0: 20 Lübeck Richtung Kreuz Uckermark ist zwischen Rostock Südstadt und Dummersdorf wegen einer Fahrbahnerneuerung bis Montag 4 Uhr früh gesperrt. Die A29 Wilhelmshaven-Oldenburg ist zwischen Zetel und Varel-Bockhorn in beiden Richtungen wegen Bauarbeiten bis Montag 5 Uhr gesperrt. Die Umleitung führt über die U25 und die U10. Die Autobahn 42 Kamp-Lindfort Richtung Dortmund ist zwischen Herne-Krange und Herne-Baukau wegen Brückenarbeiten bis Montag früh gesperrt. Die A43 Wuppertal-Recklinghausen ist zwischen Bochum-Riemke und Kreuz-Recklinghausen wegen Brückenarbeiten bis Montag früh in beiden Richtungen gesperrt. Und die A553 Bliesheim-Brühl ist zwischen Brühl-Ost und Brühl-Nord in beiden Richtungen bis Montag früh 6 Uhr gesperrt. Dort wird an Hochspannungsleitungen gearbeitet.
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0: Die kommt vom Norddeutschen Rundfunk in Hamburg. Am Mikrofon begrüßt sie Sven Hasenclever. Europas größter Autobauer Volkswagen steht offenbar vor einem weiteren massiven Stellenabbau. Nach NDR-Informationen sollen in den nächsten Jahren doppelt so viele Stellen im Konzern weltweit wegfallen, wie bislang bekannt. Es geht demnach um 100.000 Arbeitsplätze weltweit, aber auch um mögliche Werksschließungen in Deutschland. Oliver Jürgens berichtet.
2: Jetzt wird es also ernst bei Volkswagen. Was viele schon seit Monaten sagen, bekommt ein Gesicht. 100.000 Stellen sollen wegfallen, 50.000 mehr als bisher geplant. Und auch das Thema Werksschließungen kommt wieder auf den Tisch, so massiv wie nie. Hannover, Emden, Zwickau, Neckarsulm könnten geschlossen werden. Dass VW weitere Einschnitte machen wird, das war aber klar. VW-Chef Oliver Blume hatte das auf der Hauptversammlung vor wenigen Tagen bereits angekündigt.
3: Die nächsten konkreten Schritte für die Umsetzung unseres Zukunftsplans bereiten wir aktuell vor. Weitere Entscheidungen treffen wir gemeinsam mit unserem Aufsichtsrat im Sommer.
2: Die wirtschaftlichen Bedingungen für Volkswagen haben sich in den vergangenen Monaten noch einmal verschärft. Die US-Zölle haben den Konzern Milliarden gekostet, der Iran-Krieg belastet die Geschäfte und der wichtigste Automarkt in China ist eingebrochen. Auch der Absatz der Elektroautos bleibt hinter den Erwartungen zurück. Die Autos sind zu teuer. Bei den VW-Beschäftigten in Emden schlägt das alles gewaltig auf die Stimmung.
4: Also ich gehe davon aus, dass es irgendwann Schluss wird.
5: Ist natürlich wieder ein Schock, ne? Ich zum Beispiel habe jetzt Frau, Kinder, 3 Kinder, meine Frau ist schwanger. Und dann wieder so eine Nachricht, ist natürlich ein Schock.
6: Ja, ist nicht so gut. Man kann Ostfriesland einparken und neue Arbeit suchen. Ne? Das sind meist immer schlaflose Nächte da noch. Ne?
2: Niedersachsens Ministerpräsident Lies hat bereits angekündigt, einen Kurs, der nur auf Werksschließungen und Stellenabbau setzt, nicht mitzutragen. Lies sitzt im Aufsichtsrat von VW. Das Land ist zweitgrößter Anteilseigner. Lies weitet den Blick. Europa müsse eine Antwort auf den Kostendruck durch chinesische Autos finden.
7: Mercedes, BMW, alle europäischen Hersteller leiden. Deswegen brauchen wir auch eine Antwort, wie wir die deutsche und europäische Industrie und auch Automobilindustrie schützen können. Weil ansonsten, wenn mit diesem Druck und dieser Art Fahrzeuge ausschließlich in den Markt kommen aus China, dann ist es kaum möglich, in Europa dem etwas entgegenzusetzen.
2: Während Volkswagen davon spricht, den Konzern bis 2030 zum attraktivsten Automobilunternehmen der Welt zu machen, wirft die IG Metall und der VW-Betriebsrat der Konzernführung unverantwortliche Drohungen vor. Sollten solche Pläne und Angriffe auf die Mitbestimmung vorangetrieben werden, würde dies mit aller Macht verhindert werden.
0: Ein Bericht von Oliver Jürgens. Stefan Bratzel ist Direktor des unabhängigen Forschungsinstituts Center of Automotive Management und meine Kollegin Birgit Langhammer hat ihn gefragt. Volkswagen hat ja in den vergangenen Jahren einige Probleme gehabt, gerade auch was die E-Mobilität angeht. Und ein Auto für alle, also E-Volkswagen, ist nicht gelungen. Da sind Mitbewerber viel günstiger. Also war dieser weitere Stellenabbau absehbar?
8: Ja, ein Stellenabbau war tatsächlich ein Stück weit absehbar, weil sozusagen im Volkswagen-Netz in Europa große Überkapazitäten vorhanden sind. Da hat man vor 1,5 Jahren eigentlich deutlich zu kurz gesprungen. Das muss man jetzt ein Stück weit nachholen. Und Sie haben es richtigerweise gesagt, ne, man hat mittlerweile zwar technologisch gute Fahrzeuge, nur sind die häufig teurer als eben der Wettbewerb. Und das wird sich auch in den nächsten Wochen und Jahren eigentlich nicht ändern mit den Chinesen, die eben auch dann vermehrt nach Deutschland kommen.
9: Wir haben bisher noch keine Bestätigung von Volkswagen. Das bezieht sich ja jetzt alles auf ein Papier, was erstmal intern besprochen werden sollte. Aber wenn wir bei der Zahl von 100.000 bleiben, wären das dann vielleicht auch Stellen, wo Leute ohnehin schon gar nicht mehr arbeiten, mit 56 nach Hause geschickt wurden, Dienstwagen vor der Tür und fast volle Bezüge. Also muss man da nicht auch mal wie andere Konzerne auch wirtschaftlicher rechnen?
8: Ja, ich glaube, es geht tatsächlich grundsätzlich ja um Reduzierung von Arbeitskosten. Das sind natürlich schon viele sozusagen Abbaupläne mit enthalten von denen, die jetzt Anfang 60 sind und ohnehin schrittweise aufhören wollen. Aber das wird nicht reichen. Das heißt, der Vorschlag ist jetzt eigentlich schon mit einer gewissen Dramatik verbunden. Ich glaube, man will natürlich auch eine gewisse Drohkulisse jetzt aufbauen, um zu sagen, so kann es nicht weitergehen. Wir kommen hier nicht wirklich voran. Und das ist jetzt ein bisschen die Idee. Übrigens ja nicht nur jetzt in Deutschland, dort vor allem. Die Problematik ist auch in China. Dort verliert man massiv Marktanteile. Und Problematik liegt natürlich auch auf der anderen Seite in den USA. Das Exportmodell ja, von Volkswagen, auch von Mercedes und BMW funktioniert nicht mehr. Das heißt, man muss sich überlegen, dort Fahrzeuge zu produzieren. Das wird auch noch einiges an Geld kosten.
9: Sie haben gerade schon gesagt, da wurde eine Drohkulisse aufgebaut, auf die schon reagiert wurde, weil es hieß ja auch, dass 4 Werke in Deutschland gegebenenfalls geschlossen werden könnten. Davon liegen 2 auch in Niedersachsen, Hannover und Emden. Und da hören wir schon, eine Schließung kommt nicht in Frage. Also hat man auch vielleicht extra bei Volkswagen ein bisschen überzeichnet oder wie schätzen Sie das ein?
8: Ja, es ist schon deutlich eine Überzeichnung, Drohkulisse. Ich glaube nicht, dass 4 Werke geschlossen werden in Deutschland. Aber ich glaube, es ist notwendig, jetzt mal zu verdeutlichen, wie stark die Wettbewerbsfähigkeit auch von Volkswagen in den letzten Jahren gelitten hat. Und nur ein Vergleich. Ja, gestern oder die letzten Tage haben wir gehört, dass es durchaus gelingt, in Deutschland profitabel Autos zu bauen und Stellen aufzubauen. Und zwar ein paar Kilometer weiter bei Tesla in Grünheide, ja, wird die Produktion aufgebaut. Es wird sogar eine Batteriezellproduktion mit dem Aufbau von Mitarbeitern geplant. Das ist die andere Seite. Da kann man sich fragen, woran liegt das? Liegt das vielleicht eben auch zum Teil an hohen Arbeitskosten, die in guten Zeiten eben genehmigt wurden? Und jetzt sind eben weniger gute Zeiten, aber die Arbeitskosten sind immer noch sehr viel höher.
9: Mhm. Wobei, wenn Sie Tesla ansprechen, da regiert ja Elon Musk und bei Volkswagen und VW im Speziellen ist das ja ein bisschen außergewöhnlich. Also diese Pläne, die wir hören, kommen von Management, aber wir fragen uns, ob das überhaupt durchsetzbar ist mit dem Aufsichtsrat, weil da wiederum das Land Niedersachsen ja die Mehrheit hält. Also ist da diese politische Verquickung vielleicht sogar aus reiner Konzernsicht kontraproduktiv?
8: Ja, man muss schon sagen, tatsächlich hat sich so ein Sanierungsstau aufgehäuft dadurch, dass man eigentlich in China immer gut Geld verdient hat und dann wurden dadurch Strukturprobleme, die man schon länger hatte bei Volkswagen in Deutschland, überdeckt und überlagert. Und das wird jetzt eben offengelegt, weil das Geld aus China eben nicht mehr kommt. Und da hat sicherlich die spezielle Konstellation eben auch eine Teilschuld daran. Klar ist aber auch, das Management darf man hier nicht rausnehmen, weil viele der neuen Trends wurden zu spät eingeleitet und nicht in der Geschwindigkeit, die man eigentlich bräuchte, um gegen den neuen Wettbewerb in einer neuen Zeit von Elektromobilität, Software und KI-definiertem Fahrzeug, autonomen Fahren eben beginnt.
9: Und Herr Bretzel, wir hören jetzt aber ja schon auch, der Konzern soll neu strukturiert werden. Unter anderem soll die Kernmarke VW aus dem Konzernverbund herausgelöst werden. Was hätte das für einen Sinn? Was würde das bedeuten?
8: Ja, ich glaube, der ganz große Hintergrund ist, dass man spezielle VW-Gesetzregelung mit Land Niedersachsen und mit den Gewerkschaften im Aufsichtsrat dadurch schrittweise verhindern möchte oder dass man da raus möchte aus dieser Konstellation und mit so einer eigenständigen börsennotierten VW-Marke wäre das deutlich einfacher. Das könnte schon ein Schritt in diese Richtung sein. Im Übrigen ist dann eine spezielle Marke an der Börse notiert noch einfacher steuerbar. Das ist so ein Nebeneffekt davon, wobei man klar sagen muss, natürlich müssen nach wie vor die Synergien im Gesamtkonzern gehoben werden, auch wenn so eine Marke wie VW dann organisatorisch ein Stück weit aus dem VW-Konzern eliminiert wird.
9: Und ich habe jetzt schon von einigen Analysten gehört, die sagen, nun gut, die Transformation, das erwischt viele Bereiche in Deutschland, warum nicht auch die Autobranche beziehungsweise Volkswagen? Schließen Sie sich da an? Ist es jetzt gut, mal einen Knall zu haben und dann vielleicht viele Dinge zu ändern?
8: Ja, der Knall ist gut, aber der Knall irgendwie, der hallt schon seit Jahren nach. Und wir müssen sozusagen jetzt gesamthaft irgendwie in der Autoindustrie, aber auch am Standort Deutschland, da spreche ich die Politik an, in einen Modus der Sanierung, Verbesserung und Zukunftsorientierung kommen. Ich glaube, wenn der Knall dann dazu beiträgt, ist es gut. Ne? Wenn man sich nur die Ohren zuhält und so weitermacht wie die ganze Zeit, dann wird es ja demnächst wieder ganz groß knallen.
0: Sagt Stefan Bratzel, er ist Direktor des unabhängigen Forschungsinstituts Center of Automotive Management.
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0: Die Woche begann ja mit den Vorschlägen der Rentenkommission, bekannt geworden noch vor ihrer Veröffentlichung am Dienstag. Und auch ganz am Ende der Bundestagssitzungswoche stand die geplante Reform nochmal auf der Tagesordnung. Die Linken-Fraktion hatte eine Aktuelle Stunde beantragt. Aus Berlin Frank Eichmann.
10: Kurzer Rückblick auf Dienstagmorgen. Da lobten Bundeskanzler Merz und Arbeitsministerin Baas die Ideen der Rentenkommission.
11: Sie haben abgeliefert. Sie haben in Rekordzeit ein wirklich gutes Gesamtpaket auf den Tisch gelegt.
12: Es ist allerhöchste Zeit. Nichtstun ist keine Option.
10: Im Verlauf der Woche wurden mehrere der 33 Vorschläge besonders kritisch diskutiert. Der künftig spätere Renteneintritt, der Wegfall der Rente mit 63 oder der Umbau der Minijobs. In der von der Linken beantragten Aktuellen Stunde im Bundestag stand ein anderes Reformvorhaben im besonderen Mittelpunkt. Empfehlung 28, die gesetzliche Kapitalrente. Linken-Co-Chef Luigi Pantisano.
13: Die Bundesregierung will in Zukunft mit der Rente von Millionen von Arbeiterinnen und Arbeitern an der Börse zocken.
10: Die Rentenkommission sieht in den Erträgen der Kapitalrente eine Möglichkeit, Altersarmut zu bekämpfen. Der Linken-Chef rechnet anders.
13: Was heißt es, wenn die Altersvorsorge von Aktienkursen abhängt? Wann steigen denn die Aktien? Sie steigen, wenn Immobilienkonzerne ihre Mieter noch härter auspressen, wenn Rüstungskonzerne noch mehr Waffen verkaufen, wenn Konzerne die Löhne ihrer Beschäftigten drücken. Das ist eine Schweinerei.
10: Stattdessen Betriebsrenten stärken, das war eine der Ideen des linken Chefs. Kopfschüttelnd darauf Annika Klose. Sie war für die SPD Mitglied der Rentenkommission.
14: Da habe ich mich gefragt, ist Ihnen eigentlich bewusst, dass eben auch die betriebliche Altersvorsorge, auch die Sozialpartnermodelle beispielsweise auf Kapitalmarktzuwächsen eben beruhen? Also dass es da eben auch um Kapitalmarktanlagen geht?
10: Auch von den Grünen ein Fragezeichen an der massiven Kritik der Linken am umfangreichen Rentenreformkonzept. Der Abgeordnete Andreas Audritsch.
15: Herr Pantisano, wenn man es nicht schafft, in einer solchen Situation, in einer Debatte, Dinge, die offensichtlich gut sind, auch einmal so zu benennen, dann muss man sich die Frage stellen, ob ein ernsthafter Wille über einen Diskurs dieser Frage da ist oder ob es eigentlich nur der Versuch ist, das zu delegitimieren.
10: Die Grünen selbst finden mehrere Teile des Reformpakets durchaus gut. Was ihnen fehlt, sind Pläne gegen die Altersarmut. Bei den Abgeordneten der AfD gab es nur verhaltenes Lob. Vieles sei aus AfD-Konzepten abgeschrieben. Aber der Grundton in der Debatte klang so wie hier vom AfD-Abgeordneten Kai Gottschalk.
16: Zunächst einmal bin ich entsetzt, dass keiner von Ihnen, der Altparteien, hier heute ein Wort der Entschuldigung gefunden hat für das auch hier wieder vorliegende Versagen in der Rentenpolitik.
10: Redner mehrerer anderer Parteien kritisierten, die AfD-Konzepte würden zwar hohe Erwartungen wecken, seien aber letztlich einfach unbezahlbar.
0: Frank Eichmann berichtete aus Berlin. In Deutschland sind erstmals in einem Juni mehr als 40 Grad gemessen worden. In Saarbrücken wurden laut Deutschem Wetterdienst DWD 41,1 Grad aufgezeichnet. Forschende haben herausgefunden, dass diese hohen Werte ohne den menschengemachten Klimawandel so nicht möglich gewesen wären. Doch nicht alle Menschen leiden darunter gleich. Anja Lordig blickt auf den sozialen Status.
17: 36 Grad. Für Menschen mit Behinderung wie Thorsten Brandes kaum auszuhalten. Jeder Meter im Rollstuhl ist eine Qual. Auch wenn der 60-Jährige nach Hause kommt, wird's nicht kühler. Schwarze Schieferplatten, das Haus in der Nähe vom Düsseldorfer Hauptbahnhof, ist nicht gedämmt. Thorsten Brandes wohnt im vierten Stock, in einer betreuten WG ohne Klimaanlage. Vermieter sind nicht verpflichtet, eine einzubauen. Doch eine andere Wohnung kann er sich nicht leisten. Innen sind es 33 Grad. Vor einigen Tagen wurde es richtig kritisch.
18: Da habe ich versucht, vom Bett auf den Rollstuhl zu kommen und habe überhaupt nicht mehr die Kraft gehabt, während ich gerade so halb auf dem Stuhl war. Ich bin komplett runtergestürzt. Ich nehme an, das war der Kreislauf. Kam gerade so eben ans Handy ran. und konnte dann hier den Betreuer anrufen und sagen, ich liege hier, ich brauche Hilfe.
17: Hilfe bei Hitze, der sie nicht entkommen können. Sie trifft kranke, alte und arme Menschen ganz besonders und zunehmend. Wegen des Klimawandels steigt in Deutschland die Zahl der Hitzetage über 30 Grad. Bis 1990 waren es im Schnitt 4 bis 5 solcher Tage. In den letzten 10 Jahren schon mehr als doppelt so viele. Tendenz steigend. Und es gibt immer mehr Hitzetote. 2024 waren es in Europa rund 63.000, davon in Deutschland etwa 3.000. Der ehemalige Bundesgesundheitsminister Karl Lauterbach, SPD, ist Mitglied einer europäischen Kommission, die sich um Klima und Gesundheit kümmert. Sie hat jetzt einen Appell verfasst. Sie fordert, dass die Weltgesundheitsorganisation wegen der Hitzetode den Klimawandel als Gesundheitsnotstand erklären soll.
19: Der Hitzetod ist, wenn man so will, ein anonymer Tod. Das heißt, wir haben in Hitzewellen wie jetzt, haben wir ein paar hundert, möglicherweise ein paar tausend Todesfälle, die sonst nicht eintreten würden. Das sind dann Menschen, deren Herz-Kreislauf-Erkrankungen aus dem Ruder laufen. Das sind Menschen, die dann zum Teil sogar Hitzeschläge bekommen, obwohl das Gott sei Dank noch selten ist.
17: Auch ältere Menschen in Pflegeheimen trifft es. Die Bilanz einer stichprobenartigen Umfrage von Verdi an einem besonders heißen Augusttag aus dem letzten Jahr: Kreislaufprobleme, Stürze und 3 Todesfälle. Viele Pflegeheime in NRW sind aus den 1970er Jahren nicht auf die Hitze ausgelegt und heizen sich auf. Die Träger fordern deshalb das Land auf, sie finanziell für die Umrüstung zu unterstützen und eine Gesetzesänderung, die zur energetischen Sanierung verpflichtet.
0: Und auch das gab es noch nie. Bahntickets können kostenlos storniert werden wegen der Hitze. Aber nehmen die Fahrgäste das Angebot an? Und wo könnte die Bahn sonst noch Probleme bekommen bei diesen Temperaturen? Bruno Dietl war am Berliner Hauptbahnhof unterwegs.
20: 15 Meter unter der Erde am Hauptbahnhof liegen die Gleise der Nord-Süd-Bahn. Die Bahnsteige sind voller Menschen. Es ist angenehm kühl. Und trotzdem, auch hier unten, wo gerade alle Fernzüge ankommen und abfahren, wird schon viel gefächert. Marie und Jonas wollen mit ihrem Kind in die Nähe von Kassel, warten auf den ICE Richtung Interlaken. Das Bahnticket wegen der Hitze zu stornieren, zwischendurch haben sie kurz überlegt.
21: Ja, wir haben darüber nachgedacht, wir haben kurz geguckt, was ein Mietwagen kosten würde, haben dann uns tatsächlich die Wetterkarte angeschaut, haben das Gefühl gehabt, nee, das trauen wir der Bahn zu, dass sie uns noch bis dahin, wo wir wollen, hinbringt.
20: Ein paar Meter weiter am Gleis sitzt Linus auf seiner Sporttasche, ist genervt von den 20 Minuten Verspätung, die sein ICE Richtung Hamburg hat. Er hat seinen Aufenthalt im kühleren Norden durch den Hitzestorno verlängert.
22: Ich habe es tatsächlich genutzt und zwar habe ich nochmal umgebucht und habe dann mit dem Hitzestorno mein Geld oder krieg hoffentlich noch im Laufe der nächsten Tage wieder. Und eigentlich wäre ich am Montag wieder hierher zurückgefahren und so fahre ich dann aus Dienstag.
20: Für andere wiederum ist Stornieren oder Verschieben keine Option. Bahnvielfahrerin Tanja wartet auch gerade am Gleis auf den ICE nach Hamburg.
23: Ich muss zu meinen Eltern. Meine Eltern leben in Schleswig-Holstein. Ich fahre immer regelmäßig hin, um mal zu schauen, ob alles in Ordnung ist. Ich hätte es nicht verschieben können.
20: Die Bahninfrastruktur ist der Hitze voll ausgesetzt. Die Deutsche Bahn rät von Fahrten mit dem Fernverkehr am Wochenende ab. Bundesverkehrsminister Patrick Schnieder, der am Hauptbahnhof gerade einen neuen Direktzug Prag-Berlin-Kopenhagen einweiht, sieht die Bahn bei der Vorbereitung auf Extremtemperaturen von über 40 Grad an der Belastungsgrenze.
24: Sie hat sich in den letzten Jahren deutlich verbessert, was zum Beispiel die Klimaanlagen in Zügen angeht. Ab gewissen Temperaturen werden Sie Probleme nicht vermeiden können. Das sehen Sie gerade in Frankreich, dort ist stellenweise Verkehr ganz eingestellt worden, weil Weichen empfindlich reagieren, immer wieder ausfallen können. Bei extremer Hitze und auch Klimaanlagen irgendwann an ein Ende kommen. Es sind mobile Teams auch unterwegs, um schnell eingreifen zu können. Aber man ist nicht gefeit, vor allem, was da passieren kann.
20: Lukas Iffländer ist der Bundesvorsitzende des Fahrgastverbands Pro Bahn, ein Bahnausskenner. Den Fernverkehr sieht er durch viele neu angeschaffte ICE-Züge gut auf die Hitze eingestellt. Im Regionalverkehr machen ihm die zu schwachen Klimaanlagen älterer Züge Sorgen, wie sie beispielsweise zwischen Dessau, Berlin und Senftenberg eingesetzt werden. Und dann ist da noch die Infrastruktur. Bei zu großer Hitze können laut Iffländer ältere Stellwerke schlapp machen und Gleise durch die extreme Hitze verbogen werden.
25: Gerade auf den Regionalstrecken, wo wir eben nicht überall Betonschwellen haben, wo die Gleise nicht so modern sind, kann es zu sogenannten Gleiszerwerfungen kommen. Also das Metall dehnt sich aus, das Gleis verbiegt sich dabei und dadurch kann es dann sein, dass langsamer gefahren werden kann oder gar nicht gefahren werden kann.
20: Am Montag soll es sich abkühlen. Das freut dann nicht nur Mensch, sondern auch Gleis.
0: Aus Berlin waren das Informationen von Bruno Dietl.

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1: Die Zeit gleich 2.25 Uhr und wir blenden uns ein in das Spiel der Gruppe H, Uruguay-Spanien. Unser Reporter heute ist Florian Winkler.
2: Stimmung hier. Aktuell läuft die Trinkpause im Spiel Uruguay-Spanien. Noch keine Tore, noch keine Highlights. Knapp 24 Minuten sind gespielt. Hatten ein bisschen mehr gehofft von spanischer Dominanz, spanischer Torgefahr. Aber Uruguay muss ja liefern. Die wollen unbedingt in die K.O.-Phase einziehen. Wir haben diverse Abschlüsse, aber die Torgefahr, die ist bislang ausgeblieben. Auch im Parallelspiel Kap Verde, Saudi-Arabien. Noch keine Tore, 0:0 in dieser Gruppe H. Also noch nach wie vor Spannung angesagt am dritten und letzten Spieltag. Damit Spanien aktuell noch auf Rang 1, Uruguay auf 2 Punkte gleich mit Kap Verde. Und Uruguay, die Mannschaft von Marcelo Bielsa, muss hier unbedingt auf jeden Fall eine Niederlage verhindern, will aber auf jeden Fall Richtung Sieg spielen, tun sich aber im Spiel nach vorne noch richtig, richtig schwer. Werden jetzt auch nochmal eingestimmt, beide Teams von ihren Trainern. Jeder sucht nochmal das Gespräch hier in Guadalajara in Mexiko. Passender Spielort für diese Partie. Die Stimmung hervorragend. 46.000 sind im Stadion und hoffen weiter hier bei diesem 0:0 auf Tore.
1: Vielen Dank, Florian Winkler. Am Abend gab es noch die letzten Spiele in der Gruppe 1. Zwischen Frankreich und Norwegen ging es dabei um den Gruppensieg mit einem klaren Gewinner. Max Seib.
3: Der Vize-Weltmeister ist weiter nicht zu stoppen. Frankreich hat auch sein drittes Gruppenspiel bei dieser Fußball-WM gewonnen. Und wie? Gerade in Halbzeit 1 war es eine Machtdemonstration gegen eine B-11 aus Norwegen. Der überragende Mann des Abends dabei, Ousmane Dembélé, der gleich dreimal traf. Mehr von Holger Dahl.
4: Wir haben einen 4:1-Sieg von Frankreich gegen Norwegen 2. Schade, schade, dass sich nicht die besten Formationen beider Länder miteinander gemessen haben. Und wir haben ein ganz starkes Frankreich gesehen, vor dem sich Deutschland wirklich auch Sorgen machen muss zum Achtelfinale.
3: Denn jetzt ist es klar, sollten Deutschland und Frankreich beide das 16. Finale überstehen, dann bekäme es das DFB-Team im Achtelfinale mit den Franzosen zu tun. Im anderen Spiel in der Gruppe I gewann Senegal deutlich gegen den Irak, am Ende mit 5:0. Die Senegalesen haben damit ihre Chancen deutlich verbessert, als einer der besten Gruppendritten in die K.O.-Phase einzuziehen. Genauer werden Sie das morgen Nacht wissen, dann ist nämlich die Vorrunde bei dieser WM beendet. Und wir wollen jetzt schon mal ein erstes Fazit ziehen. Wie ist dieses Turnier angelaufen, gerade auch was die Atmosphäre angeht? Die Frage an unsere Korrespondentin Nina Barth, wie voll oder leer sind zum Beispiel die Stadien?
5: Die Stadien waren bisher trotz der hohen Preise fast alle ausverkauft. Im Schnitt waren pro Spiel rund 64.000 Zuschauer im Stadion und die Auslastungsquote, die lag laut der FIFA damit insgesamt bei mehr als 99%. Und das, obwohl der durchschnittliche Preis für das günstigste Ticket laut Ticketdata.com im Resale, also auf Wiederverkaufsplattformen, inzwischen von rund 700 auf mehr als 1.000 Dollar gestiegen ist. Am Ende wird es ziemlich sicher die WM mit den meisten Zuschauern aller Zeiten sein, was aber auch daran liegt, dass es die WM mit den meisten Spielen ist.
3: Wir machen weiter mit einem anderen Thema, schauen in den Thüringer Wald. Da haben die deutschen Meisterschaften im Straßenradsport begonnen. Zum Auftakt gab es die Entscheidungen im Zeitfahren. Mehr von Holger Gerska.
6: Knapp und spannend war es bei den Männern beim Sieg von Nils Polit überraschend deutlich bei den Frauen. Die Paris-Roubaix-Siegerin Franziska Koch setzte sich in der Mittagshitze mit 26 Sekunden Vorsprung gegenüber der WM-Sechsten und Titelverteidigerin Antonia Niedermayer durch. Für Franziska Koch nach 2 Meistertiteln im Straßenrennen jetzt die erste Goldmedaille im Zeitfahrmodus und die Fortsetzung einer überragenden Saison. Nils Polit dagegen musste bis zum Zielstrich hart um seinen dritten deutschen Meistertitel im Zeitfahren kämpfen. Dem Kölner sprang noch kurz vorm Ziel die Kette vom Blatt. Letztlich rettete er knapp 2 Sekunden Vorsprung gegenüber Maximilian Walscheid, der Zeit durch einen Fahrfehler einbüßte. Nur wenige hundertstel Sekunden dahinter Jascha Sütterlin, während der Titelverteidiger Maximilian Schachmann diesmal nur Vierter wurde.
3: Die Meisterschaften gehen noch bis Sonntag weiter, heißt, alle müssen auch mit der großen Hitze klarkommen, die jetzt am Wochenende wartet. Wegen Temperaturen von bis zu 40 Grad oder vereinzelt sogar mehr sind ja viele Sportveranstaltungen abgesagt worden. Der Ironman in Frankfurt, der soll aber stattfinden, allerdings mit verkürzten Strecken, Simon Schäfer.
7: Der Beginn bleibt erstmal gleich. Es geht also für die Profis um 6.10 Uhr am Langener Waldsee los. Auch die Schwimmstrecke bleibt unverändert, also bei 3,8 Kilometern. Dann geht es aber aufs Rad und da haben wir die erste Verkürzung. Ursprünglich waren 180 Kilometer auf dem Rennrad vorgesehen. Diesen Teil hat man verkürzt. Insgesamt werden es damit 125 Kilometer. Anschließend und abschließend geht es auf die Laufstrecke. Dort war eigentlich die Marathondistanz geplant, also rund 42 Kilometer. Diesen Teil hat man verkürzt bzw. halbiert, also auf 21 Kilometer.
3: Das ist aber bei 40 Grad immer noch eine heftige Distanz.
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8: Um 2.30 Uhr mit Ronald Lessig. In Deutschland war gestern der bislang heißeste Tag seit Beginn der Wetteraufzeichnung im Jahr 1881. Laut dem Deutschen Wetterdienst wurden in Saarbrücken-Burbach 41,3 Grad gemessen. Aus Frankfurt am Main, Gabi Beck.
9: Damit ist der einstige Rekord von 41,2 Grad im Juli 2019 in Tönnesforst und Duisburg geknackt. Meteorologe Tim Gottsch betont aber, dass das Ende der Fahnenstange in der aktuellen Hitzewelle noch nicht erreicht ist. Er rechnet sogar mit rund 42 Grad an manchen Orten in den nächsten Tagen. Höhepunkt wird der Sonntag sein. In der nächsten Woche wird es heftige Schauer und Gewitter geben. Zwar schwül, aber nur noch knapp über 30 Grad.
8: Trotz der vereinbarten Waffenruhe attackieren sich der Iran und die USA offenbar wieder gegenseitig. Der Iran hat nach eigenen Angaben mehrere Stützpunkte der US-Armee in der Region angegriffen. Welche Standorte betroffen sind, ist unklar. Die Führung in Teheran reagierte damit auf Beschuss durch das US-Militär. Das US-Regionalkommando hatte am Abend mitgeteilt, iranische Raketendepots und Radaranlagen bombardiert zu haben. Dies wiederum war ein Vergeltungsschlag, nachdem am Donnerstag ein Frachtschiff in der Seestraße von Hormus unter Beschuss geraten war. Der Iran hatte davor gewarnt, andere Routen durch die Meerenge zu nutzen, als die von Teheran festgelegte. Nach den verheerenden Erdbeben in Venezuela sind hunderte weitere Opfer aus den Trümmern geborgen worden. Laut Parlamentspräsident Rodriguez stieg die Zahl der bestätigten Toten auf 920. Mehr als 3.300 Menschen seien verletzt worden. Zehntausende gelten als vermisst. Wegen einer Protestaktion ist der Fernpass in Tirol heute zwischen 10 und 12 Uhr komplett gesperrt. Die Polizei rechnet mit Rückstaus bis nach Deutschland. Aus Kempten Rupert Waldmüller.
10: Grund für die Demo und die damit verbundene Vollsperrung: der Protest von Anwohnern gegen das Fernpasspaket der Tiroler Landesregierung. Diese plant am Fernpass unter anderem zwei neue Tunnel. Sie sollen die wichtige, aber störanfällige Transitroute schneller, zuverlässiger und sicherer machen. Eine Tiroler Bürgerinitiative läuft Sturm gegen die Pläne. Die Gegner befürchten noch mehr Verkehr als die jetzt schon 5,5 Millionen Fahrten pro Jahr und noch höhere Belastungen für die Anwohner. Die Polizei stellt sich auf lange Rückstaus bis auf die A7 im Allgäu ein und rät von Fahrten Richtung Fernpass ab.
8: Das Wetter in Deutschland: häufig klar, Richtung Westen einzelne Schauer und Gewitter mit Unwettergefahr bei 25 bis 14 Grad. Tagsüber viel Sonne, im Westen und Norden kräftige Schauer mit Unwettergefahr bei 32 bis 42 Grad. Am Sonntag gebietsweise kräftige Schauer und Gewitter, 30 bis 42 Grad, an der Nordsee bis 25 Grad. Am Montag gebietsweise Schauer mit Unwettergefahr, 22 bis 30 Grad. Das waren die Nachrichten.
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1: Die Autobahn 1 Trier Richtung Köln-Koblenz ist zwischen dem Kreuz Wittlich und Wittlich-Mitte wegen hitzebedingter Straßenschäden gesperrt. Die A1 Lübeck Richtung Fehmarn ist zwischen Lübeck-Meusling und Lübeck-Zentrum nach einem Unfall gesperrt. Die A2 Hannover Richtung Berlin ist zwischen Zieser und Wollin wegen Straßenschäden gesperrt, dadurch staut es sich. Nochmal A2 Berlin Richtung Hannover, die ist zwischen Burg Ost und Burg Zentrum wegen Straßenschäden bis ca. 12 Uhr gesperrt. Eine Umleitung ist eingerichtet. Die A20 Lübeck Richtung Kreuz Uckermark ist zwischen Rostock Südstadt und Dummersdorf wegen einer Fahrbahnerneuerung bis Montag früh 4 Uhr gesperrt. Die A29 Wilhelmshaven Oldenburg ist zwischen Zetel und Farel Bockhorn in beiden Richtungen wegen Bauarbeiten bis Montag 5 Uhr gesperrt. Die Umleitung führt über die U25 und die U10. Die A42 Kamp-Lindfort Richtung Dortmund ist zwischen Herne-Krange und Herne-Baukau wegen Brückenarbeiten bis Montag früh gesperrt. Die A43 Wuppertal-Recklinghausen ist zwischen Bochum-Riemke und Kreuz-Recklinghausen wegen Brückenarbeiten bis Montag früh in beiden Richtungen gesperrt. Die Autobahn 553 Bliesheim-Brühl ist zwischen Brühl-Ost und Brühl-Nord in beiden Richtungen bis Montag früh 6 Uhr gesperrt. Und die B31 Freiburg-Donau-Eschingen ist zwischen Kirchzarten und Buchenbach nach einem Unfall in beiden Richtungen gesperrt.
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1: 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Die Rentenreform war zweifelsohne das bestimmende Thema in dieser Woche. Zu der geplanten Neuregelung gehört auch, dass die bisherige Altersvorsorge neu aufgestellt werden soll. Wie genau und mit welchen Konsequenzen, darum geht es in der aktuellen Folge von 11KM, dem Tagesschau-Podcast mit Elena Kuch.
11: Wir klären hier heute mal die Fakten zur geplanten Kapitalmarktrente. Wie soll das alles funktionieren? Welche Verantwortung hat der Staat bei solchen Investitionen? Und gibt es eigentlich auch Risiken? Darüber sprechen wir mit Sebastian Schreiber. Er beschäftigt sich mit Themen rund um die Börse und die weltweite Konjunktur für die ARD-Finanzredaktion.
12: Ihre Empfehlungen sind von allergrößter Bedeutung. Für uns, für unseren Sozialstaat, für uns als Wirtschaftsstandort, aber vor allem für uns als Gesellschaft insgesamt.
11: Diese Woche hat ja der Bundeskanzler angekündigt, dass er alle Vorschläge der Rentenkommission umsetzen will.
12: Das von Ihnen vorgeschlagene Paket erfüllt damit zwei Ziele. Die Rente bleibt sicher und die Lasten werden gerecht verteilt über alle gesellschaftlichen Gruppen, über alle Generationen hinweg.
11: Dabei geht es unter anderem darum, dass mehr Menschen einzahlen sollen, also auch Selbstständige zum Beispiel. Es soll je nach Lebenserwartung ein höheres Renteneintrittsalter geben. Und ein zentraler Punkt, über den wir hier heute reden wollen, von dem, was wir in die Rentenkasse einzahlen, soll ein kleiner Teil jetzt an der Börse angelegt werden. Was ist das Versprechen dahinter?
13: Das Versprechen ist, das klingt jetzt vielleicht ein bisschen dramatisch, aber die Lage ist ja auch dramatisch, wenn es um die Rente geht, dass wir die staatliche Rente ein Stück weit retten können, wenn wir künftig einen Teil der Beiträge an der Börse oder vielleicht besser gesagt allgemein an den Kapitalmärkten anlegen. Das heißt, auch die Bundesregierung, auch die Rentenkommission, die gehen davon aus, dass das Geld, das da vielleicht künftig mal einfließt, dann irgendwann auch Renditen abwirft. Heißt, dass am Ende mehr Geld in der Kasse ist. Und da ist man sich auch sehr sicher, dass die Rechnung langfristig aufgeht. Schauen wir mal drauf, was eigentlich da wirklich neu ist. Die Altersvorsorge hat drei Säulen. Die erste Säule, das ist die gesetzliche Rente. Die zweite Säule, das ist die betriebliche Rente. Die hat nicht jeder. Die haben nur manche, zum Beispiel mit einer Betriebsrente oder einem Pensionsfonds, auf den man Zugriff hat. Das ist also Säule Nummer zwei. Und die dritte Säule, auch ganz wichtig, ist die private Altersvorsorge. Wo sich jetzt wirklich was ändert, das ist die erste Säule, also die klassische gesetzliche Rente. Bislang war die rein umlagefinanziert. Leute haben eingezahlt. Und andere haben aus diesem Geld eben Renten bezogen. Neu ist eben, dass alle Menschen, die in die gesetzliche Rente einzahlen, dann ein Stück weit auch von den Kapitalmärkten abhängen. Da kann es ja mal gut laufen und mal schlecht laufen. Das klingt immer nach dem, ja, weiß ich nicht, großen Kapitalismus vielleicht. Und ich habe da mal mit dem Chef der Deutschen Börse drüber gesprochen, Stefan Leitner. Der sieht da durchaus auch eine soziale Komponente.
14: Es wird so sein, dass alle, und das ist auch eine Frage der sozialen Gerechtigkeit, wirklich an dieser positiven Kapitalmarktdynamik, an dem Zinseszinseffekt, so banal das ja klingt, auch partizipieren können.
11: Was meint er denn, wenn er in dem Zusammenhang von sozialer Gerechtigkeit spricht?
13: Ja, ich würde sagen, da geht es um den Zugang auch zu den Kapitalmärkten. Momentan ist es ja so, dass vor allem die Menschen, die eher wenig Geld haben, vielleicht auch gar nicht die Möglichkeit haben, da mitzumachen. Vielleicht, weil sie denken, es reicht eben einfach nicht. Vielleicht, weil sie sich nicht trauen. Vielleicht, weil es eben kompliziert ist, ein Depot zu eröffnen und so weiter. Und das ändert sich jetzt ja mit der Sache, weil diese Aufgabe übernimmt der Staat. Es ermöglicht dann auch, mit kleineren Beträgen, mit kleineren Löhnen und Gehältern ein Stück weit davon zu profitieren, wenn Geld an der Börse angelegt wird und auf langfristige Sicht da am Ende tatsächlich

0: Aktienmärkte, die schwanken ja. Was passiert zum Beispiel, wenn ich in Rente gehe und die Kurse sind total im Keller?
1: Also was man generell sagen kann, der Erfolg dieses Modells hängt schon davon ab, ob sich das Investment am Finanzmarkt am Ende eben auch lohnt. Und das heißt, wenn es an der Börse nicht gut läuft, dann wird sich das in den Renten widerspiegeln. Die werden dann natürlich geringer ausfallen, als wenn es eine höhere Rendite geben würde. Die Kommission, die Bundesregierung eingesetzt hat, die schreibt das auch ganz deutlich im Bericht. Da schreibt sie nämlich, die Wertentwicklung der Kapitalanlage muss transparent kommuniziert werden, auch in schwierigen Marktphasen. Heißt, rein theoretisch ist es denkbar, dass diese Einlagen auch an Wert verlieren. Solche Phasen kann es geben, aber ganz wichtig, das System ist ja darauf ausgelegt, dass man langfristig anlegt, bestenfalls über einige Jahrzehnte. Und die Erfahrung zeigt, dass die Wahrscheinlichkeit sehr, sehr hoch ist, dass dann ein breit gestreuter Aktienfonds oder wie auch immer dieser Fonds dann gefüllt ist, deutlich an Wert gewinnt. Also die Wahrscheinlichkeit, dass es dann einen Aktiencrash gibt und ein Rentner wirklich praktisch eine negative Rendite rausbekommt, weniger Geld bekommt, als er da eingezahlt hat, die ist tatsächlich sehr, sehr klein.
0: Ist jetzt natürlich auch ein bisschen typisch deutsch, dass ich erstmal nach den Risiken frage, German Angst. Aber wie ist es denn umgekehrt? Vielleicht kannst du mal eine Beispielrechnung geben. Ich sage jetzt mal eine Frau, die ist Mitte 30, arbeitet Vollzeit und hat ein deutsches Durchschnittsgehalt. Was kann am Ende für sie da noch rausspringen durch diese Kapitalmarktrente?
1: Ja, das können wir uns gerne mal anschauen. Also ich habe jetzt zum Beispiel mal rausgesucht, das durchschnittliche Gehalt einer Frau in Deutschland, die Vollzeit arbeitet. Laut Statistischem Bundesamt lag das zuletzt so bei knapp 4.500 Euro im Monat. Das nehmen wir jetzt mal als Grundlage.
0: Brutto, ne?
1: Brutto, genau. Mhm. Also faktisch vor Steuern. Jetzt haben wir uns ja gemerkt, 2% von diesem Gehalt sollen künftig an die Kapitalmärkte fließen. Das wären dann 90 Euro im Monat. Das ist jetzt natürlich entscheidend, wie hoch ist die Rendite am Kapitalmarkt. Da kann man jetzt keine sichere Aussage drüber treffen. Nehmen wir einfach mal an, diese Rendite liegt durchschnittlich bei 5% im Jahr über all die Jahre, in die man einzahlt. Und dann noch ganz wichtig, wie lange zahlt man ein? Du hast gesagt, so Mitte 30, sagen wir vielleicht mal, die ist 38 und zahlt noch 30 Jahre in die Rente ein, geht also voraussichtlich dann mit 68 in Rente. So, jetzt habe ich mal den Renditerechner bemüht und dann sehen wir, nach den Jahren hat sie gut 32.000 Euro von ihren Löhnen einbezahlt. Sie hat aber mehr als 41.000 Euro dazu bekommen, praktisch aus den Renditen, aus den Zinsen, macht summa summarum fast 74.000 Euro Guthaben. Nach dieser Zeit 2% vom Bruttolohn, 30 Jahre eingezahlt. So, und dann kommt es natürlich darauf an, wie lange lebt man dann noch? Da geht es um die Lebenserwartung. Die wird so ein bisschen zugrunde gelegt für die Frage, wie viel monatliche Auszahlung kommt dabei dann raus. Und da landen wir bei ihr so bei ungefähr 300 Euro im Monat. Das ist also das Geld, das zusätzlich kommt durch diese Kapitalrente.
0: On top auf die Rente.
1: On top, genau. Das hätten wir nicht, wenn es nicht diese Kapitalrente geben würde. So. Und die Rendite ist dabei ein total entscheidender Faktor. Denn wir können das natürlich jetzt einfach auch mal variieren. Und mal angenommen, die Rendite ist im Durchschnitt 7%. Das ist eine Zahl, die ja ganz häufig genannt wird, wenn es um so durchschnittliche Renditen am Aktienmarkt geht. Weil das ist eine Zahl, die wir eben in der Vergangenheit gesehen haben bei breit gestreuten, breit angelegten Fonds. Mal angenommen.
0: Über die letzten Jahrzehnte.
1: Genau, mal angenommen, es kommt jetzt wirklich zu diesen 7%, dann könnte sie sogar 430 Euro im Monat mehr bekommen. Das wird sich dann also nochmal mehr rechnen. Also wir sehen, die Rendite hat einen großen Einfluss.
0: Und diese Erträge aus der Rendite, die kriegt dann auch wirklich jeder individuell?
1: Genau, im Prinzip kommt es natürlich darauf an, wie hoch ist dein Gehalt ausgefallen, also wie viel prozentual von deinem Bruttolohn ging über die Zeit da rein. Und dann gibt es noch eine andere Komponente, die da wichtig ist, nämlich der Staat oder die Rentenkommission wird möglicherweise auch verschiedene Optionen offen lassen, wo man dieses Geld rein investiert. Werden wir sicher auch gleich noch drüber sprechen, wohin das Geld fließt. Aber das ist an der Stelle wichtig, weil es gibt schon ein individuelles Konto, sage ich jetzt mal, wo jeder drauf einzahlt. Das ist nicht vergleichbar mit einem Depot bei einer Bank, wo man vielleicht selber in Aktien investiert, weil an das Geld komme ich nicht ran. Ich kann jetzt also nicht auf halbem Wege sagen, ach, ich habe jetzt mal 15 Jahre in diese Kapitalrente einbezahlt, jetzt reicht's mir eigentlich. Ich will jetzt praktisch den ganzen Betrag, der da drauf liegt, haben. Gerade stehen die Börsen doch so super. Ich buche das jetzt ab. Ich brauche jetzt den ganzen Betrag, weil ich mir irgendwas Schönes kaufen will. Das geht also nicht. Also es geht im Prinzip wirklich darum, bis zum Renteneintritt das zu besparen. Und dann errechnet sich eine individuelle Zusatzrente, je nachdem, wie viel Geld zum Zeitpunkt X da eben dann drin liegt.
0: Unter Ökonomen gilt das ja geradezu als alternativlos, dass unsere Rentenbeiträge, dass die Rente an die Börse oder an die Kapitalmärkte geht. Warum eigentlich?
1: Das Grundproblem ist ja, die Menschen werden immer älter. Die geburtenstarken Jahrgänge, das sind die

0: Babyboomer, die Boomer, die gehen jetzt zunehmend auch in Rente und wir haben einfach nicht genügend junge Leute, die dazukommen, Rentenbeiträge zahlen, die das Ganze auffangen würden. Dieser demografische Wandel, den ich gerade geschildert habe, der hat ja auch Auswirkungen auf unsere Wirtschaft an sich beziehungsweise auf die Stärke der Wirtschaft. Mal angenommen, die Wirtschaft würde sehr, sehr stark wachsen. Die Unternehmen wären sehr erfolgreich, würden mehr erwirtschaften, die Löhne würden steigen. Dann wird sich ja auch die Rentenkasse freuen, denn die Rentenbeiträge gehen ja prozentual davon ab. Aber auch danach sieht es momentan nicht aus. Da gibt es Prognosen von Wirtschaftsforschern, die sind da relativ zurückhaltend, was das Wachstum in der Zukunft angeht, einfach weil uns auch da die Menschen fehlen, auch weil es in Deutschland an Investitionen geht. Der Standort an sich ist nicht mehr so attraktiv. Also auch über die Wirtschaft hätte man das Rentensystem wahrscheinlich nicht retten können. Und daher war der Druck, da jetzt irgendwie zu reagieren und diese Komponente mit dazuzunehmen als Chance, einfach sehr, sehr groß.
1: Ich habe das Gefühl, wenn man so die Medien verfolgt, dass alle durch die Bank weg die Kapitalmarktrente total abfeiern. Aber gibt es denn auch kritische Punkte?
0: Also es gab jetzt erstmal positives Feedback für diese Gruppe von Fachleuten, die gesagt haben, ja, da habt ihr euch schon was Gutes überlegt, wir müssen was tun und das ist ein Schritt, den wir machen können. Aber wie es in Deutschland so ist, jetzt sind wir in so einer Phase, wo es dann auch kleinteilig wird, wo man sich die Details mal anschaut.
2: Kritik kommt vor allem von den Arbeitgebern, konkret daran, dass deren Anteil an den Rentenbeiträgen erhöht werden soll, um die Kapitalrente zu finanzieren.
0: Diese 2%, um die es da geht, die teilen sich auf hälftig, trägt das der Versicherte, muss man also selber abdrücken von seinem Lohn, aber die andere Hälfte, die trägt der Arbeitgeber. So ist es zumindest geplant.
2: Diese Belastung muss ausgeglichen werden, forderte Steffen Kampeter, Hauptgeschäftsführer des Arbeitgeberverbandes im Deutschlandfunk.
3: Sollte der Staat dieses machen, kann eigentlich nur unsere Forderung sein, dass wir eine Entlastung in anderen Bereichen kommen. Da gibt es hinreichende Möglichkeiten im Steuer- und Abgabensystem.
0: Also mein Gefühl ist, da zum Beispiel wird es politisch sicher nochmal eine Debatte geben, wo man sagt, wie können wir da vielleicht einen Ausgleich schaffen, dass die Belastung für die Unternehmen nicht zu groß wird? Und Kritik kommt natürlich, das ist ein bisschen erwartbarer, würde ich sagen, von den Sozialverbänden in Deutschland, die sagen, mit diesem Geld der Menschen sollte man nicht spekulieren. Das ist einfach zu schlecht planbar. Wie entwickelt sich die Lage an den Finanzmärkten? Wir sind zu abhängig von Krisen, die da entstehen. Das können wir nicht machen. Wir müssen eine andere Lösung finden. Also ja, es gab jetzt erstmal ja fast schon eine Begeisterung, muss man sagen, dass zumindest wirklich da ein Vorschlag auf dem Tisch liegt, mit dem viele gut leben können. Das habe ich auch gesehen. Aber jetzt muss man mal schauen, was politisch wirklich draus wird. Denn umgesetzt sind diese ganzen Vorschläge ja noch nicht. Die Bundesregierung will das zwar machen, aber jetzt müssen wir mal schauen, wie das in den nächsten Monaten wirklich konkret läuft und ob dieses Paket, das jetzt auf dem Tisch liegt, dann auch wirklich so kommt.
1: Wenn es um diese Kapitalmarktrente geht, da wird ja immer Schweden als Beispielland genommen. Also es wird ja schon von der Schwedenrente gesprochen.
4: Dort wurde das Rentensystem vor gut 25 Jahren umgestellt. Und seitdem setzen die Skandinavier bei der Altersvorsorge auch auf den Aktienmarkt.
1: Wie funktioniert das da und wie konnten Rentnerinnen und Rentner in Schweden davon bereits profitieren?
0: Ja, das System in Schweden ist ohne Zweifel, Elena, das Vorbild für diese Kapitalrente. Das funktioniert da auch ganz ähnlich. Über den Anteil der Löhne, die reinfließen, haben wir gesprochen. Der ist in Schweden sogar noch ein bisschen höher.
5: 2,5% des Einkommens werden für jeden am Kapitalmarkt angelegt.
0: In Schweden heißt das ganze Ding Prämienrente. Gibt es seit 1998 und insgesamt hat man auch gute Erfahrungen damit gemacht, wenn es um die Rendite geht. Auch das hat mir der Chef der deutschen Börse erzählt, Stefan Leitner.
6: Im Durchschnitt sind dort Renditen von 10% erreicht worden. Das muss man sich mal vor Augen führen. Selbst wenn das 5%, 6% sind, dann ist das einfach ein großer Betrag.
0: Man muss aber auch beachten, das ist auch ganz wichtig, dass in Schweden sich noch mehr Dinge unterscheiden. Zum Beispiel sind die da sehr, sehr stark aufgestellt, wenn es um eine betriebliche Altersvorsorge geht.
5: Das schwedische Rentensystem besteht aus 3 Säulen. Der staatlichen Rente, einer Betriebsrente der Firma und privatem Sparen.
0: Eine betriebliche Altersvorsorge, zum Beispiel eine Betriebsrente oder ein Pensionsfonds. Das ist in Schweden sehr, sehr verbreitet, haben fast alle Menschen dort. In Deutschland ist es übrigens nur jeder Zweite. Und auch das macht die Rente in Schweden ein bisschen stärker als hier in Deutschland. Da geht es also nicht nur um diese Kapitalrente. Und noch was ist wichtig.
5: Wer möchte, kann selbst einen Fonds auswählen.
0: Die Schweden können nämlich mitbestimmen, wohin soll mein Geld fließen aus diesem kapitalgedeckten Teil. Die haben da mehrere hundert Fonds zur Auswahl, die sind ein bisschen unterschiedlich ausgerichtet. Die bringen auch ein bisschen unterschiedliches Risiko mit.
5: Ansonsten landet man automatisch im staatlichen Standardfonds AP7, der unter anderem in weltweite Aktien investiert.
0: Es gibt auch so eine Art Standardvariante, die wird es in Deutschland auch geben. Die bekommt man, wenn man praktisch nichts macht. Aber da gibt es schon eine große Wahlfreiheit für die Menschen in Schweden. Und möglicherweise kommt das auch in Deutschland so. Ist aber noch nicht ganz klar, was wir da im Angebot haben, wie diese Fonds am Ende aussehen. Da gibt es noch sehr, sehr viel Arbeit für die Bundesregierung, das jetzt letztendlich auszugestalten.
1: Ja, was weiß man denn schon darüber, wie das in Deutschland stattfinden soll? Ich möchte ja tatsächlich schon ganz gerne wissen, wo mein Geld angelegt wird. Also ob das zum Beispiel in Rüstungsunternehmen oder so fließt.
0: Es wird eben dieses Standardangebot geben, ein Fonds, der aus unterschiedlichen Bestandteilen bestehen wird. Da werden sicherlich Aktien drin liegen von Unternehmen, ganz klassisch, wie man sich das so vorstellt, aber eben auch andere, ich sage jetzt mal, Optionen, die es am Finanzmarkt gibt, also zum Beispiel Anleihen oder festverzinsliche Papiere. Klingt jetzt sehr technisch, aber es gibt natürlich am Finanzmarkt unterschiedliche Dinge, in die man letztendlich investieren kann. Und die bringen eben auch ein unterschiedliches Risiko mit. Die Rentenkommission hat da schon ein paar Bedingungen festgeschrieben, die sie wichtig findet. Zum Beispiel schreibt sie, das Kapital muss möglichst breit gestreut angelegt werden, um die Risiken einfach auszugleichen. Und es geht auch darum, dass es in unterschiedlichen Ländern zum Beispiel angelegt wird. Man merkt also schon, das Geld bleibt nicht unbedingt hier nur bei uns in Deutschland. Das Ausland wird man wohl auch mit einbeziehen. Und dann noch ein Zitat, das ich ganz spannend finde aus diesem 80-seitigen Bericht der Kommission. Dabei sind politische Festlegungen zur Anlagepolitik und ein Ausschluss bestimmter Länder oder Branchen zu vermeiden. Und da, Elena, sind wir ja auch wieder bei deiner Frage. Zum Beispiel Rüstungskonzerne und so weiter, sind die damit vertreten? Da will sich die Kommission erstmal nicht festlegen. Sie schreibt aber weiter, sehr wohl können und sollen nach sorgfältiger Einzelfallprüfung unethische Investitionen ausgeschlossen werden. Ich versuche es mal zu übersetzen. Man könnte vielleicht sagen, alles scheint erstmal möglich. Es kommt eben darauf an, wie sich der Verwalter des Geldes im Einzelfall entscheidet.
1: Okay, also es bleibt zu beobachten, wo unser Geld angelegt wird. Aber das ist ja auch wirklich eine große Verantwortung, die die Rentenkassen dann da haben. Also ich recherchiere ja auch immer mal wieder mit internationalen Kolleginnen und Kollegen zusammen und auch mit schwedischen Kolleginnen. Und da kommt es schon immer mal wieder vor, dass die Recherchen auch machen dahingehend, wo diese Rentengelder landen, ob die eben auch bei Unternehmen landen, die sich nicht so korrekt verhalten, wo es dann auch eben gilt, Missstände aufzudecken. Und auch in diesem Jahr, da hat ein Journalistenteam in Schweden den größten Journalistenpreis gewonnen, weil sie eben aufgedeckt haben, dass Gelder, Rentengelder in dieses Unternehmen Northvolt gesteckt wurden. Das kennen wir ja auch. Die haben so Fabriken gebaut für Batterien für E-Mobilität, auch in Norddeutschland. Dann haben sie Insolvenz angemeldet und da sind jetzt umgerechnet 6 Millionen Euro aus der schwedischen Rentenkasse flöten gegangen. Die sind einfach weg. Kann man denn das Geld überhaupt durchweg sozialverantwortlich anlegen?
0: Das kann man nicht garantieren. Nein, da gibt es einfach auch ein altes Problem. Je strenger man diese Maßstäbe jetzt ansetzt für zum Beispiel soziales oder vielleicht auch ökologisches Investment, desto weniger Unternehmen bleiben da am Ende übrig, die diesen Maßstäben überhaupt gerecht werden. Und dann wiederum ist es halt sehr schwer, das Geld wirklich breit zu verteilen. Also wenn du wirklich nur ein paar Unternehmen findest, wo du sagst, hier bin ich mir sicher, da passiert nichts, dann kannst du das Geld halt nicht so wirklich gut streuen. Und damit steigt natürlich auch wieder das Risiko. Das ist ja genau das, was wir nicht wollen, zu viel Geld in einzelne Unternehmen zu stecken, von denen wir dann abhängig sind. Also lieber mehr Unternehmen nehmen und das Geld breiter verteilen. Es gibt natürlich Bereiche, wo man sich drüber streiten kann, wie zum Beispiel Rüstungsunternehmen. Da sagen ja viele, da möchte ich nicht rein investieren. Das muss dann der Verwalter im Einzelfall eben entscheiden. Aber so eine Absicherung, eine hundertprozentige Sicherheit, dass es dann nicht zu solchen Skandalen kommt, wie zum Beispiel in Schweden, wo es um dieses Northvolt-Unternehmen ging, das kann man nicht garantieren. Die Rentenkommission schreibt, sie sieht ein Risiko, dass es da zum Beispiel auch zu politischer Einflussnahme kommen könnte. Da geht es ja um so viel Geld. Könnte ja auch praktisch sein, für die Politik zu sagen, komm, da gibt es ein Unternehmen, das wollen wir jetzt mal pushen, schieb doch das Geld dahin. Und genau das soll eben nicht passieren. Da soll es eben eine Gruppe von Expertinnen und Experten geben, die unabhängig agieren und unabhängig auch diese Investmententscheidung dann treffen.
1: Okay, also es bleibt wirklich spannend und ich höre da auch schon unsere nächste 11KM-Folge dazu, wenn dann feststeht, welche Kriterien es da geben wird und wo das Geld am Ende überall angelegt wird. Für wie wahrscheinlich hältst du das denn, dass das jetzt wirklich ab 2028 kommt?
0: In der Bundesregierung aus Union und SPD, da ist der politische Druck und auch der politische Wille sehr, sehr groß, das so umzusetzen. Und man hat ja auch das sehr stark wahrgenommen, wie zufrieden jetzt erstmal alle mit diesen Vorschlägen waren. Das heißt aber nicht, dass nicht auf diesem Weg dahin noch irgendwas passieren kann, das diesen ganzen Prozess noch mal ein bisschen aufhält. Weil es sicherlich in den Details, in den kleinen Teilen auch mal Gruppen geben wird, die mit einzelnen Punkten nicht einverstanden sind. Also ich würde jetzt mal vermuten, das Paket kommt so und man möchte auch Gas geben, das in dieser Legislaturperiode irgendwie noch anzuschieben. Aber ob es dann wirklich 2028 so in der Form kommt, kann man natürlich nicht sicher sagen. Aber ich würde mal sagen, die Chancen stehen ganz gut.
1: Und rettet die Börse denn dann jetzt wirklich unsere Rente?
0: Tja, das klingt natürlich ein bisschen pathetisch, ne? Rettet das die Rente? Also ich würde jetzt mal sagen, das ist vielleicht ein bisschen zu groß gefasst, ne? Das klingt so ein bisschen so Ende gut, alles gut. Jetzt haben wir ja eine Lösung gefunden. Wir gehen einfach an die Börse, die Rente ist gerettet und wir freuen uns alle drüber. Aber man übersieht vielleicht am Ende auch, dass wir ja weiterhin vor großen Problemen stehen. Dazu gehört zum Beispiel, dass wir alle mehr belastet werden, um dieses Problem am Ende irgendwie zu lösen. Das bedeutet, die Rentenbeiträge, die werden ja auch erstmal steigen wahrscheinlich, ne? Also wir haben dann erstmal weniger netto vom Brutto, ne? Dieser berühmte Satz. Also wir werden das erstmal auch im Portemonnaie merken. Das geht jetzt nicht wie von Zauberhand und die Aktienmärkte schießen in die Höhe und die Rente steht wieder besser da. Das wird lange dauern. Die Rentenbeiträge werden absehbar steigen. Die Kommission geht ja davon aus, dass die Kapitalrente das Rentenniveau dann ab 2040 so in dem Dreh dann irgendwann stützen kann und es danach in den kommenden Jahrzehnten auch kontinuierlich steigt. Das heißt, das ist jetzt wirklich eine Entscheidung für die nächste Generation, die bald in Rente gehen. So ehrlich muss man sein, die werden davon nicht mehr allzu viel haben. Und alle Fachleute sind sich einig, ohne die anderen Aspekte, also zum Beispiel höheres Eintrittsalter, mehr Beitragszahler in der gesetzlichen Rente und, würde das am Ende auch nicht funktionieren. Die Börsen allein können die Rente also nicht retten, würde ich sagen, aber sie spielen eine große Rolle.
1: Da steht ja jetzt für uns alle ein totaler Kulturwandel bevor. Die Deutschen sparen doch eigentlich am liebsten ihr Geld unterm Kopfkissen. Wir sind die Barzahlernation Nummer 1. Und jetzt werden quasi alle Leute dazu verpflichtet, an die Börse zu gehen. Was sagst du? Ist Deutschland bereit für den Börsengang?
0: Ja, also ich würde sagen, es ist Zeit. Wir können uns das trauen. Man darf ja auch nicht vergessen, es sind 2% von den Bruttolöhnen. Der Löwenanteil der Rentenbeiträge, der fließt ja weiterhin in die sichere, umlagefinanzierte Rente. Das bleibt. Wir fangen jetzt also nicht auf einmal an, in einem Casino zu zocken mit unseren Renten. Ein kleiner Teil fließt dahin, der Großteil eben nicht. Ich glaube, das ist ein ganz wichtiger Punkt. Wir können uns das trauen. Und wenn wir mal nach Schweden schauen, wir haben ja schon über das Land gesprochen, da muss man auch feststellen, wenn wir das vor 30 Jahren schon genauso gemacht hätten, dann wären heute viele, viele Milliarden
1: hätten wir die 10%
0: mehr in
1: Rendite.
0: Der Rentenkasse gelandet. Ne? Aber das ist alles vergossene Milch. Wir müssen jetzt halt von vorne anfangen. Das heißt aber auch, wir müssen geduldig sein. Das ist ein Modell, das wirklich ganz klar auf die Zukunft ausgerichtet ist, das zwar einige Risiken mitbringt, aber eben am Ende auch die Chance, dass wir in Sachen gesetzliche Rente doch nochmal die Kurve bekommen.
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1: Gleich 2.58 Uhr und hier heißt es immer noch Spanien gegen Uruguay. Da ist zwar gerade Halbzeit, aber vorher ist dort so einiges passiert im 66. Spiel der Gruppe H. Florian Winkler.
2: Bahnt sich in dieser Gruppe H, bei dieser Fußball-Weltmeisterschaft tatsächlich eine dicke, dicke Überraschung an. Großes Fragezeichen in den beiden Spielen ist Pause, aber Kap Verde aktuell 0:0 gegen Saudi-Arabien auf Rang 2, weil Spanien mit 1:0 führt gegen Uruguay und das völlig kurios. 42. Minute, Uruguay hatte sehr viel im Griff, sehr unangenehm, extrem giftig, eklig in den Zweikämpfen. Das hatte Spanien nicht so auf dem Schirm, das liegt den Spaniern auch nicht so. Und die Uros haben sich Chance um Chance in ihr Spiel, zumindest nicht keine klare, aber Offensivaktion immer mal wieder gefährlich, vor allem über die vorne. Araujo, Núñez immer mal wieder gefährlich im 16er. Der Furia Roja und dann 42. Alex Baena, wieder mal ein böser Patzer von Keeper Muslera, der Urus. Denn Llorente setzt sich rechts in Szene, flankt in den Strafraum und dann steht da Alex Baena aus gut 13 Meter zentral und aus der Drehung schießt er aufs Tor, aber viel zu schwach und trotzdem ist er nicht platziert und der Schuss nicht scharf. Der Keeper lässt ihn über seine Hände, nämlich Fernando Muslera, ins Netz gleiten. Absolute Slapstick-Aktion, bringt seine Mannschaft gehörig unter Druck. Denn Uruguay aktuell mit nur 2 Punkten in der Gruppe H auf Rang 3 würde wahrscheinlich ausscheiden, nicht in die K.O.-Phase einziehen, stattdessen die Kap Verde. Und das wäre natürlich eine Riesenüberraschung, wenn die plötzlich dann das schaffen würden, ins 16. Finale einzuziehen. Alles noch Zukunftsmusik. Gleich startet die zweite Halbzeit und Uruguay mit dem 0:1 gegen Spanien gehörig unter Druck.

0: Jetzt sollten ja eigentlich die Nachrichten zu hören sein, beziehungsweise der schöne...
1: Um 3 Uhr ja. Mit Ronald Lessig. Das US-Militär hat neue Angriffe gegen Iran geflogen. Das Ziel der Angriffe seien Raketen- und Drohnenstellungen sowie Küstenradaranlagen gewesen. Das teilte das US-Regionalkommando mit. Aus Washington Samuel Jakisch.
2: Den Angaben zufolge seien die Schläge eine Reaktion auf den iranischen Drohnenangriff vom Vortag gewesen. Am Donnerstag war ein Frachtschiff, das in der Seestraße von Hormus unter der Flagge von Singapur unterwegs war, beschossen worden. US-Präsident Donald Trump hatte erklärt, dieser Angriff sei ein Verstoß gegen die vereinbarte Waffenruhe zwischen den USA und Iran gewesen. Das Regime des Iran hatte die für den Welthandel wichtige Straße von Hormus über mehrere Wochen blockieren lassen, nachdem die USA und Israel Iran Ende Februar angegriffen hatten.
1: Unterdessen hat auch der Iran nach eigenen Angaben mehrere Stützpunkte der US-Armee in der Region angegriffen. Welche Standorte betroffen sind, ist unklar. In Deutschland war gestern der bisher heißeste Tag seit Beginn der Wetteraufzeichnungen im Jahr 1881. Der Deutsche Wetterdienst hat nach vorläufigen Angaben in Saarbrücken-Burbach einen Höchstwert von 41,3 Grad Celsius gemessen. Der vorherige Hitzerekord von 41,2 Grad war im Juli 2019 in Nordrhein-Westfalen erreicht worden. Deutschlandweit gilt derzeit eine Hitzewarnung. Fast 3 Tage nach dem schweren Erdbeben in Venezuela schwindet die Hoffnung, in den Trümmern noch Überlebende zu finden. Die Zahl der Toten ist auf mehr als 900 gestiegen. Nach Angaben der Vereinten Nationen werden noch mehr als 50.000 Menschen vermisst. In dem am schlimmsten betroffenen Bundesstaat La Guaira hat inzwischen das Militär die Kontrolle übernommen. Am Mittwoch hatten 2 verheerende Erdstöße Venezuela erschüttert und massive Schäden verursacht. Bei der Fußball-Weltmeisterschaft ist Frankreich als Gruppensieger in die K.O.-Runde eingezogen. Der Vize-Weltmeister hatte am Abend einen klaren Erfolg über Norwegen gefeiert. Aus dem ARD-WM-Team Michael Küster.
3: Mit 4:1 haben die Franzosen eine norwegische B-11 geschlagen und sich damit Platz 1 in Gruppe I gesichert. Dreifacher Torschütze war Ousmane Dembélé von Paris Saint-Germain. Im zweiten Spiel des Abends hat sich der Senegal mit 5:0 über den Irak durchgesetzt, der damit die Heimreise antreten muss. Die besten Karten in Gruppe G hat Ägypten, das es am frühen Morgen mit dem Iran zu tun bekommt. In der zweiten Partie steht das bislang enttäuschende Belgien unter Zugzwang. Gegen Neuseeland brauchen die Europäer dringend einen Sieg. Los geht's jeweils um 5 Uhr.
1: Das waren die Nachrichten. Das Wetter in Deutschland. Tagsüber viel Sonne, im Westen und Norden Schauer mit Unwettergefahr bei 32 bis 42 Grad. Am Sonntag gebietsweise Schauer und Gewitter 30 bis 42 Grad, an der Nordsee 25 Grad. Es ist 3.03 Uhr.
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0: Die Autobahn 1 Trier Richtung Köln-Koblenz ist zwischen dem Kreuz Wittlich und Wittlich-Mitte wegen hitzebedingter Straßenschäden gesperrt. Die A2 Hannover Richtung Berlin ist zwischen Ziesar und Wollin wegen Straßenschäden gesperrt. Dadurch staut es sich. Die A2 Berlin Richtung Hannover ist zwischen Burg Ost und Burg Zentrum wegen Straßenschäden bis ca. 12 Uhr gesperrt. Eine Umleitung ist eingerichtet. Die A20 Lübeck Richtung Kreuz Uckermark ist zwischen Rostock Südstadt und Dummersdorf wegen einer Fahrbahnerneuerung bis Montag früh 4 Uhr gesperrt. Die A29 Wilhelmshaven-Oldenburg ist zwischen Zetel und Varel-Bockhorn in beiden Richtungen wegen Bauarbeiten bis Montag 5 Uhr gesperrt. Die Umleitung führt über die U25 und die U10. Die A42 Kamp-Lindfort Richtung Dortmund ist zwischen Herne-Krange und Herne-Baukau wegen Brückenarbeiten bis Montag früh gesperrt. Die A43 Wuppertal-Recklinghausen ist zwischen Bochum-Riemke und Kreuz-Recklinghausen wegen Brückenarbeiten bis Montag früh in beiden Richtungen gesperrt. Und die A553 Bliesheim-Brühl ist zwischen Brühl-Ost und Brühl-Nord in beiden Richtungen bis Montag früh 6 Uhr gesperrt. Dort wird an Hochspannungsleitungen gearbeitet.
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0: Die kommt vom Norddeutschen Rundfunk in Hamburg. Am Mikrofon begrüßt sie Sven Hasenclever. Die Hitzewelle in Deutschland steuert auf ihren Höhepunkt zu. An etlichen Orten werden am Wochenende mehr als 40 Grad erwartet. Wer mitten in der Stadt wohnt, hat es oft nicht leicht, dieser Hitze überhaupt zu entfliehen. Moritz Ochsmann vom Deutschen Institut für Urbanistik arbeitet im Team Klimaanpassung und Stadtökologie. Mein Kollege Sebastian Ottowitz hat ihn gefragt, wie gut unsere Städte auf Hitze eingestellt sind.
5: Da kann man im Prinzip, sag ich mal, so zwei große Stränge erkennen. In Deutschland hat sich die Diskussion um Hitze und Hitzeschutz in den Kommunen sehr lange um Infrastruktur gedreht, also sogenannte blau-grüne Infrastruktur im öffentlichen Raum. Das meint eben mehr Begrünung, auch Wasserspiele, also dass man eben versucht, mit naturnahen Wegen sozusagen die Städte auf Hitze, aber auch auf andere Klimaextreme wie Starkregenereignisse anzupassen. Und wenn wir aber den Blick ins europäische Ausland werfen, insbesondere nach Frankreich, dann sehen wir, dass Hitze dort auch schon deutlich länger auch als soziales Problem gesehen wird. Also, dass wir eben vor allem auch auf Risikogruppen schauen müssen, wie ältere Menschen, chronisch Kranke, auch Kleinkinder, Schwangere, wohnungslose Personen. Und viele von denen halten sich gar nicht so viel im öffentlichen Raum auf. Man sagt, so 90% unserer Zeit verbringen wir eigentlich zu Hause oder am Arbeitsplatz. Und das gilt natürlich für Personen in Pflegeheimen, Krankenhäusern, Schulen, Kitas und so weiter umso mehr.
6: Heißt das dann nicht im Umkehrschluss, dass Hitzeschutz dann auch zu 90% meine Privataufgabe ist oder die Aufgabe des Arbeitgebers?
5: Das würde ich so nicht sehen. Also es ist entscheidender eigentlich, dass wir über eine Sensibilisierung und Aufklärung zum einen in der Gesamtbevölkerung, aber auch vor allem bei den Personen, die mit diesen Risikogruppen arbeiten, also Pflegepersonal in Schulen und in Kitas, Betreuungspersonal, Streetworker, die wohnungslose Menschen aufsuchen und so weiter, Hausärzte, Apotheken, das sind sogenannte Multiplikatoren, die mit den Städten zusammenarbeiten müssen, um diese Risikogruppen eben vor Hitze zu schützen. Und solche Maßnahmen finden sich in sogenannten Hitzeaktionsplänen wieder. Ja, das sind so Grundbausteine für den kommunalen Hitzeschutz. Und die andere Seite, sage ich mal, der Medaille, und beides ist notwendig, zielt eben auf den klimaangepassten Umbau oder die Klimaanpassung in den Städten eben ab, vor allem durch Entsiegelung, Begrünung. Aber das sind Projekte, die sind notwendig, das möchte ich unterstreichen, aber die brauchen eben viel Zeit und wirken häufig auch nur lokal begrenzt. Die Menschen müssen auch in ihren Wohnungen und am Arbeitsplatz und so weiter vor Hitze natürlich geschützt werden.
6: Wenn heutzutage neue Stadtteile angelegt werden, wenn Wohnsiedlungen geplant werden, was wird da mit dem heutigen Wissen anders gestaltet als früher?
5: Es wird viel über die Schwammstadt gesprochen. Das ist ein planerisches Konzept, was eben darauf abzielt, dass Städte quasi wie ein Schwamm funktionieren. Das heißt, wenn zu viel Regen fällt, durch Starkregenniederschläge beispielsweise, dann sind diese Stadtteile in der Lage, beispielsweise durch Mulden-Rigolensysteme, Gründächer und andere, ja, auch angepasste Kanalstrukturen eben dieses Wasser nicht sofort wie Abwasser in die Kanalisation zu leiten und diese damit im Zweifelsfall auch zu überlasten, sodass es zu Überschwemmungen kommt, sondern dieses Wasser eben zwischenzuspeichern und bei starker Hitze und Trockenheit, wie wir es jetzt haben, eben abzugeben. Und das ist auch deswegen extrem wichtig, weil nur grünes Stadtgrün, also nur grünes Stadtgrün kann auch kühlen, ja, durch Verdunstungskälte. Wenn alles vertrocknet ist, weil kein Wasser zur Verfügung steht, dann haben diese Pflanzen und Bäume und Grünflächen auch keine Kühlleistung mehr.
6: Jetzt wohne ich aber vielleicht in einer engen Straße ohne viel Grün, in Häuserblöcken, die nach dem Zweiten Weltkrieg schnell hochgezogen wurden. Wie können solche Wohngegenden jetzt noch nachrüsten, also besser für Hitzetage sich wappnen?
5: Ja, das ist nicht ganz einfach, aber auch hier gibt es natürlich die Möglichkeit, durch beispielsweise Dach- und Fassadenbegrünung nachzurüsten oder halt eben zusätzliches Stadtgrün vor die Gebäude auch zu bekommen. Häufig bestehen hier aber Zielkonflikte in der Stadtplanung. Also das heißt, wir wollen bezahlbaren Wohnraum schaffen. Wir haben hart umkämpfte Parkplätze und Verkehrsflächen. Das ist eben immer ein Zielkonflikt, der zuletzt auch politisch ausgehandelt werden muss und wo man aber auch einfach auf die Akzeptanz der Bürgerinnen und Bürger ein Stück weit angewiesen ist. Und selbst bei diesem Thema stoßen wir manchmal auf die Problematik, dass eigentlich jeder halt Bäume toll findet. Es ist eine sogenannte No-Regret-Maßnahme, also sie können damit eigentlich nicht viel falsch machen. Aber wenn dafür der Parkplatz vor der eigenen Tür wegfällt, dann sieht es dann schon wieder anders aus mit der Akzeptanz.
6: Jetzt ist es gerade ganz aktuell heiß und wir haben heute gehört, dass mobile Trinkbrunnen aufgestellt werden in einzelnen Kommunen. Das ist ja was, was man aus Südeuropa, zum Beispiel aus Italien, aus Rom oder so, schon längst kennt. Taugt Rom als Vorbild oder welche Stadt ist besonders weit, wenn es um das Thema Hitzeschutz geht?
5: Also wir schauen häufig auch nach Wien beispielsweise, wo es eben klimaangepasste Quartiere gibt. Von den südlichen Ländern können wir uns da sicherlich einiges abschauen. Das sind nicht nur die Trinkbrunnen, sondern das sind auch die Verhaltensänderungen. Also klassische Siesta beispielsweise, dass man eben schaut, dass man bestimmte Arbeiten oder auch Veranstaltungen in die Abendstunden verlegt, dass man möglicherweise auch dazu gezwungen ist, bestimmte Veranstaltungen aus dem Sommer ganz raus zu verlegen. Und Sie merken schon, also gerade wenn wir über das Thema Siesta und Arbeitsschutz und so weiter reden, man müsste beispielsweise darüber nachdenken, ob man nicht bei bestimmten Temperaturen die Arbeit auf Baustellen irgendwie erstmal unterbrechen muss. Und es sei denn, es gibt einen vernünftigen Arbeitsschutz für die Personen vor Ort. Sie können sich aber vorstellen, dass das natürlich für die Arbeitgeber erstmal ein Riesenthema ist und dass dafür auch Arbeitsschutzgesetze angepasst werden müssten. Das heißt, es ist ein ganz wichtiger Punkt, dass eben viele Maßnahmen auch da an ihre Grenzen stoßen, weil unsere juristischen, also die Voraussetzungen, die Gesetze, auch bestimmte ökonomische Voraussetzungen in Deutschland in der Form gar nicht so gegeben sind, weil wir Hitze einfach immer noch nicht so ernst nehmen, wie das halt viele unserer europäischen Nachbarländer schon lange tun.
0: Sagt Moritz Ochsmann vom Deutschen Institut für Urbanistik über die Frage, wie sich Städte in Sachen Hitze verändern müssen.
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0: Was sich zunächst noch nach einem schönen Sommer angefühlt hat, ist jetzt ein Problem für viele Menschen. Katja Jansen aus der ARD-Klimaredaktion meint in ihrem Kommentar, extreme Hitze ist eine Krise und so sollte die Politik sie auch behandeln.
7: Mobile Klimageräte sind fast komplett ausverkauft. Amazon leer. Bau- und Elektromärkte nichts mehr da. Und gebrauchte Geräte gehen bei Kleinanzeigen binnen Minuten weg. Schönes Sommerwetter? Für die wenigsten. Auf keinen Fall für Menschen, die Hitze gerade 24/7 fühlen und ertragen müssen, die aus ihrer schlecht gedämmten Dachgeschosswohnung ins überfüllte Freibad flüchten, wo in der Schlange vor der Kasse Leute kollabieren, weil es zu heiß ist. Und genau deshalb müsste die Politik jetzt dringend reagieren. Denn während Einzelne mal wieder laut über die Rottöne von Wetterkarten diskutieren und sich wünschen, 40 Grad plus würden mit mehr farblicher Sanftheit dargestellt, trifft andere das Extremwetter real unsanft, mit voller Härte. 40 Grad fühlen sich knallrot und nicht pastellfarben an, wenn du obdachlos bist bei diesen Temperaturen. Wenn du bei 40 Grad unter Zeitdruck Treppenhäuser putzt oder für den Subunternehmer immer noch schneller die 20-Kilo-Pakete ausliefern musst. Wenn du im Pflegeheim sitzt, keins der Luxusklasse und ein kleines Wassereis zusätzlich einfach nicht reicht. Oder du in der Altbaukita mit versiegeltem Innenhof feuchte Lappen verteilst und ein Kind nach dem nächsten unter der Hitze leiden siehst, während du selbst kaum noch klar denkst. Kannst. Es ist die zweite europäische Hitzewelle. Extremwerte in weiten Teilen Europas, wieder neue Rekorde. Die nimmt man ja kaum noch wahr, so viele, wie wir beim Klima in den letzten Monaten gerissen haben. Bis zu 4 Grad, haben Forschende gerade gezeigt, macht der menschengemachte Klimawandel die aktuelle Hitzewelle heißer. Fühlt sich nach Krise an. Nur offenbar nicht für die Politiker. Denn die Bevölkerung vor Klimawandelfolgen schützen müssten, bleiben erschreckend ruhig. Nicht gelassen ruhig, sondern ich merke das in meinem klimatisierten Büro gar nicht so ruhig. Vielleicht ist Freibad für die gerade nett. Nach dem Arbeitstag mit kühlem Kopf, kurz durch die Hitze rein ins Wasser, herrlich. Kein Krisenstab, kein Tankrabatt gegen Hitze, nix. Können ja die Kommunen sich kümmern. Wie gut das bei klammen Kassen und ohne zentrale Organisation funktioniert, erleben wir gerade. Mit Glück gibt's eine digitale Karte mit potenziell kühlen Orten. Also ab in die Kirche? Naja, vielleicht hilft ja beten.
0: Die Meinung von Katja Jansen.
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0: Noch vor wenigen Tagen saß US-Vizepräsident J.D. Vance noch mit dem iranischen Parlamentspräsidenten Ghalibaf in der Schweiz am Konferenztisch. Der Grundstein für Friedensverhandlungen zwischen den beiden Ländern wurde gelegt. 60 Tage gab man sich dafür Zeit. Eine Waffenruhe gilt ja bereits länger. Doch am Abend gab es Meldungen, dass die USA Ziele im Iran angegriffen haben. Was sind die Hintergründe? Das hat mein Kollege Milad Kupay unseren Korrespondenten in Washington, Samuel Jakisch, gefragt. Was hat es auf sich mit den jüngsten Angriffen?
2: Also was wir bisher wissen, ist, dass die Streitkräfte der USA mehrere Ziele in Iran aus der Luft beschossen haben. Konkret soll es um Abschussanlagen gegangen sein für Raketen und Drohnen und um Radaranlagen in der Nähe der iranischen Küste. So sagt es das US-Regionalkommando CENTCOM. Das ist zuständig für die Golfregion. Das Ganze geht zurück auf einen Vorfall vom Donnerstag, auch in der Begründung. Da ist ein Containerschiff unter der Flagge von Singapur durch die Straße von Hormuz gefahren. Also diese Meerenge, die so wichtig ist für den weltweiten Seehandel. Und dieses Schiff, das war mit Drohnen angegriffen worden. Ein Projektil sei auch auf der Brücke des Schiffes eingeschlagen, berichten Seehandelsorganisationen. Und die USA machen Iran verantwortlich für diesen Zwischenfall. Und der Angriff vom Freitag, der sei eben eine Reaktion darauf gewesen.
8: Nun gilt ja eigentlich eine Waffenruhe zwischen den beiden Ländern. Setzt die Administration in Washington oder vielleicht beide Seiten, könnte man ja hier eher fragen, diese Waffenruhe aufs Spiel oder gibt's da überhaupt ein taktisches Kalkül?
2: Na, das Kalkül der USA ist, Härte zu zeigen. Und das widerspricht auch dem Konzept der Waffenruhe nicht, zumindest nicht so, wie sie in Washington verstanden wird, sondern die unmittelbare Verteidigung der eigenen Streitkräfte, dieser massiven Truppenpräsenz am Golf, die ist sowieso ausgenommen von dieser Waffenruhe. Und solche Anlagen zu beschießen, von denen aus Drohnen starten, das fällt für das Pentagon hier in Washington in die Kategorie Selbstverteidigung. Und als zweites kommt eben der Punkt hinzu, dass die USA für sich reklamieren, auf einen Angriff des Iran zu reagieren, praktisch als Vergeltung. Die USA sagen also, Iran hat zuerst die Waffenruhe gebrochen und wir haben nur geantwortet. Das ist natürlich alles bloße Rhetorik, denn da, wo geschossen wird, da ist keine Waffenruhe. Faktisch, das ist jedem Beobachter klar. In der Politik dieser US-Regierung geht aber beides zusammen.
8: Okay, die US-Regierung sagt, das war eine Reaktion auf den Iran. Was sagt der Iran dazu?
2: Aus Teheran hören wir zunächst mal Bestätigungen über die Angriffe an der iranischen Küste. Und es gibt den Vorwurf aus dem Sicherheitsapparat, dass die USA es sind, die sich nicht an die Waffenruhe halten und dass solche Angriffe jetzt natürlich die Verhandlungen erschweren. Denn eigentlich wollen sich die USA und Iran ja innerhalb von 60 Tagen einigen über die ganz großen Fragen dieses Konflikts. Also das iranische Atomprogramm, die ballistischen Raketen der iranischen Streitkräfte, die Unterstützung für Terrorgruppen in der Region, die Drohung gegen Israel. Es ist mindestens mal zu hinterfragen, ob das Regime in Teheran diese Verhandlungen tatsächlich möchte oder ob es ihnen eigentlich ganz gelegen kommt, dass man mit solchen Angriffen durch die USA jetzt auch einen guten Grund hat, diese Verhandlungen zu verlangsamen, da nicht sofort weiter teilzunehmen. Denn man kann aus Sicht des Iran bei diesen Verhandlungen ja eigentlich nur verlieren.
8: Und wie siehst du das? Ist jetzt damit zu rechnen, dass der Konflikt militärisch neu aufflammt oder machen die Verhandlungen für einen Friedensplan im Hintergrund Fortschritte?
2: Naja, die USA sind in einer Zwickmühle, weil ihre einzige Option, die sie ganz allein in der Hand haben, sind neue Angriffe. Diese Angriffe sind aber teuer. Sie sind politisch kostspielig hier in den USA. Das Volk will diesen Krieg nicht. Und je länger der Einsatz dauert, desto größer wird auch die Kritik. Geld kostet das ganze Unterfangen sowieso, aber sie kosten auch Vertrauen. Nämlich bei den Schiffen, von denen die USA ja wollen, dass sie doch bitte da weiter durchfahren sollen. Die sagen aber, solange hier geschossen wird, völlig egal von welcher Seite, fahren wir nicht, denn das würde unsere Versicherung nicht bezahlen. Abgesehen davon wäre es riskant für unsere Besatzung. Iran weiß das alles, kann auf Zeit spielen, weil man in Teheran glaubt, dass man diese Situation länger aushalten kann als Donald Trump. Und aus diesem Dilemma gibt es nur einen diplomatischen Ausweg für die USA. Und dieser Weg ist sehr mühsam.
0: Die USA haben am Abend Ziele im Iran angegriffen. Das waren Informationen von Samuel Jakisch aus Washington. Seit einem halben Jahr ungefähr, da gibt es ein neues Wehrdienstmodell, das dabei helfen soll, das Land wehrhafter zu machen. Junge Menschen werden angeschrieben, sie müssen sich aktiv mit dem Thema Wehrdienst auseinandersetzen. Christoph Müller war für uns unterwegs und hat junge Leute dazu befragt.
9: Wer kann und wer will Wehrdienst leisten? Das versucht die Bundeswehr in diesem Jahr herauszufinden. Es ist das erste Mal seit 2011, dass es wieder eine sogenannte Wehrerfassung gibt. Bis Mitte Juni hat die Bundeswehr dafür rund 300.000 Briefe an Männer und Frauen verschickt, die dieses Jahr volljährig werden. Männer müssen den Fragebogen ausfüllen, Frauen dürfen. In Köln finden das einige unfair.
10: Also verpflichten ist schon gut, aber dann wenn dann für beide Geschlechter, weil ich finde es ein bisschen unfair, dass nur junge Männer das machen müssen und nicht auch Frauen.
11: Ich finde, das ist auf jeden Fall Quatsch. Also ich finde, wenn die Leute Interesse haben, dann können sie sich da gerne melden und das dann auch können sich da auch bewerben. Aber dass es verpflichtend ist, finde ich dann in der Hinsicht eigentlich auch nicht so schön.
12: An sich, ich finde es immer ein bisschen bestritten, wenn es eben verpflichtend ist. Deswegen würde ich es auf freiwilliger Basis gut finden, aber klar, dann machen es wahrscheinlich auch weniger, ist ja logisch.
9: Und die Pflicht zeigt Wirkung. Rund 4% der Frauen haben auf den Fragebogen geantwortet. Bei den Männern sind es 96%. Wer die Pflicht nicht erfüllt hat, dem droht bald womöglich ein Bußgeldverfahren. Neben der Wehrerfassung will das Verteidigungsministerium mit den Fragebögen auch Werbung für die Bundeswehr machen. Mit Erfolg. Auch dieser junge Mann hat wie jeder fünfte der Befragten Interesse am neuen Wehrdienst.
13: Ich denke schon, gerade weil ich überlegt hatte, vielleicht ein, zwei Jahre zur Bundeswehr zu gehen. Und mich würde das einfach mal interessieren, wie es da abläuft.
9: Von den interessierten Männern wurden bisher 1.500 gemustert. 530 von ihnen wurden rekrutiert. Das Ministerium sagt dazu, viele 18-Jährige stecken aktuell noch in der Schule oder einer Ausbildung und sind deshalb noch nicht verfügbar. Immerhin, bei den älteren Altersgruppen ist bisher die Zahl der Bewerbungen und Neueinstellungen im Vergleich zum Vorjahr gestiegen. Das Verteidigungsministerium ist deshalb optimistisch, dass die gesetzten Ziele erreicht werden. Das ist wichtig, denn sonst könnte womöglich eine Bedarfswehrpflicht drohen. Darauf haben viele junge Menschen keine Lust.
10: Ich persönlich möchte es nicht so gern machen, weil ich noch große Ziele habe, zum Beispiel Rennfahrer werden. Und da würde es einfach so ein bisschen ablenken von, weil wenn man da in ein Jahr quasi ganz aufhört, ist man komplett raus. Deswegen.
12: Ich würde ihn nicht machen, einfach weil ich denke, dass das System sehr veraltet ist. Und ich für Politiker in einen Krieg gehen würde, den ich selber nicht angefangen habe und gegen Menschen Krieg führen würden, die in der gleichen Situation sind wie ich.
9: Rund 75.000 Soldatinnen und Soldaten sollen in den nächsten Jahren in Deutschland dazukommen. Um das Ziel zu erreichen, muss die Bundeswehr also weiter viel Überzeugungsarbeit leisten.
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0: Heute vor 120 Jahren gewann Ferenc Cis in Frankreich den ersten Automobil-Grand Prix der Welt. Fabian Metzner blickt zurück.
14: So klingt er, der erste Automobil-Grand Prix von Frankreich. 13 Rennwagen stehen auf einer Schotterstraße in der Nähe von Le Mans und warten auf das Startsignal. Mit viel Getöse und vor allem viel Staub fahren die Rennfahrer in Armlänge an den Zuschauern vorbei. Auf sie wartet jetzt ein Rundkurs von gut 1200 Kilometern. Dieser Grand Prix ist das erste richtige Autorennen der Welt. Zwar gab es 1887 bereits einen ersten Versuch, der wurde aber zum Flop, weil nur ein einziger Teilnehmer an den Start ging. 7 Jahre später probierte man es nochmal. Dieses Mal konkurrierten tonnenschwere Dampfmaschinen mit leichten Benzinkutschen, monströse Lieferwagen mit leichten Dreirädern. Was für eine Konkurrenz. Um sie messbar zu machen, reformiert der Automobilclub von Frankreich 1906 das Autorennen. Nur noch Hersteller dürfen sich für ein 2-Tage-Rennen bewerben. Auch neu, mehrere Kommentatoren übertragen das Rennen in ihre Länder.
15: Weiter geht der Kampf unserer Helden vom Lenkrad.
14: Einer dieser Helden am Lenkrad ist der Ungar Ferenc Cis. Da es in Ungarn noch keine Autos gab, hatte es ihn nach Frankreich gezogen. Und nun sitzt er hinter dem Steuer.
15: Mit einer Bravour sondergleichen fegt er auf Tod und Verderben in die Rechtskurve vor der Steilstrecke herauf.
14: Noch wichtiger als der Fahrer ist aber der Beifahrer bei diesem Rennen. Denn diese Fahrzeuge verbrauchen nicht nur sehr viel Benzin, sondern auch sehr viel Öl. Der Co-Pilot, ein Mechaniker, muss deshalb ständig Öl nachfüllen, Benzin tanken oder auch mal einen Reifen wechseln.
15: Beide in der Kurve, der Steilstreckenkurve. 3,5 Sekunden sind sie voneinander getrennt.
14: Am Ende dieses 2-tägigen Rennen von Le Mans gewinnt der Ungar Cis deutlich vor seinen Konkurrenten. Das war heute vor 120 Jahren.
0: Der Stichtag von Fabian Metzner.

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1: Die Zeit gleich 3.25 Uhr. Wir blenden uns ein in das Spiel der Gruppe H, Uruguay, Spanien. Unser Reporter ist Florian Winkler.
2: Struktur reinbringen müssen und gucken, dass sie das wegverteidigen. Weiterhin die knappe Führung für Furia Roja, für die Spanier gegen Uruguay hier in Guadalajara in Mexiko. 61 Minuten gleich gespielt. Es ist in der zweiten Halbzeit ordentlich abgeflacht, das Niveau dieser Partie. Die Uruguayer müssten kommen, sind aktuell nur Gruppendritter mit 2 Pünktchen. Kap Verde gegen Saudi-Arabien im Parallelspiel dieser Gruppe H weiterhin mit 0:0 unterwegs. Und hätte diese Überraschungsmannschaft 3 Punkte und wäre Gruppenzweiter. Also es wäre eine dicke, fast schon eine kleine Sensation, muss man sagen, in dieser Gruppe H. Spiel aktuell unterbrochen. Schiedsrichter Ismael Fatt sagt, es gibt Einwurf erstmal für die Uruguayer, die zweimal gewechselt haben. Mittlerweile auch Kapitän Federico Valverde von Real Madrid raus. Das hat uns sehr überrascht, dass der schon so früh nach einer knappen Stunde raus musste von Trainer Marcelo Bielsa. Aber die Uros tun sich wahnsinnig schwer, wirklich konsequent nach vorne zu spielen, klar nach vorne zu spielen, sich wirklich richtige Torchancen rauszuspielen. Denn sie werden sehr, sehr hektisch und nervös dann kurz vor dem Tor. Der Spanier, die nach wie vor mit 1:0 führen.
1: Spanien baut jetzt. Vielen Dank, Florian Winkler. Das WM-16-Finale hatten beide schon sicher. Deswegen ging es zwischen Norwegen und Frankreich zuvor einzig und allein um den Gruppensieg. Saskia Neumann.
3: Und den haben sich am Ende die Franzosen klar und deutlich geschnappt. In Foxborough gab es ein 4:1 gegen Norwegen. Martina Knief.
4: Mit einer weißen Weste und 3 Siegen aus 3 Spielen zieht Frankreich als Gruppensieger in die K.O.-Runde ein. In der ersten Halbzeit war es eine Dembélé-Show gegen Norwegen, der 3 Treffer erzielte. Asgard traf für die Norweger. Die zweite Halbzeit war arm an Höhepunkten. Erst hielt Frankreichs Torhüter Magnon einen Foul-Elfmeter und in der Nachspielzeit traf Douet zum 4:1 Endstand. Frankreich spielt jetzt gegen einen Gruppendritten und wäre im Achtelfinale dann der mögliche Gegner der deutschen Mannschaft. Norwegen muss zunächst gegen die Elfenbeinküste ran. Senegal besiegte den Irak mit 5:0 und darf als einer der Gruppendritten auf den Einzug in die K.O.-Runde hoffen.
3: Um bei einem WM-Spiel mal dabei zu sein, da braucht man ja bekanntlich Geld, sehr viel Geld. Die Ticketpreise bei der WM sind fast unbezahlbar. Da kann man locker eine 4-stellige Summe hinblättern. Und trotzdem gibt es einen Weg, um ins Stadion zu kommen. Desiree Krause sagt uns wie.
5: Die FIFA macht's möglich. Mit den sogenannten Super-Shoutouts. Das Prinzip ist einfach, vor Anpfiff kann man seinen Namen oder eine kleine Nachricht auf der Anzeigetafel im Stadion anzeigen lassen. Und das quasi zum Spottpreis. Man muss nur $79 investieren, umgerechnet knapp 68,50 Euro, um doch irgendwie Teil eines WM-Spiels zu sein. Über eine von der FIFA eigens dafür eingerichtete Website kann man sich für jedes Spiel einen super Shoutout reservieren. Natürlich ist dabei aber nicht alles erlaubt. Beleidigungen, politische Inhalte und Diskriminierungen werden aussortiert, genauso wie zum Beispiel Werbung oder persönliche Daten. Also zu einer Kontaktbörse werden die Shoutouts wohl eher nicht. Ansonsten ist erlaubt, was in 30 Zeichen passt. Ein kurzer Heiratsantrag beispielsweise könnte hinhauen, allerdings ohne Herzchen. Emojis sind nämlich auch verboten.
3: Wären sie erlaubt, würde Tennisstar Alexander Zverev statt einem Herzchen wohl eher ein Pokal-Emoji bekommen. Vor nicht mal 3 Wochen hat der gebürtige Hamburger die French Open gewonnen und damit seinen ersten Grand-Slam-Titel eingesackt. Da klopft jetzt schon Wimbledon an die Tür. Beim größten Rasenturnier der Welt hatte Zverev bisher allerdings nicht so viel Glück, weiß Ina Kast.
6: Bislang ist Alexander Zverev noch nie ins Viertelfinale von Wimbledon gekommen. Das soll sich in diesem Jahr ändern. In seinem Erstrunden Match trifft der French Open-Sieger auf den Belgier Alexander Bloks. Gegen ihn konnte Zverev in diesem Jahr bereits beide Duelle auf Sand gewinnen. Der Deutsche könnte in Wimbledon in diesem Jahr schon in der 3. Runde auf seinen früheren Angstgegner Francisco Cerundolo treffen. Mit Titelverteidiger Jannik Sinner kann es Zverev allerdings erst im Finale zu tun bekommen. Undankbar ist das, was vor Jannik Hanfmann liegt. Der Süddeutsche muss gegen den Aufschlagriesen Perricard ran. Jan-Lennard Struff und Daniel Altmaier stehen dagegen vor lösbaren Aufgaben in der 1. Runde. Bei den Frauen lagen und liegen die Augen vor allem auf Serena Williams. Die mittlerweile 44-Jährige, ausgestattet mit einer Wildcard, wird bei ihrem Comeback in Wimbledon nach knapp 4 Jahren gegen die Australierin Maya Joint spielen. Die 5 deutschen Frauen treffen größtenteils auf sehr erfahrene Gegnerinnen. Die vermutlich schwierigste Aufgabe hat dabei wohl Tamara Korpac erwischt. Die Hamburgerin muss gegen die Weltranglisten-Siebte Coco Gauff ran.
3: Am Montag geht's los in Wimbledon. Knapp 2 Wochen später, am 11. und 12. Juli, werden dann die Champions des Grand-Slam-Turniers ermittelt. Und wer da am Ende gewinnt, holt sich nicht nur Ruhm und Ehre ab, sondern auch ein richtig ordentliches Preisgeld von mehr als 4 Millionen Euro.
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7: Um 3.30 Uhr mit Ronald Lessig. In Deutschland war gestern der bislang heißeste Tag seit Beginn der Wetteraufzeichnungen im Jahr 1881. Laut dem Deutschen Wetterdienst wurden in Saarbrücken-Burbach 41,3 Grad gemessen. Aus Frankfurt am Main, Gabi Beck.
8: Damit ist der einstige Rekord von 41,2 Grad im Juli 2019 in Tönnesforst und Duisburg geknackt. Meteorologe Tim Gottsch betont aber, dass das Ende der Fahnenstange in der aktuellen Hitzewelle noch nicht erreicht ist. Er rechnet sogar mit rund 42 Grad an manchen Orten in den nächsten Tagen. Höhepunkt wird der Sonntag sein. In der nächsten Woche wird es heftige Schauer und Gewitter geben. Zwar schwül, aber nur noch knapp über 30 Grad.
7: Trotz der vereinbarten Waffenruhe attackieren sich der Iran und die USA offenbar wieder gegenseitig. Der Iran hat nach eigenen Angaben mehrere Stützpunkte der US-Armee in der Region angegriffen. Welche Standorte betroffen sind, ist unklar. Die Führung in Teheran reagierte damit auf Beschuss durch das US-Militär. Das US-Regionalkommando hatte am Abend mitgeteilt, iranische Raketendepots und Radaranlagen bombardiert zu haben. Dies wiederum war ein Vergeltungsschlag, nachdem am Donnerstag ein Frachtschiff in der Straße von Hormuz unter Beschuss geraten war. Der Iran hatte davor gewarnt, andere Routen durch die Meerenge zu nutzen als die von Teheran festgelegte. Nach den schweren Erdbeben in Venezuela haben die Streitkräfte in der Katastrophenregion die Kontrolle übernommen. Laut Nationalversammlung soll damit die öffentliche Ordnung aufrechterhalten und die Arbeit der Rettungskräfte erleichtert werden. Die Rettungskräfte suchen weiter nach Verschütteten. Aus Mexiko-Stadt Jenny Barke.
9: Unterstützt wird Venezuela seit Freitag von vielen internationalen Teams. Unter anderem Kräfte aus Chile und Mexiko sind angereist, die Expertise für die Koordinierung in Erdbebenregionen mitbringen. Nach 72 Stunden sinken Experten zufolge die Überlebenschancen rapide. Das wäre deutscher Zeit Mitternacht von Samstag auf Sonntag. Immer wieder kommt es zu Nachbeben. Über 200 wurden bereits gezählt. Die Menschen haben Angst, in ihre Wohnungen zurückzukehren, besonders wenn Risse und Schäden sichtbar sind. Vielerorts fehlt immer noch der Strom. Auch die Wasserversorgung ist unterbrochen.
7: Der Volkswagen-Konzern weitet offenbar seine Sparpläne aus. Nach Medienberichten könnten weltweit bis zu 100.000 Stellen wegfallen und möglicherweise 4 Werke in Deutschland geschlossen werden. Das würde die VW-Werke in Hannover, Emden und Zwickau betreffen, sowie den Autostandort Neckarsulm. Das Wetter in Deutschland. Tagsüber viel Sonne, im Westen und Norden Schauer oder Gewitter mit Unwettergefahr. 32 bis 42 Grad. Am Sonntag gebietsweise kräftige Schauer bei 30 bis 42 Grad. An der Nordsee 25 Grad. Am Sonntag gebietsweise Schauer, teilweise Unwettergefahr. 22 bis 30 Grad. Das waren die Nachrichten.
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1: Die Autobahn 1 Trier Richtung Köln-Koblenz ist zwischen dem Kreuz Wittlich und Wittlich-Mitte wegen hitzebedingter Straßenschäden gesperrt. Die A2 Hannover Richtung Berlin ist zwischen Ziesa und Wollin wegen Straßenschäden gesperrt. Dadurch staut es sich. Die A2 Berlin Richtung Hannover ist zwischen Burg Ost und Burg Zentrum wegen Straßenschäden bis ca. 12 Uhr gesperrt. Eine Umleitung ist eingerichtet. Die A20 Lübeck Richtung Kreuz Uckermark ist zwischen Rostock Südstadt und Dummersdorf wegen einer Fahrbahnerneuerung noch bis Montag 4 Uhr früh gesperrt. Die A29 Wilhelmshaven-Oldenburg ist zwischen Zetel und Farel-Bockhorn in beiden Richtungen wegen Bauarbeiten bis Montag 5 Uhr gesperrt. Die Umleitung führt über die U25 und die U10. Die A42 Kamp-Lindfort Richtung Dortmund ist zwischen Herne-Krange und Herne-Baukau wegen Brückenarbeiten bis Montag früh gesperrt. Die A43 Wuppertal-Recklinghausen ist zwischen Bochum-Riemke und Kreuz-Recklinghausen wegen Brückenarbeiten bis Montag früh in beiden Richtungen gesperrt. Und die A553 Bliesheim-Brühl ist zwischen Brühl-Ost und Brühl-Nord in beiden Richtungen bis Montag früh 6 Uhr gesperrt. Dort wird an Hochspannungsleitungen gearbeitet.
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1: Heute mit Sven Hasenclever. Der russische Angriffskrieg in der Ukraine trägt auch dazu bei, dass sich die Bundeswehr verändern muss. Denn es stellt sich die Frage, ist die deutsche Armee bereit für den Fight Tonight, wie es heißt, für eine sofortige Reaktion auf einen Angriff auf NATO-Gebiet? Darüber sprechen Anna Engelke und Kai Köstner im NDR-Podcast Streitkräfte und Strategien mit einem Offizier aus der Bundeswehrspitze, Heeresinspekteur Christian Freuding.
10: Für uns ist jetzt diese Folge eine ganz besondere Folge und gleich aus verschiedenen Gründen. Erstmal sind Kai und ich wieder zusammen an ein und demselben Ort, und zwar hier im ARD-Hauptstadtstudio in Berlin. Und außerdem haben wir einen ganz besonderen Gast, den Inspekteur des Heeres, Generalleutnant Christian Freuding. Und, wäre ganz wichtig in diesen Zeiten, unser Studio ist klimatisiert.
11: Während es draußen, Anna, ja einigermaßen tropisch ist. Ich behaupte für mich, mich mit relativ hohen Außentemperaturen eigentlich ganz gut auszukennen. Nach Neu-Delhi, nach Kabul und Dakar, da braucht man jetzt eher keine Fausthandschuhe, weite Teile des Jahres über. Aber es ist schon besonders, was wir da draußen erleben, glaube ich. Aber ich kann versprechen, wir sorgen ein bisschen für Abkühlung, indem wir auch ein bisschen übers Wasser reden in dieser Sendung.
10: Ja, genau, das machen wir. Erst einmal sprechen wir aber über das, was wir vorbereitet haben. Und zwar haben ja du und ich vor mehr als 3 Jahren das erste Mal gemeinsam mit Christian Freuding, dem Inspekteur des Heeres, für Streitkräfte und Strategien gesprochen. Damals war er noch der Leiter des Sonderstabs Ukraine. Und zwischendurch hat es ja lange nicht gut ausgesehen für die Ukraine in den vergangenen Jahren. Aber inzwischen hat sich ganz klar etwas verändert. Das sagt Christian Freuding.
12: Wir sehen gerade, dass das Momentum in Richtung Ukraine kippt.
10: Und er macht das vor allem an diesen Entwicklungen fest.
12: Die Krim und auch Moskau spüren, dass dieser Krieg jetzt stattfindet. Ukraine ist in der Lage, und das ist vielleicht schon wirklich eine neue Entwicklung, den Krieg auch in das Hinterland des Aggressors zu tragen.
10: Ja, und in dem Gespräch mit uns hat der Heeresinspekteur gesagt, die Ukrainer leisten einen großen Beitrag für die Sicherheit Westeuropas und inzwischen auch für die praktische Ausbildung der Soldatinnen und Soldaten bei der Bundeswehr.
12: Deshalb arbeiten wir im Heer auch ganz eng mit den ukrainischen Streitkräften zusammen, bringen ukrainische Soldaten nach Deutschland an unsere Truppenschulen, um von ihnen die Erfahrung zu erwerben, wie sie kämpfen, mit welchen Mitteln, mit welchen, was die russischen Taktiken sind, wie sie damit umgehen und wie sie so erfolgreich sein können, wie sie tatsächlich auch sind.
11: Also wir haben mit Christian Freuding nicht nur darüber gesprochen, inwieweit da wer von wem eigentlich lernen kann, sondern auch darüber, wie sich die Ausbildung der Bundeswehr durch genau diese Erfahrungen aus dem russischen Krieg gegen die Ukraine eigentlich verändert hat.
12: Wir müssen den Gedanken auch in der Truppe verwirklichen, dass künftig jeder Soldat, genauso wie wir sagen, every soldier rifleman, wird künftig every soldier drone operator oder drone defender sein. Also jeder Soldat muss in der Lage sein, Grundsätze des Drohnenkampfes zu verstehen, entweder um Drohnen selbst einzusetzen, aber mindestens sich dagegen zu verteidigen.
10: Und wir wissen, für Drohnen, dafür gibt die Bundeswehr viel Geld aus, insgesamt dafür, sich auf eine mögliche militärische Auseinandersetzung vorzubereiten. Und dafür ist ja auch die Schuldenbremse ausgesetzt. Das heißt, nur der Verteidigungsminister aus der ganzen Bundesregierung darf so viel Schulden machen wie kein anderes Regierungsmitglied. Und Da wird aber dem einen oder anderen dann doch ein bisschen unwohl, und zwar interessanterweise auch den Haushaltspolitikern aus den eigenen Reihen, wie zum Beispiel dem SPD-Haushälter Andreas Schwarz. Der findet, für manche Sachen zahlt die Bundeswehr ganz deutlich zu viel. Und das ist etwas, was auch Christian Freuding mit einem gewissen Unbehagen sieht.
12: Also ich nehme das persönlich vor allen Dingen auch als Staatsbürger total ernst, weil das ist das Geld der Steuerzahler, mit dem wir mit großer Verantwortung umgehen wollen.
10: Ja, und gucken wir erst einmal auf die aktuelle Lage.

0: ihr hier im Hauptstadtstudio auch berichtet, Anna, 2,3 Milliarden an Steuergeldern geflossen und Deutschland hat auch bereits ja Bauteile für die Fregatte erhalten. Aber die helfen natürlich so in diesen Einzelteilen nicht wirklich weiter. Ich will das jetzt nicht zu sehr vertiefen, aber doch darauf hinweisen, dass dieser Stopp eigentlich ganz gut zu dem passt, was uns Christian Freuding ganz allgemein in Bezug auf Rüstungsausgaben gesagt hat. Nehmen wir doch lieber die 80% Lösung und eben nicht die Goldrandlösung, so würde ich das mal umschreiben. Das passiert jetzt aus meiner Sicht. Statt der 6 Fregatten sollen jetzt Schiffe vom Typ MEKO A200 angeschafft werden. Das Verteidigungsministerium plant, 8 dieser Fregatten zu kaufen. Auch die sind für die U-Boot-Jagd ausgelegt, genau wie die Fregatte F-126. Die MEKOs sind allerdings kleiner, haben weniger Reichweite, haben weniger Platz für Munition an Bord. Der ganz große Aufschrei, Anna, ist aber auch deshalb, denke ich, ausgeblieben, weil diese MEKO-Schiffe von TKMS in Deutschland gebaut werden sollen, also hier bei uns, und weil der Marineinspekteur Karg auch erklärt hat, mit dieser Lösung könne er eigentlich sehr, sehr gut leben. Eine Frage stellt sich aus meiner Sicht dennoch. Nach allem, was ich so höre, soll die erste Fregatte nun Ende 2029 ausgeliefert werden. 2029, das Datum kennen wir, das kommt uns sehr bekannt vor. Die Frage ist, kommt das denn wirklich dann alles schnell genug? All dieweil wir ja schon oft über dieses Jahr diskutiert haben, also dem Jahr, in dem potenziell Russland soweit sein könnte, ein NATO-Land anzugreifen. Und Deutschland hatte ja zuletzt auch im Nordatlantik Sicherungsaufgaben übernommen für die NATO. Nicht zu vergessen das Haupteinsatzgebiet Nord- und Ostsee. Und ob das für diesen doch ja jetzt längeren Zeitraum, in dem da noch nicht so viel passiert, das mit den bisherigen Mitteln so geht, da gibt's durchaus Zweifel.
1: Ja, da gibt es Zweifel und wir dürfen ja auch nicht vergessen, wenn wir auf die deutsche Marine gucken, sprechen wir ja über die kleinste Marine in der Geschichte der Bundeswehr. Das ist ja ein Hinweis, den auch immer der Marineinspekteur Karg gibt. Und gerade in dieser Debatte darüber, dass ja Deutschland, die deutsche Marine, sich beteiligen würde an einer wie auch immer gearteten Minenräumaktion in der Straße von Hormus und da ja auch gerade 2 Marineschiffe vor Djibouti liegen, ist ja diese Debatte, ne, was kann die Marine eigentlich leisten und inwieweit ist sie auch damit überfordert. Da hatte ich auch die Gelegenheit, mit dem Bundesverteidigungsminister in der Bericht aus Berlin-Sendung vom vergangenen Sonntag zu sprechen. Und er sagte, naja, ne, die Marine macht halt das, was man ihr aufträgt und das werden sie schon schaffen. Aber ich weiß aus der Marine, dass da doch manche auch die Faust in der Tasche ballen und sagen, das ist schon ganz schön viel, was wir hier alles machen sollen. Aber wo wir jetzt bei der Marine sind, und ich habe ja auch schon die Straße von Hormus angesprochen, die Lage im Persischen Golf, darüber haben wir ja auch immer wieder viel berichtet hier in den vergangenen Sendungen. Bring uns doch da kurz auf den letzten Stand.
0: Ja, ich glaube, man kann sagen, die deutsche Marine pirscht sich vorsichtig näher an die Straße von Hormus heran. Du hattest das gerade schon gesagt, es sind konkret das Minenjagdboot Fulda und der Tender Mosel, die sind mittlerweile in Djibouti, also in Ostafrika, tatsächlich angekommen. Die könnten sich ja eines Tages auf die Weiterreise Richtung Persischer Golf machen. Allerdings ist ein belastbarer Frieden in diesen Verhandlungen zwischen den USA und dem Iran und damit auch ein Bundestagsmandat, das weißt du wahrscheinlich besser als ich, erstmal weit und breit nicht in Sicht. Und das ist ja Voraussetzung für einen solchen Einsatz. Und was den Schiffsverkehr in dieser Krisenregion angeht, so verläuft die Öffnung dieser Straße von Hormus, wie von Experten ja auch prophezeit, eher schleppend. Es hatte in den letzten Tagen deutlich mehr Durchfahrten als zuvor gegeben. Das schon. Am Mittwoch waren es mehr als 60 Schiffe zum Beispiel. Die Weltschifffahrtsorganisation hatte ja verkündet, mehr als 11.000 Seeleute aus der Region evakuieren zu wollen. Aber die Minengefahr, wenn man sich eben nicht auf den vom Iran vorgegebenen Routen bewegt, ist nach wie vor da. Und dann war ein Handelsschiff vor der Küste des Oman tatsächlich auch beschossen worden am Donnerstag, das sich offenbar nicht auf dieser vorgegebenen Evakuierungsroute befand, was die ganze Aktion kurzzeitig dann wieder ausbremste. Also Geduld ist gefragt, denke ich, bei der Auflösung dieses Staus im Flaschenhals von Hormus, auch wenn der US-Präsident schon früh behauptet hatte, den Korken, der alles verstopfte, selber entfernt zu haben, eigenhändig. Und dieses Bild von einer Sektflasche, die da entkorkt wird und wo sich nun alles drängelt, um da rauszukommen, das hatte kürzlich bei uns in der

0: ja der Chef der Marineschifffahrtleitung der Bundeswehr, Steffen Lange, auch benutzt. Und damit, Anna, sind wir eigentlich schon bei unserem heutigen Schwerpunkt und bei unserem Interview.
1: Wir begrüßen jetzt einen ganz besonderen Gast, den Inspekteur des Heeres, Generalleutnant Christian Freuding. Herzlich willkommen hier im ARD-Hauptstadtstudio, Herr Freuding.
2: Vielen Dank, ich bin gerne gekommen.
1: Ein paar Worte zu Ihnen. 54 Jahre alt, seit 1990 bei der Bundeswehr gestartet, beim Panzeraufklärungsbataillon. Sie waren in Auslandseinsätzen mit der Bundeswehr in Bosnien. Sie waren in Kunduz in Afghanistan und haben viele Verwendungen gehabt. Und unter anderem waren Sie auch Adjutant der früheren Verteidigungsministerin Ursula von der Leyen von der CDU.
3: Und Sie waren ja auch sehr häufig Gast schon bei Streitkräfte und Strategien. Damals noch in der alten Verwendung, als Sie noch Leiter des Sonderstabs Ukraine im Verteidigungsministerium waren, da haben wir ja öfter tatsächlich Interviews geführt. Damals waren Sie noch zuständig für die unmittelbare Hilfe, die militärische für die Ukraine.
1: Ja. Und das erste Interview, das Kai und ich mit Ihnen geführt haben, das war im Verteidigungsministerium und wir haben geguckt, es ist 3 Jahre und 3 Monate her, da waren Sie eben noch der Beauftragte für die Ukraine-Hilfe. Und wenn wir vor 3 Jahren und 3 Monaten gesagt hätten, dass wir im Juni 2026 wieder mit Ihnen zusammensitzen und über den Ukraine-Krieg sprechen, beziehungsweise den russischen Krieg gegen die Ukraine, was hätten Sie dann gesagt?
2: Ich glaube, zum damaligen Zeitpunkt hat man absehen können, dass das nicht eine Frage von wenigen Wochen oder Monaten sein wird, sondern dass es langwieriger sein wird. Aber ich glaube, das muss man sich schon immer wieder vor Augen halten. Mittlerweile ist der Krieg Russlands gegen die Ukraine, dauert dieser Krieg länger als der Erste Weltkrieg. Aber was ich das noch viel spannendere finde, wenn Sie Bezug nehmen auf das, was wir, wo wir vor 3 Jahren gesprochen haben. Ich glaube, und das habe ich mir hier auf der Herfahrt drüber nachgedacht, wenn ich auf die Lagekarte heute gucke, dann spielt sich ein ganz großer Teil des Geschehens in den Bereichen Lyman und Konstantinowka ab. Und ich meine mich zu erinnern, dass wir im Sommer 2023 auch schon über den Raum Lyman gesprochen haben. Und das zeigt ja, wie starr die Fronten sind, wie wenig es den Russen gelingt, tatsächlich ihre Aggression weiter voranzutreiben. Und das finde ich, mit ein bisschen Abstand, das ist schon ganz beeindruckend.
3: Auch beeindruckend, dass Sie sich daran noch erinnern von vor 3 Jahren und 3 Monaten. Aber damit sind wir ja quasi bei der Lage in der Ukraine, der aktuellen militärischen und vor allen Dingen auch der in dem ja aus russischer Sicht wichtigsten Gebiet Donetsk. Jetzt hat Russland das ja weiterhin in all den Jahren nicht geschafft, die Ukraine zu besiegen. Halten Sie es für möglich nach wie vor, dass die Ukraine, es ist ja in letzter Zeit auch öfter von einer Trendwende in Anführungsstrichen die Rede, sämtliche Gebiete zurückerobern kann oder wäre das zu viel erwartet?
2: Also wenn wir auf die aktuelle Lage gucken, dann sind die ukrainischen Streitkräfte jetzt seit Wochen, wenn nicht Monaten in der Lage, auf dem Boden die Linie zu halten. Das ist schon mal eine deutliche Verbesserung, ein deutlicher Fortschritt gegenüber dem letzten Jahr. Sie sind in der Lage, immer noch ihre Luftverteidigung so zu organisieren, dass sie trotz der Zunahme der russischen Luftangriffe ungefähr 80-85% der russischen Luftkriegsmittel abwehren können. Und sie sind zunehmend in der Lage, gezielt Russland unter Druck zu setzen, durch sehr präzise, weitreichendes Feuer in der Tiefe gegen militärische Einrichtungen, gegen die Versorgung, aber auch der Krim. Die Krim und auch Moskau spüren, dass dieser Krieg jetzt stattfindet. Ukraine ist in der Lage, und das ist vielleicht schon wirklich eine neue Entwicklung, den Krieg auch in das Hinterland des Aggressors zu tragen.
3: Aber kurze Nachfrage noch, den Begriff Trendwende, würden Sie den unterschreiben?
2: Ich würde sagen, wir sehen gerade, dass das Momentum in Richtung Ukraine kippt.
1: Sie wissen, es gibt immer diese Debatte, inwieweit man die Ukraine unterstützt. Und Taurus 1000-mal gehört, schon lange nicht mehr erwähnt. Und weil Sie ja die Angriffe der Ukraine in die Tiefe des Raums gegen militärische Ziele in Russland erwähnen, wäre denn an dieser Stelle Taurus hilfreich? Oder sagen Sie, die Ukrainer brauchen das gar nicht mehr?
2: Also ich bin jetzt nicht mehr so dran, wie in der Zeit, in der ich für die Ukraine-Unterstützung verantwortlich war. Was sich aus meiner Perspektive als Beobachter ergibt, ist, dass die Ukraine über hervorragende eigene Mittel verfügen. Und ich kann jetzt weder erkennen noch hören, dass diese Frage noch von entscheidender Relevanz ist.
3: Wir gucken ja jetzt schon auf fast 4,5 Jahre Krieg. Jetzt sind Sie Heeresinspekteur, kein Hellseher. Aber haben Sie eine Einschätzung, wie lange dieser Krieg noch dauern könnte?
2: Ich glaube, das kann keiner von uns haben. Das gibt ja auch Abhängigkeiten, die weit über die Ukraine hinausreichen. Es gibt ja auch Verbindungen zwischen unterschiedlichen Kriegsschauplätzen, Iran, Nahe Osten, Entwicklungen in Südostasien, Ukraine. Es gibt zu viele Spieler, dass es, glaube ich, nahezu unmöglich ist, eine solide Aussage zu treffen darüber, wie lange dieser Krieg noch dauern wird. Wir hoffen natürlich, dass er zu einem Ende kommt.
1: Und sehen Sie irgendwo Chancen für Verhandlungen? Also die Europäer streiten sich ja schon darüber, wer verhandeln soll, wenn sie mit am Tisch sitzen.
2: Naja, es gibt unverändert immer einen, der sofort zu Verhandlungen übergehen kann und der sitzt in Russland. Und auch das, was wir aus den letzten Tagen hören, besteht da keine Verhandlungsbereitschaft. Putin könnte von heute auf morgen diesen Krieg, diese Aggression beenden. Ich sehe nur im Moment weder Bereitschaft noch Willen dazu.
3: Wenn Sie auf die Ukrainer und die ukrainischen Streitkräfte blicken, wie hat sich in den letzten Jahren Ihre Einschätzung da verändert? Es ist ja in letzter Zeit nochmal das Stichwort Trendwende immer wieder die Rede davon, dass die sich auch mit selbstproduzierten Waffen mittlerweile auch tief in Russland verteidigen können. Und es ist ja auch so, dass ukrainische Streitkräfte hier in Deutschland bei Ihnen ausgebildet werden im Heer.
2: Und sie bilden uns aus.
3: Das wäre meine Frage gewesen. Lernen wir mittlerweile mehr von denen?
2: Wir lernen sehr viel von ihnen. Es gibt ja auch die Rüstungskooperation, schreitet ja auch deutlich voran. Die Ukraine ist für uns ein wichtiger Partner. Sie leisten im Moment einen großen Beitrag für die Sicherheit Westeuropas. Alles, was sie erreichen militärisch, nützt am Ende auch unserer Sicherheit. Und im praktischen Dienst ist es in der Tat so, dass wir viel von den Ukrainern lernen können. Deshalb arbeiten wir im Heer auch ganz eng mit den ukrainischen Streitkräften zusammen, bringen ukrainische Soldaten nach Deutschland an unsere Truppenschulen, um von ihnen die Erfahrung zu erwerben, wie sie kämpfen, mit welchen Mitteln, mit welchen, was die russischen Taktiken sind, wie sie damit umgehen und wie sie so erfolgreich sein können, wie sie tatsächlich auch sind.
1: Wir hören das immer wieder mal von Manövern, NATO-Manövern in unterschiedlicher Besetzung, dass dann ukrainische Drohnenpiloten dort sind und letztendlich die anderen Soldaten der anderen NATO-Staaten nass machen. Also, dass die.
2: Ja, da gibt's die Beispiele, davon habe ich auch gelesen, genau. Wenn man so sich die Gesamtübungen anguckt, unter welchen Rahmenparametern die stattgefunden haben, dann muss man das auch ein bisschen einordnen. Die waren natürlich darauf angelegt, einen gewissen Effekt auch bei denen zu erreichen, die auf der anderen Seite dieser Übung teilgenommen haben, weil ich glaube, wir müssen uns schon wachrütteln und sagen, wir müssen von dem, was wir sehen, lernen. In der Außendarstellung ist es vielleicht in einem Maße drastisch dargestellt, dass jetzt auch dieser gewissen Einordnung bedarf. Aber natürlich, das, was wir beobachten, müssen wir auch für uns selber analysieren und adaptieren. Ich glaube nicht, dass der Krieg Russlands gegen die Ukraine und die Art und Weise, wie die ukrainischen Streitkräfte in wirklich bewundernswerter Weise agieren, für uns eine regelrechte Blaupause ist, wie wir unsere Streitkräfte strukturieren, ausbilden, aufbauen. Aber es ist das, was ich gerne als Orientierungskorridor bezeichne. Wir wollen ja unsere Streitkräfte nicht nachbauen nach ukrainischem Vorbild, wie sie den Krieg jetzt führen, sondern wir wollen unsere Streitkräfte für die Zukunft, für die nächste Auseinandersetzung aufbauen, strukturieren, gliedern, ausbilden. Wir wollen Streitkräfte entwickeln, wir wollen ein Heer entwickeln, das bereit ist für eine mögliche potenzielle nächste militärische Auseinandersetzung und zwar so stark, so überzeugend, dass eben die Abschreckung, die wir erreichen wollen, funktioniert.
3: Damit sind wir eigentlich schon bei der Bundeswehr und der Frage, wie ist die Bundeswehr, wie sind die deutschen Streitkräfte mittlerweile aufgestellt und ausgerüstet? Sie hatten es eben gerade auch noch mal gesagt, der Krieg in der Ukraine kann eigentlich keine Blaupause für die Bundeswehr sein. Aber natürlich hat der Einsatz von Drohnen auch hierzulande zu Veränderungen geführt. Die Bundeswehr beschafft ja nun auch Drohnen. Aber Sie haben immer auch Wert darauf gelegt zu sagen, wir brauchen auch weiterhin Panzer. Warum kann man auf die nach wie vor nicht verzichten aus Ihrer Sicht?
2: Weil am Ende des Tages geht es in der Dimension Land darum, Raum zu nehmen und zu halten. In der Dimension, in der Menschen leben, das heißt, es ist eine physische Aufgabe, die werden sie nur physisch mit Präsenz am Boden, mit der Fähigkeit, den Widerstand des Feindes am Boden zu brechen, erreichen. Dazu brauchen sie Schutz, dazu brauchen sie Mobilität, dazu brauchen sie Geschwindigkeit. Und deshalb werden wir künftig auch weiter gepanzerte Systeme brauchen, in anderer Form als heute. Und natürlich, wir sprechen ja sehr gerne vom Gefecht der verbundenen Waffen. Wir müssen jetzt Gefecht der verbundenen Waffen 2.0 oder vielleicht 3.0 denken. Der bodennahe Luftraum, der Einsatz von Drohnen, der Einsatz von unbemannten Systemen, auch Landsystemen wird eine völlig neue Bedeutung bekommen. Das gemeinsame Manned-Unmanned-Teaming, also der gemeinsame Einsatz von bemannten und unbemannten Plattformen, das wird alles in einer anderen Zusammensetzung zur Geltung, zur Wirkung bekommen. Wir haben da im Heer erste Überlegungen. Wir werden auch da, was unsere Ausbildung, unser Training anbelangt, was unsere Strukturen anbelangt, uns darauf ausrichten. Und das haben wir in den letzten Monaten konzeptionell eingeleitet. Wir haben es erstmals in Munster im April, Mai erprobt in einer großen Lehr- und Versuchsübung. Und wir werden das jetzt, wenn wir im Zuge der Verteidigungsaufstellung uns neue Strukturen geben, auch so für die Strukturen des künftigen Heeres so vorsehen.
1: Herr Freuding, haben Sie ganz, ganz vielen Dank für Ihren Besuch hier im Studio und für Ihre Zeit. Und
2: sehr gerne.
1: Und das nächste Interview, da warten wir nicht nur wieder 3 Jahre und drei Monate, das nächste gemeinsam
3: okay,
1: mit uns beiden.
3: Okay, vielen Dank auch von meiner Seite.
1: Und das Gespräch mit Christian Freuding ist noch etwas länger geworden. 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
4: Alles doch noch schlimmer als erwartet. Bei VW droht möglicherweise der Abbau von bis zu 100.000 Arbeitsplätzen. Das Thema ausführlich bei uns in der kommenden Viertelstunde nach den nächsten Nachrichten um 16:00.

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1: Um 4 Uhr mit Ronald Lessig. Das US-Militär hat neue Angriffe gegen Iran geflogen. Das Ziel der Angriffe seien Raketen- und Drohnenstellungen sowie Küstenradaranlagen gewesen. Das teilte das US-Regionalkommando mit. Aus Washington Samuel Jakisch.
2: Den Angaben zufolge seien die Schläge eine Reaktion auf den iranischen Drohnenangriff vom Vortag gewesen. Am Donnerstag war ein Frachtschiff, das in der Seestraße von Hormus unter der Flagge von Singapur unterwegs war, beschossen worden. US-Präsident Donald Trump hatte erklärt, dieser Angriff sei ein Verstoß gegen die vereinbarte Waffenruhe zwischen den USA und Iran gewesen. Das Regime des Iran hatte die für den Welthandel wichtige Straße von Hormus über mehrere Wochen blockieren lassen, nachdem die USA und Israel Iran Ende Februar angegriffen hatten.
1: Unterdessen hat auch der Iran nach eigenen Angaben mehrere Stützpunkte der US-Armee in der Region angegriffen. Welche Standorte betroffen sind, ist unklar. In Deutschland war gestern der bisher heißeste Tag seit Beginn der Wetteraufzeichnung im Jahr 1881. Der Deutsche Wetterdienst hat nach vorläufigen Angaben in Saarbrücken-Burbach einen Höchstwert von 41,3 Grad Celsius gemessen. Der vorherige Hitzerekord von 41,2 Grad war im Juli 2019 in Nordrhein-Westfalen erreicht worden. Deutschlandweit gilt derzeit eine Hitzewarnung. Fast 3 Tage nach dem schweren Erdbeben in Venezuela schwindet die Hoffnung, in den Trümmern noch Überlebende zu finden. Die Zahl der Toten ist inzwischen auf mehr als 900 gestiegen. Nach Angaben der Vereinten Nationen werden noch mehr als 50.000 Menschen vermisst. In der am schlimmsten betroffenen Region hat inzwischen das Militär die Kontrolle übernommen. Bei der Fußball-Weltmeisterschaft steht Frankreich als Gruppensieger in der K.O.-Runde. Der Vize-Weltmeister setzte sich am Abend deutlich gegen Norwegen durch. Aus dem ARD-WM-Team Michael Küster.
3: Frankreich hat seine Ansprüche auf dem WM-Titel eindrucksvoll untermauert und sich den Sieg in Gruppe I gesichert. Gegen Norwegens B-11 gab es ein 4:1. Mann des Abends war Ousmane Dembélé von Paris Saint-Germain mit 3 Treffern. Im Parallelspiel sicherte sich der Senegal Platz 3 mit einem 5:0 über den Irak, der damit ausgeschieden ist. Ägypten kann mit einem Erfolg über den Iran den Sieg in Gruppe G klar machen. Auch Belgien und Neuseeland haben noch Chancen auf das 16. Finale. Anstoß ist jeweils um 5 Uhr.
1: Gerade eben trennte sich Kapverde und Saudi-Arabien 0:0. Im Spiel Spanien gegen Uruguay steht es vor dem Abpfiff 1:0 für Spanien. Das waren die Nachrichten. Das Wetter in Deutschland. Tagsüber viel Sonne, im Westen und Norden Schauer bei 32 bis 42 Grad. Am Sonntag Schauer bis 42 Grad. Es ist 4:03 Uhr.
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4: Die Autobahn 1 Trier Richtung Köln-Koblenz ist zwischen dem Kreuz Wittlich und Wittlich-Mitte wegen hitzebedingter Straßenschäden gesperrt. Die A2 Hannover Richtung Berlin ist zwischen Ziesa und Wollin wegen Straßenschäden gesperrt. Dadurch staut es sich. Die A2 Berlin Richtung Hannover ist zwischen Burg Ost und Burg Zentrum wegen Straßenschäden bis ca. 12 Uhr gesperrt. Eine Umleitung ist eingerichtet. Die A8 Stuttgart Richtung München ist zwischen Adelsried und Neusess nach einem Unfall gesperrt. Die A20 Lübeck Richtung Kreuz Uckermark ist zwischen Rostock Südstadt und Dummersdorf wegen einer Fahrbahnerneuerung bis Montag 4 Uhr früh gesperrt. Die A29 Wilhelmshaven Oldenburg ist zwischen Zetel und Farel Bockhorn in beiden Richtungen wegen Bauarbeiten bis Montag 5 Uhr früh gesperrt. Die Umleitung führt über die U25 und die U10. Die A42 Kamp-Lindfort Richtung Dortmund ist zwischen Herne-Krange und Herne-Baukau wegen Brückenarbeiten bis Montag früh gesperrt. Die A43 Wuppertal-Recklinghausen ist zwischen Bochum-Riemke und Kreuz-Recklinghausen wegen Brückenarbeiten bis Montag früh in beiden Richtungen gesperrt. Und die A553 Bliesheim-Brühl ist zwischen Brühl-Ost und Brühl-Nord in beiden Richtungen bis Montag früh 6 Uhr gesperrt. Dort wird an Hochspannungsleitungen gearbeitet.
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4: Kommt wie immer aus den Studios von NDR Info in Hamburg. Am Mikrofon ist Sven Hasenclever und soeben endet auch die Partie Spanien-Uruguay. Spanien gewinnt mit 1:0, ist damit weiter und Uruguay muss nach Hause fahren. Die Zeit gleich 4.05 Uhr. Europas größter Autobauer Volkswagen steht offenbar vor einem weiteren massiven Stellenabbau. Nach NDR-Informationen sollen in den nächsten Jahren doppelt so viele Stellen im Konzern wegfallen wie bislang bekannt. Es geht demnach um 100.000 Arbeitsplätze, weltweit aber auch um mögliche Werksschließungen in Deutschland. Oliver Jürgens berichtet.
5: Jetzt wird es also ernst bei Volkswagen. Was viele schon seit Monaten sagen, bekommt ein Gesicht. 100.000 Stellen sollen wegfallen, 50.000 mehr als bisher geplant. Und auch das Thema Werksschließungen kommt wieder auf den Tisch, so massiv wie nie. Hannover, Emden, Zwickau, Neckarsulm könnten geschlossen werden. Dass VW weitere Einschnitte machen wird, das war aber klar. VW-Chef Oliver Blume hatte das auf der Hauptversammlung vor wenigen Tagen bereits angekündigt.
6: Die nächsten konkreten Schritte für die Umsetzung unseres Zukunftsplans bereiten wir aktuell vor. Weitere Entscheidungen treffen wir gemeinsam mit unserem Aufsichtsrat im Sommer.
5: Die wirtschaftlichen Bedingungen für Volkswagen haben sich in den vergangenen Monaten noch einmal verschärft. Die US-Zölle haben den Konzern Milliarden gekostet, der Iran-Krieg belastet die Geschäfte und der wichtigste Automarkt in China ist eingebrochen. Auch der Absatz der Elektroautos bleibt hinter den Erwartungen zurück. Die Autos sind zu teuer. Bei den VW-Beschäftigten in Emden schlägt das alles gewaltig auf die Stimmung.
7: Also ich gehe davon aus, dass es irgendwann Schluss geht.
8: Ist natürlich wieder ein Schock, ne? Ich zum Beispiel habe jetzt Frau, Kinder, drei Kinder, meine Frau ist schwanger. Und dann wieder so eine Nachricht, ist natürlich ein Schock.
9: Ja, ist nicht so gut. Man kann aus Friesland einparken und neue Arbeit suchen. Ne? Das sind meist immer schlaflose Nächte da noch. Ne?
5: Niedersachsens Ministerpräsident Lies hat bereits angekündigt, einen Kurs, der nur auf Werksschließungen und Stellenabbau setzt, nicht mitzutragen. Lies sitzt im Aufsichtsrat von VW. Das Land ist zweitgrößter Anteilseigner. Lies weitet den Blick. Europa müsse eine Antwort auf den Kostendruck durch chinesische Autos finden.
10: Mercedes, BMW, alle europäischen Hersteller leiden. Deswegen brauchen wir auch eine Antwort, wie wir die deutsche und europäische Industrie und auch Automobilindustrie schützen können. Weil ansonsten, wenn mit diesem Druck und dieser Art Fahrzeuge ausschließlich in den Markt kommen aus China, dann ist es kaum möglich, in Europa dem etwas entgegenzusetzen.
5: Während Volkswagen davon spricht, den Konzern bis 2030 zum attraktivsten Automobilunternehmen der Welt zu machen, wirft die IG Metall und der VW-Betriebsrat der Konzernführung unverantwortliche Drohungen vor. Sollten solche Pläne und Angriffe auf die Mitbestimmung vorangetrieben werden, würde dies mit aller Macht verhindert werden.
4: Ein Bericht von Oliver Jürgens. Stefan Bratzel ist Direktor des unabhängigen Forschungsinstituts Center of Automotive Management. Und meine Kollegin Birgit Langhammer hat ihn gefragt, Volkswagen hat ja in den vergangenen Jahren einige Probleme gehabt, gerade was die E-Mobilität angeht. Und ein Auto für alle, also den E-Volkswagen, tja, ist nicht gelungen, den zu bauen, da sind die Mitbewerber günstiger. War ein weiterer Stellenabbau daher absehbar?
11: Ja, ein Stellenabbau war tatsächlich ein Stück weit absehbar, weil sozusagen im Volkswagen-Netz in Europa große Überkapazitäten vorhanden sind. Da hat man vor 1,5 Jahren eigentlich deutlich zu kurz gesprungen. Das muss man jetzt ein Stück weit nachholen. Und Sie haben es richtigerweise gesagt, ne, man hat mittlerweile zwar technologisch gute Fahrzeuge, nur sind die häufig teurer als eben der Wettbewerb. Und das wird sich auch in den nächsten Wochen und Jahren eigentlich nicht ändern mit den Chinesen, die eben auch dann vermehrt nach Deutschland kommen.
12: Wir haben bisher noch keine Bestätigung von Volkswagen. Das bezieht sich ja jetzt alles auf ein Papier, was erstmal intern besprochen werden sollte. Aber wenn wir bei der Zahl von 100.000 bleiben, wären das dann vielleicht auch Stellen, wo Leute ohnehin schon gar nicht mehr arbeiten, mit 56 nach Hause geschickt wurden, Dienstwagen vor der Tür und fast volle Bezüge. Also muss man da nicht auch mal wie andere Konzerne auch wirtschaftlicher rechnen?
11: Ja, ich glaube, es geht tatsächlich grundsätzlich ja um Reduzierung von Arbeitskosten. Das sind natürlich schon viele sozusagen Abbaupläne mit enthalten von denen, die jetzt Anfang 60 sind und ohnehin schrittweise aufhören wollen. Aber das wird nicht reichen. Das heißt, der Vorschlag ist jetzt eigentlich schon mit einer gewissen Dramatik verbunden. Ich glaube, man will natürlich auch eine gewisse Drohkulisse jetzt aufbauen, um zu sagen, so kann es nicht weitergehen. Wir kommen hier nicht wirklich voran. Und das ist jetzt ein bisschen die Idee. Übrigens ja nicht nur jetzt in Deutschland, dort vor allem. Die Problematik ist auch in China. Dort verliert man massiv Marktanteile. Und Problematik liegt natürlich auch auf der anderen Seite in den USA. Das Exportmodell ja, von Volkswagen, auch von Mercedes und BMW, funktioniert nicht mehr. Das heißt, man muss sich überlegen, dort Fahrzeuge zu produzieren. Das wird auch noch einiges an Geld kosten.
12: Sie haben gerade schon gesagt, da wurde eine Drohkulisse aufgebaut, auf die schon reagiert wurde, weil es hieß ja auch, dass 4 Werke in Deutschland gegebenenfalls geschlossen werden könnten. Davon liegen 2 auch in Niedersachsen, Hannover und Emden. Und da hören wir schon, eine Schließung kommt nicht in Frage. Also hat man auch vielleicht extra bei Volkswagen ein bisschen überzeichnet oder wie schätzen Sie das ein?
11: Ja, es ist schon deutlich eine Überzeichnung, Drohkulisse. Ich glaube nicht, dass 4 Werke geschlossen werden in Deutschland. Aber ich glaube, es ist notwendig, jetzt mal zu verdeutlichen, wie stark die Wettbewerbsfähigkeit auch von Volkswagen in den letzten Jahren gelitten hat. Und nur ein Vergleich. Ja, gestern oder die letzten Tage haben wir gehört, dass es durchaus gelingt, in Deutschland profitabel Autos zu bauen und Stellen aufzubauen. Und zwar ein paar Kilometer weiter bei Tesla in Grünheide, ja, wird die Produktion aufgebaut. Es wird sogar eine Batteriezellproduktion mit dem Aufbau von Mitarbeitern geplant. Das ist die andere Seite. Da kann man sich fragen, woran liegt das? Liegt das vielleicht eben auch zum Teil an hohen Arbeitskosten, die in guten Zeiten eben genehmigt wurden? Und jetzt sind eben weniger gute Zeiten, aber die Arbeitskosten sind immer noch sehr viel höher.
12: Mhm. Wobei, wenn Sie Tesla ansprechen, da regiert ja Elon Musk und bei Volkswagen und VW im Speziellen ist das ja ein bisschen außergewöhnlich. Also diese Pläne, die wir hören, kommen von Management, aber wir fragen uns, ob das überhaupt durchsetzbar ist mit dem Aufsichtsrat, weil da wiederum das Land Niedersachsen ja die Mehrheit hält. Also ist da diese politische Verquickung vielleicht sogar aus reiner Konzernsicht kontraproduktiv?
11: Ja, man muss schon sagen, tatsächlich hat sich so ein Sanierungsstau aufgehäuft dadurch, dass man eigentlich in China immer gut Geld verdient hat und dann wurden dadurch Strukturprobleme, die man schon länger hatte bei Volkswagen in Deutschland, überdeckt und überlagert. Und das wird jetzt eben offengelegt, weil das Geld aus China eben nicht mehr kommt und da hat sicherlich die spezielle Konstellation eben auch eine Teilschuld daran. Klar ist aber auch, das Management darf man hier nicht rausnehmen, weil viele der neuen Trends wurden zu spät eingeleitet und nicht in der Geschwindigkeit, die man eigentlich bräuchte, um gegen den neuen Wettbewerb in einer neuen Zeit von Elektromobilität, Software und KI-definiertem Fahrzeug, autonomen Fahren eben beginnt.
12: Und Herr Bretzel, wir hören jetzt aber ja schon auch, der Konzern soll neu strukturiert werden. Unter anderem soll die Kernmarke VW aus dem Konzernverbund herausgelöst werden. Was hätte das für einen Sinn? Was würde das bedeuten?
11: Ja, ich glaube, der ganz große Hintergrund ist, dass man spezielle VW-Gesetzregelung mit Land Niedersachsen und mit den Gewerkschaften im Aufsichtsrat dadurch schrittweise verhindern möchte oder dass man da raus möchte aus dieser Konstellation und mit so einer eigenständigen börsennotierten VW-Marke wäre das deutlich einfacher. Das könnte schon ein Schritt in diese Richtung sein. Im Übrigen ist dann eine spezielle Marke an der Börse notiert noch einfacher steuerbar. Das ist so ein Nebeneffekt davon, wobei man klar sagen muss, natürlich müssen nach wie vor die Synergien im Gesamtkonzern gehoben werden, auch wenn so eine Marke wie VW dann organisatorisch ein Stück weit aus dem VW-Konzern eliminiert wird.
12: Und ich habe jetzt schon von einigen Analysten gehört, die sagen, nun gut, die Transformation, das erwischt viele Bereiche in Deutschland, warum nicht auch die Autobranche beziehungsweise Volkswagen? Schließen Sie sich da an, es ist jetzt gut, mal einen Knall zu haben und dann vielleicht viele Dinge zu ändern?
11: Ja, der Knall ist gut, aber der Knall irgendwie, der hallt schon seit Jahren nach und wir müssen sozusagen jetzt gesamthaft irgendwie in der Autoindustrie, aber auch am Standort Deutschland, da spreche ich die Politik an, in einen Modus der Sanierung, Verbesserung und Zukunftsorientierung kommen. Ich glaube, wenn der Knall dann dazu beiträgt, ist es gut, ne? Wenn man sich nur die Ohren zuhält und so weitermacht wie die ganze Zeit, dann wird es ja demnächst wieder ganz groß knallen.
4: Sagt Stefan Bratzel, er ist Direktor des unabhängigen Forschungsinstituts Center of Automotive Management, CAM. Und das Wetter in der ARD-Infonacht. Heute im Westen und Norden heiter bis wolkig und teils kräftige Schauer oder Gewitter. Auch mit Unwetterpotenzial. Sonst sonnig oder locker bewölkt und verbreitet trocken. Im Bergland Gewitter möglich. Es wird heiß bis extrem heiß mit entsprechender Wärmebelastung. Höchstwerte 32 bis 42 Grad. Lediglich an den Küsten teils unter 30 Grad. Morgen am Sonntag bei Sonne und Wolken gebietsweise teils kräftige Schauer und Gewitter. Wieder 30 bis 42 Grad, an der Nordsee 25 Grad. Die Temperaturen zurzeit: Berlin meldet 22 Grad, Frankfurt am Main 25, Hamburg 24, Köln 25 und Leipzig meldet 22 Grad.
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4: Ist es angenehmer, die derzeitige Hitzetage in Soest in Nordrhein-Westfalen zu verbringen, als in einer anderen Stadt zu brutzeln? Die Stadt hat zumindest eine Karte mit dem Titel Coole Orte herausgebracht und empfiehlt Besucher auf dem Friedhof, in Museen, Kirchen oder der Stadtbücherei. Soest gilt als eine Vorreiterstadt bei der Anpassung an Hitze und Klimawandel. Elif Chanel vom WDR hat mit dem Projektmanager Klimafolgenanpassung der Stadt Rainer Wolf gesprochen und ihn gefragt, was es für konkrete Maßnahmen der Stadt gegen die Hitze gibt.
13: Ja, also ich will es nicht zu weit ausholen, so ganz große Projekte wie natürlich dann Siedlungsmaßnahmen, Dachbegrünungen, solche Dinge spielen eine Rolle, aber auch Wasser in der Stadt. Wir haben zwar nicht die Seen in Wien, Paris, aber wir haben den Soestbach, der ja sehr stark renaturiert ist, da kann man sich aufhalten. Es werden Baumpflanzungen gemacht, wo immerhin möglich. Also wir versuchen Aufenthaltsqualität zu schaffen im Stadtgebiet durch Verschattungen. Wir haben Trinkbrunnen. Es gibt ein Hitzetelefon, ein Angebot Hitzetelefon für Seniorinnen und für Senioren. Wir haben Hitzefächer im Angebot. Das heißt, es sind so wie man so Hitzefächer halt, also Fächer einfach kennt aus dem Süden und vieles mehr noch.
12: Das ist schon mal ein guter Einstieg. Also Sie wissen schon länger, dass es heiß werden wird. Viele andere wissen das, glaube ich, auch rund in dem Globus. Interessanterweise gibt es das bundesweite Klimaanpassungsgesetz ja erst seit 2024. Das heißt, Kommunen müssen was tun gegen Hitze, Überschwemmung und so weiter. Seit wann sind Sie denn in der Stadt Soest an dem Thema Klimaanpassung dran?
13: Also wir sind schon relativ lange gestartet. Seit 2016 gibt es das Klimaanpassungskonzept. Und seither verfolgen wir dieses Thema eigentlich strategisch-planerisch in Soest und versuchen eben das Thema insgesamt sehr breit abzubilden. Also nicht nur baulich, organisatorisch, planerisch, auch Gesundheitsvorsorge, Partizipation, Öffentlichkeitsarbeit.
12: Das heißt, das Thema ist auch ganz schön präsent in der Stadt?
13: Das ist sehr präsent in der Stadt und ich würde es auch soweit sagen, dass es in der Stadtgesellschaft auch angekommen ist.
12: Woran machen Sie das fest?
13: Ja, wir machen es daran fest, dass wir ja in den letzten Jahren auch ein großes Förderprogramm hatten zur Klimafolgenanpassung, ob Dachbegrünung, Entsiegelung, Fassadenbegrünung, Versickerungsanlagen, Regenwasserspeicher sind sehr gut angenommen worden von den Bürgern.
12: Und ich habe tatsächlich gestern unser Tagesgespräch hier auf BDR5 gehört, unsere Anrufersendung ab 10:50 jeden Tag. Da ging es auch unter anderem um die Hitze. Und da hat uns der Hörer Roland Lörbruck angerufen aus Soest. Der hatte allerdings ein Thema, nämlich da ging es um die Geschichte auf dem Soester Marktplatz. Bäume auf dem Marktplatz erhalten, da gab es offensichtlich ein großes Thema. Und er hatte das Problem, dass er festgestellt hat, dass die Bäume anscheinend nicht genug gewertschätzt wird, weil es gab sogar ein Bürgerbegehren.
14: Also wir stellen fest auf jeden Fall, dass es jedes Jahr immer weniger Bäume werden. Und das ist auch bei der Stadt mehr oder weniger unliebsam bekannt, aber es wird halt nicht nachhaltig sozusagen vorgesorgt, dass bei Baumaßnahmen die Bäume geschützt werden. Wir hatten jetzt neulich sogar mal einen Bürgerentscheid, dass ein paar Bäume erhalten werden sollten. Der hat es auch geschafft, durchzukommen. Und dann wurde aber, sagen wir mal, von der Stadt das schon so ins Lächerliche gezogen, dass demokratische Prozesse, um die Stadt lebenswerter zu halten, eigentlich störend sind bei der Stadtplanung und dass eigentlich da ein Zusammenarbeiten zwischen Bürgern und Stadt, ehrlich gesagt, ziemlich zu wünschen lässt.
12: Also das ist der Hörer Roland Lörbruck. Was können Sie dazu sagen, Rainer Wolf? Sie sind ja quasi der Projektmanager Klimafolgenanpassung in Soest. Was können Sie ihm dazu erläutern?
13: Also ich schätze das Engagement von Herrn Lörbrocks und finde es auch gut, dass er sich um das Thema Bäume, Wärme sehr stark kümmert. Ich würde es allerdings jetzt so nicht einschätzen. Ich glaube, dass die Stadt Soest sich versucht, sehr gut zu kümmern um die Bäume. Wir haben schließlich 39.000 Bäume in der Stadt, die auch regelmäßig, sage ich mal, überprüft werden auf Gesundheit, auf Krankheit, auf ob man irgendwelche Verbesserungen machen kann. Die Bäume werden regelmäßig gewässert. Das ist auch ein Riesenaufwand hier in Soest. Und man versucht schon, ich gebe zu, das ist natürlich ein Prozess, der auch stattfinden musste. Aber wenn jetzt zum Beispiel neue Bäume gepflanzt werden, auch versucht man natürlich auch die Baumstandorte besser zu gestalten wie früher. Früher hat man vielleicht die Bäume einfach nur gesetzt. Heute wird sehr stark mit großen Flächen oder Wasserzuleitungen gearbeitet, damit die Bäume eine bessere Chance haben. Beim Standort, vielleicht noch kurz zum Standort Marktplatz, muss man natürlich sagen, wir haben eine Besonderheit in Soest. Ja, es wäre schön, wenn das Soester Marktplatz noch grüner wäre, aber da hat die Stadt schon versucht, irgendwie das Mögliche zu machen. Es sind auch mehr Bäume gepflanzt worden. Man versucht es jetzt halt mit mobilem Grün, mit Aufenthaltsqualität durch Verschattungen, aber das Thema ist einfach in Soest, Sie kennen wahrscheinlich die Soester Allerheiligen Kirmes. Und die erhebt natürlich auch Ansprüche an diesen Marktplatz. Ne? Und da gibt es auch begrenzte Möglichkeiten dann, wenn man das, man muss da immer abwägen, was kann man und was will man machen.
15: Das ist vielleicht ein ganz spannender Aspekt, wenn wir über Klimaanpassung sprechen. Das eine ist ja, dass wir Bürgerinnen und Bürger in jeder Stadt zum Beispiel jetzt bei diesen Temperaturen gute Orte finden müssen, um nicht zu verbrutzeln. Und gleichzeitig ist es immer wieder auch eine Abwägungssache, was ist realisierbar in der Stadt? Es gibt da konkurrierende Interessen. Welche Wege haben Sie da in der Stadt gefunden, um diese Interessen eben mit der Klimaanpassung, die Sie ja schon für so wichtig halten seit so vielen Jahren, mit den Interessen, die eben in der Stadt existieren, zusammenzubringen?
13: Ja gut, das Wichtigste ist erstmal, dass man möglichst viele Bereiche an diesen Prozessen auch beteiligt. Will heißen, im Rahmen des Klimaanpassungskonzepts ist ja auch die Stadtgesellschaft mit beteiligt gewesen. Und jetzt in der weiteren Umsetzung sind natürlich die ganzen Planungsbereiche, die Stadt so hat, ob es jetzt die Straßen, Gewässer, die Stadtentwässerung, die Hochbaubereich, sagen wir, dass man möglichst viele Meinungen einholt, um Prozesse auch so vorzudenken, zu steuern, dass Klimafolgenanpassung auch gelingen kann.
15: Also auf jeden Fall immer alle zusammenbringen. Würden Sie jetzt sagen, wenn Sie zum Beispiel jetzt andere Kommunen ansprechen würden, weil erstaunlicherweise gibt es keine 100 Städte von 400 Städten und Gemeinden in Nordrhein-Westfalen, die so ein Konzept überhaupt haben. Wenn Sie einen Tipp geben würden, ich habe ja eben gesagt, man schreibt ja manchmal ab von denen, die schon ein bisschen weiter sind. Was würden Sie weitergeben?
13: Ja. Also ich würde auf jeden Fall weitergeben, dass man versucht, das Thema breit aufzubauen irgendwo, dass man versucht, wir leben in einer Demokratie, dass man versucht, die alle Bereiche auf jeden Fall mitzunehmen, dass man aber auch vielleicht an dem Thema, wie geht man sprachlich mit dem Thema um, weil wir merken auch, sagen wir, dass teilweise diese Begriffe Klimaschutz und Klimafolgenanpassung, ich will nicht sagen verbrannt sind, aber doch auch teilweise nicht mehr gern gehört werden. Da muss man versuchen, zum Beispiel mal neue Impulse zu setzen, indem man zum Beispiel sagt, man kann ja sagen, man macht jetzt eine Klimafolgenanpassungsmaßnahme. Man kann aber auch sagen, man macht jetzt eine Maßnahme mit Aufenthaltsqualität, um einfach dieses Thema so ein bisschen auf eine Ebene zu finden, zu bringen, wo auch, sage ich mal, die Menschen damit sich gut identifizieren können.
15: Also, und Sie meinen, wenn man es anders formuliert und anders verpackt, dann funktioniert es besser? Ist das Ihre Erfahrung auch?
13: Es wär zumindest eine Variante, die man mal probieren könnte, weil, wie gesagt, wir haben natürlich das Thema Klimaschutz und Klimafolgenanpassung wird ja immer wieder auch viel diskutiert. Ne? Und da mutet man den Bürgern natürlich auch sehr viel zu, ne? mit dem Thema. Ne? Und da hat man vielleicht eine Chance, mal anders das Thema zu verpacken.
15: Und wenn Sie schon mal bei den Zumutungen sind, dann kommt ja auch immer schnell die Frage, haben wir denn überhaupt genug Geld dafür? Also viele Kommunen sind sehr auf Kante gestrickt. Was kostet so etwas, was Sie machen?
13: Ja, das hängt natürlich im Einzelfall vom Projekt ab, aber grundsätzlich kann man sagen, dass wie eigentlich quasi fast wie alle Kommunen wir sehr stark von verfügbaren Förderprogrammen abhängig sind. Ich sage ein Beispiel: Entsiegelungen für Schulhöfe ist natürlich ein probates Mittel in so einer Stadt, um große Flächen zu entsiegeln. Und da sind wir absolut abhängig von irgendwelchen Fördermitteln, weil, wie gesagt, die städtischen Haushalte können sowas teilweise gar nicht finanzieren, weil das sehr große Summen sind. Da geht es dann um Millionen.
15: Und was würden Sie sich da, also ich höre raus, Sie würden sogar gerne mehr machen, wenn es denn ginge. So verstehe ich Sie jetzt gerade.
13: Ja. Also wie gesagt, da wäre es gut, wenn halt eben entsprechende Fördermittel zur Verfügung wären, die vielleicht auch entsprechend in der Ausgestaltung, ja, machen wir es in die sehr aufwendig, sage ich mal, in der Antragstellung, wenn das vielleicht ein bisschen vereinfacht würde. Das Thema an für sich sollte man halten in der Politik und vielleicht noch rechtlich etwas verbindlichen Rahmen schaffen, noch mehr, also Klimafolgenanpassung, dass das Thema auch noch ein bisschen mehr verbindlicher wird.
4: Der Projektmanager Klimafolgenanpassung der Stadt Soest, Rainer Wolf.
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4: Mit ein paar Ergebnissen zunächst. Uruguay-Spanien ist 0-1 ausgegangen. Damit ist Spanien weiter und die Uruguayer müssen nach Hause. Kap Verde-Saudi-Arabien 0-0. Damit ist Kap Verde weiter. Trifft am 4. Juli dann aber auf Weltmeister Argentinien. Bei der WM geht's um 5 Uhr Zeit unserer Zeit weiter mit Neuseeland, Belgien und Ägypten, Iran. Und zuvor am Abend gab es noch die letzten Spiele in der Gruppe 1. Zwischen Frankreich und Norwegen ging es dabei um den Gruppensieg mit einem klaren Gewinner, Max Seib.
16: Der Vize-Weltmeister ist weiter nicht zu stoppen. Frankreich hat auch sein 3. Gruppenspiel bei dieser Fußball-WM gewonnen. Und wie? Gerade in Halbzeit 1 war es eine Machtdemonstration gegen eine B-11 aus Norwegen. Der überragende Mann des Abends dabei, Ousmane Dembélé, der gleich 3-mal traf. Mehr von Holger Dahl.
17: Wir haben einen 4-1-Sieg von Frankreich gegen Norwegen 2. Schade, schade, dass sich nicht die besten Formationen beider Länder miteinander gemessen haben. Und wir haben ein ganz starkes Frankreich gesehen, vor dem sich Deutschland wirklich auch Sorgen machen muss zum Achtelfinale.
16: Denn jetzt ist es klar, sollten Deutschland und Frankreich beide das 16. Finale überstehen, dann bekäme es das DFB-Team im Achtelfinale mit den Franzosen zu tun. Im anderen Spiel in der Gruppe I gewann Senegal deutlich gegen den Irak, am Ende mit 5-0. Die Senegalesen haben damit ihre Chancen deutlich verbessert, als einer der besten Gruppendritten in die K.O.-Phase einzuziehen. Genauer werden Sie das morgen Nacht wissen, dann ist nämlich die Vorrunde bei dieser WM beendet. Und wir wollen jetzt schon mal ein erstes Fazit ziehen. Wie ist dieses Turnier angelaufen, gerade auch was die Atmosphäre angeht? Die Frage an unsere Korrespondentin Nina Barth, wie voll oder leer sind zum Beispiel die Stadien?
18: Die Stadien waren bisher trotz der hohen Preise fast alle ausverkauft. Im Schnitt waren pro Spiel rund 64.000 Zuschauer im Stadion und die Auslastungsquote, die lag laut der FIFA damit insgesamt bei mehr als 99%. Und das, obwohl der durchschnittliche Preis für das günstigste Ticket laut Ticketdata.com im Resale, also auf Wiederverkaufsplattformen, inzwischen von rund 700 auf mehr als 1.000 Dollar gestiegen ist. Am Ende wird es ziemlich sicher die WM mit den meisten Zuschauern aller Zeiten sein, was aber auch daran liegt, dass es die WM mit den meisten Spielen ist.
16: Wir machen weiter mit einem anderen Thema, schauen in den Thüringer Wald. Da haben die deutschen Meisterschaften im Straßenradsport begonnen. Zum Auftakt gab es die Entscheidungen im Zeitfahren. Mehr von Holger Gerska.
19: Knapp und spannend war es bei den Männern beim Sieg von Nils Polit, überraschend deutlich bei den Frauen. Die Paris-Roubaix-Siegerin Franziska Koch setzte sich in der Mittagshitze mit 26 Sekunden Vorsprung gegenüber der WM-Sechsten und Titelverteidigerin Antonia Niedermayer durch. Für Franziska Koch nach 2 Meistertiteln im Straßenrennen jetzt die erste Goldmedaille im Zeitfahrmodus und die Fortsetzung einer überragenden Saison. Nils Polit dagegen musste bis zum Zielstrich hart um seinen 3. deutschen Meistertitel im Zeitfahren kämpfen. Dem Kölner sprang noch kurz vorm Ziel die Kette vom Blatt. Letztlich rettete er knapp 2 Sekunden Vorsprung gegenüber Maximilian Walscheid, der Zeit durch einen Fahrfehler einbüßte. Nur wenige hundertstel Sekunden dahinter Jascha Sütterlin, während der Titelverteidiger Maximilian Schachmann diesmal nur 4. wurde.
16: Die Meisterschaften gehen noch bis Sonntag weiter, heißt, alle müssen auch mit der großen Hitze klarkommen, die jetzt am Wochenende wartet. Wegen Temperaturen von bis zu 40 Grad oder vereinzelt sogar mehr sind ja viele Sportveranstaltungen abgesagt worden. Der Ironman in Frankfurt, der soll aber stattfinden, allerdings mit verkürzten Strecken, Simon Schäfer.
20: Der Beginn bleibt erstmal gleich. Es geht also für die Profis um 6.10 Uhr am Langener Waldsee los. Auch die Schwimmstrecke bleibt unverändert, also bei 3,8 Kilometern. Dann geht es aber aufs Rad und da haben wir die erste Verkürzung. Ursprünglich waren 180 Kilometer auf dem Rennrad vorgesehen. Diesen Teil hat man verkürzt. Insgesamt werden es damit 125 Kilometer. Anschließend und abschließend geht es auf die Laufstrecke. Dort war eigentlich die Marathondistanz geplant, also rund 42 Kilometer. Diesen Teil hat man verkürzt bzw. halbiert, also auf 21 Kilometer.
16: Das ist aber bei 40 Grad immer noch eine heftige Distanz.

Kann die Börse wirklich unsere Renten retten? Das ist die Frage gleich bei 11 KM, dem Tagesschau-Podcast, nach den nächsten Nachrichten um 16:30.

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1: Um 4.30 Uhr mit Ronald Lessig. Trotz der vereinbarten Waffenruhe zwischen den USA und dem Iran attackieren sich die beiden Länder wieder gegenseitig. Der Iran hat nach eigenen Angaben mehrere Stützpunkte der US-Armee in der Region angegriffen. Aus der Nachrichtenredaktion Karl Schreiber.
2: Mit den Angriffen reagierte die iranische Revolutionsgarde auf Attacken des US-Militärs. Nach Angaben des US-Regionalkommandos CENTCOM hatten US-Kampfflugzeuge iranische Raketen- und Drohnenlagerstätten bombardiert. Das wiederum war ein Vergeltungsschlag, nachdem am Donnerstag ein Frachtschiff in der Straße von Hormus unter Beschuss geraten war. US-Präsident Trump hatte Teheran vorgeworfen, damit gegen die Waffenruhe verstoßen zu haben.
1: Der deutsche Wetterdienst hat in Deutschland die heißeste Temperatur seit Beginn der Aufzeichnungen gemessen. In Saarbrücken-Burbach zeigte das Thermometer gestern nach vorläufigen Angaben des DWD 41,3 Grad. Aus der Nachrichtenredaktion Mareike Markosch.
3: Die bislang höchste Temperatur wurde im Juli 2019 gemessen, mit damals 41,2 Grad in Tönnisforst und Duisburg. Mit dem neuen Höchstwert wurde gleichzeitig auch der Juni-Rekord geknackt. Der lag bislang bei 39,6 Grad, gemessen ebenfalls 2019 in Sachsen-Anhalt. Für ganz Deutschland gilt derzeit eine Hitzewarnung und der Höhepunkt könnte sogar noch vor uns liegen. Meteorologen rechnen damit, dass der Sonntag der heißeste Tag wird. Dann könnten die Werte sogar bis auf 42 Grad klettern.
1: Fast drei Tage nach dem schweren Erdbeben in Venezuela schwindet die Hoffnung, in den Trümmern noch Überlebende zu finden. Die Zahl der Toten ist inzwischen auf mehr als 900 gestiegen. Nach Angaben der Vereinten Nationen werden noch mehr als 50.000 Menschen vermisst. In der am schlimmsten betroffenen Region hat inzwischen das Militär die Kontrolle übernommen. Der Präsident der Nationalversammlung, Rodriguez, sagte, die Streitkräfte sollten die öffentliche Ordnung aufrechterhalten und die Arbeit der Rettungskräfte erleichtern. Am Mittwoch hatten zwei verheerende Erdstöße Venezuela erschüttert und massive Schäden verursacht. Bundesgesundheitsministerin Warken verteidigt ihre Sparpläne für die Pflegeversicherung. Das sei keine Reform, die sich eine Gesundheitsministerin wünsche, aber sie sei zwingend notwendig, um die Pflegeversicherung an die Rahmenbedingungen anzupassen, so Warken in der Welt am Sonntag. Dazu gehöre die geplante Reduzierung der Rentenbeiträge für pflegende Angehörige und die Erhöhung der Eigenanteile für Pflegeheimbewohner. Das Wetter in Deutschland. Tagsüber viel Sonne, im Westen und Norden kräftige Schauer mit Unwettergefahr bei 32 bis 42 Grad. Am Sonntag gebietsweise Schauer 30 bis 42 Grad, an der Nordsee bis 25 Grad. Am Montag gebietsweise Schauer bis 30 Grad. Das waren die Nachrichten.
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4: Die Autobahn 1 Trier Richtung Köln-Koblenz ist zwischen dem Kreuz Wittlich und Wittlich-Mitte wegen hitzebedingter Straßenschäden gesperrt. Die A2 Hannover Richtung Berlin ist zwischen Ziesa und Wollin wegen Straßenschäden gesperrt. Dadurch staut es sich. Die A2 Berlin Richtung Hannover ist zwischen Burg Ost und Burg Zentrum wegen Straßenschäden bis ca. 12 Uhr gesperrt. Eine Umleitung ist eingerichtet. Die A8 Stuttgart Richtung München ist zwischen Adelsried und Neusess nach einem Unfall gesperrt. Die A20 Lübeck Richtung Kreuz Uckermark ist zwischen Rostock-Südstadt und Dummersdorf wegen einer Fahrbahnerneuerung bis Montag früh 4 Uhr gesperrt. Die A29 Wilhelmshaven-Oldenburg ist zwischen Zetel und Varel-Bockhorn in beiden Richtungen wegen Bauarbeiten bis Montag 5 Uhr früh gesperrt. Die Umleitung führt über die U25 und die U10. Die A42 Kamp-Lindfort Richtung Dortmund ist zwischen Herne-Krange und Herne-Baukau wegen Brückenarbeiten bis Montag früh gesperrt. Die A43 Wuppertal-Recklinghausen ist zwischen Bochum-Riemke und Kreuz-Recklinghausen wegen Brückenarbeiten bis Montag früh ebenfalls in beiden Richtungen gesperrt. Und A96 Lindau Richtung München, der Tunnel Etterschlag ist nach Auslösung der Höhenkontrolle gesperrt.
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4: 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Die Rentenreform war zweifelsohne das bestimmende Thema in dieser Woche. Zu der geplanten Neuregelung gehört auch, dass die bisherige Altersvorsorge neu aufgestellt werden soll. Wie genau und mit welchen Konsequenzen, darum geht es in der aktuellen Folge von 11KM, dem Tagesschau-Podcast mit Elena Kuch.
5: Wir klären hier heute mal die Fakten zur geplanten Kapitalmarktrente. Wie soll das alles funktionieren? Welche Verantwortung hat der Staat bei solchen Investitionen? Und gibt es eigentlich auch Risiken? Darüber sprechen wir mit Sebastian Schreiber. Er beschäftigt sich mit Themen rund um die Börse und die weltweite Konjunktur für die ARD-Finanzredaktion.
6: Ihre Empfehlungen sind von allergrößter Bedeutung für uns, für unseren Sozialstaat, für uns als Wirtschaftsstandort, aber vor allem für uns als Gesellschaft insgesamt.
5: Diese Woche hat ja der Bundeskanzler angekündigt, dass er alle Vorschläge der Rentenkommission umsetzen will.
6: Das von Ihnen vorgeschlagene Paket erfüllt damit zwei Ziele. Die Rente bleibt sicher und die Lasten werden gerecht verteilt über alle gesellschaftlichen Gruppen, über alle Generationen hinweg.
5: Dabei geht es unter anderem darum, dass mehr Menschen einzahlen sollen, also auch Selbstständige zum Beispiel. Es soll je nach Lebenserwartung ein höheres Renteneintrittsalter geben und ein zentraler Punkt, über den wir hier heute reden wollen. Von dem, was wir in die Rentenkasse einzahlen, soll ein kleiner Teil jetzt an der Börse angelegt werden. Was ist das Versprechen dahinter?
7: Das Versprechen ist, das klingt jetzt vielleicht ein bisschen dramatisch, aber die Lage ist ja auch dramatisch, wenn es um die Rente geht, dass wir die staatliche Rente ein Stück weit retten können, wenn wir künftig einen Teil der Beiträge an der Börse oder vielleicht besser gesagt allgemein an den Kapitalmärkten anlegen. Das heißt, auch die Bundesregierung, auch die Rentenkommission, die gehen davon aus, dass das Geld, das da vielleicht künftig mal einfließt, dann irgendwann auch Renditen abwirft. Heißt, dass am Ende mehr Geld in der Kasse ist. Und da ist man sich auch sehr sicher, dass die Rechnung langfristig aufgeht. Schauen wir mal drauf, was eigentlich da wirklich neu ist. Die Altersvorsorge hat drei Säulen. Die erste Säule, das ist die gesetzliche Rente. Die zweite Säule, das ist die betriebliche Rente. Die hat nicht jeder. Die haben nur manche, zum Beispiel mit einer Betriebsrente oder einem Pensionsfonds, auf den man Zugriff hat. Das ist also Säule Nummer zwei. Und die dritte Säule, auch ganz wichtig, ist die private Altersvorsorge. Wo sich jetzt wirklich was ändert, das ist die erste Säule, also die klassische gesetzliche Rente. Bislang war die rein umlagefinanziert. Leute haben eingezahlt. Und andere haben aus diesem Geld eben Renten bezogen. Neu ist eben, dass alle Menschen, die in die gesetzliche Rente einzahlen, dann ein Stück weit auch von den Kapitalmärkten abhängen. Da kann es ja mal gut laufen und mal schlecht laufen. Das klingt immer nach dem, ja, weiß ich nicht, großen Kapitalismus vielleicht. Und ich habe da mal mit dem Chef der Deutschen Börse drüber gesprochen, Stefan Leitner. Der sieht da durchaus auch eine soziale Komponente.
8: Es wird so sein, dass alle, und das ist auch eine Frage der sozialen Gerechtigkeit, wirklich an dieser positiven Kapitalmarktdynamik, an dem Zinseszinseffekt, so banal das ja klingt, auch partizipieren können.
5: Was meint er denn, wenn er in dem Zusammenhang von sozialer Gerechtigkeit spricht?
7: Ja, ich würde sagen, da geht es um den Zugang auch zu den Kapitalmärkten. Momentan ist es ja so, dass vor allem die Menschen, die eher wenig Geld haben, vielleicht auch gar nicht die Möglichkeit haben, da mitzumachen. Vielleicht, weil sie denken, es reicht eben einfach nicht. Vielleicht, weil sie sich nicht trauen. Vielleicht, weil es eben kompliziert ist, ein Depot zu eröffnen und so weiter. Und das ändert sich jetzt ja mit der Sache, weil diese Aufgabe übernimmt der Staat. Es ermöglicht dann auch, mit kleineren Beträgen, mit kleineren Löhnen und Gehältern ein Stück weit davon zu profitieren, wenn Geld an der Börse angelegt wird und auf langfristige Sicht da am Ende tatsächlich Renditen entstehen.
5: Gilt das denn für wirklich uns alle, die wir in die Rentenkasse einzahlen? Und ab wann soll es damit losgehen?
7: Also ja, muss man sagen, hier geht es wirklich um alle, die in die gesetzliche Rentenversicherung einzahlen. Viele, viele, viele Millionen Menschen in Deutschland, die das betrifft. Da wird es keine Ausnahmen von geben. Und wann geht es los? Also Stand jetzt ist es so, dass ab 2028 0,5% der Bruttolöhne Monat für Monat an die Kapitalmärkte fließt. Der Staat will das aber noch steigern. 2031 sollen es dann 2% sein. Und das ist dann auch erstmal das Maximum.
5: Aktienmärkte, die schwanken ja. Was passiert zum Beispiel, wenn ich in Rente gehe und die Kurse sind total im Keller?
7: Also was man generell sagen kann, der Erfolg dieses Modells hängt schon davon ab, ob sich das Investment am Finanzmarkt am Ende eben auch lohnt. Und das heißt, wenn es an der Börse nicht gut läuft, dann wird sich das in den Renten widerspiegeln. Die werden dann natürlich geringer ausfallen, als wenn es eine höhere Rendite geben würde. Die Kommission die die Bundesregierung eingesetzt hat, die schreibt das auch ganz deutlich im Bericht. Da schreibt sie nämlich, die Wertentwicklung der Kapitalanlage muss transparent kommuniziert werden, auch in schwierigen Marktphasen. Heißt, rein theoretisch ist es denkbar, dass diese Einlagen auch an Wert verlieren. Solche Phasen kann es geben, aber ganz wichtig, das System ist ja darauf ausgelegt, dass man langfristig anlegt, bestenfalls über einige Jahrzehnte. Und die Erfahrung zeigt, dass die Wahrscheinlichkeit sehr, sehr hoch ist, dass dann ein breit gestreuter Aktienfonds oder wie auch immer dieser Fonds dann gefüllt ist, deutlich an Wert gewinnt. Also die Wahrscheinlichkeit, dass es dann einen Aktiencrash gibt und ein Rentner wirklich praktisch eine negative Rendite rausbekommt, weniger Geld bekommt, als er da eingezahlt hat, die ist tatsächlich sehr, sehr klein.
5: Ist jetzt natürlich auch ein bisschen typisch,

0: Gehalt sollen künftig an die Kapitalmärkte fließen. Das wären dann 90 Euro im Monat. Das ist jetzt natürlich entscheidend, wie hoch ist die Rendite am Kapitalmarkt. Da kann man jetzt keine sichere Aussage drüber treffen. Nehmen wir einfach mal an, diese Rendite liegt durchschnittlich bei 5% im Jahr über all die Jahre, in die man einzahlt. Und dann noch ganz wichtig, wie lange zahlt man ein? Du hast gesagt, so Mitte 30, sagen wir vielleicht mal, die ist 38 und zahlt noch 30 Jahre in die Rente ein, geht also voraussichtlich dann mit 68 in Rente. So, jetzt habe ich mal den Renditerechner bemüht und dann sehen wir, nach den Jahren hat sie gut 32.000 Euro von ihren Löhnen einbezahlt. Sie hat aber mehr als 41.000 Euro dazu bekommen, praktisch aus den Renditen, aus den Zinsen, macht summa summarum fast 74.000 Euro Guthaben. Nach dieser Zeit 2% vom Bruttolohn, 30 Jahre eingezahlt. So, und dann kommt es natürlich darauf an, wie lange lebt man dann noch? Da geht es um die Lebenserwartung. Die wird so ein bisschen zugrunde gelegt für die Frage, wie viel monatliche Auszahlung kommt dabei dann raus. Und da landen wir bei ihr so bei ungefähr 300 Euro im Monat. Das ist also das Geld, das zusätzlich kommt durch diese Kapitalrente.
1: On top auf die Rente.
0: On top, genau. Das hätten wir nicht, wenn es nicht diese Kapitalrente geben würde. So. Und die Rendite ist dabei ein total entscheidender Faktor. Denn wir können das natürlich jetzt einfach auch mal variieren. Und mal angenommen, die Rendite ist im Durchschnitt 7%. Das ist eine Zahl, die ja ganz häufig genannt wird, wenn es um so durchschnittliche Renditen am Aktienmarkt geht. Weil das ist eine Zahl, die wir eben in der Vergangenheit gesehen haben bei breit gestreuten, breit angelegten Fonds. Mal angenommen.
1: Über die letzten Jahrzehnte.
0: Genau, mal angenommen, es kommt jetzt wirklich zu diesen 7%, dann könnte sie sogar 430 Euro im Monat mehr bekommen. Das wird sich dann also nochmal mehr rechnen. Also wir sehen, die Rendite hat einen großen Einfluss.
1: Und diese Erträge aus der Rendite, die kriegt dann auch wirklich jeder individuell?
0: Genau, im Prinzip kommt es natürlich darauf an, wie hoch ist dein Gehalt ausgefallen, also wie viel prozentual von deinem Bruttolohn ging über die Zeit da rein. Und dann gibt es noch eine andere Komponente, die da wichtig ist, nämlich der Staat oder die Rentenkommission wird möglicherweise auch verschiedene Optionen offen lassen, wo man dieses Geld rein investiert. Werden wir sicher auch gleich noch drüber sprechen, wohin das Geld fließt. Aber das ist an der Stelle wichtig, weil es gibt schon ein individuelles Konto, sage ich jetzt mal, wo jeder drauf einzahlt. Das ist nicht vergleichbar mit einem Depot bei einer Bank, wo man vielleicht selber in Aktien investiert, weil an das Geld komme ich nicht ran. Ich kann jetzt also nicht auf halbem Wege sagen, ach, ich habe jetzt mal 15 Jahre in diese Kapitalrente einbezahlt, jetzt reicht's mir eigentlich. Ich will jetzt praktisch den ganzen Betrag, der da drauf liegt, haben. Gerade stehen die Börsen doch so super. Ich buche das jetzt ab. Ich brauche jetzt den ganzen Betrag, weil ich mir irgendwas Schönes kaufen will. Das geht also nicht. Also es geht im Prinzip wirklich darum, bis zum Renteneintritt das zu besparen. Und dann errechnet sich eine individuelle Zusatzrente, je nachdem, wie viel Geld zum Zeitpunkt X da eben dann drin liegt.
1: Unter Ökonomen gilt das ja geradezu als alternativlos, dass unsere Rentenbeiträge, dass die Rente an die Börse oder an die Kapitalmärkte geht. Warum eigentlich?
0: Das Grundproblem ist ja, die Menschen werden immer älter. Die geburtenstarken Jahrgänge, das sind die berühmten Babyboomer, die Boomer, die gehen jetzt zunehmend auch in Rente und wir haben einfach nicht genügend junge Leute, die dazukommen, Rentenbeiträge zahlen, die das Ganze auffangen würden. Dieser demografische Wandel, den ich gerade geschildert habe, der hat ja auch Auswirkungen auf unsere Wirtschaft an sich beziehungsweise auf die Stärke der Wirtschaft. Mal angenommen, die Wirtschaft würde sehr, sehr stark wachsen. Die Unternehmen wären sehr erfolgreich, würden mehr erwirtschaften, die Löhne würden steigen. Dann wird sich ja auch die Rentenkasse freuen, denn die Rentenbeiträge gehen ja prozentual davon ab. Aber auch danach sieht es momentan nicht aus. Da gibt es Prognosen von Wirtschaftsforschern, die sind da relativ zurückhaltend, was das Wachstum in der Zukunft angeht, einfach weil uns auch da die Menschen fehlen, auch weil es in Deutschland an Investitionen geht. Der Standort an sich ist nicht mehr so attraktiv. Also auch über die Wirtschaft hätte man das Rentensystem wahrscheinlich nicht retten können. Und daher war der Druck, da jetzt irgendwie zu reagieren und diese Komponente mit dazuzunehmen als Chance, einfach sehr, sehr groß.
1: Ich habe das Gefühl, wenn man so die Medien verfolgt, dass alle durch die Bank weg die Kapitalmarktrente total abfeiern. Aber gibt es denn auch kritische Punkte?
0: Also es gab jetzt erstmal positives Feedback für diese Gruppe von Fachleuten, die gesagt haben, ja, da habt ihr euch schon was Gutes überlegt, wir müssen was tun und das ist ein Schritt, den wir machen können. Aber wie es in Deutschland so ist, jetzt sind wir in so einer Phase, wo es dann auch kleinteilig wird, wo man sich die Details mal anschaut.
2: Kritik kommt vor allem von den Arbeitgebern, konkret daran, dass deren Anteil an den Rentenbeiträgen erhöht werden soll, um die Kapitalrente zu finanzieren.
0: Diese 2%, um die es da geht, die teilen sich auf. Hälftig trägt das der Versicherte, muss man also selber abdrücken von seinem Lohn. Aber die andere Hälfte, die trägt der Arbeitgeber. So ist es zumindest geplant.
2: Diese Belastung muss ausgeglichen werden, forderte Steffen Kampeter, Hauptgeschäftsführer des Arbeitgeberverbandes im Deutschlandfunk.
3: Sollte der Staat dieses machen, kann ein

0: nicht nur unsere Forderung sein, dass wir eine Entlastung in anderen Bereichen kommen. Da gibt es hinreichende Möglichkeiten im Steuer- und Abgabensystem.
1: Also mein Gefühl ist, da zum Beispiel wird es politisch sicher nochmal eine Debatte geben, wo man sagt, wie können wir da vielleicht einen Ausgleich schaffen, dass die Belastung für die Unternehmen nicht zu groß wird. Und Kritik kommt natürlich, das ist ein bisschen erwartbarer, würde ich sagen, von den Sozialverbänden in Deutschland, die sagen, mit diesem Geld der Menschen sollte man nicht spekulieren. Das ist einfach zu schlecht planbar. Wie entwickelt sich die Lage an den Finanzmärkten? Wir sind zu abhängig von Krisen, die da entstehen. Das können wir nicht machen. Wir müssen eine andere Lösung finden. Also ja, es gab jetzt erstmal ja fast schon eine Begeisterung, muss man sagen, dass zumindest wirklich da ein Vorschlag auf dem Tisch liegt, mit dem viele gut leben können. Das habe ich auch gesehen. Aber jetzt muss man mal schauen, was politisch wirklich draus wird. Denn umgesetzt sind diese ganzen Vorschläge ja noch nicht. Die Bundesregierung will das zwar machen, aber jetzt müssen wir mal schauen, wie das in den nächsten Monaten wirklich konkret läuft und ob dieses Paket, das jetzt auf dem Tisch liegt, dann auch wirklich so kommt.
2: Wenn es um diese Kapitalmarktrente geht, da wird ja immer Schweden als Beispielland genommen. Also es wird ja schon von der Schwedenrente gesprochen.
3: Dort wurde das Rentensystem vor gut 25 Jahren umgestellt. Und seitdem setzen die Skandinavier bei der Altersvorsorge auch auf den Aktienmarkt.
2: Wie funktioniert es da und wie konnten Rentnerinnen und Rentner in Schweden davon bereits profitieren?
1: Ja, das System in Schweden ist ohne Zweifel, Elena, das Vorbild für diese Kapitalrente. Das funktioniert da auch ganz ähnlich. Über den Anteil der Löhne, die reinfließen, haben wir gesprochen. Der ist in Schweden sogar noch ein bisschen höher.
4: 2,5% des Einkommens werden für jeden am Kapitalmarkt angelegt.
1: In Schweden heißt das ganze Ding Prämienrente. Gibt es seit 1998 und insgesamt hat man auch gute Erfahrungen damit gemacht, wenn es um die Rendite geht. Auch das hat mir der Chef der deutschen Börse erzählt, Stefan Leitner.
5: Im Durchschnitt sind dort Renditen von 10% erreicht worden. Das muss man sich mal vor Augen führen. Selbst wenn das 5%, 6% sind, dann ist das einfach ein großer Betrag.
1: Man muss aber auch beachten, das ist auch ganz wichtig, dass in Schweden sich noch mehr Dinge unterscheiden. Zum Beispiel sind die da sehr, sehr stark aufgestellt, wenn es um eine betriebliche Altersvorsorge geht.
4: Das schwedische Rentensystem besteht aus drei Säulen. Der staatlichen Rente, einer Betriebsrente der Firma und privatem Sparen.
1: Eine betriebliche Altersvorsorge, zum Beispiel eine Betriebsrente oder ein Pensionsfonds, das ist in Schweden sehr, sehr verbreitet, haben fast alle Menschen dort. In Deutschland ist es übrigens nur jeder Zweite. Und auch das macht die Rente in Schweden ein bisschen stärker als hier in Deutschland. Da geht es also nicht nur um diese Kapitalrente. Und noch was ist wichtig.
4: Wer möchte, kann selbst einen Fonds auswählen.
1: Die Schweden können nämlich mitbestimmen, wohin soll mein Geld fließen aus diesem kapitalgedeckten Teil. Die haben da mehrere hundert Fonds zur Auswahl, die sind ein bisschen unterschiedlich ausgerichtet. Die bringen auch ein bisschen unterschiedliches Risiko mit.
4: Ansonsten landet man automatisch im staatlichen Standardfonds AP7, der unter anderem in weltweite Aktien investiert.
1: Es gibt auch so eine Art Standardvariante, die wird es in Deutschland auch geben. Die bekommt man, wenn man praktisch nichts macht. Aber da gibt es schon eine große Wahlfreiheit für die Menschen in Schweden und möglicherweise kommt das auch in Deutschland so. Ist aber noch nicht ganz klar, was wir da im Angebot haben, wie diese Fonds am Ende aussehen. Da gibt es noch sehr, sehr viel Arbeit für die Bundesregierung, das jetzt letztendlich auszugestalten.
2: Ja, was weiß man denn schon darüber, wie das in Deutschland stattfinden soll? Ich möchte ja tatsächlich schon ganz gerne wissen, wo mein Geld angelegt wird, also ob das zum Beispiel in Rüstungsunternehmen oder so fließt.
1: Es wird eben dieses Standardangebot geben, ein Fonds, der aus unterschiedlichen Bestandteilen bestehen wird. Da werden sicherlich Aktien drin liegen von Unternehmen, ganz klassisch, wie man sich das so vorstellt, aber eben auch andere, ich sage jetzt mal, Optionen, die es am Finanzmarkt gibt, also zum Beispiel Anleihen oder festverzinsliche Papiere. Klingt jetzt sehr technisch, aber es gibt natürlich am Finanzmarkt unterschiedliche Dinge, in die man letztendlich investieren kann. Und die bringen eben auch ein unterschiedliches Risiko mit. Die Rentenkommission hat da schon ein paar Bedingungen festgeschrieben, die sie wichtig findet. Zum Beispiel schreibt sie, das Kapital muss möglichst breit gestreut angelegt werden, um die Risiken einfach auszugleichen. Und es geht auch darum, dass es in unterschiedlichen Ländern zum Beispiel angelegt wird. Man merkt also schon, das Geld bleibt nicht unbedingt hier nur bei uns in Deutschland. Das Ausland wird man wohl auch mit einbeziehen. Und dann noch ein Zitat, das ich ganz spannend finde aus diesem 80-seitigen Bericht der Kommission. Dabei sind politische Festlegungen zur Anlagepolitik und ein Ausschluss bestimmter Länder oder Branchen zu vermeiden. Und da, Elena, sind wir ja auch wieder bei deiner Frage. Zum Beispiel Rüstungskonzerne und so weiter, sind die damit vertreten? Da will sich die Kommission erstmal nicht festlegen. Sie schreibt aber weiter, sehr wohl können und sollen nach sorgfältiger Einzelfallprüfung unethische Investitionen ausgeschlossen werden. Ich versuche es mal zu übersetzen. Man könnte vielleicht sagen, alles scheint erstmal möglich. Es kommt eben darauf an, wie sich der Verwalter des Geldes im Einzelfall entscheidet.
2: Okay, also es bleibt zu beobachten, wo unser Geld angelegt wird. Aber das ist ja auch wirklich eine große Verantwortung, die die Rentenkassen dann da haben. Also ich recherchiere ja auch immer mal wieder mit internationalen Kolleginnen und Kollegen zusammen und auch mit schwedischen Kolleginnen. Und da kommt es schon immer mal wieder vor, dass die Recherchen auch machen dahingehend, wo diese Rentengelder landen, ob die eben auch bei Unternehmen landen, die sich nicht so korrekt verhalten, wo es dann auch eben gilt, Missstände aufzudecken. Und auch in diesem Jahr, da hat ein Journalistenteam in Schweden den größten Journalistenpreis gewonnen, weil sie eben aufgedeckt haben, dass Gelder, Rentengelder in dieses Unternehmen Northvolt gesteckt wurden. Das kennen wir ja auch. Die haben so Fabriken gebaut für Batterien für E-Mobilität, auch in Norddeutschland. Dann haben sie Insolvenz angemeldet. Und da sind jetzt umgerechnet 6 Millionen Euro aus der schwedischen Rentenkasse flöten gegangen. Die sind einfach weg. Kann man denn das Geld überhaupt durchweg sozialverantwortlich anlegen?
1: Das kann man nicht garantieren. Nein, da gibt es einfach auch ein altes Problem. Je strenger man diese Maßstäbe jetzt ansetzt für zum Beispiel soziales oder vielleicht auch ökologisches Investment, desto weniger Unternehmen bleiben da am Ende übrig, die diesen Maßstäben überhaupt gerecht werden. Und dann wiederum ist es halt sehr schwer, das Geld wirklich breit zu verteilen. Also wenn du wirklich nur ein paar Unternehmen findest, wo du sagst, hier bin ich mir sicher, da passiert nichts, dann kannst du das Geld halt nicht so wirklich gut streuen. Und damit steigt natürlich auch wieder das Risiko. Das ist ja genau das, was wir nicht wollen, zu viel Geld in einzelne Unternehmen zu stecken, von denen wir dann abhängig sind. Also lieber mehr Unternehmen nehmen und das Geld breiter verteilen. Es gibt natürlich Bereiche, wo man sich drüber streiten kann, wie zum Beispiel Rüstungsunternehmen. Da sagen ja viele, da möchte ich nicht rein investieren. Das muss dann der Verwalter im Einzelfall eben entscheiden. Aber so eine Absicherung, eine hundertprozentige Sicherheit, dass es dann nicht zu solchen Skandalen kommt, wie zum Beispiel in Schweden, wo es um dieses Northvolt-Unternehmen ging, das kann man nicht garantieren. Die Rentenkommission schreibt, sie sieht ein Risiko, dass es da zum Beispiel auch zu politischer Einflussnahme kommen könnte. Da geht es ja um so viel Geld. Mhm. Könnte ja auch praktisch sein, für die Politik zu sagen, komm, da gibt es ein Unternehmen, das wollen wir jetzt mal pushen, schieb doch das Geld dahin. Und genau das soll eben nicht passieren. Da soll es eben eine Gruppe von Expertinnen und Experten geben, die unabhängig agieren und unabhängig auch diese Investmententscheidung dann treffen.
2: Okay, also es bleibt wirklich spannend und ich höre da auch schon unsere nächste 11KM-Folge dazu, wenn dann feststeht, welche Kriterien es da geben wird und wo das Geld am Ende überall angelegt wird. Für wie wahrscheinlich hältst du das denn, dass das jetzt wirklich ab 2028 kommt?
1: In der Bundesregierung aus Union und SPD, da ist der politische Druck und auch der politische Wille sehr, sehr groß, das so umzusetzen. Und man hat ja auch das sehr stark wahrgenommen, wie zufrieden jetzt erstmal alle mit diesen Vorschlägen waren. Das heißt aber nicht, dass nicht auf diesem Weg dahin noch irgendwas passieren kann, das diesen ganzen Prozess noch mal ein bisschen aufhält. Weil es sicherlich in den Details, in den Kleinteilen auch mal Gruppen geben wird, die mit einzelnen Punkten nicht einverstanden sind. Also ich würde jetzt mal vermuten, das Paket kommt so und man möchte auch Gas geben, das in dieser Legislaturperiode irgendwie noch anzuschieben. Aber ob es dann wirklich 2028 so in der Form kommt, kann man natürlich nicht sicher sagen. Aber ich würde mal sagen, die Chancen stehen ganz gut.
2: Und rettet die Börse denn dann jetzt wirklich unsere Rente?
1: Tja, das klingt natürlich ein bisschen pathetisch, ne? Rettet das die Rente? Also ich würde jetzt mal sagen, das ist vielleicht ein bisschen zu groß gefasst, ne? Das klingt so ein bisschen so Ende gut, alles gut. Jetzt haben wir ja eine Lösung gefunden. Wir gehen einfach an die Börse, die Rente ist gerettet und wir freuen uns alle drüber. Aber man übersieht vielleicht am Ende auch, dass wir ja weiterhin vor großen Problemen stehen. Dazu gehört zum Beispiel, dass wir alle mehr belastet werden, um dieses Problem am Ende irgendwie zu lösen. Das bedeutet, die Rentenbeiträge, die werden ja auch erstmal steigen wahrscheinlich, ne? Also wir haben dann erstmal weniger netto vom Brutto, ne? Dieser berühmte Satz. Also wir werden das erstmal auch im Portemonnaie merken. Das geht jetzt nicht wie von Zauberhand und die Aktienmärkte schießen in die Höhe und die Rente steht wieder besser da. Das wird lange dauern. Die Rentenbeiträge werden absehbar steigen. Die Kommission geht ja davon aus, dass die Kapitalrente das Rentenniveau dann ab 2040 so in dem Dreh dann irgendwann stützen kann und es danach in den kommenden Jahrzehnten auch kontinuierlich steigt. Das heißt, das ist jetzt wirklich eine Entscheidung für die nächste Generation, die bald in Rente gehen. So ehrlich muss man sein, die werden davon nicht mehr allzu viel haben. Und alle Fachleute sind sich einig, ohne die anderen Aspekte, also zum Beispiel höheres Eintrittsalter, mehr Beitragszahler in der gesetzlichen Rente und, würde das am Ende auch nicht funktionieren. Die Börsen allein können die Rente also nicht retten, würde ich sagen, aber sie spielen eine große Rolle.
2: Da steht ja jetzt für uns alle ein totaler Kulturwandel bevor. Die Deutschen sparen doch eigentlich am liebsten ihr Geld unterm Kopfkissen. Wir sind die Barzahlernation Nummer 1. Und jetzt werden quasi alle Leute dazu verpflichtet, an die Börse zu gehen. Was sagst du? Ist Deutschland bereit für den Börsengang?
1: Ja, also ich würde sagen, es ist Zeit. Wir können uns das trauen. Man darf ja auch nicht vergessen, Es sind 2% von den Bruttolöhnen. Der Löwenanteil der Rentenbeiträge, der fließt ja weiterhin in die sichere, umlagefinanzierte Rente. Das bleibt. Wir fangen jetzt also nicht auf einmal an, in einem Casino zu zocken mit unseren Renten. Ein kleiner Teil fließt dahin, der Großteil eben nicht. Ich glaube, das ist ein ganz wichtiger Punkt. Wir können uns das trauen. Und wenn wir mal nach Schweden schauen, wir haben ja schon über das Land gesprochen, da muss man auch feststellen, wenn wir das vor 30 Jahren schon genauso gemacht hätten, dann wären heute viele, viele Milliarden
2: hätten wir die 10%
1: mehr in
2: Rendite.
1: Der Rentenkasse gelandet. Ne? Aber das ist alles vergossene Milch. Wir müssen jetzt halt von vorne anfangen. Das heißt aber auch, wir müssen geduldig sein. Das ist ein Modell, das wirklich ganz klar auf die Zukunft ausgerichtet ist, das zwar einige Risiken mitbringt, aber eben am Ende auch die Chance, dass wir in Sachen gesetzliche Rente doch nochmal die Kurve bekommen.
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6: Die Krise beim Autobauer Volkswagen könnte viel größere Folgen haben als bisher gedacht. Nach NDR-Informationen werden im Konzern darüber gesprochen, weltweit rund 100.000 Jobs zu streichen. 4 Werke könnten geschlossen werden. Die Augsburger Allgemeine meint, diese Krise hat dramatische Symbolkraft.
8: Mit Volkswagen wackelt ein weltweites Wahrzeichen für die Leistungsfähigkeit der deutschen Industrie. Die Ursachen für die VW-Misere sind vielfältig. Sie reichen von immer härterer internationaler Konkurrenz über Missmanagement, das im Abgasskandal gar kriminelle Ausmaße annahm, eine zu späte Fokussierung auf neue Entwicklungen, etwa in der E-Mobilität, bis hin zu deutscher Bürokratie und Kosten. Woran der Autobauer leidet, ist längst kein Husten mehr. Vielmehr scheint es, dass die Grippe voll ausgebrochen ist und die Lungenentzündung droht. Was das für Deutschland bedeutet, kann sich jeder ausmalen.
6: Die Süddeutsche Zeitung fordert einen Plan für die Zukunft, der länger hält als ein paar Monate. Und da seien auch die Gewerkschaften gefordert. Die Arbeitnehmer sollten jetzt nicht blockieren, schreibt die SZ.
8: An vielen Stellen wird es richtig wehtun müssen. Und selbst dann ist nicht sicher, wie gut der Autokonzern die nächsten Jahre überstehen wird. Die Probleme in China und den USA werden nicht kleiner werden. Die Gewinne von dort kommen nicht mehr zurück. Jetzt hilft es nur, das Unternehmen so aufzustellen, dass man auch mit Elektroautos Geld verdient, um zumindest einen Teil der Arbeitsplätze in Deutschland zu sichern.
6: Die Neue Zürcher Zeitung blickt auf die These, dass die deutsche Autoindustrie vor allem die E-Mobilität verschlafen hat. Doch, so kommentiert die NZZ, so einfach sei das nicht.
8: Denn der Trend zur E-Mobilität wird nicht von den Marktkräften bestimmt. Vielmehr wurde und wird er den Konzernen von der Politik oktroyiert. Will die Bundesregierung die Wohlstandserosion stoppen, muss sie eine 180-Grad-Wende in der Energie- und Wirtschaftspolitik vollziehen. Sie muss sich dafür einsetzen, dass die EU den CO2-Flottengrenzwert für die Autohersteller aufhebt. Zumal dadurch das Weltklima nicht gerettet wird. Werden Benzin und Diesel nicht in der EU verbrannt, gehen Sie andernorts durch den Auspuff.
6: Soweit die Standpunkte. Wie müssen sich unsere Städte verändern, um hitzebeständiger zu werden? Dieser Frage gehen wir nach in der kommenden Viertelstunde nach den nächsten Nachrichten um 5 Uhr.

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1: Um 5 Uhr mit Ronald Lessig. Das US-Militär hat neue Angriffe gegen Iran geflogen. Das Ziel der Angriffe seien Raketen- und Drohnenstellungen sowie Küstenradaranlagen gewesen. Das teilte das US-Regionalkommando mit. Aus Washington Samuel Jakisch.
2: Den Angaben zufolge seien die Schläge eine Reaktion auf den iranischen Drohnenangriff vom Vortag gewesen. Am Donnerstag war ein Frachtschiff, das in der Seestraße von Hormus unter der Flagge von Singapur unterwegs war, beschossen worden. US-Präsident Donald Trump hatte erklärt, dieser Angriff sei ein Verstoß gegen die vereinbarte Waffenruhe zwischen den USA und Iran gewesen. Das Regime des Iran hatte die für den Welthandel wichtige Straße von Hormus über mehrere Wochen blockieren lassen, nachdem die USA und Israel Iran Ende Februar angegriffen hatten.
1: Unterdessen hat auch der Iran nach eigenen Angaben mehrere Stützpunkte der US-Armee in der Region angegriffen. Welche Standorte betroffen sind, ist unklar. In Deutschland war gestern der bisher heißeste Tag seit Beginn der Wetteraufzeichnungen 1881. Der Deutsche Wetterdienst hat nach vorläufigen Angaben in Saarbrücken-Burbach einen Höchstwert von 41,3 Grad Celsius gemessen. Der vorherige Hitzerekord von 41,2 Grad war im Juli 2019 in Nordrhein-Westfalen erreicht worden. Deutschlandweit gilt derzeit eine Hitzewarnung. Nach den schweren Erdbeben in Venezuela haben die Streitkräfte in der Katastrophenregion die Kontrolle übernommen. Laut Nationalversammlung soll damit die öffentliche Ordnung aufrechterhalten und die Arbeit der Rettungskräfte erleichtert werden. Die Rettungskräfte suchen weiter nach Verschütteten. Aus Mexiko-Stadt Jenny Barke.
3: Unterstützt wird Venezuela seit Freitag von vielen internationalen Teams. Unter anderem Kräfte aus Chile und Mexiko sind angereist, die Expertise für die Koordinierung in Erdbebenregionen mitbringen. Nach 72 Stunden sinken Experten zufolge die Überlebenschancen rapide. Das wäre deutscher Zeit Mitternacht von Samstag auf Sonntag. Immer wieder kommt es zu Nachbeben. Über 200 wurden bereits gezählt. Die Menschen haben Angst, in ihre Wohnungen zurückzukehren, besonders wenn Risse und Schäden sichtbar sind. Vielerorts fehlt immer noch der Strom. Auch die Wasserversorgung ist unterbrochen.
1: Bei der Fußball-WM hat es Kap Verde überraschend in die K.O.-Runde geschafft. Dem Team aus Westafrika reichte ein 0:0 gegen Saudi-Arabien für Platz 2 in der Tabelle hinter Spanien. Der Europameister gewann 1:0 gegen Uruguay. Außerdem besiegte Frankreich Norwegen mit 4:1. Beide Teams sind weiter, genau wie der Senegal, durch ein 5:0 gegen den Irak. Damit steht auch fest, dass Deutschland im 16. Finale gegen Paraguay spielt. Das waren die Nachrichten. Das Wetter, tagsüber viel Sonne, 32 bis 42 Grad, 5:03.
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4: Die Autobahn 1 Trier Richtung Köln-Koblenz ist zwischen dem Kreuz Wittlich und Wittlich-Mitte wegen hitzebedingter Straßenschäden gesperrt. Die A2 Hannover Richtung Berlin ist zwischen Ciesa und Wollin wegen Straßenschäden gesperrt. Dadurch staut es sich. Die A2 Berlin Richtung Hannover ist zwischen Burg Ost und Burg Zentrum wegen Straßenschäden noch bis ca. 12 Uhr gesperrt. Eine Umleitung ist eingerichtet. Die A20 Lübeck Richtung Kreuz Uckermark ist zwischen Rostock Südstadt und Dummerstorf wegen einer Fahrbahnerneuerung bis Montag 4 Uhr früh gesperrt. Die A29 Wilhelmshaven-Oldenburg ist zwischen Zetel und Varel-Bockhorn in beiden Richtungen wegen Bauarbeiten bis Montag 5 Uhr gesperrt. Die Umleitung führt über die U25 und die U10. Die A42 Kamp-Lindfort Richtung Dortmund ist zwischen Herne-Krange und Herne-Barkau wegen Brückenarbeiten bis Montag früh gesperrt. Die A43 Wuppertal-Recklinghausen ist zwischen Bochum-Riemke und Kreuz-Recklinghausen wegen Brückenarbeiten bis Montag früh in beiden Richtungen gesperrt. Und die A553 Bliesheim-Brühl ist zwischen Brühl-Ost und Brühl-Nord in beiden Richtungen bis Montag früh 6 Uhr gesperrt. Dort wird an Hochspannungsleitungen gearbeitet.
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4: Die kommt vom Norddeutschen Rundfunk in Hamburg. Am Mikrofon begrüßt Sie Sven Hasenclever. Guten Morgen. Die Hitzewelle in Deutschland steuert auf ihren Höhepunkt zu. An etlichen Orten werden mehr als 40 Grad erwartet. Wer mitten in der Stadt wohnt, hat es oft nicht leicht, dieser Hitze irgendwie zu entfliehen. Moritz Ochsmann vom Deutschen Institut für Urbanistik arbeitet im Team Klimaanpassung und Stadtökologie. Mein Kollege Sebastian Ottowitz hat ihn gefragt, wie gut unsere Städte auf Hitze eingestellt sind.
5: Da kann man im Prinzip, sage ich mal, so zwei große Stränge erkennen. In Deutschland hat sich die Diskussion um Hitze und Hitzeschutz in den Kommunen sehr lange um Infrastruktur gedreht, also sogenannte blau-grüne Infrastruktur im öffentlichen Raum. Das meint eben mehr Begrünung, auch Wasserspiele, also dass man eben versucht, mit naturnahen Wegen sozusagen die Städte auf Hitze, aber auch auf andere Klimaextreme wie Starkregenereignisse anzupassen. Und wenn wir aber den Blick ins europäische Ausland werfen, insbesondere nach Frankreich, dann sehen wir, dass Hitze dort auch schon deutlich länger auch als soziales Problem gesehen wird. Also dass wir eben vor allem auch auf Risikogruppen schauen müssen, wie ältere Menschen, chronisch Kranke, auch Kleinkinder, Schwangere, wohnungslose Personen. Und viele von denen halten sich gar nicht so viel im öffentlichen Raum auf. Man sagt, so 90% unserer Zeit verbringen wir eigentlich zu Hause oder am Arbeitsplatz. Und das gilt natürlich für Personen in Pflegeheimen, Krankenhäusern, Schulen, Kitas und so weiter umso mehr.
6: Heißt das dann nicht im Umkehrschluss, dass Hitzeschutz dann auch zu 90% meine Privataufgabe ist oder die Aufgabe des Arbeitgebers?
5: Das würde ich so nicht sehen. Also es ist entscheidender eigentlich, dass wir über eine Sensibilisierung und Aufklärung zum einen in der Gesamtbevölkerung, aber auch vor allem bei den Personen, die mit diesen Risikogruppen arbeiten, also Pflegepersonal in Schulen und in Kitas, Betreuungspersonal, Streetworker, die wohnungslose Menschen aufsuchen und so weiter, Hausärzte, Apotheken, das sind sogenannte Multiplikatoren, die mit den Städten zusammenarbeiten müssen, um diese Risikogruppen eben vor Hitze zu schützen. Und solche Maßnahmen finden sich in sogenannten Hitzeaktionsplänen wieder. Ja, das sind so Grundbausteine für den kommunalen Hitzeschutz. Und die andere Seite, sage ich mal, der Medaille, und beides ist notwendig, zielt eben auf den klimaangepassten Umbau oder die Klimaanpassung in den Städten eben ab, vor allem durch Entsiegelung, Begrünung. Aber das sind Projekte, die sind notwendig, das möchte ich unterstreichen, aber die brauchen eben viel Zeit und wirken häufig auch nur lokal begrenzt. Die Menschen müssen auch in ihren Wohnungen und am Arbeitsplatz und so weiter vor Hitze natürlich geschützt werden.
6: Wenn heutzutage neue Stadtteile angelegt werden, wenn Wohnsiedlungen geplant werden, was wird da mit dem heutigen Wissen anders gestaltet als früher?
5: Es wird viel über die Schwammstadt gesprochen. Das ist ein planerisches Konzept, was eben darauf abzielt, dass Städte quasi wie ein Schwamm funktionieren. Das heißt, wenn zu viel Regen fällt, durch Starkregenniederschläge beispielsweise, dann sind diese Stadtteile in der Lage, beispielsweise durch Mulden-Rigolensysteme, Gründächer und andere auch angepasste Kanalstrukturen eben dieses Wasser nicht sofort wie Abwasser in die Kanalisation zu leiten und diese damit im Zweifelsfall auch zu überlasten, sodass es zu Überschwemmungen kommt, sondern dieses Wasser eben zwischenzuspeichern und bei starker Hitze und Trockenheit, so wie wir es jetzt haben, eben abzugeben. Und das ist auch deswegen extrem wichtig, weil nur grünes Stadtgrün, also nur grünes Stadtgrün kann auch kühlen, ja, durch Verdunstungskälte. Wenn alles vertrocknet ist, weil kein Wasser zur Verfügung steht, dann haben diese Pflanzen und Bäume und Grünflächen auch keine Kühlleistung mehr.
6: Jetzt wohne ich aber vielleicht in einer engen Straße ohne viel Grün, in Häuserblöcken, die nach dem Zweiten Weltkrieg schnell hochgezogen wurden. Wie können solche Wohngegenden jetzt noch nachrüsten, also besser für Hitzetage sich wappnen?
5: Ja, das ist nicht ganz einfach, aber auch hier gibt es natürlich die Möglichkeit, durch beispielsweise Dach- und Fassadenbegrünung nachzurüsten oder halt eben zusätzliches Stadtgrün vor die Gebäude auch zu bekommen. Häufig bestehen hier aber Zielkonflikte in der Stadtplanung. Also das heißt, wir wollen bezahlbaren Wohnraum schaffen, wir haben hart umkämpfte Parkplätze und Verkehrsflächen. Das ist eben immer ein Zielkonflikt, der zuletzt auch politisch ausgehandelt werden muss und wo man aber auch einfach auf die Akzeptanz der Bürgerinnen und Bürger ein Stück weit angewiesen ist. Und selbst bei diesem Thema stoßen wir manchmal auf die Problematik, dass eigentlich jeder halt Bäume toll findet. Ne? Das ist eine sogenannte No-Regret-Maßnahme. Also sie können damit eigentlich nicht viel falsch machen. Aber wenn dafür der Parkplatz vor der eigenen Tür wegfällt, dann sieht es dann schon wieder anders aus mit der Akzeptanz.
6: Jetzt ist es gerade ganz aktuell heiß und wir haben heute gehört, dass mobile Trinkbrunnen aufgestellt werden in einzelnen Kommunen. Das ist ja was, was man aus Südeuropa, zum Beispiel aus Italien, aus Rom oder so schon längst kennt. Taugt Rom als Vorbild oder welche Stadt ist besonders weit, wenn es um das Thema Hitzeschutz geht?
5: Also wir schauen häufig auch nach Wien beispielsweise, wo es eben klimaangepasste Quartiere gibt. Von den südlichen Ländern können wir uns da sicherlich einiges abschauen. Das sind nicht nur die Trinkbrunnen, sondern das sind auch die Verhaltensänderungen. Ne? Also zum Beispiel die klassische Siesta beispielsweise, dass man eben schaut, dass man bestimmte Arbeiten oder auch Veranstaltungen in die Abendstunden verlegt, dass man möglicherweise auch dazu gezwungen ist, bestimmte Veranstaltungen aus dem Sommer ganz raus zu verlegen. Und Sie merken schon, also gerade wenn wir über das Thema Siesta und Arbeitsschutz und so weiter reden, man müsste beispielsweise darüber nachdenken, ob man nicht bei bestimmten Temperaturen die Arbeit auf Baustellen irgendwie erstmal unterbrechen muss. Und es sei denn, es gibt einen vernünftigen Arbeitsschutz für die Personen vor Ort. Sie können sich aber vorstellen, dass das natürlich für die Arbeitgeber erstmal ein Riesenthema ist und dass dafür auch Arbeitsschutzgesetze angepasst werden müssten. Das heißt, es ist ein ganz wichtiger Punkt, dass eben viele Maßnahmen auch da an ihre Grenzen stoßen, weil unsere juristischen, also die Voraussetzungen, die Gesetze, auch bestimmte ökonomische Voraussetzungen in Deutschland in der Form gar nicht so gegeben sind, weil wir Hitze einfach immer noch nicht so ernst nehmen, wie das halt viele unserer europäischen Nachbarländer schon lange tun.
4: Sagt Moritz Ochsmann vom Deutschen Institut für Urbanistik über die Frage, wie sich Städte in Sachen Hitze verändern müssen.
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4: Was sich zunächst noch nach schönem Sommerwetter angefühlt hat, ist jetzt ein Problem für viele Menschen. Katja Jansen aus der ARD-Klimaredaktion meint in ihrem Kommentar, extreme Hitze ist eine Krise und so sollte die Politik sie auch behandeln.
7: Mobile Klimageräte sind fast komplett ausverkauft. Amazon leer. Bau- und Elektromärkte nichts mehr da. Und gebrauchte Geräte gehen bei Kleinanzeigen binnen Minuten weg. Schönes Sommerwetter? Für die wenigsten. Auf keinen Fall für Menschen, die Hitze gerade 24/7 fühlen und ertragen müssen, die aus ihrer schlecht gedämmten Dachgeschosswohnung ins überfüllte Freibad flüchten, wo in der Schlange vor der Kasse Leute kollabieren, weil es zu heiß ist. Und genau deshalb müsste die Politik jetzt dringend reagieren. Denn während Einzelne mal wieder laut über die Rottöne von Wetterkarten diskutieren und sich wünschen, 40 Grad plus würden mit mehr farblicher Sanftheit dargestellt, trifft andere das Extremwetter real unsanft, mit voller Härte. 40 Grad fühlen sich knallrot und nicht pastellfarben an, wenn du obdachlos bist bei diesen Temperaturen. Wenn du bei 40 Grad unter Zeitdruck Treppenhäuser putzt oder für den Subunternehmer immer noch schneller die 20-Kilo-Pakete ausliefern musst. Wenn du im Pflegeheim sitzt, keins der Luxusklasse und ein kleines Wassereis zusätzlich einfach nicht reicht. Oder du in der Altbaukita mit versiegeltem Innenhof feuchte Lappen verteilst und ein Kind nach dem nächsten unter der Hitze leiden siehst, während du selbst kaum noch klar denkst. Kannst. Es ist die zweite europäische Hitzewelle. Extremwerte in weiten Teilen Europas, wieder neue Rekorde. Die nimmt man ja kaum noch wahr, so viele, wie wir beim Klima in den letzten Monaten gerissen haben. Bis zu 4 Grad, haben Forschende gerade gezeigt, macht der menschengemachte Klimawandel die aktuelle Hitzewelle heißer. Fühlt sich nach Krise an. Nur offenbar nicht für die Politiker. Denn die Bevölkerung vor Klimawandelfolgen schützen müssten, bleiben erschreckend ruhig. Nicht gelassen ruhig, sondern ich merke das in meinem klimatisierten Büro gar nicht so ruhig. Vielleicht ist Freibad für die gerade nett. Nach dem Arbeitstag mit kühlem Kopf, kurz durch die Hitze rein ins Wasser, herrlich. Kein Krisenstab, kein Tankrabatt gegen Hitze, nix. Können ja die Kommunen sich kümmern. Wie gut das bei klammen Kassen und ohne zentrale Organisation funktioniert, erleben wir gerade. Mit Glück gibt's eine digitale Karte mit potenziell kühlen Orten. Also ab in die Kirche? Naja, vielleicht hilft ja beten.
4: Die Meinung von Katja Jansen. Und das Wetter in der ARD-Infonacht. Heute im Westen und Norden heiter bis wolkig und teils auch kräftige Schauer oder Gewitter mit Unwetterpotenzial. Sonst sonnig oder locker bewölkt und verbreitet trocken, im Bergland Gewitter möglich. Es wird heiß bis extrem heiß mit entsprechender Wärmebelastung für die Menschen. Höchstwerte 32 bis örtlich 42 Grad, lediglich an den Küsten teils unter 30 Grad. Morgen am Sonntag bei Sonne und Wolken gebietsweise teils kräftige Schauer und Gewitter bei erneut 30 bis 42 Grad. Die Temperaturen zurzeit: Berlin 22 Grad, Frankfurt am Main 25, Hamburg meldet 24 Grad, Köln 25, Leipzig 22 und München meldet 20 Grad.
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4: Noch vor wenigen Tagen saß US-Vizepräsident J.D. Vance mit dem iranischen Parlamentspräsidenten Ghalibaf in der Schweiz am Konferenztisch. Der Grundstein für Friedensverhandlungen zwischen den beiden Ländern wurde gelegt. 60 Tage gab man sich dafür Zeit. Eine Waffenruhe galt ja bereits länger. Doch am Abend gab es Meldungen, dass die USA Ziele im Iran angegriffen haben. Was sind die Hintergründe? Das hat mein Kollege Milad Kupay unseren Korrespondenten in Washington, Samuel Jakisch, gefragt.
2: Also was wir bisher wissen, ist, dass die Streitkräfte der USA mehrere Ziele in Iran aus der Luft beschossen haben. Konkret soll es um Abschussanlagen gegangen sein für Raketen und Drohnen und um Radaranlagen in der Nähe der iranischen Küste. So sagt es das US-Regionalkommando CENTCOM. Das ist zuständig für die Golfregion. Das Ganze geht zurück auf einen Vorfall vom Donnerstag, auch in der Begründung. Da ist ein Containerschiff unter der Flagge von Singapur durch die Straße von Hormuz gefahren. Also diese Meerenge, die so wichtig ist für den weltweiten Seehandel. Und dieses Schiff, das war mit Drohnen angegriffen worden. Ein Projektil sei auch auf der Brücke des Schiffes eingeschlagen, berichten Seehandelsorganisationen. Und die USA machen Iran verantwortlich für diesen Zwischenfall. Und der Angriff vom Freitag, der sei eben eine Reaktion darauf gewesen.
8: Nun gilt ja eigentlich eine Waffenruhe zwischen den beiden Ländern. Setzt die Administration in Washington oder vielleicht beide Seiten, könnte man ja hier eher fragen, diese Waffenruhe aufs Spiel, oder gibt es da überhaupt ein taktisches Kalkül?
2: Na, das Kalkül der USA ist, Härte zu zeigen. Und das widerspricht auch dem Konzept der Waffenruhe nicht, zumindest nicht so, wie sie in Washington verstanden wird, sondern die unmittelbare Verteidigung der eigenen Streitkräfte, dieser massiven Truppenpräsenz am Golf, die ist sowieso ausgenommen von dieser Waffenruhe. Und solche Anlagen zu beschießen, von denen aus Drohnen starten, das fällt für das Pentagon hier in Washington in die Kategorie Selbstverteidigung. Und als zweites kommt eben der Punkt hinzu, dass die USA für sich reklamieren, auf einen Angriff des Iran zu reagieren, praktisch als Vergeltung. Die USA sagen also, Iran hat zuerst die Waffenruhe gebrochen und wir haben nur geantwortet. Das ist natürlich alles bloße Rhetorik, denn da, wo geschossen wird, da ist keine Waffenruhe. Faktisch, das ist hier Beobachter klar. In der Politik dieser US-Regierung geht aber beides zusammen.
8: Okay, die US-Regierung sagt, das war eine Reaktion auf den Iran. Was sagt der Iran dazu?
2: Aus Teheran hören wir zunächst mal Bestätigungen über die Angriffe an der iranischen Küste. Und es gibt den Vorwurf aus dem Sicherheitsapparat, dass die USA es sind, die sich nicht an die Waffenruhe halten und dass solche Angriffe jetzt natürlich die Verhandlungen erschweren. Denn eigentlich wollen sich die USA und Iran ja innerhalb von 60 Tagen einigen über die ganz großen Fragen dieses Konflikts. Also das iranische Atomprogramm, die ballistischen Raketen der iranischen Streitkräfte, die Unterstützung für Terrorgruppen in der Region, die Drohung gegen Israel. Es ist mindestens mal zu hinterfragen, ob das Regime in Teheran diese Verhandlungen tatsächlich möchte oder ob es ihnen eigentlich ganz gelegen kommt, dass man mit solchen Angriffen durch die USA jetzt auch einen guten Grund hat, diese Verhandlungen zu verlangsamen, da nicht sofort weiter teilzunehmen. Denn man kann aus Sicht des Iran bei diesen Verhandlungen ja eigentlich nur verlieren.
8: Und wie siehst du das? Ist jetzt damit zu rechnen, dass der Konflikt militärisch neu aufflammt, oder machen die Verhandlungen für einen Friedensplan im Hintergrund Fortschritte?
2: Naja, die USA sind in einer Zwickmühle, weil ihre einzige Option, die sie ganz allein in der Hand haben, sind neue Angriffe. Diese Angriffe sind aber teuer. Sie sind politisch kostspielig hier in den USA. Das Volk will diesen Krieg nicht. Und je länger der Einsatz dauert, desto größer wird auch die Kritik. Geld kostet das ganze Unterfangen sowieso, aber sie kosten auch Vertrauen. nämlich bei den Schiffen, von denen die USA ja wollen, dass sie doch bitte da weiter durchfahren sollen. Die sagen aber, solange hier geschossen wird, völlig egal von welcher Seite, fahren wir nicht, denn das würde unsere Versicherung nicht bezahlen, abgesehen davon wäre es riskant für unsere Besatzung. Iran weiß das alles, kann auf Zeit spielen, weil man in Teheran glaubt, dass man diese Situation länger aushalten kann als Donald Trump. Und aus diesem Dilemma gibt es nur einen diplomatischen Ausweg für die USA und dieser Weg ist sehr mühsam.
4: Die USA haben am Abend Ziele im Iran angegriffen. Das waren Informationen aus Washington von Samuel Jakisch. Und der Iran hat nach eigenen Angaben inzwischen zurückgeschlagen. Iranische Revolutionsgarden melden Angriffe auf US-Einrichtungen in der Region. Angesichts der schweren Schäden durch das Doppelerdbeben in Venezuela hat die Regierung die Region im Norden des Landes militarisiert. Die Streitkräfte hätten die Kontrolle übernommen, um die öffentliche Ordnung aufrechtzuerhalten und die Arbeit der Rettungskräfte zu erleichtern, sagte der Präsident der Nationalversammlung Rodriguez. Am zweiten Tag nach der Erdbebenkatastrophe liegt die offizielle Zahl der Todesopfer bei 920. Mehr als 3.300 Menschen seien verletzt worden. Jenny Barke berichtet.
3: Rettungskräfte stehen auf einem Trümmerhaufen. Sie ziehen eine erschöpfte Frau unter dem Geröll hervor. Sie lebt. Wie heißen Sie? Deomaris Mata. Die junge Frau wird von Helfern weggetragen. Nebenan wird eine ältere Frau auf eine Barre gebettet. Driscoll Rojas ist einer der Helfer und im Dauereinsatz. Das ist ein sechsstöckiges Gebäude, das eingestürzt ist. Wir haben hier eine Person rausholen können. Da drüben sind noch mehr. Doch nicht immer kommen sie rechtzeitig. Er klettert auf eine zerborstene Betonplatte, zeigt auf einen Schuttberg. Hier sind wir zu spät gekommen. Es gibt viele Menschen, die bereits gestorben sind. Wir können nichts mehr tun. Wir versuchen, die Namen zu ermitteln und sie dann zu veröffentlichen, damit ihre Angehörigen Bescheid wissen. Vielerorts fehlt es an schwerem Gerät. Fieberhaft, mit Hämmern, Elektrowerkzeugen, bloßen Händen versuchen Freiwillige, Nachbarn und Angehörige, die schweren Betonplatten auseinanderzubrechen. Mit großer Erleichterung werden die internationalen Teams empfangen, etwa aus Chile und Mexiko, Länder, die mit ihrer Erdbebenerfahrung helfen können. Auch die Einreise war schwierig. Der internationale Flughafen ist selbst schwer beschädigt und geschlossen. Die meisten Flüge landen im 3 Stunden entfernten Valencia. Aus Deutschland ist unter anderem das THW im Einsatz und die Caritas mit einem lokalen Team, sagt der Nothilfekoordinator des Hilfswerks Jonas Brenner.
9: Die Freiwilligen machen erste Bedarfserhebungen in den Gemeinden und führen Befragungen durch, um zu erfahren, was genau gebraucht wird, damit die Hilfe auch das adressiert, was die Menschen wirklich brauchen. Und eine ganz wichtige Komponente der Caritas ist die psychosoziale Arbeit. Es sind ganz viele Menschen traumatisiert, teilweise noch unter Schock oder sind verzweifelt auf der Suche nach Verschüttenden und Familienangehörigen.
3: Immer wieder kommt es zu Nachbeben. Über 200 wurden bereits gezählt. Die Menschen haben Angst, in ihre Wohnungen zurückzukehren, besonders wenn Risse und Schäden sichtbar sind. Deshalb habe neben der Bergung Verschütteter die oberste Priorität, Notunterkünfte bereitzustellen, sagt Lois Pace von der Internationalen Rotkreuz- und Rothalbmondbewegung. Die Menschen haben alles zurückgelassen. In den betroffenen Gebieten funktioniert nichts. Daher ist es am wichtigsten abzusichern, dass die Menschen die überlebensnotwendigen Hilfen bekommen. Wasser, Strom, Kühlung von Lebensmitteln in der tropischen Hitze, vieles funktioniert nicht mehr. Unter anderem die deutsche Bundesregierung hat deshalb auch Stromgeneratoren, Feldbetten und Wasserfilter geliefert. Langfristig könnten Zehntausende obdachlos bleiben. Helfer der Caritas sprechen mit den Menschen, die in Parks campen, sagt Nothilfekoordinator Jonas Brenner.
9: Da ist den Teams aufgefallen, dass es auch ganz viele Kinder gibt, die unbegleitet sind, auf der Suche nach ihren Eltern, die sie nicht finden. Gleichzeitig gibt es Eltern, die ihre Kinder suchen. Und da ist es ganz wichtig, dass insbesondere die Kinder Unterstützung erhalten und auch versucht wird, die Familien wieder zusammenzuführen.
3: Besonders diejenigen seien vulnerabel, die bereits zuvor am Existenzminimum gelebt haben. 70% der Bevölkerung leben nach Jahren der schweren Krise in Venezuela in Armut. Der Wiederaufbau werde sehr lange dauern, so Brenner. Venezuela wird dafür langfristig auf internationale Hilfen und Spenden angewiesen sein. Doch zuerst noch müssen Menschenleben gerettet werden.
4: Jenny Barke berichtete. Und eine Gefahrenmeldung für Nordrhein-Westfalen. In Lübbecke im Ortsteil Rauhehorst-Schäferwiesen brennt es aktuell in einem Industriegebiet. Bitte begeben Sie sich im betroffenen Bereich sofort in geschlossene Räume, schließen Sie vorsorglich Fenster und Türen und schalten Sie Klima- und Lüftungsanlagen ab.
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4: Genau 5.24 Uhr und wir blenden uns ein in das Spiel der Gruppe G, Neuseeland-Belgien. Unser Reporter ist Florian Winkler, hallo.
11: Ja, schönen guten Morgen, muss man ja fast so sagen, aus deutscher
4: Sicht. Schön laut.
11: Genau. In Neuseeland-Belgien, da passiert einiges bei den die Belgier. Die müssen unbedingt einen Sieg holen, sind aktuell in dieser spannenden Gruppe. Nur auf Platz 3, 0:0 aktuell gegen Neuseeland. Eben hat sich Kevin De Bruyne, der Kapitän, bereit gemacht, wollte einen Handelfmeter ausführen. Aber Schiedsrichter Adam Makhmadeh aus Jordanien hat sich das alles nochmal auf dem Video, am Screen angeschaut, auf dem Bildschirm und hat gesehen, ja, das Handspiel, das möglich von Sermon, dem neuseeländischen Innenverteidiger, war eigentlich keins. Er hatte den Arm angelehnt, hat dann in seine Elfmeterentscheidung auf Geheiß und auf Hinsicht des Videoschiedsrichters zurückgenommen und dann war es eben nichts mit einer Möglichkeit für die Belgier hier auf 1:0 zu stellen. Aktuell, wie gesagt, mit 13ern auf Rang 3, weil im Spiel Ägypten-Iran ist einiges passiert. 1:1 steht es aktuell in Seattle zwischen diesen beiden Mannschaften. Ägypten mit 5 Punkten stand jetzt vorne in dieser Gruppe G vor dem Iran mit 13ern. Diese beiden Mannschaften würden sich also direkt für die K.O.-Phase qualifizieren. Sabah hat die Ägypter in der 5. Minute in Führung gebracht und dann der Ausgleich durch Ramin Rezaein in der nach einer Viertelstunde. Also das geht auch so in Ordnung. Geht richtig munter her in dieser Gruppe G. Belgien muss sich strecken, damit sie da doch noch Chancen haben vor diesem vermaledeiten dritten Platz, der es ja wirklich spannend macht, ob sie dann noch in 16. Finale dieser WM einziehen, reinkommt. Bleibt hier erstmal hier beim 0:0 gegen Neuseeland.
4: Vielen Dank. Und weitere Ergebnisse gibt's noch. Uruguay-Spanien 0:1. Spanien ist damit weiter und Uruguay fährt nach Hause. Dadurch trifft Deutschland im 16. Finale auf Paraguay. Und zwar am Montagabend in Foxborough um 22.30 Uhr unserer Zeit. Kap Verde, Saudi-Arabien vorhin 0:0. Kap Verde ist damit weiter, trifft am 4. Juli dann aber auf Weltmeister Argentinien. Das WM-16. Finale hatten beide schon sicher und deswegen ging es zwischen Norwegen und Frankreich einzig allein um den Gruppensieg. Saskia Neumann berichtet.
12: Und den haben sich am Ende die Franzosen klar und deutlich geschnappt. In Foxborough gab es ein 4:1 gegen Norwegen. Martina Knief.
13: Mit einer weißen Weste und 3 Siegen aus 3 Spielen zieht Frankreich als Gruppensieger in die K.O.-Runde ein. In der ersten Halbzeit war es eine Dembélé-Show gegen Norwegen, der 3 Treffer erzielte. Asgard traf für die Norweger. Die zweite Halbzeit war arm an Höhepunkten. Erst hielt Frankreichs Torhüter Magnon einen Foulelfmeter und in der Nachspielzeit traf Doué zum 4:1 Endstand. Frankreich spielt jetzt gegen einen Gruppendritten und wäre im Achtelfinale dann der mögliche Gegner der deutschen Mannschaft. Norwegen muss zunächst gegen die Elfenbeinküste ran. Senegal besiegte den Irak mit 5:0 und darf als einer der Gruppendritten auf den Einzug in die K.O.-Runde hoffen.
12: Um bei einem WM-Spiel mal dabei zu sein, da braucht man ja bekanntlich Geld, sehr viel Geld. Die Ticketpreise bei der WM sind fast unbezahlbar, da kann man locker eine 4-stellige Summe hinblättern. Und trotzdem gibt es einen Weg, um ins Stadion zu kommen. Desiree Krause sagt uns wie.
14: Die FIFA macht's möglich. Mit den sogenannten Super-Shoutouts. Das Prinzip ist einfach, vor Anpfiff kann man seinen Namen oder eine kleine Nachricht auf der Anzeigetafel im Stadion anzeigen lassen. Und das quasi zum Spottpreis. Man muss nur $79 investieren, umgerechnet knapp 68,50 Euro, um doch irgendwie Teil eines WM-Spiels zu sein. Über eine von der FIFA eigens dafür eingerichtete Website kann man sich für jedes Spiel einen super Shoutout reservieren. Natürlich ist dabei aber nicht alles erlaubt. Beleidigungen, politische Inhalte und Diskriminierungen werden aussortiert, genauso wie zum Beispiel Werbung oder persönliche Daten. Also zu einer Kontaktbörse werden die Shoutouts wohl eher nicht. Ansonsten ist erlaubt, was in 30 Zeichen passt. Ein kurzer Heiratsantrag beispielsweise könnte hinhauen, allerdings ohne Herzchen. Emojis sind nämlich auch verboten.
12: Wären sie erlaubt, würde Tennisstar Alexander Zverev statt einem Herzchen wohl eher ein Pokal-Emoji bekommen. Vor nicht mal 3 Wochen hat der gebürtige Hamburger die French Open gewonnen und damit seinen ersten Grand-Slam-Titel eingesackt. Da klopft jetzt schon Wimbledon an die Tür. Beim größten Rasenturnier der Welt hatte Zverev bisher allerdings nicht so viel Glück, weiß Ina Kast.
15: Bislang ist Alexander Zverev noch nie ins Viertelfinale von Wimbledon gekommen. Das soll sich in diesem Jahr ändern. In seinem Erstrunden Match trifft der French Open-Sieger auf den Belgier Alexander Bloks. Gegen ihn konnte Zverev in diesem Jahr bereits beide Duelle auf Sand gewinnen. Der Deutsche könnte in Wimbledon in diesem Jahr schon in der 3. Runde auf seinen früheren Angstgegner Francisco Cerundolo treffen. Mit Titelverteidiger Jannik Sinner kann es Zverev allerdings erst im Finale zu tun bekommen. Undankbar ist das, was vor Jannik Hanfmann liegt. Der Süddeutsche muss gegen den Aufschlagriesen Perricard ran. Jan-Lennard Struff und Daniel Altmaier stehen dagegen vor lösbaren Aufgaben in der 1. Runde. Bei den Frauen lagen und liegen die Augen vor allem auf Serena Williams. Die mittlerweile 44-Jährige, ausgestattet mit einer Wildcard, wird bei ihrem Comeback in Wimbledon nach knapp 4 Jahren gegen die Australierin Maya Joint spielen. Die 5 deutschen Frauen treffen größtenteils auf sehr erfahrene Gegnerinnen. Die vermutlich schwierigste Aufgabe hat dabei wohl Tamara Korpatsch erwischt. Die Hamburgerin muss gegen die Weltranglisten-7. Coco Gauff ran.
12: Am Montag geht's los in Wimbledon. Knapp 2 Wochen später, am 11. und 12. Juli, werden dann die Champions des Grand-Slam-Turniers ermittelt. Und wer da am Ende gewinnt, holt sich nicht nur Ruhm und Ehre ab, sondern auch ein richtig ordentliches Preisgeld von mehr als 4 Millionen Euro.
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1: Um 5.30 Uhr mit Ronald Lessig. Trotz der vereinbarten Waffenruhe zwischen den USA und dem Iran attackieren sich die beiden Länder wieder gegenseitig. Der Iran hat nach eigenen Angaben mehrere Stützpunkte der US-Armee angegriffen. Aus der Nachrichtenredaktion Karl Schreiber.
16: Mit den Angriffen reagierte die iranische Revolutionsgarde auf Attacken des US-Militärs. Nach Angaben des US-Regionalkommandos CENTCOM hatten US-Kampfflugzeuge iranische Raketen- und Drohnenlagerstätten bombardiert. Das wiederum war ein Vergeltungsschlag, nachdem am Donnerstag ein Frachtschiff in der Straße von Hormus unter Beschuss geraten war. US-Präsident Trump hatte Teheran vorgeworfen, damit gegen die Waffenruhe verstoßen zu haben.
1: Der Deutsche Wetterdienst hat in Deutschland die heißeste Temperatur seit Beginn der Aufzeichnungen gemessen. In Saarbrücken-Burbach zeigte das Thermometer gestern nach vorläufigen Angaben des DWD 41,3 Grad. Aus der Nachrichtenredaktion Mareike Markosch.
17: Die bislang höchste Temperatur wurde im Juli 2019 gemessen, mit damals 41,2 Grad in Tönnisforst und Duisburg. Mit dem neuen Höchstwert wurde gleichzeitig auch der Juni-Rekord geknackt. Der lag bislang bei 39,6 Grad, gemessen ebenfalls 2019 in Sachsen-Anhalt. Für ganz Deutschland gilt derzeit eine Hitzewarnung und der Höhepunkt könnte sogar noch vor uns liegen. Meteorologen rechnen damit, dass der Sonntag der heißeste Tag wird. Dann könnten die Werte sogar bis auf 42 Grad klettern.
1: Fast 3 Tage nach dem schweren Erdbeben in Venezuela schwindet die Hoffnung, in den Trümmern noch Überlebende zu finden. Die Zahl der Toten ist inzwischen auf mehr als 900 gestiegen. Nach Angaben der Vereinten Nationen werden noch mehr als 50.000 Menschen vermisst. In der am schlimmsten betroffenen Region hat sich inzwischen das Militär die Kontrolle gesichert. Der Präsident der Nationalversammlung Rodriguez sagte, die Streitkräfte sollten die öffentliche Ordnung aufrechterhalten und die Arbeit der Rettungskräfte erleichtern. Am Mittwoch hatten 2 verheerende Erdstöße Venezuela erschüttert und massive Schäden verursacht. Die vielen Baustellen bei der Deutschen Bahn machen der Wirtschaft große Probleme. In Branchen wie Stahl, Chemie oder der Autoindustrie ist die Bahn der wichtigste Verkehrsträger. Deshalb wirkten sich Umleitungen und Störungen bei Güterzügen massiv aus. Besonders hart trifft es die Stahlindustrie, wo nach Angaben der Wirtschaftsvereinigung Stahlindustrie fast 50% der Transportmengen über Züge laufen. Ein Sprecher von Salzgitter sagte der Welt am Sonntag, man habe die Hochofenproduktion bereits drosseln müssen. Das Wetter in Deutschland. Tagsüber viel Sonne, im Westen und Norden kräftige Schauer und Gewitter mit Unwettergefahr bei 32 bis 42 Grad. Am Sonntag gebietsweise kräftige Schauer und Gewitter bei 30 bis 42 Grad, an der Nordsee 25 Grad. Am Montag gebietsweise Schauer und Gewitter, teilweise Unwettergefahr, 22 bis 30 Grad. Das waren die Nachrichten.
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4: Mit einer Gefahrenmeldung für Nordrhein-Westfalen. In Lübbecke im Ortsteil Rauehorst-Schäferwiesen brennt es aktuell in einem Industriebetrieb. Bitte begeben Sie sich im betroffenen Bereich sofort in geschlossene Räume. Schließen Sie vorsorglich Fenster und Türen und schalten Sie Klima- und Lüftungsanlagen ab. Die A1 Trier Richtung Koblenz-Köln ist zwischen Kreuz Wittlich und Wittlich Mitte wegen hitzebedingter Straßenschäden gesperrt. Die A2 Hannover Richtung Berlin ist zwischen Ziesa und Wollin wegen Straßenschäden gesperrt. Dadurch staut es sich. Die A2 Berlin Richtung Hannover ist zwischen Burg Ost und Burg Zentrum wegen Straßenschäden bis ca. 12 Uhr gesperrt. Eine Umleitung ist eingerichtet. Die A20 Lübeck Richtung Kreuz Uckermark ist zwischen Rostock Südstadt und Dummersdorf wegen einer Fahrbahnerneuerung bis Montag früh 4 Uhr gesperrt. Die A29 Wilhelmshaven-Oldenburg ist zwischen Zetel und Farel-Bockhorn in beiden Richtungen wegen Bauarbeiten bis Montag 5 Uhr gesperrt. Die Umleitung führt über die U25 und die U10. Die A42 Kamp-Lindfort Richtung Dortmund ist zwischen Herne-Krange und Herne-Baukau wegen Brückenarbeiten bis Montag früh gesperrt. Und die A43 Wuppertal-Recklinghausen ist zwischen Bochum-Riemke und Kreuz-Recklinghausen wegen Brückenarbeiten bis Montag früh in beiden Richtungen gesperrt. Und noch die A553 Bliesheim-Brühl, die ist zwischen Brühl-Ost und Brühl-Nord in beiden Richtungen bis Montag früh 6 Uhr gesperrt.
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4: mit Sven Hasenclever. Der Fall hat über Hamburg hinaus erschüttert. Eine vierköpfige Hamburger Familie war im vergangenen Jahr in Istanbul ins Krankenhaus eingeliefert worden mit Übelkeit und Erbrechen. Es handelte sich um eine Vergiftung durch Insektizide, die im Hotelzimmer verwendet worden waren. Alle vier starben. Jetzt sind die Urteile im Prozess verkündet worden. Benjamin Weber berichtet aus Istanbul.
18: Es sind lange Haftstrafen im Fall der Familie Böcek aus Hamburg, die im November in Istanbul gestorben ist. Vergiftet durch Pestizide zur Insektenbekämpfung, wie das Gericht Çağlayan in Istanbul feststellte. Den Betreiber des Hotels, in dem die Familie gewohnt hatte, verurteilte das Gericht zu 13 Jahren und 4 Monaten Haft. Der Inhaber der Schädlingsbekämpfungsfirma und sein Sohn wurden zu 18 Jahren verurteilt, ein Mitarbeiter der Firma zu 12 Jahren und 2 Monaten. In seiner Begründung sprach der Richter von bewusster, fahrlässiger Tötung. Für Ayşe Çelik, die Großmutter der verstorbenen Kinder, ist das Strafmaß zu niedrig. Bringen mir diese 18 Jahre meine Kinder zurück, kann mir auch nur einer meinen Muhammad, meine Masal zurückgeben? Nein, deshalb kann ich dieses Urteil nicht akzeptieren. Während des Prozesses hatten die Angeklagten Zweifel geäußert, ob die Familie wirklich durch das Pestizid vergiftet worden sei. Bei vorherigen Einsätzen im Hotel sei schließlich nichts passiert, erklärte der Hotelier. Der Chef der Schädlingsbekämpfungsfirma mutmaßte vor Gericht, dass eine Lebensmittelvergiftung als Todesursache auch wahrscheinlich sei. Doch der Bericht der Gerichtsmedizin kam zu einem anderen Ergebnis. Die Familie Böcek sei mit dem Gas Phosphin vergiftet worden. Ein Gas, das sich aus dem Pestizid Aluminiumphosphid entwickeln kann. Das war im Hotel eingesetzt worden. Eine Erlaubnis, Aluminiumphosphid zu verwenden, hatte die Schädlingsbekämpfungsfirma nicht. Yilmaz Böcek aus Hamburg, der Großvater der Kinder, hatte unmittelbar nach Urteilsverkündung noch von einer verdienten Strafe gesprochen. Später zeigte er sich enttäuscht.
19: Es ist für mich nichts gerecht, ist nicht gerechtfertigt. Ich habe 4 Kinder verloren, ich hätte mehr erwartet. Aber Sie sehen ja, das ist nicht so, was man sich wünscht.
18: Der Anwalt der Hamburger Familie erklärte, die Schädlingsbekämpfungsfirma würde bereits seit Jahren entsprechende Einsätze durchführen. Dabei seien weitere Menschen vergiftet worden. Aktuell werde sogar wegen dem Tod eines Kindes ermittelt. Deswegen sei er nicht einverstanden, dass das Gericht die Tat bloß als bewusste Fahrlässigkeit eingestuft hat, obwohl die Strafe von 18 Jahren Haft höher ist als die gesetzliche Mindeststrafe. Wir halten dieses Urteil nicht für ausreichend, denn nach unserer Auffassung liegt ein Verhalten vor, das einem bedingten Vorsatz gleichkommt. Es handelt sich um ein Unternehmen, das dieselben Handlungen immer wieder begeht. Deshalb werden wir Berufung einlegen. Das Urteil ist noch nicht rechtskräftig. Auch die Verurteilten können in Berufung gehen.
4: Benjamin Weber berichtete aus Istanbul.
10: Wirtschaft.
4: Ein Kultobjekt feiert in diesem Jahr Jubiläum. Zum 80. Geburtstag der Vespa kommen Fans aus der ganzen Welt in Rom zusammen. Abseits der fröhlichen Feier läuft es für die Vespa alles andere als erfreulich. Seit 3 Jahren hat das Mutterunternehmen Piaggio mit geringem Umsatz und sinkendem Gewinn zu kämpfen. Jörg Seiselberg berichtet.
20: Der ölig stechende Geruch von Zweitaktmotoren liegt in der Luft rund um das Olympiastadion in Rom. Viele Vespa-Fans sind mit historischen Modellen gekommen zur 4-tägigen Geburtstagsfeier des stilbildenden Motorrollers. Sascha Sabia hat rund 1200 Kilometer hinter sich.
21: Wir sind mit der Vespa auf eigener Achse sind wir gekommen, über 3 Tage von Ludwigshafen nach Rom.
20: 80 Jahre Vespa, das Klassentreffen der weltweiten Vespa-Freunde, wollte sich Sabia nicht entgehen lassen. Vor 80 Jahren war die heutige Stilikone ein Designversuch mit ungewissem Ausgang. 1946, Nachkriegseuropa lag in Trümmern und Enrico Piaggio musste sich etwas Neues einfallen lassen für die Rüstungsfirma seines Vaters in der Toskana. Piaggio beauftragte seinen besten Hubschrauberingenieur Corradino Dascagno. Ein kostengünstiges motorgetriebenes Zweirad sollte er entwickeln, das für alle einfach zu fahren ist. Viele Jahre später erläuterte Ascanio, wie er die Vespa und damit die Kategorie der Motorroller erfand. Ich habe unter dem Sitz einen großen Kotflügel als Schmutzfang über dem gesamten Rad platziert. Den Lenker habe ich direkt über das Vorderrad gesetzt und dann ist die Form automatisch entstanden. Die unverwechselbar gerundete Rollersilhouette in der Mitte mit bequemem Durchstieg und Trittbrett. Zunächst ein klassenloses Fortbewegungsmittel, bekam die Vespa ab den späten 1950er Jahren Glamour. Als im Film Ein Herz und eine Krone Audrey Hepburn auf einer Vespa-Fahrt durch Rom mit Gregory Peck Freudenschreie ausstieß. Seitdem steht die Vespa für italienisches Lebensgefühl und Dolce Vita. 20 Millionen Vespas sind in den vergangenen 80 Jahren weltweit verkauft worden. Indien und Vietnam gehören heute zu den wichtigsten Absatzmärkten. Auch in Deutschland läuft das Geschäft. In der Heimat Italien besitzt die Vespa nach wie vor Kultstatus, ist im Alltag auf der Straße, aber ins Hintertreffen geraten. Allein der populäre Motorroller SH des japanischen Honda-Konzerns wurde im vergangenen Jahr 5-mal häufiger zugelassen als die Vespa, weil die Asiaten im Vergleich billiger sind. Für die Die-Hard-Vespa-Fans auf der Geburtstagsparty in Rom natürlich keine Alternative. Der Umsatz des Vespa-Mutterunternehmens Piaggio ist 2025 um fast 12% eingebrochen, der Nettogewinn sogar um fast 50%. Seit dem Corona-Hoch 2022 sinkt die Nachfrage nach Motorrollern kontinuierlich. Die von Piaggio angebotene Elektro-Vespa ist bislang nur ein Nischenprodukt. Firmenchef

0: geladen, einen Parkplatz in einen begrünten Aufenthaltsort zu verwandeln. Emilia Töpper hat sich das erste nicht kommerzielle Parklet in Freiburg angeschaut.
1: Eine Palettenkonstruktion im Stadtteil Stühlinger in Freiburg. Mehrere Kissen, ein paar Blümchen, gemütlich soll es sein. Freiburgs erstes Parklet. Der Verein, der die Sitzbank gebaut hat, hat noch nicht auf. Das Parklet hat immer auf. Für jeden.
2: Man kann sich das vorstellen, wie eben dieses Palettenholz, was aber umgezimmert wurde zu Sitzmöglichkeiten, einem großen Tisch, wo auch Menschen tatsächlich immer wieder vorbeikommen und irgendwie ihre Hausaufgaben auspacken oder Schreibzeug dabei haben, sich kurz hinsetzen und den Tisch auch nutzen als Fläche. Und dann sind die eben so angerichtet, dass man sich da gut auch anlehnen kann, auch irgendwie gemütlicher sitzen kann. Der Anspruch war ja so ein bisschen einmal, dass es mit den Mitteln irgendwie machbar ist, die uns zur Verfügung stehen und dann auch so eine Konstellationen herzustellen, dass verschiedene Menschen in verschiedenen Gruppen auch da zusammen sitzen können. Und so wie ich das jetzt auch schon in Nutzung sozusagen erlebe, ist das uns geglückt.
1: So erklärt es nur Alhuda Schröter. Sie ist Gründerin des Kunst- und Kulturvereins Sukun und für das Parklet verantwortlich. Das Parklet vor Sukun ist Teil eines Pilotprojekts der Stadt Freiburg. Das Ziel? Kleine Oasen für die Nachbarschaft. Aufenthaltsqualität statt Parkplätze, meint Freiburgs Baubürgermeister Martin Haag.
3: Es hat natürlich sehr viel mit dem Thema lebenswerte Stadt zu tun. Da spielen ja noch viele andere Aspekte eine Rolle. Ich sag mal, das Thema Aufenthaltsqualität, es adressiert das, ne, dass die Nachbarn sich da treffen können, Kaffee trinken können, auch mal ein Glas Wein. Es spielt aber auch natürlich das Thema Klimawandelanpassung eine Rolle. Das heißt, wir müssen auch Parkplätze mal wegnehmen, um dort einen Baum zu pflanzen.
1: Diese Parkplätze fehlen dann natürlich an anderer Stelle. Denn gegenüber ist die Ari-Fahrschule. Deren Geschäftsführer Mifta Rexhabi gefällt es gar nicht, dass es jetzt heißt Parklet statt Parkplatz.
4: Das können auch bestimmt andere Leute bestätigen. Hier sitzt ja so gut wie niemand da den ganzen Tag und dann kann ich es nicht nachvollziehen, warum man sowas hinstellt, wo wir sowieso eigentlich die Parkplätze brauchen.
1: Viele der Nachbarn freuen sich allerdings über mehr Grün und Lebensqualität im Viertel.
5: Ich selber würde es auch nicht nutzen, ehrlich gesagt, weil ich wohne ja gleich hier. Also es ist ja unwahrscheinlich, dass ich aus der Wohnung rausgehe, um im Parklet zu sitzen.
6: Parkplätze gibt es keine. Kommt jetzt auf 2, mehr oder weniger, nicht an.
7: Immer wenn ich hier vorbeilaufe, sehe ich da Leute sitzen und das sieht einfach auch viel schöner aus, als wenn hier Autos stehen. Also mir gefällt's.
8: Ich mach so ein bisschen, die Straße wohnlicher, die war vorher immer so grau und trist.
9: Ab und zu sehe ich schon Leute darauf sitzen und ich finde, ich habe das Gefühl, es ist ganz nett, dass so ein Ort da ist, wo einfach Leute aus der Nachbarschaft so sitzen können und gemeinsam Zeit verbringen.
10: Dann muss man sich halt irgendwie bemühen, irgendwo anders sein Auto abzustellen und ein paar Schritte zu laufen.
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0: In Deutschland sind erstmals in einem Juni mehr als 40 Grad gemessen worden. In Saarbrücken wurden laut Deutschem Wetterdienst DWD 41,1 Grad aufgezeichnet. Forschende haben herausgefunden, dass diese hohen Werte ohne den menschengemachten Klimawandel so nicht möglich gewesen wären. Doch nicht alle Menschen leiden darunter gleich. Anja Lordig blickt auf den sozialen Status.
12: 36 Grad. Für Menschen mit Behinderung wie Thorsten Brandes kaum auszuhalten. Jeder Meter im Rollstuhl ist eine Qual. Auch wenn der 60-Jährige nach Hause kommt, wird's nicht kühler. Schwarze Schieferplatten, das Haus in der Nähe vom Düsseldorfer Hauptbahnhof, ist nicht gedämmt. Thorsten Brandes wohnt im 4. Stock, in einer betreuten WG ohne Klimaanlage. Vermieter sind nicht verpflichtet, eine einzubauen. Doch eine andere Wohnung kann er sich nicht leisten. Innen sind es 33 Grad. Vor einigen Tagen wurde es richtig kritisch.
13: Da habe ich versucht, vom Bett auf den Rollstuhl zu kommen und habe überhaupt nicht mehr die Kraft gehabt, während ich gerade so halb auf dem Stuhl war. Ich bin komplett runtergestürzt. Ich nehme an, das war der Kreislauf. Kam gerade so eben ans Handy ran und konnte dann hier den Betreuer anrufen und sagen, ich liege hier, ich brauche Hilfe.
12: Hilfe bei Hitze, der sie nicht entkommen können. Sie trifft kranke, alte und arme Menschen ganz besonders und zunehmend. Wegen des Klimawandels steigt in Deutschland die Zahl der Hitzetage über 30 Grad. Bis 1990 waren es im Schnitt 4 bis 5 solcher Tage. In den letzten 10 Jahren schon mehr als doppelt so viele. Tendenz steigend. Und es gibt immer mehr Hitzetote. 2024 waren es in Europa rund 63.000, davon in Deutschland etwa 3.000. Der ehemalige Bundesgesundheitsminister Karl Lauterbach, SPD, ist Mitglied einer europäischen Kommission, die sich um Klima und Gesundheit kümmert. Sie hat jetzt einen Appell verfasst. Sie fordert, dass die Weltgesundheitsorganisation wegen der Hitzetode den Klimawandel als Gesundheitsnotstand

0: erklären soll.
1: Der Hitzetod ist, wenn man so will, ein anonymer Tod. Das heißt, wir haben in Hitzewellen wie jetzt, haben wir ein paar hundert, möglicherweise ein paar tausend Todesfälle, die sonst nicht eintreten würden. Das sind dann Menschen, deren Herz-Kreislauf-Erkrankungen aus dem Ruder laufen. Das sind Menschen, die dann zum Teil sogar Hitzeschläge bekommen, obwohl das Gott sei Dank noch selten ist.
0: Auch ältere Menschen in Pflegeheimen trifft es. Die Bilanz einer stichprobenartigen Umfrage von Verdi an einem besonders heißen Augusttag aus dem letzten Jahr: Kreislaufprobleme, Stürze und 3 Todesfälle. Viele Pflegeheime in NRW sind aus den 1970er Jahren, nicht auf die Hitze ausgelegt, und heizen sich auf. Die Träger fordern deshalb das Land auf, sie finanziell für die Umrüstung zu unterstützen und eine Gesetzesänderung, die zur energetischen Sanierung verpflichtet.
2: Informationen von Anja Lordig.
3: Kultur.
2: Bei dem heißen Wetter kann in vielen Städten das Baden eine leichte Abkühlung bringen. Passend dazu hat der Sachbuchautor Bernd Brunner ein Buch über die Kulturgeschichte des Badens geschrieben. Abtauchen und treiben lassen heißt es. Tobias Wenzel hat genau das gemacht und den Autor natürlich im Freibad getroffen.
4: Kostet ein bisschen Überwindung, wie immer.
5: Bernd Brunner lässt sich im Sommerbad Kreuzberg ins Wasser fallen.
4: Oh, sehr schön. Herrlich.
5: Kurz schwimmt er auf dem Rücken. Dann versucht er sich an einem heute seltsam wirkenden Schwimmstil, den der englische Autor Jay Frost in seiner Schwimmkunde von 1816 beschrieb. Das sich Drehen im tiefen Wasser.
6: Um sich mit Leichtigkeit zu drehen, sollte die Person etwas Auftrieb haben. Die Brust muss gut gefüllt sein und die Haltung kann die eines Sitzenden mit gekreuzten Füßen sein. Dies wird erreicht, indem man das Wasser abwechselnd mit jeder Hand auf derselben Seite umarmt.
5: Gar nicht so einfach. Brunners Füße haben etwas mehr Auftrieb als die Füße auf der Abbildung in Frosts Schwimmkunde aus dem 19. Jahrhundert. Heutzutage, sagt Brunner, lerne man ja fast nur Brustschwimmen und Kraulen.
4: Wir haben nicht so viel Freiheit eigentlich, wie wir uns im Wasser bewegen, wie man es damals hatte, vermutlich.
5: Es macht großen Spaß, Abtauchen und treiben lassen zu lesen, Brunners erhellende und unterhaltsame Kulturgeschichte des Badens und Schwimmens. Der Schweizer Lehrer Nikolaus Winnmann, erfährt man, eckte mit Über die Schwimmkunst, dem ersten Werk zum Thema von 1538, gleich an.
4: Winnmann hatte den Frosch eigentlich als Vorbild für den Bewegungsablauf beim Schwimmen propagiert und in gewisser Weise den Menschen damit vom Primat der Krone der Schöpfung enthoben. Und das lief den obersten Katholiken halt total gegen den Strich, ne? Und führte dann dazu, dass das Buch eben verboten wurde.
5: Erzählt Brunner auf der Liegewiese des Freibades. Das Schwimmen war früher vielen nicht geheuer und im 16. und 17. Jahrhundert sogar teilweise verboten. Aber bald überwog die Lust auf das Wasser. Auch weil spezielle Badewärter, meist Frauen, nachhalfen. Sie wurden im England des 19. Jahrhunderts Dipper genannt.
4: Also die Dipper waren in den Seebädern angestellt und hatten dort die Aufgabe, den Badenden zu helfen, ihre Widerstände gegen das kalte Wasser zu überwinden. Also die haben sie auch durchaus mit einer gewissen Emphase dann ins Wasser gestoßen. Offenbar auch unter Schreien, wenn man da den Aufzeichnungen glauben darf, und eben auch wieder rausgeholt, wenn es dann einfach zu viel gewesen ist für die Leute.
5: Bernd Brunner geht nochmal ins Wasser und schwimmt entspannt auf dem Rücken.
4: Die Grenzen des Körpers verschwimmen, man hat ein anderes Gefühl des Seins in der Welt sozusagen, wenn man das so ein bisschen philosophischer vielleicht formulieren möchte. Das ist eine Faszination, die für mich auch eigentlich nie nachlässt. Und ich glaube, das geht auch vielen anderen Leuten so.
2: Abtauchen und treiben lassen, Bernd Brunners Kulturgeschichte des Badens.
3: Standpunkte.
2: Die Krise beim Autobauer Volkswagen könnte viel größere Folgen haben als bisher gedacht. Nach NDR-Informationen wird im Konzern darüber gesprochen, weltweit rund 100.000 Jobs zu streichen. 4 Werke könnten geschlossen werden. Die Augsburger Allgemeine meint, diese Krise hat dramatische Symbolkraft.
7: Mit Volkswagen wackelt ein weltweites Wahrzeichen für die Leistungsfähigkeit der deutschen Industrie. Die Ursachen für die VW-Misere sind vielfältig. Sie reichen von immer härterer internationaler Konkurrenz über Missmanagement das im Abgasskandal gar kriminelle Ausmaße annahm, eine zu späte Fokussierung auf neue Entwicklungen, etwa in der E-Mobilität, bis hin zu deutscher Bürokratie und Kosten. Woran der Autobauer leidet, ist längst kein Husten mehr. Vielmehr scheint es, dass die Grippe voll ausgebrochen ist und die Lungenentzündung droht. Was das für Deutschland bedeutet, kann sich jeder ausmalen.
2: Die Süddeutsche Zeitung fordert einen Plan für die Zukunft, der länger hält als ein paar Monate. Und da seien auch die Gewerkschaften gefordert. Die Arbeitnehmer sollten jetzt nicht blockieren, schreibt die SZ.
7: An vielen Stellen wird es richtig wehtun müssen. Und selbst dann ist nicht sicher, wie gut der Autokonzern die nächsten Jahre überstehen wird. Die Probleme in China und den USA werden nicht kleiner werden. Die Gewinne von dort kommen nicht mehr zurück. Jetzt hilft es nur, das Unternehmen so aufzustellen, dass man auch mit Elektroautos Geld verdient, um zumindest einen Teil der Arbeitsplätze in Deutschland zu sichern.
2: Die Neue Zürcher Zeitung blickt auf die These, dass die deutsche Autoindustrie vor allem die E-Mobilität verschlafen hat. Doch, so kommentiert die NZZ, so einfach sei das nicht.
7: Denn der Trend zur E-Mobilität wird nicht von den Marktkräften bestimmt. Vielmehr wurde und wird er den Konzernen von der Politik oktroyiert. Will die Bundesregierung die Wohlstandserosion stoppen, muss sie eine 180-Grad-Wende in der Energie- und Wirtschaftspolitik vollziehen. Sie muss sich dafür einsetzen, dass die EU den CO2-Flottengrenzwert für die Autohersteller aufhebt. Zumal dadurch das Weltklima nicht gerettet wird. Werden Benzin und Diesel nicht in der EU verbrannt, gehen sie andernorts durch den Auspuff.
2: Vom Auto zur Bahn, auch da gibt es Probleme. Es geht aber nicht um den Konzern, sondern um das Bahnhofs-Megaprojekt Stuttgart 21. Denn jetzt ist es offiziell, die Eröffnung des neuen Tiefbahnhofs verschiebt sich noch einmal um 5 Jahre auf Ende 2031. Die Gesamtkosten steigen auf 14,5 Milliarden Euro, nochmal 3 Milliarden mehr als zuletzt geplant. Die Studioleiterin des SWR in Stuttgart, Sibylle Müller, spricht in ihrem Kommentar von einem Offenbarungseid.
8: Die Komplexität der Digitalisierung unterschätzt, die Planung unvollständig und unrealistisch. Das heißt, dass die Projektverantwortlichen ihr Projekt in letzter Konsequenz nicht im Griff hatten. Das ist erschütternd bei einem Vorhaben, das von einer Bundeskanzlerin einmal als Maßstab für die Zukunftsfähigkeit Deutschlands bezeichnet wurde. Ernüchternd nennt die neue Bahnchefin Palla die Ergebnisse ihrer internen Revision. Ein schwaches Wort. Aber die Projektpartner Stadt, Land und Region sind schon dankbar, dass ihnen jetzt Ehrlichkeit und Neuaufstellung versprochen wird. Sie sind angewiesen auf das, was die Bahn an Planung vorlegt. Deshalb ist das jetzt die letzte Chance für die Manager des Staatsunternehmens Bahn, zu zeigen, dass sie wissen, was sie tun und es auch können. Die Politik darf allerdings auch nicht nur daneben stehen, denn auf dem Spiel steht neben dem Bahnverkehr das Vertrauen darauf, dass dieses Land funktioniert.
2: Kommentiert Sibylle Müller vom SWR. Die Rheinpfalz aus Ludwigshafen kommentiert, im Stuttgarter Milliardengrab würden Unsummen versenkt und mit dem Geld hätte im deutschen Bahnnetz sehr viel Sinnvolleres passieren können.
7: Vor dem Volksentscheid im November 2011 über das Projekt konnte eigentlich jeder wissen, dass die damals veranschlagten 4,5 Milliarden Euro nie und nimmer ausreichen würden. Von den Befürwortern des Projekts wurde das seinerzeit ignoriert oder geleugnet. Die verkehrspolitische Sprecherin der CDU-Landtagsfraktion betonte damals, die Kosten würden im Rahmen bleiben und sagte, wer etwas anderes behauptet, lügt. Der Name der Dame? Nicole Razavi. Heute ist sie frischgebackene baden-württembergische Verkehrsministerin. Dass sie jetzt den Ärger mit Stuttgart 21 am Hals hat, ist immerhin ein kleines Stück ausgleichender Gerechtigkeit.
2: Das waren Standpunkte, heute zusammengestellt von Jan Busche.
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9: 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Es spricht Siri Fuhrmann, Theologin auf Norderney.
10: Aufhören ist eine Kunst. Vielleicht sogar eine der schwierigsten. Denn wir leben in einer Kultur des Weitermachens. Produzieren, leisten, sichtbar bleiben. Das gilt als Tugend. Aufhören dagegen wirkt schnell wie Scheitern oder wie Schwäche. Die Arbeitswelt belohnt den Dauerbetrieb. Sie misst Menschen nach Output, nach Tempo, nach Präsenz. Wer aufhört, fällt auf. Meist nicht im guten Sinn. Und gerade deshalb könnte Aufhören eine der wichtigsten Gesten sein, zu denen ein Mensch fähig ist. Sich selbst wertzuschätzen, anstatt sich vollständig zu verbrauchen. Ein genauerer Blick darauf lohnt sich. Der Soziologe Hartmut Rosa beschreibt unsere Gegenwart als eine Zeit permanenter Beschleunigung, technisch, sozial, im eigenen Lebensrhythmus. Das führe nicht nur zu Stress, sagt Rosa, sondern paradoxerweise auch zu einem Gefühl von Stillstand. Alles scheint sich zu bewegen und zugleich bewegt sich kaum noch etwas. Dem setzt Rosa einen anderen Begriff entgegen, Resonanz. Momente also, in denen wir die Welt nicht kontrollieren oder optimieren, sondern Momente, in denen uns etwas berührt und wir antworten. Solche Resonanz lässt sich nicht herstellen wie ein Produkt, sie ist nicht machbar. Wer niemals innehält, wer nie unterbricht oder aufhört, der versperrt sich womöglich genau diesen Erfahrungen. Aufhören bedeutet keine Unterbrechung des Lebens. Es bildet die Voraussetzung dafür, das Leben überhaupt wieder wahrzunehmen. Und dieser Gedanke ist viel älter als jede moderne Soziologie. Schon die biblische Schöpfungserzählung kennt das Aufhören als schöpferische Geste. Am siebten Tag ruht Gott. Nicht, weil er erschöpft wäre, sondern weil das Geschaffene gewürdigt werden soll. Die Welt ist an diesem Punkt nicht perfekt abgeschlossen, aber sie ist gut. Und gerade deshalb hört Gott auf. Das ist bemerkenswert. Nicht das immer mehr steht am Ende der Schöpfung, sondern ein Innehalten, eine Pause, ein freier Raum. Hier liegt eine Einsicht für die Gegenwart, dass Ruhe kein Luxus ist, sondern ein Resonanzraum für Kreativität, für Wahrnehmung, für neue Gedanken. Und das wäre doch schon viel, einmal mutig aufhören zu können, für einen Moment sagen zu können, es ist genug.
9: Sie hörten einen Beitrag der katholischen Kirche. Es sprach Siri Fuhrmann, Theologin auf Norderney. 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
1: Um 6 Uhr mit Michael Hafke. In Deutschland ist gestern der bislang heißeste Tag seit Beginn der Wetteraufzeichnung im Jahr 1881 gewesen. Laut dem Deutschen Wetterdienst wurden in Saarbrücken-Burbach 41,3 Grad gemessen. Aus Frankfurt, Gabi Beck.
2: Damit ist der einstige Rekord von 41,2 Grad im Juli 2019 in Tönnesforst und Duisburg geknackt. Meteorologe Tim Gottsch betont aber, dass das Ende der Fahnenstange in der aktuellen Hitzewelle noch nicht erreicht ist. Er rechnet sogar mit rund 42 Grad an manchen Orten in den nächsten Tagen. Höhepunkt wird der Sonntag sein. In der nächsten Woche wird es heftige Schauer und Gewitter geben, zwar schwül, aber nur noch knapp über 30 Grad.
1: Trotz der vereinbarten Waffenruhe attackieren sich der Iran und die USA offenbar wieder gegenseitig. Der Iran hat nach eigenen Angaben mehrere Stützpunkte der US-Armee in der Region angegriffen. Welche Standorte betroffen sind, ist unklar. Die Führung in Teheran reagierte damit auf Beschuss durch das US-Militär. Das US-Regionalkommando CENTCOM hatte am Abend mitgeteilt, iranische Raketendepots und Radaranlagen bombardiert zu haben. Dies wiederum war ein Vergeltungsschlag, nachdem am Donnerstag ein Frachtschiff in der Seestraße von Hormus unter Beschuss geraten war. Der Iran hatte davor gewarnt, andere Routen durch die Meerenge zu nutzen als die von Teheran festgelegte. In Venezuela suchen Rettungsteams nach den schweren Erdbeben weiter nach Überlebenden. Zehntausende Menschen werden immer noch vermisst. Die Zahl der Toten ist auf mindestens 920 gestiegen. Inzwischen hat es mehr als 200 Nachbeben gegeben. Vielerorts ist der Strom ausgefallen, auch die Wasserversorgung ist zusammengebrochen. Zur Unterstützung der Rettungsteams hat das Militär in den betroffenen Gebieten die Kontrolle übernommen. Die Soldaten sollen auch die öffentliche Ordnung aufrechterhalten. Bundesfinanzminister Klingbeil will offenbar die Alkoholsteuer um 20% erhöhen. Das berichtet das Redaktionsnetzwerk Deutschland, dem ein entsprechender Gesetzentwurf in Auszügen vorliegt. Eine 0,7 Liter Flasche Wodka oder Whisky zum Beispiel würde damit knapp 90 Cent teurer. Auch die Preise für Sekt, Champagner oder Alkopops würden steigen. Die Biersteuer will Klingbeil laut Gesetzentwurf dagegen nicht erhöhen. Wein soll steuerfrei bleiben. Bei der Fußball-WM hat es Kap Verde überraschend in die K.O.-Runde geschafft. Dem Team aus Westafrika reichte ein 0:0 gegen Saudi-Arabien für Platz 2 in der Tabelle hinter Spanien. Aus dem ARD-WM-Team Silke Heine.
3: Europameister Spanien hat sein letztes Vorrundenspiel gegen Uruguay mit 1:0 gewonnen, besiegelt damit nicht nur das Aus des zweimaligen Weltmeisters, sondern sorgt auch für Klarheit im deutschen Team. Am Montag bekommt es die Mannschaft von Julian Nagelsmann wie bei der WM 2002 mit Paraguay zu tun. Sollte sie dieses Spiel gewinnen, warten voraussichtlich im Achtelfinale die Franzosen, die sich im Duell gegen die zweite Reihe von Norwegen beim 4:1-Erfolg den Sieg in Gruppe I sicherten.
1: Auch der Senegal ist weiter nach einem 5:0 gegen den Irak. Aktuell laufen die letzten Spiele in Gruppe G. Deutschland spielt im 16. Finale gegen Paraguay. Anstoß ist am Montagabend um 22.30 Uhr unserer Zeit. Und das waren die Nachrichten. Das Wetter in Deutschland. Im Westen und Norden ist es heiter bis wolkig. Es gibt einzelne teils kräftige Schauer oder Gewitter. Ansonsten ist es sonnig oder locker bewölkt und es ist verbreitet trocken. Werte liegen zwischen 32 und 41 Grad. An den Küsten ist es etwas kühler. Morgen gibt es dann Sonne und Wolken. Dazu sind Schauer und Gewitter möglich und 30 bis 42 Grad an der Nordsee, 25 Grad. Am Montag heiter bis wolkig, wieder Schauer und Gewitter, 22 bis 30 und am Dienstag wechselnd bewölkt, zeitweise Schauer und Gewitter, ganz im Norden länger trocken, 20 bis rund 30 Grad. Es ist 6:04 Uhr.
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1: Und zunächst eine Gefahrenmitteilung für Nordrhein-Westfalen. In Lübeck im Ortsteil Raue Horst Schäferwiesen brennt es aktuell in einem Industriebetrieb. Bitte begeben Sie sich im betroffenen Bereich sofort in geschlossene Räume, schließen Sie vorsorglich Fenster und Türen und schalten Sie Klima- und Lüftungsanlagen ab. A20 Lübeck Richtung Kreuz Uckermark zwischen Rostock Südstadt und Dummersdorf bis Montag früh 4 Uhr gesperrt. A29 Wilhelmshaven-Oldenburg zwischen Zetel und Varel-Bockhorn in beiden Richtungen bis Montag 5 Uhr gesperrt, Umleitung über die U25 und U10. A42 kam blind vor Dortmund zwischen Herne-Krange und Herne-Baukau wegen Brückarbeiten bis Montag früh gesperrt. Und A43 Wuppertal-Ricklinghausen zwischen Bochum-Riemke und Kreuz-Ricklinghausen wegen Brückenarbeiten bis Montag früh in beiden Richtungen gesperrt. Wir wünschen eine gute Fahrt.

0: Am Mikrofon an diesem Samstagmorgen ist Iris Hertle. Frieden zwischen dem Iran und den USA, der war fast auf einem guten Weg, aber eben nur fast. Trotz der kürzlich vereinbarten Waffenruhe greifen sich beide Seiten weiter an. Zuletzt vergangene Nacht, da haben die USA einen Militärschlag gegen den Iran verübt. Samuel Jakisch aus Washington fasst die aktuelle Lage zusammen.
1: Luftstreitkräfte der USA haben am Freitag neue Angriffe gegen Iran geflogen. Das Ziel der Angriffe seien Raketen- und Drohnenstellungen sowie Küstenradaranlagen gewesen. Das teilte das für die Golfregion zuständige US-Regionalkommando CENTCOM in einer Erklärung mit. Den Angaben zufolge seien die Schläge eine Reaktion auf den iranischen Drohnenangriff vom Vortag gewesen. Am Donnerstag war ein Frachtschiff, das in der Seestraße von Hormus unter der Flagge von Singapur unterwegs war, beschossen worden. US-Präsident Donald Trump hatte erklärt, dieser Angriff sei ein Verstoß gegen die vereinbarte Waffenruhe zwischen den USA und Iran gewesen. Das Regime des Iran hatte die für den Welthandel wichtige Straße von Hormus über mehrere Wochen blockieren lassen, nachdem die USA und Israel Iran Ende Februar angegriffen hatten. In der vergangenen Woche vereinbarten Washington und Teheran ein Rahmenabkommen, das die Kämpfe beenden und die Meerenge wieder öffnen sollte. Derzeit laufen Verhandlungen über eine endgültige Vereinbarung zwischen den USA und Iran.
0: Eine Waffenruhe gibt es eigentlich auch zwischen Israel und dem Libanon. Trotzdem gehen die gegenseitigen Angriffe weiter. Hoffnung macht jetzt aber, dass sich beide Seiten auf ein Rahmenabkommen verständigt haben. US-Außenminister Rubio sprach von einem ersten Schritt in Richtung eines dauerhaften Friedens. Moritz Behrendt aus Kairo.
2: Libanon und Israel haben sich im Grundsatz auf den Beginn eines Teilrückzugs israelischer Soldaten aus dem Libanon geeinigt. US-Außenminister Rubio verkündete, dass Vertreter beider Staaten nach mehrtägigen Gesprächen in Washington ein Rahmenabkommen unterzeichnet hätten. Die libanesische Botschafterin in den USA sagte, das Abkommen sei ein erster Schritt dahin, dass ihr Land seine Souveränität und territoriale Integrität wiedergewinne. Das Rahmenabkommen sieht vor, dass sich die israelische Armee zunächst aus zwei sogenannten Pilotzonen zurückzieht, in denen daraufhin die libanesische Armee die Kontrolle übernimmt. Wann die Umsetzung beginnen soll, ist noch nicht bekannt. Aktuell besetzt die israelische Armee einen mehrere Kilometer breiten Streifen im Süden und Osten des Nachbarlands. Einen vollständigen Rückzug, wie von der libanesischen Regierung gefordert, hat die israelische Führung mehrfach abgelehnt. Eine Bedingung dafür sei die vollständige Entwaffnung der Schiitenmiliz Hisbollah. Vertreter der Hisbollah kritisierten das Abkommen. Die pro-iranische Miliz spricht sich gegen jegliche Verhandlungen mit Israel aus, setzt auf den bewaffneten Kampf gegen die Besatzung. Aktuell gilt zwischen der Hisbollah und Israel eine Waffenruhe. Beide Seiten haben sich jedoch in den letzten Tagen mehrfach Verstöße vorgeworfen.
0: Nach den schweren Erdbeben in Venezuela vor zwei Tagen suchen Einsatzkräfte weiter nach Überlebenden. Es ist ein Wettlauf gegen die Zeit, denn die Überlebenschancen unter den Trümmern schwinden von Stunde zu Stunde. Inzwischen sind Rettungsteams aus der ganzen Welt eingetroffen, die bei der Suche helfen. Mindestens 920 Menschen sind nach Angaben der Behörden bei dem Beben ums Leben gekommen. Laut den Vereinten Nationen werden etwa 50.000 weitere Menschen vermisst. Jenny Barke hat Einsatzkräfte bei ihrer Arbeit beobachtet.
3: Rettungskräfte stehen auf einem Trümmerhaufen. Sie ziehen eine erschöpfte Frau unter dem Geröll hervor. Sie lebt. Wie heißen Sie? Deomaris Mata. Die junge Frau wird von Helfern weggetragen. Nebenan wird eine ältere Frau auf eine Barre gebettet. Driscoll Rojas ist einer der Helfer und im Dauereinsatz. Das ist ein sechsstöckiges Gebäude, das eingestürzt ist. Wir haben hier eine Person rausholen können. Da drüben sind noch mehr. Doch nicht immer kommen sie rechtzeitig. Er klettert auf eine zerborstene Betonplatte, zeigt auf einen Schuttberg. Hier sind wir zu spät gekommen. Es gibt viele Menschen, die bereits gestorben sind. Wir können nichts mehr tun. Wir versuchen, die Namen zu ermitteln und sie dann zu veröffentlichen, damit ihre Angehörigen Bescheid wissen. Vielerorts fehlt es an schwerem Gerät. Fieberhaft, mit Hämmern, Elektrowerkzeugen, bloßen Händen versuchen Freiwillige, Nachbarn und Angehörige, die schweren Betonplatten auseinanderzubrechen. Mit großer Erleichterung werden die internationalen Teams empfangen, etwa aus Chile und Mexiko, Länder, die mit ihrer Erdbebenerfahrung helfen können. Auch die Einreise war schwierig. Der internationale Flughafen ist selbst schwer beschädigt und geschlossen. Die meisten Flüge landen im 3 Stunden entfernten Valencia. Aus Deutschland ist unter anderem das THW im Einsatz und die Caritas mit einem lokalen Team, sagt der Nothilfekoordinator des Hilfswerks Jonas Brenner.
4: Die Freiwilligen machen erste Bedarfserhebungen in den Gemeinden und führen Befragungen durch, um zu erfahren, was genau gebraucht wird, damit die Hilfe auch das adressiert, was die Menschen wirklich brauchen. Und eine ganz wichtige Komponente der Caritas ist die psychosoziale Arbeit. Es sind ganz viele Menschen traumatisiert, teilweise noch unter Schock oder sind verzweifelt auf der Suche nach Familienangehörigen.
3: Immer wieder kommt es zu Nachbeben. Über 200 wurden bereits gezählt. Die Menschen haben Angst, in ihre Wohnungen zurückzukehren, besonders wenn Risse und Schäden sichtbar sind. Deshalb habe neben der Bergung Verschütteter die oberste Priorität, Notunterkünfte bereitzustellen, sagt Lois Pace von der Internationalen Rotkreuz- und Rothalbmundbewegung. Die Menschen haben alles zurückgelassen. In den betroffenen Gebieten funktioniert nichts. Daher ist es am wichtigsten abzusichern, dass die Menschen die überlebensnotwendigen Hilfen bekommen. Wasser, Strom, Kühlung von Lebensmitteln in der tropischen Hitze, vieles funktioniert nicht mehr. Unter anderem die deutsche Bundesregierung hat deshalb auch Stromgeneratoren, Feldbetten und Wasserfilter geliefert. Langfristig könnten Zehntausende obdachlos bleiben. Helfer der Caritas sprechen mit den Menschen, die in Parks campen, sagt Nothilfekoordinator Jonas Brenner.
4: Da ist den Teams aufgefallen, dass es auch ganz viele Kinder gibt, die unbegleitet sind, auf der Suche nach ihren Eltern, die sie nicht finden. Gleichzeitig gibt es Eltern, die ihre Kinder suchen. Und da ist es ganz wichtig, dass insbesondere die Kinder Unterstützung erhalten und auch versucht wird, die Familien wieder zusammenzuführen.
3: Besonders diejenigen seien vulnerabel, die bereits zuvor am Existenzminimum gelebt haben. 70% der Bevölkerung leben nach Jahren der schweren Krise in Venezuela in Armut. Der Wiederaufbau werde sehr lange dauern, so Brenner. Venezuela wird dafür langfristig auf internationale Hilfen und Spenden angewiesen sein. Doch zuerst noch müssen Menschenleben gerettet werden.
0: Jenny Barke berichtete über die Lage in Venezuela nach den Erdbeben und die Versuche, noch möglichst viele Vermisste zu finden. Am vergangenen Wochenende ist Luigi Pantisano zum neuen Co-Vorsitzenden der Linkspartei gewählt worden, mit mageren 53%. Übel haben ihm wohl einige genommen, dass er der Union zuvor faschistische Politik vorgeworfen hatte. Pantisano hat sich anschließend zwar für seine Äußerungen entschuldigt, trotzdem rumort es weiter in der Partei. Im ARD-Interview der Woche mit Bianca Schwarz hat er seine Aussagen nochmals präzisiert.
5: Er habe seine Entschuldigung ehrlich gemeint, sagt der neue linken Co-Chef Luigi Pantisano. Die Union mit Faschisten gleichzusetzen, das sei falsch gewesen. Dennoch bekräftigt Pantisano auch im ARD-Interview der Woche, dass die Union für ihn nach rechts gerückt sei und nennt dafür konkrete Beispiele. So habe sich Unionsfraktionschef Jens Spahn mehrfach mit dem umstrittenen Tech-Unternehmer und Netzwerker Peter Thiel getroffen. Dass die Union seine Entschuldigung nicht akzeptieren wollte, bedauert Pantisano. Bei einer aktuellen Stunde im Bundestag hatten CDU, CSU und SPD sich mit den Anschuldigungen Pantisanos auseinandergesetzt. Er selbst hatte zwar zugehört, aber keine eigene Rede im Bundestag gehalten. Das hat seine Co-Vorsitzende Ines Schwertner übernommen. Für den Rückhalt innerhalb der Partei sei er dankbar. Pantisano möchte die Linke nun in eine erfolgreiche Landtagswahl in Sachsen-Anhalt und Mecklenburg-Vorpommern führen. Bundeskanzler Friedrich Merz hatte nach den Vorwürfen Pantisanos eine Zusammenarbeit von Union und Linken erneut ausgeschlossen.
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0: Es ist 6.15 Uhr.
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2: Medya Jimai. USA greifen Ziele im Iran an. Washington begründete die Angriffe mit einer Attacke auf ein Frachtschiff, die die USA dem Iran zuschreiben. Der Iran reagierte ebenfalls mit Angriffen. Getroffen wurden nach Angaben aus Teheran mehrere Stützpunkte der US-Armee in der Region. Zahl der Toten in Venezuela steigt auf 920. Nach den zwei schweren Erdbeben suchen Rettungskräfte weiter nach Überlebenden. Nach UN-Angaben werden etwa 50.000 Menschen vermisst. Im stark betroffenen Bundesstaat La Guaira hat das Militär die Kontrolle übernommen. Die Arbeit der Helfer soll damit erleichtert werden. Klingbeil will Steuer für hochprozentigen Alkohol erhöhen. Der Finanzminister plant einen Aufschlag von 20%. Bier und Wein sind nicht betroffen. Die Erhöhung soll jährlich 400 Millionen Euro einbringen. Die von Gesundheitsministerin Warken eingesetzte Expertenkommission hatte einen Preisanstieg um 40% vorgeschlagen. Nach Temperaturrekord gestern werden heute erneut hohe Werte erwartet. Meteorologen rechnen mit bis zu 42 Grad. Vor allem morgen drohen schwere Gewitter mit Starkregen und Hagel. Auch in der Nacht zum Montag werden Unwetter erwartet. Gestern wurde im Saarland 41,3 Grad erreicht. Das ist der höchste Wert, der jemals in Deutschland gemessen wurde. Kap Verde erreicht K.O.-Runde bei der Fußball-WM. Der Inselstaat hat 0:0 gegen Saudi-Arabien gespielt. Das dritte Unentschieden reicht den Afrikanern, um ins Sechzehntelfinale zu kommen. Frankreich hat 4:1 gegen Norwegen gewonnen. Drei Tore kamen von Weltfußballer Dembélé. Die weiteren Ergebnisse: Uruguay-Spanien 0:1, Senegal-Irak 5:0. Deutschland spielt am Montag gegen Paraguay. Nach einem Sieg wäre im Achtelfinale wahrscheinlich Frankreich der nächste Gegner.
0: Heute Vormittag findet wieder die Windjammerparade der Kieler Woche statt. Sie gilt als eines der Highlights dieses weltweit größten Segelwettbewerbs. Dutzende Schiffe werden von Kiel aus hinaus Richtung Ostsee fahren. Moritz Kodlin blickt voraus.
3: Angeführt wird die Windjammerparade in diesem Jahr vom Kieler Traditionssegler Thor Heyerdahl. Dahinter werden mehr als 100 Schiffe auf der Kieler Förde erwartet. Traditionssegler, Sportboote und Motorschiffe. In diesem Jahr nicht dabei ist das Segelschulschiff der Marine, die Gorch Fock. Sie befindet sich derzeit auf einer Ausbildungsreise in Richtung New York City. Aber nicht nur auf dem Wasser, sondern auch an Land soll es voll werden. Mehrere hunderttausend Menschen werden laut Veranstaltern das Traditionsspektakel rund um die Kieler Förde besuchen. Besonders beliebte Cookspots für die Zuschauerinnen und Zuschauer: der Leuchtturm Friedrichsort, der Falkensteiner Strand oder das U-Boot-Denkmal Möltenort. Und das bei hohen Temperaturen um die 35 Grad. Die Stadt Kiel rät daher, viel Wasser zu trinken, Sonnencreme zu nutzen und sich im Schatten aufzuhalten.
0: Die Kieler Woche ist auch ein riesiges Volksfest. Es gilt als das größte Nordeuropas. An Land, entlang der sogenannten Kiellinie, und in der Stadt wird richtig groß gefeiert. Die Budenbetreiber und Künstler, aber auch Sicherheitskräfte und städtischen Mitarbeiter geben derzeit alles. Ein Auge aufs bunte Treiben hat auch die Wasserschutzpolizei. Frank Hayasch war bei einer der Patrouillenfahrten dabei.
4: Kaffeefahrt, da wehrt sich Jan Schröder dann noch deutlich. Der Polizeihauptkommissar lenkt an diesem Nachmittag die Sprotte, ein 15 Meter Streifenboot über die leicht kabbelige Kieler Förde. Mit leuchtenden Augen schaut er gerade auf einen der aufgetakelten niederländischen Traditionssegler im Fahrwasser.
5: Also ich bin Freund der Seefahrt. Ich mag die Schiffe, ich mag auch die alten Schiffe. Im Großen und Ganzen passiert auch sehr, sehr wenig. Die Gefahr besteht aber immer, gerade während der Hafenfeste sowie der Kieler Woche, auf der Kieler Förde mit relativ engen Fahrgewässer. Und wenn dann doch zu viele sind und der eine oder andere möchte sich jetzt nicht genau dran halten, dann kommt es auch, wie auch in der Vergangenheit öfter geschehen, auch mal zu einer Kollision.
4: Der Blick Jan Schröders, auch der seines jungen Kollegen, geht nach links und rechts. Hin und wieder greifen sie auch zum Fernglas. Nischt.
5: Gerade in der Sommerzeit ist natürlich das Abkühlen und Baden in der Kieler Förde gern genommen. Nur ist das an den nicht ausgewiesenen Stellen im Hafen halt nicht erlaubt. Und ich habe jetzt noch mal geguckt hier bei den Fähranlegern, dass wir da immer mal wieder darauf hinweisen und die Leute auch rausschicken.
4: Danach sieht es an diesem schwülwarmen Nachmittag aber auch nicht aus. Was immer wieder mal passiert, ist zu hohe Geschwindigkeit, sagt Niklas Helfer vorne aus dem Cockpit. 10 Knoten seien erlaubt.
6: Bei Motorbooten kann man ganz gut erkennen, ob sie in der Gleitfahrt sind oder nicht. Die Gleitfahrt erkennt man so ein bisschen, dass der Bug nach oben geht. Und man sieht so ein richtiges Gleiten des Schiffes über die Wasseroberfläche. Und bei der Verdrängerfahrt sieht man halt, dass er das Wasser eher vor sich her schiebt. Da kann man schon viel dran erkennen, ob es letztendlich einen Geschwindigkeitsverstoß gibt oder nicht. Aber es ist deutlich schwerer, Geschwindigkeiten zu messen, als es jetzt an Land zum Beispiel durch Messgeräte sind.
5: Ich würde mich gerne vor der Fähre wieder rein.
4: Niklas Helfer zeigt durch die abgedunkelten Scheiben an Bord raus auf die glitzernde Förde. Da wollte gerade ein schickes weißes Motorboot beherzt los, geschmeidiges Anfahren, dann kurzes Zucken. Der Bug senkt sich wieder. Es könnte an der blau-weißen Sprotte weiter weg backbords gelegen haben.
6: Der war nicht in der Gleitfahrt, der war in der Verdrängerfahrt. Und das erkennt man, wie gesagt, an dieser Bugwelle, die ein bisschen höher ist und dass er halt sich durchs Wasser schiebt. Im Fahrwasser selber hat er keinen behindert. Und deswegen haben wir da erstmal keinen Verstoß erkannt.
4: Jan Schröder lenkt das Streifenboot zum Nordostseekanal in Holtenau. Dort vor den Schleusen sei doch immer was los.
5: Gerade während der Kieler Woche ist es sowieso schon voll für die Lotsen und die Frachtfahrt. Und hier im Schleusenvorfeld haben dann auch die anderen Boote eigentlich nichts zu suchen, sofern sie nicht da vorne in die Hafenanlage wollen oder in NOK rein. Das bedeutet für uns, dass die Leute den Lotsen die Chance geben, auch vernünftig und sicher zu navigieren mit den großen Pötten.
4: Auch hier kein Alarm, alles behäbig ruhig. Und gut für die Polizisten, die wie ihre Kolleginnen und Kollegen der Wasserschutzpolizei zur Kieler Woche im Dauereinsatz sind mit 12-Stunden-Schichten. Als wir dann etwas später stadteinwärts auf Höhe der Partymeile wieder ankommen, hat es einer doch eilig. Und die beiden geben angemessen Gas.
5: So, einmal Gas geben, einmal hinten dranbleiben. Er fährt da vorne irgendwo zum Hafen wahrscheinlich. Ich hatte gerade eben das Gefühl, dass er doch ein bisschen mit zu erhöhter Geschwindigkeit gefahren ist hier rüber. Gut, er ist ein kleines Boot, das kommt schnell ins Gleiten. Neben der Brücke reingefahren, ne?
4: Die Sprotte gleitet langsam zwischen Seglern und Motorbooten zum Steg. Dort macht die Besatzung des vermeintlichen Rasers gerade fest. Niklas Helfer geht raus, an Deck und winkt erstmal freundlich rüber.
6: Moin, meine Herren. Moin. Sind Sie gerade aus der Schwentine gefahren?
7: Ja.
6: Das war ein bisschen arg schnell. Ich weise noch mal darauf hin, dass hier 10 Knoten in der Förde sind, auch wenn wir das Fahrwasser durchqueren.
7: Ja, ich weiß, aber ich habe drauf geguckt.
6: Ja. Ja? Dafür uns, wir haben die Gleitfahrt gesehen und gesagt, das ist ein bisschen arg schnell. Dann brauche ich ja die Belehrung und kann ich mir dann sparen.
7: Alles gut.
6: Alles klar.
7: Schönen Tag euch.
6: Auch so, danke schön.
4: Passt schon, sagt Niklas Helfer. Auch Sie von der Wasserschutzpolizei wollen ja, dass auf der Kieler Woche alle ihren Spaß haben. Angemessen natürlich im Rahmen der Vorschriften.
0: Frank Hajasch war mit der Wasserschutzpolizei auf der Kieler Woche unterwegs. Der weltweit größte Segelwettbewerb läuft noch bis morgen. Ins Ausland. John Bolton, ehemaliger Sicherheitsberater von US-Präsident Trump, hat illegal Geheimdokumente aufbewahrt. Das hat der 77-Jährige nun vor Gericht gestanden. Wie US-Medien berichten, ist sein Geständnis Teil einer Absprache mit der Staatsanwaltschaft, die Bolton vor einer hohen Haftstrafe bewahren soll. Aus Washington, Carsten Kühntop.
8: Trumps ehemaliger Sicherheitsberater gestand vor einem Bundesgericht in Maryland ein, falsch mit geheimen Dokumenten umgegangen zu sein. Gleichzeitig bat Bolton um Verzeihung. Mit der Staatsanwaltschaft einigte er sich unter anderem auf eine Haftstrafe von bis zu 5 Jahren. Im Herbst wird das Gericht entscheiden, ob es der Einigung zustimmt. Vor Jahren hatte sich Bolton zu einem scharfen öffentlichen Kritiker Trumps gewandelt. Das Verfahren gegen ihn schlug hohe Wellen als angeblicher Beweis dafür, dass der Präsident die Justiz als Waffe einsetzt gegen echte und vermeintliche politische Gegner. Allerdings hatten die Ermittlungen gegen Bolton bereits vor Trumps zweitem Amtsantritt begonnen. Auch Trump selbst war wegen falschen Umgangs mit Top-Secret-Dokumenten angeklagt worden. Zuvor hatte er sich geweigert, diese Akten zurückzugeben. Sie lagerten unter anderem in zahllosen Kartons in einem Badezimmer in Trumps Club Mar-a-Lago. Nach seiner Wiederwahl wurde das Verfahren eingestellt. Trumps Amtsvorgänger Biden nahm ebenfalls beim Auszug aus dem Weißen Haus geheime Papiere mit nach Hause. Auf Anforderung gab er sie jedoch sofort zurück.
0: Trump-Kritiker Bolton gesteht falschen Umgang mit geheimen Akten, Carsten Quintor berichtete.
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0: Der US-amerikanische Komponist Aaron Copland konnte herrliche, populäre Stücke schreiben, wie das Ballett Billy the Kid, aber auch herbe Werke, wo gerne mal ein Klavier die Hauptrolle spielt. Manchmal hat er auch beide Stile gemixt. Sein Kollege George Walker, gestorben 2018, war ein afroamerikanischer Komponist, Pulitzerpreis gekrönt und enorm produktiv in verschiedenen Sparten. Seine 5. Sinfonie und Copelands 3. hat das London Symphony Orchestra nun auf ein Album zusammengepackt. Silvia Schreiber stellt es uns vor.
9: Es sind zwei Sinfonien, die sich an jeden Hollywood-Blockbuster anschmiegen würden wie Silikon. Die Spannungsbögen sind bohrend instrumentiert, die zappligen Rhythmen erzeugen Anflüge von Ungeduld. Aaron Copland streut psychedelische Melodien ein. Die hätten den Master of Suspense, Alfred Hitchcock, garantiert zu einem Freudensprung animiert und zu einer schaurigen Filmszene inspiriert. Die Wucht, mit der das London Symphony Orchestra unter Leitung von Antonio Pappano heranspült, erzeugt fast schon physischen Druck. Man möchte den Kopf einziehen, ehe die orchestrale Kraft einen niederschleudert, wie hier in der Sinfonia Nummer 5 von George Walker. Alles drin, alles da, was Bilder auf einer Leinwand musikalisch illustriert und intensiviert. Zwei Amerikaner, die ihr Handwerk verstehen, könnte man meinen. Und doch will man diese Filme lieber nicht sehen. George Walkers Stück wird beherrscht von Zorn, Fassungslosigkeit und Verzweiflung. Der afroamerikanische Komponist schrieb seine fünfte als Reaktion auf ein Massaker in South Carolina im Jahr 2015. Damals erschoss ein weißer Rassist 9 Mitglieder der Emmanuel African Methodist Episcopal Church. Walker versteht seine Sinfonie mit dem Untertitel Visions als Verneigung vor den vielen Opfern rassistischer Gewalt. In der Musik entlädt sich ein hitziger Groll über sinnloses Auslöschen von Menschenleben. In Copelands dritter Sinfonie flackert bei aller Melancholie immer wieder Stolz und Lebensmut auf. Den packt er in kurze, jubilierende Fanfaren. Er liebt den Sound von Blechbläsern. Daraus macht der tanzbegeisterte Copland auch in der dritten Sinfonie keinen Hehl. Raffiniert setzt er die in Kontrast zu einem immer wiederkehrenden feinen Flötensolo, eine sehnsuchtsvolle Melodie mit paradiesischen Anklängen. Aaron Copland hat seine dritte Sinfonie als Auftragswerk geschrieben. Der Dirigent Sergei Koussevitzky bestellt bei ihm ein Stück im Gedenken an seine verstorbene Frau. Wie Walker thematisiert auch Copland seelischen Schmerz. Hier ist es die Verzweiflung über den Tod eines geliebten Menschen. Copland gibt der Trauer eine intime Stimme in langen, leisen Melodiebögen, als wolle der Leidende die Zeit anhalten oder noch besser zurückdrehen. Als würde er flüstern, da wäre noch so viel gewesen, was ich dir hätte sagen wollen. In beiden amerikanischen Sinfonien geht es um Verlust. Bei Copland gewinnt am Ende die Hoffnung. Bei George Walkers Sinfonie hingegen bleibt ein Gefühl der Ratlosigkeit zurück. Darüber, zu welcher Grausamkeit Menschen fähig sind. Und ein Erstaunen, mit welcher Brutalität Musik das ausdrücken kann.

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1: Um 6.30 Uhr mit Michael Hafke. Trotz der vereinbarten Waffenruhe attackieren sich der Iran und die USA wieder gegenseitig. Der Iran hat nach eigenen Angaben mehrere Stützpunkte der US-Armee in der Region angegriffen. Zuvor hatte das US-Militär neue Angriffe auf iranische Raketendepots und Radaranlagen gemeldet. Aus Washington Samuel Yakesh.
2: Den Angaben zufolge seien die Schläge eine Reaktion auf den iranischen Drohnenangriff vom Vortag gewesen. Am Donnerstag war ein Frachtschiff, das in der Seestraße von Hormuz unter der Flagge von Singapur unterwegs war, beschossen worden. US-Präsident Donald Trump hatte erklärt, dieser Angriff sei ein Verstoß gegen die vereinbarte Waffenruhe zwischen den USA und Iran gewesen. Das Regime des Iran hatte die für den Welthandel wichtige Straße von Hormuz über mehrere Wochen blockieren lassen, nachdem die USA und Israel Iran Ende Februar angegriffen hatten.
1: Nach den schweren Erdbeben in Venezuela haben die Streitkräfte in der Katastrophenregion die Kontrolle übernommen. Laut Nationalversammlung soll damit die öffentliche Ordnung aufrechterhalten und die Arbeit der Rettungskräfte erleichtert werden. Die Rettungskräfte suchen weiter nach Verschütteten. Aus Mexiko-Stadt Jenny Barke.
3: Unterstützt wird Venezuela seit Freitag von vielen internationalen Teams. Unter anderem Kräfte aus Chile und Mexiko sind angereist, die Expertise für die Koordinierung in Erdbebenregionen mitbringen. Nach 72 Stunden sinken Experten zufolge die Überlebenschancen rapide. Das wäre deutscher Zeit Mitternacht von Samstag auf Sonntag. Immer wieder kommt es zu Nachbeben. Über 200 wurden bereits gezählt. Die Menschen haben Angst, in ihre Wohnungen zurückzukehren, besonders wenn Risse und Schäden sichtbar sind. Vielerorts fehlt immer noch der Strom. Auch die Wasserversorgung ist unterbrochen.
1: Der Hausärztinnen- und Hausärzteverband fordert von der Bundesregierung mehr Unterstützung beim Hitzeschutz. Die Verbandsvorsitzende Buhlinger Göpfert sagte den Funke-Zeitungen, die Praxen würden im Stich gelassen. Seit Jahren gäbe es nur Absichtserklärungen. Eine strukturierte und vernünftig finanzierte Beratung in Hausarztpraxen und Pflegeheimen sei aber unverzichtbar, so Buhlinger Göpfert. Gestern hat es einen neuen deutschen Temperaturrekord gegeben. In Saarbrücken wurden 41,3 Grad Celsius gemessen. Bundesgesundheitsministerin Wagen verteidigt ihre Sparpläne für die Pflegeversicherung. Das sei keine Reform, die sich eine Gesundheitsministerin wünsche. Sie sei aber zwingend notwendig, um die Pflegeversicherung an die Rahmenbedingungen unserer Zeit anzupassen, so Wagen in der Welt am Sonntag. Dazu gehöre die geplante Reduzierung der Rentenbeiträge für pflegende Angehörige und die Erhöhung der Eigenanteile für Pflegeheimbewohner. Wegen einer Protestaktion ist der Fernpass in Tirol heute zwischen 10 und 12 Uhr komplett gesperrt. Die Polizei rechnet mit Rückstaus bis nach Deutschland. Aus Kempten Rupert Waldmüller.
4: Grund für die Demo und die damit verbundene Vollsperrung: der Protest von Anwohnern gegen das Fernpasspaket der Tiroler Landesregierung. Diese plant am Fernpass unter anderem zwei neue Tunnel. Sie sollen die wichtige, aber störanfällige Transitroute schneller, zuverlässiger und sicherer machen. Eine Tiroler Bürgerinitiative läuft Sturm gegen die Pläne. Die Gegner befürchten noch mehr Verkehr als die jetzt schon 5,5 Millionen Fahrten pro Jahr und noch höhere Belastungen für die Anwohner. Die Polizei stellt sich auf lange Rückstaus bis auf die A7 im Allgäu ein und rät von Fahrten Richtung Fernpass ab.
1: Und das Wetter in Deutschland. Im Westen und Norden ist es heiter bis wolkig. Es gibt einzelne, teils kräftige Schauer oder Gewitter. Ansonsten ist es sonnig oder locker bewölkt, verbreitet trocken, 32 bis 41 Grad. An den Küsten ist es etwas kühler. Morgen dann Sonne und Wolken, dazu auch Schauer und Gewitter möglich, 30 bis 42 Grad, an der Nordsee 25 Grad. Am Montag heiter bis wolkig, es gibt wieder Schauer und Gewitter und 22 bis 30. Am Dienstag wechselnd bewölkt, zeitweise Schauer und Gewitter. Ganz im Norden ist es länger trocken und 20 bis rund 30 Grad. Das waren die Nachrichten.
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1: Mit einer Gefahrenmitteilung für Nordrhein-Westfalen: in Lübbecke im Ortsteil Rauhorst-Schäferwiesen brennt es aktuell in einem Industriebetrieb. Bitte begeben Sie sich im betroffenen Bereich sofort in geschlossene Räume. Schließen Sie vorsorglich Fenster und Türen und schalten Sie Klima- und Lüftungsanlagen ab. A20 Lübeck Richtung Kreuz Uckermark zwischen Rostock-Südstadt und Dummersdorf wegen Bauarbeiten bis Montag 4 Uhr gesperrt. A29 Wilhelmshaven-Oldenburg zwischen Zetel und Varel-Bockhorn in beiden Richtungen bis Montag 5 Uhr gesperrt. Umleitung ist über die U25 und U10. Die A42 Kamp-Lindfort Richtung Dortmund zwischen Herne-Krange und Herne-Baukau wegen Brückenarbeiten bis Montag früh gesperrt. Kommen Sie gut ans Ziel, wir wünschen eine gute Fahrt.

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1: Mit Julian Ignatovic. Kylian Mbappé, Désiré Doué, Ousmane Dembélé. Das klingt wie ein französisches Kleinod, ist aber der Angriff des französischen Fußballnationalteams. Bayern-Star Michael Olise kommt ja auch noch dazu. Und diese vier französischen Fußballkünstler haben die Norweger gestern bei der WM ganz schön schwindlig gespielt. 4:1 am Ende. Einer der vier hat richtig aufgedreht.
2: Es ist die Dembélé-Show.
3: Ousmane Dembélé, 29 Jahre, Weltfußballer von Paris Saint-Germain. Er schnürte beim 4:1-Erfolg gegen Norwegen den zweitfrühesten Dreierpack der WM-Geschichte. Drei Tore zwischen der 7. und 32. Minute. Schneller war 1954 nur der Österreicher Erich Probst gewesen.
4: Wir bleiben konzentriert. Das war jetzt erstmal ein wichtiges Spiel für uns, um die Gruppe zu gewinnen. Wir wollen jedes Spiel gewinnen und wir werden einfach konzentriert bleiben.
3: Ousmane Dembélé steht jetzt bei 4 Toren. Genauso viele hat sein Teamkollege Kylian Mbappé. Der traf diesmal nicht, er legte aber 2 Treffer auf. Und nicht zu vergessen, Michael Olise von den Bayern, bisher einer der besten Scorer, und der noch junge Désiré Doué, der in der Nachspielzeit den 4:1 Endstand besorgte. Zur Wahrheit gehört allerdings auch, Norwegen stand nur mit einer B-Elf auf dem Platz. Die besten Spieler schmorten alle auf der Bank.
5: In der Starformation kein Erling Haaland, kein Martin Ødegaard. Und das tut natürlich richtig, richtig weh.
3: Tja, und trotzdem. Frankreich hat dieses Spiel von Anfang an ernst genommen. Mbappé traf nach 20 Sekunden die Latte. Das Team hat so viel Tempo und ist einfach im Flow. Es war insgesamt eine souveräne Vorrunde mit 3 Siegen, mit wenig Gegentoren und mit viel Kraft im Sturm. Der Weg ins Finale scheint vorgezeichnet. Im Achtelfinale könnte es gegen Deutschland gehen. Und wer da die besseren Karten hätte, schwant auch dem Reporter.
5: Und dann diese Typen da vorne drin. Dembélé, Mbappé, Olise, meine Güte, Joshua Kimmich und Co. Ich mache mir ein kleines bisschen Sorgen.
1: Ein Beitrag von Philipp Weißkirch war das. Frankreich also als Gruppenerster vor Norwegen in der K.O.-Runde. Dorthin hat's auch völlig überraschend der WM-Neuling Kap Verde geschafft. Wie das passiert ist, sagt uns Konstantin Kleine.
6: In allererster Linie ist das passiert, weil der WM-Neuling noch gar nicht verloren hat in diesem Turnier. Denn auch im dritten Gruppenspiel gegen Saudi-Arabien holt Kap Verde mit einem 0-0 einen Punkt und zieht also mit 3 Unentschieden als Gruppenzweiter hinter Spanien in die K.O.-Phase ein. Und das ist echt crazy. Die Kapverdianer hatten da vorher ja schon die erste echte Sensation bei der WM geschafft. Das war das 0-0 Unentschieden gegen Europameister Spanien. Und auch im zweiten Spiel haben sie nicht verloren und sogar ihre ersten WM-Tore geschossen. Das 2-2 gegen Uruguay war das. Die Blauen Haie erleben gerade den Höhepunkt ihrer sportlichen Karrieren und wachsen bislang über sich hinaus. Das muss man so sagen. Schmerzgrenzen gibt's gefühlt bei denen nicht. Und bemerkenswert ist auch, dass die kapverdische Elf mittlerweile auch fußballerisch überzeugt. Die zum Großteil bei portugiesischen Clubs ausgebildeten Spieler wissen eben, was sie tun. Und man hat das Gefühl, die Außenseiter sind damit noch längst nicht fertig. Das nächste größte Spiel des afrikanischen Inselstaats mit rund 600.000 Einwohnern heißt also 16. Finale bei einer WM. Der Gegner? Weltmeister Argentinien.
1: Das kann sich also sehen lassen. Außerdem Spanien durch ein 1:0 gegen Uruguay als Erster weiter in dieser Gruppe. Mit dem Sieg der Spanier steht jetzt auch fest, gegen wen die deutsche Nationalmannschaft im 16. Finale spielt, nämlich gegen Paraguay. Die Partie wird am Montag um 22.30 Uhr in Foxborough bei Boston ausgetragen. 2 Tage Zeit zur Vorbereitung auf den Gegner haben Bundestrainer Julian Nagelsmann und seine Spieler jetzt. Aktuell laufen noch 2 WM-Spiele. Belgien führt klar gegen Neuseeland mit 3:0, ist also auch auf dem Weg in die K.O.-Runde. Und zwischen Ägypten und Iran steht es aktuell 1:1. Bleibt das so, dann wäre Ägypten weiter. Sport bei Höchsttemperaturen wie aktuell in Deutschland, das ist nicht nur anstrengend, sondern auch gefährlich. Deswegen haben die Veranstalter des Ironman in Frankfurt reagiert und die Strecke für die Europameisterschaft der Triathleten, das ist der Ironman in Frankfurt, nämlich geändert. Simon Schäfer berichtet.
2: Während die Schwimmstrecke mit ihren 3,8 Kilometern zu Beginn gleich bleibt, werden die Rad- und die Laufstrecke verkürzt. So müssen die Athletinnen und Athleten statt der ursprünglich geplanten 180 Kilometer auf dem Rennrad nun 125 Kilometer zurücklegen. Danach geht es auf die Laufstrecke. Hier wird die Marathondistanz halbiert, heißt, es bleiben 21 Kilometer. Für den Tag des Ironmans sind in Frankfurt bis zu 40 Grad Celsius vorhergesagt. Der Veranstalter hat auch angekündigt, dass an den Verpflegungsstationen mehr Wasser zur Verfügung stehen wird und dass es entlang der Strecke Sprinklerduschen zum Abkühlen geben wird. Auch die medizinische Versorgung soll verstärkt werden.
1: Bis zu 40 Grad, Wahnsinn. Los geht's dann morgen schon sehr früh, ab 6.20 Uhr.
7: Aktuelle Informationen von BR24 gemeinsam mit NDR Info. Am Mikrofon an diesem Samstagmorgen ist Iris Hertle. Der DAX hat gestern eine wechselhafte Woche mit deutlichen Verlusten beendet. Dem Abwärtstrend der asiatischen Märkte konnte sich der deutsche Leitindex nicht entziehen. Doch die Probleme sind auch hausgemacht. So kamen von der deutschen Autoindustrie wieder neue Hiobsbotschaften, wie Sebastian Schreiber in seinem Wochenrückblick berichtet.
8: Es geht um Volkswagen. Dass der Autobauer sparen muss, ist längst bekannt. Nun wird deutlich, die Sparpläne könnten drastischer aussehen als bislang erwartet. Medienberichten zufolge hat VW-Chef Oliver Blume dem Aufsichtsrat einen Plan vorgelegt. 4 Werke in Emden, Hannover, Zwickau und Neckarsulm stehen demnach auf der Kippe. Laut Manager-Magazin sind 100.000 Arbeitsplätze bei VW bedroht.
9: Die deutsche Automobilbranche ist massiv unter

0: eigentlich noch Weltspitze und auch global weiter konkurrenzfähig.
1: An der Börse unter Druck geraten ist auch ein anderer Hoffnungsträger der deutschen Wirtschaft, die Rüstungsindustrie. Der kometenhafte Aufstieg von Rheinmetall ist je gestoppt. Binnen 9 Monaten hat sich der Kurs der Aktie etwa halbiert. In dieser Woche ging es für Rheinmetallpapiere weiter bergab. Der Grund, ein avisierter Großauftrag der Bundesregierung zum Bau von 6 Fregatten, ist geplatzt. Aber auch andere Rüstungskonzerne stehen unter Druck. Dazu Stefan Risse von der Vorgesellschaft Akatis.
2: Das liegt ganz einfach daran, dass diese Aktien eine Überbewertung hatten, die sich jetzt so ein bisschen normalisiert.
1: Die Hoffnung auf eine Normalisierung wird auch deutlich mit dem Blick auf die Straße von Hormus am Persischen Golf. Die Unternehmen in Deutschland haben ihre Lage zuletzt wieder etwas optimistischer eingeschätzt, nachdem die USA und der Iran ihr Rahmenabkommen geschlossen haben. Der Geschäftsklimaindex des Münchner IFO-Institutes hat sich im Juni, wie auch schon im Mai, erholt. Dennoch, die strukturellen Probleme der Wirtschaft bleiben. Die Unternehmen warten auf politische Reformen. Eine davon bahnt sich jetzt mit großen Schritten an. Es geht um die Rente. Die Börse dürfte dabei eine entscheidende Rolle spielen, denn die von der Bundesregierung eingesetzte Rentenkommission schlägt vor, einen Teil der Beiträge zur gesetzlichen Rente künftig am Kapitalmarkt anzulegen. Dazu Jan Schildbach von Deutsche Bank Research.
3: Die Reform, wenn sie so kommt, ist tatsächlich eine spürbare Verbesserung des Status quo. Und ich würde sagen, dass wir zum ersten Mal einen Kapitalstock aufbauen und nicht nur ein reines Umlageverfahren haben, das kann wirklich ein Gamechanger werden. Das kann ein echter Durchbruch sein für mehr finanziellen Wohlstand im Alter.
1: Langfristig setzt die Politik auf steigende Kurse an den Finanzmärkten. Gegenwärtig aber stehen die Börsen unter Druck. Belastet hat den DAX, den deutschen Leitindex, in dieser Woche etwa die Sorge davor, dass die Unternehmen aus dem Bereich der künstlichen Intelligenz mittlerweile zu hoch bewertet sind. Der DAX verlor auf Wochensicht gut 1% und schloss die Woche ab auf einem Stand von 24.671 Punkten.
4: Sebastian Schreiber blickte auf die Woche an den deutschen Aktienmärkten zurück.

0: 16:45 Uhr. 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
1: Medya Jimai. USA greifen Ziele im Iran an. Die Regierung in Washington nennt als Grund einen mutmaßlich iranischen Angriff auf ein Frachtschiff in der Straße von Hormus. Dies sei ein Verstoß gegen die Waffenruhe gewesen, teilten die USA mit. Der Iran hat mit Attacken auf mehrere Stützpunkte der US-Armee reagiert. Bisher gibt es keine Anzeichen dafür, dass die Verhandlungen zwischen beiden Ländern wegen der wechselseitigen Angriffe beendet werden. Israel und Libanon unterzeichnen Abkommen. Die Kämpfe zwischen der israelischen Armee und der vom Iran unterstützten Hisbollah sollen beendet werden. Vorgesehen ist eine Entwaffnung der Miliz. Die Hisbollah will allerdings nicht kooperieren. In der libanesischen Hauptstadt Beirut gab es gestern Abend Proteste von pro-iranischen Anhängern. Zahl der Toten in Venezuela steigt auf 920. Mehr als 3000 Verletzte wurden registriert. Nach einer Schätzung der Vereinten Nationen gibt es noch 50.000 Vermisste. Der stark zerstörte Bundesstaat La Guaira wurde unter Militärverwaltung gestellt. Damit soll die Arbeit der Helfer erleichtert werden. Bahnbaustellen verursachen Milliardenschäden in der Industrie. Betroffen sind vor allem die Stahl-, Chemie- und Autoindustrie. Für diese Branchen ist die Bahn das wichtigste Verkehrsmittel. Wegen der Baustellen mussten einzelne Stahlwerke bereits ihre Produktion drosseln. Frankreich gewinnt bei der Fußball-WM überlegen gegen Norwegen. Die Franzosen setzten sich mit 4:1 durch. 3 Tore steuerte Dembélé bei. Kap Verde hat sich für die K.O.-Runde qualifiziert. Der Inselstaat hat 0:0 gegen Saudi-Arabien gespielt. Das dritte Unentschieden reicht, um ins 16. Finale einzuziehen. Die weiteren Ergebnisse: Uruguay-Spanien 0:1, Senegal-Irak 5:0. Nächster Gegner der deutschen Nationalmannschaft wird am Montag Paraguay sein.
2: Bibliotheken und Büchereien stehen wieder hoch im Kurs. Wie eine Statistik der Fachstelle für das öffentliche Bibliotheks

0: Wesen in Bayern zeigt, sind die Entleitzahlen wieder auf das Vor-Corona-Niveau geklettert. Dabei geht es dort gar nicht nur ums Bücherausleihen. Büchereien sind inzwischen richtige Veranstaltungsräume geworden. Margit Ringer mit einem Beispiel aus dem Landkreis Neustadt an der Waldnaab in der nördlichen Oberpfalz.
1: Da merkte Lieselotte, dass heute etwas anders war.
2: Vorlesezeit in der Bücherei in Parkstein. Rund 15 Kinder von 2 bis 8 sitzen rund um Christine Melchner auf orangefarbenen Stühlchen.
1: Lieselotte, ist alles in Ordnung, hat sie gefragt.
2: Anschließend dürfen die Kinder oft basteln. Heute gibt es Steine mit Gesichtern zu bemalen oder sie dürfen sich ein kleines Figürchen aussuchen.
3: Das ist ein Wildschwein oder ein Nilpferd.
2: Dann sucht Niklas auch gleich noch einen Stapel Bücher aus und nimmt eine bunte, zugeklebte Tüte vom Tischchen. Drin ist eine Hörfigur, Blind Date mit einem Tony, eine aktuelle Aktion der Bücherei. Währenddessen stöbern auch Ferdinand, Rosalie, Franziska, Lenia und Nele mit ihren Mamas in den Regalen zwischen Zeitschriften, Büchern, DVDs und vielem mehr.
4: Diese Lappe, das schaue ich an und dann gehe ich nach Hause.
5: Aber wenn man günstig tolle Medien ausleihen kann, ohne dass man kann die testen und ja, bevor man alles neu kauft, kann man es hier ausleihen. Und die Kinder gehen gern her, weil man immer wen trifft.
6: Also meine Kinder nehmen immer eine ganze Riesentasche voll mit Hamm und sie könnten aber auch die ganzen 2 Stunden, wo offen ist, da bleiben und könnten lesen.
2: Längst geht es hier nicht mehr nur ums reine Bücherausleihen, sagt die Chefin Doris Neumann. Büchereien sind Begegnungs- und Erlebnisräume geworden.
7: Tonis oder CDs oder Spiele, die sind zum Teil also ein bisschen so als Lockmittel.
2: Beim letzten Mal konnten die Kinder spontan Bienchen basteln. Leser können sich in Ruhe zurückziehen auf Sesseln. Kinder kuscheln in der Ecke mit einem riesigen Drachen. Und nach der Ausleihe gibt es heute ein Stückchen Schokolade, weil die neue WhatsApp-Gruppe der Bücherei 100 Abonnenten hat.
7: Wenn man gute Ausleihe zahlen möchte, dann glaube ich, muss man tatsächlich über die reine Ausleihe rein was anbieten. Müssen tun wir aber gar nichts, weil wir sind alle ehrenamtlich.
2: Finanziert wird die Bücherei aus Zuschüssen von der Kommune und vom St. Michaels und aus Jahresbeiträgen der Leser. Nur 8 € pro Jahr. Aber es soll eben jeder Zugang zu Büchern haben.
7: Also auch für Erwachsene, wo jetzt vielleicht sagen, wenn man nicht so viel Geld hat oder wenn man sehr viel liest, meine Bücher sind mittlerweile ganz schön teuer geworden. Aber dann auch vor allem für Kinder, dass halt Kinder, die in der Grundschule oder halt hier im Ort sind, dass die einfach zu Fuß wirklich in die Bücherei kommen können. Und weil wir einfach finden, dass Lesen so eine ganz furchtbar wichtige Sache ist.
2: Laut Statistik sind im Jahr 2025 in Bayern so viele Kinder- und Jugendbücher in öffentlichen Bibliotheken ausgeliehen worden wie nie zuvor. Auch der Besuch der Veranstaltungen wie Vorlesestunden ist angestiegen. Dominik hat heute seine Oma dabei und sich Pettersson und Findus ausgesucht, das die Oma gleich vorliest.
0: Gerade für Familien sind Bibliotheken wichtige Orte und weiterhin sehr beliebt. Margit Ringer berichtete aus der Oberpfalz. Bis jetzt ist es nur ein Medienbericht unter Verweis auf Insider. Aber klar ist, was bei Volkswagen gerade passiert, verheißt nichts Gutes für VW und seine Mitarbeiter. Wie das Manager-Magazin berichtet, will der Autobauer weltweit bis zu 100.000 Stellen abbauen. IG Metall und Betriebsrat zeigen sich entsetzt. Der niedersächsische Ministerpräsident Liese kündigte Widerstand an. Aber Werksschließungen in Deutschland stehen im Raum und Massenentlassungen ebenso. Oliver Jürgens hat sich bei VW-Beschäftigten vor den Werkstoren umgehört.
8: Jetzt wird es also ernst bei Volkswagen. Was viele schon seit Monaten sagen, bekommt ein Gesicht. 100.000 Stellen sollen wegfallen, 50.000 mehr als bisher geplant. Und auch das Thema Werksschließungen kommt wieder auf den Tisch, so massiv wie nie. Hannover, Emden, Zwickau, Neckarsulm könnten geschlossen werden. Dass VW weitere Einschnitte machen wird, das war aber klar. VW-Chef Oliver Blume hatte das auf der Hauptversammlung vor wenigen Tagen bereits angekündigt.
9: Die nächsten konkreten Schritte für die Umsetzung unseres Zukunftsplans bereiten wir aktuell vor. Weitere Entscheidungen treffen wir gemeinsam mit unserem Aufsichtsrat im Sommer.
8: Die wirtschaftlichen Bedingungen für Volkswagen haben sich in den vergangenen Monaten noch einmal verschärft. Die US-Zölle haben den Konzern Milliarden gekostet, der Iran-Krieg belastet die Geschäfte und der wichtigste Automarkt in China ist eingebrochen. Auch der Absatz der Elektroautos bleibt hinter den Erwartungen zurück. Die Autos sind zu teuer. Für den Autoexperten Stefan Bratzel sind die nun angekündigten Pläne aber insgesamt ein gutes Signal, um den Konzern zukunftsfähig zu machen.
10: Man muss mehr und schärfer sanieren und nicht der Entwicklung Entwicklung fortwährend hinterherlaufen. Ich glaube, dass dieser Schritt, den man jetzt unternimmt, auch mit Kapazitätsreduzierungen, man braucht nicht mehr so viele Fabriken in Europa, ja, tatsächlich helfen kann.
8: Bei den VW-Beschäftigten in Emden schlägt das alles gewaltig auf die Stimmung.
11: Also ich gehe davon aus, dass es irgendwann Schluss ist.
12: Ist natürlich wieder ein Schock, ne? Ich zum Beispiel habe jetzt Frau, Kinder, 3 Kinder, meine Frau ist schwanger. Und dann wieder so eine Nachricht, ist natürlich ein Schock.
13: Ja, ist nicht so gut. Man kann Ostfriesland einparken und neue Arbeit suchen. Ne? Sind meist immer schlaflose Nächte da noch. Ne?
8: Niedersachsens Ministerpräsident Lies hat bereits angekündigt, einen Kurs, der nur auf Werksschließungen und Stellenabbau setzt, nicht mitzutragen. Lies sitzt im Aufsichtsrat von VW. Das Land ist zweitgrößter Anteilseigner. Lies weitet den Blick. Europa müsse eine Antwort auf den Kostendruck durch chinesische Autos finden.
14: Mercedes, BMW, alle europäischen Hersteller leiden. Deswegen brauchen wir auch eine Antwort, wie wir die deutsche und europäische Industrie und auch Automobilindustrie schützen können. Weil ansonsten, wenn mit diesem Druck und dieser Art Fahrzeuge ausschließlich in den Markt kommen aus China, dann ist es kaum möglich, in Europa dem etwas entgegenzusetzen.
8: Während Volkswagen davon spricht, den Konzern bis 2030 zum attraktivsten Automobilunternehmen der Welt zu machen, wirft die IG Metall und der VW-Betriebsrat der Konzernführung unverantwortliche Drohungen vor. Sollten solche Pläne und Angriffe auf die Mitbestimmung vorangetrieben werden, würde dies mit aller Macht verhindert werden.
0: 100.000 Stellen könnten also wegfallen bei Volkswagen. Mehrere Werksschließungen sind im Gespräch. Oliver Jürgens berichtete über einen offenbar geplanten radikalen Konzernumbau. Der Chicagoer Gangsterboss Al Capone landete seinerzeit wegen Steuerhinterziehung im Gefängnis. Ob ihm das heute noch zum Verhängnis werden würde, ist fraglich. Denn das organisierte Verbrechen verfügt inzwischen über erstklassige Berater und Anwälte. Überhaupt agieren kriminelle Organisationen mehr und mehr wie globale Unternehmen. Sie unterwandern die legale Wirtschaft und werden immer besser darin, illegale Profite aus Drogenhandel oder Prostitution zu verschleiern und am Ende reinzuwaschen. Immerhin können die Justizbehörden immer mehr solcher Netzwerke identifizieren. Das geht aus dem neuesten Bericht der europäischen Polizeibehörde Europol hervor. Aus Brüssel, Andreas Meyer-Feist.
15: Mit dem guten Beginnen das Credo des EU-Innenkommissars Magnus Brunner auch jetzt wieder, als er die neueste Europol-Studie zum organisierten Verbrechen vorstellte.
16: As you know, Europe is one of the safest regions in the world, which is of course great.
15: Wie Sie wissen, ist Europa eine der sichersten Regionen der Welt, was natürlich eine großartige Sache ist, erklärte der österreichische Politiker, der in der EU-Kommission für das Thema Sicherheit zuständig ist, um dann umzuschwenken auf das große Aber. Kriminelle Netzwerke werden immer raffinierter, um ihre schmutzigen Geschäfte zu tarnen. Einem Bericht von vor 2 Jahren zufolge nutzten 86% der kriminellen Gruppierungen legale Unternehmensstrukturen. Heute sind es 85%. Es hat sich also faktisch nichts geändert. Unsere Volkswirtschaften sind nach wie vor in hohem Maße der Gefahr einer Unterwanderung durch das organisierte Verbrechen ausgesetzt. Und genau darum geht es hier, nicht um irgendwelche Streetgangs.
16: These are not Streetgangs. These are corporations of crime.
15: Drogenhandel, Menschenschmuggel, Cyberkriminalität und Geldwäsche. Darum geht es. Geldwäsche wird meistens über Branchen abgewickelt, in denen viel mit Bargeld gemacht wird. Gastronomie, Casinos, Autohandel, oft auch Immobilien. Um Drogen zu transportieren, werden Speditionsunternehmen gegründet, die einen ganz legalen Eindruck machen. Es gibt Scheinfirmen, Briefkastenfirmen, Strohleute. Wenn sie festgenommen werden, rücken andere nach. Leute, die nicht wirklich etwas zu sagen haben und die nicht wirklich die sind, die das große Geld verdienen.
17: When their key leader is arrested, they are immediately replaced by someone else. And in this they show the stability.
15: Wird einer verhaftet, kommt der nächste an die Stelle. Daran zeigt sich die Stabilität der kriminellen Systeme, so Europol-Chef Jürgen Ebner. Der Europol-Bericht nennt 700 kriminelle Netzwerke mit mehr als 400.000 Mitgliedern. Diese Netze arbeiten laut Europol nicht mehr isoliert, sondern als Teil eines flüssigen kriminellen Ökosystems, das sich schnell an Störungen anpasst, Lücken schließt und immer neue kriminelle Möglichkeiten nutzt. Inzwischen wertet Europol gigantische Datenmengen aus. Banktransaktionen, Kryptoüberweisungen, Eigentumsregister, Algorithmen schlagen Alarm, wenn Geldflüsse über Briefkastenfirmen laufen oder sonst verdächtig erscheinen. Dadurch konnten auch immer mehr Drahtzieher im Hintergrund, die als scheinbar seriöse Geschäftsleute auftreten, identifiziert werden. Aber die kriminellen Netzwerke verändern sich zu hochgradig flexiblen und opportunistischen Systemen, die wie moderne Konzerne agieren. Viele davon als sogenannte kriminelle Proxys, als Stellvertreter für staatliche Akteure, um geopolitische Instabilitäten auszunutzen. Gleichzeitig steigt die Gewaltbereitschaft und gezielt werden immer mehr Jugendliche rekrutiert, zum Beispiel für Auftragsmorde im Drogenmilieu. Nicht nur für Europol gibt es hier viel zu tun. Die EU-Kommission will Gesetzeslücken im europäischen Finanz- und Zollsystem schließen. Es ist ein Wettlauf mit der Zeit. Die digitale Aufrüstung findet nicht nur bei Europol statt, auch beim organisierten Verbrechen.
0: Andreas Meyer-Feist war das über den Kampf von Polizei und Sicherheitsbehörden gegen das organisierte Verbrechen in Europa.

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1: Um 7 Uhr mit Michael Hafke. Nach der tropischen Nacht werden heute Rekordtemperaturen in Norddeutschland erwartet. Überall gilt eine Hitzewarnung. Deshalb steigt die Waldbrandgefahr weiter. Aus der NDR Nachrichtenredaktion Jan Busche.
2: Besonders betroffen sind Niedersachsen und Mecklenburg-Vorpommern. In Lüchow und Marnitz zum Beispiel gilt schon die höchste Warnstufe. Celle und Soltau könnten sie heute erreichen. Die Straßenmeistereien sind heute wieder verstärkt im Kontrolleinsatz, um Asphaltschäden rechtzeitig zu erkennen. Hitzeschäden gibt es zum Beispiel auf der A7 in Hamburg-Süden. Eine Fahrspur bei Marmsdorf musste gesperrt werden. Die Temperaturen im Norden dürften heute an der 40-Grad-Marke kratzen. Einen deutschlandweiten Rekord gab es schon gestern in Saarbrücken-Burbach. 41,3 Grad wurden dort gemessen, der höchste jemals in Deutschland aufgezeichnete Wert.
1: Trotz der vereinbarten Waffenruhe attackieren sich der Iran und die USA wieder gegenseitig. Der Iran hat nach eigenen Angaben mehrere Stützpunkte der US-Armee in der Region angegriffen. Die Führung in Teheran reagierte damit auf Beschuss durch das US-Militär. Das US-Regionalkommando CENTCOM hatte am Abend mitgeteilt, man habe iranische Raketendepots und Radaranlagen bombardiert. Auslöser dafür war der Beschuss eines Frachtschiffs am Donnerstag in der Straße von Hormus. 3 Tage nach dem schweren Erdbeben in Venezuela schwindet die Hoffnung, in den Trümmern noch Überlebende zu finden. Die Zahl der Toten ist inzwischen auf mehr als 900 gestiegen. Nach Angaben der Vereinten Nationen werden noch mehr als 50.000 Menschen vermisst. In der am schlimmsten betroffenen Region hat inzwischen das Militär die Kontrolle übernommen. Der Präsident der Nationalversammlung Rodriguez sagte, die Streitkräfte sollten die öffentliche Ordnung aufrechterhalten und die Arbeit der Rettungskräfte erleichtern. Heute Vormittag findet die Windjammerparade der Kieler Woche statt. Sie gilt als eines der Highlights des größten Volksfestes Nordeuropas. Aus Kiel Moritz Kodlin.
3: Angeführt wird die Windjammerparade in diesem Jahr vom Kieler Traditionssegler Thor Heyerdahl. Dahinter werden mehr als 100 Schiffe auf der Kieler Förde erwartet. Traditionssegler, Sportboote und Motorschiffe. In diesem Jahr nicht dabei ist das Segelschulschiff der Marine, die Gorch Fock. Sie befindet sich derzeit auf einer Ausbildungsreise in Richtung New York City. Aber nicht nur auf dem Wasser, sondern auch an Land soll es voll werden. Mehrere 100.000 Menschen werden laut Veranstaltern das Traditionsspektakel rund um die Kieler Förde besuchen. Besonders beliebte Cookspots für die Zuschauerinnen und Zuschauer, der Leuchtturm Friedrichsort, der Falkensteiner Strand oder das U-Boot-Denkmal Möltenort.
1: Bei der Fußball-WM hat es Kap Verde überraschend in die K.O.-Runde geschafft. Dem Team aus Westafrika reichte ein 0:0 gegen Saudi-Arabien für Platz 2 in der Tabelle hinter Spanien. Aus dem ARD-WM-Team Silke Heine.
4: Europameister Spanien hat sein letztes Vorrundenspiel gegen Uruguay mit 1:0 gewonnen, besiegelt damit nicht nur das Aus des zweimaligen Weltmeisters, sondern sorgt auch für Klarheit im deutschen Team. Am Montag bekommt es die Mannschaft von Julian Nagelsmann wie bei der WM 2002 mit Paraguay zu tun. Sollte sie dieses Spiel gewinnen, warten voraussichtlich im Achtelfinale die Franzosen, die sich im Duell gegen die zweite Reihe von Norwegen beim 4:1-Erfolg den Sieg in Gruppe I sicherten.
1: Und das waren die Nachrichten. Das Wetter in Norddeutschland. Es gibt heute viel Sonne, dazu hohe Temperaturen, und zwar 31 bis 39 Grad. An der See ist es etwas kühler. Später dann von Südwesten her Unwettergefahr durch Gewitter und Starkregen, Hagel und Sturmböen. Morgen ist es heiter bis wolkig, dazu kommen zeitweise Schauer und Gewitter und es ist nochmal sehr warm und bis heiß, 28 bis 38 Grad. Am Montag dann ist es wechselhaft. Von den Küsten her gibt es mehr Sonne und 22 bis 28 Grad. Und am Dienstag von Süden her Schauer und Gewitter. An den Küsten lange trocken und dann mehr Sonne und 20 bis 26 Grad. Es ist 7.04 Uhr.
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1: Zunächst mit einer Gefahrenmitteilung für Nordrhein-Westfalen. In Lübbecke im Ortsteil Rauhorst, Schäferwiesen, brennt es aktuell in einem Industriebetrieb. Bitte begeben Sie sich im betroffenen Bereich sofort in geschlossene Räume. Schließen Sie vorsorglich Fenster und Türen und schalten Sie Klima- und Lüftungsanlagen ab. Die A20 Lübeck Richtung Kreuz Uckermark ist zwischen Rostock-Südstadt und Dummersdorf wegen Bauarbeiten bis Montag 4 Uhr früh gesperrt. Und die A29 Wilhelmshaven-Oldenburg ist zwischen Zetel und Varel-Bockhorn in beiden Richtungen wegen Bauarbeiten bis Montag 5 Uhr früh gesperrt. Die Umleitung führt über die U25 und die U10. Kommen Sie sicher ans Ziel und wir wünschen eine gute Fahrt.

0: 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Am Mikrofon an diesem Samstagmorgen ist Iris Hertle. Nach dem schweren Erdbeben in Venezuela suchen die Rettungskräfte weiter nach Überlebenden. Denn zehntausende Menschen werden noch vermisst. Die Suche nach ihnen ist ein Wettlauf gegen die Zeit. Mehrere Länder haben ihre Hilfe angeboten. Auch Einsatzkräfte aus Deutschland sind inzwischen im Katastrophengebiet in Südamerika angekommen. Darüber habe ich vor der Sendung mit Jenny Barke gesprochen, die für uns die Lage in Venezuela beobachtet und sie als erstes gefragt, wie die internationale Hilfe angelaufen ist.
1: Also die Hilfe ist gut angelaufen und die Menschen sind vor allem sehr erleichtert, dass sie angelaufen ist, denn zunächst haben die Menschen, Rettungskräfte, offizielle Kräfte, aber auch die Zivilbevölkerung in Venezuela mit bloßen Händen versucht, die Trümmerteile wegzutragen und es hat einfach an allem gefehlt, also an Räummaterial, an Räumfahrzeugen, an auch einfach der Koordinierung, da waren viele überhaupt nicht gut drauf eingestellt und die Hilfe aus dem Ausland, die kommt wirklich hier sehr willkommen an. Es war etwas schwer anzukommen, weil sowohl der internationale Flughafen gesperrt war, als auch der Seehafen, an dem ja normalerweise Lieferungen ankommen könnten. Jetzt helfen alle mit. Also es sind, wie Sie schon gesagt haben, aus Deutschland Teams da, unter anderem vom THW. Neben Rettungskräften sind mit ihnen auch Feldbetten gekommen, Wasserfilter, Stromgeneratoren. Denn die Katastrophenregion ist vielerorts auch noch ohne Strom. Die Menschen haben jetzt die letzten zwei Nächte auf den Straßen geschlafen, weil sie Sorge hatten, dass ihre Gebäude noch einstürzen. Also all das ist jetzt angelaufen.
0: Und was sind momentan die größten Herausforderungen für die Einsatzkräfte, für die Menschen, für die Überlebenden in den Trümmern? Wird die Zeit ja immer knapper.
1: Ja, das muss man leider wirklich so sagen. Es sind wirklich die letzten kritischen Stunden. Experten rechnen immer so mit 72 Stunden, wird gesagt. Das wäre deutscher Zeit bei Ihnen. In Mitternacht, also von Samstag zu Sonntag, wären diese 72 Stunden um. Aber auch jetzt sind schon die kritischen Stunden ganz einfach, auch weil man wahrscheinlich mit weniger Zeit rechnen muss, einfach weil sich das Katastrophengebiet in den Tropen befindet. Die größten Herausforderungen sind tatsächlich, dass es immer noch nicht genug Räumfahrzeuge gibt. Und die braucht man für diese großen Schuttteile. Und die Menschen kommen da nicht mit den bloßen Händen ran. Da hilft es auch nichts, dass es jetzt mehr Spürhunde gibt und mehr Koordinierung und einfach auch wirklich nicht klar ist, wie viele Menschen noch unter den Trümmern leben geborgen werden können. Also da sind jetzt alle sehr beunruhigt. Das ist das eine. Zum anderen hilft jetzt aber auch alles, was draußen stattfindet. Denn neben den Verschütteten gibt es viele Obdachlose. Man rechnet alleine mit 70.000 in der Küstenregion La Guaira, die jetzt ohne Dach sind und das wahrscheinlich auch langfristig. Und für die müssen jetzt Notunterkünfte gebaut werden. Medizinische Versorgung muss anlaufen. All das wird jetzt parallel stattfinden.
0: Die venezolanischen Behörden beziffern die Zahl der Toten aktuell auf mindestens 920. Das kann sich bei derartigen Naturkatastrophen aber sehr schnell und stark ändern. Die Vereinten Nationen haben eine mögliche Opferzahl von 50.000 Toten genannt. Was meinen Sie, ist diese Zahl realistisch?
1: Ja, also unter Vermissten werden wahrscheinlich auch all diejenigen gefasst, die jetzt nicht erreichbar sind, also weil sie vielleicht selber einfach kopflos schnell aus dem Gebäude gerannt sind, kein Handy dabei haben. Wie gesagt, Strom und Internet ist ausgefallen, aber auch viele Menschen, die vielleicht sich in Regionen befinden, wo sie eben ja keinen Strom haben. Man kann nur hoffen, dass die auch darunter gezählt werden unter die Vermissten. Aber es ist davon leider auszugehen, dass es noch mehr Tote, mehrere tausend Tote auch geben wird und dass jetzt erst die offiziellen Zahlen derjenigen sind, die von der Regierung herausgegeben worden sind. Also das wird auf jeden Fall noch steigen.
0: Besonders stark betroffen ist ja der Bundesstaat La Guaira, wo die beiden Erdstöße am Mittwoch besonders schwere Schäden angerichtet haben. Die Regierung hat nun angeordnet, dass dort das Militär die Kontrolle übernimmt. Was ist der Hintergrund für diese Maßnahme?
1: Also ein bisschen hat uns diese Aussage heute überrascht, weil eigentlich gilt der Notstand in Venezuela schon seit Mittwoch. Das bedeutet auch, dass die Kräfte gebündelt werden und das Militär ist sowieso ja sehr in den Kontrollen mit verhaftet in Venezuela. Was wir jetzt gehört haben, ist aber, dass diese Region großflächig abgesperrt wird und das hat auch für viel Unmut in der Bevölkerung gesorgt. Viele Menschen wollen helfen, sollen sich jetzt erst aufwendig und bürokratisch registrieren und kommen nicht mehr so einfach in die Region, ebenso aber auch keine Journalisten. Man kann jetzt denken, man möchte vielleicht die Region schützen. Es kann natürlich aber auch sein, dass die Regierung jetzt hier Kontrolle bekommen möchte, auch über das Bild, was nach außen vermittelt wird, damit sie wieder das politische Narrativ für sich bestimmen kann.
0: Informationen waren das von Jenny Barke zur Lage in Venezuela nach dem verheerenden Erdbeben. Und das Gespräch mit ihr habe ich vor der Sendung um 5.30 Uhr heute früh aufgezeichnet. Die Insel Rügen ist ein schöner Urlaubsort und aktuell Tagungsort der Grünen. Seit gestern findet in Sassnitz der zweite Ostkongress der Partei statt. Und dabei haben die Grünen die bevorstehenden Landtagswahlen im Blick. Im Herbst wird in Sachsen-Anhalt und Mecklenburg-Vorpommern gewählt und in beiden Flächenländern müssen die Grünen um den Einzug in die Landtage bangen. Die Devise lautet daher, das Vertrauen der Wählerinnen und Wähler gewinnen. Dietrich Karl Meurer berichtet.
2: Grünen-Chorchef Felix Banatschak fährt gut gelaunt mit einem Wohnmobil am Stadthafen von Sassnitz vor. Vor dem ehemaligen Fährterminal Glasbahnhof wehen grüne Fahnen. Die Hitze flimmert, doch von der Ostsee weht ein leichter Wind.
3: Ja, schönen guten Tag. Sie haben es auch geschafft, hier rüber auf die Insel zu kommen.
2: Hinter Banatschak liegen 2 Tage im Camper. Zusammen mit der grünen Spitzenkandidatin für Sachsen-Anhalt, Susanne Cibora-Seidlitz, hat er Campingplätze besucht, gegrillt und diskutiert. In Stralsund stieß auch Mecklenburg-Vorpommerns Spitzenkandidatin Claudia Müller dazu. Banatschaks Fazit der Tour.
3: Ja, das Interessante ist, dass auch Leute, die jetzt sagen, die Grünen sind eigentlich nicht meine Partei, erstmal positiv fanden, dass wir zu ihnen gekommen sind. Und gesagt haben, das brauchen wir eigentlich mehr, dass Politiker sich mal so unters Volk mischen.
2: Nah am Menschen lautet denn auch das Motto des zweiten Ostkongresses der Bündnisgrünen, für den die Camper-Tour der Auftakt war. In Sassnitz diskutieren rund 300 Parteimitglieder und Gäste über Energie, Bildung, gesellschaftlichen Zusammenhalt und über die Strategie der Partei im Osten Deutschlands. Die Ausgangslage bleibt schwierig. Die Grünen sind zuletzt in Brandenburg und Thüringen aus den Landtagen geflogen. In Sachsen gelang der Einzug nur knapp. Bei den anstehenden Wahlen in Sachsen-Anhalt und Mecklenburg-Vorpommern ist ein Wiedereinzug alles andere als sicher. Befragt nach dem Unmut, der den Grünen zur Ampelzeit entgegengebracht wurde, sagt Susanne Cibora-Seidlitz.
4: Wir hatten Veranstaltungen, wo wir mit brennenden Treckerreifen empfangen wurden. Und das war wirklich, wirklich sehr, sehr schwer, auch Wahlkampf zu machen. Diese Stimmung hat sich komplett gewandelt. Wir sind ein normaler Teil der Gesellschaft.
2: Gespräche seien wieder möglich. Selbst politische Gegner blieben stehen, hörten zu und widersprachen. Auf dem Kongress setzt die Partei neben Diskussionsrunden auch auf Praxiseinheiten für den Wahlkampf. Mitglieder trainieren Gespräche an Haustüren und üben den Umgang mit verbalen Angriffen. Es gehe um viel bei den Landtagswahlen, betont Claudia Müller.
5: Wer nicht möchte, dass eine AfD-Regierung möglich ist, der muss grün wählen, denn unser Einzug in den Landtag wird genau das garantieren.
2: Für die heiße Phase des Wahlkampfs setzen die Grünen auf innerparteiliche Patenschaften zwischen Kreisverbänden. Inzwischen gibt es 65 solcher Kooperationen. Geholfen wird beim Plakatieren, bei Veranstaltungen und im Haustürwahlkampf, beschreibt Pascal Hilker aus Greifswald.
6: Im Januar bin ich runtergefahren nach Bayern und unserem Partnerkreis war in Starnberg. Hab denen im Kommunalwahlkampf geholfen,
2: sagt der 22-jährige Lehramtsstudent. Jetzt erwartet er Gegenbesuch.
6: Die kommen dann zu uns hier im Sommer, in den Sommerferien, machen hier Urlaub und helfen uns dabei auch noch im Wahlkampf.
2: Der Parteienforscher Benjamin Höhne von der TU Chemnitz hält solche gegenseitigen Unterstützungsaktionen für sinnvoll.
7: Präsenz ist natürlich bei Wahlkämpfen heutzutage eine ganz entscheidende Sache. Da macht die AfD ja den anderen Parteien auch einiges vor. Und insofern ist es, glaube ich, richtig, dass eine kleine Partei, die personalschwach ist wie die Grünen, sich da auch durch personalstärkere Verbände unterstützen lassen.
2: Der Ostkongress soll genau das leisten. Mehr Nähe nach innen und nach außen. In der Partei wollen sich die Verbände enger vernetzen. Zugleich suchen die Grünen den direkten Kontakt zu den Menschen. Auch mit einem Familienfest am Rande des Treffens am Sassnitzer Stadthafen.
0: Dietrich Karl Meurer war das vom Ostkongress der Grünen, die sich in den ostdeutschen Bundesländern wieder mehr um die Belange der Menschen kümmern wollen.

0: Es ist 7.15 Uhr.
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2: Mit Yaji Mai. USA greifen Ziele im Iran an. Washington begründete die Angriffe mit einer Attacke auf ein Frachtschiff, die USA dem Iran zuschreiben. Der Iran reagierte ebenfalls mit Angriffen. Getroffen wurden nach Angaben aus Teheran mehrere Stützpunkte der US-Armee in der Region. Neues Erdbeben erschüttert Venezuela. Betroffen ist die Nordküste des Landes. Die Erdstöße waren aber deutlich schwächer als die beiden vom Mittwoch. Die Zahl der Todesopfer ist inzwischen auf 920 gestiegen. Nach UN-Angaben werden etwa 50.000 Menschen vermisst. Klingbeil will Steuer für hochprozentigen Alkohol erhöhen. Der Finanzminister plant einen Aufschlag von 20%. Bier und Wein sind nicht betroffen. Die Erhöhung soll jährlich 400 Millionen Euro einbringen. Die von Gesundheitsministerin Warken eingesetzte Expertenkommission hatte einen Preisanstieg von 40% vorgeschlagen. Nach Temperaturrekord gestern werden heute erneut hohe Werte erwartet. Meteorologen rechnen mit bis zu 42 Grad. Vor allem morgen drohen schwere Gewitter mit Starkregen und Hagel. Auch in der Nacht zum Montag werden Unwetter erwartet. Gestern wurden im Saarland 41,3 Grad erreicht. Das ist der höchste Wert, der jemals in Deutschland gemessen wurde. Kap Verde erreicht K.O.-Runde bei der Fußball-WM. Der Inselstaat hat 0:0 gegen Saudi-Arabien gespielt. Das dritte Unentschieden reicht den Afrikanern, um ins 16. Finale zu kommen. Frankreich hat 4:1 gegen Norwegen gewonnen. 3 Tore kamen von Weltfußballer Dembélé. Die weiteren Ergebnisse der Nacht: Uruguay-Spanien 0:1, Senegal-Irak 5:0. Am frühen Morgen deutscher Zeit hat Belgien 5:1 gegen Neuseeland gewonnen. Der Iran und Ägypten trennten sich 1:1. Deutschland spielt am Montag gegen Paraguay. Nach einem Sieg wäre im Achtelfinale Frankreich oder Schweden der nächste Gegner.
0: Im Münchner Tierpark Hellerbrunn ist das Dschungelhaus 4 Jahre lang renoviert worden. In dieser Woche wurde es wieder eröffnet. Modernste Technik ist darin verbaut. Denn ja, die große Schwierigkeit ist in diesen hochsommerlichen Hitzetagen nicht, wie bekommt man tropische Wärme hin, sondern wie wird gekühlt? Einzelheiten von Rüdiger Kronthaler.
3: Der Schwarz-Weiß-Herling aus Indonesien ist ein neuer Bewohner des Dschungelhauses im Tierpark Hellerbrunn in München. Die Vogelart gilt als stark bedroht. Ein junges Paar soll in München künftig für Nachwuchs sorgen, sagt Erik Diener, Artenschutzkurator im Tierpark Hellerbrunn.
4: Wenn dort eine Seuche ausbricht, beispielsweise wenn jetzt die Vogelgrippe dazu führt, dass alle sterben, dann hätten wir die Art ja ganz verloren. Das heißt, man muss zur Risikostreuung natürlich schon mehrere Haltungen und Nachzuchtzentren aufbauen.
3: Im Dschungelhaus wurden in den vergangenen 4 Jahren die Gehege besser an die Arten angepasst. Neue Tierarten halten nun Einzug, wie die Fischkatze oder eben der Schwarz-Weiß-Herling. Und die Heizungs- und Lüftungsanlagen wurden erneuert. Das Ziel ist eine konstante Lufttemperatur von knapp unter 30 Grad und 70% Luftfeuchtigkeit im Glasgebäude. Besonders schwierig ist es dabei, an heißen Tagen das Gebäude zu kühlen. Denn durch das Glasdach kann sich das Dschungelhaus bis zu 60 Grad aufwärmen. Dank gut abgestimmter Klimatechnik will man es trotzdem schaffen. Die Fenster lassen sich nun kippen, die Wassernebelproduktion wird bei Überhitzung automatisch hochgefahren und Kühltürme pusten wie große Klimaanlagen kalte Luft in den Raum. Rasam Baban, Zoodirektor im Tierpark Hellerbrunn.
5: Das ist im Grunde genommen das, was der Planet momentan durchmacht, nämlich diese Klimaveränderung, dass sich der Planet zu sehr aufheizt. Und das müssen wir hier im kleinen Maßstab in der Dschungelwelt hier in Hellerbrunn vermeiden.
3: Wem es als Besucher dennoch zu schwül ist, der kann sich in ein kühles Forschungslabor zurückziehen. Eine weitere Neuigkeit. Zoobesucher können künftig in einem Nebenraum des Dschungelhauses Mikroskopiekurse besuchen. In Plastikbehältern liegen Tierpräparate bereit, wie Käfer, ein Seepferdchen oder eine Vogelspinne. Der Tierpark Hellerbrunn will sich so auch als Ort der Wissenschaften präsentieren.
6: Auch zeigen, dass das, was wir über Wildtiere wissen, zum größten Teil aus der Forschung aus den zoologischen Einrichtungen herstammt.
3: Sagt Rasim Baban, Zoodirektor im Tierpark Hellerbrunn. Der Münchner Zoo wurde 1911 gegründet und beherbergt etwa 18.500 Tiere.
0: Rüdiger Grunthaler war das über den Münchner Tierpark Hellerbrunn und das frisch renovierte Dschungelhaus dort. Heute ist der internationale Tag gegen Drogenmissbrauch. Suchterkrankungen machen nicht nur den Betroffenen das Leben schwer, auch Angehörige leiden. Partnerinnen, Eltern und Kinder können Teil davon sein, mehr als sie es wissen oder wollen. Rina Schmeller ist Autorin aus Lübeck. Sie hat ihre Erfahrungen mit ihrem früheren alkoholkranken Partner im Roman Co. verarbeitet. Astrid Wulff aus der ARD-Gesundheitsredaktion hat sich mit ihr getroffen und über Lösungen gesprochen.
7: Ich hörte im Bett das Klirren im Flur und wusste, wie viele Flaschen es waren. Für diese Menge waren 4 Tüten nötig, 2 ineinander in jeder Hand, a 4 Flaschen, vielleicht auch 5. 8 waren grundsätzlich 2 zu viel.
8: Rina Schmeller beschreibt in ihrem Buch Co. aus dem März, wie sich ihr Leben jahrelang um ihren damaligen Partner und seine Sucht drehte.
9: Man versucht eigentlich aus meiner Erfahrung den Konsum zu steuern ein Stück weit. Man meint, dass man das steuern kann, was tatsächlich leider nicht so ist.
8: Suchtexperten zufolge unterstützen viele Angehörige die Sucht unbewusst, übernehmen die telefonische Krankmeldung, wahren die Fassade, sorgen für Zugang zum Suchtmittel.
7: Die letzte Wohnung, die wir besichtigten, war dunkel. Die Lage war gut. Auf dem Weg zurück zur U-Bahn fiel ihm der Späti an der Ecke ins Auge. Und obschon ich nicht weiß und nicht sagen kann, wann dieses Denken bei mir begann, kann es durchaus sein, dass ich parallel dachte, das gibt auch weniger Stress wegen Bier. Dann wäre Alkohol immer verfügbar, zu wirklich jeder Tages- und Nachtzeit.
8: Dr. Gallus Bischoff ist Suchtmediziner an der Universitätsklinik Schleswig-Holstein in Lübeck, hat die Belastungen von Angehörigen suchtkranker Menschen erforscht. Etwa 10% haben seinen Erhebungen zufolge einen suchtkranken Menschen in der Familie. Etwa die Hälfte davon im engen Familienumfeld.
10: Andere Belastungsfaktoren sind direkt suchtmittelbezogene Beeinträchtigungen, also dass Menschen im Laufe einer Suchterkrankung häufig auch unberechenbarer werden, Ausfallserscheinungen haben. Das kann durchaus auch Gewalttätigkeit beinhalten, wobei das nicht der Regelfall ist.
7: Ich erstattete Anzeige, wurde ins Krankenhaus gebracht. Jetzt muss er aber gehen, sagte die Ärztin zu mir. Ich nickte stumm. Ein paar Monate später heirateten wir. Ich wurde stark und äußerst robust, kompetent, fähig, alles zu regeln, auszugleichen, aufrechtzuerhalten. Nur das eine wollte mir nicht gelingen. Es nicht mehr zu tun, damit aufzuhören.
8: Nahestehende Angehörige Suchterkrankter haben dem Suchtforscher und Therapeuten Gallus Bischoff zufolge ein mehr als doppelt so hohes Risiko, an einer Depression zu erkranken. Wie kann man mit Suchterkrankten leben, sie unterstützen, ohne selbst auszubrennen? Laut Gallus Bischoff, Kontakt halten, die Süchtigen gleichzeitig mit den Konsequenzen der Sucht konfrontieren.
10: Der Partner mit dem Alkoholproblem kommt früh morgens betrunken nach Hause, übergibt sich im Badezimmer, geht schlafen, das Badezimmer sieht völlig verwüstet aus. Wenn die Partnerin es jetzt schaffen würde, die Kinder einzupacken, mit denen in den Freizeitpark zu fahren und der Partner sieht die Bescherung dann am nächsten Tag mit eigenen Augen, dann erhöhen wir die Chance, dass ein gewisser Änderungsdruck entsteht.
8: Rina Schmeller ist froh, dass sie sich an eine Suchtberatungsstelle gewandt hat. Die sind auch für Angehörige da.
9: Ich kann sagen, dass es sich sehr lohnt und dass es auch nötig ist, aus meiner Sicht, sich professionelle Hilfe zu holen. Also die eigene Hilflosigkeit und Verzweiflung ernst zu nehmen. Im Grunde anzuerkennen, dass sich nichts bewegt oder dass man nicht weiterkommt.
8: Die Unterstützung dort und die Arbeit an ihrem Roman Co. haben Rina Schmeller geholfen, Abstand zu ihrem heutigen Ex-Mann zu gewinnen und sich selbst wiederzufinden.
9: Dahin zu kommen, sich selbst wieder wahrzunehmen als eigene Person mit Bedürfnissen und einem eigenen Leben.
0: Suchtberatung geht auch kostenlos und anonym im Internet für Betroffene und Angehörige auf www.suchtberatung.digital.
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0: Trenčín in der Slowakei ist in diesem Jahr eine von 2 Kulturhauptstädten Europas und immer noch ein Geheimtipp. Dass das nicht so bleibt, dafür soll auch die Stadtschreiberin dort sorgen, die Leipzigerin Stefanie Bose. Die Übersetzerin und Kulturmanagerin lebt zurzeit in der Kleinstadt in der Westslowakei. Marianne Alweis hat mit ihr über ihre Begegnungen in Trenčín und über die Stadtgeschichte gesprochen, aber auch über die dramatischen Folgen der rechtsnationalen Kulturpolitik des Landes.
11: Ah ja, genau. Ja,
12: für Stefanie Bose ist es ein freudiges Wiedersehen. Trenčín kennt die Leipzigerin aus dem vergangenen Jahr. Da hat die Slawistin den Trenčín-Roman von Lukáš Zabala ins Deutsche übersetzt. Eine magische Reise zum jüdischen Erbe der slowakischen Kulturhauptstadt. Magisch findet Bose die kleine lebendige Stadt auch aktuell.
13: Die Menschen sind eigentlich sehr freundlich, begegnen mir immer offen und mit Neugier. Und es gibt auch sehr viele Veranstaltungen, manchmal viele gleichzeitig und ich weiß gar nicht, wofür ich mich entscheiden soll.
12: Genau, und wenn ihre Erlebnisse teilt die 42-Jährige in einem Blog und auf Social Media. Die Stimmung hier findet Stefanie Bose ähnlich wie in Chemnitz vor einem Jahr. Auch Trenčín hat sich nach dem Ende der Textilindustrie neu erfinden müssen. Keine klassische Wahl für eine europäische Kulturhauptstadt.
13: Das ist schon wichtig für so kleinere Städte, weil die sich sehr viel entwickeln können und weil dort einfach viel Motivation mit diesem Kulturhauptstadtprojekt reinkommt, neue Sachen vielleicht anzufangen und gemeinschaftlich zu arbeiten.
12: Kiezarbeit statt Prominenz, Gemeinschaft statt Spaltung, das ist das Ziel in diesem Jahr. Auch die Stadtbibliothek soll nachhaltig profitieren, erklärt der Bibliothekar Jan Kubica. Das Hauptgebäude wird zurzeit modernisiert, auch dank EU-Geldern. Das Nebengebäude dient gleichzeitig als Kulturzentrum. Allein am Eröffnungswochenende der Kulturhauptstadt hatten wir hunderte Besucher in unserer neuen Galerie. Gerade läuft unser traditioneller Schreibwettbewerb, aber dieses Jahr als Teil des Trenčíner Literaturfestivals im Rahmen des Kulturhauptstadtprogramms. Trenčín ist im Aufbruch. Doch der Rest der Slowakei leidet unter der rechtsnationalen Kulturministerin und ihren Entlassungen und Kürzungen.
14: Freunde von mir, die haben hier in Piešťany, das ist auch in der Region, eine Zeitschrift für übersetzte Literatur, wo jetzt wahrscheinlich die letzte Ausgabe erscheint, weil eben die Förderung nicht mehr gekommen ist. Oder ein anderer Verleger, der eine Buchhandlung auch hatte und auch ein Festival für Übersetzung gemacht hat, hat seine Buchhandlung in diesem Jahr geschlossen. Also man merkt das schon.
12: Auch der Schriftsteller Lukáš Zabala aus Trenčín hadert mit der rechtsnationalen Kulturpolitik. Aber die Künstler unterstützen sich gegenseitig. Mein Verlag hat in diesem Jahr nicht nur mein Buch ohne den staatlichen Kulturfonds herausgegeben, sondern auch zwei oder drei andere Autorinnen. Es ist finanziell alles viel schwieriger, aber es ist möglich, weiterzuarbeiten. Das Kulturhauptstadtjahr ist vom kulturellen Kahlschlag nicht betroffen. Programm und Gelder waren schon bewilligt. Zum Glück, sagen hier viele.
0: Trenčín, eine der beiden aktuellen Kulturhauptstädte Europas. Marianne Alweis berichtete aus der Slowakei.

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1: Um 7.30 Uhr mit Michael Hafke. Trotz der vereinbarten Waffenruhe zwischen den USA und dem Iran attackieren sich die beiden Länder wieder gegenseitig. Der Iran hat nach eigenen Angaben mehrere Stützpunkte der US-Armee in der Region angegriffen. Aus der Nachrichtenredaktion Karl Schreiber.
2: Mit den Angriffen reagierte die iranische Revolutionsgarde auf Attacken des US-Militärs. Nach Angaben des US-Regionalkommandos CENTCOM hatten US-Kampfflugzeuge iranische Raketen- und Drohnenlagerstätten bombardiert. Das wiederum war ein Vergeltungsschlag, nachdem am Donnerstag ein Frachtschiff in der Straße von Hormus unter Beschuss geraten war. US-Präsident Trump hatte Teheran vorgeworfen, damit gegen die Waffenruhe verstoßen zu haben.
1: In Venezuela suchen Rettungsteams nach den schweren Erdbeben weiter nach Überlebenden. Zehntausende Menschen werden immer noch vermisst. Die Zahl der Toten ist auf mindestens 920 gestiegen. Inzwischen hat es mehr als 200 Nachbeben gegeben. Vielerorts ist der Strom ausgefallen. Auch die Wasserversorgung ist zusammengebrochen. In den betroffenen Gebieten hat inzwischen das Militär die Kontrolle übernommen. Die Soldaten sollen die öffentliche Ordnung aufrechterhalten und die Arbeit der Rettungskräfte erleichtern. Am Mittwoch hatten zwei verheerende Erdstöße Venezuela erschüttert und massive Schäden verursacht. Seitdem gab es außerdem hunderte Nachbeben. Der Hausärztinnen- und Hausärzteverband wirft der Politik beim Thema Hitzeschutz Versagen vor. Die Bundesregierung müsse ihrer Verantwortung gerecht werden und handeln. Aus der Nachrichtenredaktion Jana Schwarzer.
3: Verbandschefin Buhlinger-Göpfert sagte den Funke-Medien, eine strukturierte Hitzeberatung in Hausarztpraxen und Pflegeheimen sei unverzichtbar. Dabei gehe es nicht um allgemeine Hinweise, oft müssten zum Beispiel Medikamente überprüft oder angepasst werden. Das kostet Zeit und müsse vernünftig finanziert werden. Außerdem müssten Pflegeheime in die Lage versetzt werden, ihre Bewohner gegen Hitze zu schützen. Mit 41,3 Grad hatte es gestern einen neuen Hitzerekord in Deutschland gegeben. Und jetzt am Wochenende soll es noch heißer werden.
1: Bundesfinanzminister Klingbeil will offenbar die Alkoholsteuer um 20% erhöhen. Das berichtet das Redaktionsnetzwerk Deutschland, dem ein entsprechender Gesetzentwurf in Auszügen vorliegt. Eine 0,7 Liter Flasche Wodka oder Whisky zum Beispiel würde damit knapp 90 Cent teurer. Auch die Preise für Sekt, Champagner oder Alkopops würden steigen. Die Biersteuer will Klingbeil laut Gesetzentwurf dagegen nicht erhöhen. Wein soll steuerfrei bleiben. Burkina Faso beendet die diplomatischen Beziehungen zu Frankreich. Die regierende Militärjunta hat eine entsprechende Erklärung im Staatsfernsehen verlesen lassen. Damit bricht das afrikanische Land endgültig mit seiner früheren Kolonialmacht. Die Junta wirft Frankreich Einmischung und neokoloniale Ambitionen vor. In Burkina Faso hat sich genau wie in den Nachbarstaaten Mali und Niger das Militär an die Macht geputscht. Alle drei haben sich seitdem von Frankreich und Europa distanziert und sich stattdessen Russland und China angenähert. Das französische Außenministerium nennt die Entwicklung in der Sahelzone besorgniserregend. Das Wetter Norddeutschlands gibt heute viel Sonne, dazu hohe Temperaturen von 31 bis 39 Grad. An der See ist es etwas kühler. Später gibt es von Südwesten her Unwettergefahr durch Gewitter mit Starkregen, Hagel und Sturmböen. Morgen dann ist es heiter bis wolkig, zeitweise gibt es Schauer und Gewitter und es ist nochmal sehr warm bis heiß, 28 bis 38 Grad. Am Montag dann wechselhaft, von den Küsten her mehr Sonne und 22 bis 28 Grad. Und am Dienstag von Süden her Schauer und Gewitter. An den Küsten bleibt es lange trocken, es gibt dort mehr Sonne und dann 20 bis 26 Grad. Das waren die Nachrichten.
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1: Und wir haben zunächst noch eine Gefahrenmitteilung für Nordrhein-Westfalen. In Lübbecke im Ortsteil Raue Horst Schäferwiesen brennt es aktuell in einem Industriebetrieb. Bitte begeben Sie sich im betroffenen Bereich sofort in geschlossene Räume. Schließen Sie vorsorglich Fenster und Türen und schalten Sie Klima- und Lüftungsanlagen ab. Die A20 Lübeck Richtung Kreuz Uckermark ist zwischen Rostock-Südstadt und Dummersdorf wegen Bauarbeiten bis Montag 4 Uhr früh gesperrt. Und die letzte Meldung betrifft die A29 Wilhelmshaven-Oldenburg ist zwischen Zetel und Varel-Bockhorn in beiden Richtungen wegen Bauarbeiten bis Montag 5 Uhr früh gesperrt. Die Umleitung führt über die U25 und die U10. Kommen Sie sicher ans Ziel und wir wünschen eine gute Fahrt.

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1: Mit Julian Ignatowitsch. Der deutsche WM-Gegner für das 16. Finale steht jetzt fest. Es ist, die Alarmglocken läuten, wieder ein südamerikanisches Team, nämlich Paraguay. Bleibt zu hoffen, dass sich Deutschland dann besser präsentiert als bei der 1:2-Niederlage gegen Ecuador zuletzt. Burkhard Hupe.
2: Der Übergang von der gefühlten Leere nach einer Niederlage zur erkannten Leere aus einer Niederlage ist ja mitunter fließend. Ja,
3: Niederlagen sind nie gut, auch nicht in einem Spiel, wo es tabellarisch um nichts ging. Es war trotzdem ein WM-Spiel, was wir verloren haben. Aber es ist trotzdem wichtig, dass wir Lehren draus ziehen und es dann auch rechtzeitig abhaken.
2: Nach dem 1:2 gegen Ecuador will Bundestrainer Nagelsmann also seinen Leuten das eine oder andere erklären, den Journalisten dagegen eher nicht. Obwohl die zum Beispiel gerne wissen würden, ob Joshua Kimmich als Anführer und Kapitän nicht doch ins zentrale Mittelfeld rücken sollte.
3: Eine Nachfrage, was Pavlovic auf die Bank oder was machen wir mit dem?
2: Das wäre auf jeden Fall eine Möglichkeit, aber eben keine Lehre aus der Niederlage gegen Ecuador, sagt der Bundestrainer.
3: Ich finde, Felix und Pavlo passen gut zusammen, machen es gut. Und ich will weder auf Felix noch auf Pavlo verzichten, ehrlich gesagt. Und demnach, im Fußball darf man nie was ausschließen, aber ich habe es jetzt akut nicht geplant zumindest.
2: Leere Blicke gab es ja zuletzt auch recht häufig bei Jamal Musiala und Florian Wirtz, die bei der WM noch zu oft im Leerlauf unterwegs gewesen sind.
3: Flo, finde ich, fehlt so ein bisschen Fortune in der einen oder anderen Situation, finde ich. Sag mal, die Dosenöffner-Aktion, aber die wird kommen. Die kommt am Montag, bin ich mir ganz sicher. Und bei Jamal, ja, gar nicht so viel nachdenken, sondern einfach spielen.
2: Eine andere Lehre der vergangenen WM-Wochen könnte auch sein, über die Notwendigkeit des Comebacks von Manuel Neuer im deutschen Tor nachzudenken. Zumal der ja gegen Ecuador in der entscheidenden Szene buchstäblich mit leeren Händen dastand.
3: Ja, bei Manu, finde ich, ist bis jetzt noch kein Torwartspiel dabei gewesen.
2: Und weil nun bislang alle Nachfragen und Ideen beim Bundestrainer ins Leere gelaufen sind, noch ein letzter Versuch. Sollte man sich nicht schnell etwas einfallen lassen, um physisch starken Gegnern wie Ecuador oder auch der Elfenbeinküste etwas entgegensetzen zu können?
3: Du kannst schon ein paar Dinge machen, aber jetzt bis Montag werden wir jetzt uns nicht auftrainieren können im Oberkörperbereich. Das wird nicht möglich sein.
2: Und so bleibt nun abzuwarten, ob es am Montag im deutschen Spiel die absolute Leere zu betrauern oder die reine Leere zu bestaunen gibt. Ob die WM also wieder einmal frühzeitig zu Ende geht oder ob Fußballlehrer Nagelsmann doch noch ein Lehrstück über seine Schaffenskraft ablegen kann.
1: Um 22.30 Uhr am Montag werden wir sehen, ob die Lehren gefruchtet haben beim DFB-Team. Falls ja, also falls Deutschland gewinnt, dann heißt der wahrscheinliche Achtelfinalgegner Frankreich. Und das ist auch nicht unbedingt eine gute Nachricht, denn die Franzosen haben sich gestern beim 4:1 gegen Norwegen in Bestform gezeigt. 3 Tore von Weltfußballer Ousmane Dembélé, dazu auch Kylian Mbappé und Bayern-Star Michael Olise in hervorragender Verfassung. Frankreich ist der eine große WM-Favorit, der andere heißt Spanien. Auch die Spanier haben die K.O.-Runde erreicht durch ein 1:0 gegen Uruguay. Anders als bei den Franzosen war die Leistung hier aber eher dürftig. André Sieben.
4: Spanien konnte sich nach Abpfiff gar nicht richtig freuen. Es war ein zerfahrenes Spiel gegen Uruguay, das extrem viel faulte, aber selbst zu wenig nach vorne machte. Die entscheidende Szene war ein dicker Bock des uruguayischen Torwarts, der einen Kullerschuss eines Spaniers durchließ. Gegen Ende lagen die Nerven blank. Es gab noch eine rote Karte für Uruguay, das nach der 0:1-Niederlage ausgeschieden ist und die Gruppenphase ohne Sieg abgeschlossen hat. Im Parallelspiel sorgten die Kapverden gegen Saudi-Arabien für eine Sensation. Durch das 0:0 Unentschieden stehen sie als Zweiter der Gruppe im 16. Finale. Spanien ist Erster und wird am kommenden Donnerstag in Los Angeles gegen Algerien oder Österreich spielen.
1: Und vor einer halben Stunde sind die letzten beiden Spiele dieser WM-Nacht abgepfiffen worden. Belgien schnappt sich in Gruppe G doch noch den ersten Platz durch ein überzeugendes 5:1 gegen Neuseeland. Das Spiel Ägypten gegen Iran endet 1:1. Damit ist Ägypten als Zweiter weiter. Sehr unglücklich allerdings für die Iraner, die in der Nachspielzeit erst den Siegtreffer bejubelt haben, ganz, ganz ausgelassen. Dieser wurde dann aber wegen einer ganz knappen Abseitsentscheidung doch noch vom VAR einkassiert. Jetzt muss der Iran als Gruppendritter abwarten, ob sie mit 3 Punkten, ob 3 Punkte doch noch für ein Weiterkommen reichen.
5: Aktuelle Informationen von BR24 gemeinsam mit NDR Info, heute Morgen mit Iris Hertle. Es ist ein Thema, das wohl viele früher oder später betrifft, die Pflege. Knapp 6 Millionen Pflegebedürftige gibt es in Deutschland. Viele werden zu Hause betreut von ihren Angehörigen. Und manche sind mit dieser Aufgabe regelrecht überfordert. Helfen können kostenlose Pflegekurse. Aber Vorsicht, unter den Anbietern sind auch schwarze Schafe. Nicolas Pierenboom und Wiebke Nielsen haben recherchiert.
6: Als der Mann von Nicole Knutzen pflegebedürftig wurde, war sie zunächst komplett ratlos, wie sie rückblickend sagt.
7: Weder in meinem Umfeld, im Bekanntenkreis oder im Freundeskreis gab es ähnliche Situationen und ich wusste gar nicht, wie ich damit umgehen sollte. Dazu kam auch eine emotionale Belastung.
6: Ihr Mann ist mittlerweile verstorben. Jahrelang hat sie ihn gepflegt. Heute arbeitet Nicole Knutzen ehrenamtlich für Wir pflegen, eine Vereinigung von Angehörigen. Sie sagt, Pflegekurse sind grundsätzlich wichtig. Auch online werden solche Kurse angeboten. Seit einer Weile ist besonders ein Anbieter hervorgestochen. Die Website pflegeakademie24.de. Mit Telefonanrufen hat die dahinterstehende Betreiberfirma sogenannte Kaltakquise betrieben, also Werbeanrufe ohne vorherige Zustimmung, die eigentlich verboten sind. Auch online häufen sich Beschwerden über die Pflegeakademie 24. Auffällig beim Kursangebot sehr viel Text. Für Nicole Knutzen sind die Kurse der Pflegeakademie 24 daher wenig hilfreich.
7: Pflegende Angehörige brauchen, wenn sie Unterstützung suchen, nicht reine Textseiten. Sie müssen das Gefühl haben, mit ihren individuellen Pflegesituationen auch Austausch zu finden und für diese Situation ganz speziell Rat und Unterstützung zu finden.
6: Dabei müssen Betreiber von Pflegekursen gewisse Anforderungen erfüllen, erklärt Stefan Wilde.

0: Angebote nämlich kostenlos. Betrieben wird die Online-Seite Pflegeakademie 24 von der Hello You AG mit Sitz in der Schweiz. Auffällig, im Handelsregister ist die Hello You AG in der Rubrik Werbeagenturen eingetragen. Unsere Fragen unter anderem zu den speziellen Qualifikationen im Pflegebereich der Hello You AG lässt die Pflegekasse KKH unbeantwortet. Auch auf anderen Firmenseiten der Hello You AG lassen sich keine Hinweise finden für eine Expertise im Pflegesektor. Gisela Roman von der Verbraucherzentrale Rheinland-Pfalz.
1: Wir haben knappe Kassen in der Pflegeversicherung und dann ist es äußerst problematisch, wenn hier Geld ausgegeben wird für Dienste, die eigentlich vielleicht gar nicht unbedingt benötigt werden.
0: Immerhin, unser Hinweis auf unseriöse Werbeanrufe der Pflegeakademie 24 hat die kaufmännische Krankenkasse KKH offenbar zum Nachdenken gebracht. Sie teilt uns mit.
2: Die Vertragsverhältnisse zur Pflegeakademie 24, Hello You AG, haben wir zwischenzeitlich beendet.
0: Die Hello You AG lehnt ein Interview mit uns ab, schreibt aber:
3: Gerne möchten wir Ihnen mitteilen, dass die Hello You AG in diesem Bereich inzwischen nicht mehr tätig ist. Die Webseite pflegeakademie24.de bleibt aktuell lediglich geöffnet, damit bestehende Nutzer bereits begonnene Kurse abschließen können.
0: Für Nicole Knutzen ist das eine gute Nachricht. Allerdings sollten, so Gisela Roman von der Verbraucherzentrale, die Pflegekassen auch in Zukunft wachsam sein.
4: Wiebke Nielsen berichtete über das Geschäft mit privaten Pflegekursen.

0: Nummer 45.
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2: Media Jimai. USA greifen Ziele im Iran an. Die Regierung in Washington nennt als Grund einen mutmaßlich iranischen Angriff auf ein Frachtschiff in der Straße von Hormus. Dies sei ein Verstoß gegen die Waffenruhe gewesen, teilten die USA mit. Der Iran hat mit Attacken auf mehrere Stützpunkte der US-Armee reagiert. Bisher gibt es keine Anzeichen dafür, dass die Verhandlungen zwischen beiden Ländern wegen der wechselseitigen Angriffe beendet werden. Israel und Libanon unterzeichnen Abkommen. Die Kämpfe zwischen der israelischen Armee und der vom Iran unterstützten Hisbollah sollen beendet werden. Vorgesehen ist eine Entwaffnung der Miliz. Die Hisbollah will allerdings nicht kooperieren. In der libanesischen Hauptstadt Beirut gab es gestern Abend Proteste von pro-iranischen Anhängern. Neues Beben erschüttert Venezuela. Die Erdstöße waren aber deutlich schwächer als die beiden Beben von Mittwoch. Gemessen wurde eine Stärke von 4,9. Die Zahl der Todesopfer ist inzwischen auf 920 gestiegen. Die Vereinten Nationen beziffern die Zahl der Vermissten auf 50.000. Bahnbaustellen verursachen Milliardenschäden in der Industrie. Betroffen sind vor allem die Stahl-, Chemie- und Autoindustrie. Für diese Branchen ist die Bahn das wichtigste Verkehrsmittel. Wegen der Baustellen mussten einzelne Stahlwerke bereits ihre Produktion drosseln. Schmuck von Claudia Cardinale ist für mehr als 800.000 Euro versteigert worden. Nach Angaben des Auktionshauses Christie's kamen insgesamt 20 Schmuckstücke unter den Hammer. Der Erlös war höher als erwartet. Die italienische Schauspielerin war im vergangenen Jahr mit 87 gestorben.
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3: Die Linke. Das ist eine Partei, die ist es gewohnt, sich immer wieder neu zu erfinden. Und das geschieht auch jetzt gerade. Nachdem das BSW sich abgespalten hat, ist die Linke stärker geworden als je zuvor. In rund 3 Jahren hat sich ihre Mitgliederzahl verdoppelt. Und die Neuen, die sind überwiegend jung, weiblich und laut. Und das hat sich am Wochenende auf dem Bundesparteitag der Linken in Potsdam auch deutlich bemerkbar gemacht. Dort ist der neue Parteichef gewählt worden. Allerdings mit einem schwachen Ergebnis. Nur etwas mehr als die Hälfte seiner Partei wollte ihn in diesem Amt sehen. Sein Start war mehr als holprig und das besprechen wir jetzt. Herzlich willkommen zum ARD-Interview der Woche, Luigi Pantisano.
4: Hallo.
3: Herr Pantisano, ein schwaches Wahlergebnis und ein Zitat, das Ihnen um die Ohren geflogen ist. Wir gehen das jetzt durch. Wir nehmen uns danach aber auch die Zeit, um Sie ein bisschen besser kennenzulernen. Viele Menschen haben Ihren Namen in den letzten Tagen

0: zum ersten Mal gehört, und zwar in Verbindung damit, dass sie der CDU/CSU faschistische Politik vorgeworfen haben. Haben Sie Zweifel daran, dass die Union eine demokratische Partei ist?
1: Nein, die Zweifel habe ich nicht. Und ich habe ja dann auch richtigerweise geäußert, dass der Satz sehr überspitzt war, der eine Sorge zum Ausdruck bringen wollte, dass immer öfter und immer mehr CDU-PolitikerInnen Politik der AfD übernehmen und mir das große Sorgen bereitet. Und ich habe mich ja dann auch im Nachhinein für den falschen Satz, den ich geäußert habe in diesem Interview, entschuldigt. Das meine ich auch so, wie ich es gesagt habe und ehrlich. Und finde, dass man das aber auch als Thema jetzt abschließen kann. Und vielleicht auch man sich eher befasst mit dem Kern meiner Aussage und mit meiner grundlegenden Kritik. Weil mir die Bilder, die letzte Woche zu sehen waren im Europäischen Parlament, wo Rechtsextreme aufspringen und jubeln, dass Menschen abgeschoben werden können. Und es auch nur möglich war, diese Gesetzgebung, weil Konservative, auch Mitglieder der CDU, CSU, daneben saßen und geklatscht haben, während die Rechtsextremen da skandiert haben.
2: Wir müssen an dieser Stelle leider dazwischen gehen. 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Achtung, ein Falschfahrer auf der A30 Bad Oeynhausen, Osnabrück, zwischen Melle Ost und Melle West. Dort kommt Ihnen ein Falschfahrer entgegen. Fahren Sie äußerst rechts und überholen Sie nicht auf der A30 Bad Oeynhausen, Osnabrück, zwischen Melle Ost und Melle West ein Falschfahrer. Die Warnung gilt für beide Richtungen.
0: In Ihrer Entschuldigung haben Sie gesagt, die Unterscheidung zwischen politischen Gegnern innerhalb des demokratischen Spektrums und denen, die die Demokratie abschaffen wollen, dürfen wir nicht verwischen. Habe ich gerade wörtlich zitiert aus Ihrer Entschuldigung. So, man könnte Ihnen jetzt anrechnen, dass Sie sich entschuldigt haben, weil Entschuldigungen in der Politik sind ja überaus selten geworden in den letzten Jahren. Aber die Union hat diese Entschuldigung nicht angenommen, weil sie in dieser Entschuldigung auch nochmal, was Sie auch gerade nochmal gesagt haben, ihre grundsätzliche Kritik am Rechtskurs der Union erneuert haben. Und auf so einen Zusatz an der Stelle einfach mal zu verzichten, hätte das nicht auch Größe bewiesen?
1: Also ich habe zwei Kinder, die sind 8 und 12 Jahre alt. Ich unterhalte mich sehr viel mit ihnen darüber, wenn sie Fehler machen. Und ich erkläre ihnen, dass Fehler zum Leben dazugehören und dass es wichtig ist, wenn man Fehler macht, sich auch zu entschuldigen. Diesen Anspruch, den ich an meine Kinder hege, habe ich an mich selbst. Ich will da als Vorbild vorgehen und ich bringe meinen Kindern aber auch bei, dass wenn sich jemand entschuldigt, man auch Entschuldigungen annimmt. Ich finde es schade, dass die CDU diese Entschuldigung, die sehr deutlich ist und auch ehrlich ist, nicht annimmt und dieses Rad weiterdreht. Meine Befürchtung ist, dass sie damit versuchen abzulenken, davon vom Kern der Kritik, weil sie sich eben nicht der Frage stellen wollen, dass zum Beispiel ihr Fraktionsvorsitzender Jens Spahn sich 5-mal mit dem rechtsextremen Peter Thiel getroffen hat und in Workshops teilgenommen hat, wo die Frage diskutiert wurde, die Gesellschaft nach Ende des Dritten Weltkriegs. Also da ging es sicher nicht um Demokratie. Und was treibt dort der Fraktionsvorsitzende der CDU? Was ist das Ansinnen? Und diese Kernfrage, mit der muss sich die CDU beschäftigen. Und deswegen trete ich auch von dieser Kritik, die ich daran habe, nicht zurück. Der Satz war falsch. Die Gleichsetzung von CDU und AfD ist falsch. Dafür habe ich mich entschuldigt, damit ist das Thema erledigt. Aber die Kernkritik, da kann die CDU nicht davon versuchen abzulenken. Das werden wir auch nicht durchgehen lassen.
0: Die Union hat diese Entschuldigung nicht nur nicht angenommen. Union und SPD haben dann diese Woche im Bundestag eine Aktuelle Stunde beantragt zum Parteitag der Linken. Das ist ein Instrument, was Parlamentarier nutzen können, um über aktuelle Themen kurzfristig zu sprechen. Und bei dieser Aktuellen Stunde hat CDU-Generalsekretär Carsten Linnemann unter anderem das hier gesagt.
3: Wir sind die Partei Konrad Adenauers. Auch Konrad Adenauer, der erste Bundeskanzler der Bundesrepublik Deutschland, wurde mehrfach von der Gestapo verhaftet. Und liebe Kolleginnen und Kollegen, wir sind auch die Partei von Walter Lübcke. Er wurde vor 7 Jahren kaltblütig von einem Rechtsextremisten erschossen. Uns als Union vor diesem skizzierten Hintergrund vorzuwerfen, es gebe keinen Unterschied zwischen uns und Faschisten, wie es der Vorsitzende der Linkspartei getan hat, ist infam, geschichtsvergessen und niederträchtig.
0: Herr Pantisano, nicht nur die CDU/CSU wirft Ihnen vor, dass Sie den Faschismusbegriff verwischen, wenn Sie ihn gegenüber einer demokratischen Partei benutzen. Das haben auch viele innerhalb Ihrer Partei kritisiert. Was ist denn da in den letzten Tagen an Kritik über Sie eingebrochen?
1: die Kritik, so wie sie gesellschaftlich ja auch geäußert wird, dass ein Vergleich zwischen CDU und AfD in der Weise, wie ich in diesem Satz formuliert habe, falsch ist. Und das erkenne ich ja auch an. Deswegen habe ich da auch gar keinen Widerspruch. Darin auch in dieser Aussage, die der Herr Linnemann gemacht hat, ist insofern kein Widerspruch meinerseits, weil ich, wie gesagt, diese Gleichsetzung nicht tätigen wollte und es auch nicht mein Ansinnen war, diesen Vergleich auch so darzustellen. Ich habe diesen Satz gesagt, für den habe ich mich entschuldigt. Aber im Kern, wie gesagt, der Kritik, die ich zum Ausdruck gebracht habe, und da habe ich in den letzten Tagen sehr, sehr viel Zuspruch dafür bekommen, dass...
0: Gefragt hatte ich Sie aber gerade danach, welche Kritik aus Ihrer eigenen Partei gekommen ist.
1: Dass diese Aussage falsch ist. Ähnlich wie sie der Herr Linnemann geäußert hat oder andere jetzt im Bundestag auch geäußert haben, dass diese Gleichsetzung sich nicht gehört. Und da gebe ich Ihnen recht. Deswegen kann ich da auch gar nicht widersprechen. Ich akzeptiere das und nehme das sehr wohl an, dass Kritik an meiner Aussage stattfindet. Aber ich würde mir wünschen, dass die CDU sich wirklich mit dieser grundlegenden Frage auseinandersetzt, in welche Richtung wollen sie sich als Partei entwickeln?
0: Ich habe gesagt, wir gucken auch nochmal auf diese Kernkritik, die Sie haben. Es geht ja darum, setzt die CDU-CSU in Deutschland Forderungen der AfD um? Das passiert immer mal wieder. Ein Beispiel wäre der Familiennachzug subsidiär Schutzberechtigter, den abzuschaffen. Das ist eine Forderung, die hat die AfD schon lange. Und CSU-Innenminister Dobrindt hat dann den Familiennachzug ausgesetzt, kurz nachdem er ins Amt gekommen ist. Und das hat er getan, obwohl es da deutliche Kritik gegeben hat, insbesondere aus der Migrationsforschung, die gesagt hat, das betrifft eine so kleine Gruppe und ist eine der letzten legalen Fluchtmöglichkeiten nach Deutschland, dass man das unter Symbolpolitik verbuchen kann. Also diese Punkte gibt es und das empfinden viele auch als eine legitime und belegbare Kritik. Was mich jetzt ein bisschen gewundert hat, als ich mir diese Aktuelle Stunde im Bundestag angeschaut habe, warum haben Sie denn nicht die Chance genutzt, da auch nochmal selbst zu sprechen? Ines Schwertner hat das gemacht, Sie nicht.
1: Ich fand's gut, dass Ines Schwertner gesprochen hat, weil wir auch aussenden wollten nach außen, dass wir als Partei zusammenstehen und dass ich sehr viel Solidarität habe. Der Angriff, der da von der CDU jetzt gefahren worden ist in der Aktuellen Stunde, war der Versuch, mich zu schwächen und auf mich einzuhauen. Ich würde sagen, in Teilen sogar, was ich dann in Kommentaren gelesen habe in den letzten Tagen, der Versuch, mich auch menschlich zu brechen anhand der Kritik, die da über mich hereingebrochen ist. Und ich bin wirklich froh und stolz, in dieser Fraktion zu sein und in dieser Partei zu sein, die in so einer Situation Geschlossenheit gezeigt hat, sich um mich geschlossen hat, um meine Co-Vorsitzende eine großartige Rede gehalten hat, um eben diese Kritik, die von der CDU auch kam, zurückzuweisen.
0: Jetzt sind wir so ungefähr 2,5 Monate vor den Landtagswahlen in Sachsen-Anhalt, Mecklenburg-Vorpommern und Berlin. Und gerade von den Ostverbänden innerhalb Ihrer Partei kam da ja auch nochmal deutliche Kritik, weil je nach Ausgang der Wahlen könnte es passieren, dass alle anderen Parteien in Sachsen-Anhalt insbesondere zusammenarbeiten müssten, um die AfD in Regierungsverantwortung zu verhindern, also eben auch die Linke und die CDU. Die hat allerdings einen Unvereinbarkeitsbeschluss zur Linken und Bundeskanzler Merz hat eine Zusammenarbeit mit ihrer Partei in dieser Woche jetzt nochmal erneut ausgeschlossen. Also was können Sie denn tun in den nächsten Wochen, um da jetzt gegebenenfalls zugefallene Türen vielleicht nochmal so ein Stückchen aufzubekommen?
1: Was wir jetzt tun müssen als Linke ist, ganz aktiv vor Ort Wahlkampf machen, die Genossinnen und Genossen in Sachsen-Anhalt, in Mecklenburg-Vorpommern, in Berlin, wo ja auch eine Wahl stattfindet, zu unterstützen, damit wir als Linke ein ganz starkes Ergebnis bekommen.
0: Sie stehen in beiden Bundesländern in den Umfragen aktuell zweistellig. Sie werden sicher einziehen. Aber inwiefern hilft Ihnen das, was Sie gerade gesagt haben, bei der Union?
1: Na, umso stärker wir sind im Ergebnis, umso weniger stellt sich die Frage nachher, wie stark die AfD ist.
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1: Um 8 Uhr mit Michael Hafke. Der Hausärztinnen- und Hausärzteverband hat der Bundesregierung Versagen beim Hitzeschutz vorgeworfen. Die Verbandsvorsitzende Buhlinger Göpfert sagte den Funke Zeitungen, die Praxen würden im Stich gelassen. Aus der Nachrichtenredaktion Martin Seiler.
2: Schon vor 3 Jahren habe die damalige Bundesregierung ein umfassendes Maßnahmenpaket zum Hitzeschutz angekündigt. Passiert sei auch unter der neuen Regierung nichts. Eine strukturierte und vernünftig finanzierte Beratung in Hausarztpraxen und Pflegeheimen sei aber unverzichtbar und das Minimum, so Buhlinger Göpfert. Gerade für alte und chronisch kranke Menschen bedeutet die Hitze eine Gefahr. Oft müssten Medikamente überprüft oder angepasst und Patientinnen und Patienten darüber informiert werden. Gestern war ein neuer Temperaturrekord in Deutschland gemessen worden. In Saarbrücken erreichte das Thermometer 41,3 Grad Celsius. Für das Wochenende werden weitere Spitzenwerte erwartet.
1: In der Golfregion melden die USA und der Iran wieder gegenseitige Angriffe. Auslöser war der Beschuss eines Handelsschiffs in der Straße von Hormus am Donnerstag. Daraufhin bombardierten die USA Raketen- und Drohnenlager sowie Radaranlagen des Iran. Teheran reagierte wiederum mit Angriffen auf US-Einrichtungen in der Golfregion. Seit Anfang März hatte der Iran die für den Welthandel wichtige Straße von Hormus blockiert, nachdem das Land von den USA und Israel angegriffen worden war. In der vergangenen vereinbarten Waffenruhe von Washington und Teheran gab es dann ein Rahmenabkommen, um die Kampfhandlungen zu beenden. In Venezuela steigt die Zahl der Opfer nach den Erdbeben weiter. Nach Angaben des Parlamentspräsidenten sind mehr als 920 Tote gefunden worden. Mindestens 3.300 Menschen wurden verletzt. Aus der Nachrichtenredaktion Simone Kienzle.
3: Laut den Vereinten Nationen wurden mehr als 50.000 Menschen als vermisst gemeldet. Nothilfekoordinator Fletcher sprach von einem Rennen gegen die Zeit. Die Suche in den Trümmern der eingestürzten Gebäude sei eine kolossale Aufgabe. Inzwischen ist die internationale Hilfe angelaufen. 17 Länder schickten Rettungsteams nach Venezuela. Auch aus Deutschland traf die erste Bundeswehrmaschine mit Helfern und Material ein. 3 weitere starteten in Wunsdorf in Niedersachsen. Mit dabei sind Suchhundeteams und 48 Erdbebenbergungsspezialisten des Technischen Hilfswerks.
1: Jetzt ist es offiziell. Die deutsche Fußballnationalmannschaft trifft im 16. Finale der Fußball-WM auf Paraguay. In der Nacht gewann Spanien gegen Uruguay mit 1:0. Aus dem ARD-WM-Team Silke Heine.
4: Damit sichert sich Spanien nicht nur den Sieg in Gruppe H, sondern ebnet Kap Verde auch den Weg für ein weiteres Kapitel des WM-Märchens. Dem Neuling reicht ein 0:0 gegen Saudi-Arabien, um als Zweiter in die K.O.-Runde einzuziehen. Großer Jubel auch in Belgien. Nach 2 Unentschieden zum Auftakt machten die Roten Teufel dank eines 5:1 gegen Neuseeland noch den Sieg in Gruppe G perfekt. Iran kann nach einem 1:1 gegen Ägypten als Gruppendritter ebenso noch auf das Weiterkommen hoffen wie Senegal, das 5:0 gegen Irak gewann. Frankreich entschied die Gruppe I mit einem 4:1 gegen Norwegen für sich, ist möglicher Achtelfinalgegner der DFB 11.
1: Und das waren die Nachrichten. Das Wetter in Norddeutschland. Es gibt heute viel Sonne und dazu auch hohe Temperaturen, 31 bis 39 Grad. An der See ist es etwas kühler. Später dann von Südwesten her Unwettergefahr durch Gewitter mit Starkregen, dazu auch Hagel und Sturmböen. Morgen ist es heiter bis wolkig, es gibt zeitweise Schauer und Gewitter und es wird nochmal sehr warm bis heiß, 28 bis 38 Grad. Am Montag dann ist es wechselhaft, von den Küsten her gibt es mehr Sonne und 22 bis 28 Grad. Am Dienstag von Süden her Schauer und Gewitter, an den Küsten ist es lange trocken, es gibt dort mehr Sonne und 20 bis 26 Grad. Es ist 8:04 Uhr.
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1: Und zunächst haben wir eine Entwarnung, und zwar für die A30 Bad Oeynhausen-Osnabrück. Es gibt keinen Falschfahrer mehr zwischen Bruchmühlen und Melle-West. Kein Falschfahrer mehr auf der A30 Bad Oeynhausen-Osnabrück zwischen Bruchmühlen und Melle-West. Eine Gefahrenmeldung für Nordrhein-Westfalen. In Lübbecke im Ortsteil Raue Horst Schäferwiesen brennt es aktuell in einem Industriebetrieb. Bitte begeben Sie sich im betroffenen Bereich sofort in geschlossene Räume, schließen Sie vorsorglich Fenster und Türen und schalten Sie Klima- und Lüftungsanlagen ab. A20 Lübeck Richtung Kreuz Uckermark zwischen Rostock Südstadt und Dummersdorf bis Montag früh wegen Bauarbeiten gesperrt. Und A29 Wilhelmshaven-Oldenburg zwischen Zetel und Varel-Bockhorn in beiden Richtungen bis Montag 5 Uhr gesperrt. Umleitung führt über die U25 und U10. Kommen Sie sicher ans Ziel und wir wünschen eine gute Fahrt.

0: Aktuelle Informationen von BR24 gemeinsam mit NDR Info am Mikrofon. An diesem Samstagmorgen ist Julia Walter. An der Straße von Hormus wird wieder gekämpft. Zuletzt hatte es so ausgesehen, als sei der Frieden zwischen Iran und den USA auf einem guten Weg. Es war ja erst vor einer guten Woche ein Rahmenabkommen vereinbart worden, wonach USA und Iran Frieden schließen und möglichst auch die Frage um das iranische Atomprogramm klären wollen. Jetzt greifen sich beide Seiten wieder an. Zuletzt vergangene Nacht deutscher Zeit, da haben die USA einen Militärschlag gegen den Iran verübt. Samuel Yakish aus Washington fasst die aktuelle Lage zusammen.
1: Luftstreitkräfte der USA haben am Freitag neue Angriffe gegen Iran geflogen. Das Ziel der Angriffe seien Raketen- und Drohnenstellungen sowie Küstenradaranlagen gewesen. Das teilte das für die Golfregion zuständige US-Regionalkommando CENTCOM in einer Erklärung mit. Den Angaben zufolge seien die Schläge eine Reaktion auf den iranischen Drohnenangriff vom Vortag gewesen. Am Donnerstag war ein Frachtschiff, das in der Seestraße von Hormus unter der Flagge von Singapur unterwegs war, beschossen worden. US-Präsident Donald Trump hatte erklärt, dieser Angriff sei ein Verstoß gegen die vereinbarte Waffenruhe zwischen den USA und Iran gewesen. Das Regime des Iran hatte die für den Welthandel wichtige Straße von Hormus über mehrere Wochen blockieren lassen, nachdem die USA und Israel Iran Ende Februar angegriffen hatten. In der vergangenen Woche vereinbarten Washington und Teheran ein Rahmenabkommen, das die Kämpfe beenden und die Meerenge wieder öffnen sollte. Derzeit laufen Verhandlungen über eine endgültige Vereinbarung zwischen den USA und Iran.
0: Blicken wir auf die Lage im Iran selbst. Dort ist das alte Regime weiter an der Macht. Es geht nach wie vor mit großer Brutalität gegen die eigene Bevölkerung vor. Die Hoffnung vieler Iranerinnen und Iraner zu Beginn des Krieges, dass ein Machtwechsel passieren könnte, hat sich längst zerschlagen. Ein Mann, der die Verhältnisse im Iran gut kennt, ist der Schriftsteller Navid Kermani, Träger des Friedenspreises des deutschen Buchhandels. Im Gespräch mit dem Bayerischen Rundfunk zieht er eine ernüchternde Bilanz. Ingo Lierheimer hat mit ihm gesprochen.
2: Fassungslosigkeit. Dieses Gefühl habe sich bei vielen der Menschen im Iran eingestellt, die dem Regime kritisch gegenüberstehen, sagt Navid Kermani und lacht mitten im Satz ganz kurz auf, als er beschreibt, was er von seinen Kontakten im Land seiner Eltern hört.
3: Dass man einfach gar nicht glauben kann, wie die Dinge jetzt gelaufen sind. Da gibt es auch viele Witze und Karikaturen und Satiren, die kursieren, die Trump und das Regime da sozusagen in einem Boot sehen.
2: Sein kurzes, sarkastisches Lachen unterstreicht, dass auch er es nicht richtig fassen kann, dass das alte Regime in Teheran vielleicht fester als vor dem Krieg im Sattel sitzt und mit den USA aus einer starken Position heraus über ein Friedensabkommen verhandelt. Das schreibt er dem Verlauf des Kriegs der USA und Israels gegen den Iran zu.
3: Zweimal ist das Regime gerettet worden durch amerikanische Interventionen. Der Krieg 2003 im Irak endete mit einem Triumph Irans, das seine Vormacht im Nahen Osten ausbauen konnte. Und der Krieg jetzt 2025 schon begonnen mit dem 12-Tage-Krieg und jetzt mit der Intervention 26. Auch dieser Krieg hat das Regime noch einmal gerettet.
2: Weil US-Präsident Trump sein Versprechen gegenüber den Regimekritikern nicht einhielt. Help is on the way, hatte Trump den Demonstranten auf den Straßen der iranischen Städte zugerufen und sie sogar aufgefordert, ihre Proteste fortzusetzen. Zehntausende bezahlten den Widerstand mit ihrem Leben. Das Regime reagierte mit äußerster Brutalität. Hilfe wiederum kam nur aus der Luft. Zwar wurde unter anderem der oberste Führer Ayatollah Khamenei getötet, doch sein Sohn ist an dessen Stelle gerückt. Die Hardliner haben sich behauptet.
3: Meine Befürchtung war von Anfang an, dass das Regime gestärkt aus diesem Krieg hervorgehen würde, einfach weil das bloße Überleben des Regimes ein Sieg für das Regime wäre. Dass es nun so gekommen ist, dass der Staat im Iran das Regime so derart triumphiert und die Amerikaner auf diese Art und Weise demütigt, das hat nun auch wirklich meine eigenen Erwartungen überstiegen.
2: Für ihn sei es absehbar gewesen, dass dieser Krieg ein Fiasko werde. Er frage sich aber heute, warum von all denen, die den Krieg befürwortet haben, nicht wenigstens ein Bedauern komme und das Eingeständnis der falschen Strategie. Europa spiele dabei auch eine unrühmliche Rolle, so Kermani.
3: Europa legt sich selber lahm. Europa bringt sein Gewicht nicht ein, sein ökonomisches, aber vor allem auch sein Ansehen, das es ja immer noch genießt, im Unterschied zu den USA. Aber Europa hat keine konsistente Außenpolitik. Und im Augenblick ist auch nicht mein Eindruck, dass die europäischen Staatsführer begreifen, welche Stunde geschlagen hat.
2: Trotz der Bitterkeit seiner Analyse will der Friedenspreisträger des deutschen Buchhandels die Hoffnung nicht aufgeben. Er ist sich bei aller gerade herrschender Resignation im Iran sicher, dass die Menschen dort auch künftig ihre Unzufriedenheit zeigen werden. Eine Hoffnung, die sich für ihn auch durch seine Kontakte zu moderaten, regimenahen Iranern speist, die ihm sagten, mit so viel Gewalt wie bisher könne das Regime nicht weiter agieren.
3: Also insofern ist es faktisch eine verzweifelte Hoffnung, aber hier und dort sehe ich doch auch vielleicht ein Einsehen auf allen Seiten, dass Gewalt gegen das Regime, aber auch die Gewalt des Regimes nur zu mehr Gewalt führen wird.
0: Navid Kermani im Gespräch mit Ingo Lierheimer. 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Und wir bleiben bei der Lage in Nahost. Eine Vereinbarung dort steht zumindest schon, und zwar zwischen dem Libanon und Israel. Laut US-Außenminister Rubio ist das ein erster Schritt in Richtung eines dauerhaften Friedens. Moritz Behrendt berichtet aus Kairo.
4: Libanon und Israel haben sich im Grundsatz auf den Beginn eines Teilrückzugs israelischer Soldaten aus dem Libanon geeinigt. US-Außenminister Rubio verkündete, dass Vertreter beider Staaten nach mehrtägigen Gesprächen in Washington ein Rahmenabkommen unterzeichnet hätten. Die libanesische Botschafterin in den USA sagte, das Abkommen sei ein erster Schritt dahin, dass ihr Land seine Souveränität und territoriale Integrität wiedergewinne. Das Rahmenabkommen sieht vor, dass sich die israelische Armee zunächst aus zwei sogenannten Pilotzonen zurückzieht, in denen daraufhin die libanesische Armee die Kontrolle übernimmt. Wann die Umsetzung beginnen soll, ist noch nicht bekannt. Aktuell besetzt die israelische Armee einen mehrere Kilometer breiten Streifen im Süden und Osten des Nachbarlands. Einen vollständigen Rückzug, wie von der libanesischen Regierung gefordert, hat die israelische Führung mehrfach abgelehnt. Eine Bedingung dafür sei die vollständige Entwaffnung der Schiitenmiliz Hisbollah. Vertreter der Hisbollah kritisierten das Abkommen. Die pro-iranische Miliz spricht sich gegen jegliche Verhandlungen mit Israel aus, setzt auf den bewaffneten Kampf gegen die Besatzung. Aktuell gilt zwischen der Hisbollah und Israel eine Waffenruhe. Beide Seiten haben sich jedoch in den letzten Tagen mehrfach Verstöße vorgeworfen.
0: Seit 3 Tagen ist in Venezuela das Leben ein anderes. Dort hatte es Mittwochabend 2 schwere Erdbeben innerhalb weniger Minuten gegeben. Seitdem hat es noch weitere kleine Erdbeben gegeben. Die Regierung in Venezuela hat das Militär in die besonders betroffene Region La Guaira geschickt. Mindestens 920 Menschen sind ums Leben gekommen. Rund 50.000 werden nach UN-Angaben vermisst. Unsere Südamerika-Korrespondentin Jenny Barke berichtet über die Lage.
5: Die Streitkräfte hätten die Kontrolle übernommen, um die öffentliche Ordnung aufrechtzuerhalten und die Arbeit der Rettungskräfte zu erleichtern, sagte der Präsident der Nationalversammlung Jorge Rodriguez. Auch am 3. Tag nach den 2 Erdbeben geht die Suche nach verschütteten Menschen unter den Trümmern weiter. Unterstützt wird Venezuela seit Freitag von vielen internationalen Teams. Unter anderem Kräfte aus Chile und Mexiko sind angereist, die Expertise für die Koordinierung in Erdbebenregionen mitbringen. Nach 72 Stunden sinken Experten zufolge die Überlebenschancen rapide. Das wäre deutscher Zeit Mitternacht von Samstag auf Sonntag. Immer wieder kommt es zu Nachbeben. Über 200 wurden bereits gezählt. Die Menschen haben Angst, in ihre Wohnungen zurückzukehren, besonders wenn Risse und Schäden sichtbar sind. Vielerorts fehlt immer noch der Strom. Auch die Wasserversorgung ist unterbrochen. Unter anderem die deutsche Bundesregierung hat deshalb auch Stromgeneratoren, Feldbetten und Wasserfilter geliefert. Langfristig könnten Zehntausende obdachlos bleiben. Neben der Bergung hat für die Rettungskräfte oberste Priorität, diese Menschen zu versorgen, medizinisch sowie psychologisch.

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1: Aus dem Studio von NDR Info in Hamburg mit Friederike Hoppe. Einen schönen guten Morgen. Volkswagen droht die nächste harte Sparrunde. Laut Medienberichten sollen in den nächsten Jahren 50.000 weitere Stellen gestrichen und 4 Werke geschlossen werden, darunter auch die Standorte in Emden und Hannover. Helmut Eickhoff erklärt, wie aufgebracht die Arbeitnehmerseite derzeit ist.
2: Ja, Betriebsrat und Gewerkschaft IG Metall sind stinksauer. Das seien unverantwortliche Drohungen, blinder Aktionismus, heißt es in einem gemeinsamen Statement. Angriffe auf VW-Gesetz und die Standorte, so etwas würden sie mit aller Macht verhindern, sagen Betriebsrat und IG Metall. Also die Arbeitnehmerseite ist wütend, klar. So wie es aussieht, drohen wieder harte Verhandlungen mit Arbeitskampf und allem, was dazugehört. Streiks sind vorprogrammiert. Auch das Land Niedersachsen sagt, Werksschließungen wird es mit uns nicht geben. Das Land ist ja Miteigentümer, sitzt im Aufsichtsrat, hat über das VW-Gesetz ein besonderes Mitspracherecht. Die CDU im Landtag in der Opposition fordert einen Zukunftsplan für VW. Die Landesregierung müsse ihrer Rolle gerecht werden und die Interessen Niedersachsens wahren. Volkswagen selbst will die Pläne nicht bestätigen, verweist aber auf den Wandel in der Automobilindustrie. Der gesamte Konzern müsse sich tiefgreifend verändern, heißt es.
1: In Hameln findet an diesem Wochenende der Deutsche Landjugendtag statt. Daran nehmen rund 1000 Jugendliche und junge Erwachsene aus ganz Deutschland teil. Thies Jagels erklärt, was dort genau passiert.
3: Das ganze Wochenende campen Landjugendgruppen in Hameln. Per Sonderzug sind dazu unter anderem auch Gruppen aus dem Allgäu und Baden-Württemberg angereist. Neben Diskussionsveranstaltungen gibt es eine Theatervorstellung und Exkursionen in die Region. Dort stehen heute etwa Ausflüge auf landwirtschaftliche Betriebe, eine Schiffstour auf der Weser oder Sightseeing rund um Hameln auf dem Programm. Heute Abend gibt es dann noch eine große Party mit Live-Musik. Der Landjugendtag findet seit 1950 alle 2 Jahre statt und wird abwechselnd von unterschiedlichen Landesverbänden ausgerichtet. Mit der Veranstaltung sollen junge Menschen vom Land zusammengebracht und ihnen einen Blick über den Tellerrand ermöglicht werden. Morgen endet die diesjährige Ausgabe mit einer großen Abschlussveranstaltung. Wo das Event das nächste Mal ausgetragen wird, steht noch nicht fest.
1: Die Hitze bleibt auch in Niedersachsen ein großes Thema. Dort steigen die Temperaturen auf über 30 Grad. Die Stadt Osnabrück hat sich dafür ein besonderes Konzept überlegt. Jan Niestegge.
4: 33 Grad im Schatten. An Tagen wie heute wird die Innenstadt hier für viele Menschen zur sommerlichen Herausforderung. Die Stadt Osnabrück hat sich deshalb etwas überlegt und im vergangenen Jahr die kühle Karte eingeführt. Sie zeigt Orte, an denen sich Menschen beispielsweise abkühlen können oder kostenlos Trinkwasser bekommen. Hilft das wirklich? Wir machen den Praxistest.
5: Über 100 verschiedene Punkte sind auf der kühlen Karte eingezeichnet. Zum Beispiel Gebäude, Sitzbänke im Schatten, Grünflächen, Trinkwasserstellen, Orte nah am Wasser. Die Idee ist nicht neu. Auch andere Städte setzen schon darauf. Zum Beispiel Oldenburg, Hannover und Lüneburg. Die kühle Karte gibt es ausgedruckt und auch in digitaler Form, sagt Simon von Stein, Pressesprecher der Stadt.
6: Ja, wir haben insbesondere in den vergangenen Tagen gemerkt, dass doch die Karte durchaus eine gewisse Bekanntheit hat. Richtig losgegangen ist das eigentlich erst jetzt an den heißen Tagen und genau das ist ja auch die Idee.
5: Erster Anlaufpunkt, die Klimaoase mitten in der Innenstadt. Hier stehen Bänke aus heimischen Hölzern zwischen vielen Blumen und Pflanzen und ganz wichtig, es gibt eine kleine Beregnungsanlage. Regelmäßig wird durch mehrere Düsen Sprühnebel gesprüht. Einfach herrlich. Findet auch Hans Klute, der mit seinem Neffen nach Abkühlung sucht.
7: Hervorragend. Unsere neue Klimasäule, hätte ich mal gesagt, unser Sprühnebel, schafft ein Stadtklima, was wir lange vermisst haben.
5: Ein bisschen Sprühnebel, ja, das hilft, zumindest fürs Erste. Die kühle Karte zeigt nicht nur Schattenplätze, Grünflächen und Wasserstellen. Einer der ungewöhnlichsten Orte liegt unter der Erde. Im Museum Industriekultur fahren wir mit einem Aufzug unter Tage.
4: Willkommen in 30 Meter Tiefe. Im Hasestollen des Museums Industriekultur herrschen selbst an heißen Sommertagen, so wie heute, 11 Grad Celsius. Herrlich.
5: Der begehbare Stollen ist rund 300 Meter lang und war einst Teil des Bergbaus am Piesberg. Heute zählt er zu den kühlsten Orten der Stadt. Wasser tropft von der Decke, Moos wächst an den Wänden, leichter Nebel geht durch den Stollen. Museumsmitarbeiterin Birgit Scheidecker und ihr Team kommen selbst regelmäßig in den Stollen, um sich abzukühlen. Ansonsten gibt es hier verschiedene Gruppenführungen. Was ist es denn für ein Gefühl, wenn man aus der Hitze unten ankommt?
8: Oh, es macht so zisch. Es ist wunderbar. Es ist eine tolle Abkühlung. Der coolste Arbeitsplatz in Osnabrück.
4: Das Zisch müssen Sie noch mal einmal erklären.
8: Ja, im Büro 29,6 Grad vorhin. Jetzt habe ich eine Jacke an. Also es ist einfach toll, um sich kurz mal abzukühlen, ein bisschen runterzukommen, wieder sich wieder mehr wie ein Mensch fühlen.
5: Zurück ans Tageslicht. Unser letzter Stopp führt an einen Ort, den viele Osnabrücker längst als natürliche Klimaanlage kennen. Der Schlossgarten. Hier tummeln sich jung und alt. Große Bäume, viel Schatten und ja, kühlere Luft. Der Schlossgarten gehört zu den beliebtesten Rückzugsorten an heißen Tagen. Und genau darum geht es bei der kühlen Karte. Menschen zu zeigen, wo sie auch bei extremer Hitze durchatmen können.
4: 33 Grad im Schatten, Zeit für ein Fazit. Die Osnabrücker kühle Karte ist ein nettes Hilfsmittel und sie stärkt den Gemeinschaftsgedanken. Denn Bürgerinnen und Bürger können ihre eigenen kühlen Orte vorschlagen und auch bewerten. Meine Bewertung für dieses Projekt, die kühle Karte hält, was sie verspricht.
1: Die kühle Karte in Osnabrück, ein Bericht und Selbstversuch von Jan Niestegge. In Kiel startet heute um 11 Uhr die Windjammerparade der Kieler Woche, eines der Highlights des größten Volksfests Nordeuropas mit dutzenden Schiffen auf dem Weg Richtung Ostsee. Moritz Kottlin.
9: Angeführt wird die Windjammerparade in diesem Jahr vom Kieler Traditionssegler Thor Heyerdahl. Dahinter werden mehr als 100 Schiffe auf der Kieler Förde erwartet. Traditionssegler, Sportboote und Motorschiffe. In diesem Jahr nicht dabei ist das Segelschulschiff der Marine, die Gorch Fock. Sie befindet sich derzeit auf einer Ausbildungsreise in Richtung New York City. Aber nicht nur auf dem Wasser, sondern auch an Land soll es voll werden. Mehrere hunderttausend Menschen werden laut Veranstaltern das Traditionsspektakel rund um die Kieler Förde besuchen. Besonders beliebte Cookspots für die Zuschauerinnen und Zuschauer, der Leuchtturm Friedrichsort, der Falkensteiner Strand oder das U-Boot-Denkmal Möltenort.
1: In Lübeck in Schleswig-Holstein wird der Kanal wieder zur Bühne. Seit einer Woche läuft der Kultursommer am Kanal. Auf dem Programm stehen über 100 Veranstaltungen, darunter Theater, Konzerte und Workshops. Julia Lindenau war vor Ort.
10: Ich brauche diesen Widerstand. Ich brauche das Spiel im Gegenwind. Wenn man erst an den Grenzen des zu viel sich selbst wirklich zu spüren beginnt, kommt es ins Fühlen, dass wir am Leben sind.
11: Sie liebt die Poesie und das Radfahren sowieso. Perfekt also für den ersten Fahrradslam beim Kultursommer am Kanal, hier im Lauenburgischen.
10: Inspiration kann eigentlich von überall kommen. Also häufig sind es irgendwie Themen, über die ich selber nachdenke, irgendwelche Eindrücke, irgendwelche Erfahrungen, die ich selber mache. Manchmal ist es aber auch einfach nur Freude am Fahrradfahren, worüber ich schreiben möchte. Oder einfach ein paar Wortspiele, die in einen Text wandern wollen. Auch das kommt vor.
11: Der Fahrradslam, nur eine von mehr als 100 kulturellen Veranstaltungen, die auch diesen Sommer wieder einen ganzen Monat lang hier im Kreis Herzogtum Lauenburg stattfinden.
10: Moin!
12: Hallo! Hey.
11: Das alles geplant von der Kulturstiftung.
12: Der Kultursommer ist das, was er ist. Ein ganz breit gefächertes Programm. Und ich sag's mal so, der Fahrradslam umfasst das alles, diese Bausteine. Da ist damit dabei bildende Kunst durch Besuche von Ateliers, die man am Wegesrand dann besuchen kann. Da ist Literatur dabei durch den Slam selbst. Da ist sogar ein Museum dabei, das man mit an der Strecke besuchen kann. Und ganz wichtig, wir haben an allen Slam-Stationen auch Musik.
11: Die Hemmschwelle ist geringer und man kommt gleich ins Gespräch. Das mag Bildhauerin Corinna Franz so am Festival.
13: Gerade bei dem Kultursommer ist ja so, dass sich viele Leute so auf den Weg machen, die sonst vielleicht nicht so ins Museum gehen würden oder sich Kunst angucken. Die sind gerne unterwegs hier in der Landschaft und gucken sich dabei halt auch Kunst an. Und dabei erreicht man einfach Leute, die das sonst nicht machen würden.
11: Und auch die Wege sind kurz, nicht nur hier in Sirksrade. Direkt gegenüber arbeitet Künstlerin Susanne Münster an einer neuen Skulptur.
14: Hi. Moin. Ich verarbeite altes Holz, im Sturm befallenes Holz. Mhm. Also Holz, was dann dadurch nochmal eine zweite Chance bekommt. Ja.
13: Diese Veranstaltung wie der Kultursommer am Kanal, die sind für uns unheimlich wichtig, weil wir zeigen können, was wir machen. Weil wir uns darstellen können und gesehen werden. Und die Leute können kommen und es kommen die Leute, die es auch sehen möchten. Und der ein oder andere fasst hinterher auf Fuß und macht selber was. Und das ist total schön.
10: Und ich finde, dass diese Begegnungen einfach auch immer wieder neue Inspirationen ermöglichen, aber auch gleichzeitig etwas sehr Hoffnungsvolles haben.
11: Radeln von einem Event zum nächsten. Und ganz Herzogtum Lauenburg feiert mit.
1: Soweit Informationen aus Norddeutschland. Sie hören in der Info die Zeit. Es ist 8.25 Uhr.
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15: Kirche muss offen sein für Neues, sagt Ulrike Murmann. Sie ist seit mehr als 20 Jahren Hauptpastorin in St. Katharinen, einer Innenstadtgemeinde in Hamburg. Und gleichzeitig ist sie Pröbstin eines Hamburger Kirchenkreises.
16: Das ist eine wunderschöne Aufgabe. Sie verbindet die ganz klassische pastorale Arbeit an einer Kirchengemeinde mit Predigt, Taufe, Trauung, Beerdigung. Und zugleich bin ich in einer leitenden Funktion. Da bin ich verantwortlich für eine Anzahl von Kirchengemeinden und Pastorinnen und Pastoren. Und beides zusammen, leiten und auch die Bodenhaftung zu behalten, das macht den besonderen Charme dieses Amtes aus.
15: 2004 sind Sie als Hauptpastorin gewählt worden, als erste Frau in diesem Amt. Wie war das damals?
16: Das war eine kleine Aufregung, das erinnere ich noch. Also das ist in den Medien auch groß betitelt worden, die erste Hauptpastorin an einer Hamburger Hauptkirche. Für mich selber war das natürlich eine Chance. Ich konnte alles anders und neu machen, denn man konnte immer sagen, ich mache es anders als die beiden Vorgänger. Ich hatte zwei männliche Vorgänger im Amt des Hauptpastors und auch des Propsten. Und hatte damit eine gewisse Freiheit, die ich dann auch genutzt habe. Und ich konnte auch immer so ein bisschen damit kokettieren, dass ich gesagt habe, St. Katharinen ist die einzige Hauptkirche mit einem weiblichen Namen. Also die Katharina ist eine Heilige aus dem 4. Jahrhundert. Und dass da an dieser Kirche jetzt auch eine Frau Hauptpastorin ist, das passte eigentlich ganz gut.
15: Würden Sie sagen, dass das heute kein Thema mehr ist?
16: Das würde ich sagen, ist kein Thema mehr. Wir haben Bischöfinnen, wir haben viele Pröbstinnen und auch meine Nachfolgerin wird auch eine Frau sein. Insofern ist das heute kein Thema mehr. Das ist ganz schön, da haben wir wirklich uns gut entwickelt.
15: Sie gehen nächsten Monat in den Ruhestand. Was lassen Sie nur ungern zurück?
16: Das Gespräch mit Menschen. Ich habe ja durch mein Amt so interessante Leute kennengelernt und habe so viele persönliche Geschichten kennengelernt in seelsorgerlichen Gesprächen. Und das wird mir sehr fehlen.
15: Was würden Sie sagen mit Blick auf 20 Jahre in einem leitenden Amt in der Kirche? Worauf kommt es in Zukunft an?
16: Nah bei den Menschen sein. Nah bei den Fragen sein, die die Menschen heute beschäftigen. Antworten finden auf diese Fragen. Ich glaube, das wird weiter sehr wichtig sein. Hinzu kommt, dass unsere Gesellschaft ja an vielen Stellen auseinanderbricht und wir gar nicht mehr miteinander im Gespräch sind, dass wir kaum öffentliche Orte haben, wo verschiedene Gruppen, Milieus, auch Menschen verschiedener Generationen zusammenkommen können. Und Kirchen sind solche Orte, sind Begegnungsorte, sind öffentliche Orte. Da kann jeder hineinkommen und unsere Angebote so auszurichten, dass wir alle willkommen heißen, nicht nur die Kirchenmitglieder, sondern auch die Nachbarn, die Partner im Quartier, die Menschen, die sich engagieren, die Ehrenamtlichen, die was bewegen wollen im Stadtteil, dass die sich in unseren Kirchengebäuden treffen. Das ist eine der Zukunftsaufgaben von Kirche. Wir müssen Räume öffnen, damit Menschen sich dort einfinden und zusammen etwas bewegen.
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1: Um 8.30 Uhr mit Michael Hafke. Trotz der vereinbarten Waffenruhe attackieren sich der Iran und die USA wieder gegenseitig. Der Iran hat nach eigenen Angaben mehrere Stützpunkte der US-Armee in der Region angegriffen. Zuvor hatte das US-Militär neue Angriffe auf iranische Raketendepots und Radaranlagen gemeldet. Aus Washington Samuel Jakisch.
2: Den Angaben zufolge seien die Schläge eine Reaktion auf den iranischen Drohnenangriff vom Vortag gewesen. Am Donnerstag war ein Frachtschiff, das in der Seestraße von Hormuz unter der Flagge von Singapur unterwegs war, beschossen worden. US-Präsident Donald Trump hatte erklärt, dieser Angriff sei ein Verstoß gegen die vereinbarte Waffenruhe zwischen den USA und Iran gewesen. Das Regime des Iran hatte die für den Welthandel wichtige Straße von Hormuz über mehrere Wochen blockieren lassen, nachdem die USA und Israel Iran Ende Februar angegriffen hatten.
1: 3 Tage nach dem schweren Erdbeben in Venezuela schwindet die Hoffnung, in den Trümmern noch Überlebende zu finden. Die Zahl der Toten ist inzwischen auf mehr als 900 gestiegen. Nach Angaben der Vereinten Nationen werden noch mehr als 50.000 Menschen vermisst. In der am schlimmsten betroffenen Region hat inzwischen das Militär die Kontrolle übernommen. Der Präsident der Nationalversammlung, Rodriguez, sagte, die Streitkräfte sollten die öffentliche Ordnung aufrechterhalten und die Arbeit der Rettungskräfte erleichtern. US-Präsident Trump droht der Europäischen Union mit neuen Zöllen. Hintergrund ist der Streit über Digitalsteuern, die US-Internetkonzerne wie Apple oder Google treffen würden. Aus der NDR Nachrichtenredaktion Gisela Vormer.
3: Jedes europäische Land, das eine Digitalsteuer für Internetkonzerne einführe, werde sofort mit einem Zoll von 100% auf Waren mit Ziel USA belegt, schrieb Trump in seinem Online-Dienst. Dann würden jegliche Handelsabkommen außer Kraft gesetzt. Die EU-Kommission wies Trumps neue Drohungen als ungerechtfertigt zurück. Sollten die USA solche Maßnahmen ergreifen, werde die Europäische Union schnell und entschlossen reagieren. Erst am Donnerstag hatten die EU-Mitgliedstaaten abschließend das Handelsabkommen mit den USA gebilligt. Es legt Zölle von 15% auf die meisten EU-Exporte in die USA fest.
1: Der Hausärztinnen- und Hausärzteverband fordert von der Bundesregierung mehr Unterstützung beim Hitzeschutz. Die Verbandsvorsitzende Buhlinger Göpfert sagte den Funke Zeitungen, die Praxen würden im Stich gelassen. Seit Jahren gäbe es nur Absichtserklärungen. Eine strukturierte und vernünftig finanzierte Beratung in Hausarztpraxen und Pflegeheimen sei aber unverzichtbar, so Buhlinger Göpfert. Gestern hatte es einen neuen deutschen Temperaturrekord gegeben. In Saarbrücken wurden 41,3 Grad Celsius gemessen. Wegen eines Hitzeschadens auf der A7 im Süden Hamburgs ist eine Fahrspur noch bis Montag gesperrt. Laut Autobahn GmbH ist der Hauptfahrstreifen in Richtung Norden bei Hamburg-Marmsdorf auf 2,5 Kilometer nicht befahrbar. Auch die Ausfahrt Marmsdorf ist gesperrt. Die Sperrung wird voraussichtlich bis Montagnachmittag andauern. Wegen der Hitzewelle hat die Autobahn GmbH Nord ihre Kontrollen auf den Autobahnen in Norddeutschland verstärkt. Sie sollen zweimal am Tag überprüft werden, jeweils am Vormittag und am späten Nachmittag oder Abend. Das Wetter Norddeutschlands gibt heute viel Sonne, dazu hohe Temperaturen 31 bis 39 Grad. An der See ist es etwas kühler. Später dann von Südwesten her Unwettergefahr durch Gewitter mit Starkregen und auch Hagel- und Sturmböen. Morgens ist heiter bis wolkig, dazu kommen zeitweise Schauer und Gewitter und es ist nochmals sehr warm und 28 bis 38 Grad. Am Montag ist es dann wechselhaft. Von den Küsten her gibt es mehr Sonne. Es wird deutlich kühler, 22 bis 28 Grad. Und ähnlich sieht es am Dienstag aus. Von Süden her kommen Schauer und Gewitter. An den Küsten bleibt es lange trocken und da ist auch mehr Sonne, 20 bis 26 Grad. Das waren die Nachrichten.
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1: Mit einer Gefahrenmeldung für Nordrhein-Westfalen in Lübeck im Ortsteil Rauhe-Horst-Schäferwiesen brennt es aktuell in einem Industriebetrieb. Bitte begeben Sie sich im betroffenen Bereich sofort in geschlossene Räume. Schließen Sie vorsorglich Fenster und Türen und schalten Sie Klima- und Lüftungsanlagen ab. Die A1 Hamburg Richtung Lübeck zwischen Ahrensburg und Bad Oldesloe 6 Kilometer. A1 Lübeck Richtung Fehmarn zwischen Serez und Pansdorf 6 Kilometer. Dort ist wegen Bauarbeiten nur eine Spur frei. Die A20 Lübeck Richtung Kreuz Uckermark zwischen Rostock Südstadt und Dummersdorf wegen Bauarbeiten bis Montag 4 Uhr früh gesperrt. Und die letzte Meldung, die A29 Wilhelmshaven Oldenburg zwischen Zetel und Varel Bockhorn in beiden Richtungen wegen Bauarbeiten bis Montag früh 5 Uhr gesperrt. Die Umleitung führt über die U25 und die U10. Kommen Sie sicher ans Ziel und wir wünschen eine gute Fahrt.

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1: Mit Julian Ignatovic. 16. Finale, an dieses Wort muss man sich erstmal gewöhnen bei einer Fußballweltmeisterschaft. Mehr Spiele, mehr Teams und eine zusätzliche K.O.-Runde, all das bringt der neue WM-Modus mit sich. Auch die Tatsache, dass lange Zeit gar nicht feststeht, wer gegen wen spielt in diesem 16. Finale. Die deutsche Mannschaft hat jetzt immerhin Gewissheit, der nächste Gegner heißt Paraguay. 2 Tage Vorbereitungszeit bleiben. Sprechen wir mit unserem Reporter Martin Roschitz über diesen Gegner. Ich höre gerade, der ist uns anscheinend nicht zugeschalten. Dann hören wir, wie sich die deutsche Nationalmannschaft vorbereitet auf dieses Spiel nach der Niederlage gegen Ecuador. Bocatupe.
2: Der Übergang von der gefühlten Leere nach einer Niederlage zur erkannten Leere aus einer Niederlage ist ja mitunter fließend. Ja,
3: Niederlagen sind nie gut, auch nicht in einem Spiel, wo es tabellarisch um nichts ging. Es war trotzdem ein WM-Spiel, was wir verloren haben. Aber es ist trotzdem wichtig, dass wir Lehren daraus ziehen und es dann auch rechtzeitig abhaken.
2: Nach dem 1:2 gegen Ecuador will Bundestrainer Nagelsmann also seinen Leuten das eine oder andere erklären. Den Journalisten dagegen eher nicht. Obwohl die zum Beispiel gerne wissen würden, ob Joshua Kimmich als Anführer und Kapitän nicht doch ins zentrale Mittelfeld rücken sollte.
3: Eine Nachfrage, was Pavlovic auf die Bank oder was machen wir mit dem?
2: Das wäre auf jeden Fall eine Möglichkeit, aber eben keine Lehre aus der Niederlage gegen Ecuador, sagt der Bundestrainer.
3: Ich finde, Felix und Pavlo passen gut zusammen, machen es gut. Und ich will weder auf Felix noch auf Pavlo verzichten, ehrlich gesagt. Und demnach, im Fußball darf man nie was ausschließen, aber ich habe es jetzt akut nicht geplant zumindest.
2: Leere Blicke gab es ja zuletzt auch recht häufig bei Jamal Musiala und Florian Wirtz, die bei der WM noch zu oft im Leerlauf unterwegs gewesen sind.
3: Flo, finde ich, fehlt so ein bisschen Fortune in der einen oder anderen Situation, finde ich. Sag mal, die Dosenöffnen-Aktion, aber die wird kommen. Die kommt am Montag, bin ich mir ganz sicher. Und bei Jamal, ja, gar nicht so viel nachdenken, sondern einfach spielen.
2: Eine andere Lehre der vergangenen WM-Wochen könnte auch sein, über die Notwendigkeit des Comebacks von Manuel Neuer im deutschen Tor nachzudenken. Zumal der ja gegen Ecuador in der entscheidenden Szene buchstäblich mit leeren Händen dastand.
3: Ja, bei Manu, finde ich, ist bis jetzt noch kein Torwartspiel dabei gewesen.
2: Und weil nun bislang alle Nachfragen und Ideen beim Bundestrainer ins Leere gelaufen sind, noch ein letzter Versuch. Sollte man sich nicht schnell etwas einfallen lassen, um physisch starken Gegnern wie Ecuador oder auch der Elfenbeinküste etwas entgegensetzen zu können?
3: Du kannst schon ein paar Dinge machen, aber jetzt bis Montag werden wir jetzt uns nicht auftrainieren können im Oberkörperbereich. Das wird nicht möglich sein.
2: Und so bleibt nun abzuwarten, ob es am Montag im deutschen Spiel die absolute Leere zu betrauern oder die reine Leere zu bestaunen gibt. Ob die WM also wieder einmal frühzeitig zu Ende geht oder ob Fußballlehrer Nagelsmann doch noch ein Lehrstück über seine Schaffenskraft ablegen kann.
1: Und jetzt kann uns unser WM-Reporter Martin Roschitz mehr Infos geben über den nächsten deutschen Gegner. Paraguay, Martin, das lässt mich gleich ein wenig an Ecuador denken. Gibt's da tatsächlich Ähnlichkeiten?
4: Ich denke schon, denn Paraguay, da wird ähnlich körperbetont zu Werke gehen wie gegen Ecuador. Die Paraguayer werden tief stehen und auf Konter lauern, so wie sie es erfolgreich gegen die Türken gemacht haben beim 1:0 in der Gruppenphase. Da, als sie ja mehr oder weniger den Mannschaftsbus vorm eigenen Tor geparkt haben und dann auf den entscheidenden Moment gewartet haben, der dann auch gekommen ist. Vielleicht wird es so laufen wie beim letzten hart umkämpften WM-Duell zwischen Deutschland und Paraguay 2002 im Achtelfinale. Das war auch kein Selbstgänger. Damals hat Oliver Neuville Deutschland mit einem späten Tor in der 88. Minute zum 1:0 gerettet.
1: Und wenn Deutschland diese Hürde nimmt, dann ist ja Frankreich der wahrscheinliche Achtelfinalgegner. Die Franzosen haben gestern 4:1 gegen Norwegen gewonnen. Das war der Gruppensieg. War die Leistung so gut, wie das Ergebnis vermuten lässt?
4: Ja, die war richtig gut. Das muss man wirklich sagen. Weltfußballer Dembélé hat die Partie fast im Alleingang entschieden. 3 Tore in der ersten halben Stunde. Schnellster Dreierpack bei einer WM seit 1954. Ja, Norwegen hat nur mit einer B-11 gespielt. Es gab 10 Wechsel und trotzdem war die Show beeindruckend. Und Julian Nagelsmann wird sich natürlich auch gefragt haben, wie zum Kuckuck sollen wir die jetzt stoppen? Dembélé, Mbappé, wenn der jetzt über links kommt und Kimmich rechts steht, selbst Sané kann da nicht mehr aushelfen. Das ist ja so ein bisschen Fahrrad gegen Moped. Und dann kommen noch Doué und Olise dazu. Das wird schon richtig heftig. Und wenn alles normal läuft und sich beide Teams durchsetzen, werden die sich eben im Achtelfinale in Philadelphia begegnen. Am Unabhängigkeitstag übrigens am 4. Juli.
1: Das war unser WM-Reporter Martin Roschitz. Deutschland trifft im 16. Finale am Montag auf Paraguay. Heute Abend gibt's erstmal die letzten WM-Vorrundenspiele. Ab 23 Uhr los geht's mit Panama gegen England und Kroatien gegen Ghana.
5: Aktuelle Informationen von BR24 gemeinsam mit NDR Info, heute mit Julia Walter. Der DAX hat gestern eine wechselhafte Woche mit deutlichen Verlusten beendet. Dem Abwärtszug der asiatischen Märkte konnte sich der deutsche Leitindex zum Beispiel nicht entziehen. Aber die Probleme sind auch hausgemacht. So hat die deutsche Autoindustrie wieder neue Hiobsbotschaften geliefert, wie Sebastian Schreiber in seinem Wochenrückblick berichtet.
6: Es geht um Volkswagen. Dass der Autobauer sparen muss, ist längst bekannt. Nun wird deutlich, die Sparpläne könnten drastischer aussehen als bislang erwartet. Medienberichten zufolge hat VW-Chef Oliver Blume dem Aufsichtsrat einen Plan vorgelegt. 4 Werke in Emden, Hannover, Zwickau und Neckarsulm stehen demnach auf der Kippe. Laut Manager-Magazin sind 100.000 Arbeitsplätze bei VW bedroht.
7: Die deutsche Automobilbranche ist massiv unter Druck. Zum einen, weil der chinesische Markt sich abschwächt, aber auch die Kosten zur Elektrifizierung der Fahrzeuge sehr hoch sind.
6: So Fondsmanager Ingo Speich von der DK Bank. Zugleich drängen die chinesischen Hersteller mit Macht auf den europäischen Markt, auch nach Deutschland. Das trifft nicht nur die Autoindustrie, sondern auch andere Kernbereiche der deutschen Wirtschaft, etwa die Chemiebranche oder den Maschinenbau.
8: Die deutsche Industrie hat so ein bisschen den Wettlauf um die Masse verloren. Da haben uns die Asiaten abgehängt.
6: So Stefan Kemper, Chefinvestmentstratege bei BNP Paribas. Er betont, die Chance der deutschen Wirtschaft liege in der Spezialisierung. Stichwort Klasse statt Masse.
8: Wenn wir uns weiterhin auf unsere Ingenieurskunst fokussieren und da wirklich hochspezialisierte Lösungen bieten, da ist der deutsche Mittelstand insbesondere gerade auch wirklich noch Weltspitze und auch global weiter konkurrenzfähig.
6: An der Börse unter Druck geraten ist auch ein anderer Hoffnungsträger der deutschen Wirtschaft, die Rüstungsindustrie. Der kometenhafte Aufstieg von Rheinmetall ist je gestoppt. Binnen 9 Monaten hat sich der Kurs der Aktie etwa halbiert. In dieser Woche ging es für Rheinmetall-Papiere weiter bergab. Der Grund, ein avisierter Großauftrag der Bundesregierung zum Bau von 6 Fregatten, ist geplatzt. Aber auch andere Rüstungskonzerne stehen unter Druck. Dazu Stefan Risse von der Vorgesellschaft Akatis.
9: Das liegt ganz einfach daran, dass diese Aktien eine Überbewertung hatten, die sich jetzt so ein bisschen normalisiert.
6: Die Hoffnung auf eine Normalisierung wird auch deutlich mit dem Blick auf die Straße von

0: Dazu Jan Schildbach von Deutsche Bank Research.
1: Die Reform, wenn sie so kommt, ist tatsächlich eine spürbare Verbesserung des Status quo. Und ich würde sagen, dass wir zum ersten Mal einen Kapitalstock aufbauen und nicht nur ein reines Umlageverfahren haben, das kann wirklich ein Gamechanger werden. Das kann ein echter Durchbruch sein für mehr finanziellen Wohlstand im Alter.
0: Langfristig setzt die Politik auf steigende Kurse an den Finanzmärkten. Gegenwärtig aber stehen die Börsen unter Druck. Belastet hat den DAX, den deutschen Leitindex, in dieser Woche etwa die Sorge davor, dass die Unternehmen aus dem Bereich der künstlichen Intelligenz mittlerweile zu hoch bewertet sind. Der DAX verlor auf Wochensicht gut 1% und schloss die Woche ab auf einem Stand von 24.671 Punkten.
2: Sebastian Schreiber hat auf die Woche an den deutschen Aktienmärkten zurückgeblickt.

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1: Mit Yajimai. USA greifen Ziele im Iran an. Die Regierung in Washington nennt als Grund einen mutmaßlich iranischen Angriff auf ein Frachtschiff in der Straße von Hormus. Dies sei ein Verstoß gegen die Waffenruhe gewesen, teilten die USA mit. Der Iran hat mit Attacken auf mehrere Stützpunkte der US-Armee reagiert. Bisher gibt es keine Anzeichen dafür, dass die Verhandlungen zwischen beiden Ländern wegen der wechselseitigen Angriffe beendet werden. Israel und Libanon unterzeichnen Abkommen. Die Kämpfe zwischen der israelischen Armee und der vom Iran unterstützten Hisbollah sollen beendet werden. Vorgesehen ist eine Entwaffnung der Miliz. Die Hisbollah will allerdings nicht kooperieren. In der libanesischen Hauptstadt Beirut gab es gestern Abend Proteste von pro-iranischen Anhängern. Neues Beben erschüttert Venezuela. Die Erdstöße waren aber deutlich schwächer als die zwei Beben vom Mittwoch. Gemessen wurde eine Stärke von 4,9. Die Zahl der Todesopfer ist inzwischen auf 920 gestiegen. Die Vereinten Nationen beziffern die Zahl der Vermissten auf 50.000. Bahnbaustellen verursachen Milliardenschäden in der Industrie. Betroffen sind vor allem die Stahl-, Chemie- und Autoindustrie. Für diese Branchen ist die Bahn das wichtigste Verkehrsmittel. Wegen der Baustellen mussten einzelne Stahlwerke bereits ihre Produktion drosseln. Schmuck von Claudia Cardinale ist für mehr als 800.000 Euro versteigert worden. Nach Angaben des Auktionshauses Christie's kamen insgesamt 20 Schmuckstücke unter den Hammer. Der Erlös war höher als erwartet. Die italienische Schauspielerin war im vergangenen Jahr mit 87 gestorben.
2: Bibliotheken und Büchereien stehen wieder hoch im Kurs. Eine Statistik der Fachstelle für das öffentliche Bibliothekswesen in Bayern zeigt, dass die Entleihzahlen wieder ansteigen auf Vor-Corona-Niveau. Dabei geht es gar nicht mehr nur ums Bücherausleihen. Büchereien sind inzwischen richtige Veranstaltungsräume geworden. Margit Ringer mit einem Beispiel aus der nördlichen Oberpfalz im Landkreis Neustadt an der Waldnaab.
3: Da merkte Lieselotte, dass heute etwas anders war.
4: Vorlesezeit in der Bücherei in Parkstein. Rund 15 Kinder von 2 bis 8 sitzen rund um Christine Melchner auf orangefarbenen Stühlchen.
3: Lieselotte, ist alles in Ordnung, hat sie gefragt.
4: Anschließend dürfen die Kinder oft basteln. Heute gibt es Steine mit Gesichtern zu bemalen oder sie dürfen sich ein kleines Figürchen aussuchen.
5: Das ist ein Wildschwein oder ein Nilpferd.
4: Dann sucht Niklas auch gleich noch einen Stapel Bücher aus und nimmt eine bunte, zugeklebte Tüte vom Tischchen. Drin ist eine Hörfigur, Blind Date mit einem Tony, eine aktuelle Aktion der Bücherei. Währenddessen stöbern auch Ferdinand, Rosalie, Franziska, Lenia und Nele mit ihren Mamas in den Regalen zwischen Zeitschriften, Büchern, DVDs und vielem mehr.
6: Diese Latte, das schaue ich an und dann gehe ich nach Hause.
7: Aber wenn man günstig tolle Medien ausleihen kann, ohne dass man kann die testen und ja, bevor man alles neu kauft, kann man es hier ausleihen. Und die Kinder gehen gern her.

0: Haben wir immer wen trifft.
1: Also meine Kinder nehmen immer eine ganze Riesentasche voll mit Hamm und sie könnten aber auch die ganzen 2 Stunden, wo offen ist, da bleiben und könnten lesen.
2: Längst geht es hier nicht mehr nur ums reine Bücherausleihen, sagt die Chefin Doris Neumann. Büchereien sind Begegnungs- und Erlebnisräume geworden.
3: Tonis oder CDs oder Spiele, die sind zum Teil also ein bisschen so als Lockmittel.
2: Beim letzten Mal konnten die Kinder spontan Bienchen basteln. Leser können sich in Ruhe zurückziehen auf Sesseln. Kinder kuscheln in der Ecke mit einem riesigen Drachen. Und nach der Ausleihe gibt es heute ein Stückchen Schokolade, weil die neue WhatsApp-Gruppe der Bücherei 100 Abonnenten hat.
3: Wenn man gute Ausleihe zahlen möchte, dann glaube ich, muss man tatsächlich über die reine Ausleihe rein was anbieten. Müssen tun wir aber gar nichts, weil wir sind alle ehrenamtlich.
2: Finanziert wird die Bücherei aus Zuschüssen von der Kommune und vom St. Michaels und aus Jahresbeiträgen der Leser. Nur 8 € pro Jahr. Aber es soll eben jeder Zugang zu Büchern haben.
3: Also auch für Erwachsene, wo jetzt vielleicht sagen, wenn man nicht so viel Geld hat oder wenn man sehr viel liest, meine Bücher sind mittlerweile ganz schön teuer geworden. Aber dann auch vor allem für Kinder, dass halt Kinder, die in der Grundschule oder halt hier im Ort sind, dass die einfach zu Fuß wirklich in die Bücherei kommen können und weil wir einfach finden, dass Lesen so eine ganz furchtbar wichtige Sache ist.
2: Laut Statistik sind im Jahr 2025 in Bayern so viele Kinder- und Jugendbücher in öffentlichen Bibliotheken ausgeliehen worden wie nie zuvor. Auch der Besuch der Veranstaltungen wie Vorlesestunden ist angestiegen. Dominik hat heute seine Oma dabei und sich Pettersson und Findus ausgesucht, dass die Oma gleich vorliest.
4: Gerade für Familien sind Bibliotheken wichtige Orte und weiterhin sehr beliebt, Margit Ringer berichtete. Blicken wir in die USA. Da hat der ehemalige Sicherheitsberater von Präsident Trump, John Bolton, illegal Geheimdokumente aufbewahrt. Das hat der 77-Jährige jetzt vor Gericht gestanden. Wie US-Medien berichten, ist sein Geständnis Teil einer Absprache mit der Staatsanwaltschaft, die Bolton vor einer hohen Haftstrafe bewahren soll. Aus Washington, Carsten Kühntop.
5: Trumps ehemaliger Sicherheitsberater gestand vor einem Bundesgericht in Maryland ein, falsch mit geheimen Dokumenten umgegangen zu sein. Gleichzeitig bat Bolton um Verzeihung. Mit der Staatsanwaltschaft einigte er sich unter anderem auf eine Haftstrafe von bis zu 5 Jahren. Im Herbst wird das Gericht entscheiden, ob es der Einigung zustimmt. Vor Jahren hatte sich Bolton zu einem scharfen öffentlichen Kritiker Trumps gewandelt. Das Verfahren gegen ihn schlug hohe Wellen. Als angeblicher Beweis dafür, dass der Präsident die Justiz als Waffe einsetzt gegen echte und vermeintliche politische Gegner. Allerdings hatten die Ermittlungen gegen Bolton bereits vor Trumps zweitem Amtsantritt begonnen. Auch Trump selbst war wegen falschen Umgangs mit Top-Secret-Dokumenten angeklagt worden. Zuvor hatte er sich geweigert, diese Akten zurückzugeben. Sie lagerten unter anderem in zahllosen Kartons in einem Badezimmer in Trumps Club Mar-a-Lago. Nach seiner Wiederwahl wurde das Verfahren eingestellt. Trumps Amtsvorgänger Biden nahm ebenfalls beim Auszug aus dem Weißen Haus geheime Papiere mit nach Hause. Auf Anforderung gab er sie jedoch sofort zurück.
4: Im Krieg gegen Russland scheint die Ukraine gerade die Oberhand zu haben. Zumindest berichten Beobachter seit Tagen, dass die russische Armee unter Druck geraten ist durch eine Drohnenstrategie, die die Ukraine inzwischen umsetzt. So ist die seit 2014 von Russland besetzte Halbinsel Krim derzeit praktisch von der Außenwelt abgeschnitten. Militär- und Zivilbevölkerung leiden unter massiven Versorgungsengpässen bei Lebensmitteln, Strom und Benzin. Die kremlhörige politische Führung hat die Probleme anfangs zu leugnen versucht. Inzwischen hat sie den Notstand ausgerufen. Über die aktuelle Situation berichtet Björn Blaschke für das ARD-Studio Moskau.
6: Er ist der Statthalter von Kremlchef Wladimir Putin auf der Krim, Sergei Aksionow. Er wandte sich an die Menschen auf der Schwarzmeerhalbinsel. Liebe Krimbewohner, in der Republik Krim wird der Notstand ausgerufen. Aus Sicht der Ukraine und ihrer Verbündeten hat Putins Statthalter auf der Krim keine Legitimation. Genauso wenig wie der Gouverneur der Hafenstadt Sewastopol, Michail Rasvoschajew. Der erklärte, warum der regionale Notstand verhängt wurde. Die Lage hinsichtlich der Energieversorgung der Krim-Halbinsel bleibt weiterhin schwierig. Wir führen Reparaturarbeiten durch. Wir hoffen, dass die Energieversorgung in Sewastopol in den nächsten 24 Stunden vollständig wiederhergestellt sein wird. Strommangel herrscht auf der Krim, aber auch Mangel an Benzin und Diesel. kein Treibstoff. Das, so heißt es in russischen Medien, habe dazu geführt, dass tausende Menschen aus Russland auf der Krim vorläufig gestrandet sind. Urlauber, die ihre Sommerferien auf der Halbinsel verbringen wollten. Derzeit seien auf der Krim zwischen 150.000 und 200.000 Touristen. Das teilte Sergei Romaschkin, Vizepräsident des Verbandes der Reiseveranstalter Russlands, mit. Die russischen Staatsmedien melden, dass der regionale Notstand verhängt wurde. Aber kein Wort für den Grund. Der ist nicht von der speziellen Militäroperation zu trennen, also von Russlands Krieg gegen die Ukraine. Seit Monaten schon nimmt das ukrainische Militär russische Ölproduktionsstätten ins Visier, Raffinerien, Pipelines, Pump- und Verladestationen. Überall im Land herrscht deshalb mittlerweile Kraftstoffmangel. Aber in ihrem Verteidigungskrieg attackiert die Ukraine auch immer wieder die Krim. Das Kalkül von Kiews Strategen möglicherweise, die Krim ist für Kreml-Chef Putin von höchster symbolischer Bedeutung auf verschiedenen Ebenen, historisch, religiös, strategisch, wirtschaftlich, touristisch. So hatte sich im 10. Jahrhundert Fürst Wladimir I. auf der Krim taufen lassen, womit die Christianisierung der Rus begann, des Volkes, auf das sich Russinnen und Russen zurückführen. Gut 200 Jahre lang gehörte die Krim zu Russland. Die Zaren siedelten zunehmend Russen auf der Halbinsel an, eine Praxis, die Diktator Josef Stalin nach der Roten Revolution fortsetzte. Nach dem Zweiten Weltkrieg 1954 überschrieb die damalige Sowjetführung die Krim offiziell der Ukraine. Die war damals wiederum Teil der Sowjetunion, daher war das für Moskau kein Problem. Auch nicht, als die Sowjetunion zerfiel und die Ukraine eigenständig wurde, denn die Regierungen in Kiew haben sich bis 2014 mit Moskau arrangiert und Russland konnte auf der Krim seinen Hafen in Sewastopol weiter betreiben. Auch das ein wichtiger Punkt. Strategisch ist die Krim für Russland von Bedeutung. Und touristisch. Die Halbinsel bietet eine Attraktion, die ansonsten für die Menschen aus Russland eher selten ist. Palmen. Dass nun gerade auf der Krim mit ihrer Symbolkraft der Notstand verhängt wurde, kratzt an der Herrschaft von Kreml-Chef Putin. Oder mit anderen Worten, wenn ihm die Krim vollends entgleiten würde, würde Putin verlieren. Zumindest im Ansehen der Menschen in seinem Land. Klagen in Social-Media-Beiträgen, noch mit aller Vorsicht, ohne die Staatsführung anzugreifen. Es gibt kein Benzin, es gibt riesige Staus auf der Brücke, Züge fahren nicht. Ich denke, es ist kein Geheimnis, dass es auf der Krim gerade nicht so gut läuft. Manche Menschen sind aufs Pferd umgestiegen oder fahren Fahrrad. Kein Benzin, kein Strom, kein Wasser. So eine unglaubliche Welt im Jahr 2026. Putins Statthalter auf der Krim, Sergei Aksionow, dürfte auch solche Äußerungen gemeint haben, als er jetzt den regionalen Notstand ausrief. Deshalb bitte ich alle, Ruhe zu bewahren und nur vertrauenswürdigen Informationsquellen zu glauben. Zusammen schaffen wir das. Und in seinem Telegram-Kanal versuchte Aksionow weiter zu beschwichtigen. Der Notstand, so schrieb er wörtlich, bedeutet keinerlei Einschränkungen für die Bürger. Ebenso sieht der Notstandsmodus keine Einschränkungen der Bewegungsfreiheit vor und bedeutet nicht die Einführung einer Ausgangssperre. Alle Gespräche darüber sind Fakes.
4: Notstand auf der Krim, Björn Blaschke über die prekäre Lage auf der russisch besetzten Halbinsel. 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
1: Um 9 Uhr mit Michael Hafke. Heute erlebt Norddeutschland voraussichtlich den heißesten Tag des Jahres und möglicherweise sogar den heißesten Junitag seit Beginn der Wetteraufzeichnungen. Schon gestern hatten die Temperaturen für einige Probleme gesorgt. Jan-Bastian Buck in Hannover fasst zusammen, wie die Lage in Niedersachsen ist.
2: Die höchsten Temperaturen werden im Süden und Südosten erwartet, also im Raum Göttingen, Braunschweig oder Wolfsburg. Da sind laut den Meteorologen bis zu 40 Grad möglich. Viele Veranstalter reagieren. Mehrere Reitturniere wurden abgesagt. Sportverbände wie der Tennisverband Niedersachsen-Bremen empfehlen, Punktspiele am Wochenende nach Möglichkeit zu verlegen. Der CSD in Bramsche wurde verschoben. Veranstalter und Rettungsdienste halten das Gesundheitsrisiko für Besucher für zu hoch. Andere Feste und Veranstaltungen werden verkürzt, in die frühen Morgen- oder Abendstunden verlegt. Oder es gibt zusätzliche Wasserstellen und Aufenthaltsmöglichkeiten im Schatten. Auch im Verkehr macht sich die Hitze bemerkbar. In Leer bleibt die Rathausbrücke für die Schifffahrt bis morgen geschlossen, weil sich die Technik durch die Hitze verzieht. Auf mehreren Straßen und Autobahnen hat es schon Fahrbahnschäden und Sperrungen gegeben, unter anderem auf der A2 und im Bereich Lehrte.
1: In der Golfregion melden die USA und der Iran wieder gegenseitige Angriffe. Auslöser war der Beschuss eines Handelsschiffs in der Straße von Hormus am Donnerstag. Daraufhin bombardierten die USA Raketen- und Drohnenlager sowie Radaranlagen des Iran. Teheran reagierte wiederum mit Angriffen auf US-Einrichtungen in der Golfregion. Seit Anfang März hatte der Iran die für den Welthandel wichtige Straße von Hormus blockiert, nachdem das Land von den USA und Israel angegriffen worden war. In der vergangenen Woche vereinbarten Washington und Teheran dann ein Rahmenabkommen, um die Kampfhandlungen zu beenden. In Venezuela steigt die Zahl der Opfer nach den Erdbeben weiter. Nach Angaben des Parlamentspräsidenten sind mehr als 920 Tote gefunden worden. Mindestens 3.300 Menschen wurden verletzt. Aus der Nachrichtenredaktion Simone Kienzle.
3: Laut den Vereinten Nationen wurden mehr als 50.000 Menschen als vermisst gemeldet. Nothilfekoordinator Fletcher sprach von einem Rennen gegen die Zeit. Die Suche in den Trümmern der eingestürzten Gebäude sei eine kolossale Aufgabe. Inzwischen ist die internationale Hilfe angelaufen. 17 Länder schickten Rettungsteams nach Venezuela. Auch aus Deutschland traf die erste Bundeswehrmaschine mit Helfern und Material ein. 3 weitere starteten in Wunsdorf in Niedersachsen. Mit dabei sind Suchhundeteams und 48 Erdbebenbergungsspezialisten des Technischen Hilfswerks.
1: Der nächste deutsche Gegner bei der Fußball-WM ist Paraguay. Gespielt wird Montag um 22.30 Uhr in Foxborough bei Boston. In der Nacht sind in weiteren Gruppen Entscheidungen gefallen. Aus dem ARD-WM-Team Silke Heine.
4: Angefeuert von König Felipe warf der Europameister Uruguay aus dem Turnier. Damit reichte Neuling Kap Verde ein 0:0 gegen Saudi-Arabien, um als Zweiter in die K.O.-Runde gegen Argentinien einzuziehen. Zudem sichert diese Gruppenkonstellation England, Portugal und Ghana schon vor den letzten Vorrundenspielen den Turnierverbleib. Belgien jubelt über den Sieg in Gruppe G nach einem 5:1 gegen Neuseeland. Ägypten wird Zweiter nach einem 1:1 gegen Iran. Frankreich ebnet den Weg für ein mögliches Achtelfinale gegen Deutschland dank eines 4:1-Sieges gegen Norwegen. Senegal kann nach einem 5:0 gegen Irak als Dritter ebenfalls für die K.O.-Runde planen.
1: Und das waren die Nachrichten. Das Wetter Norddeutschlands gibt heute viel Sonne und dazu hohe Temperaturen, und zwar 31 bis 39 Grad. An der See ist es etwas kühler. Später kommt dann von Südwesten her Unwettergefahr. Morgen ist es weiter heiter bis wolkig, dazu zeitweise Schauer und Gewitter, und es bleibt heiß, 28 bis 38 Grad. Am Montag dann ist es wechselhaft. Von den Küsten her gibt es mehr Sonne. Temperaturen gehen zurück auf 22 bis 28 Grad. Und am Dienstag von Süden her Schauer und Gewitter. An den Küsten bleibt es lange trocken. Dort gibt es auch mehr Sonne und 20 bis 26 Grad. Es ist 9.04 Uhr.
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1: Die A1 Hamburg Richtung Lübeck zwischen Ahrensburg und Bad Oldesloe 6 Kilometer. Die A20 Lübeck Richtung Kreuz Uckermark zwischen Rostock Südstadt und Dummerstorf wegen Bauarbeiten bis Montag 4 Uhr gesperrt. A29 Wilhelmshaven Oldenburg zwischen Zetel und Varel Bockhorn in beiden Richtungen wegen Bauarbeiten bis Montag 5 Uhr früh gesperrt. Die Umleitung führt über die U25 und die U10. Der Ozon-Informationsdienst teilt mit, der Schwellenwert 180 wurde in folgenden Gebieten erreicht. In Niedersachsen, in der Region Ostfriesische Inseln. Bitte Anstrengungen im Freien vermeiden. Kommen Sie gut ans Ziel und wir wünschen eine gute Fahrt.

0: Aktuelle Informationen von BR24 gemeinsam mit NDR Info, heute mit Julia Walter. Am Mittwochabend hat es in Venezuela ein schweres Erdbeben gegeben. Seitdem befinden sich die Einsatzkräfte in einem Wettlauf gegen die Zeit. Inzwischen sind viele Teams aus der ganzen Welt eingetroffen. Sie hoffen, dass sie noch Überlebende aus den Trümmern eingestürzter Gebäude retten können. Mindestens 920 Menschen sind nach Angaben der Behörden ums Leben gekommen. Laut den Vereinten Nationen werden etwa 50.000 weitere vermisst. Jenny Barke über die Suche nach Menschen, die Naturkatastrophe überlebt haben.
1: Rettungskräfte stehen auf einem Trümmerhaufen. Sie ziehen eine erschöpfte Frau unter dem Geröll hervor. Sie lebt. Wie heißen Sie? Deomaris Mata. Die junge Frau wird von Helfern weggetragen. Nebenan wird eine ältere Frau auf eine Barre gebettet. Driscoll Rojas ist einer der Helfer und im Dauereinsatz. Das ist ein sechsstöckiges Gebäude, das eingestürzt ist. Wir haben hier eine Person rausholen können. Da drüben sind noch mehr. Doch nicht immer kommen sie rechtzeitig. Er klettert auf eine zerborstene Betonplatte, zeigt auf einen Schuttberg. Hier sind wir zu spät gekommen. Es gibt viele Menschen, die bereits gestorben sind. Wir können nichts mehr tun. Wir versuchen, die Namen zu ermitteln und sie dann zu veröffentlichen, damit ihre Angehörigen Bescheid wissen. Vielerorts fehlt es an schwerem Gerät. Fieberhaft, mit Hämmern, Elektrowerkzeugen, bloßen Händen versuchen Freiwillige, Nachbarn und Angehörige, die schweren Betonplatten auseinanderzubrechen. Mit großer Erleichterung werden die internationalen Teams empfangen, etwa aus Chile und Mexiko, Länder, die mit ihrer Erdbebenerfahrung helfen können. Auch die Einreise war schwierig. Der internationale Flughafen ist selbst schwer beschädigt und geschlossen. Die meisten Flüge landen im 3 Stunden entfernten Valencia. Aus Deutschland ist unter anderem das THW im Einsatz und die Caritas mit einem lokalen Team, sagt der Nothilfekoordinator des Hilfswerks Jonas Brenner.
2: Die Freiwilligen machen erste Bedarfserhebungen in den Gemeinden und führen Befragungen durch, um zu erfahren, was genau gebraucht wird, damit die Hilfe auch das adressiert, was die Menschen wirklich brauchen. Und eine ganz wichtige Komponente der Caritas ist die psychosoziale Arbeit. Es sind ganz viele Menschen traumatisiert, teilweise noch unter Schock oder sind verzweifelt auf der Suche nach Familienangehörigen.
1: Immer wieder kommt es zu Nachbeben. Über 200 wurden bereits gezählt. Die Menschen haben Angst, in ihre Wohnungen zurückzukehren, besonders wenn Risse und Schäden sichtbar sind. Deshalb habe neben der Bergung Verschütteter die oberste Priorität, Notunterkünfte bereitzustellen, sagt Lois Pace von der Internationalen Rotkreuz- und Rothalbmondbewegung. Die Menschen haben alles zurückgelassen. In den betroffenen Gebieten funktioniert nichts. Daher ist es am wichtigsten abzusichern, dass die Menschen die überlebensnotwendigen Hilfen bekommen. Wasser, Strom, Kühlung von Lebensmitteln in der tropischen Hitze, vieles funktioniert nicht mehr. Unter anderem die deutsche Bundesregierung hat deshalb auch Stromgeneratoren, Feldbetten und Wasserfilter geliefert. Langfristig könnten Zehntausende obdachlos bleiben. Helfer der Caritas sprechen mit den Menschen, die in Parks campen, sagt Nothilfekoordinator Jonas Brenner.
2: Da ist den Teams aufgefallen, dass es auch ganz viele Kinder gibt, die unbegleitet sind, auf der Suche nach ihren Eltern, die sie nicht finden. Gleichzeitig gibt es Eltern, die ihre Kinder suchen. Und da ist es ganz wichtig, dass insbesondere die Kinder Unterstützung erhalten und auch versucht wird, die Familien wieder zusammenzuführen.
1: Besonders diejenigen seien vulnerabel, die bereits zuvor am Existenzminimum gelebt haben. 70% der Bevölkerung leben nach Jahren der schweren Krise in Venezuela in Armut. Der Wiederaufbau werde sehr lange dauern, so Brenner. Venezuela wird dafür langfristig auf internationale Hilfen und Spenden angewiesen sein. Doch zuerst noch müssen Menschenleben gerettet werden.
0: Die Folgen der Erdbeben in Venezuela sind verheerend. Unsere Korrespondentin Jenny Barke berichtete über die Lage im Land und die Versuche, noch möglichst viele Vermisste zu finden. Am vergangenen Wochenende ist Luigi Pantisano zum neuen Co-Vorsitzenden der Linkspartei gewählt worden. Weil er kurz zuvor der Union faschistische Politik vorgeworfen hat, rumort es seitdem erheblich in der Linken, auch wenn sich Pantisano danach entschuldigt hat. Im ARD-Interview der Woche hat er seine Aussagen jetzt nochmal präzisiert. Aus Berlin, Bianca Schwarz.
3: Er habe seine Entschuldigung ehrlich gemeint, sagt der neue linken Co-Chef Luigi Pantisano. Die Union mit Faschisten gleichzusetzen, das sei falsch gewesen. Dennoch bekräftigt Pantisano auch im ARD-Interview der Woche, dass die Union für ihn nach rechts gerückt sei und nennt dafür konkrete Beispiele. So habe sich Unionsfraktionschef Jens Spahn mehrfach mit dem umstrittenen Tech-Unternehmer und Netzwerker Peter Thiel getroffen. Dass die Union seine Entschuldigung nicht akzeptieren wollte, bedauert Pantisano. Bei einer aktuellen Stunde im Bundestag hatten CDU, CSU und SPD sich mit den Anschuldigungen Pantisanos auseinandergesetzt. Er selbst hatte zwar zugehört, aber keine eigene Rede im Bundestag gehalten. Das hat seine Co-Vorsitzende Ines Schwertner übernommen. Für den Rückhalt innerhalb der Partei sei er dankbar. Pantisano möchte die Linke nun in eine erfolgreiche Landtagswahl in Sachsen-Anhalt und Mecklenburg-Vorpommern führen. Bundeskanzler Friedrich Merz hatte nach den Vorwürfen Pantisanos eine Zusammenarbeit von Union und Linken erneut ausgeschlossen.
0: 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Bis jetzt ist es nur ein Medienbericht unter Verweis auf Insider. Klar ist aber, was bei Volkswagen gerade passiert, heißt nichts Gutes für die Belegschaften in den Werken. Das Manager-Magazin berichtet, dass VW global bis zu 100.000 Stellen abbauen will. IG Metall und der Betriebsrat in Deutschland zeigen sich entsetzt. Der niederländische Ministerpräsident Olaf Lies kündigt Widerstand an. Denn es stehen auch Werksschließungen in Deutschland im Raum und Massenentlassungen auch. Oliver Jürgens mit dem, was aus VW-Kreisen und vor den Werkstoren zu hören ist.
4: Jetzt wird es also ernst bei Volkswagen. Was viele schon seit Monaten sagen, bekommt ein Gesicht. 100.000 Stellen sollen wegfallen, 50.000 mehr als bisher geplant. Und auch das Thema Werksschließungen kommt wieder auf den Tisch, so massiv wie nie. Hannover, Emden, Zwickau, Neckarsulm könnten geschlossen werden. Dass VW weitere Einschnitte machen wird, das war aber klar. VW-Chef Oliver Blume hatte das auf der Hauptversammlung vor wenigen Tagen bereits angekündigt.
5: Die nächsten konkreten Schritte für die Umsetzung unseres Zukunftsplans bereiten wir aktuell vor. Weitere Entscheidungen treffen wir gemeinsam mit unserem Aufsichtsrat im Sommer.
4: Die wirtschaftlichen Bedingungen für Volkswagen haben sich in den vergangenen Monaten noch einmal verschärft. Die US-Zölle haben den Konzern Milliarden gekostet, der Iran-Krieg belastet die Geschäfte und der wichtigste Automarkt in China ist eingebrochen. Auch der Absatz der Elektroautos bleibt hinter den Erwartungen zurück. Die Autos sind zu teuer. Für den Autoexperten Stefan Bratzel sind die nun angekündigten Pläne aber insgesamt ein gutes Signal, um den Konzern zukunftsfähig zu machen.
6: Man muss mehr und schärfer sanieren und nicht der Entwicklung fortwährend hinterherlaufen. Ich glaube, dass dieser Schritt, den man jetzt unternimmt, auch mit Kapazitätsreduzierungen, man braucht nicht mehr so viele Fabriken in Europa, ja, tatsächlich helfen kann.
4: Bei den VW-Beschäftigten in Emden schlägt das alles gewaltig auf die Stimmung.
7: Also ich gehe davon aus, dass es irgendwann Schluss ist.
8: Ist natürlich wieder ein Schock, ne? Ich zum Beispiel habe jetzt Frau, Kinder, drei Kinder, meine Frau ist schwanger und dann wieder so eine Nachricht. Ist natürlich ein Schock.
9: Ja, ist nicht so gut. Dann kann Ostfriesland einparken und neue Arbeit suchen. Ne? Sind meistens immer schlaflose Nächte da noch. Ne?
4: Niedersachsens Ministerpräsident Lies hat bereits angekündigt, einen Kurs, der nur auf Werksschließungen und Stellenabbau setzt, nicht mitzutragen. Lies sitzt im Aufsichtsrat von VW. Das Land ist zweitgrößter Anteilseigner. Lies weitet den Blick. Europa müsse eine Antwort auf den Kostendruck durch chinesische Autos finden.
10: Mercedes, BMW, alle europäischen Hersteller leiden. Deswegen brauchen wir auch eine Antwort, wie wir die deutsche und europäische Industrie und auch Automobilindustrie schützen können. Weil ansonsten, wenn mit diesem Druck und dieser Art Fahrzeuge ausschließlich in den Markt kommen aus China, dann ist es kaum möglich, in Europa dem etwas entgegenzusetzen.
0: 100.000 Stellen könnten wegfallen bei Volkswagen. Mehrere Werksschließungen sind im Gespräch. Oliver Jürgens berichtete über den offenbar geplanten radikalen Konzernumbau. In knapp 2 Stunden ab 11 Uhr findet wieder die Windjammerparade der Kieler Woche statt. Sie gilt als eines der Highlights des größten Volksfestes Nordeuropas. Dutzende Schiffe, darunter auch Traditionssegler, werden von Kiel hinaus Richtung Ostsee fahren. Moritz Kotlin mit den Einzelheiten.
11: Angeführt wird die Windjammerparade in diesem Jahr vom Kieler Traditionssegler Thor Heyerdahl. Dahinter werden mehr als 100 Schiffe auf der Kieler Förde erwartet. Traditionssegler, Sportboote und Motorschiffe. In diesem Jahr nicht dabei ist das Segelschulschiff der Marine, die Gorch Fock. Sie befindet sich derzeit auf einer Ausbildungsreise in Richtung New York City. Aber nicht nur auf dem Wasser, sondern auch an Land soll es voll werden. Mehrere hunderttausend Menschen werden laut Veranstaltern das Traditionsspektakel rund um die Kieler Förde besuchen. Besonders beliebte Guckspots für die Zuschauerinnen und Zuschauer: der Leuchtturm Friedrichsort, der Falkensteiner Strand oder das U-Boot-Denkmal Möltenort. Und das bei hohen Temperaturen um die 35 Grad. Die Stadt Kiel rät daher, viel Wasser zu trinken, Sonnencreme zu nutzen und sich im Schatten aufzuhalten.
0: Es ist jetzt 9.15 Uhr.
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13: Mit Yaji Mai. USA greifen Ziele im Iran an. Washington begründete die Angriffe mit einer Attacke auf ein Frachtschiff, die USA dem Iran zuschreiben. Der Iran reagierte ebenfalls mit Angriffen. Getroffen wurden nach Angaben aus Teheran mehrere Stützpunkte der US-Armee in der Region. Neues Erdbeben erschüttert Venezuela. Betroffen ist die Nordküste des Landes. Die Erdstöße waren aber deutlich schwächer als die zwei Beben vom Mittwoch. Die Zahl der Todesopfer ist inzwischen auf 920 gestiegen. Die UN-Angaben werden etwa 50.000 Menschen vermisst. Klingbeil will Steuer für hochprozentigen Alkohol erhöhen. Der Finanzminister plant einen Aufschlag von 20%. Bier und Wein sind nicht betroffen. Die Erhöhung soll jährlich 400 Millionen Euro einbringen. Die von Gesundheitsministerin Warken eingesetzte Expertenkommission hatte einen Preisanstieg um 40% vorgeschlagen. Nach Temperaturrekord gestern werden heute erneut hohe Werte erwartet. Meteorologen rechnen mit bis zu 42 Grad. Vor allem morgen drohen schwere Gewitter mit Starkregen und Hagel. Auch in der Nacht zum Montag werden Unwetter erwartet. Gestern wurden im Saarland 41,3 Grad erreicht. Das ist der höchste Wert, der jemals in Deutschland gemessen wurde. Deutschland trifft bei der Fußball-WM auf Paraguay. Die Südamerikaner haben in ihrer Gruppe den dritten Platz belegt. Bei einem Sieg würde das Team von Trainer Nagelsmann auf den Gewinner der Partie Frankreich-Schweden treffen. Die Franzosen haben gestern Abend ihren Status als Top-Favorit untermauert. Sie gewannen 4:1 gegen Norwegen. 3 Tore kamen vom Weltfußballer Dembélé. Kap Verde hat sich für die K.O.-Runde qualifiziert. Das 0:0 gegen Saudi-Arabien reichte aus, um ins 16-Finale zu kommen. Gegner dort ist Argentinien mit Superstar Messi. Die weiteren Ergebnisse: Uruguay-Spanien 0:1, Senegal-Irak 5:0, Belgien-Neuseeland 5:1, Iran-Ägypten 1:1.
0: Das Dschungelhaus im Münchner Tierpark Hellerbrunn ist 4 Jahre lang renoviert und in dieser Woche eröffnet worden. Modernste Technik ist darin verbaut, denn die große Schwierigkeit ist in diesen Tagen nicht, eine schöne tropische Wärme hinzubekommen, sondern die Frage, wie alles gekühlt wird. Rüdiger Kronthaler mit Einzelheiten.
14: Der Schwarz-Weiß-Herling aus Indonesien ist ein neuer Bewohner des Dschungelhauses im Tierpark Hellerbrunn in München. Die Vogelart gilt als stark bedroht. Ein junges Paar soll in München künftig für Nachwuchs sorgen, sagt Erik Diener, Artenschutzkurator im Tierpark Hellerbrunn.
15: Wenn dort eine Seuche ausbricht, beispielsweise wenn jetzt die Vogelgrippe dazu führt, dass alle sterben, dann hätten wir die Art ja ganz verloren. Das heißt, man muss zur Risikostreuung natürlich schon mehrere Haltungen und Nachzuchtzentren aufbauen.
14: Im Dschungelhaus wurden in den vergangenen 4 Jahren die Gehege besser an die Arten angepasst. Neue Tierarten halten nun Einzug, wie die Fischkatze oder eben der Schwarz-Weiß-Herling. Und die Heizungs- und Lüftungsanlagen wurden erneuert. Das Ziel ist eine konstante Lufttemperatur von knapp unter 30 Grad und 70% Luftfeuchtigkeit im Glasgebäude. Besonders schwierig ist es dabei, an heißen Tagen das Gebäude zu kühlen. Denn durch das Glasdach kann sich das Dschungelhaus bis zu 60 Grad aufwärmen. Dank gut abgestimmter Klimatechnik will man es trotzdem schaffen. Die Fenster lassen sich nun kippen, die Wassernebelproduktion wird bei Überhitzung automatisch hochgefahren und Kühltürme pusten wie große Klimaanlagen kalte Luft in den Raum. Rasambaban, Zoodirektor im Tierpark Hellerbrunn.
16: Das ist im Grunde genommen das, was der Planet momentan durchmacht, nämlich diese Klimaveränderung, dass sich der Planet zu sehr aufheizt. Und das müssen wir hier im kleinen Maßstab in der Dschungelwelt hier in Hellerbrunn vermeiden.
14: Wem es als Besucher dennoch zu schwül ist, der kann sich in ein kühles Forschungslabor zurückziehen. Eine weitere Neuigkeit. Zoobesucher können künftig in einem Nebenraum des Dschungelhauses Mikroskopiekurse besuchen. In Plastikbehältern liegen Tierpräparate bereit, wie Käfer, ein Seepferdchen oder eine Vogelspinne. Der Tierpark Hellerbrunn will sich so auch als Ort der Wissenschaften präsentieren.
17: Auch zeigen, dass das, was wir über Wildtiere wissen, zum größten Teil aus der Forschung aus den zoologischen Einrichtungen herstammt.
14: Sagt Rasim Baban, Zoodirektor im Tierpark Hellerbrunn. Der Münchner Zoo wurde 1911 gegründet und beherbergt etwa 18.500 Tiere.
0: Im Münchner Tierpark Hellerbrunn ist das frisch renovierte Dschungelhaus eröffnet worden, Rüdiger Kronthaler berichtete. Nicht alle Kinder in Deutschland haben die gleichen Chancen. Kinder von Eltern mit niedrigem Bildungsstandard in ärmeren Gegenden haben es schwerer im Leben. Das ist gut untersucht. Diese Unterschiede lassen sich auch in den Gehirnen von Kindern nachweisen. Jetzt hat eine groß angelegte Studie zum ersten Mal gezeigt, welche Faktoren zu diesen Unterschieden beitragen. Sarah Emminghaus aus der Redaktion ARD Gesund hat sich die Studie der Washington University einmal angesehen.
18: Fast 12.000 Kindergehirne haben die Forschenden analysiert. Die Kinder waren zwischen 9 und 10 Jahren alt. Ihre Gehirndaten wurden mit anderen Informationen verglichen, mit ihrer mentalen Gesundheit, Bewegung, Intelligenz, Persönlichkeit und sozioökonomischen Faktoren. Zum Beispiel die Bildung und das Einkommen der Eltern und die Gegend, in der die Kinder leben. Die Forschenden wollten wissen, welche dieser Faktoren den größten Einfluss auf Gehirnstruktur und Funktion haben und warum. Einer der Autoren der Studie ist der Neurowissenschaftler Scott Marek.
19: Als wir uns die Daten genauer angeschaut haben, haben wir gesehen, dass man sozioökonomische Effekte im Gehirn nicht bloß sehen konnte, sondern dass der sozioökonomische Status sogar von allen untersuchten Faktoren den größten Einfluss hatte. Das hat uns überrascht.
18: Die Forschenden haben mit komplexen Statistikmethoden Gehirnaktivität und die Verbindungen zwischen verschiedenen Bereichen gemessen. Aber wie genau kommt es zu diesen Unterschieden in der Gehirnaktivität von Kindern aus benachteiligten Familien gegenüber Kindern aus besser situierten Haushalten? Und wie kann man das ändern?
19: Sozioökonomischer Hintergrund bzw. Geld wirkt sich natürlich nicht direkt aufs Gehirn aus. Wir haben uns also gefragt, über welche Umwege schreiben sich diese Faktoren dann aber im Gehirn fest. Unsere Analysen legen nahe, dass vor allem schlechter Schlaf und Stress was damit zu tun haben. Nicht ausschließlich, aber als sehr einflussreicher Teil der Erklärung.
18: Die Daten deuten also darauf hin, dass Kinder aus benachteiligten Familien mehr Stress ausgesetzt sind und schlechter schlafen. Auch Annika Wienke erforscht den Einfluss des Umfelds auf Kindergehirne. Die Neurowissenschaftlerin ist stellvertretende Laborleiterin der Bremer Initiative zur Stärkung frühkindlicher Entwicklung. Besonders das Thema Stress sieht sie in starkem Zusammenhang zu späteren Problemen.
20: Gerade chronischer Stress, das Familienleben ist angespannt durch die Situation. Man hat vielleicht weniger Geld, man hat eine kleinere Wohnung, man lebt in dieser Wohnung mit mehr Familienmitgliedern und die Eltern haben Sorgen. Und das überträgt sich natürlich auf das ganze Familienleben und das Kind.
18: Aus ihrer eigenen Forschung weiß die Neurowissenschaftlerin, dass sich bereits bei Babys Unterschiede beobachten lassen. Babys aus weniger privilegierten Familien zeigen schlechtere Aufmerksamkeitsmarker im Gehirn. Es ist auch bekannt, dass Stress bereits im Mutterleib Auswirkungen auf das ungeborene Kind hat. Deswegen hält Wienke frühe Unterstützung für besonders wichtig, zum Beispiel durch Familienhebammen. Scott Marek und seine Kollegen haben ausschließlich Daten aus den USA analysiert. Die Ergebnisse lassen sich also nicht eins zu eins auf Deutschland übertragen. Schließlich gibt es starke Unterschiede im sozialen Sicherungsnetz. Seine Ergebnisse bestätigen aber eine Tendenz, die auch deutsche Daten zeigen. Kinder haben komplett unterschiedliche Chancen, je nachdem, welche Möglichkeiten ihre Eltern hatten und haben.
0: In Kindergehirnen lässt sich ablesen, dass Kinder von Eltern mit niedrigerem Bildungsstand in ärmeren Gegenden es schwieriger haben. Das haben Forscher herausgefunden, Sarah Emminghaus berichtete. Der Komponist Aaron Copland konnte herrliche populäre Stücke schreiben, wie das Ballett Billy the Kid, aber auch herbe Werke, wo gerne mal ein Klavier die Hauptrolle spielt. Manchmal hat er auch beide Stile gemixt. Sein amerikanischer Kollege George Walker, gestorben 2018, war ein afroamerikanischer Komponist, Pulitzer-Preis gekrönt und enorm produktiv in verschiedenen Sparten. Seine 5. Sinfonie und Copelands 3. hat das London Symphony Orchestra unter Antonio Papano auf seinem jüngst erschienenen Album zusammengepackt. Silvia Schreiber stellt es uns vor.
2: Es sind zwei Sinfonien, die sich an jeden Hollywood-Blockbuster anschmiegen würden wie Silikon. Die Spannungsbögen sind bohrend instrumentiert, die zappligen Rhythmen erzeugen Anflüge von Ungeduld. Aaron Copland streut psychedelische Melodien ein. Die hätten den Master of Suspense, Alfred Hitchcock, garantiert zu einem Freudensprung animiert und zu einer schaurigen Filmszene inspiriert. Die Wucht, mit der das London Symphony Orchestra unter Leitung von Antonio Papano heranspült, erzeugt fast schon physischen Druck. Man möchte den Kopf einziehen, ehe die orchestrale Kraft einen niederschleudert, wie hier in der Sinfonia Nummer 5 von George Walker. Alles drin, alles da, was Bilder auf einer Leinwand musikalisch illustriert und intensiviert. Zwei Amerikaner, die ihr Handwerk verstehen, könnte man meinen. Und doch will man diese Filme lieber nicht sehen. George Walkers Stück wird beherrscht von Zorn, Fassungslosigkeit und Verzweiflung. Der afroamerikanische Komponist schrieb seine 5. als Reaktion auf ein Massaker in South Carolina im Jahr 2015. Damals erschoss ein weißer Rassist 9 Mitglieder der Emmanuel African Methodist Episcopal Church. Walker versteht seine Sinfonie mit dem Untertitel Visions als Verneigung vor den vielen Opfern rassistischer Gewalt. In der Musik entlädt sich ein hitziger Groll über sinnloses Auslöschen von Menschenleben. In Copelands 3. Sinfonie flackert bei aller Melancholie immer wieder Stolz und Lebensmut auf. Den packt er in kurze, jubilierende Fanfaren. Er liebt den Sound von Blechbläsern. Daraus macht der tanzbegeisterte Copland auch in der 3. Sinfonie keinen Hehl. Raffiniert setzt er die in Kontrast zu einem immer wiederkehrenden feinen Flötensolo, eine sehnsuchtsvolle Melodie mit paradiesischen Anklängen. Aaron Copland hat seine 3. Sinfonie als Auftragswerk geschrieben. Der Dirigent Sergei Kusewitzki bestellt bei ihm ein Stück im Gedenken an seine verstorbene Frau. Wie Walker thematisiert auch Copland seelischen Schmerz. Hier ist es die Verzweiflung über den Tod eines geliebten Menschen. Copland gibt der Trauer eine intime Stimme in langen, leisen Melodiebögen, als wolle der Leidende die Zeit anhalten oder noch besser zurückdrehen. Als würde er flüstern, da wäre noch so viel gewesen, was ich dir hätte sagen wollen. In beiden amerikanischen Sinfonien geht es um Verlust. Bei Copland gewinnt am Ende die Hoffnung. Bei George Walkers Sinfonie hingegen bleibt ein Gefühl der Ratlosigkeit zurück. Darüber, zu welcher Grausamkeit Menschen fähig sind. Und ein Erstaunen, mit welcher Brutalität Musik das ausdrücken kann.

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1: Um 9.30 Uhr mit Michael Hafke. Trotz der vereinbarten Waffenruhe zwischen den USA und dem Iran attackieren sich die beiden Länder wieder gegenseitig. Der Iran hat nach eigenen Angaben mehrere Stützpunkte der US-Armee in der Region angegriffen. Aus der Nachrichtenredaktion Karl Schreiber.
2: Mit den Angriffen reagierte die iranische Revolutionsgarde auf Attacken des US-Militärs. Nach Angaben des US-Regionalkommandos CENTCOM hatten US-Kampfflugzeuge iranische Raketen- und Drohnenlagerstätten bombardiert. Das wiederum war ein Vergeltungsschlag, nachdem am Donnerstag ein Frachtschiff in der Straße von Hormus unter Beschuss geraten war. US-Präsident Trump hatte Teheran vorgeworfen, damit gegen die Waffenruhe verstoßen zu haben.
1: In Venezuela suchen Rettungsteams nach den schweren Erdbeben weiter nach Überlebenden. Zehntausende Menschen werden immer noch vermisst. Die Zahl der Toten ist auf mindestens 920 gestiegen. Inzwischen hat es mehr als 200 Nachbeben gegeben. Vielerorts ist der Strom ausgefallen, auch die Wasserversorgung ist zusammengebrochen. In den betroffenen Gebieten hat inzwischen das Militär die Kontrolle übernommen. Die Soldaten sollen die öffentliche Ordnung aufrechterhalten und die Arbeit der Rettungskräfte erleichtern. Am Mittwoch hatten zwei verheerende Erdstöße Venezuela erschüttert und massive Schäden verursacht. Seitdem gab es außerdem hunderte Nachbeben. Der Verband der Hausärztinnen und Hausärzte fordert die Bundesregierung angesichts der hohen Temperaturen zum Handeln auf. Die Vorsitzende Buhlinger Göpfrath sagte den Funke-Zeitungen, die Praxen würden beim Thema Hitzeschutz im Stich gelassen. Aus Berlin Sabine Henkel.
3: Der Hausärzteverband fordert, vor allem ältere Menschen besser vor starker Hitze zu schützen. Er wirft der Bundesregierung Tatenlosigkeit vor. An heißen Tagen werde eine Absichtserklärung nach der anderen veröffentlicht, aber nicht gehandelt, klagt der Verband in der Funke Mediengruppe. Für den Hitzeschutz sind vor allem Länder und Kommunen zuständig. Der Bund fördert einzelne Projekte oder auch die Sanierung von Gebäuden. Die Deutsche Umwelthilfe verweist auf eine Studie, die nachweist, dass deutsche Städte mangelhaft auf den Klimawandel vorbereitet sind. Im Sommer letzten Jahres gab es etwa 2500 Hitzetote in Deutschland.
1: Wegen der Sparpläne bei Volkswagen schlägt Niedersachsens Ministerpräsident Lies vor, dass der Autobauer künftig auch in China entwickelte Modelle in Deutschland produziert. Dadurch ließen sich die Werke besser auslasten und Arbeitsplätze sichern, so der SPD-Politiker und VW-Aufsichtsrat. Mehrere Medien hatten gestern über einen weiteren massiven Stellenabbau bei VW berichtet. Demnach sei geplant, weltweit bis zu 100.000 Arbeitsplätze zu streichen. Nach NDR-Informationen stehen ganze Werke vor dem Aus. Der Konzern hat sich zu den Meldungen bisher nicht geäußert. Bundesfinanzminister Klingbeil plant offenbar, die Alkoholsteuer um 20% zu erhöhen. Das berichtet das Redaktionsnetzwerk Deutschland, dem ein entsprechender Gesetzentwurf in Auszügen vorliegt. Eine 0,7 Liter Flasche Wodka oder Whisky zum Beispiel würde damit knapp 90 Cent teurer. Auch die Preise für Sekt, Champagner oder Alkopops würden steigen. Die Biersteuer will Klingbeil laut Gesetzentwurf dagegen nicht erhöhen. Wein soll steuerfrei bleiben. Und das Wetter Norddeutschlands. Es gibt heute viel Sonne, dazu hohe Temperaturen, nämlich 31 bis 39 Grad und nur an der See ist es etwas kühler. Später gibt es dann von Südwesten her Unwettergefahr durch Gewitter mit Starkregen, Hagel und Sturmböen. Morgen ist es auch heiter bis wolkig, zeitweise kommen Schauer und Gewitter dazu. Und es ist nochmal sehr heiß, 28 bis 38 Grad. Am Montag dann wechselhaft, von den Küsten her mehr Sonne, Temperaturen gehen runter auf 22 bis 28 Grad. Und am Dienstag gibt's dann von Süden her Schauer und Gewitter. An den Küsten bleibt's lange trocken. Da gibt's auch mehr Sonne und es wird noch etwas kühler, 20 bis 26 Grad. Das waren die Nachrichten.
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1: Die A1 Lübeck Richtung Fehmarn zwischen Serez und Pansdorf. 9 Kilometer stockender Verkehr. Dort ist wegen Bauarbeiten nur eine Spur frei. Die A20 Lübeck Richtung Kreuz Uckermark ist zwischen Rostock-Südstadt und Dümmersdorf. Wegbauarbeiten bis morgen früh 4 Uhr gesperrt. Und die letzte Meldung, die A29 Wilhelmshaven-Oldenburg ist zwischen Zetel und Varel-Bockhorn in beiden Richtungen. Wegbauarbeiten bis ebenfalls morgen früh 5 Uhr gesperrt. Es gibt eine Umleitung und die führt über die U25 und die U10. Kommen Sie sicher ans Ziel und wir wünschen eine gute Fahrt.

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1: Mit Julian Ignatovic. Der französische Angriff bei dieser Fußball-WM klingt wie ein Gedicht. Kylian Mbappé, Désiré Doué, Ousmane Dembélé. Dazu kommt noch Bayern-Star Michael Olise. Ein Quartett infernal, das gestern die Norweger schwindlig gespielt und mit 4:1 besiegt hat. Gerade der Weltfußballer war on fire. Philipp Weißkirch.
2: Es ist die Dembélé-Show.
3: Ousmane Dembélé, 29 Jahre, Weltfußballer von Paris Saint-Germain. Er schnürte beim 4:1-Erfolg gegen Norwegen den zweitfrühesten Dreierpack der WM-Geschichte. Drei Tore zwischen der 7. und 32. Minute. Schneller war 1954 nur der Österreicher Erich Probst gewesen.
4: Wir bleiben konzentriert. Das war jetzt erstmal ein wichtiges Spiel für uns, um die Gruppe zu gewinnen. Wir wollen jedes Spiel gewinnen und wir werden einfach konzentriert bleiben.
3: Ousmane Dembélé steht jetzt bei 4 Toren. Genauso viele hat sein Teamkollege Kylian Mbappé. Der traf diesmal nicht, er legte aber 2 Treffer auf. Und nicht zu vergessen, Michael Olise von den Bayern, bisher einer der besten Scorer, und der noch junge Désiré Doué, der in der Nachspielzeit den 4:1 Endstand besorgte. Zur Wahrheit gehört allerdings auch, Norwegen stand nur mit einer B-Elf auf dem Platz. Die besten Spieler schmorten alle auf der Bank.
5: In der Starformation kein Erling Haaland, kein Martin Ødegaard. Und das tut natürlich richtig, richtig weh.
3: Tja, und trotzdem. Frankreich hat dieses Spiel von Anfang an ernst genommen. Mbappé traf nach 20 Sekunden die Latte. Das Team hat so viel Tempo und ist einfach im Flow. Es war insgesamt eine souveräne Vorrunde mit 3 Siegen, mit wenig Gegentoren und mit viel Kraft im Sturm. Der Weg ins Finale scheint vorgezeichnet. Im Achtelfinale könnte es gegen Deutschland gehen. Und wer da die besseren Karten hätte, schwant auch dem Reporter.
5: Und dann diese Typen da vorne drin. Dembélé, Mbappé, Olise, meine Güte, Joshua Kimmich und Co. Ich mache mir ein kleines bisschen Sorgen.
1: Ja, Frankreich als Gruppenerster vor Norwegen in der K.O.-Runde und damit der wahrscheinliche Achtelfinalgegner Deutschlands, wenn beide es soweit schaffen. Erstmal gilt es ja für die Deutschen, das 16. Finale zu gewinnen. Der deutsche Gegner steht mittlerweile fest. Paraguay, vom Spielstil durchaus vergleichbar mit Ecuador, gegen das Deutschland ja 1:2 verloren hat im letzten Gruppenspiel. Die Partie wird am Montag um 22.30 Uhr in Foxborough bei Boston ausgetragen. 2 Tage Zeit zur Vorbereitung haben Bundestrainer Julian Nagelsmann und seine Jungs. Ins 16. Finale hat's auch völlig überraschend der WM-Neuling Kap Verde geschafft. Wie das passiert ist, sagt uns Konstantin Kleine.
6: In allererster Linie ist das passiert, weil der WM-Neuling noch gar nicht verloren hat in diesem Turnier. Denn auch im 3. Gruppenspiel gegen Saudi-Arabien holt Kap Verde mit einem 0-0 einen Punkt und zieht also mit 3 Unentschieden als Gruppenzweiter hinter Spanien in die K.O.-Phase ein. Und das ist echt crazy. Die Kapverdianer hatten da vorher schon die erste echte Sensation bei der WM geschafft. Das war das 0-0 Unentschieden gegen Europameister Spanien. Und auch im 2. Spiel haben sie nicht verloren und sogar ihre ersten WM-Tore geschossen. Das 2-2 gegen Uruguay war das. Die Blauen Haie erleben gerade den Höhepunkt ihrer sportlichen Karrieren und wachsen bislang über sich hinaus. Das muss man so sagen. Schmerzgrenzen gibt's gefühlt bei denen nicht. Und bemerkenswert ist auch, dass die kapverdische Elf mittlerweile auch fußballerisch überzeugt. Die zum Großteil bei portugiesischen Clubs ausgebildeten Spieler wissen eben, was sie tun. Und man hat das Gefühl, die Außenseiter sind damit noch längst nicht fertig. Das nächste größte Spiel des afrikanischen Inselstaats mit rund 600.000 Einwohnern heißt also 16. Finale bei einer WM. Der Gegner? Weltmeister Argentinien.
1: Außerdem ist Spanien als Gruppenerster weiter durch ein 1:0 gegen Uruguay und auch Belgien und Ägypten stehen in der K.O.-Runde. Florian Winkler.
7: Belgien überzeugte am 3. Spieltag dieser WM doch noch mit einem souveränen 5:1-Sieg gegen Neuseeland und zieht mit 5 Zählern als Erster der Gruppe G ins 16. Finale ein. Auf wen die Mannschaft um Kapitän Kevin De Bruyne dort treffen wird, steht aber noch nicht fest. Die punktgleichen Ägypter freuen sich nach einem dramatischen 1:1 gegen den Iran über Rang 2, stehen damit zum ersten Mal in einer WM-KO-Phase und spielen am 3. Juli gegen Australien. Während für Neuseeland die Weltmeisterschaft nach der Vorrunde beendet ist, darf der Iran als Dritter noch aufs erste Weiterkommen hoffen, muss dafür aber die Ergebnisse der letzten 3 Gruppen abwarten.
1: Und die Iraner im Pech in diesem Spiel, denn erst haben sie in der Nachspielzeit den Siegtreffer geschossen und bejubelt. Der wurde dann aber wegen einer ganz knappen Abseitsentscheidung doch noch vom VAR einkassiert. Jetzt heißt es eben abwarten für den Iran, ob 3 Punkte als Dritter fürs Weiterkommen reichen. Bei Ägypten musste Superstar Mohamed Salah vorzeitig vom Feld heute. Der Angreifer vom FC Liverpool hatte Oberschenkelprobleme, musste seinen linken Oberschenkel mit Eis kühlen anschließend. Ob es was Schlimmeres ist, ist noch nicht bekannt.
8: Aktuelle Informationen von BR24 gemeinsam mit NDR Info und mit Iris Hertler Mikrofon an diesem heißen Samstagvormittag. Es ist ein Thema, das wohl viele früher oder später betrifft. Die Pflege. Knapp 6 Millionen Pflegebedürftige gibt es in Deutschland und viele werden zu Hause betreut von ihren Angehörigen. Und manchen ist diese Aufgabe regelrecht überfordert. Helfen können sogenannte kostenlose Pflegekurse. Aber Vorsicht, unter den Anbietern sind auch schwarze Schafe. Nicolas Pierenboom und Wiebke Nielsen haben recherchiert.
9: Als der Mann von Nicole Knutzen pflegebedürftig wurde, war sie zunächst komplett ratlos, wie sie rückblickend sagt.
10: Weder in meinem Umfeld, im Bekanntenkreis oder im Freundeskreis gab es ähnliche Situationen und ich wusste gar nicht, wie ich damit umgehen sollte. Dazu kam auch eine emotionale Belastung.
9: Ihr Mann ist mittlerweile verstorben. Jahrelang hat sie ihn gepflegt. Heute arbeitet Nicole Knutzen ehrenamtlich für Wir pflegen, eine Vereinigung von Angehörigen. Sie sagt, Pflegekurse sind grundsätzlich wichtig. Auch online werden solche Kurse angeboten. Seit einer Weile ist besonders ein Anbieter hervorgestochen. Die Website pflegeakademie24.de. Mit Telefonanrufen hat die dahinterstehende Betreiberfirma sogenannte Kaltakquise betrieben. Also Werbeanrufe ohne vorherige Zustimmung, die eigentlich verboten sind. Auch online häufen sich Beschwerden über die Pflegeakademie 24. Auffällig beim Kursangebot, sehr viel Text. Für Nicole Knutzen sind die Kurse der Pflegeakademie 24 daher wenig hilfreich.
10: Pflegende Angehörige brauchen, wenn sie Unterstützung suchen, nicht reine Textseiten. Sie müssen das Gefühl haben, mit ihren individuellen Pflegesituationen auch Austausch zu finden und für diese Situation ganz speziell Rat und Unterstützung zu finden.
9: Dabei müssen Betreiber von Pflegekursen gewisse Anforderungen erfüllen, erklärt Stefan Wilderotter vom Verband der Ersatzkassen VDEK und nachweisen,
11: dass sie entsprechend qualifiziertes Personal haben. Die müssen einen pflegefachlichen Background haben, müssen auch pflegepädagogisch geschult sein und müssen das eben dann auch in diese Online-Kurse entsprechend einbinden.
9: Erst wenn das gegeben sei, schließe eine der deutschen Pflegekassen einen Vertrag mit dem Betreiber der Kursseite. Mit der Pflegeakademie 24 hat die kaufmännische Krankenkasse KKH aus Hannover eine solche Vereinbarung getroffen. Und damit dafür gesorgt, dass auch alle anderen Pflegekassen diese Kurse zahlen müssen. Für die pflegenden Angehörigen sind die Angebote nämlich kostenlos. Betrieben wird die Online-Seite Pflegeakademie 24 von der Hello You AG mit Sitz in der Schweiz. Auffällig, im Handelsregister ist die Hello You AG in der Rubrik Werbeagenturen eingetragen. Unsere Fragen unter anderem

0: Sie teilt uns mit.
1: Die Vertragsverhältnisse zur Pflegeakademie 24, Hello You AG, haben wir zwischenzeitig beendet.
0: Die Hello You AG lehnt ein Interview mit uns ab, schreibt aber:
2: Gerne möchten wir Ihnen mitteilen, dass die Hello You AG in diesem Bereich inzwischen nicht mehr tätig ist. Die Webseite pflegeakademie24.de bleibt aktuell lediglich geöffnet, damit bestehende Nutzer bereits begonnene Kurse abschließen können.
0: Für Nicole Knutzen ist das eine gute Nachricht. Allerdings sollten, so Gisela Roman von der Verbraucherzentrale, die Pflegekassen auch in Zukunft wachsam sein.
3: Wiebke Nielsen berichtete über das Geschäft mit privaten Pflegekursen.

0: Es ist 9.45 Uhr.
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2: Mit Yaji Mai. USA greifen Ziele im Iran an. Die Regierung in Washington nennt als Grund einen mutmaßlich iranischen Angriff auf ein Frachtschiff in der Straße von Hormus. Dies sei ein Verstoß gegen die Waffenruhe gewesen, teilten die USA mit. Der Iran hat mit Attacken auf mehrere Stützpunkte der US-Armee reagiert. Bisher gibt es keine Anzeichen dafür, dass die Verhandlungen zwischen beiden Ländern wegen der wechselseitigen Angriffe beendet werden. Israel und Libanon unterzeichnen Abkommen. Die Kämpfe zwischen der israelischen Armee und der vom Iran unterstützten Hisbollah sollen beendet werden. Vorgesehen ist eine Entwaffnung der Miliz. Die Hisbollah will allerdings nicht kooperieren. In der libanesischen Hauptstadt Beirut gab es gestern Abend Proteste von pro-iranischen Anhängern. Neues Beben erschüttert Venezuela. Die Erdstöße waren aber deutlich schwächer als die zwei Beben vom Mittwoch. Gemessen wurde eine Stärke von 4,9. Die Zahl der Todesopfer ist inzwischen auf 920 gestiegen. Die Vereinten Nationen beziffern die Zahl der Vermissten auf 50.000. Bahnbaustellen verursachen Milliardenschäden in der Industrie. Betroffen sind vor allem die Stahl-, Chemie- und Autoindustrie. Für diese Branchen ist die Bahn das wichtigste Verkehrsmittel. Wegen der Baustellen mussten einzelne Stahlwerke bereits ihre Produktion drosseln. Schmuck von Claudia Cardinale ist für mehr als 800.000 Euro versteigert worden. Nach Angaben des Auktionshauses Christie's kamen insgesamt 20 Schmuckstücke unter den Hammer. Der Erlös war höher als erwartet. Die italienische Schauspielerin war im vergangenen Jahr mit 87 gestorben.
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3: Die Linke, das ist eine Partei, die ist es gewohnt, sich immer wieder neu zu erfinden. Und das geschieht auch jetzt gerade. Nachdem das BSW sich abgespalten hat, ist die Linke stärker geworden als je zuvor. In rund 3 Jahren hat sich ihre Mitgliederzahl verdoppelt. Und die Neuen, die sind überwiegend jung, weiblich und laut. Und das hat sich am Wochenende auf dem Bundesparteitag der Linken in Potsdam auch deutlich bemerkbar gemacht. Dort ist der neue Parteichef gewählt worden. Allerdings mit einem schwachen Ergebnis. Nur etwas mehr als die Hälfte seiner Partei wollte ihn in diesem Amt sehen. Sein Start war mehr als holprig und das besprechen wir jetzt. Herzlich willkommen zum ARD-Interview der Woche, Luigi Pantisano.
4: Hallo.
3: Herr Pantisano, ein schwaches Wahlergebnis und ein Zitat, das Ihnen um die Ohren geflogen ist. Wir gehen das jetzt durch. Wir nehmen uns danach aber auch die Zeit, um Sie ein bisschen besser kennenzulernen. Viele Menschen haben Ihren Namen in den letzten Tagen zum ersten Mal gehört, und zwar in Verbindung damit, dass Sie der CDU-CSU faschistische Politik vorgeworfen haben. Haben Sie Zweifel daran, dass die Union eine demokratische Partei ist?
4: Nein, die Zweifel habe ich nicht. Und ich habe ja dann auch richtigerweise geäußert, dass der Satz sehr überspitzt war, der eine Sorge zum Ausdruck bringen wollte, dass immer öfter und immer mehr CDU-PolitikerInnen Politik der AfD übernehmen und mir das große Sorgen bereitet. Und ich habe mich ja dann auch im Nachhinein für den falschen Satz, den ich geäußert habe in diesem Interview, entschuldigt. Das meine ich auch so, wie ich es gesagt habe und ehrlich, und finde, dass man das aber auch als Thema jetzt abschließen kann und vielleicht auch man sich eher befasst mit dem Kern meiner Aussage und mit meiner grundlegenden Kritik, weil mir die Bilder, die letzte Woche zu sehen waren im Europäischen Parlament, wo Rechtsextreme aufspringen und jubeln, dass Menschen abgeschoben werden können und es auch nur möglich war, diese Gesetzgebung, weil Konservative, auch Mitglieder der CDU, CSU, daneben saßen und geklatscht haben, während die Rechtsextremen da skandiert haben. Solche Bilder machen mir Sorgen und das möchte ich in Deutschland nicht haben.
3: Zu diesem Kern Ihrer Kritik kommen wir gleich noch mal kurz zurück. Aber

0: geht um ein Zeitungsinterview, das am Samstag erschienen ist, tatsächlich nur wenige Stunden vor der Wahl der neuen Parteispitze beim Parteitag in Potsdam. Und da haben sie wörtlich gesagt, es gibt gerade keinen Unterschied zwischen der Union, die faschistische Politik macht, der AfD und den Faschisten selbst. In ihrer Entschuldigung haben sie gesagt, die Unterscheidung zwischen politischen Gegnern innerhalb des demokratischen Spektrums und denen, die die Demokratie abschaffen wollen, dürfen wir nicht verwischen. Habe ich gerade wörtlich zitiert aus ihrer Entschuldigung. So, man könnte ihnen jetzt anrechnen, dass sie sich entschuldigt haben, weil Entschuldigungen in der Politik sind ja überaus selten geworden in den letzten Jahren. Aber die Union hat diese Entschuldigung nicht angenommen, weil sie in dieser Entschuldigung auch nochmal, was sie auch gerade nochmal gesagt haben, ihre grundsätzliche Kritik am Rechtskurs der Union erneuert haben. Und auf so einen Zusatz an der Stelle einfach mal zu verzichten, hätte das nicht auch Größe bewiesen?
1: Also ich habe zwei Kinder, die sind 8 und 12 Jahre alt. Ich unterhalte mich sehr viel mit ihnen darüber, wenn sie Fehler machen. Und ich erkläre ihnen, dass Fehler zum Leben dazugehören und dass es wichtig ist, wenn man Fehler macht, sich auch zu entschuldigen. Diesen Anspruch, den ich an meine Kinder hege, habe ich an mich selbst. Ich will da als Vorbild vorgehen und ich bringe meinen Kindern aber auch bei, dass wenn sich jemand entschuldigt, man auch Entschuldigungen annimmt. Ich finde es schade, dass die CDU diese Entschuldigung, die sehr deutlich ist und auch ehrlich ist, nicht annimmt und dieses Rad weiterdreht. Meine Befürchtung ist, dass sie damit versuchen abzulenken, davon vom Kern der Kritik, weil sie sich eben nicht der Frage stellen wollen, dass zum Beispiel ihr Fraktionsvorsitzender Jens Spahn sich 5-mal mit dem rechtsextremen Peter Thiel getroffen hat und in Workshops teilgenommen hat, wo die Frage diskutiert wurde, die Gesellschaft nach Ende des Dritten Weltkriegs. Also da ging es sicher nicht um Demokratie. Und was treibt dort der Fraktionsvorsitzende der CDU? Was ist das Ansinnen? Und diese Kernfrage, mit der muss sich die CDU beschäftigen. Und deswegen trete ich auch von dieser Kritik, die ich daran habe, nicht zurück. Der Satz war falsch. Die Gleichsetzung von CDU und AfD ist falsch. Dafür habe ich mich entschuldigt. Damit ist das Thema erledigt. Aber die Kernkritik, da kann die CDU nicht davon versuchen abzulenken. Das werden wir auch nicht durchgehen lassen.
0: Die Union hat diese Entschuldigung nicht nur nicht angenommen. Union und SPD haben dann diese Woche im Bundestag eine Aktuelle Stunde beantragt zum Parteitag der Linken. Das ist ein Instrument, was Parlamentarier nutzen können, um über aktuelle Themen kurzfristig zu sprechen. Und bei dieser Aktuellen Stunde hat CDU-Generalsekretär Carsten Linnemann unter anderem das hier gesagt.
2: Wir sind die Partei Konrad Adenauers. Auch Konrad Adenauer, der erste Bundeskanzler der Bundesrepublik Deutschland, wurde mehrfach von der Gestapo verhaftet. Und liebe Kolleginnen und Kollegen, wir sind auch die Partei von Walter Lübcke. Er wurde vor 7 Jahren kaltblütig von einem Rechtsextremisten erschossen. Uns als Union vor diesem skizzierten Hintergrund vorzuwerfen, es gebe keinen Unterschied zwischen uns und Faschisten, wie es der Vorsitzende der Linkspartei getan hat, ist infam, geschichtsvergessen und niederträchtig.
0: Herr Pantisano, nicht nur die CDU-CSU wirft Ihnen vor, dass Sie den Faschismusbegriff verwischen, wenn Sie ihn gegenüber einer demokratischen Partei benutzen. Das haben auch viele innerhalb Ihrer Partei kritisiert. Was ist denn da in den letzten Tagen an Kritik über Sie eingebrochen?
1: Die Kritik, so wie sie gesellschaftlich ja auch geäußert wird, dass ein Vergleich zwischen CDU und AfD in der Weise, wie ich in diesem Satz formuliert habe, falsch ist. Und das erkenne ich ja auch an. Deswegen habe ich da auch gar keinen Widerspruch. Darin auch in dieser Aussage, die der Herr Linnemann gemacht hat, ist insofern kein Widerspruch meinerseits, weil ich, wie gesagt, diese Gleichsetzung nicht tätigen wollte und es auch nicht mein Ansinnen war, diesen Vergleich auch so darzustellen. Ich habe diesen Satz gesagt, für den habe ich mich entschuldigt. Aber im Kern, wie gesagt, der Kritik, die ich zum Ausdruck gebracht habe. Und da habe ich in den letzten Tagen sehr, sehr viel Zuspruch dafür bekommen. Dass
0: gefragt hatte ich Sie aber gerade danach, welche Kritik aus Ihrer eigenen Partei gekommen ist.
1: Dass diese Aussage falsch ist. Ähnlich wie sie der Herr Linnemann geäußert hat oder andere jetzt im Bundestag auch geäußert haben, dass diese Gleichsetzung sich nicht gehört. Und da gebe ich Ihnen recht. Deswegen kann ich da auch gar nicht widersprechen. Ich akzeptiere das und nehme das sehr wohl an, dass Kritik an meiner Aussage stattfindet. Aber ich würde mir wünschen, dass die CDU sich wirklich mit dieser grundlegenden Frage auseinandersetzt, in welche Richtung wollen sie sich als Partei entwickeln.
0: Ich habe gesagt, wir gucken auch nochmal auf diese Kernkritik, die Sie haben. Es geht ja darum, setzt die CDU/CSU in Deutschland Forderungen der AfD um. Das passiert immer mal wieder. Ein Beispiel wäre der Familiennachzug subsidiär Schutzberechtigter, den abzuschaffen. Das ist eine Forderung, die hat die AfD schon lange. Und CSU-Innenminister Dobrindt hat dann den Familiennachzug ausgesetzt, kurz nachdem er ins Amt gekommen ist. Und das hat er getan, obwohl es da deutliche Kritik gegeben hat, insbesondere aus der Migrationsforschung, die gesagt hat, das betrifft eine so kleine Gruppe und ist eine der letzten legalen Fluchtmöglichkeiten nach Deutschland, dass man das unter Symbolpolitik verbuchen kann. Also diese Punkte gibt es und das empfinden viele auch als eine legitime und belegbare Kritik. Was mich jetzt ein bisschen gewundert hat, als ich mir diese Aktuelle Stunde im Bundestag angeschaut habe, warum haben Sie denn nicht die Chance genutzt, da auch noch mal selbst zu sprechen? Ines Schwertner hat das gemacht, Sie nicht.
1: Ich fand's gut, dass Ines Schwertner gesprochen hat, weil wir auch aussenden wollten nach außen, dass wir als Partei zusammenstehen und dass ich sehr viel Solidarität habe. Der Angriff, der da von der CDU jetzt gefahren worden ist in der Aktuellen Stunde, war der Versuch, mich zu schwächen und auf mich einzuhauen. Ich würde sagen, in Teilen sogar, was ich dann in Kommentaren gelesen habe in den letzten Tagen, der Versuch, mich auch menschlich zu brechen, anhand der Kritik, die da über mich hereingebrochen ist. Und ich bin wirklich froh und stolz, in dieser Fraktion zu sein und in dieser Partei zu sein, die in so einer Situation Geschlossenheit gezeigt hat, sich um mich geschlossen hat, um meine Co-Vorsitzende eine großartige Rede gehalten hat, um eben diese Kritik, die von der CDU auch kam, zurückzuweisen.
0: Jetzt sind wir so ungefähr 2,5 Monate vor den Landtagswahlen in Sachsen-Anhalt, Mecklenburg-Vorpommern und Berlin. Und gerade von den Ostverbänden innerhalb ihrer Partei kam da ja auch nochmal deutliche Kritik, weil je nach Ausgang der Wahlen könnte es passieren, dass alle anderen Parteien in Sachsen-Anhalt insbesondere zusammenarbeiten müssten, um die AfD in Regierungsverantwortung zu verhindern, also eben auch die Linke und die CDU. Die hat allerdings einen Unvereinbarkeitsbeschluss zur Linken und Bundeskanzler Merz hat eine Zusammenarbeit mit ihrer Partei in dieser Woche jetzt nochmal erneut ausgeschlossen. Also was können Sie denn tun in den nächsten Wochen, um da jetzt gegebenenfalls zugefallene Türen vielleicht nochmal so ein Stückchen aufzubekommen?
1: Was wir jetzt tun müssen als Linke ist, ganz aktiv vor Ort Wahlkampf machen, die Genossinnen und Genossen in Sachsen-Anhalt, in Mecklenburg-Vorpommern, in Berlin, wo ja auch eine Wahl stattfindet, zu unterstützen, damit wir als Linke ein ganz starkes Ergebnis bekommen.
0: Sie stehen in beiden Bundesländern in den Umfragen aktuell zweistellig. Sie werden sicher einziehen. Aber inwiefern hilft Ihnen das, was Sie gerade gesagt haben, bei der Union?
1: Na, umso stärker wir sind im Ergebnis, umso weniger stellt sich die Frage nachher, wie stark die AfD ist.
3: Sagt der neue Co-Parteichef der Linken Luigi Pantisano im ARD-Interview der Woche. Hauptstadtkorrespondentin Bianca Schwarz hat mit ihm gesprochen und eine Wiederholung des Interviews hören Sie um 12.47 Uhr. 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
1: Um 10 Uhr mit Michael Hafke. Der Hausärztinnen- und Hausärzteverband hat der Bundesregierung Versagen beim Hitzeschutz vorgeworfen. Die Verbandsvorsitzende Bühlinger Göpfert sagte den Funke-Zeitungen, die Praxen würden im Stich gelassen. Aus der Nachrichtenredaktion Martin Seiler.
2: Schon vor 3 Jahren habe die damalige Bundesregierung ein umfassendes Maßnahmenpaket zum Hitzeschutz angekündigt. Passiert sei auch unter der neuen Regierung nichts. Eine strukturierte und vernünftig finanzierte Beratung in Hausarztpraxen und Pflegeheimen sei aber unverzichtbar und das Minimum, so Bühlinger Göpfert. Gerade für alte und chronisch kranke Menschen bedeutet die Hitze eine Gefahr. Oft müssten Medikamente überprüft oder angepasst und Patientinnen und Patienten darüber informiert werden. Gestern war ein neuer Temperaturrekord in Deutschland gemessen worden. In Saarbrücken erreichte das Thermometer 41,3 Grad Celsius. Für das Wochenende werden weitere Spitzenwerte erwartet.
1: In der Golfregion melden die USA und der Iran wieder gegenseitige Angriffe. Auslöser war der Beschuss eines Handelsschiffs in der Straße von Hormus am Donnerstag. Daraufhin bombardierten die USA Raketen- und Drohnenlager sowie Radaranlagen des Iran. Teheran reagierte wiederum mit Angriffen auf US-Einrichtungen in der Golfregion. Nach den schweren Erdbeben in Venezuela liegt die offizielle Zahl der Toten inzwischen bei 920. Allerdings werden noch immer Zehntausende Menschen vermisst. Aus Mexiko-Stadt Jenny Barke.
3: Auch am 3. Tag nach den 2 Erdbeben geht die Suche nach verschütteten Menschen unter den Trümmern weiter. Unterstützt wird Venezuela seit Freitag von vielen internationalen Teams. Immer wieder kommt es zu Nachbeben. Über 200 wurden bereits gezählt. Die Menschen haben Angst, in ihre Wohnungen zurückzukehren, besonders wenn Risse und Schäden sichtbar sind. Vielerorts fehlt immer noch der Strom. Auch die Wasserversorgung ist unterbrochen. Unter anderem die deutsche Bundesregierung hat deshalb auch Stromgeneratoren, Feldbetten und Wasserfilter geliefert.
1: Die vielen Baustellen bei der Deutschen Bahn bereiten der Wirtschaft Probleme. Die Branchen wie Stahl, Chemie oder der Autoindustrie ist die Bahn der wichtigste Verkehrsträger. Deshalb wirkten sich Umleitungen und Störungen bei Güterzügen massiv aus. Besonders hart trifft es die Stahlindustrie, wo nach Angaben der Wirtschaftsvereinigung Stahlindustrie fast 50% der Transportmengen über Züge laufen. Ein Sprecher von Salzgitter sagte der Welt am Sonntag, man habe die Hochofenproduktion bereits drosseln müssen. Klagen kommen auch vom Verband der chemischen Industrie. Der nächste deutsche Gegner bei der Fußball-WM ist Paraguay. Gespielt wird Montag um 22.30 Uhr in Foxborough bei Boston. In der Nacht sind in weiteren Gruppen Entscheidungen gefallen. Aus dem ARD-WM-Team Silke Heine.
4: Angefeuert von König Felipe warf der Europameister Uruguay aus dem Turnier. Damit reichte Neuling Kap Verde ein 0:0 gegen Saudi-Arabien, um als Zweiter in die K.O.-Runde gegen Argentinien einzuziehen. Zudem sichert diese Gruppenkonstellation England, Portugal und Ghana schon vor den letzten Vorrundenspielen den Turnierverbleib. Belgien jubelt über den Sieg in Gruppe G nach einem 5:1 gegen Neuseeland. Ägypten wird Zweiter nach einem 1:1 gegen Iran. Frankreich ebnet den Weg für ein mögliches Achtelfinale gegen Deutschland dank eines 4:1-Sieges gegen Norwegen. Senegal kann nach einem 5:0 gegen Irak als Dritter ebenfalls für die K.O.-Runde planen.
1: Und das waren die Nachrichten. Das Wetter in Norddeutschland. Heute gibt's viel Sonne, dazu hohe Temperaturen, 31 bis 39 Grad. Und nur an der See ist es etwas kühler. Später dann gibt's von Südwesten her Unwettergefahr. Morgen ist es weiter heiter bis wolkig. Dazu kommen zeitweise Schauer und Gewitter, 28 bis 38 Grad. Am Montag dann ist es wechselhaft. Von den Küsten her gibt's allerdings mehr Sonne. Es wird deutlich kühler, 22 bis 28 Grad. Am Dienstag von Süden her Schauer und Gewitter, an den Küsten lange trocken und mehr Sonne und dann 20 bis 26 Grad. Es ist 10.04 Uhr.
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1: Die A1 Hamburg Richtung Lübeck zwischen Stapelfeld und Bad Oldesloe, 11 Kilometer stockender Verkehr. A1 Lübeck Richtung Fehmarn zwischen Zeretz und Pansdorf, 9 Kilometer stockender Verkehr. Dort ist wegen Bauarbeiten nur eine Spur frei. Die A20 Lübeck Richtung Kreuz Uckermark ist zwischen Rostock Südstadt und Dummersdorf wegen Bauarbeiten bis Montag früh 4 Uhr gesperrt. Und die letzte Meldung, A29 Wilhelmshaven Oldenburg ist zwischen Zetel und Varel Bockhorn in beiden Richtungen wegen Bauarbeiten ebenfalls bis morgen früh um 5 Uhr gesperrt. Die Umleitung gibt's und die führt über die U25 und die U10. Wir wünschen eine gute Fahrt.

0: 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Am Mikrofon an diesem wieder sehr heißen Samstagvormittag ist Iris Hertle. Nach dem schweren Erdbeben in Venezuela suchen die Rettungskräfte weiter nach Überlebenden. Denn noch immer werden Zehntausende Menschen vermisst. Die Suche nach ihnen ist ein Wettlauf gegen die Zeit. Mehrere Länder haben ihre Hilfe angeboten. Auch Einsatzkräfte aus Deutschland sind inzwischen im Katastrophengebiet in Südamerika angekommen. Darüber habe ich vor der Sendung heute früh mit Jenny Barke gesprochen, die für uns die Lage in Venezuela beobachtet. Und sie als erstes gefragt, wie die internationale Hilfe angelaufen ist.
1: Also die Hilfe ist gut angelaufen und die Menschen sind vor allem sehr erleichtert, dass sie angelaufen ist, denn zunächst haben die Menschen, Rettungskräfte, offizielle Kräfte, aber auch die Zivilbevölkerung in Venezuela mit bloßen Händen versucht, die Trümmerteile wegzutragen und es hat einfach an allem gefehlt, also an Räummaterial, an Räumfahrzeugen, an auch einfach der Koordinierung, da waren viele überhaupt nicht gut drauf eingestellt und die Hilfe aus dem Ausland, die kommt wirklich hier sehr willkommen an. Es war etwas schwer anzukommen, weil sowohl der internationale Flughafen gesperrt war, als auch der Seehafen, an dem ja normalerweise Lieferungen ankommen könnten. Jetzt helfen alle mit. Also sind, wie Sie schon gesagt haben, aus Deutschland Teams da, unter anderem vom THW. Neben Rettungskräften sind mit ihnen auch Feldbetten gekommen, Wasserfilter, Stromgeneratoren. Denn die Katastrophenregion ist vielerorts auch noch ohne Strom. Die Menschen haben jetzt die letzten zwei Nächte auf den Straßen geschlafen, weil sie Sorge hatten, dass ihre Gebäude noch einstürzen. Also all das ist jetzt angelaufen.
0: Und was sind momentan die größten Herausforderungen für die Einsatzkräfte, für die Überlebenden in den Trümmern? Wird die Zeit ja immer knapper.
1: Ja, das muss man leider wirklich so sagen. Es sind wirklich die letzten kritischen Stunden. Experten rechnen immer so mit 72 Stunden, wird gesagt. Das wäre deutscher Zeit bei Ihnen. In Mitternacht, also von Samstag zu Sonntag, wären diese 72 Stunden um. Aber auch jetzt sind schon die kritischen Stunden ganz einfach, auch weil man wahrscheinlich mit weniger Zeit rechnen muss, einfach weil sich das Katastrophengebiet in den Tropen befindet. Die größten Herausforderungen sind tatsächlich, dass es immer noch nicht genug Räumfahrzeuge gibt und die braucht man für diese großen Schuttteile und die Menschen kommen da nicht mit den bloßen Händen ran. Da hilft es auch nichts, dass es jetzt mehr Spürhunde gibt und mehr Koordinierung und einfach auch wirklich nicht klar ist, wie viele Menschen noch unter den Trümmern leben geborgen werden können. Also da sind jetzt alle sehr beunruhigt. Das ist das eine. Zum anderen hilft jetzt aber auch alles, was draußen stattfindet. Denn neben den Verschütteten gibt es viele Obdachlose. Man rechnet alleine mit 70.000 in der Küstenregion La Guaira, die jetzt ohne Dach sind und das wahrscheinlich auch langfristig. Und für die müssen jetzt Notunterkünfte gebaut werden. Medizinische Versorgung muss anlaufen. All das wird jetzt parallel stattfinden.
0: Die venezolanischen Behörden beziffern die Zahl der Toten aktuell auf mindestens 920. Das kann sich bei derartigen Naturkatastrophen aber sehr schnell und stark ändern. Die Vereinten Nationen haben eine mögliche Opferzahl von 50.000 Toten genannt. Was meinen Sie, ist diese Zahl realistisch?
1: Ja, also unter Vermissten werden wahrscheinlich auch all diejenigen gefasst, die jetzt nicht erreichbar sind, also weil sie vielleicht selber einfach kopflos schnell aus dem Gebäude gerannt sind, kein Handy dabei haben. Wie gesagt, Strom und Internet ist ausgefallen, aber auch viele Menschen, die vielleicht sich in Regionen befinden, wo sie eben ja keinen Strom haben. Man kann nur hoffen, dass die auch darunter gezählt werden unter die Vermissten. Aber es ist davon leider auszugehen, dass es noch mehr Tote, mehrere tausend Tote auch geben wird und dass jetzt erst die offiziellen Zahlen derjenigen sind, die von der Regierung herausgegeben worden sind. Also das wird auf jeden Fall noch steigen.
0: Besonders stark betroffen ist ja der Bundesstaat La Guaira, wo die beiden Erdstöße am Mittwoch besonders schwere Schäden angerichtet haben. Die Regierung hat nun angeordnet, dass dort das Militär die Kontrolle übernimmt. Was ist der Hintergrund für diese Maßnahme?
1: Also ein bisschen hat uns diese Aussage heute überrascht, weil eigentlich gilt der Notstand in Venezuela schon seit Mittwoch. Das bedeutet auch, dass die Kräfte gebündelt werden und das Militär ist sowieso ja sehr in den Kontrollen mit verhaftet in Venezuela. Was wir jetzt gehört haben, ist aber, dass diese Region großflächig abgesperrt wird und das hat auch für viel Unmut in der Bevölkerung gesorgt. Viele Menschen wollen helfen, sollen sich jetzt erst aufwendig und bürokratisch registrieren und kommen nicht mehr so einfach in die Region. Ebenso aber auch keine Journalisten. Man kann jetzt denken, man möchte vielleicht die Region schützen. Es kann natürlich aber auch sein, dass die Regierung jetzt hier Kontrolle bekommen möchte, auch über das Bild, was nach außen vermittelt wird, damit sie wieder das politische Narrativ für sich bestimmen kann.
0: Informationen waren das von Jenny Barke zur Lage in Venezuela nach den verheerenden Erdbeben diese Woche. Das Gespräch mit ihr haben wir vor der Sendung heute früh um 5:30 aufgezeichnet. Inzwischen hat die Erde erneut gebebt. Es gab ein Nachbeben, allerdings deutlich schwächer als die ersten Beben vor 3 Tagen. Ins Inland. Für die Grünen sind die Ostbundesländer ein schwieriges Terrain. Die Umfragewerte sind schlecht und Parteivertreter wurden vor allem in ländlichen Regionen häufig offen angefeindet. Jetzt stehen 2 Landtagswahlen an. Im Herbst wird in Sachsen-Anhalt und Mecklenburg-Vorpommern gewählt. In beiden Ländern müssen die Grünen um den Wiedereinzug in die Landtage bangen. Die Devise lautet daher, das Vertrauen der Wählerinnen und Wähler gewinnen. Wie sie das anstellen könnten, darum geht's beim Ostkongress der Grünen in Sassnitz auf der Insel Rügen. Dietrich Karl Meurer berichtet.
2: Grünen-Co-Chef Felix Banatschak fährt gut gelaunt mit einem Wohnmobil am Stadthafen von Sassnitz vor. Vor dem ehemaligen Fährterminal Glasbahnhof wehen grüne Fahnen. Die Hitze flimmert, doch von der Ostsee weht ein leichter Wind.
3: Ja, schönen guten Tag. Sie haben es auch geschafft, hier rüber auf die Insel zu kommen.
2: Hinter Banatschak liegen 2 Tage im Camper. Zusammen mit der grünen Spitzenkandidatin für Sachsen-Anhalt, Susanne Cibora-Seidlitz, hat er Campingplätze besucht, gegrillt und diskutiert. In Stralsund stieß auch Mecklenburg-Vorpommerns Spitzenkandidatin Claudia Müller dazu. Banatschaks Fazit der Tour.
3: Na, das Interessante ist, dass auch Leute, die jetzt sagen, die Grünen sind eigentlich nicht meine Partei, erstmal positiv fanden, dass wir zu ihnen gekommen sind und gesagt haben, das brauchen wir eigentlich mehr, dass Politiker sich mal so unters Volk mischen.
2: Nah am Menschen lautet denn auch das Motto des 2. Ostkongresses der Bündnisgrünen, für den die Camper-Tour der Auftakt war. In Sassnitz diskutieren rund 300 Parteimitglieder und Gäste über Energie, Bildung, gesellschaftlichen Zusammenhalt und über die Strategie der Partei im Osten Deutschlands. Die Ausgangslage bleibt schwierig. Die Grünen sind zuletzt in Brandenburg und Thüringen aus den Landtagen geflogen. In Sachsen gelang der Einzug nur knapp. Bei den anstehenden Wahlen in Sachsen-Anhalt und Mecklenburg-Vorpommern ist ein Wiedereinzug alles andere als sicher. Befragt nach dem Unmut, der den Grünen zur Ampelzeit entgegengebracht wurde, sagt Susanne Cibora-Seidlitz.
4: Wir hatten Veranstaltungen, wo wir mit brennenden Treckerreifen empfangen wurden. Und das war wirklich, wirklich sehr, sehr schwer, auch Wahlkampf zu machen. Diese Stimmung hat sich komplett gewandelt. Wir sind normaler Teil der Gesellschaft.
2: Gespräche seien wieder möglich. Selbst politische Gegner blieben stehen, hörten zu und widersprachen. Auf dem Kongress setzt die Partei neben Diskussionsrunden auch auf Praxiseinheiten für den Wahlkampf. Mitglieder trainieren Gespräche an Haustüren und üben den Umgang mit verbalen Angriffen. Es gehe um viel bei den Landtagswahlen, betont Claudia Müller.
5: Wer nicht möchte, dass eine AfD-Regierung möglich ist, der muss grün wählen, denn unser Einzug in den Landtag wird genau das garantieren.
2: Für die heiße Phase des Wahlkampfs setzen die Grünen auf innerparteiliche Patenschaften zwischen Kreisverbänden. Inzwischen gibt es 65 solcher Kooperationen. Geholfen wird beim Plakatieren, bei Veranstaltungen und im Haustürwahlkampf, beschreibt Pascal Hilker aus Greifswald.
6: Im Januar bin ich runtergefahren nach Bayern und unserem Partnerkreisverband Starnberg. Hab denen im Kommunalwahlkampf geholfen,
2: sagt der 22-jährige Lehramtsstudent. Jetzt erwartet er Gegenbesuch.
6: Die kommen dann zu uns hier im Sommer, in den Sommerferien, machen hier Urlaub und helfen uns dabei auch noch im Wahlkampf.
2: Der Parteienforscher Benjamin Höhne von der TU Chemnitz hält solche gegenseitigen Unterstützungsaktionen für sinnvoll.
7: Präsenz ist natürlich bei Wahlkämpfen heutzutage eine ganz entscheidende Sache. Da macht die AfD ja den anderen Parteien auch einiges vor. Und insofern ist es, glaube ich, richtig, dass eine kleine Partei, die personalschwach ist wie die Grünen, sich da auch durch personalstärkere Verbände unterstützen lassen.
2: Der Ostkongress soll genau das leisten. Mehr Nähe nach innen und nach außen. In der Partei wollen sich die Verbände enger vernetzen. Zugleich suchen die Grünen den direkten Kontakt zu den Menschen. Auch mit einem Familienfest am Rande des Treffens am Sassnitzer Stadthafen.
0: Dietrich Kahn-Meurer war das vom Ostkongress der Grünen, die sich vorgenommen haben, sich in den ostdeutschen Bundesländern wieder mehr um die Belange der Bürger zu kümmern.

0: Es ist gleich 10.15 Uhr.
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2: Aus dem Studio von NDR Info in Hamburg mit Friederike Hoppe. In Hameln in Niedersachsen kommen an diesem Wochenende knapp 1000 junge Menschen aus der ganzen Republik zum Deutschen Landjugendtag zusammen. Es ist eines der größten Treffen junger Menschen im ländlichen Raum. Neben Festivalstimmung geht es aber auch um politische Forderungen. Zum Beispiel, wie bleibt das Leben auf dem Land attraktiv? Darüber habe ich mit der Bundesvorsitzenden des Bundes der Deutschen Landjugend, Marthe Fellgut, gesprochen. Und sie zunächst gefragt, was man sich unter dieser Veranstaltung genau vorstellen kann.
3: Also ganz grob muss man sagen, es ist letztendlich wie so ein Sommerferiencamp. Gestern sind ungefähr über 300 Leute alleine mit dem Sonderzug aus Süddeutschland angereist. Die sind dann hier angekommen. Dann gab es gestern Abend eine kleine Kennenlernparty. Heute Morgen steht eine Jugendveranstaltung an, wo wir ein paar politische Personen zu Gast haben. Danach kommt noch ein Theaterstück der Rheinischen Landjugend und dann gegen Nachmittag haben wir noch ein buntes Programm aus Workshops, Exkursionen und einfach sich weiter kennenlernen und Spaß haben. Abends ist dann nochmal eine Party und dann morgen früh haben wir noch eine Abschlussveranstaltung und dann reisen auch leider schon alle wieder ab.
2: Uns erwartet jetzt ja das heißeste Wochenende mit Höchstwerten von bis zu 42 Grad. Ihre Veranstaltung, haben Sie gerade schon gesagt, findet ja größtenteils im Freien statt. Wie haben Sie sich auf die Hitze vorbereitet?
3: Also wir haben großflächig, wir haben ganz, ganz viel Wasser vorgesorgt, dass wir unsere Teilnehmer mal ganz, ganz gut versorgen können. Wir haben aber auch Pools aufgebaut, wo man sich abkühlen kann. Und wir haben tatsächlich relativ günstig gelegen in Hameln hier einen Campingplatz gefunden, wo direkt in der Nähe ein Freibad ist, wo unsere Teilnehmer zum auch noch hinkommen.
2: Wenn Sie jetzt im Austausch mit den jungen Menschen sind, was treibt Sie da aktuell am meisten um?
3: Es ist ein bisschen schwierig. Je nach Berufszweig ist es natürlich immer ein bisschen, worauf legt man Wert. Aber allgemein ist es einfach die politische Lage in Deutschland, wie sich die so entwickelt, aber eben halt auch, wie es mit der Jugend weitergeht. Die Jugendförderung ist ja auch immer so ein Ding, was mal besser, mal schlechter läuft, kann man ganz gut sagen. Aber alles in allem ist es halt einfach, wie geht's für uns weiter.
2: Mhm. Als Gast wurde heute auch Bundeslandwirtschaftsminister Rainer erwartet. Der hat nun kurzfristig abgesagt. Welche politische Botschaft haben Sie denn an die Politik und die Regierung aktuell?
3: Was uns vor allen Dingen wichtig ist, macht auch Politik für die jungen Leute, die nach euch kommen. Wir sind die nächste Generation, die wirklich ins Arbeitsleben startet oder eben halt auch schon gestartet ist. Und uns wäre es halt einfach wichtig, vergesst uns nicht.
2: Mhm, was heißt das konkret?
3: Naja, momentan die Politik, auch gerade mit der Rentenpolitik, das ist ja so ein Ding für sich, was mal besser, mal schlechter läuft, aus welcher Sicht man es auch sieht. Und uns wäre es halt einfach wichtig, weil wir haben einfach ein bisschen die Befürchtung, dass wir hinten drüber fallen, dass wir vergessen werden, auch als Jugendverband gerade. Wir hängen von der Jugendförderung ab. So, und ohne die Jugendförderung brechen eben halt solche Sachen einfach zusammen und es wäre schade für uns.
2: Stichwort vergessen werden, das würde ich gerne nochmal aufgreifen. Haben Sie denn den Eindruck, dass die Stimme der Jugendlichen in der Politik aktuell gehört wird?
3: Gehört werden wir auf jeden Fall. Das merken wir auch immer als BDL oder eben halt auch die Landesverbände, wenn die auf die Politiker in ihrem Land treffen. Wir werden auf jeden Fall gehört, wir werden eingeladen von den Gremien, von den verschiedenen Parteien. Aber ob auf uns gehört wird, das ist immer so ein bisschen eine andere Frage.
2: Immer mehr junge Menschen ziehen jetzt auch in die Städte. Wie schaffen Sie es denn auch künftig, die jungen Menschen für sich zu gewinnen?
3: Man muss sagen, Landjugend, das kann man nicht beschreiben, das muss man erlebt haben. Und jeder Mensch hat Präferenzen. Manche mögen es halt lieber auf der Stadt, in der Stadt, aber andere Menschen mögen es halt dafür umso lieber auf dem Land. Und wer sich einmal überzeugt hat, der bleibt in der Regel. Und es kommen halt immer mehr Leute aufs Land. Das merken wir auch. Unsere Verbände wachsen. Und deswegen haben wir da eigentlich jetzt nicht so die große Sorge, dass da die jungen Menschen auf dem Land wegbrechen.
2: Sagt Marthe Fellgut, die Bundesvorsitzende des Bundes der Deutschen Landjugend. Und am Wochenende wird es richtig heiß. Der Deutsche Wetterdienst warnt auch in Schleswig-Holstein vor extremer Hitze. Um sich abzukühlen, dürfte es viele Menschen an Nord- und Ostsee ziehen. Dazu kommt auch, dass die ersten Bundesländer in die Sommerferien starten. Julian Marxen erklärt, worauf sich Autofahrerinnen und Autofahrer einstellen sollten.
4: Naja, dass sie wahrscheinlich länger im Auto sitzen, als ihnen recht sein dürfte. Staugefahr, sagt der ADAC, gibt's vor allem auf der A1 Richtung Lübecker Bucht und Fehmarn, auf der A7 Richtung dänische Grenze und auf der A23 Richtung Westküste. Ja, und auch wenn man von der Autobahn in die Strandorte fährt, diese kleineren Zufahrtsstraßen, die werden sicher auch ziemlich voll. Der ADAC rät Autofahrern, vor der Fahrt Klimaanlage checken, ausreichend Getränke einpacken und fürs Parken am besten eine Sonnenschutzmatte für die Frontscheibe mit. mitnehmen. Das Wetter, das ist aber auch ein Belastungstest für die Straßen selbst. Beton und Asphalt können sich wölben und aufbrechen. Ja, und deshalb hat die Autobahn GmbH schon angekündigt, jetzt verstärkt Straßen und Brücken zu kontrollieren, um Schäden schnell zu erkennen.
2: 4 Tage nach dem Großbrand in 2 Mehrfamilienhäusern im Oldenburger Stadtteil Krainbrück in Niedersachsen entspannt sich die Lage langsam. Einige Menschen konnten wieder in ihre Wohnungen zurück und auch einige Tiere. Das Tierheim Oldenburg konnte zusammen mit der Feuerwehr am Brandtag alle Haustiere retten, die in den Wohnungen zurückgelassen werden mussten. Einige waren übergangsweise im Tierheim untergekommen. Pascal Klug hat das Tierheim Oldenburg besucht.
5: Katzen, Meerschweinchen und eine Vogelspinne. Sie alle wurden auch vom Oldenburger Tierheim gerettet. Mit Fangkeschern und Transportboxen ist das Team am Brandtag losgefahren, um auch die zurückgelassenen Tiere aus den Wohnungen zu befreien, sagt Tierpflegerin Lisa Jansen.
6: Ja, also eine emotionale Szene, die uns alle wirklich auch berührt hat, war, die Feuerwehr konnte nicht in die Wohnung, weil das Treppenhaus eingestürzt war. Und junge Mann dachte, seine Katzen verbrennen nun in der Wohnung und war natürlich entsprechend aufgelöst und saß mit seiner Mama traurig auf dem Bürgersteig und hat gewartet. Aber die konnte dann tatsächlich doch noch gerettet werden.
5: Alle Bewohnerinnen und Bewohner waren in Sicherheit. Dann hat die Feuerwehr in den oberen Etagen nach den Tieren geguckt. Jansen und ihr Team waren im unteren Hausbereich im Einsatz. Dabei haben sie auch 2 Meerschweinchen, Kröten und einen aufgepäppelten Igel gerettet. Eine Vogelspinne befreiten Feuerwehrleute dann in voller Montur.
6: Die Feuerwehr ist dann nochmal reingegangen und hat tatsächlich das Terrarium im Ganzen rausgetragen. Ich glaube, da war die Hemmschwelle dann doch zu groß. Das musste dann der Besitzer selber machen, die umsetzen. Das hat er dann auch auf dem Parkplatz noch gemacht, aus dem großen Terrarium in eine kleine Box. Und die hat er dann auch direkt wieder mitgenommen.
5: Dieser Großbrandeinsatz war für das Tierheim Oldenburg der erste überhaupt. Lisa Jansen ist froh, dass es neben allen Bewohnern auch alle Tiere aus den Flammen geschafft haben, was die Besitzer glücklich gemacht hat.
2: In Timmendorfer Strand ist gestern Nachmittag die Jazz Baltica eröffnet worden. Als Ehrengast beim Auftaktkonzert mit dabei Bundespräsident Frank-Walter Steinmeier. Die Gäste zeigten sich begeistert von dem hohen Besuch. Steinmeier sprach vor Ort über seine Liebe zum Jazz. Linda Ebner hat exklusiv mit ihm gesprochen.
7: Der Saal des Maritimhotel in Timmendorfer Strand ist ausverkauft. 800 Menschen warten gespannt auf das Emil-Brandquist-Trio. Doch vorher geht ein Raunen durch den Saal. Bundespräsident Frank-Walter Steinmeier betritt den Raum mit seiner Frau Elke Büdenbender. Steinmeier ist großer Jazz-Fan und begeistert vom schwedischen Trio.
8: Ganz großartig. Ich bin mit großen Erwartungen gekommen, sie sind sämtlich erfüllt worden. Jazz Baltica prägt ja inzwischen nicht nur ein wenig die Jazzkultur in ganz Deutschland. Und deshalb bin ich mit viel Neugier gekommen, habe mich gefreut, dass ich nochmal eingeladen worden bin, nachdem ich im letzten Jahr absagen musste. Und es lohnt sich wirklich.
7: Seit 15 Jahren ist das Staatsoberhaupt mit dem künstlerischen Leiter des Festivals, Nils Landgren, befreundet. Er tritt häufiger mal im Schloss Bellevue auf.
8: Wir lieben den Jazz, sind inzwischen freundschaftlich eng verbunden und wir haben gerade einen runden Geburtstag gefeiert, welchen verrate ich nicht, aber wir haben die Schwelle gemeinsam überschritten.
7: Nils Landgren ist im Februar 70 Jahre alt geworden und feiert das jetzt am Wochenende bei seiner Jazz Baltica. Ihn und Frank-Walter Steinmeier verbindet aber nicht nur der Jazz.
9: Wir haben die gleiche Idee, wie man Leute verbindet, wie man versucht, Leute, dass die zusammenkommen, dass die was gemeinsam feiern können. Und Musik ist ja wirklich ein gemeinsamer Faktor hier. Wir treffen uns in die Musik und wir genießen das gemeinsam.
7: So auch in der 2. Konzerthälfte mit der Norbotten Big Band und Michael Mayo. Der US-amerikanische Jazzsänger ist zum 1. Mal in Timmendorfer Strand. Während Emil Brandquist Wiederholungstäter ist, freut sich Nils.
9: Erstmal, der hat schon einmal hier gespielt auf einem von den kleinen Bühnen. Und ich wusste, dass er sehr, sehr, sehr gerne wieder hier spielen wollte. Und ich habe ein bisschen reingehört, was er jetzt macht. Und ich finde, die Zeit war jetzt genau reif, um die große Bühne zu betreten. Und ich weiß, dass er das wirklich auch gut macht. Er schreibt tolle Musik.
7: Das Eröffnungskonzert der Jazz Baltica war ein Riesenerfolg. Auch für den 22-jährigen Saxophonisten Ben Brechtel aus Eckernförde. Er hat in diesem Jahr den IBSH Jazz Award bekommen. Den Preis des Festivals, der mit 5.000 Euro dotiert ist, freut sich Nils Landgren.
9: Er hat ein gutes Gefühl für den Jazz allgemein. Er ist aber auch ein guter Komponist, er ist ein sehr guter Instrumentalist. Er hat alles das, was man braucht, um wirklich weit in die Welt zu kommen. Und hier fängt es an.
7: Auch Schleswig-Holsteins Ministerpräsident Daniel Günther hat der Auftakt gut gefallen.
10: Das ist ja, muss ich sagen, bei den Temperaturen schon auch eine Herausforderung, aber noch mehr natürlich für die Künstler auf der Bühne. Von daher, das haben die wirklich, wirklich großartig gemacht und das Publikum ja auch wirklich mitgerissen. War ja ruhig, auch ein bisschen ruhig zwischendurch und trotz alledem wirklich begeisternd. Also von daher ein toller Auftakt. 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
2: 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Eindrücke von der Jazz Baltica am Timmendorfer Strand. Bis morgen gibt es die Konzerte noch auf 5 verschiedenen Bühnen direkt am Strand zu sehen. Viele davon sind kostenlos. Und soweit Informationen aus Norddeutschland. 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Die Zeit ist 10.25 Uhr.
1: 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Sie hören einen Beitrag der Evangelischen Kirche mit Pastorin Ann-Kathrin Brenke.
11: Kirche muss offen sein für Neues, sagt Ulrike Murmann. Sie ist seit mehr als 20 Jahren Hauptpastorin in St. Katharinen, einer Innenstadtgemeinde in Hamburg. Und gleichzeitig ist sie Pröbstin eines Hamburger Kirchenkreises.
12: Das ist eine wunderschöne Aufgabe. Sie verbindet die ganz klassische pastorale Arbeit an einer Kirchengemeinde mit Predigt, Taufe, Trauung, Beerdigung. Und zugleich bin ich in einer leitenden Funktion. Da bin ich verantwortlich für eine Anzahl von Kirchengemeinden und Pastorinnen und Pastoren. Und beides zusammen, leiten und auch die Bodenhaftung zu behalten, das macht den besonderen Charme dieses Amtes aus.
11: 2004 sind Sie als Hauptpastorin gewählt worden, als erste Frau in diesem Amt. Wie war das damals?
12: Das war eine kleine Aufregung, das erinnere ich noch. Also das ist in den Medien auch groß betitelt worden, die erste Hauptpastorin an einer Hamburger Hauptkirche. Für mich selber war das natürlich eine Chance. Ich konnte alles anders und neu machen, denn man konnte immer sagen, ich mache es anders als die beiden Vorgänger. Ich hatte 2 männliche Vorgänger im Amt des Hauptpastors und auch des Propsten. Und hatte damit eine gewisse Freiheit, die ich dann auch genutzt habe. Und ich konnte auch immer so ein bisschen damit kokettieren, dass ich gesagt habe, St. Katharinen ist die einzige Hauptkirche mit einem weiblichen Namen. Also die Katharina ist eine Heilige aus dem 4. Jahrhundert. Und dass da an dieser Kirche jetzt auch eine Frau Hauptpastorin ist, das passte eigentlich ganz gut.
11: Würden Sie sagen, dass das heute kein Thema mehr ist?
12: Das würde ich sagen, ist kein Thema mehr. Wir haben Bischöfinnen, wir haben viele Pröbstinnen und auch meine Nachfolgerin wird auch eine Frau sein. Insofern ist das heute kein Thema mehr. Das ist ganz schön, da haben wir wirklich uns gut entwickelt.
11: Sie gehen nächsten Monat in den Ruhestand. Was lassen Sie nur ungern zurück?
12: Das Gespräch mit Menschen. Ich habe ja durch mein Amt so interessante Leute kennengelernt und habe so viele persönliche Geschichten kennengelernt in seelsorgerlichen Gesprächen. Und das wird mir sehr fehlen.
11: Was würden Sie sagen mit Blick auf 20 Jahre in einem leitenden Amt in der Kirche? Worauf kommt es in Zukunft an?
12: Nah bei den Menschen sein. Nah bei den Fragen sein, die die Menschen heute beschäftigen. Antworten finden auf diese Fragen. Ich glaube, das wird weiter sehr wichtig sein. Hinzu kommt, dass unsere Gesellschaft ja an vielen Stellen auseinanderbricht und wir gar nicht mehr miteinander im Gespräch sind, dass wir kaum öffentliche Orte haben, wo verschiedene Gruppen, Milieus, auch Menschen verschiedener Generationen zusammenkommen können. Und Kirchen sind solche Orte, sind Begegnungsorte, sind öffentliche Orte. Da kann jeder hineinkommen und unsere Angebote so auszurichten, dass wir alle willkommen heißen, nicht nur die Kirchenmitglieder, sondern auch die Nachbarn, die Partner im Quartier, die Menschen, die sich engagieren, die Ehrenamtlichen, die was bewegen wollen im Stadtteil, dass die sich in unseren Kirchengebäuden treffen. Das ist eine der Zukunftsaufgaben von Kirche. Wir müssen Räume öffnen, damit Menschen sich dort einfinden und zusammen etwas bewegen.
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1: Um 10.30 Uhr mit Michael Hafke. Trotz der vereinbarten Waffenruhe attackieren sich der Iran und die USA wieder gegenseitig. Der Iran hat nach eigenen Angaben mehrere Stützpunkte der US-Armee in der Region angegriffen. Zuvor hatte das US-Militär neue Angriffe auf iranische Raketendepots und Radaranlagen gemeldet. Aus Washington Samuel Yakish.
2: Den Angaben zufolge seien die Schläge eine Reaktion auf den iranischen Drohnenangriff vom Vortag gewesen. Am Donnerstag war ein Frachtschiff, das in der Seestraße von Hormuz unter der Flagge von Singapur unterwegs war, beschossen worden. US-Präsident Donald Trump hatte erklärt, dieser Angriff sei ein Verstoß gegen die vereinbarte Waffenruhe zwischen den USA und Iran gewesen. Das Regime des Iran hatte die für den Welthandel wichtige Straße von Hormuz über mehrere Wochen blockieren lassen, nachdem die USA und Israel Iran Ende Februar angegriffen hatten.
3: Wir unterbrechen die Nachrichten an dieser Stelle für den NDR-Info-Verkehrsservice. Achtung, ein Falschfahrer auf der Autobahn 2 Hannover-Berlin. Zwischen Thesen und Wollin kommt Ihnen ein Falschfahrer entgegen. Fahren Sie dort bitte äußerst rechts und überholen Sie nicht. Ich sage es nochmal, auf der A2 Hannover-Berlin. Zwischen Thesen und Wollin ein Falschfahrer. Die Warnung dort gilt für beide Richtungen. Und jetzt weiter mit den Nachrichten.
1: Nach dem schweren Erdbeben in Venezuela schwindet die Hoffnung, in den Trümmern noch Überlebende zu finden. Die Zahl der Toten ist inzwischen auf mehr als 900 gestiegen. Nach Angaben der Vereinten Nationen werden noch mehr als 50.000 Menschen vermisst. In der am schlimmsten betroffenen Region hat inzwischen das Militär die Kontrolle übernommen. Die Soldaten sollen die öffentliche Ordnung aufrechterhalten und die Arbeit der Rettungskräfte erleichtern. Am Mittwoch hatten zwei verheerende Erdstöße Venezuela erschüttert und massive Schäden verursacht. Heute erlebt Norddeutschland voraussichtlich den heißesten Tag des Jahres und möglicherweise sogar den heißesten Junitag seit Beginn der Wetteraufzeichnungen. Schon gestern hatten die Temperaturen für einige Probleme gesorgt. Jan-Bastian Buck in Hannover fasst zusammen, wie die Lage in Niedersachsen ist.
4: Die höchsten Temperaturen werden im Süden und Südosten erwartet, also im Raum Göttingen, Braunschweig oder Wolfsburg. Da sind laut den Meteorologen bis zu 40 Grad möglich. Viele Veranstalter reagieren. Mehrere Reitturniere wurden abgesagt. Sportverbände wie der Tennisverband Niedersachsen-Bremen empfehlen, Punktspiele am Wochenende nach Möglichkeit zu verlegen. Der CSD in Bramsche wurde verschoben. Veranstalter und Rettungsdienste halten das Gesundheitsrisiko für Besucher für zu hoch. Andere Feste und Veranstaltungen werden verkürzt, in die frühen Morgen- oder Abendstunden verlegt. Oder es gibt zusätzliche Wasserstellen und Aufenthaltsmöglichkeiten im Schatten. Auch im Verkehr macht sich die Hitze bemerkbar. In Leer bleibt die Rathausbrücke für die Schifffahrt bis morgen geschlossen, weil sich die Technik durch die Hitze verzieht. Auf mehreren Straßen und Autobahnen hat es schon Fahrbahnschäden und Sperrungen gegeben, unter anderem auf der A2 und im Bereich Lehrte.
1: Deutschland trifft bei der Fußball-WM in der ersten K.O.-Runde auf Paraguay. Anpfiff ist Montagabend um 22.30 Uhr unserer Zeit. Kap Verde hat sensationell das 16. Finale erreicht. Der Außenseiter aus Westafrika spielt jetzt gegen Weltmeister Argentinien. Die WM verändert vieles, berichtet Stefan Ehlert aus dem Studio Nordafrika.
5: Also die Begeisterung auf den Kapverden selbst über den bisherigen WM-Verlauf war ja schon vor dem Spiel gegen Saudi-Arabien kaum zu toppen. Volle Bars, viel los auf den Straßen, Partystimmung, man muss sich das einfach mal vorstellen. Ein Land mit weniger Bewohnern als die Stadt Frankfurt am Main dringt dann beim ersten WM-Auftritt ever bis in die K.O.-Runde vor. Das ist eine Sensation, das wissen auch die Kapverdier. Jetzt kennt uns die ganze Welt, sagen viele. Vergessen scheinen all die politischen Querelen des gerade zurückliegenden Wahlkampfes. Wie kommt man verlässlich von Insel zu Insel? Wie verhindern wir, dass so viele junge Leute abwandern? All diese Sorgen hat das WM-Turnier erstmal weggeblasen.
1: Das Wetter in Norddeutschland. Heute gibt's viel Sonne, dazu hohe Temperaturen bei 31 bis 39 Grad. An der See etwas kühler. Später von Südwesten her Unwettergefahr durch Gewitter mit Starkregen, Hagel und Sturmböen. Morgen heiter bis wolkig, zeitweise Schauer und Gewitter und nochmals sehr warm bis heiß, 28 bis 38 Grad. Das waren die Nachrichten.
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1: Und zunächst mit einer Falschfahrermeldung auf der A2 Hannover-Berlin. Achtung, zwischen Thesen und Wollin kommt Ihnen ein Falschfahrer entgegen. Fahren Sie äußerst rechts, überholen Sie nicht. Auf der A2 Hannover-Berlin zwischen Thesen und Wollin ist ein Falschfahrer unterwegs. Vorsicht in beiden Richtungen. A1 Hamburg Richtung Lübeck zwischen Stapelfeld und Bad Oldesloe 11 Kilometer. A1 Lübeck Richtung Fehmarn zwischen Serez und Pansdorf 10 Kilometer stockender Verkehr. A20 Lübeck Richtung Kreuz Uckermark zwischen Rostock Südstadt und Dummersdorf wegen Bauarbeiten bis Montag 4 Uhr früh gesperrt. Und wir wünschen eine gute Fahrt.

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1: Mit Julian Ignatovic. Ein 16-Finale, das gab es noch nie bei einer Fußball-WM. Und dass eine Mannschaft erst 2 Tage vorher erfährt, gegen wen sie als nächstes spielt, auch das ist ziemlich neu. Ja, der WM-Modus sorgt gelinde gesagt für Diskussionen. Auch Bundestrainer Julian Nagelsmann hat das, was sich die FIFA da ausgedacht hat, kritisiert. Jetzt weiß Nagelsmann immerhin endlich, auf wen er sein Team heute und morgen vorbereiten muss. Paraguay ist Deutschlands Gegner im 16-Finale und der ist durchaus vergleichbar mit Ecuador zuletzt. Silke Heine.
2: Im Training sollen heute bereits Lösungen für die robust spielenden Südamerikaner gefunden werden. Das Ganze unter Ausschluss der Öffentlichkeit. Dafür steht Sportdirektor Rudi Völler den Medien Rede und Antwort. Er betreute die DFB-Auswahl beim letzten WM-Spiel gegen Paraguay. Das war 2002 im Achtelfinale. Da feierte Deutschland einen späten 1:0-Erfolg. Kap Verde schreibt unterdessen sein WM-Märchen weiter. Nach dem 1:0 der Spanier gegen Uruguay reichte dem Neuling ein 0:0 gegen Saudi-Arabien, um als Zweiter in die K.O.-Runde einzuziehen. Neben Spanien feierten auch Frankreich und Belgien Gruppensiege. Zudem machten Ägypten und Senegal das Weiterkommen perfekt. Iran kann noch hoffen.
1: Mehr als hoffen sollten die Engländer heute. Für die ist ein Weiterkommen Pflicht im Spiel gegen Panama ab 23 Uhr. Trainer Thomas Tuchel gibt sich vorab gelassen. Er lässt sich auch durch das zuletzt eher einfallslose 0:0 gegen Ghana nicht aus der Ruhe bringen. Anne van Eickels.
3: Der Fußball hat schon viele große und kleine Philosophen hervorgebracht. So zählen Sepp Herbergers einfache, aber tiefgründige Weisheiten wie »Nach dem Spiel ist vor dem Spiel« oder »Das Runde muss ins Eckige« in Deutschland seit Jahren zum Fußballkanon. Die philosophische Phrase
4: »It is what it is«
3: stammt zwar nicht von Thomas Tuchel, doch der deutsche Trainer der englischen Nationalmannschaft nutzte dieses
4: »It is what it is«
3: nach dem 0:0 gegen Ghana in Anlehnung an die Philosophie der Stoiker. Mit stoischer Gelassenheit konterte er die pieksenden Fragen der englischen Journalisten.
4: It is what it is.
5: Es ist sehr wichtig, dass die Hochs nicht zu hoch und die Tiefs nicht zu tief werden. Aber überhaupt, das ist kein Tief. Das war ein schwieriges Fußballspiel.
3: Thomas Tuchel hat die Realität akzeptiert, konzentriert sich auf das, was als nächstes kommt. Schon Sepp Herberger wusste schließlich, das nächste Spiel ist immer das Schwerste. Diese stoische Ruhe ist eine neue Seite des Trainers. Denn wenn früher, zum Beispiel beim BVB, nicht alles so lief, wie er wollte, konnte Thomas Tuchel schnell fuchsteufelswild werden. Jetzt scheint es, als könne der neue, der coole WM-Tuchel die nötige Ruhe in die englische Mannschaft bringen, die vor dem dritten Gruppenspiel gegen Panama unter Druck steht. Offensivspieler Eberechi Eze hat Tuchels Worte jedenfalls verinnerlicht.
5: Das ist eine lange Reise. Du kannst nicht zu hoch oder zu tief sein. Du musst daran glauben, was du in der Gegenwart tust. Wir machen das mit Freude und sind überzeugt von dem, was kommt.
3: Die begleitenden Aufgeregtheiten der englischen Boulevardpresse nach dem langweiligen 0:0 im zweiten Gruppenspiel versuchen die Spieler vor der Partie gegen Panama auszublenden.
5: Wir blocken allen Krach von außen. Wir wissen, dass um uns herum viel los ist, aber wir sind nur auf uns fokussiert und genießen unsere kleine Bubble.
3: Das klingt ein bisschen nach Herbergers 11 Freunde müsst ihr sein. Und nach 1,5 Jahren als England-Trainer geht Thomas Tuchel gelassener um mit der Kritik.
5: Wir haben ganz viel richtig gemacht, das uns auf dem langen Weg weiterbringt. Wir waren diszipliniert und aufmerksam im Ballbesitz. Da waren wir besser als im Spiel gegen Kroatien.
3: Das soll sich jetzt im Spiel gegen das punktlose Team aus Panama auch auf dem Torkonto zeigen. Für Platz 1 in der Gruppe braucht England am besten einen hohen Sieg.
4: It is what it is.
3: Und wichtig ist auf dem Platz.
1: Die Hitzewelle hat Deutschland momentan fest im Griff. Sport bei diesen Temperaturen nicht nur anstrengend, sondern auch gefährlich. Deswegen haben die Veranstalter des Ironman in Frankfurt reagiert und die Strecke für die Europameisterschaft der Triathleten, das ist der Ironman in Frankfurt, nämlich geändert. Simon Schäfer.
6: Während die Schwimmstrecke mit ihren 3,8 Kilometern zu Beginn gleich bleibt, werden die Rad- und die Laufstrecke verkürzt. So müssen die Athletinnen und Athleten statt der ursprünglich geplanten 180 Kilometer auf dem Rennrad nun 125 Kilometer zurücklegen. Danach geht es auf die Laufstrecke. Hier wird die Marathondistanz halbiert, heißt, es bleiben 21 Kilometer. Für den Tag des Ironmans sind in Frankfurt bis zu 40 Grad Celsius vorhergesagt. Der Veranstalter hat auch angekündigt, dass an den Verpflegungsstationen mehr Wasser zur Verfügung stehen wird und dass es entlang der Strecke Sprinklerduschen zum Abkühlen geben wird. Auch die medizinische Versorgung soll verstärkt werden.
1: Los geht's morgen früh schon ab 6.20 Uhr. Offensivspieler Phil Beckhoff verlässt den SSV Jahn Regensburg und kehrt in seine Heimat zurück. Der 26-jährige Mittelfeldspieler, der beim Fußball-Drittligisten ursprünglich noch einen Vertrag bis 2027 hatte, schließt sich erneut dem Regionalligisten FC Gütersloh an. Das hat der Verein heute mitgeteilt. Beckhoff war 2025 aus seiner Geburtsstadt Gütersloh nach Bayern gewechselt. Jetzt geht's wieder zurück.
7: 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Am Mikrofon ist Iris Hertle. An den internationalen Aktienmärkten ist die Stimmung zum Wochenschluss gekippt. Unter anderem, weil der KI-Optimismus zunehmend abebbt. Aber nicht nur deswegen. Angela Göpfert aus der ARD-Finanzredaktion fasst das Börsengeschehen diese Woche zusammen.
8: Erst Euphorie, dann Enttäuschung. Nachdem die Zahlen des Chip-Herstellers Micron an den internationalen Märkten gefeiert wurden, folgten zum Wochenschluss gleich zwei Stimmungsdämpfer. Der ChatGPT-Entwickler OpenAI plant offenbar, seinen Börsengang auf das kommende Jahr zu verschieben. Gleichzeitig hat Apple Preiserhöhungen angekündigt, um den steigenden Kosten für Speicherchips zu begegnen. Zum ersten Mal sollen iPads und MacBooks teurer werden, ohne dass ein neues Modell kommt.
9: Eigentlich ist ein verschobener Börsengang eine Stimmungsfrage und diese Stimmungsfrage schlägt sich eben jetzt nieder in dieser Verschiebung. Auf der anderen Seite sieht man, dass natürlich die hohen Chippreise bei den Preisen sich jetzt auch für den Konsumenten niederschlagen. Das ist negativ.
8: Sagt Askan Iredi von der Plutos Vermögensverwaltung. Technologieaktien haben die Kurse an den Märkten in den vergangenen Wochen hochgehalten. Nun stellt sich aber die Frage, ist der Sektor zu heiß gelaufen und stößt der KI-Boom womöglich an seine Grenzen?
9: Also insgesamt würde ich sagen, wir haben das die letzten Wochen schon ganz schön hochgerockt. Und ja, natürlich über den Sommer besteht immer die Gefahr, dass es auch mal zu einer Korrektur kommt. Und es könnte sein, dass das Signal war, dass die Korrektur jetzt auch im Technologiesektor ankommt.
8: Hinzu kommt, die angekündigten Preiserhöhungen von Apple treffen die Börsen dort, wo sie aktuell besonders empfindlich reagieren, beim Thema Inflation. Nach den Energiepreisen könnten nun steigende Chipkosten stärker in den Fokus rücken. Am Ölmarkt hatte sich die Lage zuletzt wieder deutlich entspannt. Zeitweise kostete Öl sogar wieder so wenig wie vor dem Iran-Krieg. Doch Experten warnen, dass dieser Preissturz trügerisch sein könnte und verweisen auf die leeren Öllager. Laut Internationaler Energieagentur waren die weltweiten Lagerbestände während des Iran-Kriegs um mehr als 250 Millionen Barrel geschrumpft. Tula Nguyen, Leiterin der Devisen- und Rohstoffanalyse der Commerzbank.
10: Das heißt, selbst wenn wir in absehbarer Zeit wieder eine Normalisierung des Schiffsverkehrs haben, haben wir auch erstmal eine höhere Nachfrage als vor dem Krieg, um diese Lager wieder zu befüllen. Ja, und das schwächt natürlich diesen Angebotsschub teilweise ab, weswegen wir auch deswegen nicht glauben, dass der Ölpreis dauerhaft so stark zurückkommen sollte.
8: An den Börsen tritt das Thema Mittlerer Osten dennoch etwas in den Hintergrund. Stattdessen rücken die schuldenfinanzierten KI-Investitionen großer Technologiekonzerne wieder stärker in den Fokus.
11: Seitdem wir das Rahmenabkommen haben und die 60-tägige Frist, ist es im Prinzip so, dass das Thema an den Börsen etwas abgehakt ist, würde ich sagen. Die Anleger suchen die nächsten Impulse, haben natürlich jetzt aktuell wieder KI-Sorgen, also machen sich natürlich Gedanken, wie sieht es mit der Profitabilität im Bereich KI aus?
8: Sagt Tim Oechsner, Kapitalmarktexperte der Steubing AG. Zu den KI-Sorgen gesellen sich nun auch Zinsängste. Die Märkte rechnen inzwischen mit 2 Zinserhöhungen der US-Notenbank bis Ende Dezember. Bis vor kurzem waren sie noch von nur einem Zinsschritt ausgegangen.

0: Gleich 10.45 Uhr.
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2: Mit Yaji Mai. Neues Beben erschüttert Venezuela. Die Erdstöße waren aber deutlich schwächer als die beiden Beben vom Mittwoch. Gemessen wurde eine Stärke von 4,9. Die Zahl der Todesopfer ist inzwischen auf 920 gestiegen. Die Vereinten Nationen beziffern die Zahl der Vermissten auf 50.000. USA greifen Ziele im Iran an. Die Regierung in Washington nennt als Grund einen mutmaßlich iranischen Angriff auf ein Frachtschiff in der Straße von Hormus. Dies sei ein Verstoß gegen die Waffenruhe gewesen, teilten die USA mit. Der Iran hat mit Attacken auf mehrere Stützpunkte der US-Armee reagiert. Bisher gibt es keine Anzeichen dafür, dass die Verhandlungen zwischen beiden Ländern wegen der wechselseitigen Angriffe beendet werden. Elterninitiativen fordern mehr Hitzeschutz an Schulen. Der Bayerische Elternverband macht sich für moderne Lüftungs- und Kühlsysteme sowie beschattete und begrünte Schulhöfe stark. Hitzeschutz müsse genauso wie Brandschutz oder Barrierefreiheit ernst genommen werden. Die Landeselternschaft der Gymnasien in Nordrhein-Westfalen spricht sich für mehr Kurzstunden aus, damit Unterricht am Nachmittag vermieden werden kann. Bahnbaustellen verursachen Milliardenschäden in der Industrie. Betroffen sind vor allem die Stahl-, Chemie- und Autoindustrie. Für diese Branchen ist die Bahn das wichtigste Verkehrsmittel. Wegen der Baustellen mussten einzelne Stahlwerke bereits ihre Produktion drosseln. Schmuck von Claudia Cardinale ist für mehr als 800.000 Euro versteigert worden. Nach Angaben des Auktionshauses Christie's kamen insgesamt 20 Schmuckstücke unter den Hammer. Der Erlös war höher als erwartet. Die italienische Schauspielerin war im vergangenen Jahr mit 87 gestorben.
0: Bei der Hitze, die gerade herrscht, suchen die Menschen Erholung dort, wo es schön kühl und schattig ist. Da bietet sich zum Beispiel das Naturschutzgebiet Weltenburger Enge an, mit dem beeindruckenden Donaudurchbruch. 2020 wurde dieser Teil der südlichen Frankenalb im Landkreis Kelheim als erstes nationales Naturmonument Bayerns ausgezeichnet. Vom Wasser aus ist der Blick auf die steilen Felswände des Donaudurchbruchs besonders imposant. Die Kanuten der DAV-Sektion Nürnberg unternehmen jedes Jahr eine Paddeltour auf diesem Abschnitt der Donau. Und Uli Nikola war diesmal mit von der Partie.
3: So, jetzt gehen wir runter zur Donau. Einer links, einer rechts von der Seite, bitte das Boot tragen.
4: Tini und ihre Kinder Clara und Lukas machen sich in Vohburg bereit zur Kanutour nach Kelheim. Rund 30 Kilometer auf der Donau flussabwärts. Bevor es losgeht, zeigt Paddelexperte Manfred Eder allen aus der Nürnberger DRV-Gruppe nochmal die verschiedenen Paddelschläge.
5: Jeder Vorwärtsschlag endet für den Hintermann mit einem Steuerschlag. Das kann jetzt so ausschauen, dass man den Daumen nach oben bewegt und das Paddelblatt wie ein Steuer bewegt. Oder aber man kann es auch so machen, das ist ein bisschen anstrengender und auch komplizierter. Das ist der J-Schlag, der geht nach hinten und es beschreibt so ein J.
4: Jetzt aber rein in die Kanadier. Vorne und hinten paddelt je ein Erwachsener, dazwischen sitzen die Kinder.
6: Ich freue mich sehr, ich bin schon lange nicht mehr gepaddelt, ich bin früher oft gepaddelt und da freue ich mich jetzt richtig drauf.
4: Wie auf einem Fließband gleiten die Boote auf der Donau dahin. Unterwegs gibt Manfred Eder noch den ein oder anderen Tipp oder Anweisung.
5: Kannst du auf deiner Seite mal ein bisschen paddeln, dass wir vom Ufer wegkommen?
4: Auf der Strecke zwischen Vohburg und Kelheim gibt es weder Staustufen noch Wehre oder Bebauungen. Die Ufer der Donau sind fast durchweg grün und dicht bewachsen. An manchen Stellen gibt es kleine Strände und Seitenarme.
5: Dort, wo die Wurzeln wohnen, dort ist es natürlich immer schön, das ist ganz klar. Es ist nicht so weit und es ist halt ein einzigartiger Fluss, ein Strom.
4: Manfred Eder ist schon überall auf der Welt gepaddelt, nachdem er durch den DRV zum Wettkampfsport Wildwasserabfahrt und Slalom gekommen war. Diese positive Erfahrung will er gerne an jüngere Menschen weitergeben.
5: Es ist einfach ein ganz toller Zustand, wenn man von erfahrenen Leuten mitgenommen wird, in die Spur gestellt wird.
4: An dieser Kanutour nehmen auch die Wandermäuse teil. Das ist die Familiengruppe der DRV-Sektion Nürnberg. Und Vater Andreas genießt den Ausflug auf der Donau.
7: Ich habe meinen Spaß hier mit meinen zwei Kindern. Die Kinder sind großartig, die freuen sich.
4: Paddeln ist eigentlich

0: In jedem Alter schön, findet Hans. Er ist 84 Jahre alt und paddelt schon sein halbes Leben lang.
1: Man ist in der Natur und gerade wenn man Kinder dabei hat, man hält sie länger in der Familie. Wenn man mit Gruppen fährt, sind sie länger dabei. Also unsere sind mit 16, 17 noch mitgefahren teilweise.
0: Paddeln ist also gut geeignet für alle Generationen und ist gleichzeitig ein Gewinn für alle. Das beweist der Höhepunkt dieser Paddeltour, als die Boote durch den malerischen Donaudurchbruch gleiten. Die steil ins Wasser herabfallenden Felswände vermitteln Wildnisfeeling.
2: Dass der Blickwinkel ein ganz anderer ist, dass man die Natur anders erlebt, die Landschaft anders sieht. Sehr entspannend und schön, solange das Wasser schön ruhig ist. Wenn es dann mal ein bisschen irgendwie wilder wird, dann ist es natürlich auch irgendwie ein bisschen anstrengender oder spannender. Aber so ist es ein Genuss.
3: Mich erinnert es ein bisschen an Karl May und ich finde es total toll, das hier direkt vom Wasser aus zu erleben, nicht von dem Schiff, sondern von dem Boot, wo man ganz nah an Wasser ist. Und das hier in Bayern, das ist einfach spektakulär.
0: Die bis zu 80 Meter hohen Kalksteinfelsen tragen Namen wie Bayerischer Löwe oder Räuberfelsen. Schade ist nur, dass wir kurz danach schon am Ziel in Kelheim sind. Auch den Kindern hat es richtig gut gefallen.
4: Ich habe einfach gepaddelt.
5: Das ist schön in der Natur und idyllisch.
0: 3 bis 4 Stunden waren wir auf dem Wasser unterwegs und samt Einkehr ist es ein toller Ausflug.
6: Wunderschön war es. Anstrengend natürlich zwischendrin ein bisschen. Der Donaudurchbruch war das Highlight und ein bisschen rumsitzen noch in dem Kloster hat sich gelohnt.
0: Paddeltour durch den Donaudurchbruch. Uli Nicola war dabei. Und mehr Freizeittipps gibt's auch im Internet unter br.de/berge. Der Chicagoer Gangsterboss Al Capone landete seinerzeit noch wegen Steuerhinterziehung im Gefängnis. Ob ihm das heute noch zum Verhängnis werden würde, ist fraglich, denn das organisierte Verbrechen verfügt inzwischen über erstklassige Berater und Anwälte. Überhaupt agieren kriminelle Organisationen inzwischen wie globale Unternehmen. Sie unterwandern die legale Wirtschaft und werden immer besser darin, illegale Profite aus Drogenhandel oder Prostitution zu verschleiern und am Ende reinzuwaschen. Gleichzeitig können die Justizbehörden aber auch immer mehr solcher Netzwerke identifizieren. Das geht aus dem neuesten Bericht der europäischen Polizeibehörde Europol hervor. Aus Brüssel, Andreas Meyer-Feist.
7: Mit dem guten Beginnen das Credo des EU-Innenkommissars Magnus Brunner auch jetzt wieder, als er die neueste Europol-Studie zum organisierten Verbrechen vorstellte.
8: As you know, Europe is one of the safest regions in the world, which is of course great.
7: Wie Sie wissen, ist Europa eine der sichersten Regionen der Welt, was natürlich eine großartige Sache ist, erklärte der österreichische Politiker, der in der EU-Kommission für das Thema Sicherheit zuständig ist, um dann umzuschwenken auf das große Aber. Kriminelle Netzwerke werden immer raffinierter, um ihre schmutzigen Geschäfte zu tarnen. Einem Bericht von vor 2 Jahren zufolge nutzten 86% der kriminellen Gruppierungen legale Unternehmensstrukturen. Heute sind es 85%. Es hat sich also faktisch nichts geändert. Unsere Volkswirtschaften sind nach wie vor in hohem Maße der Gefahr einer Unterwanderung durch das organisierte Verbrechen ausgesetzt. Und genau darum geht es hier, nicht um irgendwelche Streetgangs.
8: These are not Streetgangs. These are corporations of crime.
7: Drogenhandel, Menschenschmuggel, Cyberkriminalität und Geldwäsche. Darum geht es. Geldwäsche wird meistens über Branchen abgewickelt, in denen viel mit Bargeld gemacht wird. Gastronomie, Casinos, Autohandel, oft auch Immobilien. Um Drogen zu transportieren, werden Speditionsunternehmen gegründet, die einen ganz legalen Eindruck machen. Es gibt Scheinfirmen, Briefkastenfirmen, Strohleute. Wenn sie festgenommen werden, rücken andere nach. Leute, die nicht wirklich etwas zu sagen haben und die nicht wirklich die sind, die das große Geld verdienen.
9: When their key leader is arrested, they are immediately replaced by someone else. And in this they show the stability.
7: Wird einer verhaftet, kommt der nächste an die Stelle. Daran zeigt sich die Stabilität der kriminellen Systeme, so Europol-Chef Jürgen Ebner. Der Europol-Bericht nennt 700 kriminelle Netzwerke mit mehr als 400.000 Mitgliedern. Diese Netze arbeiten laut Europol nicht mehr isoliert, sondern als Teil eines flüssigen kriminellen Ökosystems, das sich schnell an Störungen anpasst, Lücken schließt und immer neue kriminelle Möglichkeiten nutzt. Inzwischen wertet Europol gigantische Datenmengen aus. Banktransaktionen, Kryptoüberweisungen, Eigentumsregister. Algorithmen schlagen Alarm, wenn Geldflüsse über Briefkastenfirmen laufen oder sonst verdächtig erscheinen. Dadurch konnten auch immer mehr Drahtzieher im Hintergrund, die als scheinbar seriöse Geschäftsleute auftreten, identifiziert werden. Aber die kriminellen Netzwerke verändern sich zu hochgradig flexiblen und opportunistischen Systemen, die wie moderne Konzerne agieren. Viele davon als sogenannte kriminelle Proxys, als Stellvertreter für staatliche Akteure, um geopolitische Instabilitäten auszunutzen. Gleichzeitig steigt die Gewaltbereitschaft und gezielt werden immer mehr Jugendliche rekrutiert, zum Beispiel für Auftragsmorde im Drogenmilieu. Nicht nur für Europol gibt es hier viel zu tun. Die EU-Kommission will Gesetzeslücken im europäischen Finanz- und Zollsystem schließen. Es ist ein Wettlauf mit der Zeit. Die digitale Aufrüstung findet nicht nur bei Europol statt, auch beim organisierten Verbrechen.
0: Andreas Meyer-Feist war das über den Kampf von Polizei und Sicherheitsbehörden gegen das organisierte Verbrechen in Europa. Vermutlich haben Sie schon das ein oder andere Spiel der Fußball-WM angeschaut und da ist Ihnen sicherlich die lange Nachspielzeit aufgefallen. Grund dafür sind die neuen Trinkpausen. Dabei wird die Uhr nämlich nicht angehalten, heißt, am Ende muss die Zeit reingeholt werden. Die Hydration Breaks wurden eigentlich eingeführt, damit die Spieler genug Flüssigkeit bekommen beim Sport an diesen heißen Tagen. Aber es zeichnet sich ab, dass auch die Bierproduzenten und Gastronomen davon profitieren. Aus New York, Martin Ganselmeier.
10: Es ist ein Phänomen, das in allen WM-Stadien in den USA zu beobachten ist. Sobald die Schiedsrichter um die 22. und 67. Minute herum das Spiel unterbrechen und zur Trinkpause pfeifen, lichten sich auf den Zuschauerrängen die Reihen. Der Grund? Viele Stadionbesucher nutzen die dreiminütige Trinkpause für einen Sprint, um sich schnell ein frisches Bier zu holen. Bei den ersten WM-Spielen waren die Mitarbeiter an den Getränkeverkaufsständen noch überfordert angesichts des plötzlichen Kundenanstiegs. Andrangs, berichtete jetzt das Wall Street Journal. Mittlerweile wird an den Getränkeständen rechtzeitig vor den Trinkpausen vorgezapft. Die herbeigeeilten Kunden müssen dann nicht lange warten. Der große Gewinner der FIFA-Trinkpausen steht für das Wall Street Journal jetzt schon fest. Es ist der Bierabsatz in den Stadien, der deutlich gestiegen ist. Eigentlich hatte die FIFA die Einführung der Trinkpausen ja mit der Sommerhitze in Nordamerika und der Gesundheit der Spieler begründet. Kritiker vermuten eher, die FIFA wolle den Fernsehsendern mehr Werbespots während des Spiels ermöglichen. Jetzt aber wird klar, es sind vor allem die Fans in den Stadien, die die Trinkpause zum Trinken nutzen. Und wer mehr trinkt, muss auch häufiger zur Toilette. Auch dafür sind die Trinkpausen der FIFA gut geeignet. Wobei der Sprint zum Bierstand durchaus riskant ist. Wer nicht rechtzeitig zurück auf seinem Platz ist, könnte das möglicherweise spielentscheidende Tor verpasst haben.
0: Martin Ganselmeier war das über die Hydration Breaks bei den WM-Fußballspielen, die auch den Brauereien zugutekommen.

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1: Um 11 Uhr mit Michael Hafke. Nach der tropischen Nacht werden heute Rekordtemperaturen in Norddeutschland erwartet. Überall gilt eine Hitzewarnung. Deshalb steigt die Waldbrandgefahr weiter. Aus der NDR Nachrichtenredaktion Jan Busche.
2: Besonders betroffen sind Niedersachsen und Mecklenburg-Vorpommern. In Lüchow und Marnitz zum Beispiel gilt schon die höchste Warnstufe. Celle und Soltau könnten sie heute erreichen. Auf dem alten Panzerschießplatz bei Neustrelitz kämpft die Feuerwehr weiter gegen Flammen und spricht von vielen kleinen Brandherden. Eine Hochspannungsleitung, die durch die Feuer bedroht wurde, ist abgeschaltet worden. Die Straßenmeistereien sind heute wieder verstärkt im Kontrolleinsatz, um Asphaltschäden rechtzeitig zu erkennen. Hitzeschäden gibt es zum Beispiel auf der A7 in Hamburg Süden. Eine Fahrspur bei Marmsdorf musste gesperrt werden. Die Temperaturen im Norden dürften heute an der 40-Grad-Marke kratzen. Einen deutschlandweiten Rekord gab es schon gestern in Saarbrücken-Burbach. 41,3 Grad wurden dort gemessen, der höchste jemals in Deutschland aufgezeichnete Wert.
1: Trotz der vereinbarten Waffenruhe zwischen den USA und dem Iran attackieren sich die beiden Länder wieder gegenseitig. Der Iran hat nach eigenen Angaben mehrere Stützpunkte der US-Armee in der Region angegriffen. Aus der Nachrichtenredaktion Karl Schreiber.
3: Mit den Angriffen reagierte die iranische Revolutionsgarde auf Attacken des US-Militärs. Nach Angaben des US-Regionalkommandos CENTCOM hatten US-Kampfflugzeuge iranische Raketen- und Drohnenlagerstätten bombardiert. Das wiederum war ein Vergeltungsschlag, nachdem am Donnerstag ein Frachtschiff in der Straße von Hormus unter Beschuss geraten war. US-Präsident Trump hatte Teheran vorgeworfen, damit gegen die Waffenruhe verstoßen zu haben.
1: In Venezuela suchen Rettungsteams nach den schweren Erdbeben weiter nach Überlebenden. Zehntausende Menschen werden immer noch vermisst. Die Zahl der Toten ist auf mindestens 920 gestiegen. Inzwischen hat es mehr als 200 Nachbeben gegeben. Vielerorts ist der Strom ausgefallen, auch die Wasserversorgung ist zusammengebrochen. In den betroffenen Gebieten hat inzwischen das Militär die Kontrolle übernommen. Die Soldaten sollen die öffentliche Ordnung aufrechterhalten und die Arbeit der Rettungskräfte erleichtern. Bundesgesundheitsministerin Warken verteidigt ihre Sparpläne für die Pflegeversicherung. Das sei keine Reform, die sich eine Gesundheitsministerin wünsche, aber sie sei zwingend notwendig, um die Pflegeversicherung an die Rahmenbedingungen unserer Zeit anzupassen, so Warken in der Welt am Sonntag. Dazu gehöre die geplante Reduzierung der Rentenbeiträge für pflegende Angehörige und die Erhöhung der Eigenanteile für Pflegeheimbewohner. Das UNESCO-Weltnaturerbe Wattenmeer wird heute 17 und das wird an der gesamten Westküste gefeiert. Über den Tag finden verschiedene Aktionen entlang der Westküste statt. Vinetta Richter mit den Einzelheiten.
4: Entlang der Wattenmeerküste frühstücken heute 39 Ortschaften an gedeckten Tafeln am Deich. Die Aktion findet in Schleswig-Holstein, Niedersachsen, Dänemark und in den Niederlanden statt. In vielen Orten gibt es danach kostenlose Wattwanderungen. Wirtschaftlich gesehen ist das Wattenmeer nämlich von großer Bedeutung für die Region. Das zeigt eine Studie der Nationalparkstiftung. Etwa 20 Millionen Gäste besuchen jedes Jahr die schleswig-holsteinische Westküste. Und für etwa jeden Fünften spielt das Wattenmeer eine große bis sehr große Rolle bei der Reiseentscheidung. Seit 2009 steht es unter Schutz und hat denselben Status wie das Great Barrier Reef und der Grand Canyon.
1: Deutschland trifft im 16. Finale der Fußball-WM auf Paraguay. Das steht seit den Spielen der vergangenen Nacht fest. Heute bringt der WM-Tag die restlichen Entscheidungen in den Gruppen J, K und L. Aus dem ARD-WM-Team Silke Heine.
5: Während England, Portugal und Ghana ihre K.O.-Rundentickets seit der vergangenen Nacht schon sicher haben, müssen Kroatien, Österreich und Algerien heute nochmal Gas geben. Mit einem Unentschieden im direkten Duell sind Österreich und Algerien ebenso weiter wie Kroatien mit einem Remis gegen Ghana. Die Demokratische Republik Kongo kann mit einem Sieg gegen Usbekistan ebenfalls das Ticket lösen. England will sich gegen Panama den Sieg in Gruppe L vor den derzeit punktgleichen Ghanaern sichern. Außerdem machen Kolumbien und Portugal im direkten Duell den Sieger der Gruppe K unter sich aus. Das Duell von Titel Verteidiger und Spitzenreiter Argentinien gegen die bereits ausgeschiedenen Jordanier ist sportlich bedeutungslos.
1: Und das waren die Nachrichten. Das Wetter, heute gibt es viel Sonne, dazu hohe Temperaturen, 31 bis 39 Grad an der See, kühler, später von Südwesten her Unwettergefahr. Es ist 11.04 Uhr.
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1: Eine Falschfahrermeldung auf der A2 Hannover-Berlin zwischen Thesen und Wollin. Kommt Ihnen ein Falschfahrer entgegen, fahren Sie äußerst rechts, überholen Sie nicht. Auf der A2 Hannover-Berlin zwischen Thesen und Wollin ein Falschfahrer. Die A20 Rostock Richtung Kreuz-Uckermark zwischen Kreuz-Rostock und Dummersdorf. Wegen Bauarbeiten bis Montag 4 Uhr gesperrt. Kommen Sie sicher ans Ziel und wir wünschen eine gute Fahrt.

0: 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An der Straße von Hormus wird wieder gekämpft. Zuletzt hatte es so ausgesehen, als sei ein Waffenstillstand zwischen Iran und den USA auf einem guten Weg. Es war ja erst vor gut einer Woche ein Rahmenabkommen vereinbart worden, wonach USA und Iran Frieden schließen und möglichst auch die Frage des iranischen Atomprogramms klären wollten. Jetzt greifen sich beide Seiten wieder an. Zuletzt vergangene Nacht, da haben die USA einen Militärschlag gegen den Iran verübt. Samuel Jakisch aus Washington fasst die aktuelle Lage zusammen.
1: Luftstreitkräfte der USA haben am Freitag neue Angriffe gegen Iran geflogen. Das Ziel der Angriffe seien Raketen- und Drohnenstellungen sowie Küstenradaranlagen gewesen. Das teilte das für die Golfregion zuständige US-Regionalkommando CENTCOM in einer Erklärung mit. Den Angaben zufolge seien die Schläge eine Reaktion auf den iranischen Drohnenangriff vom Vortag gewesen. Am Donnerstag war ein Frachtschiff, das in der Seestraße von Hormus unter der Flagge von Singapur unterwegs war, beschossen worden. US-Präsident Donald Trump hatte erklärt, dieser Angriff sei ein Verstoß gegen die vereinbarte Waffenruhe zwischen den USA und Iran gewesen. Das Regime des Iran hatte die für den Welthandel wichtige Straße von Hormus über mehrere Wochen blockieren lassen, nachdem die USA und Israel Iran Ende Februar angegriffen hatten. In der vergangenen Woche vereinbarten Washington und Teheran ein Rahmenabkommen, das die Kämpfe beenden und die Meerenge wieder öffnen sollte. Derzeit laufen Verhandlungen über eine endgültige Vereinbarung zwischen den USA und Iran.
0: Blicken wir auf die Lage im Iran selbst. Dort ist das alte Regime weiter an der Macht. Es geht nach wie vor mit großer Brutalität gegen die eigene Bevölkerung vor. Die Hoffnung vieler Iranerinnen und Iraner zu Beginn des Krieges, dass es einen Machtwechsel geben könnte, hat sich längst zerschlagen. Ein Mann, der die Verhältnisse im Iran gut kennt, ist der Schriftsteller Navid Kermani, Träger des Friedenspreises des deutschen Buchhandels. Im Gespräch mit dem Bayerischen Rundfunk zieht er eine ernüchternde Bilanz. Ingo Lierheimer hat mit ihm gesprochen.
2: Fassungslosigkeit. Dieses Gefühl habe sich bei vielen der Menschen im Iran eingestellt, die dem Regime kritisch gegenüberstehen, sagt Navid Kermani und lacht mitten im Satz ganz kurz auf, als er beschreibt, was er von seinen Kontakten im Land seiner Eltern hört.
3: Dass man einfach gar nicht glauben kann, wie die Dinge jetzt gelaufen sind. Da gibt es auch viele Witze und Karikaturen und Satiren, die kursieren, die Trump und das Regime da sozusagen in einem Boot sehen.
2: Sein kurzes, sarkastisches Lachen unterstreicht, dass auch er es nicht richtig fassen kann, dass das alte Regime in Teheran vielleicht fester als vor dem Krieg im Sattel sitzt und mit den USA aus einer starken Position heraus über ein Friedensabkommen verhandelt. Das schreibt er dem Verlauf des Kriegs der USA und Israels gegen den Iran zu.
3: Zweimal ist das Regime gerettet worden durch amerikanische Interventionen. Der Krieg 2003 im Irak endete mit einem Triumph Irans, das seine Vormacht im Nahen Osten ausbauen konnte. Und der Krieg jetzt, faktisch ja 2025 schon begonnen mit dem 12-Tage-Krieg und jetzt mit der Intervention 26, auch dieser Krieg hat das Regime noch einmal gerettet.
2: Weil US-Präsident Trump sein Versprechen gegenüber den Regimekritikern nicht einhielt. Help is on the way, hatte Trump den Demonstranten auf den Straßen der iranischen Städte zugerufen und sie sogar aufgefordert, ihre Proteste fortzusetzen. Zehntausende bezahlten den Widerstand mit ihrem Leben. Das Regime reagierte mit äußerster Brutalität. Hilfe wiederum kam nur aus der Luft. Zwar wurde unter anderem der oberste Führer Ayatollah Khamenei getötet, doch sein Sohn ist an dessen Stelle gerückt. Die Hardliner haben sich behauptet.
3: Meine Befürchtung war von Anfang an, dass das Regime gestärkt aus diesem Krieg hervorgehen würde, einfach weil das bloße Überleben des Regimes ein Sieg für das Regime wäre. Dass es nun so gekommen ist, dass der Staat im Iran das Regime so derart triumphiert und die Amerikaner auf diese Art und Weise demütigt, das hat nun auch wirklich meine eigenen Erwartungen überstiegen.
2: Für ihn sei es absehbar gewesen, dass dieser Krieg ein Fiasko werde. Er frage sich aber heute, warum von all denen, die den Krieg befürwortet haben, nicht wenigstens ein Bedauern komme und das Eingeständnis der falschen Strategie. Europa spiele dabei auch eine unrühmliche Rolle, so Kermani.
3: Europa legt sich selber lahm. Europa bringt sein Gewicht nicht ein, sein ökonomisches, aber vor allem auch sein Ansehen, das es ja immer noch genießt, im Unterschied zu den USA. Aber Europa hat keine konsistente Außenpolitik. Und im Augenblick ist auch nicht mein Eindruck, dass die europäischen Staatsführer begreifen, welche Stunde geschlagen hat.
2: Trotz der Bitterkeit seiner Analyse will der Friedenspreisträger des deutschen Buchhandels die Hoffnung nicht aufgeben. Er ist sich bei aller gerade herrschender Resignation im Iran sicher, dass die Menschen dort auch künftig ihre Unzufriedenheit zeigen werden. Eine Hoffnung, die sich für ihn auch durch seine Kontakte zu moderaten, regimenahen Iranern speist, die ihm sagten, mit so viel Gewalt wie bisher könne das Regime nicht weiter agieren.
3: Also insofern ist es faktisch eine verzweifelte Hoffnung, aber hier und dort sehe ich doch auch vielleicht ein Einsehen auf allen Seiten, dass Gewalt gegen das Regime, aber auch die Gewalt des Regimes nur zu mehr Gewalt führen wird.
0: Navid Kermani im Gespräch mit Ingo Lierheimer. 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Offenbar nimmt die Begeisterung für die Fußball-Weltmeisterschaft in Deutschland zu. Zumindest sind immer mehr Deutschland-Fähnchen an Autos und Häuserfassaden zu sehen. Jetzt am Wochenende endet die Gruppenphase. Deutschland geht als Spitzenreiter der Gruppe E in die K.O.-Runde. Gegner im 16. Finale am Montag ist Paraguay. Inzwischen läuft die WM in Nordamerika ja schon über 2 Wochen. Deshalb ist es Zeit für eine Zwischenbilanz. Unsere USA-Korrespondentin Nina Barth aus Washington darüber, wie die WM-Stimmung dort ist.
4: Trotz hoher Preise, die Stadien waren bisher fast alle ausverkauft. Angeblich lag die Auslastungsquote bei 99,5%. Das sagt die FIFA. Auch die Einschaltquoten im Fernsehen sind hoch. 18 Millionen Menschen haben das erste Spiel der USA auf Fox angeschaut. Damit ist es in den USA das Spiel mit den meisten Zuschauern bei dieser WM bisher. Und es ist das Fußballspiel mit der höchsten Einschaltquote im US-Fernsehen überhaupt. Im Männerfußball wohlgemerkt, die Frauen hatten schon mehr Zuschauer. Und abseits der Sportberichterstattung sorgen die Fans für Schlagzeilen. Die Norweger mit ihrer Ruderbewegung im Stadion, auf Rolltreppen oder dem Times Square zum Beispiel. Oder die feiernden Schotten, die in Boston dafür gesorgt haben, dass das Bier ausgegangen ist. Und auch über die deutschen Fans wird gesprochen, allen voran über
5: Freddy,
4: der auf Social Media regelmäßig von seinen Erfahrungen während der WM berichtet. Ein anderer deutscher Fan, Fiago, erzählt auf CNN, wie gastfreundlich er die Amerikaner erlebt, wie toll er die WM-Stimmung findet. In Europa hat es zuletzt keine tollen Nachrichten über Amerika gegeben. Die Europäer bekommen gerade ein neues Bild von Amerika, sagt Fiago.
6: In Europa haben wir a lot of rather negative news about the Americans. Europeans are getting a new view of America right now, I think.
4: Die Stimmung und das Interesse sind für manchen Skeptiker eine Überraschung. Genauso wie der fehlende Trump. Der US-Präsident hat sich noch nicht im Stadion blicken lassen, spricht aber immer wieder von der WM, wie vor 3 Tagen beim Auftakt zu den Feierlichkeiten 250 Jahre USA. Diese WM breche Rekorde, so Trump.
7: The 2026 FIFA World Cup. It's setting attendance records and television rating records like never before.
4: Und Trump gratuliert bei der Gelegenheit FIFA-Chef Gianni Infantino, nennt ihn einen Freund, mit dem es fantastisch sei, zusammenzuarbeiten. Warum der US-Präsident noch nicht im Stadion war? Eine offizielle Begründung dafür gibt es nicht. Aber die Befürchtung vieler, dass Trump die WM als große Bühne für sich nutzt, hat sich bisher nicht bewahrheitet. Ein großer WM-Auftritt kommt aber. Infantino hat auf Fox News angekündigt,
8: we will be together with the president, enjoying the final and handing the trophy to the winner, of course, together.
4: Wir werden das Finale gemeinsam anschauen und wir werden den Pokal an den Sieger überreichen. Natürlich gemeinsam.
0: Das WM-Fieber ist auch in den USA ausgebrochen, sagt unsere Korrespondentin Nina Barth. Es ist jetzt 11.15 Uhr.
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10: Mit Yajimai. Neues Erdbeben erschüttert Venezuela. Betroffen ist die Nordküste des Landes. Die Erdstöße waren aber deutlich schwächer als die beiden Beben vom Mittwoch. Die Zahl der Todesopfer ist inzwischen auf 920 gestiegen. Nach UN-Angaben werden etwa 50.000 Menschen vermisst. USA greifen Ziele im Iran an. Washington begründete die Angriffe mit einer Attacke auf ein Frachtschiff in der Straße von Hormus, die die USA dem Iran zuschreiben. Der Iran reagierte ebenfalls mit Angriffen. Getroffen wurden nach Angaben aus Teheran mehrere Stützpunkte der US-Armee in der Region. Laut Wall Street Journal bleibt grundsätzlich die Waffenruhe zwischen beiden Ländern trotz der wechselseitigen Angriffe bestehen. Wirtschaftsweise sieht Chance für Sommer der Reformen. Die Vorsitzende des Sachverständigenrates Schnitzer sagte, die Rentenpläne könnten ein Zeichen für einen Neuanfang der schwarz-roten Koalition sein. Jetzt komme es darauf an, den eingeschlagenen Kurs auch bei der Kranken- und Pflegeversicherung fortzusetzen. Man dürfe sich nicht von Interessengruppen ausbremsen lassen. Klingbeil will Steuer für hochprozentigen Alkohol erhöhen. Der Finanzminister plant einen Aufschlag von 20%. Bier und Wein sind nicht betroffen. Die Erhöhung soll jährlich 400 Millionen Euro einbringen. Die von Gesundheitsministerin Warken eingesetzte Expertenkommission hatte einen Preisanstieg um 40% vorgeschlagen. Deutschland trifft bei der Fußball-WM auf Paraguay. Die Südamerikaner haben in ihrer Gruppe den dritten Platz belegt. Bei einem Sieg würde das Team von Trainer Nagelsmann auf den Gewinner der Partie Frankreich-Schweden treffen. Die Franzosen haben gestern Abend ihren Status als Topfavorit untermauert. Sie gewannen 4:1 gegen Norwegen. Kap Verde hat sich für die K.O.-Runde qualifiziert. Das 0:0 gegen Saudi-Arabien reichte aus, um ins Sechzehntelfinale zu kommen. Gegner dort ist Argentinien mit Superstar Messi.
0: Die Kieler Woche, der weltweit größte Segelwettbewerb, hat aktuell mit Sonne und Wind allerbeste Ausgangsbedingungen. Dazu wird an Land, entlang der sogenannten Kiellinie und in der Stadt gefeiert. Mit dabei sind Budenbetreiber und Künstler, aber auch hunderttausende Besucher. Wer auch ein Auge aufs bunte Treiben hat, ist die Wasserschutzpolizei. Da durfte Frank Hayasch bei einer der Patrouillenfahrten dabei sein.
5: Kaffeefahrt, da wehrt sich Jan Schröder dann doch deutlich. Der Polizeihauptkommissar lenkt an diesem Nachmittag die Sprotte, ein 15 Meter Streifenboot über die leicht kabbelige Kieler Förde. Mit leuchtenden Augen schaut er gerade auf einen der aufgetakelten niederländischen Traditionssegler im Fahrwasser.
9: Also ich bin Freund der Seefahrt, ich mag die Schiffe, ich mag auch die alten Schiffe. Im Großen und Ganzen passiert auch sehr, sehr wenig. Die Gefahr besteht aber immer, gerade während der Hafenfeste sowie der Kieler Woche, auf der Kieler Förde mit relativ engen Fahrgewässern. Und wenn dann doch zu viele sind und der eine oder andere möchte sich jetzt nicht genau dran halten, dann kommt es auch, wie auch in der Vergangenheit öfter geschehen, auch mal zu einer Kollision.
5: Der Blick Jan Schröder ist auch der seines jungen Kollegen, geht nach links und rechts. Hin und wieder greifen sie auch zum Fernglas. Nüscht.
9: Gerade in der Sommerzeit ist natürlich das Abkühlen und Baden in der Kieler Förde gern genommen. Nur ist das an den nicht ausgewiesenen Stellen im Hafen halt nicht erlaubt. Und ich habe jetzt noch mal geguckt hier bei den Fähranlegern, dass wir da immer mal wieder darauf hinweisen und die Leute auch rausschicken.
5: Danach sieht es an diesem schwülwarmen Nachmittag aber auch nicht aus. Was immer wieder mal passiert, ist zu hohe Geschwindigkeit, sagt Niklas Helfer vorne aus dem Cockpit. 10 Knoten seien erlaubt.
11: Bei Motorbooten kann man ganz gut erkennen, ob sie in der Gleitfahrt sind oder nicht. Die Gleitfahrt erkennt man so ein bisschen, dass der Bug nach oben geht. Und man sieht so ein richtiges Gleiten des Schiffes über die Wasseroberfläche. Und bei der Verdrängerfahrt sieht man halt, dass er das Wasser eher vor sich her schiebt. Da kann man schon viel dran erkennen, ob es letztendlich einen Geschwindigkeitsverstoß gibt oder nicht. Aber es ist deutlich schwerer, Geschwindigkeiten zu messen, als es jetzt an Land zum Beispiel durch Messgeräte sind.
12: Ich würde mich gerne vor der Fähre wieder rein.
5: Niklas Helfer zeigt durch die abgedunkelten Scheiben an Bord raus auf die glitzernde Förde. Da wollte gerade ein schickes, weißes Motorboot beherzt los. Geschmeidiges Anfahren, dann kurzes Zucken, der Bug senkt sich wieder. Es könnte an der blau-weißen Sprotte weiter weg Backboards gelegen haben.
11: Der war nicht in der Gleitfahrt, der war in der Verdrängerfahrt. Und das erkennt man, wie gesagt, an dieser Bugwelle, die ein bisschen höher ist und dass er halt sich durchs Wasser schiebt. Im Fahrwasser selber hat er keinen behindert. Und deswegen haben wir da erstmal keinen Verstoß erkannt.
5: Jan Schröder lenkt das Streifenboot zum Nordostseekanal in Holtenau. Dort vor den Schleusen sei doch immer was los.
9: Gerade während der Kieler Woche ist es sowieso schon voll für die Lotsen und die Frachtfahrt. Und hier im Schleusenvorfeld haben dann auch die anderen Boote eigentlich nichts zu suchen, sofern sie nicht da vorne in die Hafenanlage wollen oder in NOK rein. Das bedeutet für uns, dass die Leute den Lotsen die Chance geben, auch vernünftig und sicher zu navigieren mit den großen Pötten.
5: Auch hier kein Alarm, alles behäbig ruhig. Und gut für die Polizisten. Polizisten, die wie ihre Kolleginnen und Kollegen der Wasserschutzpolizei zur Kieler Woche im Dauereinsatz sind mit 12-Stunden-Schichten. Als wir dann etwas später stadteinwärts auf Höhe der Partymeile wieder ankommen, hat es einer doch eilig. Und die beiden geben angemessen Gas.
9: So, einmal Gas geben, einmal hinten dranbleiben. Er fährt da vorne irgendwo zum Hafen wahrscheinlich. Ich hatte gerade eben das Gefühl, dass er doch ein bisschen mit zu erhöhter Geschwindigkeit gefahren ist hier rüber. Gut, er ist ein kleines Boot, das kommt schnell ins Gleiten. Neben der Brücke reingefahren, ne?
5: Die Sprotte gleitet langsam zwischen Seglern und Motorbooten zum Steg. Dort macht die Besatzung des vermeintlichen Rasers gerade fest. Niklas Helfer geht raus an Deck und winkt erstmal freundlich rüber.
13: Moin, meine Herren. Moin. Sind Sie gerade aus der Stentine gefahren?
14: Ja.
13: Das war ein bisschen arg schnell. Ich weise nochmal darauf hin, dass hier 10 Knoten in der Förde sind, auch wenn wir das Fahrwasser durchqueren.
14: Ja, ich weiß, aber ich habe drauf geguckt.
13: Ja. Dafür uns, wir haben die Gleitfahrt gesehen und gesagt, das ist ein bisschen arg schnell. Dann brauche ich ja die Belehrung und kann ich mir dann sparen.
14: Alles gut.
13: Alles klar.
14: Schönen Tag euch.
13: Auch so, dankeschön.
5: Passt schon, sagt Niklas Helfer. Auch Sie von der Wasserschutzpolizei wollen ja, dass auf der Kieler Woche alle ihren Spaß haben. Angemessen natürlich im Rahmen der Vorschriften.
0: Frank Hajasch war das mit, und er war dabei bei der Wasserschutzpolizei auf der Kieler Woche. Da durfte er mit unterwegs sein. Der weltweit größte Segelwettbewerb läuft noch bis morgen. Es ist heiß in Bayern. Gestern hat Kitzingen den bayerischen Temperaturrekord mit 40,8 Grad aufgestellt. Bei solchen Extremtemperaturen werden Forderungen nach besserer Vorbereitung lauter, wie Sabine Henkel berichtet.
15: Der Hausärzteverband fordert, vor allem ältere Menschen besser vor starker Hitze zu schützen. Er wirft der Bundesregierung Tatenlosigkeit vor. An heißen Tagen werde eine Absichtserklärung nach der anderen veröffentlicht, aber nicht gehandelt, klagt der Verband in der Funke Mediengruppe. Für den Hitzeschutz sind vor allem Länder und Kommunen zuständig. Der Bund fördert einzelne Projekte oder auch die Sanierung von Gebäuden. Die Grünen haben in dieser Woche im Bundestag mehrere Anträge gestellt. Unter anderem soll der Hitzeschutz verbindlich werden und dafür mehr Geld bereitgestellt werden. So wollen die Grünen besonders gefährdete Gruppen besser geschützt sehen. Ältere Menschen, Kinder und Kranke. Kitas, Schulen oder Spielplätze sollen zum Beispiel besser verschattet werden. Außerdem fordern die Grünen mehr Grünflächen und Bäume in Städten und weniger versiegelte Flächen, durch die die Städte aufheizen. Auch die Linken verlangen von der Bundesregierung, mehr für den Hitzeschutz zu tun. Die Deutsche Umwelthilfe verweist auf eine Studie, die nachweist, dass deutsche Städte mangelhaft auf den Klimawandel vorbereitet sind. Im Sommer letzten Jahres gab es etwa 2500 Hitzetote in Deutschland.
0: Alkohol ist in Deutschland im europäischen Vergleich günstig. Jetzt macht Bundesfinanzminister Klingbeil Schlagzeilen damit, dass er die Alkoholsteuer kommendes Jahr um 20% erhöhen möchte. Über einen entsprechenden Gesetzentwurf aus seinem Haus berichtet das Redaktionsnetzwerk Deutschland. Für Bier oder Wein würde das aber nicht bedeuten, dass sie teurer würden. Warum das so ist, erklärt Susan Falkenstein.
16: Nur wer Sekt, Champagner, Alkopops oder Spirituosen wie Wodka, Rum oder Whisky kauft, müsste mehr bezahlen, falls der Staat die Alkoholsteuer erhöht. Aber der Liter Wein oder Bier würde genauso viel kosten wie bisher. Grund ist, dass auf Wein bislang sowieso keine Steuer erhoben wird. Und die Steuer auf Bier soll nach Klingbeils Plan nicht steigen. An der Supermarktkasse würde sich eine um 20% teurere Alkoholabgabe so auswirken. Die 0,7 Liter Flasche Wodka, Whisky oder Rum würde im Schnitt um 87 Cent teurer. Den Anstoß für eine höhere Alkoholsteuer hat Bundesgesundheitsministerin Warken gegeben. Sie setzte eine Expertenkommission ein. Die empfahl, die Steuer auf Alkohol ab dem nächsten Jahr sogar um 40% zu erhöhen. Für den Staat aber würde sich auch schon die jetzt von Klingbeil vorgeschlagene 20-prozentige Abgabe lohnen, denn sie würde ihm Mehreinnahmen von rund 400 Millionen Euro bescheren. Der Anlass für die Initiative von Bundesgesundheitsministerin Warken war ursprünglich, dass sie grundsätzlich dafür ist, die Steuern auf ungesunde Produkte zu erhöhen. Europaweiter Spitzenreiter bei der Alkoholsteuer ist Skandinavien. In Schweden beispielsweise zahlen die Menschen allein auf einen Liter Schnaps rund 15 Euro an reinen Steuern.
0: Trenčín in der Slowakei ist in diesem Jahr eine von zwei Kulturhauptstädten Europas Und noch immer ein Geheimtipp. Damit das nicht so bleibt, dafür soll auch die Stadtschreiberin von Trenčín sorgen, die Leipzigerin Stefanie Bose. Die Übersetzerin und Kulturmanagerin lebt zurzeit in der Kleinstadt in der Westslowakei. Sie hat Marianne Allweis von ihren Begegnungen dort und der Stadtgeschichte erzählt, aber auch von den drastischen Folgen der rechtsnationalen Kulturpolitik des Landes.
17: Ah ja, genau. Ja,
18: für Stefanie Bose ist es ein freudiges Wiedersehen. Trenčín kennt die Leipzigerin aus dem vergangenen Jahr. Da hat die Slawistin den Trenčín-Roman von Lukas Zabala ins Deutsche übersetzt. Eine magische Reise zum jüdischen Erbe der slowakischen Kulturhauptstadt. Magisch findet Bose die kleine lebendige Stadt auch aktuell.
19: Die Menschen sind eigentlich sehr freundlich, begegnen mir immer offen und mit Neugier. Und es gibt auch sehr viele Veranstaltungen, manchmal viele gleichzeitig und ich weiß gar nicht, wofür ich mich entscheiden soll. Genau, und
18: wenn ihre Erlebnisse teilt die 42-Jährige in einem Blog und auf Social Media. Die Stimmung hier findet Stefanie Bose ähnlich wie in Chemnitz vor einem Jahr. Auch Trenčín hat sich nach dem Ende der Textilindustrie neu erfinden müssen. Keine klassische Wahl für eine europäische Kulturhauptstadt.
19: Das ist schon wichtig für so kleinere Städte, weil die sich sehr viel entwickeln können und weil dort einfach viel Motivation mit diesem Kulturhauptstadtprojekt reinkommt, neue Sachen vielleicht anzufangen und gemeinschaftlich zu arbeiten.
18: Kiezarbeit statt Prominenz, Gemeinschaft statt Spaltung, das ist das Ziel in diesem Jahr. Auch die Stadtbibliothek soll nachhaltig profitieren, erklärt der Bibliothekar Jan Kubica. Das Hauptgebäude wird zurzeit modernisiert, auch dank EU-Geldern. Das Nebengebäude dient gleichzeitig als Kulturzentrum. Allein am Eröffnungswochenende der Kulturhauptstadt hatten wir hunderte Besucher in unserer neuen Galerie. Gerade läuft unser traditioneller Schreibwettbewerb, aber dieses Jahr als Teil des Trenčína Literaturfestivals im Rahmen des Kulturhauptstadtprogramms. Trenčín ist im Aufbruch. Doch der Rest der Slowakei leidet unter der rechtsnationalen Kulturministerin und ihren Entlassungen und Kürzungen.
19: Freunde von mir, die haben hier in Piešťany, das ist auch in der Region, eine Zeitschrift für übersetzte Literatur, wo jetzt wahrscheinlich die letzte Ausgabe erscheint, weil eben die Förderung nicht mehr gekommen ist. Oder ein anderer Verleger, der eine Buchhandlung auch hatte und auch ein Festival für Übersetzung gemacht hat, hat seine Buchhandlung in diesem Jahr geschlossen. Also man merkt das schon.
18: Auch der Schriftsteller Lukas Zabala aus Trenčín hadert mit der rechtsnationalen Kulturpolitik. Aber die Künstler unterstützen sich gegenseitig. Mein Verlag hat in diesem Jahr nicht nur mein Buch ohne den staatlichen Kulturfonds herausgegeben, sondern auch zwei oder drei andere Autorinnen. Es ist finanziell alles viel schwieriger, aber es ist möglich, weiterzuarbeiten. Das Kulturhauptstadtjahr ist vom kulturellen Kahlschlag nicht betroffen. Programm und Gelder waren schon bewilligt. Zum Glück, sagen hier viele.
0: Trenčín, eine der beiden aktuellen Kulturhauptstädte Europas, Marianne Allweis berichtete.

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1: Um 11.30 Uhr mit Michael Hafke. Norddeutschland ächzt unter extremer Hitze. Am Vormittag meldete der Deutsche Wetterdienst für Hannover bereits mehr als 31 Grad. Schon vor dem Mittag kletterte das Thermometer fast überall im Norden über die 30-Grad-Schwelle. Schützen müssen sich heute insbesondere Menschen über 65, Säuglinge, Pflegebedürftige und Kranke. Warum die Hitze aktuell zudem für alle besonders unangenehm ist und was hilft, hat der Meteorologe Frank Böttcher dem NDR so erklärt.
2: Das ist die Kombination aus der hereinkommenden sehr feuchten Luft, die von Südwesten herkommt, und dieser sehr heißen Luft auf der anderen Seite. Und dann gibt es einen breiten Streifen in der Mitte Norddeutschlands, vor allen Dingen über südliche Schleswig-Holstein hinweg, über Hamburg bis in große Bereiche Niedersachsen hinein, wo wir diese Kombination von extremer Feuchtigkeit mit extremer Hitze haben. Das ist eine drückende Schwüle. Und das bedeutet, die körperliche Belastung ist enorm. Man verdunstet auf der Haut nicht mehr so viel Feuchtigkeit. Man sollte auf körperliche Aktivitäten dringend verzichten und zwischendurch, selbst wenn man keinen Durst hat, ein bisschen Wasser trinken. Das hilft auf jeden Fall.
1: Bundesverkehrsminister Schnieder hält weitere spontane Sperrungen von Autobahnbrücken, wie zuletzt in Bonn, für möglich. Von rund 4000 Autobahnbrücken seien viele in schlechtem Zustand. Deutschland stehe bei dem Thema vor einer enormen Herausforderung, sagte Schnieder der Rheinischen Post. Zwar habe die Autobahn GmbH ein engmaschiges Kontrollsystem etabliert, um sich verschlimmernde Schäden früh zu erkennen. Das soll kurzfristige Vollsperrungen wie auf der Bonner Nordbrücke der A565 verhindern. Ganz ausschließen lassen sich aber nicht, eine Garantie könne hier niemand geben, so der Bundesverkehrsminister. Nach dem schweren Erdbeben in Venezuela schwindet die Hoffnung, in den Trümmern noch Überlebende zu finden. Die Zahl der Toten ist inzwischen auf mehr als 900 gestiegen. Nach Angaben der Vereinten Nationen werden noch mehr als 50.000 Menschen vermisst. In der am schlimmsten betroffenen Region hat inzwischen das Militär die Kontrolle übernommen. Die Soldaten sollen die öffentliche Ordnung aufrechterhalten und die Arbeit der Rettungskräfte erleichtern. Am Mittwoch hatten zwei verheerende Erdstöße Venezuela erschüttert und massive Schäden verursacht. Inzwischen wird die für die Rettung noch unter Trümmern zerstörte Gebäude vermuteter Menschen knapp. Deutschland trifft bei der Fußball-WM in der ersten K.O.-Runde auf Paraguay. Anpfiff ist Montagabend um 22.30 Uhr unserer Zeit. Kap Verde hat sensationell das 16. Finale erreicht. Der Außenseiter aus Westafrika spielt jetzt gegen Weltmeister Argentinien. Die WM verändert vieles, berichtet Stefan Ehlert aus dem Studio Nordafrika.
3: Also die Begeisterung auf den Kapverden selbst über den bisherigen WM-Verlauf war ja schon vor dem Spiel gegen Saudi-Arabien kaum zu toppen. Volle Bars, viel los auf den Straßen, Partystimmung, man muss sich das einfach mal vorstellen. Ein Land mit weniger Bewohnern als die Stadt Frankfurt am Main dringt dann beim ersten WM-Auftritt ever bis in die K.O.-Runde vor. Das ist eine Sensation, das wissen auch die Kapverdier. Jetzt kennt uns die ganze Welt, sagen viele. Vergessen scheinen all die politischen Querelen des gerade zurückliegenden Wahlkampfes. Wie kommt man verlässlich von Insel zu Insel? Wie verhindern wir, dass so viele junge Leute abwandern? All diese Sorgen hat das WM-Turnier erstmal weggeblasen.
1: Das Wetter in Norddeutschland. Es gibt heute viel Sonne, dazu hohe Temperaturen 31 bis 39 Grad. An der See ist es etwas kühler. Später dann von Südwesten her Unwettergefahr durch Gewitter mit Starkregen, Hagel und Sturmböen. Morgens ist es heiter bis wolkig, zeitweise gibt es Schauer und Gewitter. Es wird nochmals sehr warm bis heiß, und zwar 28 bis 38 Grad. Am Montag dann ist es wechselhaft, von den Küsten her kommt mehr Sonne und 22 bis 28 Grad. Und noch ein bisschen kühler wird es am Dienstag, von Süden her kommen auch noch Schauer und Gewitter. An den Küsten bleibt es lange trocken und mehr Sonne, 20 bis 26 Grad. Das waren die Nachrichten.
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1: Und wir haben eine Entwarnung. Auf der A2 Hannover-Berlin gibt es keinen Falschmacher mehr zwischen Thesen und Wollin. A1 Hamburg Richtung Lübeck zwischen Ahrensburg und Bad Oldesloe 9 Kilometer. A1 Lübeck Richtung Fehmarn zwischen Serez und Pansdorf 8 Kilometer stockender Verkehr. A20 Rostock Richtung Kreuz Uckermark zwischen Kreuz Rostock und Dummersdorf. Bis morgen Montag früh ist wegen Bauarbeiten gesperrt. A29 Wilhelmshaven-Oldenburg zwischen Zetel und Varel-Bockhorn in beiden Richtungen wegen Bauarbeiten bis morgen 5 Uhr gesperrt. Eine Umleitung ist eingerichtet. Und A30 Osnabrück-Bad Oeynhausen zwischen Gessmold und Melle-West wegen Bauarbeiten ebenfalls bis morgen früh 5 Uhr gesperrt in beiden Richtungen. Eine Umleitung ist eingerichtet. Und wir wünschen eine gute Fahrt.

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1: Mit Julian Ignatowitsch. Die deutsche Fußballnationalmannschaft muss sich weiterhin kritische Fragen gefallen lassen nach der Niederlage im letzten WM-Gruppenspiel gegen Ecuador. Hätte Bundestrainer Julian Nagelsmann mehr rotieren sollen? Waren die Wechsel in der zweiten Halbzeit richtig? Ist die Abwehr stabil genug? Und hätte Torwart Manuel Neuer das zweite Gegentor verhindern können? Burkhard Hupe mit den aktuellen Antworten aus dem deutschen Quartier.
2: Haltbar oder unhaltbar? Der zweite Gegentreffer bei der 1:2 Niederlage gegen Ecuador sorgt immer noch für jede Menge Diskussionsstoff. Während Torhüterlegende Sepp Maier mit den Worten "Manu, früher hättest du den gehalten" zitiert wird, hat Ex-Nationaltorhüter Timo Hildebrand sich klar auf die Seite von Manuel Neuer gestellt und etwaige Kritiker als ahnungslos bezeichnet. Unterdessen hat die Nationalelf im WM-Quartier von Winston-Salem den Übungs- und Regenerationsbetrieb wieder aufgenommen, allerdings erneut ohne Außenverteidiger Nathaniel Brown, dem die Adduktoren weiterhin Probleme bereiten, dessen Einsatz am Montag in der ersten K.O.-Runde aber wohl nicht gefährdet ist.
1: Im Sechzehntelfinale muss Deutschland vieles besser machen. Der Gegner heißt, das steht seit heute früh fest, Paraguay. Unser WM-Reporter Thomas Kunze kann uns sagen, was die deutsche Mannschaft da erwartet. Thomas, was ist das für ein Team?
3: Ja, nicht mehr ganz so gut wie noch in alten Zeiten, sagen wir es mal so. 2002 gab es das letzte Aufeinandertreffen. Damals Teamchef Rudi Völler bei der WM in Japan und Südkorea. Zähe Geschichte 1-0 Oliver Neville für die Älteren, die sich erinnern werden. Klassisch südamerikanischer Fußball, harte Zweikämpfe, viel Laufarbeit, bisschen weniger individuelle Qualität, als das bei Ecuador der Fall ist, aber eben auch zwei, drei richtig gute Jungs drin, die Fußball spielen können. Enciso zum Beispiel dort vorne im linken offensiven Mittelfeld bei Straßburg unter Vertrag in der Ligue 1. Das wird jetzt auch kein Spaziergang, ist aber eine Mannschaft, und bei all den Zweifeln, die wir hatten jetzt nach dem Ecuador-Spiel, das ist eine Mannschaft, die Deutschland definitiv schlagen muss. Es ist nicht mehr die Güte, so wie früher mit einem Nelson Valdez oder Roque Santa Cruz oder diesem legendären Torhüter Chilavert. Also das muss schon klappen, auch wenn es sicherlich heftig und hart wird.
1: Da ist sicher wieder viel Körperlichkeit auch gefragt. Ich habe heute schon die Headline gelesen, Nagelsmann und das Oberkörperproblem. Also Stichwort Robustheit, Thomas. Kann man das in zwei Tagen jetzt so leicht lösen?
3: Nee, also Proteinshakes und Hanteln werden da definitiv nicht ausreichen. Das ist keine Möglichkeit und keine Alternative. Und ich finde, es ist auch eine völlig fehlgeleitete Debatte, weil es ja nun nicht so ist, dass diese deutschen Fußballnationalspieler in ihrer aktuellen Verfassung in ihren Vereinen beispielsweise, wo sie ja auch Topleistungen bringen, auf andere Spieler treffen. Sondern es geht hier ja eher um Bereitschaft, gedankliche Schnelligkeit und vielleicht auch darum, dem einen oder anderen Zweikampf auch mal aus dem Weg zu gehen, durch cleveres Fußballspielen. Und da müssen sie hinkommen, ihre PS auf den Rasen bringen. Das hat gegen Ecuador nicht geklappt, aber ich bin mir ziemlich sicher, jetzt, wenn es um alles geht, also in der Knockout-Stage, also in dieser K.O.-Phase, geht es ja nun mal in jedem Spiel um alles, dann wird das auch schon klappen, zumindest gegen Paraguay.
1: Dort, wo die deutsche Mannschaft am Donnerstag gegen Ecuador verloren hat, nämlich in New Jersey, wo du auch bist, Thomas, da muss heute Thomas Tuchel mit den Engländern gegen Panama ran. Auch bei den Three Lions rumort's ja schon so ein bisschen nach dem 0:0 gegen Ghana. Wie handelt Tuchel diese Kritik?
3: Das ist eine super Frage und ich finde, das ist das Einzige, was Julian Nagelsmann sich vielleicht mal noch so ein bisschen von erfahreneren, älteren, sagen wir mal so, erfahren ist er ja auch, älteren Kollegen abgucken kann. Der hat das so mega entspannt nach dem 0:0 gegen Ghana abmoderiert. Und hat gesagt, Kinder, entspannt euch, wir hatten nicht den besten Tag, wir hatten einen ziemlich guten Gegner, ihr kennt uns, guckt euch unsere Spieler an. Das wird klappen und es wird natürlich klappen, heute im New York, New Jersey Stadion, mit einem Erfolg gegen Panama. Diese Mannschaft ist ausgeglichen. Und wir haben es ja gesehen, jede Mannschaft, vielleicht abgesehen von den Franzosen gegen Norwegen 2 gestern, hat halt mal so ein Thema in der Gruppenphase. Die Engländer haben ihr's hinter sich und werden es gegen Panama heute klar machen.
1: England, Frankreich, Spanien, Argentinien, das sind die vier Titelfavoriten, wenn man den Buchmachern glaubt. Thomas, wer hat dich bislang am meisten überzeugt in der Vorrunde?
3: Boah, also die Franzosen ist natürlich absurd, auch wenn wir das Spiel gestern mal so ein bisschen außen vor nehmen müssen gegen diese zweite Vertretung der Norweger. Aber ich finde, die so sind für mich mit Argentinien, der Topfavorit Argentinien ist deswegen so krass, weil alles um Leo Messi zirkelt und damit ist er so entlastet und kann sich auf sein Kerngeschäft konzentrieren, dass man die auch ganz vorn mit auf der Liste haben muss.
1: Soweit unser WM-Reporter Thomas Kunze aus den USA. Heute Abend ab 23 Uhr die letzten Vorrundenspiele. Los geht's mit England gegen Panama und Kroatien gegen Ghana.
4: Aktuelle Informationen von BR24 gemeinsam mit NDR Info, heute mit Julia Walter. Bei der Landtagswahl in Nordrhein-Westfalen im kommenden Jahr will die SPD mit Bildungspolitik punkten. Ihr Kandidat für das Ministerpräsidentenamt, Jochen Ott, ist selbst Lehrer. Und er hat schon mal einen Testballon gestartet und gefordert, Hausaufgaben in der Schule abzuschaffen. Seine Begründung: Alle Aufgaben, die von künstlicher Intelligenz erstellt werden können, seien im Grunde nutzlos. Armin Himmelrath aus der ARD-Wissenschaftsredaktion über den Blick von Schulforschung und Wissenschaft auf das Thema Hausaufgaben.
5: In vielen Familien sind sie ein zuverlässiger Anlass für schlechte Stimmung und Streit. Hausaufgaben, die nach dem Unterricht noch zu Hause erledigt werden müssen. Das können die Englischvokabeln sein oder Matheübungen, Texte für Biologie oder Recherchen für Erdkunde.
6: Es gibt tatsächlich Probleme mit Hausaufgaben,
5: sagt Bob Blume, der nicht nur Gymnasiallehrer in Baden-Württemberg ist, sondern sich auch als Autor und Blogger mit dem Einfluss von digitaler Technik und künstlicher Intelligenz auf das Schulsystem beschäftigt. Denn, so Blumes Argument, Hausaufgaben seien schlicht und einfach sinnlos, wenn die Lehrerin oder der Lehrer ihre Entstehung nicht mitbekomme.
6: Grundsätzlich ist es so, dass Hausaufgaben immer schon darauf angelegt waren, dass ein Produkt erstellt wird, was nun in wenigen Sekunden mit der KI gemacht werden kann. Also mit anderen Worten, eigentlich müsste das, was in den Hausaufgaben gemacht wird, sehr viel mehr in der Schule stattfinden. Der Lernprozess selber, der dann eben auch vom Lehrer, von der Lehrerin, vom Lernexperten begleitet werden kann.
5: Bei den zu Hause erstellten Aufgaben sei aber genau das nicht der Fall, weil sie eben außerhalb der Schule bearbeitet werden.
6: Also an einen Ort, wo eben kein Pädagoge ist, kein Experte für die Themen. Und dann wiederum muss man eben Glück haben und hat entweder Eltern, die einen bei den Hausaufgaben begleiten können, oder man hat es eben nicht, was zusätzlich für Chancenungerechtigkeit sorgt.
5: Hinzu kommt, Schülerinnen und Schüler setzen KI-Programme längst standardmäßig zum Erledigen der Hausaufgaben ein. Das zeigt die aktuelle Jugendmedienstudie des Medienpädagogischen Forschungsverbunds Südwest. 3/4 der Jugendlichen bis 19 Jahren nutzen KI-Anwendungen regelmäßig für Hausaufgaben oder zum Lernen. Trotzdem halten die Bundesländer hartnäckig an der Tradition der Hausaufgaben fest. Beispiel NRW. Der aktuelle Hausaufgabenerlass sieht für Erstklässler bis zu 30 Minuten Hausaufgaben am Tag vor. In der 5. Klasse sind es 60 Minuten, in Klasse 10 75 Minuten. Dabei sei der Lerneffekt durch Hausaufgaben fraglich, sagt der frühere Grundschullehrer und heutige Lernberater Detlef Träbert aus Köln. Und das sei auch schon sehr lange wissenschaftlich belegt.
7: Eine erste Studie, ein erstes Buch zu dem Thema wurde in Deutschland um 1925 verfasst. Und damals haben die Autoren schon festgestellt, dass die Hausaufgaben von Nachteil sind, den Schülern beim Lernen sogar eher schaden, sofern es sich überwiegend ums Auswendiglernen, und damals hat man viel auswendig gelernt, vor allem Bibelverse, und um das schriftliche Rechnen handelt.
5: Seither hat es Dutzende weiterer Untersuchungen zum Sinn und Nutzen von Hausaufgaben gegeben. Und die allermeisten kamen zu dem Schluss, keine Hausaufgaben zu machen, das schadet den Kindern und Jugendlichen in aller Regel nicht beim Erwerb von Wissen und Kompetenzen. Das bestätigt auch die Schulforscherin Nina Kolleck, Professorin an der Universität Potsdam.
8: In der Forschung sehen wir, dass Hausaufgaben oft wenig bewirken und Schüler teils gar keine Lerneffekte haben, wenn sie Hausaufgaben machen müssen. Vor allem verstärken Hausaufgaben aber soziale Ungleichheiten. Denn Kinder, die zu Hause Unterstützung haben, durch Eltern oder durch Nachhilfe, die haben hier ganz klare Vorteile und bekommen dann im Zweifel auch bessere Noten auf Hausaufgaben.
5: Hausaufgaben sorgen also nicht dafür, dass die schwächeren Schülerinnen und Schüler besser werden, sondern führen im Gegenteil zu einer größeren Lücke zwischen guten und weniger guten Jugendlichen. Der Einsatz von künstlicher Intelligenz mache das noch einmal viel stärker als zuvor deutlich.
8: KI selbst zerstört also den Sinn von Hausaufgaben nicht, aber KI macht sichtbar, dass viele Hausaufgaben ihren Sinn schon vorher verloren hatten. Und deshalb

0: Venezuela. Die Erdstöße waren aber deutlich schwächer als die beiden Beben vom Mittwoch. Gemessen wurde eine Stärke von 4,9. Die Zahl der Todesopfer ist inzwischen auf 920 gestiegen. Die Vereinten Nationen beziffern die Zahl der Vermissten auf 50.000. USA greifen Ziele im Iran an. Die Regierung in Washington nennt als Grund einen mutmaßlich iranischen Angriff auf ein Frachtschiff in der Straße von Hormus. Dies sei ein Verstoß gegen die Waffenruhe gewesen, teilten die USA mit. Der Iran hat mit Attacken auf mehrere Stützpunkte der US-Armee reagiert. Bisher gibt es keine Anzeichen dafür, dass die Verhandlungen zwischen beiden Ländern wegen der wechselseitigen Angriffe beendet werden. Elterninitiativen fordern mehr Hitzeschutz an Schulen. Der Bayerische Elternverband macht sich für moderne Lüftungs- und Kühlsysteme sowie beschattete und begrünte Schulhöfe stark. Hitzeschutz müsse genauso wie Brandschutz oder Barrierefreiheit ernst genommen werden. Die Landeselternschaft der Gymnasien in Nordrhein-Westfalen spricht sich für mehr Kurzstunden aus, damit Unterricht am Nachmittag vermieden werden kann. Bahnbaustellen verursachen Milliardenschäden in der Industrie. Betroffen sind vor allem die Stahl-, Chemie- und Autoindustrie. Für diese Branchen ist die Bahn das wichtigste Verkehrsmittel. Wegen der Baustellen mussten einzelne Stahlwerke bereits ihre Produktion drosseln. Schmuck von Claudia Cardinale ist für mehr als 800.000 Euro versteigert worden. Nach Angaben des Auktionshauses Christie's kamen insgesamt 20 Schmuckstücke unter den Hammer. Der Erlös war höher als erwartet. Die italienische Schauspielerin war im vergangenen Jahr mit 87 gestorben.
1: Dürre, Stürme und Borkenkäfer setzen den Wäldern immer wieder zu. Allein im Harz sind Bäume auf tausenden Hektar Waldfläche abgestorben. Mittlerweile werden dort neue Bäume gepflanzt. Dabei gilt, weg von der Monokultur der Fichte hin zu einem Mischwald, der klimastabiler ist. Diese Wiederbewaldung dauert allerdings. Neben professionellen Pflanzern helfen auch zahlreiche Freiwillige, zum Beispiel im Rahmen des Bergwaldprojekts. Bäumchen für Bäumchen setzen sie in die Erde. Claudia Plass hat für ihre Deutschland-Reportage eine Pflanzaktion in der Nähe von Braunlage in Niedersachsen begleitet.
2: Also wir pflanzen heute erstmal die Saalweide.
3: Ein sonniger Morgen im Harz. Es ist Anfang Mai. An einem Berghang hat sich eine Gruppe Frauen versammelt. Ausgestattet mit Arbeitshosen, Bergstiefeln und Handschuhen wollen sie Bäume pflanzen.
2: Die Weide erkennt man auch immer ganz gut daran. Die ist relativ fluffig. Die hat so ganz leichte Saumbehaarung. Und dann haben wir hier die Erle.
3: Erklärt Sophia Schröder. Die 29-jährige Landschaftsökologin leitet die Pflanzaktion südlich von Braunlage. Junge Erlen und einige Weiden sollen in die Erde gesetzt werden. Noch stecken die dünnen Bäumchen gut einen halben Meter hoch mit ihren Torfballen in Plastikkästen. Ein kleiner Bach schlängelt sich den Hang hinunter. Gute Bedingungen für die Erlen. Die Laubbäume bevorzugen feuchte Standorte.
2: Die Erle hat gerne etwas feuchtere bis nasse Füße, Wurzeln. Aber dafür, dass es eigentlich eine eher feuchtere Fläche ist und wir hier auch einmal drumherum Bachläufe haben, ist es dafür dann doch relativ trocken schon.
3: Auf der kahlen Fläche stehen in einigen Abständen dicke, graue Stümpfe von abgestorbenen Fichten. Zwischendrin sind Sandspuren zu erkennen, die mit einem Bagger gezogen wurden. Dort soll gepflanzt werden. Mit speziellen Hacken und den Bäumchen macht sich die Gruppe auf den Weg, den Hang hinauf. Julika Kühner und Claire Ziesche sind zwei von gut einem Dutzend Helferinnen. Die Schwestern sind aus Karlsruhe gekommen. Während Claire Löcher in den sandigen Boden hackt, setzt Julika eine Erle nach der anderen in die Löcher und drückt Erde um den Wurzelballen. Ganz wichtig,
4: dass man das schon von unten an drückt, also wie so eine Manschette aus Erde drumherum legen. Also sie steht ja jetzt schon fast alleine. Und wenn man das gut macht, dann sitzt die einfach fest.
3: Das Loch nicht zu tief, nicht zu flach und die Erde gut andrücken. Aber eben auch nicht zu fest, damit der Torfballen der Pflanze nicht gequetscht wird.
4: Dann wünschen wir ihm noch alles Gute und dann wird das.
3: Claire hackt derweil weiter Löcher in die Erde. Eine ungewohnte Tätigkeit, sagt sie, und freut sich zugleich über Abwechslung.
5: Ich habe einen Bürojob und da muss man einfach ab und zu mal raus in die Natur. Und ja, was Sinnvolles tun ist auch immer gut.
4: Es fühlt sich gut an, dass wir so gut vorankommen und wir schon ganz viele Bäumchen in die Erde geben durften.
3: Die freiwilligen Helferinnen haben sich über das sogenannte Bergwaldprojekt zum Pflanzen im Harz angemeldet. Der Verein engagiert sich seit vielen Jahren bundesweit dafür,

0: dass naturnahe Wälder geschützt, erhalten und wiederhergestellt werden. Das Bergwaldprojekt finanziert sich vor allem aus Spenden. Freiwillige können zwischen zahlreichen Einsätzen wählen, für Erwachsene, für Familien und Jugendliche. Auch integrative Projekte werden angeboten. Diese Woche hier im Harz richtet sich speziell an Frauen. Ein paar Meter weiter am Hang setzen Dorothee Uchtmann und Rieke Götz Bäume in die Erde. Beide sind aus Schleswig-Holstein angereist. Beide haben sich gezielt für die Frauenwoche angemeldet. Denn neben Umwelt- und Klimaschutz spielen für sie auch andere Dinge eine wichtige Rolle.
1: Ich merke schon, dass ich mich anders fühle. Freier. Einfach zu machen. Also ich finde es einfach sehr entspannt, auch so von der Atmosphäre und vom Umgang her.
0: Sagt Dorothee und Rieke ergänzt.
2: Dass man auch nicht beweisen muss, dass man stark genug ist. Also wir gehen einfach alle davon aus, dass wir das können.
0: Der Berghang, den sie hier bepflanzen, gehört zum niedersächsischen Forstamt Lauterberg. Auch die zuständige Revierförsterin Christiane Lorenz-Laubner ist an diesem Vormittag vor Ort. Stürme, Trockenheit und Borkenkäfer haben in den vergangenen Jahren große Teile der Waldflächen im Harz zerstört. Seit 2018 sind viele tausend Hektar Fichtenwald verloren gegangen. Sie selbst habe einen Großteil ihres Reviers verloren, erzählt die Försterin. 6 Jahre habe sie viel Arbeit damit gehabt.
3: Holz aufzuarbeiten, den Borkenkäfer zu bekämpfen. Und jetzt befinden wir uns seit ein paar Jahren in der Wiederbewaldungsphase. Und da freue ich mich, dass ihr mithelfen wollt.
0: Man sei im 4. Jahr der Wiederbewaldung. Insgesamt seien dafür 10 Jahre vorgesehen, erklärt sie. Ein Großprojekt. In der vergangenen Pflanzsaison wurden allein in ihrem Revier 90.000 Bäume neu gepflanzt. Davon viel von Forstarbeitern. Aber auch die Freiwilligen vom Bergwaldprojekt spielen eine wichtige Rolle. Die Försterin arbeitet gerne mit ihnen zusammen. Jetzt hilft sie beim Pflanzen.
3: So, ich gucke, ob der Abstand passt.
4: Ja, der passt ziemlich gut. Super.
0: Die Erlen dürfen nicht zu dicht aneinander gepflanzt werden. Gut 1,5 Meter Abstand soll eingehalten werden, damit sie sich später nicht gegenseitig Konkurrenz machen. Prüfend blickt die 61-Jährige über die Pflanzreihen.
3: Und die kriegen natürlich jetzt erstmal einen Schock. Die stehen jetzt seit circa 3 Wochen bei uns auf dem Hof, wurden auch ab und zu gewässert, gerade weil es ja sehr trocken war in letzter Zeit. Und die müssen jetzt alleine klarkommen. Das ist ja auch der Grund, warum ich eigentlich jetzt hier so für stark auf Regen hoffe.
0: Wo einst hohe Fichten standen, befindet sich freie Fläche. Trockenheit, Wind und Sonne können den jungen Pflanzen zusetzen. Hier in etwa 550 Metern Höhe ist es zudem lange im Jahr kalt. Es droht Spätfrostgefahr. Alles Gründe, warum hier am Hang nicht irgendwelche Bäume gepflanzt werden. Mit der Eiche zum Beispiel ist die Försterin noch zurückhaltend.
3: Für die Eiche ist es hier oben noch zu kalt. Da fangen wir jetzt mal so nach und nach vorsichtig an.
5: Ich dachte immer, Eichen sind so Bäume, die in kalten Regionen wachsen. Deswegen bin ich hier gerade irgendwie erstaunt.
3: Es ist tatsächlich so, dass wir hier sehr Nadelholz geprägt sind.
0: Der Grund, das kühlere Klima. Während die Gruppe weiterarbeitet, macht sich Lorenz Laubner auf den Weg durch ihr Revier. Mit dem Auto geht es den Berg hoch. Nach einigen Minuten Fahrt deutet sie auf eine Gruppe abgestorbener Fichten. Die Försterin packt ihr Auto und läuft zu den Bäumen. Graue Stämme ragen in die Höhe, daran wenige kahle Äste.
3: Wir haben nämlich das Konzept, dass wir nicht alle abgestorbenen oder absterbenden Bäume komplett abschneiden und nutzen, sondern ungefähr 20-25% unserer Fläche, da lassen wir diese alten, toten Fichten stehen.
0: Dort sollen die Flächen für eine gewisse Zeit sich selbst überlassen bleiben. Sie will beobachten, was im Schutz der abgestorbenen Bäume von allein wächst.
3: Das ist nämlich so, dass darunter eine gewisse Schattenwirkung ist. Es ist eine Windruhe da und vor allen Dingen auch die Vogelwelt ist da richtig aktiv.
0: Die Försterin deutet auf Ebereschen und Vogelbeeren. Kleine Fichten sprießen aus dem Boden. Die Natur sich selbst überlassen. Dieses Prinzip gilt im Nationalpark Harz im Großteil des Gebietes. Die Forstämter dagegen setzen primär auf nachhaltige Bewirtschaftung. Alte Bäume werden gefällt, junge werden nachgepflanzt, um Holz für Möbel und Bauindustrie zu liefern. Dabei gilt, weg von der Fichtenmonokultur. Verschiedene Laub- und Nadelbaumarten werden dafür in die Erde gebracht. Neben besagter Erle auch Bergahorn, Roteiche, Buche, Douglasie, damit künftig ein klimastabiler Wald entsteht. Die Wiederbewaldung wird gefördert mit Mitteln vom Land. Die Zerstörung der Waldflächen im Harz, erinnert sich Lorenz Laubner, hat nicht nur der Natur in ihrem Revier, sondern auch ihr und ihrem Mann, selbst Förster, zugesetzt.
3: Diese Jahre, in denen das auch alles abgestorben ist, war ein Schock für uns. Man hegt und pflegt es und auf einmal ist alles weg. Das hat uns auch gesundheitlich von Knie bis mental ganz stark angegriffen.
0: Jetzt will sie nach vorne blicken und sich darüber freuen, was alles schon gepflanzt ist und was sich noch entwickelt. Für sie gilt, ihr Revier wird kleinteiliger und abwechslungsreicher. Ein und dieselbe Baumart wird nur noch auf kleinen Flächen am Stück gepflanzt.
3: Und wenn dann später Schädlinge kommen, wovon auszugehen ist, dann hoffen wir eben, dass andere Baumarten das ausgleichen.
1: Will jemand noch ein Süppchen?
0: Zurück zu den Helferinnen vom Bergwaldprojekt. Es ist Zeit für eine Mittagspause. Eine große Plane wird ausgebreitet. Darauf macht es sich die Gruppe bei Suppe und Brot gemütlich. Während der Pflanzwoche wird das Mittagessen, wie alles andere auch, in zwei Transportern von der Unterkunft raus zur Fläche gebracht. Später ziehen die Teams wieder den Hang hinauf. Projektleiterin Sophia kontrolliert derweil Pflanzen in den Plastikkästen.
6: 2, 3, 4, 5, 6. Natürlich kann ich auch nicht genau sagen, wie es dem Pflänzchen geht, aber davon, wie die Blätter aussehen und wie der Wurzelballen aussieht, schaue ich eben, wie vital die sind und ob sich das noch lohnt, die einzupflanzen.
0: Einige haben den Transport nicht überstanden und werden aussortiert. Etwa 3.500 Bäumchen werden die Freiwilligen in dieser Woche in die Erde setzen. Wie viele von den Bäumen es tatsächlich schaffen, das wird sich erst in den kommenden Jahren und Jahrzehnten zeigen. Bis sie groß sind, kann noch einiges passieren. Zum Beispiel kann Wild die Pflanzen anfressen. Im Bergwaldprojekt, sagt Sophia, geht es um mehr als um Bäume pflanzen. Umweltbildung und Teamarbeit. Und das läuft in dieser Woche super, findet sie.
6: Dieses Teamgefühl, dieses Beisammensein, dieses sich austauschen können, natürlich neues Fachwissen erlangen über den Wald, Klima, Umwelt etc. Aber auch, was kann ich vielleicht in den Alltag mitnehmen, was ist mir wichtig und vor allem, was bewirkt es eigentlich auch, wenn man sich zusammentut und wirklich aktiv anpackt.
0: Auch Julika, die als Lehrerin arbeitet, findet es wichtig, sich überhaupt zu engagieren für mehr Umwelt- und Klimaschutz.
7: Vielleicht nimmt man auch andere mit oder kann auch ein Vorbild sein und steckt andere an. Und klar, das ist ein langwieriger Prozess. Also ich kann nicht erwarten, dass ich, wenn ich einen Baum pflanze, von jetzt auf nachher sich alles ändert. Aber es fühlt sich auf alle Fälle viel, viel besser an, irgendetwas zu tun, als nichts zu tun.
0: In einigen Jahren, so das Ziel, wird auch hier ein dichter Mischwald stehen. Mit ihrer Pflanzaktion, da sind Sie sich hier sicher, tragen Sie einen Teil dazu bei.
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1: Um 12 Uhr mit Felix Sprung. Nach der tropischen Nacht werden heute Rekordtemperaturen in Norddeutschland erwartet. Überall gilt eine Hitzewarnung. Deshalb steigt die Waldbrandgefahr weiter. Aus der NDR Nachrichtenredaktion Jan Busche.
2: Besonders betroffen sind Niedersachsen und Mecklenburg-Vorpommern. In Lüchow und Marnitz zum Beispiel gilt schon die höchste Warnstufe. Celle und Soltau könnten sie heute erreichen. Auf dem alten Panzerschießplatz bei Neustrelitz kämpft die Feuerwehr weiter gegen Flammen und spricht von vielen kleinen Brandherden. Eine Hochspannungsleitung, die durch die Feuer bedroht wurde, ist abgeschaltet worden. Die Straßenmeistereien sind heute wieder verstärkt im Kontrolleinsatz, um Asphaltschäden rechtzeitig zu erkennen. Hitzeschäden gibt es zum Beispiel auf der A7 in Hamburg Süden. Eine Fahrspur bei Marmsdorf musste gesperrt werden. Die Temperaturen im Norden dürften heute an der 40-Grad-Marke kratzen. Einen deutschlandweiten Rekord gab es schon gestern in Saarbrücken-Burbach. 41,3 Grad wurden dort gemessen, der höchste jemals in Deutschland aufgezeichnete Wert.
1: Der Golfstaat Bahrain hat einen iranischen Drohnenangriff gemeldet. Das Königreich sei heute früh von mehreren Drohnen attackiert worden, teilte das Außenministerium mit. Es handle sich um einen eklatanten Verstoß gegen die Souveränität Bahrains. Ein genauer Angriffsort wurde nicht genannt. Auch zu möglichen Verletzten oder Schäden gab es zunächst keine Angaben. In Bahrain ist die 5. Flotte der US-Marine stationiert. Die Vereinigten Staaten hatten zuvor mehrere Ziele an der Südküste des Irans bombardiert. Nach Angaben aus Washington war der Angriff eine Reaktion auf eine mutmaßlich vom Iran verübte Attacke auf ein Frachtschiff. In Venezuela werden nach dem schweren Erdbeben noch immer Zehntausende Menschen vermisst. Mehr als 920 Tote wurden bisher bestätigt. Das Militär unterstützt inzwischen die Rettungsmaßnahmen im Norden des Landes. Auch aus dem Ausland trifft immer mehr Hilfe ein. Aus Mexiko-Stadt Jenny Barke über die schwierige Suche nach Überlebenden.
3: Die größte Herausforderung sind tatsächlich, dass es immer noch nicht genug Räumfahrzeuge gibt. Und die braucht man für diese großen Schuttteile. Und die Menschen kommen da nicht mit den bloßen Händen ran. Da hilft es auch nichts, dass es jetzt mehr Spürhunde gibt und mehr Koordinierung. Neben den Verschütteten gibt es viele Obdachlose. Man rechnet alleine mit 70.000 in der Küstenregion La Guaira, die jetzt ohne Dach sind und das wahrscheinlich auch langfristig. Und für die müssen jetzt Notunterkünfte gebaut werden. Medizinische Versorgung muss anlaufen, all das wird jetzt parallel stattfinden.
1: Deutschland trifft im 16. Finale der Fußball-WM auf Paraguay. Das steht seit den Spielen der vergangenen Nacht fest. Der kommende WM-Tag bringt noch die restlichen Entscheidungen in den Gruppen J, K und L. Aus dem ARD-WM-Team Silke Heine.
4: Während England, Portugal und Ghana ihre K.O.-Rundentickets seit der vergangenen Nacht schon sicher haben, müssen Kroatien, Österreich und Algerien heute nochmal Gas geben. Mit einem Unentschieden im direkten Duell sind Österreich und Algerien ebenso weiter wie Kroatien mit einem Remis gegen Ghana. Die Demokratische Republik Kongo kann mit einem Sieg gegen Usbekistan ebenfalls das Ticket lösen. England will sich gegen Panama den Sieg in Gruppe L vor den derzeit punktgleichen Ghanaern sichern. Außerdem machen Kolumbien und Portugal im direkten Duell den Sieger der Gruppe K unter sich aus. Das Duell von Titelverteidiger und Spitzenreiter Argentinien gegen die bereits ausgeschiedenen Jordanier ist sportlich bedeutungslos.
1: Das waren die Nachrichten. Das Wetter in Norddeutschland. Viel Sonne, teils ein paar Wolken. Im Westen einzelne Schauer und Gewitter. Höchstens 31 bis 39 Grad, an der See etwas kühler. Morgen heiter bis wolkig, zeitweise mit Schauern und Gewittern. Regional länger trocken und sonnig, 29 bis 38 Grad. Am Montag wechselhaft, an den Küsten sonnig, 22 bis 28 Grad. Und am Dienstag Schauer und Gewitter, an der See freundlicher, 20 bis 26 Grad. Es ist 12.04 Uhr.
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1: Stau oder stockender Verkehr ab 6 Kilometern Länge. Wir haben 5 Meldungen. A1 Hamburg Richtung Lübeck zwischen Ahrensburg und Bad Oldesloe 9 Kilometer. A1 Lübeck Richtung Fehmarn zwischen Serez und Pansdorf 8 Kilometer. Wegen Bauarbeiten ist nur eine Spur frei. Die A20 Rostock Richtung Kreuz Uckermark ist zwischen Kreuz Rostock und Dummersdorf gesperrt wegen Bauarbeiten bis Montag früh 4 Uhr. Die A29 Wilhelmshaven-Oldenburg ist zwischen Zetel und Varel-Bockhorn gesperrt in beiden Richtungen wegen Bauarbeiten bis Montag früh 5 Uhr. Eine Umleitung ist eingerichtet. Die A30 Osnabrück-Bad Oeynhausen ist zwischen Gesmold und Melle-West in beiden Richtungen gesperrt wegen Bauarbeiten bis Montag früh 5 Uhr. Dadurch Stau. Eine Umleitung ist eingerichtet. Allen unterwegs gute Fahrt.
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5: Mit Johannes Krause. Einen Tag früher als erwartet herrscht Klarheit für die deutsche Fußballnationalmannschaft. Nach dem Sieg von Europameister Spanien gegen Uruguay steht fest, Deutschland trifft am Montag im 16. Finale auf Paraguay. Im Training sollen bereits heute Lösungen für das Spiel gesucht werden, das Ganze unter Ausschluss der Öffentlichkeit. Bundestrainer Julian Nagelsmann hat keine Zeit zu verlieren. Der Flow, der beim 1:2 gegen Ecuador abhanden kam, soll schnell wieder her. Vielleicht hat ja auch ein Familientag gegen die Selbstzweifel geholfen. Tim Brockmeier.
6: Familie, Frauen, Freundinnen, sie durften einen Tag nach der Niederlage gegen Ecuador wieder im DFB-Teamquartier vorbeischauen. Etwas Ablenkung nach diesem 1:2, das hörbar was gemacht hatte mit dem deutschen Team.
7: Nur weil wir jetzt verloren haben, sollen wir jetzt am Boden sein oder was?
6: Nein, nicht direkt am Boden. Dennis Undorf, aber die Mannschaft plötzlich auch nicht mehr mit breiter Brust unter der Decke wie noch vor dem Spiel. Sie wirkte, sie sprach angeschlagen. Zu schwach der Auftritt gegen die Südamerikaner.
7: Ist natürlich nicht schön, ein Spiel zu verlieren, aber ist ein guter Wake-up-Call für uns.
6: Es wirkte aber auch so, Antonio Rüdiger, als wäre es ein Wake-up-Call, ein Wecker für leise Selbstzweifel gewesen. Wieso gelang es nicht, das nötige Energielevel zu erreichen? Wie sehr kann man aggressiven Gegnern Paroli bieten? Wie gut Lösungen finden gegen die ganz Großen, die kommen könnten, kommen werden jetzt in der K.O.-Phase? Wie stark ist das Team wirklich?
8: Ja, wir sind alle ernüchtert, ne? Das ist ja klar, weil wir uns vorgenommen haben zu gewinnen. Wir haben zweimal schon bessere Leistungen gezeigt und wir wissen, dass im Knockout-Stage wir da auch eine bessere Leistung einfach, egal gegen welchen Gegner, brauchen werden. Und das ist unser Ziel, da wieder das andere Gesicht zu zeigen.
6: Zwei Tage bleiben der DFB-Elf, um Keeper Manuel Neuer dieses Gesicht zu finden. Die leisen Zweifel, ob es im Team nicht vielleicht doch ein paar Schwachstellen zu viel gibt, vor allem für sich selbst wieder wegzuwischen. Vielleicht konnte die Ablenkung durch die Familie, Frauen, Freundinnen etwas dazu beitragen.
5: England, Portugal und Ghana sind durch die Spiele der Nacht quasi auf der Couch sicher in die K.O.-Runde eingezogen. England will sich aber noch den Gruppensieg sichern im Spiel gegen Panama ab 23 Uhr. Trainer Thomas Tuchel, der gibt sich vorab gelassen. Er lässt sich auch durch das zuletzt eher einfallslose 0:0 gegen Ghana nicht aus der Ruhe bringen. Anne von Heikels.
9: Der Fußball hat schon viele große und kleine Philosophen hervorgebracht. So zählen Sepp Herbergers einfache, aber tiefgründige Weisheiten wie »Nach dem Spiel ist vor dem Spiel« oder »Das Runde muss ins Eckige« in Deutschland seit Jahren zum Fußballkanon. Die philosophische Phrase
10: »It is what it is«
9: stammt zwar nicht von Thomas Tuchel, doch der deutsche Trainer der englischen Nationalmannschaft nutzte dieses
10: »It is what it is«
9: nach dem 0:0 gegen Ghana in Anlehnung an die Philosophie der Stoiker. Mit stoischer Gelassenheit konterte er die pieksenden Fragen der englischen Journalisten.
10: It is what it is.
11: Es ist sehr wichtig, dass die Hochs nicht zu hoch und die Tiefs nicht zu tief werden. Aber überhaupt, das ist kein Tief. Das war ein schwieriges Fußballspiel.
9: Thomas Tuchel hat die Realität akzeptiert, konzentriert sich auf das, was als nächstes kommt. Schon Sepp Herberger wusste schließlich, das nächste Spiel ist immer das Schwerste. Diese stoische Ruhe ist eine neue Seite des Trainers. Denn wenn früher, zum Beispiel beim BVB, nicht alles so lief, wie er wollte, konnte Thomas Tuchel schnell fuchsteufelswild werden. Jetzt scheint es, als könne der neue, der coole WM-Tuchel die nötige Ruhe in die englische Mannschaft bringen, die vor dem dritten Gruppenspiel gegen Panama unter Druck steht. Offensivspieler Eberechi Eze hat Tuchels Worte jedenfalls verinnerlicht.
12: It's a long journey.
11: Das ist eine lange Reise. Du kannst nicht zu hoch oder zu tief sein. Du musst daran glauben, was du in der Gegenwart tust. Wir machen das mit Freude und sind überzeugt von dem, was kommt.
9: Die begleitenden Aufgeregtheiten der englischen Boulevardpresse nach dem langweiligen 0:0 im zweiten Gruppenspiel versuchen die Spieler vor der Partie gegen Panama auszublenden.
11: Wir blocken allen Krach von außen. Wir wissen, dass um uns herum viel los ist, aber wir sind nur auf uns fokussiert und genießen unsere kleine Bubble.
9: Das klingt ein bisschen nach Herbergers »Elf Freunde müsst ihr sein«. Und nach 1,5 Jahren als England-Trainer geht Thomas Tuchel gelassener um mit der Kritik.
11: Wir haben ganz viel richtig gemacht, das uns auf dem langen Weg weiterbringt. Wir waren diszipliniert und aufmerksam im Ballbesitz. Da waren wir besser als im Spiel gegen Kroatien.
9: Das soll sich jetzt im Spiel gegen das punktlose Team aus Panama auch auf dem Torkonto zeigen. Für Platz 1 in der Gruppe braucht England am besten einen hohen Sieg.
10: It is what it is.
9: Und wichtig ist auf dem Platz.
5: England ab 23 Uhr gegen Panama und zur selben Zeit Kroatien gegen Ghana. Offensivspieler Phil Beckhoff verlässt den SSV Jahn Regensburg und kehrt in seine Heimat zurück. Der 26-Jährige, der beim Fußball-Drittligisten ursprünglich noch einen bis zum 30. Juni 2027 laufenden Vertrag hatte, schließt sich erneut dem Regionalligisten FC Gütersloh an, wie der Verein mitteilte. Beckhoff war 2025 aus seiner Geburtsstadt Gütersloh nach Bayern gewechselt.
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0: Der Iran und die USA haben vor gut einer Woche ein Rahmenabkommen geschlossen, eine Art Fahrplan für die nächsten 2 Monate. Diese Zeit wollen beide Seiten nutzen, um Frieden zu schließen und möglichst auch die heikle Frage des iranischen Atomprogramms zu klären. In Teheran ist das alte Regime derweil weiter an der Macht, kann jetzt sogar aus seiner Position der Stärke heraus mit Washington verhandeln. Im Inneren geht es nach wie vor mit großer Brutalität gegen die eigene Bevölkerung vor, was oppositionell gesinnte Menschen, die bei Ausbruch des Krieges auf einen Machtwechsel gehofft hatten, extrem verbittern muss. Ein Mann, der die Verhältnisse im Iran gut kennt, ist der Schriftsteller Navid Kermani, Träger des Friedenspreises des deutschen Buchhandels. Im Gespräch mit dem Bayerischen Rundfunk zieht der Intellektuelle eine ernüchternde Bilanz. Ingo Lierheimer hat mit ihm gesprochen.
1: Fassungslosigkeit. Dieses Gefühl habe sich bei vielen der Menschen im Iran eingestellt, die dem Regime kritisch gegenüberstehen, sagt Navid Kermani und lacht mitten im Satz ganz kurz auf, als er beschreibt, was er von seinen Kontakten im Land seiner Eltern hört.
2: Dass man einfach gar nicht glauben kann, wie die Dinge jetzt gelaufen sind. Da gibt es auch viele Witze und Karikaturen und Satiren, die kursieren, die Trump und das Regime da sozusagen in einem Boot sehen.
1: Sein kurzes, sarkastisches Lachen unterstreicht, dass auch er es nicht richtig fassen kann, dass das alte Regime in Teheran vielleicht fester als vor dem Krieg im Sattel sitzt und mit den USA aus einer starken Position heraus über ein Friedensabkommen verhandelt. Das schreibt er dem Verlauf des Kriegs der USA und Israels gegen den Iran zu.
2: 2-mal ist das Regime gerettet worden durch amerikanische Interventionen. Der Krieg 2003 im Irak endete mit einem Triumph Irans, das seine Vormacht im Nahen Osten ausbauen konnte. Und der Krieg jetzt, faktisch ja 2025 schon begonnen mit dem 12-Tage-Krieg und jetzt mit der Intervention 26, auch dieser Krieg hat das Regime noch einmal gerettet.
1: Weil US-Präsident Trump sein Versprechen gegenüber den Regimekritikern nicht einhielt. Help is on the way, hatte Trump den Demonstranten auf den Straßen der iranischen Städte zugerufen und sie sogar aufgefordert, ihre Proteste fortzusetzen. Zehntausende bezahlten den Widerstand mit ihrem Leben. Das Regime reagierte mit äußerster Brutalität. Hilfe wiederum kam nur aus der Luft. Zwar wurde unter anderem der oberste Führer Ayatollah Khamenei getötet, doch sein Sohn ist an dessen Stelle gerückt. Die Hardliner haben sich behauptet.
2: Meine Befürchtung war von Anfang an, dass das Regime gestärkt aus diesem Krieg hervorgehen würde, einfach weil das bloße Überleben des Regimes ein Sieg für das Regime wäre. Dass es nun so gekommen ist, dass der Staat im Iran das Regime so derart triumphiert und die Amerikaner auf diese Art und Weise demütigt, das hat nun auch wirklich meine eigenen Erwartungen überstiegen.
1: Für ihn sei es absehbar gewesen, dass dieser Krieg ein Fiasko werde. Er frage sich aber heute, warum von all denen, die den Krieg befürwortet haben, nicht wenigstens ein Bedauern komme und das Eingeständnis der falschen Strategie.
0: Es ist gleich 12:15 Uhr.

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1: Aus dem Studio von NDR Info in Hamburg mit Friederike Hoppe. Der Deutsche Wetterdienst warnt derzeit in Norddeutschland vor extremer Hitze. Um sich abzukühlen, dürfte es viele Menschen an die Nord- und Ostsee ziehen. Gleichzeitig starten die ersten Bundesländer in die Sommerferien. Julian Marxen erklärt, worauf sich Autofahrerinnen und Autofahrer einstellen sollten.
2: Naja, dass sie wahrscheinlich länger im Auto sitzen, als ihnen recht sein dürfte. Staugefahr, sagt der ADAC, gibt's vor allem auf der A1 Richtung Lübecker Bucht und Fehmarn, auf der A7 Richtung dänische Grenze und auf der A23 Richtung Westküste. Ja, und auch wenn man von der Autobahn in die Strandorte fährt, diese kleineren Zufahrtsstraßen, die werden sicher auch ziemlich voll. Der ADAC rät Autofahrern, vor der Fahrt Klimaanlage checken, ausreichend Getränke einpacken und fürs Parken am besten eine Sonnenschutzmatte für die Frontscheibe mitnehmen. Das Wetter, das ist aber auch ein Belastungstest für die Straßen selbst. Beton und Asphalt können sich wölben und aufbrechen. Ja, und deshalb hat die Autobahn GmbH schon angekündigt, jetzt verstärkt Straßen und Brücken zu kontrollieren, um Schäden schnell zu erkennen.
1: Auch in Niedersachsen steigen die Temperaturen derzeit auf über 35 Grad. Die Stadt Osnabrück hat sich dafür ein besonderes Konzept überlegt. Jan Niestegge.
3: 33 Grad im Schatten. An Tagen wie heute wird die Innenstadt hier für viele Menschen zur sommerlichen Herausforderung. Die Stadt Osnabrück hat sich deshalb etwas überlegt und im vergangenen Jahr die kühle Karte eingeführt. Sie zeigt Orte, an denen sich Menschen beispielsweise abkühlen können oder kostenlos Trinkwasser bekommen. Hilft das wirklich? Wir machen den Praxistest.
4: Über 100 verschiedene Punkte sind auf der kühlen Karte eingezeichnet. Zum Beispiel Gebäude, Sitzbänke im Schatten, Grünflächen, Trinkwasserstellen, Orte nah am Wasser. Die Idee ist nicht neu. Auch andere Städte setzen schon darauf. Zum Beispiel Oldenburg, Hannover und Lüneburg. Die kühle Karte gibt es ausgedruckt und auch in digitaler Form, sagt Simon von Stein, Pressesprecher der Stadt.
5: Ja, wir haben insbesondere in den vergangenen Tagen gemerkt, dass doch die Karte durchaus eine gewisse Bekanntheit hat. Richtig losgegangen ist das eigentlich erst jetzt an den heißen Tagen und genau das ist ja auch die Idee.
4: Erster Anlaufpunkt, die Klimaoase mitten in der Innenstadt. Hier stehen Bänke aus heimischen Hölzern zwischen vielen Blumen und Pflanzen und ganz wichtig, es gibt eine kleine Beregnungsanlage. Regelmäßig wird durch mehrere Düsen Sprühnebel gesprüht. Einfach herrlich. Findet auch Hans Klute, der mit seinem Neffen nach Abkühlung sucht.
6: Hervorragend. Unsere neue Klimasäule, hätte ich bald gesagt, unser Sprühnebel, schafft ein Stadtklima, was wir lange vermisst haben.
4: Ein bisschen Sprühnebel, ja, das hilft, zumindest fürs Erste. Die kühle Karte zeigt nicht nur Schattenplätze, Grünflächen und Wasserstellen. Einer der ungewöhnlichsten Orte liegt unter der Erde. Im Museum Industriekultur fahren wir mit einem Aufzug unter Tage.
3: Willkommen in 30 Meter Tiefe. Im Hasestollen des Museums Industriekultur herrschen selbst an heißen Sommertagen, so wie heute, 11 Grad Celsius. Herrlich.
4: Der begehbare Stollen ist rund 300 Meter lang und war einst Teil des Bergbaus am Piesberg. Heute zählt er zu den kühlsten Orten der Stadt. Wasser tropft von der Decke, Moos wächst an den Wänden, leichter Nebel geht durch den Stollen. Museumsmitarbeiterin Birgit Scheidecker und ihr Team kommen selbst regelmäßig in den Stollen, um sich abzukühlen. Ansonsten gibt es hier verschiedene Gruppenführungen. Was ist es denn für ein Gefühl, wenn man aus der Hitze unten ankommt?
7: Oh, es macht so zisch, es ist wunderbar, es ist eine tolle Abkühlung, der coolste Arbeitsplatz in Osnabrück.
3: Das Zisch müssen Sie noch mal einmal erklären.
7: Ja, im Büro 29,6 Grad vorhin, jetzt habe ich eine Jacke an, also es ist einfach toll, um sich kurz mal abzukühlen, ein bisschen runterzukommen, wieder sich wieder mehr wie ein Mensch fühlen.
4: Zurück ans Tageslicht. Unser letzter Stopp führt an einen Ort, den viele Osnabrücker längst als natürliche Klimaanlage kennen. Der Schlossgarten. Hier tummeln sich jung und alt. Große Bäume, viel Schatten und ja, kühlere Luft. Der Schlossgarten gehört zu den beliebtesten Rückzugsorten an heißen Tagen. Und genau darum geht es bei der kühlen Karte. Menschen zu zeigen, wo sie auch bei extremer Hitze durchatmen können.
3: 33 Grad im Schatten, Zeit für ein Fazit. Die Osnabrücker kühle Karte ist ein nettes Hilfsmittel und sie stärkt den Gemeinschaftsgedanken. Denn Bürgerinnen und Bürger können ihre eigenen kühlen Orte vorschlagen und auch bewerten. Meine Bewertung für dieses Projekt, die kühle Karte hält, was sie verspricht.
1: Die kühle Karte in Osnabrück, ein Bericht und Selbstversuch von Jan Niestegge. In Hameln in Niedersachsen kommen an diesem Wochenende knapp 1000 junge Menschen aus der ganzen Republik zum Deutschen Landjugendtag zusammen. Neben Festivalstimmung geht es aber auch um politische Forderungen. Darüber habe ich mit der Bundesvorsitzenden des Bundes der Deutschen Landjugend, Marthe Fellguth, gesprochen und sie zunächst gefragt, was man sich unter dieser Veranstaltung genau vorstellen kann.
8: Also ganz grob muss man sagen, es ist letztendlich wie so ein Sommerferiencamp. Gestern sind ungefähr über 300 Leute alleine mit dem Sonderzug aus Süddeutschland angereist. Die sind dann hier angekommen. Dann gab es gestern Abend eine kleine Kennenlernparty. Heute Morgen steht eine Jugendveranstaltung an, wo wir ein paar politische Personen zu Gast haben. Danach kommt noch ein Theaterstück der Rheinischen Landjugend. Und dann gegen Nachmittag haben wir noch ein buntes Programm aus Workshops, Exkursionen und einfach sich weiter kennenlernen und Spaß haben. Abends ist dann nochmal eine Party. Und dann morgen früh haben wir noch eine Abschlussveranstaltung und dann reisen auch leider schon alle wieder ab.
1: Uns erwartet jetzt ja das heißeste Wochenende mit Höchstwerten von bis zu 42 Grad. Ihre Veranstaltung, haben Sie gerade schon gesagt, findet ja größtenteils im Freien statt. Wie haben Sie sich auf die Hitze vorbereitet?
8: Also wir haben großflächig, wir haben ganz, ganz viel Wasser vorgesorgt, dass wir unsere Teilnehmer mal ganz, ganz gut versorgen können. Wir haben aber auch Pools aufgebaut, wo man sich abkühlen kann. Und wir haben tatsächlich relativ günstig gelegen in Hameln hier einen Campingplatz gefunden, wo direkt in der Nähe ein Freibad ist, wo unsere Teilnehmer auch noch hinkommen.
1: Wenn Sie jetzt im Austausch mit den jungen Menschen sind, was treibt Sie da aktuell am meisten um?
8: Es ist ein bisschen schwierig. Je nach Berufszweig ist es natürlich immer ein bisschen, worauf legt man Wert. Aber allgemein ist es einfach die politische Lage in Deutschland, wie sich die so entwickelt, aber eben halt auch, wie es mit der Jugend weitergeht. Die Jugendförderung ist ja auch immer so ein Ding, was mal besser, mal schlechter läuft, kann man ganz gut sagen. Aber alles in allem ist es halt einfach, wie geht's für uns weiter. Mhm.
1: Als Gast wurde heute auch Bundeslandwirtschaftsminister Rainer erwartet. Der hat nun kurzfristig abgesagt. Welche politische Botschaft haben Sie denn an die Politik und die Regierung aktuell?
8: Was uns vor allen Dingen wichtig ist, macht auch Politik für die jungen Leute, die nach euch kommen. Wir sind die nächste Generation, die wirklich ins Arbeitsleben startet oder eben halt auch schon gestartet ist. Und uns wäre es halt einfach wichtig, vergesst uns nicht.
1: Was heißt das konkret?
8: Naja, momentan die Politik, auch gerade mit der Rentenpolitik, das ist ja so ein Ding für sich, was mal besser, mal schlechter läuft, aus welcher Sicht man es auch sieht. Und uns wäre es halt einfach wichtig, weil wir haben einfach ein bisschen die Befürchtung, dass wir hinten drüber fallen, dass wir vergessen werden, auch als Jugendverband gerade. Wir hängen von der Jugendförderung ab. So, und ohne die Jugendförderung brechen eben halt solche Sachen einfach zusammen und es wäre schade für uns.
1: Stichwort vergessen werden, das würde ich gerne nochmal aufgreifen. Haben Sie denn den Eindruck, dass die Stimme der Jugendlichen in der Politik aktuell gehört wird?
8: Gehört werden wir auf jeden Fall. Das merken wir auch immer als BDL oder eben halt auch die Landesverbände, wenn die auf die Politiker in ihrem Land treffen. Wir werden auf jeden Fall gehört, wir werden eingeladen von den Gremien, von den verschiedenen Parteien. Aber ob auf uns gehört wird, das ist immer so ein bisschen eine andere Frage.
1: Immer mehr junge Menschen ziehen jetzt auch in die Städte. Wie schaffen Sie es denn auch künftig, die jungen Menschen für sich zu gewinnen?
8: Man muss sagen, Landjugend, das kann man nicht beschreiben, das muss man erlebt haben. Und jeder Mensch hat Präferenzen. Manche mögen es halt lieber auf der Stadt, in der Stadt, aber andere Menschen mögen es halt dafür umso lieber auf dem Land. Und wer sich einmal überzeugt hat, der bleibt in der Regel. Und es kommen halt immer mehr Leute aufs Land. Das merken wir auch. Unsere Verbände wachsen. Und deswegen haben wir da eigentlich jetzt nicht so die große Sorge, dass da die jungen Menschen auf dem Land wegbrechen.
1: Sagt Marthe Fellguth, die Bundesvorsitzende des Bundes der Deutschen Landjugend. Volkswagen droht die nächste Sparrunde. Laut Medienberichten sollen in den nächsten Jahren 50.000 weitere Stellen gestrichen und 4 Werke geschlossen werden, darunter auch die Standorte in Emden und Hannover. Helmut Eickhoff erklärt, wie aufgebracht die Arbeitnehmerseite derzeit wirklich ist.
9: Ja, Betriebsrat und Gewerkschaft IG Metall sind stinksauer. Das seien unverantwortliche Drohungen, blinder Aktionismus, heißt es in einem gemeinsamen Statement. Angriffe auf VW-Gesetz und die Standorte, so etwas würden sie mit aller Macht verhindern, sagen Betriebsrat und IG Metall. Also die Arbeitnehmerseite ist wütend, klar. So wie es aussieht, drohen wieder harte Verhandlungen mit Arbeitskampf und allem, was dazugehört. Streiks sind vorprogrammiert. Auch das Land Niedersachsen sagt, Werksschließungen wird es mit uns nicht geben. Das Land ist ja Miteigentümer, sitzt im Aufsichtsrat, hat über das VW-Gesetz ein besonderes Mitspracherecht. Die CDU im Landtag in der Opposition fordert einen Zukunftsplan für VW. Die Landesregierung müsse ihrer Rolle gerecht werden und die Interessen Niedersachsens wahren. Volkswagen selbst will die Pläne nicht bestätigen, verweist aber auf den Wandel in der Automobilindustrie. Der gesamte Konzern müsse sich tiefgreifend verändern, heißt es.
1: In Kiel ist heute Mittag die Windjammerparade der Kieler Woche gestartet. Eines der Highlights des größten Volksfests Nordeuropas mit dutzenden Schiffen auf dem Weg Richtung Ostsee. Moritz Kuttlin.
10: Angeführt wird die Windjammerparade in diesem Jahr vom Kieler Traditionssegler Thor Heyerdahl. Dahinter werden mehr als 100 Schiffe auf der Kieler Förde erwartet. Traditionssegler, Sportboote und Motorschiffe. In diesem Jahr nicht dabei ist das Segelschulschiff der Marine, die Gorch Fock. Sie befindet sich derzeit auf einer Ausbildungsreise in Richtung New York City. Aber nicht nur auf dem Wasser, sondern auch an Land soll es voll werden. Mehrere hunderttausend Menschen werden laut Veranstaltern das Traditionsspektakel rund um die Kieler Förde besuchen. Besonders beliebte Guckspots für die Zuschauerinnen und Zuschauer: der Leuchtturm Friedrichsort, der Falkensteiner Strand oder das U-Boot-Denkmal Möltenort.
1: In Timmendorfer Strand ist gestern Nachmittag die Jazz Baltica offiziell eröffnet worden. Als Ehrengast beim Auftaktkonzert mit dabei Bundespräsident Frank-Walter Steinmeier. Steinmeier sprach vor Ort über seine Liebe zum Jazz. Linda Ebner hat exklusiv mit ihm gesprochen.
11: Der Saal des Maritimhotel in Timmendorfer Strand ist ausverkauft. 800 Menschen warten gespannt auf das Emil Brandquist-Trio. Doch vorher geht ein Raunen durch den Saal. Bundespräsident Frank-Walter Steinmeier betritt den Raum mit seiner Frau Elke Büdenbender. Steinmeier ist großer Jazz-Fan und begeistert vom schwedischen Trio.
12: Ganz großartig. Ich bin mit großen Erwartungen gekommen, sie sind sämtlich erfüllt worden. Jazz Baltica prägt ja inzwischen nicht nur ein wenig die Jazzkultur in ganz Deutschland. Und deshalb bin ich mit viel Neugier gekommen, habe mich gefreut, dass ich nochmal eingeladen worden bin, nachdem ich im letzten Jahr absagen musste. Und es lohnt sich wirklich.
11: Seit 15 Jahren ist das Staatsoberhaupt mit dem künstlerischen Leiter des Festivals, Nils Landgren, befreundet. Er tritt häufiger mal im Schloss Bellevue auf.
12: Wir lieben den Jazz, wir sind inzwischen freundschaftlich eng verbunden. Und wir haben gerade einen runden Geburtstag gefeiert. Welchen verrate ich nicht, aber wir haben die Schwelle gemeinsam überschritten.
11: Nils Landgren ist im Februar 70 Jahre alt geworden und feiert das jetzt am Wochenende bei seiner Jazz Baltica. Ihn und Frank-Walter Steinmeier verbindet aber nicht nur der Jazz.
13: Wir haben die gleiche Idee, wie man Leute verbindet, wie man versucht, Leute, dass die zusammenkommen, dass die was gemeinsam feiern können. Und Musik ist ja wirklich ein gemeinsamer Faktor hier. Wir treffen uns in die Musik und wir genießen das gemeinsam.
11: So auch in der zweiten Konzerthälfte mit der Norbotten Big Band und Michael Mayo. Der US-amerikanische Jazzsänger ist zum ersten Mal in Timmendorfer Strand. Während Emil Brandquist Wiederholungstäter ist, freut sich Nils.
13: Erstmal, der hat schon einmal hier gespielt auf einem von den kleinen Bühnen. Und ich wusste, dass er sehr, sehr, sehr gerne wieder hier spielen wollte. Und ich habe ein bisschen reingehört, was er jetzt macht. Und ich finde, die Zeit war jetzt genau reif, um die große Bühne zu betreten. Und ich weiß, dass er das wirklich auch gut macht. Er schreibt tolle Musik.
11: Das Eröffnungskonzert der Jazz Baltica war ein Riesenerfolg. Auch für den 22-jährigen Saxophonisten Ben Prechtl aus Eckernförde. Er hat in diesem Jahr den IBSH Jazz Award bekommen. Den Preis des Festivals, der mit 5.000 Euro dotiert ist, freut sich Nils Landgren.
13: Er hat ein gutes Gefühl für den Jazz also allgemein. Er ist aber auch ein guter Komponist, er ist ein sehr guter Instrumentalist. Er hat alles das, was man braucht, um wirklich weit in die Welt zu kommen. Und hier fängt's an.
11: Auch Schleswig-Holsteins Ministerpräsident Daniel Günther hat der Auftakt gut gefallen.
14: Das ist ja, muss ich sagen, bei den Temperaturen schon auch eine Herausforderung, aber noch mehr natürlich für die Künstler auf der Bühne. Von daher, das haben die wirklich, wirklich großartig gemacht und das Publikum ja auch wirklich mitgerissen. War ja ruhig, auch ein bisschen ruhig zwischendurch und trotz alledem wirklich begeisternd. Also von daher ein toller Auftakt. 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
1: 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Eindrücke von der Jazz Baltica. Bis morgen Abend gibt es in Timmendorfer Strand noch zahlreiche Konzerte auf 5 verschiedenen Bühnen direkt am Strand. Viele davon sind kostenlos. Soweit Informationen aus Norddeutschland. 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Die Zeit, es ist 12.29 Uhr.

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1: Um 12.30 Uhr mit Felix Sprung. Norddeutschland ächzt unter extremer Hitze. Am Vormittag meldete der Deutsche Wetterdienst für Hannover bereits mehr als 31 Grad. Schon vor dem Mittag kletterte das Thermometer fast überall im Norden über die 30-Grad-Schwelle. Schutz brauchen heute insbesondere Menschen über 65, Säuglinge, Pflegebedürftige und Kranke. Warum die Hitze jetzt zudem für alle besonders unangenehm ist und was hilft, hat der Meteorologe Frank Böttcher dem NDR so erklärt.
2: Es ist die Kombination aus der hereinkommenden sehr feuchten Luft, die von Südwesten herkommt, und dieser sehr heißen Luft auf der anderen Seite. Und dann gibt es einen breiten Streifen in der Mitte Norddeutschlands, vor allen Dingen über südliche Schleswig-Holstein hinweg, über Hamburg bis in große Bereiche Niedersachsen hinein, wo wir diese Kombination von extremer Feuchtigkeit mit extremer Hitze haben. Das ist eine drückende Schwüle. Und das bedeutet, die körperliche Belastung ist enorm. Man verdunstet auf der Haut nicht mehr so viel Feuchtigkeit. Man sollte auf körperliche Aktivitäten dringend verzichten und zwischendurch, selbst wenn man keinen Durst hat, ein bisschen Wasser trinken. Das hilft auf jeden Fall.
1: Der Golfstaat Bahrain hat Drohnenangriffe aus dem Iran gemeldet. Das Außenministerium sprach von mehreren Drohnen und verurteilte die Angriffe aufs Schärfste. Angaben zu möglichen Verletzten oder Schäden gab es zunächst nicht. In Bahrain ist die 5. Flotte der US-Marine stationiert. Zuvor hatten sich die USA und der Iran wieder gegenseitig attackiert, trotz der vereinbarten Waffenruhe. Auslöser war der Beschuss eines Handelsschiffs in der Straße von Hormus am Donnerstag. Daraufhin hatten die USA mehrere Ziele im Iran bombardiert. Teheran reagierte mit Gegenangriffen. Bundesverkehrsminister Schnieder hält weitere kurzfristige Sperrungen von Autobahnbrücken, wie zuletzt in Bonn, für möglich. Von rund 4.000 Autobahnbrücken seien viele in schlechtem Zustand. Deutschland stehe bei dem Thema vor einer enormen Herausforderung, sagte Schnieder der Rheinischen Post. Zwar habe die Autobahn GmbH ein engmaschiges Kontrollsystem etabliert, um sich verschlimmernde Schäden früh zu erkennen. Das soll kurzfristige Vollsperrungen wie auf der Bonner Nordbrücke der A565 verhindern. Ganz ausschließen ließen sie sich aber nicht. Eine Garantie könne hier niemand geben, so der Bundesverkehrsminister. Bundesministerin Warken hat ihre Vorschläge zur Reform der Pflegeversicherung erneut verteidigt. Warken sagte der Welt am Sonntag, dies sei keine Reform, die sich eine Gesundheitsministerin wünsche, denn sie sei in Teilen mit unvermeidbaren Härten verbunden. Aus der NDR-Nachrichtenredaktion Ulrike Ufer.
3: Die Reform sei zwingend notwendig, um, so wörtlich, eine weitere Säule unseres Sozialsystems an die Rahmenbedingungen unserer Zeit anzupassen. Angesichts einer Milliardenfinanzlücke sei die Pflegeversicherung ein Sanierungsfall mit Ansage. Als Hauptgrund für die Lücke nannte Warken, dass bei der Einführung eines neuen Pflegebedürftigkeitsbegriffs 2017 von wissenschaftlichen Empfehlungen abgewichen worden sei. Das habe den Zugang zu Leistungen deutlich erleichtert. Deutschland liege deshalb bei der Zahl der Pflegebedürftigen im internationalen Vergleich einsam an der Spitze. Warkens Reformentwurf sieht unter anderem höhere Hürden bei der Einstufung in einen Pflegegrad vor. Zudem ist geplant, dass die Zuschüsse für Pflegeheimkosten langsamer als bisher steigen und Kinderlose höhere Beiträge zahlen müssten. Auch soll die beitragsfreie Mitversicherung für Ehepartner ohne nennenswertes eigenes Einkommen wegfallen.
1: Das Wetter in Norddeutschland, viel Sonne, teils ein paar Wolken, im Westen einzelne Schauer und Gewitter, höchstens 31 bis 39 Grad, an der See etwas kühler. Morgen heiter bis wolkig, zeitweise mit Schauern und Gewittern, regional länger trocken und sonnig, 29 bis 38 Grad. Das waren die Nachrichten.
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1: Stau oder stockender Verkehr ab 6 Kilometern Länge. Wir haben 5 Meldungen. A1 Lübeck Richtung Fehmarn zwischen Serez und Pansdorf 8 Kilometer. Wegen Bauarbeiten ist nur eine Spur frei. A7 Hannover Richtung Hamburg zwischen Dreieck Walsrode und Dorfmark 6 Kilometer. Die A20 Rostock Richtung Kreuz Uckermark ist zwischen Kreuz Rostock und Dummersdorf gesperrt. Wegen Bauarbeiten bis Montag früh 4 Uhr. Die A29 Wilhelmshaven-Oldenburg ist zwischen Zetel und Farel-Bockhorn gesperrt in beiden Richtungen. Wegen Bauarbeiten bis Montag früh 5 Uhr. Eine Umleitung ist eingerichtet. Und die A30 Osnabrück-Bad Oeynhausen ist zwischen Gesmold und Melle-West in beiden Richtungen gesperrt. Wegen Bauarbeiten bis Montag früh 5 Uhr. Dadurch Stau. Eine Umleitung ist eingerichtet. Allen unterwegs gute Fahrt.
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4: Mit Uli Knapp. Ein Stück Grillfleisch und eine sportliche Leistung, die können was gemeinsam haben. Wir bezeichnen sie gern mal als durchwachsen. Insofern haben ein Schweinenackensteak und Spaniens Performance bei der Fußball-WM eins gemeinsam. Beide zeigen sich durchwachsen. Die spanische Nationalelf ist vergangene Nacht Gruppensieger geworden durch ein 1:0 gegen Uruguay. Und das war zäh. Und so fallen die Reaktionen in Spanien untereuphorisch aus. So fasst das unser Korrespondent in Madrid zusammen, Marc Hoffmann.
5: Die spanischen Sportkommentatoren sind sich weitgehend einig. Von spanischer Brillanz war in der vergangenen Nacht nur wenig zu sehen. Ganz anders als noch im Spiel gegen Saudi-Arabien. Spanien überlebt die extreme Härte der Uruguayer, titelt El Mundo. Ein glanzloser Auftritt im Stadion von Guadalajara in Mexiko, eine durchwachsene Vorstellung, wird enttäuscht festgestellt. Die spanische Sportzeitung Mundo Deportivo nennt das 1:0 einen anstrengenden Arbeitssieg und analysiert, der amtierende Europameister Spanien erfüllt als erster der Gruppe H zwar die Erwartungen, aber nicht unbedingt in spielerischer Hinsicht. Und die Sporttageszeitung Diario AS findet, Spanien begeistert nicht, muss es aber auch gar nicht. Von echter WM-Euphorie ist auf den Straßen, Plätzen und in den Bars bisher ohnehin wenig zu spüren, zum Beispiel hier in der Hauptstadt Madrid. Anstoß um 2 Uhr nachts mitteleuropäischer Sommerzeit ist selbst für fußballverrückte Spanier spät. Der nächste Gegner heißt Österreich oder Algerien. Und vielleicht platzt dann in Sachen Fußballstimmung der Knoten. Denn mit dem mühevollen Sieg gegen Uruguay macht die Mannschaft von Trainer Luis de la Fuente auch den Millionen Spanier Fans daheim ein großes Geschenk. Die kommenden K.O.-Spiele der Spanier finden nur noch zur Primetime um 21 Uhr statt. Vorausgesetzt, der WM-Titelkandidat schafft es bis ins Finale.
4: Wir wechseln nach Frankfurt am Main. Da soll es morgen wieder sportliche Ausnahmeleistungen geben beim Ironman Frankfurt. Das heißt eigentlich 3,8 Kilometer Schwimmen, 178 Kilometer Radfahren und am Schluss noch einen Marathonrennen, also gute 42 Kilometer Rennen. Eigentlich ist das die Distanz, allerdings wegen der großen Hitze wird die Distanz stark verkürzt. Daniel Höhr und Robin Niehaus erklären, wie genau.
6: Der Frankfurt Ironman wird heiß. Heiß auf der Strecke und die Strecke heiß diskutiert. Denn erst seit Freitagnachmittag steht fest, die Distanz wird verkürzt, klar, wegen der Hitze. Die Gesundheit der Athleten steht bei der Entscheidung der Veranstalter im Vordergrund. Dabei ist diese Hitze zumindest für die Profis Teil des Sports. Als wir Julian Becker aus Großbiberau bei seiner Vorbereitung auf den Ironman besuchen, sitzt er im geschlossenen Maleranzug auf dem Rad.
7: Ich versuche dadurch meine Körperkerntemperatur zu erhöhen, ein künstliches Fieber zu erzeugen und mich damit an die Hitze anzupassen.
6: Den Anzug hat Julian Becker so extra nochmal für den Dreh rausgeholt. Aktuell ist es ja heiß genug. Auch Triathlon-Profi Jonas Hoffmann aus Butzbach wirkt bei unserem Besuch in Bezug auf die Temperaturen entspannt. Erst zieht er sich noch einen Kaffee und erklärt dann:
8: Temperaturen von über 30 Grad sind jetzt auch keine Seltenheit, weil einfach das eine Sommersportart ist und wir im Hochsommer unsere Rennen betreiben.
6: Doch auch für austrainierte, top vorbereitete Profis kann zu viel Hitze zu viel Belastung sein. Auch das ist schon in Frankfurt passiert, besonders dramatisch 2019, als Sarah True mit großem Abstand führte, das Rennen dann unter brüllender Hitze kurz vor dem Ziel aber abbrechen musste.
9: Diese Szenen, die sind mehr als dramatisch, denn eins ist klar, Sarah True ist nicht mehr bei Sinnen. Man darf es und kann es nicht anders sagen. Sie kämpft hier gegen die Sanitäter und will weitermachen. Die Sanitäter verbieten es ihr quasi, die sagen nein. Sarah True, der Wettkampf ist für dich zu Ende. Wir können das aus medizinischen Gründen nicht zulassen.
6: 7 Jahre später wird die Distanz also angepasst. Auf dem Rad werden noch 70% der Strecke gefahren. Der Marathon wird zum Halbmarathon. Die Schwimmstrecke bleibt bestehen. Besonders für starke Läufer dürfte die Anpassung zum Nachteil werden. Eine solche Verkürzung gab es beim Ironman Frankfurt, bei dem es um die Europameisterschaft geht, noch nie. Es wird also ein heißer und schon jetzt ganz besonderer Wettkampf in Frankfurt.
4: Wir schauen nochmal zum Fußball und da in die Bundesliga der Männer. Der FC Augsburg verleiht seinen Stürmer Ayman Dardari. Mal wieder. Dardari ist Nationalspieler Luxemburgs und wird in der kommenden Saison für den Drittligisten Rot-Weiß Essen auflaufen. Das hat der FCA mitgeteilt. Schon in der vergangenen Rückrunde war Dardari, der beim FCA noch einen Vertrag bis Mitte 2029 besitzt, an die Spielvereinigung Greuther Fürth ausgeliehen. Dort kam der 21-Jährige auf 6 Einsätze. Und der FC Augsburg teilt weiterhin mit, dass das Entscheidende ist, dass der Stürmer Spielpraxis bekommt.
10: Aktuelle Informationen von BR24 gemeinsam mit NDR Info, heute mit Julia Walter. An den internationalen Aktienmärkten ist die Stimmung zum Wochenschluss gekippt. Unter anderem, weil der KI-Optimismus zunehmend abebbt. Aber nicht nur deswegen. Angela Köpfert aus der ARD-Finanzredaktion fasst zusammen.
11: Erst Euphorie, dann Enttäuschung. Nachdem die Zahlen des Chip-Herstellers Micron an den internationalen Märkten gefeiert wurden, folgten zum Wochenschluss gleich zwei Stimmungsdämpfer. Der ChatGPT-Entwickler OpenAI plant offenbar, seinen Börsengang auf das kommende Jahr zu verschieben. Gleichzeitig hat Apple Preiserhöhungen angekündigt, um den steigenden Kosten für Speicherchips zu begegnen. Zum ersten Mal sollen iPads und MacBooks teurer werden, ohne dass ein neues Modell kommt.
12: Eigentlich ist ein verschobener Börsengang eine Stimmungsfrage und diese Stimmungsfrage schlägt sich eben jetzt nieder in dieser Verschiebung. Auf der anderen Seite sieht man, dass natürlich die hohen Chippreise bei den Preisen sich jetzt auch für den Konsumenten niederschlagen. Das ist negativ.
11: Sagt Askan Iredi von der Plutos Vermögensverwaltung. Technologieaktien haben die Kurse an den Märkten in den vergangenen Wochen hochgehalten. Nun stellt sich aber die Frage, ist der Sektor zu heiß gelaufen und stößt der KI-Boom womöglich an seine Grenzen?
12: Also insgesamt würde ich sagen, wir haben das die letzten Wochen schon ganz schön hochgerockt. Und ja, natürlich, über den Sommer besteht immer die Gefahr, dass es auch mal zu einer Korrektur kommt. Und es könnte sein, dass das Signal war, dass die Korrektur jetzt auch im Technologiesektor ankommt.
11: Hinzu kommt, die angekündigten Preiserhöhungen von Apple treffen die Börsen dort, wo sie aktuell besonders empfindlich reagieren, beim Thema Inflation. Nach den Energiepreisen könnten nun steigende Chipkosten stärker in den Fokus rücken. Am Ölmarkt hatte sich die Lage zuletzt wieder deutlich entspannt. Zeitweise kostete Öl sogar wieder so wenig wie vor dem Iran-Krieg. Doch Experten warnen, dass dieser Preissturz trügerisch sein könnte und verweisen auf die leeren Öllager. Laut Internationaler Energieagentur waren die weltweiten Lagerbestände während des Iran-Kriegs um mehr als 250 Millionen Barrel geschrumpft. Tula Nguyen, Leiterin der Devisen- und Rohstoffanalyse der Commerzbank.
13: Das heißt, selbst wenn wir in absehbarer Zeit wieder eine Normalisierung des Schiffsverkehrs haben, haben wir auch erstmal eine höhere Nachfrage als vor dem Krieg, um diese Lager wieder zu befüllen. Ja, und das schwächt natürlich diesen Angebotsschub teilweise ab, weswegen wir auch deswegen nicht glauben, dass der Ölpreis dauerhaft so stark zurückkommen sollte.
11: An den Börsen tritt das Thema Mittlerer Osten dennoch etwas in den Hintergrund. Stattdessen rücken die schuldenfinanzierten KI-Investitionen großer Technologiekonzerne wieder stärker in den Fokus.
14: Seitdem wir das Rahmenabkommen haben und die 60-tägige Frist, ist es im Prinzip so, dass das Thema an den Börsen etwas abgehakt ist, würde ich sagen. Die Anleger suchen die nächsten Impulse, haben natürlich jetzt aktuell wieder KI-Sorgen, also machen sich natürlich Gedanken, wie sieht's mit der Profitabilität im Bereich KI aus?
11: Sagt Tim Oechsner, Kapitalmarktexperte der Steubing AG. Zu den KI-Sorgen gesellen sich nun auch Zinsängste. Die Märkte rechnen inzwischen mit 2 Zinserhöhungen der US-Notenbank bis Ende Dezember. Bis vor kurzem waren sie noch von nur einem Zinsschritt ausgegangen.
10: Angela Göpfert hat auf das Geschehen an den internationalen Finanzmärkten in dieser Woche zurückgeblickt.

0: Es ist 1:15.
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2: Mit Yajimai. Konflikt in der Golfregion scheint erneut zu eskalieren. Das Außenministerium in Bahrain teilte mit, mehrere iranische Drohnen hätten am frühen Morgen Ziele in dem Golfstaat angegriffen. Die Behörde warf dem Iran deshalb eine eklatante Verletzung der Souveränität des Landes vor. Zuvor hatten sich der Iran und die USA trotz vereinbarter Waffenruhe wieder gegenseitig attackiert. Laut US-Militär wurden als Reaktion auf einen iranischen Angriff auf ein Frachtschiff in der Straße von Hormuz iranische Raketen- und Drohnenlager sowie Radaranlagen bombardiert. Das britische Militär teilte mit, in der Straße von Hormuz sei ein Tanker von einem Geschoss getroffen worden. Die Besatzung sei aber in Sicherheit. Neues Beben erschüttert Venezuela. Die Erdstöße waren

0: dabei auch auf einen Großeinsatz von Rettungskräften in einem Altenheim in Krefeld. Dort waren gestern Abend, laut Medienberichten, mehr als 40 Bewohner in eine kritische Lage gekommen. 5 Menschen wurden ins Krankenhaus gebracht. In den Räumen soll die Temperatur bis 34 und 50 Grad gelegen haben. Bahnbaustellen verursachen Milliardenschäden in der Industrie. Betroffen sind vor allem die Stahl-, Chemie- und Autoindustrie. Für diese Branchen ist die Bahn das wichtigste Verkehrsmittel. Wegen der Baustellen mussten einzelne Stahlwerke bereits ihre Produktion drosseln.
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2: Am vergangenen Wochenende ist Luigi Pantisano zum neuen Co-Vorsitzenden der Linkspartei gewählt worden, weil er kurz zuvor der Union faschistische Politik vorgeworfen hat. Rumort es seitdem erheblich in der Linken, auch wenn sich Pantisano danach entschuldigt hat. Im ARD-Interview der Woche hat er seine Aussagen jetzt nochmal präzisiert. Aus Berlin, Bianca Schwarz.
3: Die Linke, das ist eine Partei, die ist es gewohnt, sich immer wieder neu zu erfinden. Und das geschieht auch jetzt gerade. Nachdem das BSW sich abgespalten hat, ist die Linke stärker geworden als je zuvor. In rund 3 Jahren hat sich ihre Mitgliederzahl verdoppelt. Und die Neuen, die sind überwiegend jung, weiblich und laut. Und das hat sich am Wochenende auf dem Bundesparteitag der Linken in Potsdam auch deutlich bemerkbar gemacht. Dort ist der neue Parteichef gewählt worden. Allerdings mit einem schwachen Ergebnis, nur etwas mehr als die Hälfte seiner Partei wollte ihn in diesem Amt sehen. Sein Start war mehr als holprig und das besprechen wir jetzt. Herzlich willkommen zum ARD-Interview der Woche, Luigi Pantisano.
4: Hallo.
3: Herr Pantisano, ein schwaches Wahlergebnis und ein Zitat, das Ihnen um die Ohren geflogen ist. Wir gehen das jetzt durch, wir nehmen uns danach aber auch die Zeit, um Sie ein bisschen besser kennenzulernen. Viele Menschen haben ihren Namen in den letzten Tagen zum ersten Mal gehört, und zwar in Verbindung damit, dass sie der CDU-CSU faschistische Politik vorgeworfen haben. Haben Sie Zweifel daran, dass die Union eine demokratische Partei ist?
4: Nein, die Zweifel habe ich nicht. Und ich habe ja dann auch richtigerweise geäußert, dass der Satz sehr überspitzt war, der eine Sorge zum Ausdruck bringen wollte, dass immer öfter und immer mehr CDU-PolitikerInnen Politik der AfD übernehmen und mir das große Sorgen bereitet. Und ich habe mich ja dann auch im Nachhinein für den falschen Satz, den ich geäußert habe in diesem Interview, entschuldigt. Das meine ich auch so, wie ich es gesagt habe und ehrlich. Und finde, dass man das aber auch als Thema jetzt abschließen kann. Und vielleicht auch man sich eher befasst mit dem Kern meiner Aussage und mit meiner grundlegenden Kritik. Weil mir die Bilder, die letzte Woche zu sehen waren im Europäischen Parlament, wo Rechtsextreme aufspringen und jubeln, dass Menschen abgeschoben werden können und es auch nur möglich war, diese Gesetzgebung, weil Konservative, auch Mitglieder der CDU, CSU, daneben saßen und geklatscht haben, während die Rechtsextremen da skandiert haben. Solche Bilder machen mir Sorgen und das möchte ich in Deutschland nicht haben.
3: Zu diesem Kern Ihrer Kritik kommen wir gleich noch mal kurz zurück. Aber es geht um ein Zeitungsinterview, das am Samstag erschienen ist, tatsächlich nur wenige Stunden vor der Wahl der neuen Parteispitze beim Parteitag in Potsdam. Und da haben Sie wörtlich gesagt, es gibt gerade keinen Unterschied zwischen der Union, die faschistische Politik macht, der AfD und den Faschisten selbst. In Ihrer Entschuldigung haben Sie gesagt, die Unterscheidung zwischen politischen Gegnern innerhalb des demokratischen Spektrums und denen, die die Demokratie abschaffen wollen, dürfen wir nicht verwischen. Habe ich gerade wörtlich zitiert aus Ihrer Entschuldigung. So, man könnte Ihnen jetzt anrechnen, dass Sie sich entschuldigt haben, weil Entschuldigungen in der Politik sind ja überaus selten geworden in den letzten Jahren. Aber die Union hat diese Entschuldigung nicht angenommen, weil sie in dieser Entschuldigung auch nochmal, was Sie auch gerade nochmal gesagt haben, ihre grundsätzliche Kritik am Rechtskurs der Union erneuert haben. Und auf so einen Zusatz an der Stelle einfach mal zu verzichten, hätte das nicht auch Größe bewiesen?
4: Also ich habe 2 Kinder, die sind 8 und 12 Jahre alt. Ich unterhalte mich sehr viel mit ihnen darüber, wenn sie Fehler machen. Und ich erkläre ihnen, dass Fehler zum Leben dazugehören und dass es wichtig ist, wenn man Fehler macht, sich auch zu entschuldigen. Diesen Anspruch, den ich an meine Kinder hege, habe ich an mich selbst. Ich will da als Vorbild vorgehen und ich bringe meinen Kindern aber auch bei, dass wenn sich jemand entschuldigt, man auch Entschuldigungen annimmt. Ich finde es schade, dass die CDU diese Entschuldigung, die sehr deutlich ist und auch ehrlich ist, nicht annimmt und dieses Rad weiterdreht. Meine Befürchtung ist, dass sie damit versuchen abzulenken, davon vom Kern der Kritik, weil sie sich eben nicht der Frage stellen wollen, dass zum Beispiel ihr Fraktionsvorsitzender Jens Spahn sich 5-mal mit dem rechtsextremen Peter Thiel getroffen hat und in Workshops teilgenommen hat, wo die Frage diskutiert wurde, die Gesellschaft nach Ende des Dritten Weltkriegs. Also da ging es sicher nicht um Demokratie.

0: Demokratie? Und was treibt dort der Fraktionsvorsitzende der CDU? Was ist das Ansinnen? Und diese Kernfrage, mit der muss sich die CDU beschäftigen. Und deswegen trete ich auch von dieser Kritik, die ich daran habe, nicht zurück. Der Satz war falsch. Die Gleichsetzung von CDU und AfD ist falsch. Dafür habe ich mich entschuldigt, damit ist das Thema erledigt. Aber die Kernkritik, da kann die CDU nicht davon versuchen abzulenken. Das werden wir auch nicht durchgehen lassen.
1: Die Union hat diese Entschuldigung nicht nur nicht angenommen. Union und SPD haben dann diese Woche im Bundestag eine Aktuelle Stunde beantragt zum Parteitag der Linken. Das ist ein Instrument, was Parlamentarier nutzen können, um über aktuelle Themen kurzfristig zu sprechen. Und bei dieser Aktuellen Stunde hat CDU-Generalsekretär Carsten Linnemann unter anderem das hier gesagt.
2: Wir sind die Partei Konrad Adenauers. Auch Konrad Adenauer, der erste Bundeskanzler der Bundesrepublik Deutschland, wurde mehrfach von der Gestapo verhaftet. Und liebe Kolleginnen und Kollegen, wir sind auch die Partei von Walter Lübcke. Er wurde vor 7 Jahren kaltblütig von einem Rechtsextremisten erschossen. Uns als Union vor diesem skizzierten Hintergrund vorzuwerfen, es gebe keinen Unterschied zwischen uns und Faschisten, wie es der Vorsitzende der Linkspartei getan hat, ist infam, geschichtsvergessen und niederträchtig.
1: Herr Pantisano, nicht nur die CDU-CSU wirft Ihnen vor, dass Sie den Faschismusbegriff verwischen, wenn Sie ihn gegenüber einer demokratischen Partei benutzen. Das haben auch viele innerhalb Ihrer Partei kritisiert. Was ist denn da in den letzten Tagen an Kritik über Sie eingebrochen?
0: Die Kritik, so wie sie gesellschaftlich ja auch geäußert wird, dass ein Vergleich zwischen CDU und AfD in der Weise, wie ich in diesem Satz formuliert habe, falsch ist. Und das erkenne ich ja auch an. Deswegen habe ich da auch gar keinen Widerspruch. Darin auch in dieser Aussage, die der Herr Linnemann gemacht hat, ist insofern kein Widerspruch meinerseits, weil ich, wie gesagt, diese Gleichsetzung nicht tätigen wollte und es auch nicht mein Ansinnen war, diesen Vergleich auch so darzustellen. Ich habe diesen Satz gesagt, für den habe ich mich entschuldigt. Aber im Kern, wie gesagt, der Kritik, die ich zum Ausdruck gebracht habe, und da habe ich in den letzten Tagen sehr, sehr viel Zuspruch dafür bekommen, dass...
1: Gefragt hatte ich Sie aber gerade danach, welche Kritik aus Ihrer eigenen Partei gekommen ist.
0: Dass diese Aussage falsch ist. Ähnlich wie sie der Herr Linnemann geäußert hat oder andere jetzt im Bundestag auch geäußert haben, dass diese Gleichsetzung sich nicht gehört. Und da gebe ich Ihnen recht. Deswegen kann ich da auch gar nicht widersprechen. Ich akzeptiere das und nehme das sehr wohl an, dass Kritik an meiner Aussage stattfindet. Aber ich würde mir wünschen, dass die CDU sich wirklich mit dieser grundlegenden Frage auseinandersetzt, in welche Richtung wollen sie sich als Partei entwickeln?
1: Ich habe gesagt, wir gucken auch nochmal auf diese Kernkritik, die Sie haben. Es geht ja darum, setzt die CDU-CSU in Deutschland Forderungen der AfD um? Das passiert immer mal wieder. Ein Beispiel wäre der Familiennachzug subsidiär Schutzberechtigter, den abzuschaffen. Das ist eine Forderung, die hat die AfD schon lange. Und CSU-Innenminister Dobrindt hat dann den Familiennachzug ausgesetzt, kurz nachdem er ins Amt gekommen ist. Und das hat er getan, obwohl es da deutliche Kritik gegeben hat, insbesondere aus der Migrationsforschung, die gesagt hat, das betrifft eine so kleine Gruppe und ist eine der letzten legalen Fluchtmöglichkeiten nach Deutschland, dass man das unter Symbolpolitik verbuchen kann. Also diese Punkte gibt es und das empfinden viele auch als eine legitime und belegbare Kritik. Was mich jetzt ein bisschen gewundert hat, als ich mir diese Aktuelle Stunde im Bundestag angeschaut habe, warum haben Sie denn nicht die Chance genutzt, da auch nochmal selbst zu sprechen? Ines Schwertner hat das gemacht, Sie nicht.
0: Ich fand's gut, dass Ines Schwertner gesprochen hat, weil wir auch aussenden wollten nach außen, dass wir als Partei zusammenstehen und dass ich sehr viel Solidarität habe. Der Angriff, der da von der CDU jetzt gefahren worden ist in der Aktuellen Stunde, war der Versuch, mich zu schwächen und auf mich einzuhauen. Ich würde sagen, in Teilen sogar, was ich dann in Kommentaren gelesen habe in den letzten Tagen, der Versuch, mich auch menschlich zu brechen, anhand der Kritik, die da über mich hereingebrochen ist. Und ich bin wirklich froh und stolz, in dieser Fraktion zu sein und in dieser Partei zu sein, die in so einer Situation Geschlossenheit gezeigt hat, sich um mich geschlossen hat, um meine Co-Vorsitzende eine großartige Rede gehalten hat, um eben diese Kritik, die von der CDU auch kam, zurückzuweisen.
1: Jetzt sind wir so ungefähr 2,5 Monate vor den Landtagswahlen in Sachsen-Anhalt, Mecklenburg-Vorpommern und Berlin. Und gerade von den Ostverbänden innerhalb ihrer Partei kam da ja auch nochmal deutliche Kritik, weil je nach Ausgang der Wahlen könnte es passieren, dass alle anderen Parteien in Sachsen-Anhalt insbesondere zusammenarbeiten müssten, um die AfD in Regierungsverantwortung zu verhindern, also eben auch die Linke und die CDU. Die hat allerdings einen Unvereinbarkeitsbeschluss zur Linken. Und Bundeskanzler Merz hat eine Zusammenarbeit mit ihrer Partei in dieser Woche jetzt nochmal erneut ausgeschlossen. Also was können Sie denn tun in den nächsten Wochen, um da jetzt gegebenenfalls zugefallene Türen vielleicht nochmal so ein Stückchen aufzubekommen?
0: Was wir jetzt tun müssen als Linke ist, ganz aktiv vor Ort Wahlkampf machen. Die Genossinnen und Genossen in Sachsen-Anhalt, in Mecklenburg-Vorpommern, in Berlin, wo ja auch eine Wahl stattfindet, zu unterstützen, damit wir als Linke ein ganz starkes Ergebnis bekommen.
1: Sie stehen in beiden Bundesländern in den Umfragen aktuell zweistellig. Sie werden sicher einziehen. Aber inwiefern hilft Ihnen das, was Sie gerade gesagt haben, bei der Union?
0: Na, umso stärker wir sind im Ergebnis, umso weniger stellt sich die Frage nachher, wie stark die AfD ist.
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1: 13 Uhr mit Felix Sprung. Die Extremhitze mit an die 40 Grad hat in Westdeutschland zu Noteinsätzen in mehreren Altenheimen geführt. Hausärzte und Patientenschützer üben Kritik an der Hitzevorsorge der Bundesregierung. Aus der NDR-Nachrichtenredaktion Christoph Tietz.
2: In einem Altenheim in Krefeld hat das Personal am Abend wegen der großen Hitze die Rettungswagen gerufen. Von einem Massenanfall von Verletzten berichtet die Rheinische Post. Bei Zimmertemperaturen von bis zu 50 Grad war der Zustand von 40 alten Menschen kritisch. 5 von ihnen brachten die Notärzte direkt ins Krankenhaus. Der Vorstand der Stiftung Patientenschutz Brüsch lobte das Krefelder Pflegepersonal. Mit dem Rufen der Rettungsdienste hätten die Mitarbeiter Mut bewiesen, sagte Brüsch. In Dormhagen, ebenfalls in Nordrhein-Westfalen, wurde erst heute früh ein Seniorenheim mit 160 Einwohnern geräumt. Dort war in der Nacht ein Mann gestorben. Ob der Tod mit der Hitze zusammenhängt, werde geprüft, sagte ein Sprecher der Stadt Dormhagen. Harsche Kritik am deutschen Hitzemanagement kommt vom Hausärztinnenverband. Bereits vor 3 Jahren habe die Bundesregierung ein umfassendes Maßnahmenpaket zum Hitzeschutz angekündigt. Passiert sei aber unter der neuen Regierung nichts, sagte die Verbandschefin Buhlinger-Göpfert den Funke-Medien.
1: Der Golfstaat Bahrain hat einen iranischen Drohnenangriff gemeldet. Das Königreich sei heute früh von mehreren Drohnen attackiert worden, teilte das Außenministerium mit. Es handle sich um einen eklatanten Verstoß gegen die Souveränität Bahrains. Ein genauer Angriffsort wurde nicht genannt. Auch zu möglichen Verletzten oder Schäden gab es zunächst keine Angaben. In Bahrain ist die 5. Flotte der US-Marine stationiert. Die Vereinigten Staaten hatten zuvor mehrere Ziele an der Südküste des Irans bombardiert. Nach Angaben aus Washington war der Angriff eine Reaktion auf eine mutmaßlich vom Iran verübte Attacke auf ein Frachtschiff. In Venezuela werden nach den schweren Erdbeben noch immer Zehntausende Menschen vermisst. Mehr als 920 Tote wurden bisher bestätigt. Das Militär unterstützt inzwischen die Rettungsmaßnahmen im Norden des Landes. Auch aus dem Ausland trifft immer mehr Hilfe ein. Aus Mexiko-Stadt Jenny Barke über die schwierige Suche nach Überlebenden.
3: Die größte Herausforderung sind tatsächlich, dass es immer noch nicht genug Räumfahrzeuge gibt. Und die braucht man für diese großen Schuttteile. Und die Menschen kommen da nicht mit den bloßen Händen ran. Da hilft es auch nichts, dass es jetzt mehr Spürhunde gibt und mehr Koordinierung. Neben den Verschütteten gibt es viele Obdachlose. Man rechnet alleine mit 70.000 in der Küstenregion La Guaira, die jetzt ohne Dach sind und das wahrscheinlich auch langfristig. Und für die müssen jetzt Notunterkünfte gebaut werden. Medizinische Versorgung muss anlaufen, all das wird jetzt parallel stattfinden.
1: Touristen und Einheimische haben an vielen Deichen entlang der gesamten deutschen Nordseeküste zusammen gefrühstückt. Mit der Aktion feiern die Küstenorte den 17. Geburtstag des UNESCO-Weltnaturerbes Wattenmeer. Der Tourismusagentur Nordsee zufolge waren die meisten Veranstaltungen ausverkauft. Pro Frühstückstafel gab es maximal 50 Plätze. Im Anschluss konnten Interessierte an Exkursionen oder Führungen im Wattenmeer teilnehmen. Die Aktion war grenzüberschreitend. Auch in den Niederlanden und in Dänemark wurde an Nordseedeichen gefrühstückt. Am 26. Juni 2009 waren große Teile des deutschen und des niederländischen Wattenmeers als UNESCO-Weltnaturerbe ausgezeichnet worden. Später kam auch das dänische Wattenmeer hinzu. Der Naturraum steht damit auf einer Stufe mit dem Great Barrier Reef und dem Grand Canyon. Das waren die Nachrichten. Das Wetter in Norddeutschland, viel Sonne, teils ein paar Wolken, im Westen einzelne Schauer und Gewitter, höchstens 31 bis 39 Grad, an der See etwas kühler. Morgen heiter bis wolkig, zeitweise mit Schauern und Gewittern, regional länger trocken und sonnig, 29 bis 38 Grad und am Montag wechselhaft, an den Küsten sonnig, 22 bis 28 Grad. Es ist 13.04 Uhr.
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1: Stau oder stockender Verkehr ab 6 Kilometern Länge. Wir haben 5 Meldungen. A1 Lübeck Richtung Fehmarn zwischen Seretz und Pansdorf 8 Kilometer. Wegen Bauarbeiten ist nur eine Spur frei. A7 Hannover Richtung Hamburg zwischen Dreieck Walsrode und Dorfmark 6 Kilometer. Die A20 Rostock Richtung Kreuz Uckermark ist zwischen Kreuz Rostock und Dummersdorf gesperrt wegen Bauarbeiten bis Montag früh 4 Uhr. Die A29 Wilhelmshaven-Oldenburg ist zwischen Zetel und Varel-Bockhorn gesperrt in beiden Richtungen wegen Bauarbeiten bis Montag früh 5 Uhr. Eine Umleitung ist eingerichtet. Und die A30 Osnabrück-Bad Oeynhausen ist zwischen Gesmold und Mellewest in beiden Richtungen gesperrt wegen Bauarbeiten bis Montag früh 5 Uhr. Dadurch Stau, eine Umleitung ist eingerichtet. Allen unterwegs eine gute Fahrt.
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5: Mit Johannes Krause. Heute Nacht fällt endlich der Taschenrechner weg. Die letzten Gruppenspiele der Fußball-WM stehen an und dann ist Schluss mit Tabellenrechenspielen und den unzähligen Szenarien, welcher Gruppendritte denn nun wohin rutscht. Wenn der Morgen kommt, ist das Bild komplett. Alle Paarungen für das 16-Finale stehen fest. Für die deutsche Mannschaft gibt's dagegen schon jetzt Klarheit. Am Montag beginnt die K.O.-Phase und zwar gegen Paraguay. Die Kapverden haben die Sensation dieser WM geliefert. Die westafrikanische Inselrepublik Kapverde ist zum ersten Mal bei einer WM dabei und hat es mit 3 Unentschieden geschafft, bis in die WM-KO-Runde vorzudringen. Damit geht die Heldenreise im 16-Finale gegen Weltmeister Argentinien weiter. Ein 0:0 gegen Saudi-Arabien hat für Platz 2 in der Gruppe H gereicht. Stefan Ehlert.
6: Es regnet einfach viel zu wenig. Deshalb wächst wenig auf den Kapverden. Doch dort ist man es gewohnt, aus wenig viel zu machen. Das gilt scheinbar auch für die laufende WM. Kein Sieg in 3 Spielen, aber eine Runde weiter. Viele können es kaum glauben. So auch die 24-jährige Lady Pina Kosch. Uns fehlten die Tore, aber trotzdem haben wir einen Sieg erzielt. So ein kleines Land wie unseres und die ganze Welt redet darüber. Wir sind weltweit erfolgreich. Exportschlager Nummer 1 der Kapverden war bislang die Morna-Musik von Cesaria Evora. Doch statt von Sehnsucht und Traurigkeit auf abgelegenen Inseln mitten im Atlantik ist nun die Rede von einem unglaublichen Erfolg. Er habe Tränen in den Augen gehabt, sagt Adelio de Silva. Nie hätte er damit gerechnet, dass die Blauhaie in die K.O.-Runde einziehen würden. Dieser Erfolg bedeutet, dass wir Anerkennung finden und dass die ganze Welt von unserem Land Notiz nimmt. Obwohl die entscheidende Partie gegen Saudi-Arabien in Kapverde nur mitten in der Nacht verfolgt werden konnte, waren viel mehr Menschen als sonst unterwegs in den Bars und auf den Strandpromenaden von Praia. Bier und Whisky flossen in Strömen, viele schwenkten Fahnen. Die WM habe das ganze Land mobilisiert, sagt Liliana Pirisch-Gonsalves, die mit Freunden diese historische Nacht feiert. Die meisten Kapverdier sowohl im Land selbst als auch in der Diaspora freuen sich darüber, Kapverde zu unterstützen und zu würdigen und dem Land viel Energie zu geben. Es gibt also diese große Bewegung, die unserer Nationalmannschaft Kraft verleiht. Mehr als 1 Million Kapverdier wohnen im Ausland. Auf den Inseln selbst leben weniger Menschen als in Frankfurt am Main. Und trotzdem haben es die Blauhaie unter ihrem Trainer Pedro Leitao Brito, genannt Bubista, wieder erwarten, eine Runde weiter geschafft. Sie sind die Helden der Nation. Schon nach dem Unentschieden gegen Spanien und Uruguay wurde das große Nationalstadion in Praia nach ihnen umbenannt. Es heißt jetzt Stadion der Blauhaie. Die leben im Meer der Kapverden und fressen normalerweise am liebsten kleine Fische. Doch mit Argentinien steht am nächsten Samstag in Miami eher ein großer Gegner auf dem Programm. Einfach wird es nicht, meint Fußballfan Kevin Amarante. Nun, was die Erwartungen für das nächste Spiel angeht, müssen unsere Jungs ihre Emotionen ein wenig im Zaum halten und beim Abschluss etwas mehr Gelassenheit an den Tag legen. Man muss einen kühlen Kopf bewahren, dem Torwart in die Augen schauen und den Ball ins Netz befördern. So viel ist auch auf den Kapverden allen klar. Zum Auftakt der K.O.-Runde gegen Messi und Co. gibt es nur dann ein Weiterkommen, wenn mindestens ein Tor fällt.
5: Sport bei Höchsttemperaturen wie aktuell in Deutschland, das ist nicht nur anstrengend, sondern auch gefährlich. Deswegen haben die Veranstalter des Ironman in Frankfurt reagiert und die Strecke geändert, Simon Schiffer.
7: Der Beginn bleibt erstmal gleich. Es geht also für die Profis um 6.10 Uhr am Langener Waldsee los. Dort wird es vergleichsweise auch erstmal kühl sein. Auch die Schwimmstrecke bleibt unverändert, also bei 3,8 Kilometern. Klar, im Wasser ist es dann doch etwas kühler als draußen. Dann geht es aber aufs Rad und da haben wir die erste Verkürzung. Ursprünglich waren 180 Kilometer auf dem Rennrad vorgesehen, bis in die Wetterau hinein. Diesen Teil hat man verkürzt. Insgesamt werden es damit 125 Kilometer. Heißt, es bleibt bei den zwei Runden insgesamt, aber die nördliche Schleife, eben die, die in die Wetterau hineinführt, die fällt weg. Anschließend und abschließend geht es auf die Laufstrecke. Dort war eigentlich die Marathondistanz geplant, also rund 42 Kilometer. Diesen Teil hat man verkürzt bzw. halbiert, also auf 21 Kilometer.
5: Los geht's morgen schon früh um 6.20 Uhr.
8: Aktuelle Informationen von BR24 gemeinsam mit NDR Info. Am Mikrofon ist Claudia Eichberger. In Venezuela hat noch einmal die Erde gebebt, wenige Tage nach den zwei verheerenden Beben vom Mittwoch. Betroffen ist wieder die Nordküste des Landes. Die Erdstöße waren dieses Mal schwächer und hatten eine Stärke von 4,9. Die Menschen aber sind weiter verzweifelt, suchen immer noch nach Überlebenden. Im Bundesstaat La Guajira, dort sorgt jetzt das Militär für Ordnung. Jenny Banke berichtet.
9: Die Streitkräfte hätten die Kontrolle übernommen, um die öffentliche Ordnung aufrechtzuerhalten und die Arbeit der Rettungskräfte zu erleichtern, sagte der Präsident der Nationalversammlung Jorge Rodriguez. Auch am dritten Tag nach den zwei Erdbeben geht die Suche nach verschütteten Menschen unter den Trümmern weiter. Unterstützt wird Venezuela seit Freitag von vielen internationalen Teams. Unter anderem Kräfte aus Chile und Mexiko sind angereist, die Expertise für die Koordinierung in Erdbebenregionen mitbringen. Nach 72 Stunden sinken Experten zufolge die Überlebenschancen rapide. Das wäre deutscher Zeit Mitternacht von Samstag auf Sonntag. Immer wieder kommt es zu Nachbeben. Über 200 wurden bereits gezählt. Die Menschen haben Angst, in ihre Wohnungen zurückzukehren, besonders wenn Risse und Schäden sichtbar sind. Vielerorts fehlt immer noch der Strom. Auch die Wasserversorgung ist unterbrochen. Unter anderem die deutsche Bundesregierung hat deshalb auch Stromgeneratoren, Feldbetten und Wasserfilter geliefert. Langfristig könnten Zehntausende obdachlos bleiben. Neben der Bergung hat für die Rettungskräfte oberste Priorität, diese Menschen zu versorgen, medizinisch sowie psychologisch.
8: Jenny Barke berichtete. Bei uns in Deutschland herrscht extreme Hitze. Gestern gab es einen neuen Rekord. Noch nie wurden bei uns Temperaturen von 41,3 Grad gemessen. Heute könnte es noch heißer werden. Besonders leiden natürlich kranke und ältere Menschen. Und da melden sich jetzt die Hausärzte. Sabine Henkel.
10: Der Hausärzteverband fordert, vor allem ältere Menschen besser vor starker Hitze zu schützen. Er wirft der Bundesregierung Tatenlosigkeit vor. An heißen Tagen werde eine Absichtserklärung nach der anderen veröffentlicht, aber nicht gehandelt, klagt der Verband in der Funke Mediengruppe. Für den Hitzeschutz sind vor allem Länder und Kommunen zuständig. Der Bund fördert einzelne Projekte oder auch die Sanierung von Gebäuden. Die Grünen haben in dieser Woche im Bundestag mehrere Anträge gestellt. Unter anderem soll der Hitzeschutz verbindlich werden und dafür mehr Geld bereitgestellt werden. So wollen die Grünen besonders gefährdete Gruppen besser geschützt sehen. Ältere Menschen, Kinder und Kranke. Kitas, Schulen oder Spielplätze sollen zum Beispiel besser verschattet werden. Außerdem fordern die Grünen mehr Grünflächen und Bäume in Städten und weniger versiegelte Flächen, durch die die Städte aufheizen. Auch die Linken verlangen von der Bundesregierung, mehr für den Hitzeschutz zu tun. Die Deutsche Umwelthilfe verweist auf eine Studie, die nachweist, dass deutsche Städte mangelhaft auf den Klimawandel vorbereitet sind. Im Sommer letzten Jahres gab es etwa 2500 Hitzetote in Deutschland.
8: Letzte Woche hat die von der Bundesregierung eingesetzte Kommission ihre Empfehlungen für eine Reform der gesetzlichen Rente abgegeben. Dafür gab es einiges Lob, aber auch viel Kritik von Gewerkschaften, Opposition und Wirtschaftsexperten. Und auch die Bürgerinnen und Bürger haben Befürchtungen. Muss man bald mehr einzahlen, länger arbeiten und wie viel kommt am Ende raus? Robin Hartmann hat sich mal in Dresden umgehört, was die Menschen von den Plänen zur Rentenreform halten.
11: Also man gibt ja mehr ab, als halt letztendlich man das Gefühl hat, dass man halt am Ende wahrscheinlich bekommen wird. Ne? Also das ist so das Bauchgefühl.
12: Die Rente ist nicht sicher und es geht auch nicht in die richtige Richtung. soll ja dann auch nicht mehr reichen, 45 Jahre. Und das ist aber eigentlich schon eine verdammt lange Zeit. Und die Rentenkasse ist jetzt leer, obwohl so viel eingezahlt wurde, versteht man auch nicht.
13: Ich gehöre zur Pflege, brutal, sagst du, brutal. Und ich habe Angst, wenn ich in die Rente gehe. Das ist eine Frechheit uns gegenüber.
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14: Mit Inka Kübel. Irans Außenministerium verurteilt neue US-Angriffe. Es handle sich um einen offenkundigen Verstoß gegen das Rahmenabkommen, so das Ministerium in einer Mitteilung. Der Iran werde seine Souveränität mit aller Kraft verteidigen. US-Präsident Trump hatte die Angriffe mit der iranischen Attacke auf ein Frachtschiff begründet. Als Reaktion griff der Iran nach eigenen Angaben mehrere Stützpunkte der US-Armee in der Region an. Der Golfstaat Bahrain wiederum warf dem Iran mehrere Drohnenangriffe vor und sprach von einer eklatanten Verletzung seiner Souveränität. Nachbeben erschüttert Nordküste Venezuelas. Mit einer Stärke von 4,9 waren die Erdstöße in der vergangenen Nacht aber deutlich schwächer als die beiden Beben von Mittwoch. Dabei kamen nach Regierungsangaben bisher fast 1000 Menschen ums Leben. Mehr als 50.000 werden noch vermisst. Der Sachschaden beläuft sich nach einer ersten Bilanz der Vereinten Nationen auf rund 6,7 Milliarden US-Dollar. Gauck plädiert für Frau als Staatsoberhaupt. In der Debatte um die Nachfolge von Frank-Walter Steinmeier sagte der Altbundespräsident der Welt am Sonntag, er halte es für absolut angezeigt, dass es eine Frau werde. Allerdings dürfe die Debatte nicht rein auf die Geschlechterfrage reduziert werden. Deutscher Wetterdienst warnt vor möglichem neuen Hitzerekord und Unwettern. Die Behörde hat für den Großteil Deutschlands eine Warnung vor extremer Hitze ausgegeben. Laut den Experten steigen die Temperaturen im Tagesverlauf auf Werte bis 41 Grad. Lokal seien auch 42 Grad nicht ausgeschlossen. Örtlich drohen zudem unwetterartige Gewitter. Behörden bestätigen Flugzeugabsturz in Peking. Einen Tag nach der Kollision eines Leichtflugzeugs mit dem größten Wolkenkratzer der chinesischen Hauptstadt hat die Stadtregierung zudem Details öffentlich gemacht. Demnach befand sich an Bord der einmotorigen Maschine ein Pilot, der ums Leben kam. 13 weitere Menschen wurden vor Ort verletzt. Soweit die Kurznachrichten.
8: Kinderspielplätze, Parks, Kitas und sogar Schulen mussten in einigen Orten bundesweit schon geschlossen werden. Der Grund: ein kleines Insekt mit langen Haaren, der Eichenprozessionsspinner. Die Raupen bewegen sich in Scharen entlang von Baumstämmen und Ästen. Ihre Haare können beim Menschen die Haut reizen, die Augen und die Atemwege. Deshalb müssen mancherorts Spezialfirmen anrücken, um mit Saugern und Flammgeräten gegen die Tiere vorzugehen. Beate Greindl schildert den teuren und teils aussichtslosen Kampf in einer bayerischen Stadt.
15: Swati tut seit Wochen nichts anderes, als die Bäume in Nürnberg von einem eigenartigen weißen Schleier zu befreien. In einem weißen Schutzanzug, mit Helm und Handschuhen, bei 33 Grad im Schatten.
16: Ja, im Laufe der Zeit gewöhnt man sich da schon dran. Eklig bleibt's aber eigentlich immer.
15: Swati sammelt die Nester von giftigen Raupen ein. Während andere absaugen oder abflammen, liest er sie, ganz oldschool, mit der Hand auf und packt sie in Plastiktüten. Für die Reste nimmt er den Bunsenbrenner. Die Raupen kommen später in die Müllverbrennung. Eine Plage grassiert derzeit in Nürnberg, der Eichenspinner. Er sieht harmlos aus, doch seine Härchen entfalten ein Nesselgift, das bei Menschen schwere Hautausschläge und Atemprobleme auslösen kann. Und 200 befallene Baumgruppen stehen noch auf der Warteliste.
17: Dieses Jahr ist extrem. Also wir gehen tatsächlich davon aus, dass es eines der schlimmsten Jahre seit Jahrzehnten ist,
15: sagt Tim Koss von der Stadt Nürnberg. Und es muss jetzt vorangehen, denn schon bald werden aus den Raupen Motten, die wieder massenhaft Eier legen. Die kaum sichtbaren Härchen der Eichenspinner können sogar zum allergischen Schock führen. Dann besteht Lebensgefahr. Und auch wenn noch keine besteht, die Gifttierchen der Raupen sind lästig.
18: Die sind hier wirklich bei uns am Firmengebäude entlang gelaufen. Es waren ganze Kolonnen, also es war ganz schlimm. Hier, der Hof war voll.
15: Josefa Köhler von der Firma Elektrokramer in Buttenheim, Oberfranken, spricht da aus Erfahrung. Hier ist alles befallen. Die Raupen kamen vom Grünstreifen der Autobahn, fraßen ganze Bäume kahl.
18: Wir hatten hier eine große Veranstaltung mit 180 Leuten. Das hat dann abends angefangen mit wie Mückenstiche eigentlich. Da denkt man sich natürlich nichts weiter dabei. Die Veranstaltung war drinnen und draußen. Und am nächsten Tag war das bei jedem dann wirklich ganz massiv am Körper, ganz schlimme Hautausschläge.
15: Die Gifttierchen durchdringen sogar die Kleidung, setzen sich mit ihren Widerhaken in der Haut fest. Fast alle Gäste waren betroffen.
18: Der eine hat gedacht, er hat Bettwanzen daheim, der andere hat gedacht, er hat Flöhe. Das dann festgestellt haben, woran es dann wirklich lag.
15: Licht ins Dunkel brachten Schädlingsbekämpfer und die Autobahnaufsicht. Doch wie umgehen mit der Plage? Baumsanierung ist teuer und viele Kommunen sind klamm. In einigen Raupengebieten gibt es kaum Spezialisten wie Swati, die die Arbeit machen können. Zuständig ist eigentlich das Bayerische Landesamt für Gesundheit. Das Amt verweist auf die Kommunen. Entscheidend sei die Sensibilisierung kommunaler Vertreter, um Nester rechtzeitig zu entfernen, heißt es auf Anfrage. In Nürnberg tut man, was man kann, doch es bleibt wenig Zeit. Und die Bekämpfung des Eichenspinners kostet Geld. Derzeit rechnet die Stadt mit einem sechsstelligen Betrag.
8: Beate Greindl war das über die Versuche, dem Eichenprozessionsspinner Einhalt zu gebieten. Jetzt nach Großbritannien. Das Brexit-Referendum vor 10 Jahren hat viel verändert. Seit dem Austritt Großbritanniens aus der Europäischen Union kehren einige der Insel wieder den Rücken, die einst ihre Zukunft dort sahen. Für viele Polen ist zum Beispiel die Suche nach einem besseren Leben in Großbritannien vorbei. Stattdessen hoffen sie jetzt in ihrer alten Heimat auf neue Karrierechancen oder bessere Lebensqualität. Paulina Milling berichtet aus Warschau.
19: In Großbritannien habe sie ihr ganzes Erwachsenenleben verbracht, erzählt Diana Kawecka-Bonner. Die Polin ging zum Arbeiten dorthin. Ich hatte vor, ein Jahr in Großbritannien zu bleiben, das Geld für mein Studium zu verdienen und dann zurückzugehen. Aus diesem einen Jahr sind am Ende 22 geworden. Angefangen als einfache Arbeiterin, sei sie später zur Managerin aufgestiegen, hat in London studiert. Inzwischen verheiratet mit einem Briten, das Paar hat 2 Kinder. An Feiertagen und Urlauben besuchten sie die Familie in Polen. Sie habe sich in Großbritannien gut integriert gefühlt, bis der Brexit kam. Ich fühlte mich unerwünscht. Man sagte zwar, es geht doch nicht um dich, es geht um diese anderen. Ich dachte, um welche anderen? Ich bin ja auch nicht von hier. Seit dem Brexit habe ich angefangen zu glauben, dass ich mich nicht so richtig zu Hause fühle. Irgendwann hätten sie die Entscheidung getroffen, die Familie geht nach Polen. Seit knapp einem Jahr leben sie jetzt in den Masuren, einer malerischen Gegend im Nordosten des Landes. Wir haben jetzt ein größeres Haus mit dem Blick auf den Wald und die Störche. Es ist ruhig und friedlich, deshalb verbringen wir viel Zeit draußen. Die Kinder seien zweisprachig aufgewachsen, doch nach dem Umzug sei es für sie nicht einfach gewesen. Neue Schule, neue Umgebung, sagt die 43-Jährige. Und auch sie vermisse ihre britischen Freunde. Diana Kawecka-Bonner erzählt, sie bereue die Rückkehr zwar nicht, aber natürlich kämen manchmal die Zweifel. Ihr Mann warte derzeit noch auf seine Papiere, deshalb könnten sie noch wenig ins Ausland reisen. Der Brexit hat sich auf die einfachen Menschen ausgewirkt, auf die Reisen und die Unternehmen. Er beeinflusste das Schicksal ganz normaler Menschen, weil es manche jetzt schwerer haben. Die Polen gelten als eine der größten Gruppen der Zugewanderten in Großbritannien. Denn nach dem Beitritt Polens zur EU in 2004 zogen viele dorthin. Zum Studieren, zum Arbeiten in besser bezahlten Jobs. Bei Michał Minikowski war das anders. Er sei noch ein Kind gewesen, als die Eltern mit ihm nach Großbritannien gingen. Schule, Uni, die ersten beruflichen Schritte, er habe das alles dort gemacht. Jetzt ist Michał Minikowski 29 Jahre alt und IT-Manager. Er lebt seit 4,5 Jahren in Warschau. Lebenshaltungskosten, Lebensqualität im Vergleich zu London schneide die Stadt gut ab. Und auch beruflich stimme alles, sagt er. Warschau bietet mir definitiv mehr Chancen. Meiner Meinung nach ist die Stadt derzeit international offener, was die Geschäftsbeziehungen angeht, mit den USA oder Australien und weiteren. Die Rückkehrer, die die alte Heimat für sich wiederentdecken, sind auch politisch ein Thema. Der polnische Premierminister Donald Tusk. Die Menschen stimmen mit den Füßen ab. Aus Großbritannien zögen die Menschen zurück nach Polen, aber auch aus Deutschland freute sich Tusk bei Social Media. Polen wird derzeit für viele zum gelobten Land und darum geht es uns. Kommt zurück. Aktuelle Statistiken zeigen, im vergangenen Jahr sind dreimal so viele Polen aus Großbritannien in die Heimat zurückgekehrt, als dorthin ausgewandert sind. Auch aus Deutschland zogen mehr Polinnen und Polen weg, als nach Deutschland ausreisten. Doch was dabei auch deutlich wird, in Relation zu denen, die weiter in Großbritannien oder Deutschland leben, sind diese Zahlen gering. Es ist zwar ein Trend, aber bei weitem keine Massenabwanderung.
8: Paulina Milling berichtete über Polinnen und Polen, die infolge des Brexits Großbritannien den Rücken gekehrt haben. Die große Hitze lässt Deutschland an diesem Wochenende schwitzen. Heute soll ja der bislang heißeste Tag des Jahres werden, wohl dem, der eine kühle Wohnung hat. In einigen afrikanischen Ländern hat die Hitze bereits die Architektur verändert. Vor allem Wind wird zur Kühlung von Gebäuden genutzt, etwa durch hohe Kamine wie im Norden Kenias. Oder durch eine offene Architektur mit natürlichen Materialien wie im westafrikanischen Senegal. Unsere Korrespondentin Karin Bentsch hat sich das einmal genauer angesehen.
20: Dieses Haus kann Hitze aushalten, denn es kühlt sich selbst. Das neue Gebäude des Goethe-Instituts in Dakar, erst vor kurzem eröffnet. Es ist ein nachhaltiges Gebäude mitten in der Stadt, das nahezu ohne Klimaanlage auskommt, erklärt Leiterin Stefanie Peter.
21: Bestimmte Materialien, die zum Einsatz kommen, wie in diesem Falle Lehmziegel, die sind durchlässig und gleichzeitig ein lokales Material, was die Tendenz hat zu kühlen.
20: Kühlung ist wichtig im Senegal. Das westafrikanische Land gehört zu den heißesten auf dem afrikanischen Kontinent. Mit einer jährlichen Durchschnittstemperatur von gut 29 Grad. Im Obergeschoss des Goethe-Instituts sind zwischen den einzelnen rostroten Lehmziegeln bewusst Zwischenräume gelassen worden, damit Wind durchströmen kann. Wenn die Sonne brennt und die Luftfeuchtigkeit hoch ist, garantiert diese Bauweise eine gute Luftzirkulation und sorgt für natürliche Kühlung. Entworfen hat das Gebäude der Architekt Francis Kéré. Er stammt aus Burkina Faso, lebt in Deutschland und ist bekannt für seinen nachhaltigen Ansatz. Ich denke beim Bauen auch immer an den CO2-Fußabdruck. Ich entscheide mich dann immer für das Material, das am umweltfreundlichsten ist. Der Architekt hat auch auf der anderen Seite des Kontinents, in Ostafrika, ein imposantes Gebäude entworfen. Es befindet sich im Norden Kenias, in Turkana, eine heiße und trockene Region. Das rötlich-sandfarbene Haus erinnert an einen Termitenhügel. Und genau das ist das Konzept. Auf dem Haus stehen mehrere Türme, durch die ein natürlicher Luftzug geht. Heiße Luft entweicht nach oben, kühle Luft strömt von unten nach, durch Schlitze unterhalb der Fenster. Dadurch kühlt sich das Haus selbst. Die Fenster sind abgeschattet mit Matten aus Papyrus, einem Naturmaterial, das in der Region wächst. Das Haus ist eine Computerschule. Seit 12 Jahren werden hier junge Leute im IT-Bereich ausgebildet. In einem nachhaltigen Gebäude mitten in der Wüste. Winston Cho ist Professor für städtisches Klima an der Singapore Management University. In seinen Forschungen geht es darum, wie sich die städtischen Klimarisiken verändern. In dieser Woche war er zu Gast bei einer Konferenz über grüne Städte der Zukunft bei den Vereinten Nationen in der kenianischen Hauptstadt Nairobi. Wissen über traditionelle Bauweisen ist hilfreich. Es zeigt den Architekten und Stadtplanern von heute, wie sie die Belastung durch klimatische Einflüsse verringern können. Hitzeresistente Häuser, das ist die Zukunft, meint Winston Cho. Die Folgen des Klimawandels verändern die Architektur. In einigen afrikanischen Ländern sind solche bioklimatischen Gebäude schon jetzt zu sehen.
8: Karin Bentsch hat sich angesehen, wie man in Afrika hitzeresistente Häuser baut.

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1: Um 13.30 Uhr mit Felix Sprung. Norddeutschland ächzt unter extremer Hitze. Am Mittag waren es 38 Grad in Verden und Wolfsburg. Schon am frühen Vormittag standen fast überall im Norden mehr als 30 Grad auf den Thermometern. Schutz brauchen heute insbesondere Menschen über 65, Säuglinge, Pflegebedürftige und Kranke. Warum die Hitze jetzt zudem für alle besonders unangenehm ist und was hilft, hat der Meteorologe Frank Böttcher dem NDR so erklärt.
2: Es ist die Kombination aus der hereinkommenden sehr feuchten Luft, die von Südwesten herkommt, und dieser sehr heißen Luft auf der anderen Seite. Und dann gibt es einen breiten Streifen in der Mitte Norddeutschlands, vor allen Dingen über südliche Schleswig-Holstein hinweg, über Hamburg bis in große Bereiche Niedersachsen hinein, wo wir diese Kombination von extremer Feuchtigkeit mit extremer Hitze haben. Das ist eine drückende Schwüle. Und das bedeutet, die körperliche Belastung ist enorm. Man verdunstet auf der Haut nicht mehr so viel Feuchtigkeit. Man sollte auf körperliche Aktivitäten dringend verzichten und zwischendurch, selbst wenn man keinen Durst hat, ein bisschen Wasser trinken. Das hilft auf jeden Fall.
1: Bundesministerin Warken hat ihre Vorschläge zur Reform der Pflegeversicherung erneut verteidigt. Warken sagte der Welt am Sonntag, dies sei keine Reform, die sich eine Gesundheitsministerin wünsche, denn sie sei in Teilen mit unvermeidbaren Härten verbunden. Aus der NDR-Nachrichtenredaktion Ulrike Ufer.
3: Die Reform sei zwingend notwendig, um, so wörtlich, eine weitere Säule unseres Sozialsystems an die Rahmenbedingungen unserer Zeit anzupassen. Angesichts einer Milliardenfinanzlücke sei die Pflegeversicherung ein Sanierungsfall mit Ansage. Als Hauptgrund für die Lücke nannte Warken, dass bei der Einführung eines neuen Pflegebedürftigkeitsbegriffs 2017 von wissenschaftlichen Empfehlungen abgewichen worden sei. Das habe den Zugang zu Leistungen deutlich erleichtert. Deutschland liege deshalb bei der Zahl der Pflegebedürftigen im internationalen Vergleich einsam an der Spitze. Warkens Reformentwurf sieht unter anderem höhere Hürden bei der Einstufung in einen Pflegegrad vor. Zudem ist geplant, dass die Zuschüsse für Pflegeheimkosten langsamer als bisher steigen und Kinderlose höhere Beiträge zahlen müssten. Auch soll die beitragsfreie Mitversicherung für Ehepartner ohne nennenswertes eigenes Einkommen wegfallen.
1: Bahrain hat einen Drohnenangriff aus dem Iran gemeldet. Das Außenministerium teilte mit, der Golfstaat sei von mehreren iranischen Drohnen attackiert worden. Aus Kairo Moritz Behrendt.
4: Es ist die Vergeltung der Vergeltung. Das Außenministerium in Manama sprach von einer eklatanten Verletzung der Souveränität Bahrains. Zu möglichen Schäden gab es keine Auskunft. In dem Inselstaat ist die 5. Flotte der US-Marine stationiert. Die USA hatten in der Nacht mehrere Ziele im Iran angegriffen, als Reaktion auf den Beschuss von Schiffen in der Straße von Hormus durch die iranischen Streitkräfte. Gewalt werde mit Gewalt beantwortet, schrieb US-Vizepräsident Vance auf der Plattform X.
1: Mit einer großen Vespa-Parade ist in Rom der 80. Geburtstag des italienischen Kult-Motorrollers gefeiert worden. Bei hochsommerlichen Temperaturen fuhren zahlreiche Fans aus aller Welt auf ihren Rollern durch die italienische Hauptstadt. Zu der Parade wurden Zehntausende Teilnehmer erwartet. Angemeldet waren mehr als 60 Vespa-Clubs aus aller Welt, darunter auch bis zu 800 offiziell registrierte Fans aus Deutschland. 1946 waren im Stammwerk des Herstellers Piaggio im toskanischen Pontedera die ersten Modelle vom Band gelaufen. Das waren die Nachrichten. Das Wetter in Norddeutschland. Viel Sonne, teils ein paar Wolken, im Westen einzelne Schauer und Gewitter, höchstens 31 bis 39 Grad, an der See etwas kühler. Morgen heiter bis wolkig, zeitweise mit Schauern und Gewittern, regional länger trocken und sonnig, maximal 29 bis 38 Grad. Das waren die Nachrichten.
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1: Stau oder stockender Verkehr ab 6 Kilometern Länge. Wir haben 5 Meldungen. A1 Lübeck Richtung Fehmarn zwischen Siretz und Pansdorf 8 Kilometer. A7 Flensburg Richtung Hamburg zwischen Aufschlag und der Rader Hochbrücke 7 Kilometer. Die A20 Rostock Richtung Kreuz Uckermark ist zwischen Kreuz Rostock und Dummersdorf gesperrt wegen Bauarbeiten bis Montag früh 4 Uhr. Die A29 Wilhelmshaven-Oldenburg ist zwischen Zetel und Varel-Bockhorn gesperrt in beiden Richtungen wegen Bauarbeiten bis Montag früh 5 Uhr. Und die A30 Osnabrück-Bad Oeynhausen ist zwischen Gesmold und Melle-West in beiden Richtungen gesperrt wegen Bauarbeiten bis Montag früh 5 Uhr. Dadurch Stau, eine Umleitung ist eingerichtet. Allen unterwegs wünschen wir gute Fahrt.
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5: Mit Uli Knapp. Gleich widmen wir uns der Fußball-WM und dem nächsten Gegner der deutschen Mannschaft. Das ist Paraguay im 16. Finale. Davor rudern wir nach Luzern. Da läuft das Weltcup-Finale im Rudern. Jan Dittjogeit gibt einen Überblick, was heute schon passiert ist.
6: Es war brutal an diesem Halbfinaltag auf dem legendären Rotsee. Über 30 Grad im Schatten, über 40 in der Sonne. Oliver Zeitler hat sich davon aber nicht beeindrucken lassen. Der 29 Jahre alte Olympiasieger gewann sein Halbfinale im Einer souverän und zog mit der besten Zeit des Tages in den Endlauf ein. Dort wartet auf Zeitler ein Duell gegen den WM-Dritten Jorgenis Salati aus Belarus und den Niederländer Simon van Dorp. Der Deutschlandachter hatte sich bereits am Freitag durch einen zweiten Platz im Vorlauf hinter Weltmeister Niederlande für das Finale qualifiziert. Neben Zeitler hat vor allem auch der in diesem Jahr noch ungeschlagene Männer-Doppelvierer gute Chancen, bei diesem Weltcup-Finale ganz vorne zu landen. Insgesamt ist der Deutsche Ruderverband in den 12 olympischen Klassen auf dem Rotsee in 8 Endläufen vertreten.
5: Das sagt Jan Dittjogeit zum Rudern. Und nun schauen wir zur Fußball-Weltmeisterschaft in die USA. Paraguay ist es also, wie schon angenommen. Das ist der nächste Gegner der deutschen Fußballnationalmannschaft. Am Montag ist das Spiel um 22.30 Uhr unserer Zeit natürlich live zu erleben bei uns im Programm. Und darüber spreche ich jetzt live mit unserem Reporter in den USA. Das ist Thomas Kunze. Hallo Thomas.
7: Schönen guten Tag.
5: Einer der bekanntesten Fußballer Paraguays war bei uns so beliebt, er hat sogar seinen eigenen Song bekommen und da ruft er sogar seinen eigenen Namen.
8: Kein Wort zu niemandem, die ich alle toppe, ich sag's nur meinem Fanblog.
9: Ich rocke!
5: Ich rocke, von den Sportfreunden Stiller huldigt Roque Santa Cruz, der hat auch mal für die Bayern gestürmt. In der aktuellen Mannschaft Paraguays, wer rockt da am meisten?
10: Ja, das ist eine interessante Frage, weil das eigentlich so eine No-Name-Gang ist, die es zu diesem Turnier geschafft hat und jetzt trotzdem in der K.O.-Runde steht. Enciso vorne links, das ist vielleicht ein Name, an den sich Mainz-Fans nicht so ganz gerne erinnern werden. Der spielt für Racing Strasbourg und hat in der Conference League den FSV Mainz mit rausgekickt. Kleiner Dribbler, 1,68 nur groß, mit großem Talent. Ja, und dazu dann natürlich noch ein paar Jungs, die es mittlerweile in die Premier League geschafft haben, beispielsweise mit Diego Gomez von Brighton und Hove Albion. Eine gute Mannschaft, die man aber auch nicht überbewerten darf, mit einer guten Organisation, aber weit entfernt von der individuellen Qualität der Defensivkünstler aus Ecuador um Hincapié oder Pacho oder Caicedo.
5: Trotzdem sind die ja auch defensiv stark, die Paraguayos, und haben sich mehr oder weniger durch die WM-Quali gemauert. Wie schätzt du das ein? Wie kann die deutsche Mannschaft diesen wahrscheinlich tiefen Block überwinden?
10: Ja, sie müssen einfach wieder jetzt mal anfangen, Fußball zu spielen. Ich hatte jetzt wirklich die letzten beiden Tage viel Zeit nach diesem Spiel, auch viel zu lesen und zuzuhören, was geschrieben und geredet wurde. Da geht es um die Körperlichkeit und all das. Das ist nur ein Aspekt. Viel wichtiger ist, dass diese Mannschaft ins Rollen kommt, fußballerisch ins Rollen kommt. Die Geschwindigkeit, die Ballfertigkeit, die Technik von Musiala und Wirtz auf den Rasen bekommt. Darum muss es jetzt gehen. Das sind die Stärken der deutschen Fußballnationalmannschaft. Das ist auch das, woran gearbeitet wurde unter Julian Nagelsmann in den paar Tagen der Vorbereitung vor diesem Turnier. Und wenn sie das auf die Reihe bekommen, in den Abläufen mit einer besseren Absicherung, dann wird es auch funktionieren gegen Paraguay, weil es einfach die deutlich besseren Fußballer sind.
5: Schauen wir noch auf den Abend heute. Da spielt ja unter anderem England. Was erwartest du dir von diesem Fußballerabend?
10: Ja, Thomas Tuchel hatte ja ein bisschen Stress nach dem 0:0 gegen Ghana, hat das aber im Gegensatz zu Julian Nagelsmann ohne Dünnhäutigkeit ziemlich easy abmoderiert. Die werden heute, spielen ja auch hier in New Jersey, werden heute gegen Panama natürlich als Gruppensieger die Gruppe klar machen, dieses Spiel gewinnen. Das zweite Spiel ist eine große Empfehlung in dieser Gruppe L. 23 Uhr Kroatien gegen Ghana, geht's um die direkte Quali für die Knockout-Stage zwischen zwei Mannschaften, die so unterschiedlich sind, dass das ein richtig interessantes Fußballspiel werden könnte. Da freue ich mich extrem drauf. Das ist eine fußballerische Empfehlung, weil es schon so eine Art Finale, so eine Art K.O.-Spiel ist. Und wer noch wach bleiben möchte, vielleicht aus persönlicher Sicht, was guten Fußball betrifft, viele Tore, Kolumbien, Portugal, das könnte interessant werden. Cristiano Ronaldo gegen Luis Diaz. Ja, das sind schöne Spiele noch, die wir sehen werden und spannende Partien. Und es geht in jeder Gruppe, und das ist das Coole bei diesem Format mit diesen vielen Mannschaften, für so viele Mannschaften noch um einiges. Und jetzt wird aussortiert so langsam.
5: Das sagt Thomas Kunze. Vielen Dank nach New Jersey. Außerdem um 1.30 Uhr die Partie Kongo gegen Usbekistan. Und dann um 4 in der Früh Jordanien gegen Argentinien, wobei Messi wohl geschont werden wird. Und Algerien tritt gegen Österreich an.
7: 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Am Mikrofon begrüßt Sie Claudia Eichberger. Künstliche Intelligenz verändert gerade auch die medizinische Forschung. Enorm vielversprechend ist da der Einsatz von KI-Systemen etwa in der Neurotechnologie, vor allem auf dem Feld der Gehirn-Computer-Schnittstellen. Diese Schnittstellen können Patienten mit schweren Einschränkungen dabei helfen, Geräte zu steuern und mit ihren Mitmenschen zu kommunizieren. Und KI kann diesen Schnittstellen nochmal ganz anders auf die Sprünge helfen. Wie genau, das finden erste Forschergruppen gerade heraus. Zum Beispiel in München. Aus der Redaktion ARD Gesund berichtet Daniela Remus.
9: Gehirn-Computer-Schnittstellen. Das sind Elektrodenchips im Gehirn, verbunden durch ein Kabel mit einem Computer. Sie registrieren die elektrischen Signale der Hirnzellen und entschlüsseln die dahinterliegenden Gedanken. Geforscht wird dazu beispielsweise in München an der Technischen Universität.
11: Hallo.
12: Hallo. Hallo.
9: Michi. Das ist Michael Mehringer. Er sitzt in einem Rollstuhl, umringt von einer Gruppe von wissenschaftlichen Mitarbeitern in einem Labor der Technischen Universität. Michi ist der erste querschnittsgelähmte Mensch in Europa, der einen Chip mit 256 Mini-Elektroden im Gehirn trägt. Seit einem schweren Mopedunfall vor 10 Jahren kann sich der 26-Jährige vom Hals abwärts nicht mehr bewegen. Die Gehirn-Computerschnittstelle soll es ihm ermöglichen, nur mit Gedankenkraft den Cursor seines Smartphones und einen Roboterarm zu steuern.
12: Also ich komme jeden Dienstag und Freitag her, werde um 10 Uhr zu Hause abgeholt. Und zu meinem normalen Alltag zu Hause ist hierher zu kommen sehr, sehr spannend. Und man lernt ja viele neue Leute kennen und ist sehr interessant. Deswegen komme ich echt sehr, sehr gerne nach München hier ins Labor.
9: Vor einem Jahr implantierte das Münchner Team den Chip in einer 5-stündigen Operation. Damals als 50. Mensch weltweit. Und Michis Fortschritte seither beflügeln das Forschungsteam. Sie wollen für Menschen mit gravierenden körperlichen Einschränkungen ein Therapieangebot entwickeln, sodass sie selbstständiger leben können. Und seit KI-Systeme dabei helfen, die Hirnsignale aus dem Elektrodenchip zu entschlüsseln, geht es mit Riesenschritten voran, erklärt Professor Bernhard Meyer, Direktor der Klinik für Neurochirurgie, der den Elektrodenchip implantiert hat.
13: Jetzt haben Sie die Möglichkeit, und das ist der eigentliche Schlüssel, durch diese Machine Learning-Algorithmen tatsächlich aus den Signalen, den Sie haben, so lange zu dekodieren, bis Sie tatsächlich eine vernünftige Bewegung stattfinden lassen können und oder Sprache entstehen lassen können und sowas.
9: Der Neurochirurg spricht sogar von einem Gamechanger für die Gehirn-Computer-Schnittstellen durch die leistungsfähigen KI-Systeme. Professor Simon Jakob, Neurologe an der Technischen Universität, sieht es genauso.
14: Ich habe so das Gefühl, dass die Hirn-Computer-Schnittstellen so ein Feld sind, wo jetzt wirklich sehr, sehr viel Action gerade ist. Da geht's richtig los und das empfinde ich als sehr tolles Arbeiten im Moment.
9: Die Arbeiten des Münchner Teams sind für Europa wegweisend. Und auch die anderen Forschungsteams weltweit sind nicht weiter. Ein US-Team konnte aktuell zeigen, dass es auch möglich ist, eine Gehirn-Computer-Schnittstelle nicht nur im Labor, sondern auch zu Hause und das täglich zu nutzen. Also genau das, was das langfristige Ziel dieser Forschung ist.
14: Wir haben noch nie Techniken gehabt, die so potent sind, mit denen wir so gut ans Gehirn rankommen, mit denen wir auch das Gehirn so gut verstehen werden können und langfristig auch, mit dem man das Gehirn vielleicht auch so gut kontrollieren kann.
9: Um die Forschung weiterzuentwickeln, sei es deshalb unerlässlich, vertrauenswürdige KI-Systeme zu entwickeln nach europäischen Standards. Denn nur dann sei klar, dass die sensiblen Gehirndaten auch tatsächlich nur dafür eingesetzt werden, medizinisch vielversprechende Therapien zu ermöglichen.
7: KI in der Neurotechnologie, das waren Informationen von Daniela Remus.

0: 19.45 Uhr.
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0: Mit Inka Kübel. Konflikt in der Golfregion scheint erneut zu eskalieren. Das Außenministerium in Bahrain teilte mit, mehrere iranische Drohnen hätten am frühen Morgen Ziele in dem Golfstaat angegriffen. Die Behörde warf dem Iran deshalb eine eklatante Verletzung der Souveränität des Landes vor. Zuvor hatten sich der Iran und die USA trotz vereinbarter Waffenruhe wieder gegenseitig attackiert. Laut US-Militär wurden als Reaktion auf einen iranischen Angriff auf ein Frachtschiff in der Straße von Hormus iranische Raketen- und Drohnenlager sowie Radaranlagen bombardiert. Das britische Militär teilte mit, in der Straße von Hormus sei ein Tanker von einem Geschoss getroffen worden, die Besatzung sei aber in Sicherheit. Neues Beben erschüttert Venezuela. Die Erdstöße waren aber deutlich schwächer als die beiden Beben vom Mittwoch. Gemessen wurde eine Stärke von 4,9. Die Zahl der Todesopfer

0: Una in eine kritische Lage gekommen. 5 Menschen wurden ins Krankenhaus gebracht. In den Räumen soll die Temperatur demnach zwischen 34 und 50 Grad gelegen haben. Bahnbaustellen verursachen Milliardenschäden in der Industrie. Betroffen sind vor allem die Stahl-, Chemie- und Autoindustrie. Für diese Branchen ist die Bahn das wichtigste Verkehrsmittel. Wegen der Baustellen mussten einzelne Stahlwerke bereits ihre Produktion drosseln. Soweit die Kurznachrichten.
1: Gerade ist Endspurt bei der Suche nach Lehrstellen. In gut einem Monat starten die Ausbildungen und viele Plätze sind noch frei. In Schleswig-Holstein sind es aktuell mehr als 7.000 unbesetzte Ausbildungsplätze. Und gleichzeitig sind etwa noch 6.700 Bewerberinnen und Bewerber ohne Lehrstelle für das Jahr 2026. Ein Grund: in Schleswig-Holstein fehlen die Abiturienten, weil der aktuelle Jahrgang durch den Umstieg von G8 auf G9 wegfällt. Besonders die Betriebe aus der Finanzbranche haben da Probleme. Thorsten Philips berichtet.
2: Rund 15.000 Ausbildungsplätze gibt es laut der Arbeitsagentur jedes Jahr in Schleswig-Holstein. In diesem Jahr sind erst etwa die Hälfte besetzt, auch im IHK-Bezirk Lübeck. Es bestehe zwar kein Grund zur Panik, aber einige Verantwortliche der Ausbildungsbetriebe sind schon in Sorge, besonders bei Banken und Versicherungen, die gerne Abiturienten nehmen. Das äußert auch Udo Schlünsen vom Vorstand der Kreissparkasse Herzogtum-Lauenburg. Von 15 möglichen Stellen sind 6 immer noch unbesetzt.
3: In diesem Jahr ist ein wesentliches Thema, es fehlt ein Abitursjahrgang durch Umstellung G8, G9. Und das führt natürlich dazu, dass wir etwas weniger Bewerbung haben. So, und auch ein qualitativer Aspekt, der jetzt in diesem Jahr fehlt.
2: Seit Jahren gibt es einen Angebotsüberschuss bei den Lehrstellen. Deshalb unterstützen Wirtschaftsverbände wie die IHK zu Lübeck die lokalen Mitgliedsunternehmen beim Anwerben von Auszubildenden. Auch mit Kampagnen über digitale Netzwerke. Danach sollen sich die Azubis während der Lehrzeit wertgeschätzt, stolz, happy, selbstbewusst und unabhängig fühlen, betont der Hauptgeschäftsführer der IHK zu Lübeck, Lars Schöning.
4: Also wir merken, dass zum einen die Kampagne auf TikTok ganz gut einschlägt. Ja, Followerzahlen sind gut und auch die Aufrufe sind gut. Und es ist zumindest in unserer IHK-Region die letzten beiden Jahre in der Gesamtbilanz gelungen, gegen den demografischen Trend die Ausbildungszahlen stabil zu halten.
2: Die Kampagne der IHK läuft seit 3 Jahren. Auch wenn der Fachkräftemangel damit kurzfristig nicht zu beseitigen ist, bleibt die duale Ausbildung das A und O. Tom Schur aus Mölln hat seine Lehre bei der Kreissparkasse bereits gemeistert und Angelina Klaus aus Wentorf ist kurz davor.
5: Grundsätzlich ist die Ausbildung halt in allen Lebensbereichen eigentlich brauchbar. Also sei es jetzt im Finanzwesen oder generell, also die persönliche Entwicklung, dass man halt lernt, mit Menschen zu interagieren, auf Menschen zuzugehen.
6: Wenn man halt ein bisschen Interesse an Menschen hat und was andere Menschen so mit ihrem Leben machen und vorhaben, dann kriegt man halt auch einfach ganz viele Geschichten mit. Und dann halt dazu noch so einen Plan zu machen, finde ich halt einfach cool.
2: Beide lieben den Praxisbezug und hatten schon immer eine Leidenschaft für Finanzen. Auch Jevgenia Kordas, die in der Ukraine in Odessa vor 3 Jahren schon BWL studiert hat und jetzt im ersten Lehrjahr bei der Kreissparkasse ist.
7: Ja, ich komme aus der Ukraine, bin nach Deutschland umgezogen wegen dem Krieg. Ich war schon sehr lange Kundin bei Kreissparkasse und ich wusste schon ein bisschen, wie Arbeitsalltag aussieht. Und außerdem alle Kollegen, die waren immer so freundlich und das hat sehr beeindruckt.
2: Daraufhin hat sie sich beworben und wurde genommen. Die Ausbilderin der Kreissparkasse Herzogtum Lauenburg, Dörte Maas, freut sich über solche Persönlichkeiten. Sie selbst hat vor 30 Jahren hier eine Lehre gemacht. Seitdem habe sich viel verändert.
8: Wir gehen auch auf Wünsche der Azubis ein, wenn wir jetzt welche haben, die eine Teilzeitausbildung machen möchten. Das hatten wir auch schon, die vielleicht schon Kinder haben und da ein bisschen mehr Freizeit brauchen. Also das ist dann auch schon ein bisschen Work-Life-Balance, ne?
2: Die IHK und die Arbeitgeber betonen, auch wer sich erst nach den Ferien entscheidet, kann noch eine Lehrstelle bekommen. Der Starttermin müsse nicht der 1. August sein. Es gehe auch ganz regulär zum 1. September.
1: Thorsten Philips war das über den Mangel an Auszubildenden in Schleswig-Holstein. Bis jetzt ist es nur ein Medienbericht unter Verweis auf Insider. Aber klar ist, was bei Volkswagen gerade passiert, heißt nichts Gutes.

0: Gutes für die Belegschaften in den Werken. Wie das Manager-Magazin berichtet, will VW den Stellenabbau global auf bis zu 100.000 ausweiten. IG Metall und der Betriebsrat zeigen sich entsetzt. Der niedersächsische Ministerpräsident Lies kündigt Widerstand an. Das Land werde keiner Lösung zustimmen, die auf Werksschließungen als vermeintlich einfachste Lösung setze. Aber Werksschließungen in Deutschland stehen eben im Raum und Massenentlassungen auch. Oliver Jürgens mit dem, was aus VW-Kreisen und vor den Werkstoren zu hören ist.
1: Jetzt wird es also ernst bei Volkswagen. Was viele schon seit Monaten sagen, bekommt ein Gesicht. 100.000 Stellen sollen wegfallen, 50.000 mehr als bisher geplant. Und auch das Thema Werksschließungen kommt wieder auf den Tisch, so massiv wie nie. Hannover, Emden, Zwickau, Neckarsulm könnten geschlossen werden. Dass VW weitere Einschnitte machen wird, das war aber klar. VW-Chef Oliver Blume hatte das auf der Hauptversammlung vor wenigen Tagen bereits angekündigt.
2: Die nächsten konkreten Schritte für die Umsetzung unseres Zukunftsplans bereiten wir aktuell vor. Weitere Entscheidungen treffen wir gemeinsam mit unserem Aufsichtsrat im Sommer.
1: Die wirtschaftlichen Bedingungen für Volkswagen haben sich in den vergangenen Monaten noch einmal verschärft. Die US-Zölle haben den Konzern Milliarden gekostet, der Iran-Krieg belastet die Geschäfte und der wichtigste Automarkt in China ist eingebrochen. Auch der Absatz der Elektroautos bleibt hinter den Erwartungen zurück. Die Autos sind zu teuer. Für den Autoexperten Stefan Bratzel sind die nun angekündigten Pläne aber insgesamt ein gutes Signal, um den Konzern zukunftsfähig zu machen.
3: Man muss mehr und schärfer sanieren und nicht der Entwicklung fortwährend hinterherlaufen. Ich glaube, dass dieser Schritt, den man jetzt unternimmt, auch mit Kapazitätsreduzierungen, man braucht nicht mehr so viele Fabriken in Europa, ja, tatsächlich helfen kann.
1: Bei den VW-Beschäftigten in Emden schlägt das alles gewaltig auf die Stimmung.
4: Also ich gehe davon aus, dass es irgendwann Schluss ist.
5: Ist natürlich wieder ein Schock, ne? Ich zum Beispiel habe jetzt Frau, Kinder, drei Kinder, meine Frau ist schwanger und dann wieder so eine Nachricht. Ist natürlich ein Schock.
6: Ja, ist nicht so gut. Man kann Ostfriesland einparken und neue Arbeit suchen. Ne? Sind meist immer schlaflose Nächte da noch. Ne?
1: Niedersachsens Ministerpräsident Lies hat bereits angekündigt, einen Kurs, der nur auf Werksschließungen und Stellenabbau setzt, nicht mitzutragen. Lies sitzt im Aufsichtsrat von VW. Das Land ist zweitgrößter Anteilseigner. Lies weitet den Blick. Europa müsse eine Antwort auf den Kostendruck durch chinesische Autos finden.
7: Mercedes, BMW, alle europäischen Hersteller leiden. Deswegen brauchen wir auch eine Antwort, wie wir die deutsche und europäische Industrie und auch Automobilindustrie schützen können. Weil ansonsten, wenn mit diesem Druck und dieser Art Fahrzeuge ausschließlich in den Markt kommen aus China, dann ist es kaum möglich, in Europa dem etwas entgegenzusetzen.
0: 100.000 Stellen könnten wegfallen bei Volkswagen. Mehrere Werksschließungen sind im Gespräch. Oliver Jürgens berichtete über den offenbar geplanten radikalen Konzernumbau. Jetzt in die USA. Auch mehr als ein Jahr nach seiner Wahl zum Papst sind die Menschen in Chicago stolz auf Leo XIV., den berühmtesten Sohn ihrer Stadt. Eine Brauerei hat Da Pope aufgelegt, ein Ale. Und bei Aurelius kann man die Pepperoni-Pizza bestellen. In dem Restaurant war der spätere Papst immer wieder zu Gast. Beides, Bier und Pizza, wurden Leo mittlerweile sogar in den Vatikan geliefert. Aus Chicago berichtet Carsten Kühntop.
8: Hier kommt der Papst in die Dose. Deckel drauf, fertig. Da Pope heißt das Bier. Das Etikett zeigt Leo von hinten im weißen Gewand. Über die Schultern gelegt die Flagge von Chicago, im Hintergrund die Skyline der Stadt. Die Brauerei gehört Brent Rasker. Er sagt, der Charakter dieses Bieres passt zur Persönlichkeit des Papstes. Sanftmütig kultiviert.
9: This is an American mild ale.
10: Es ist ein amerikanisches mildes Ale. Sehr malzig und verbraucherfreundlich, wie ein englisches mildes Ale, aber mit amerikanischen Zutaten. Passt wunderbar zum Papst, eine amerikanische Version einer europäischen Tradition, wie der Papst.
9: Because it's basically an American take on a European tradition. Just like the Pope.
8: Rasker ist eigentlich Pfarrer von Beruf, Presbyterianer. Vor ein paar Jahren wurde er arbeitslos, beschloss, sein Hobby zum Beruf zu machen, holte sich $1 Million von der Bank und gründete eine kleine Brauerei. Sie heißt Burning Bush Brewery, nach dem brennenden Dornenbusch aus der Bibel. Allen seinen Bieren gab Rasker biblische Namen. Nicht zur Missionierung der Gäste, sondern aus Spaß. Alkohol und Religion, das passt gut, sagt er.
10: Es führt Menschen zusammen, bringt Freude und Spaß. Uns inspiriert die Geschichte der bierbrauenden Mönche in Europa. Das ist nicht neu, sondern das gibt es seit Jahrhunderten.
8: Der Pope für den Papst. Vergangenen November übergab der Gouverneur von Illinois, J.B. Pritzker, 4 Dosen der Pope im Vatikan. Leo nahm das Bier entgegen, sagte, er werde es gleich in den Kühlschrank tun. Und Resker ist sich ziemlich sicher, dass der Papst es dann auch trank. Schließlich seien Katholiken tüchtige Trinker.
10: Ich bin Presbyterianer, der Papst ist katholisch und Gouverneur Pritzker ist jüdisch. Ein Jude bringt ein protestantisches Bier zu einem Katholiken. Ich dachte, das ist eine ziemlich coole ökumenische Sache.
11: So our kitchen is 3200 square feet.
8: Ortswechsel zu Aurelius Pizza in Homewood, einem Vorort von Chicago. Joe Aurelio führt durch die Küche des Traditionsrestaurants. Es besteht seit Ende der 50er Jahre. Schon vor Jahrzehnten war Robert Prevost, der spätere Papst, immer wieder zu Gast, zuletzt an einem Sonntagabend im August vor knapp 2 Jahren. Den Tisch, an dem er damals saß, hat Aurelio zu einer Art Schrein hergerichtet.
11: It's everybody's table, nobody gets to sit there and have dinner.
10: Dieser Tisch ist jetzt für alle. Niemand darf zum Essen hier sitzen, aber man kann für Fotos posieren und im Stuhl des Papstes Platz nehmen. Und daneben haben wir einen Papst aus Pappe aufgestellt in Lebensgröße. Sieht also so aus, als stünde er direkt neben Ihnen.
8: Zu Ehren Leos hat Aurelio, katholischer Italo-Amerikaner, eine besondere Pizza Salami erfunden. Eine scharfe Salami heißt auf Englisch Pepperoni. Aurelio nahm eine Sorte, deren Scheiben sich beim Backen an den Rändern aufrichten, wie die Kappe des Papstes, sagt er. Aus der Pepperoni-Pizza wurde so die Poperoni-Pizza und auch sie schaffte es nach Rom, tiefgefroren in Trockeneis, von einem Freund im Vatikan übergeben. Leo bedankte sich per Telefonanruf.
11: That was a very special moment and something I'll never forget and I can't wait for Pope Leo hopefully someday to make it back here.
8: Niemals werde er das vergessen, sagt Joe Aurelio und hofft, dass der Papst irgendwann einmal wieder bei ihm zu Gast sein wird.
0: Ein Beitrag von Carsten Kühntorp darüber, wie Chicago, die Heimatstadt von Papst Leo, auf besondere Art und Weise an ihn denkt, mit päpstlichen Namenskreationen für Pizza und Bier.

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1: Um 14 Uhr mit Felix Sprung. Die Extremhitze mit an die 40 Grad hat in Westdeutschland zu Noteinsätzen in mehreren Altenheimen geführt. Hausärzte und Patientenschützer üben Kritik an der Hitzevorsorge der Bundesregierung. Aus der NDR-Nachrichtenredaktion Christoph Tietz.
2: In einem Altenheim in Krefeld hat das Personal am Abend wegen der großen Hitze die Rettungswagen gerufen. Von einem Massenanfall von Verletzten berichtet die Rheinische Post. Bei Zimmertemperaturen von bis zu 50 Grad war der Zustand von 40 alten Menschen kritisch. 5 von ihnen brachten die Notärzte direkt ins Krankenhaus. Der Vorstand der Stiftung Patientenschutz Brüsch lobte das Krefelder Pflegepersonal. Mit dem Rufen der Rettungsdienste hätten die Mitarbeiter Mut bewiesen, sagte Brüsch. In Dormagen, ebenfalls in Nordrhein-Westfalen, wurde erst heute früh ein Seniorenheim mit 160 Einwohnern geräumt. Dort war in der Nacht ein Mann gestorben. Ob der Tod mit der Hitze zusammenhängt, werde geprüft, sagte ein Sprecher der Stadt Dormagen. Harsche Kritik am deutschen Hitzemanagement kommt vom Hausärztinnenverband. Bereits vor 3 Jahren habe die Bundesregierung ein umfassendes Maßnahmenpaket zum Hitzeschutz angekündigt. Passiert sei aber unter der neuen Regierung nichts, sagte die Verbandschefin Buhlinger-Göpfert den Funke-Medien.
1: Der Golfstaat Bahrain hat einen iranischen Drohnenangriff gemeldet. Das Königreich sei heute früh von mehreren Drohnen attackiert worden, teilte das Außenministerium mit. Es handle sich um einen eklatanten Verstoß gegen die Souveränität Bahrains. Ein genauer Angriffsort wurde nicht genannt. Auch zu möglichen Verletzten oder Schäden gab es zunächst keine Angaben. In Bahrain ist die 5. Flotte der US-Marine stationiert. Die Vereinigten Staaten hatten zuvor mehrere Ziele an der Südküste des Irans bombardiert. Nach Angaben aus Washington war der Angriff eine Reaktion auf eine mutmaßlich vom Iran verübte Attacke auf ein Frachtschiff. In Venezuela werden nach den schweren Erdbeben noch immer Zehntausende Menschen vermisst. Mehr als 920 Tote wurden bisher bestätigt. Das Militär unterstützt inzwischen die Rettungsmaßnahmen im Norden des Landes. Auch aus dem Ausland trifft immer mehr Hilfe ein. Aus Mexiko-Stadt Jenny Barke über die schwierige Suche nach Überlebenden.
3: Die größte Herausforderung sind tatsächlich, dass es immer noch nicht genug Räumfahrzeuge gibt. Und die braucht man für diese großen Schuttteile. Und die Menschen kommen da nicht mit den bloßen Händen ran. Da hilft es auch nichts, dass es jetzt mehr Spürhunde gibt und mehr Koordinierung. Neben den Verschütteten gibt es viele Obdachlose. Man rechnet alleine mit 70.000 in der Küstenregion La Guaira, die jetzt ohne Dach sind und das wahrscheinlich auch langfristig. Und für die müssen jetzt Notunterkünfte gebaut werden. Medizinische Versorgung muss anlaufen. All das wird jetzt parallel stattfinden.
1: Etwa 185.000 Menschen haben nach Veranstalterangaben an den Stränden die Windjammerparade der Kieler Woche verfolgt. In diesem Jahr führte das deutsche Traditionsschiff Thor Heyerdahl die Segelparade an. Laut einer Sprecherin waren mehr als 50 Traditionsschiffe, 55 Sportboote und jede Menge Zuschauerboote auf der Förde unterwegs. Im vergangenen Jahr hatten nach Schätzungen etwa 170.000 Menschen das Spektakel verfolgt. Damals hatte das deutsche Segelschulschiff Gorch Fock die Windjammerparade angeführt. Es ist derzeit auf USA-Reise. Die Segelparade gilt als maritimer Höhepunkt der Kieler Woche 2026. Die Veranstaltung endet morgen Abend. Das waren die Nachrichten. Das Wetter in Norddeutschland. Viel Sonne, teils ein paar Wolken, im Westen einzelne Schauer und Gewitter, höchstens 31 bis 39 Grad, an der See etwas kühler. Morgen heiter bis wolkig, zeitweise mit Schauern und Gewittern, regional länger trocken und sonnig, 29 bis 38 Grad. Am Montag wechselhaft, an den Küsten sonnig, 22 bis 28 Grad und am Dienstag Schauer und Gewitter, an der See freundlicher, 20 bis 26 Grad. Es ist 14.04 Uhr.
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1: Stau oder stockender Verkehr ab 6 Kilometern Länge. Wir haben 5 Meldungen. A1 Lübeck Richtung Fehmarn zwischen Seretz und Pansdorf. 8 Kilometer wegen Bauarbeiten ist nur eine Spur frei. A7 Flensburg Richtung Hamburg zwischen Ofschlag und der Rader Hochbrücke 7 Kilometer. Die A20 Rostock Richtung Kreuz Uckermark ist zwischen Kreuz Rostock und Dummersdorf gesperrt wegen Bauarbeiten bis Montag früh 4 Uhr. Die A29 Wilhelmshaven-Oldenburg ist zwischen Zetel und Varel-Bockhorn in beiden Richtungen gesperrt wegen Bauarbeiten bis Montag früh 5 Uhr. Eine Umleitung ist eingerichtet. Und die A30 Osnabrück-Bad Oeynhausen ist zwischen Gesmold und Melle-West in beiden Richtungen gesperrt wegen Bauarbeiten bis Montag früh 5 Uhr. Dadurch Stau. Eine Umleitung ist eingerichtet. Allen unterwegs gute Fahrt.
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4: Mit Johannes Krause. Die deutsche Fußballnationalmannschaft hat Klarheit. Sie weiß nun, dass sie bei der WM am Montag im 16. Finale gegen Paraguay spielen wird. Ab dann gilt alles oder nichts. Klar ist auch, wenn Deutschland weiterkommen will, muss eine deutliche Leistungssteigerung her nach der 1:2-Niederlage gegen Ecuador. Torwart Manuel Neuer.
5: Wir wissen, dass im Knockout-Stage wir da auch eine bessere Leistung einfach, egal gegen welchen Gegner, brauchen werden. Und das ist unser Ziel, da wieder das andere Gesicht zu zeigen.
4: Am Montag gegen Paraguay geht's für die deutsche Mannschaft weiter. Heute Abend ab 23 Uhr England gegen Panama und Kroatien gegen Ghana. In der Gruppe J, da steht Argentinien schon als Gruppensieger fest. Um 4 Uhr spielt der Titelverteidiger gegen Jordanien. Und hinter Argentinien in der Gruppe sind Österreich und Algerien. Die spielen gegeneinander und beiden würde ein Unentschieden zum Weiterkommen reichen. Da war doch mal was, Tim Brockmeier.
6: Die lieben Nachbarn steuern da auf eine heikle Geschichte zu. Azerissengeschicht, wie sie es nennen. Das abschließende Gruppenspiel der Österreicher gegen Algerien produziert wilde Spekulationen und auf der Pressekonferenz mit den Innenverteidigern Kevin Danso und Stefan Posch pikante Fragen.
7: Kannst du mit dem Begriff Schande von Kichonitos anfangen?
6: Wird Stefan Posch gefragt.
8: Ja, kann ich was anfangen damit?
6: Und Kevin Danso?
9: Ich kenne das Thema gar nicht.
6: Für alle, denen es so geht wie Danso, eine kurze Geschichtsstunde. WM 1982 in Spanien. Abschließendes Gruppenspiel zwischen Deutschland und Österreich. Spielort Gijón.
10: Sowas ehrlich gesagt, wie das, was sich hier abspielt, sowas habe ich wirklich noch nicht erlebt.
6: Deutschland führt nach 10 Minuten mit 1:0. Und exakt mit diesem Ergebnis würden beide Teams in die K.O.-Phase einziehen. Also schieben sie sich fortan und bis zum Abpfiff in einem Nicht-Angriffspakt den Ball hin und her.
10: Was hier geboten wird, ist schlicht und einfach eine Schande.
6: Am Ende kamen tatsächlich beide Teams weiter. Der große Verlierer damals, Algerien, das dadurch ausschied. Ein handfester WM-Skandal. Die Schande von Gijón war geboren. Und damit wieder zurück in die Gegenwart. Zu Danso und Posch und zu den Fragen zu eben dieser zerrissenen, heiklen Geschichte. Zum anstehenden Spiel Österreich gegen ausgerechnet Algerien in Kansas City.
7: Wie weit trifft es jetzt auch auf die Partie möglicherweise zu?
6: Berechtigte Frage. Denn einigen sich beide Teams auf ein Unentschieden, wären beide weiter. Also, Stefan Posch?
8: Kann er nicht in das Spiel gehen und sagen, ah ja, heute will ich unentschieden spielen oder verlieren, also es funktioniert
6: ja
8: nicht.
6: Ja, frag mal die Protagonisten von 1982, Schumacher, Breitner, Prohaska, Kranke. Jetzt aber bekommt die Story in der Gegenwart noch einen ganz besonderen Twist.
11: Auf alle Fälle Spanien oder Uruguay, wenn man nicht gegen diese beiden spielen will, dann sollte man knapp verlieren.
6: Um also vor allem Top-Favorit Spanien in der K.O.-Phase aus dem Weg zu gehen, einfach eine knappe Niederlage gegen Algerien kassieren, bietet sich doch an, Stefan Posch.
8: Das hat keiner von uns jemals gemacht und wird es auch nie machen. Deswegen stellt sich da für uns gar keine Frage. Wir gehen ins Spiel einfach so, dass wir es gewinnen wollen.
6: Ja, wäre wohl am besten. Nicht, dass danach noch von der Schande von Kansas City gesprochen wird. Aber so oder so ist klar, die lieben Nachbarn steuern da auf eine heikle, eine zerrissene Geschichte zu.
4: Österreich gegen Algerien. Heute in der Nacht um 4 Uhr ist da Anpfiff. Der Iran ist noch nicht sicher weiter bei der WM in der Gruppe G auf Platz 3 hinter Belgien und Ägypten. In der Nacht 1:1 gespielt gegen Ägypten. Und der iranische Spieler Mehdi Taremi, der hat den Weltverband FIFA nach dieser Partie scharf kritisiert wegen der erschwerten Bedingungen für seine Nationalmannschaft. Anke Feller.
12: Es ist eine Katastrophenweltmeisterschaft. Mit deutlichen Worten hat der iranische Fußballprofi Mehdi Taremi den Fußballweltverband FIFA nach dem letzten Gruppenspiel scharf kritisiert. Wegen Einreisebeschränkungen muss die iranische Nationalmannschaft für jedes Spiel aus dem WM-Quartier in Mexiko in die USA einreisen und darf nur für kurze Zeit vor und nach den Spielen in den Vereinigten Staaten bleiben. Iranische Verbandsvertreter kritisierten diese Maßnahmen als Benachteiligung. Zudem beklagten sie, dass mehrere Betreuer und Funktionäre keine US-Visa erhalten hätten. Zwar sei nach der ersten WM-Partie gegen Neuseeland FIFA-Boss Infantino in die Kabine gekommen und habe der iranischen Nationalmannschaft eine Verbesserung der Bedingungen versprochen, so der iranische Kapitän. Bisher habe sich an den Einreisebedingungen und den Visaproblemen für die Betreuer aber noch nichts geändert. Nach der Gruppenphase ist der Iran mit 3 Punkten und einem ausgeglichenen Torverhältnis Gruppendritter. Noch steht nicht fest, ob die Mannschaft als einer der besten 8 Gruppendritten für das 16. Finale qualifiziert ist, da noch nicht alle Vorrundenspiele gespielt wurden.
9: Aktuelle Informationen von BR24 gemeinsam mit NDR Info heute Nachmittag mit Claudia Eichberger. Rund um die Straße von Hormuz gibt es trotz der geltenden Waffenruhe wieder Angriffe. Das iranische Militär und die US-Armee attackierten sich gegenseitig. Großbritannien meldete am Mittag, dass in der international so wichtigen Wasserstraße ein Tanker getroffen wurde. Wer dafür verantwortlich ist und ob es Umweltschäden gibt, wurde nicht bekannt. Und fast zur selben Zeit warf der Golfstaat Bahrain Teheran einen Drohnenangriff vor. Informationen von Moritz Behrendt.
13: Es ist die Vergeltung der Vergeltung. Der Iran hat am Morgen den kleinen Golfstaat Bahrain mit Drohnen angegriffen. Das Außenministerium in Manama meldete den Beschuss durch eine Reihe von Drohnen, sprach von einer eklatanten Verletzung der Souveränität Bahrains. Zu möglichen Schäden gab es keine Auskunft. In dem Inselstaat ist die 5. Flotte der US-Marine stationiert. Die USA hatten in der Nacht mehrere Ziele im Iran angegriffen, als Reaktion auf den Beschuss von Schiffen in der Straße von Hormuz durch die iranischen Streitkräfte. Gewalt werde mit Gewalt beantwortet, schrieb US-Vizepräsident Vance auf der Plattform X. Es ist der erste militärische Schlagabtausch zwischen dem Iran und den USA, seitdem sich beide Staaten vor knapp 2 Wochen in einer gemeinsamen Absichtserklärung für ein sofortiges und dauerhaftes Ende des Krieges ausgesprochen hatten.
9: Moritz Behrendt berichtete. Deutschland erlebt heute wohl den bisher heißesten Tag des Jahres. Gestern gab es ja schon einen neuen Allzeitrekord mit 41,3 Grad in Saarbrücken. Laut Wetterdienst könnten es in der Lausitz heute sogar 42 Grad werden. Thomas Dechsel über die Hitze und die Folgen.
14: Deutschland schwitzt. Der Wetterdienst hat für große Teile der Republik eine Warnung vor extremer Hitze herausgegeben. Vor allem alte, kranke und pflegebedürftige Menschen müssen demnach auf sich aufpassen. Der Verband der Hausärzte wies in diesem Zusammenhang darauf hin, dass etliche Medikamente hitzeempfindlich sind. So müsse beispielsweise Insulin richtig gelagert werden, sagte Verbandschefin Buhling-Göpfhardt der Funke Mediengruppe. Die hohen Temperaturen machen an diesem Wochenende vielen Veranstaltungen einen Strich durch die Rechnung. So sagte etwa Hamburg den Halbmarathon ab, Köln das Kinder- und Familienfest im Rheinpark und Cottbus das Spreekonzert. Der Bayerische Fußballverband blies alle Jugendspiele ab. Die Fußballmänner und Frauen sind ohnehin schon in der Sommerpause. Und beim Ironman Frankfurt werden die Strecken für das Radfahren und Laufen wegen der Hitze verkürzt. In München findet hingegen der Christopher Street Day der Schwulen und Lesben statt. Die Veranstalter haben aber Wassersprühstationen und Trinkstellen aufgebaut. Auch den Straßen macht die Hitze zu schaffen. Der Asphalt kann weich werden und Betonplatten können aufspringen. Nach Medienberichten ist mancherorts sogar der Winterdienst im Einsatz, um Straßen mit Wasser zu kühlen. So etwa auf einem Autobahnkreuz südwestlich von Wiesbaden sowie in einem Landkreis im Norden Thüringens. Auch Flüsse und Seen sind Hitzeopfer. Die Wassertemperatur steigt, was negative Auswirkungen auf die Tier- und Pflanzenwelt haben kann. Eichhörnchen, Igel und andere Tiere sitzen hingegen schnell auf dem Trockenen. Für Hausbesitzer mit Garten empfiehlt es sich deshalb, Wassertrinken aufzustellen.
9: Bestimmte alkoholische Getränke dürften ab dem kommenden Jahr teurer werden. Bundesfinanzminister Lars Klingbeil will die Alkoholsteuer offenbar um 20% erhöhen. Das berichtet das Redaktionsnetzwerk Deutschland. Entschieden ist aber noch nichts, wie Sabine Henkel aus unserem Hauptstadtstudio berichtet.
15: Bundesfinanzminister Klingbeil erarbeitet einen Gesetzentwurf, der in der Koalition noch nicht abgestimmt ist. Dass die Steuern auf bestimmte alkoholische Getränke erhöht werden sollen, geht auf eine Expertenkommission zurück, die sich mit den Kosten der gesetzlichen Krankenversicherung beschäftigt hat. Sie sagt, dass in jedem Jahr rund 300.000 Menschen alkoholbedingt in Krankenhäusern behandelt werden. Und dass Erfahrungen in anderen Ländern zeigen, dass höhere Steuern den Alkoholkonsum drosseln. In Deutschland liegt die Steuer auf Alkohol unter dem EU-Durchschnitt. Die Kommission schlägt vor, die Steuer auf Spirituosen in den nächsten Jahren schrittweise deutlich zu erhöhen. Und auch auf Alkopops und Schaumwein sollen mehr Steuern erhoben werden. Dadurch könnten die Kosten für die Krankenkassen gesenkt werden, wenn weniger Menschen an den Folgen starken Alkoholkonsums ärztlich behandelt werden müssen. Zudem könnten aber auch mehr Steuereinnahmen erzielt werden.

0: 14.15 Uhr.
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0: Mit Inka Kübel. Irans Außenministerium verurteilt neue US-Angriffe. Es handle sich um einen offenkundigen Verstoß gegen das Rahmenabkommen, so das Ministerium in einer Mitteilung. Der Iran werde seine Souveränität mit aller Kraft verteidigen. US-Präsident Trump hatte die Angriffe mit der iranischen Attacke auf ein Frachtschiff begründet. Als Reaktion griff der Iran nach eigenen Angaben mehrere Stützpunkte der US-Armee in der Region an. Der Golfstaat Bahrain warf dem Iran mehrere Drohnenangriffe vor und sprach von einer eklatanten Verletzung seiner Souveränität. Libanon meldet neuen Drohnenbeschuss durch Israel. Laut der staatlichen libanesischen Nachrichtenagentur ist ein israelisches Geschoss in der Region Nabatieh niedergegangen. Der Angriff erfolgt einen Tag nach der Unterzeichnung eines Sicherheitsabkommens zwischen beiden Ländern. Die Vereinbarung soll die Spannungen an der Grenze nach monatelangen Gefechten Israels mit der Hisbollah-Miliz abbauen. Gauck plädiert für Frau als Staatsoberhaupt. In der Debatte um die Nachfolge von Frank-Walter Steinmeier sagte der Altbundespräsident der Welt am Sonntag, er halte es für absolut angezeigt, dass es eine Frau werde. Allerdings dürfe die Debatte nicht rein auf die Geschlechterfrage reduziert werden. Deutsche Bahn rät von nicht notwendigen Reisen an diesem Wochenende ab. Auch der Schienenverkehr leide unter der Rekordhitze, sagte ein Unternehmenssprecher dem Bayerischen Rundfunk. Es komme zu Verzögerungen und Zugausfällen im Bahnverkehr. Fahrgäste, die bis 23. Juni ein Ticket für eine Reise im Fernverkehr bis einschließlich 30. Juni gebucht haben, könnten ihren Fahrschein kostenfrei stornieren. In den Bahnhöfen erhielten Fahrgäste an der DB-Information zudem Getränkegutscheine. Der Deutsche Wetterdienst hat für den Großteil Deutschlands eine Warnung vor extremer Hitze ausgegeben. Laut den Experten steigen die Temperaturen im Tagesverlauf auf Werte bis 41 Grad. Örtlich drohen zudem unwetterartige Gewitter. Soweit die Kurznachrichten.
2: Musizieren ist körperliche Arbeit, manchmal sogar vergleichbar mit der von Spitzensportlern. Doch während zum Beispiel jedes Profifußballteam von professionellen Physiotherapeuten betreut wird, haben Profimusiker diese Unterstützung meist nicht. An der Hochschule Osnabrück wollen Wissenschaftler gegensteuern. Hier hat sich in den vergangenen Jahren ein weltweit beachtetes Zentrum für Musikergesundheit entwickelt. Von der praxisnahen Musikersprechstunde bis zur Hightech-Sensorforschung. Osnabrück gilt heute als die absolute Hochburg auf diesem Gebiet. Britta Nareika hat sich das mal angeschaut.
3: Musikersprechstunde in Osnabrück. Gitarrist Paul Fisé sitzt auf einem Hocker im Behandlungsraum und spielt Gitarre. Physiotherapeut Hauke Heidkamp beobachtet ihn dabei ganz genau. Immer wieder drückt er ein wenig an der Schulter seines Patienten oder kontrolliert die Muskelspannung in den Armen, Händen und Fingern.
4: Wenn du selber mal hier in der Position hältst beim Spielen, geht das? Und ich das unterstütze?
5: Auf jeden Fall.
4: Okay.
3: 4 bis 6 Stunden übt er täglich, spielt außerdem regelmäßig Konzerte. Doch seit einer Sehnenscheidenentzündung leidet Paul Fisé unter schmerzhaften Blockaden im Schulterbereich.
5: Dann konnte ich erst mal 2 Wochen überhaupt nicht spielen. Dann hatte sich durch diese Pause irgendwie mein Körper so verspannt und verzogen, dass ich dann trotzdem weiterhin voll die Probleme hatte, länger als irgendwie so eine Stunde so richtig live zu spielen, dass ich dann merkte, okay, ich muss jetzt abbrechen, weil mein Körper sagt mir, wenn ich jetzt weiterspiele, geht da irgendwas kaputt.
3: Die Musikersprechstunde gibt es hier an der Hochschule Osnabrück seit fast 20 Jahren. In dieser Zeit sind nicht nur unzählige Patienten behandelt, sondern auch Tausende von Daten erfasst worden für die Forschung. Mittlerweile gilt die Hochschule Osnabrück als internationale Hochburg für Musikergesundheit. Sogar die weltweit erste Professur für genau diesen Bereich wurde Anfang des Jahres geschaffen. Der Bedarf zu handeln sei groß, sagt Christoph Zalpur, Mediziner und Professor für Physiotherapie.
1: Wenn man zum Beispiel an Marathonlauf denkt, wenn jemand 3 Stunden etwa so einen Marathonlauf absolviert, dann macht er ungefähr 30.000 Schritte. Rachmaninows drittes Klavierkonzert sind 30.000 Noten, also auch 30.000 motorische Aktivitäten. Und es wird aber in 45 Minuten gespielt.
3: Trotz dieser extremen Belastung sind körperliche Beschwerden in der Musikwelt oft noch ein Tabu. Wer über Schmerzen klagt, fürchtet im harten Konkurrenzkampf schnell um die Karriere. Das Osnabrücker Team will genau hier ansetzen, um eine bessere Versorgung zu gewährleisten.
1: Wir haben Patienten, die unter Tränen uns erzählt haben, wie lange sie schon Probleme haben, wie lange schon ihnen niemand wirklich helfen konnte. Und umgekehrt natürlich auch Freudentränen, wo Leute wirklich nach einigen Behandlungen gesehen haben, wie gut Physiotherapie helfen kann. Also das ist sicherlich das übergeordnete Ziel.
3: Für Patient Paul Fisee geht es jetzt mit nacktem Oberkörper ins Bewegungslabor. Wissenschaftler Dirk Möller klebt ihm kleine weiße Sensoren auf die Haut.
6: Hier drunter sind 2 kleine Ableitpunkte. Die messen das elektrische Signal, die elektrische Spannung. Und diese Informationen werden dann zum Computer weitergeleitet über den Sensor, verstärkt. Und dadurch können wir genau sehen, was passiert mit deiner Muskulatur eigentlich.
3: Die erste Übung macht Paul Fisee noch ohne seine Gitarre. Er soll beide Arme gleichzeitig über den Kopf in die Luft heben und wieder absenken.
6: Man sieht bei dir zum Beispiel, du hast links Probleme. Man sieht zumindest, es gibt einen Unterschied zwischen links und rechts erstmal. Links zeigst du zumindest auf dem Bild eine höhere Aktivität. Der rechte arbeitet nur zu 40,8% bezogen auf den linken.
3: Bei der nächsten Übung greift Paul zur Gitarre.
6: Okay, dann kannst du einfach anfangen.
3: Während er spielt, sieht er live auf dem Bildschirm, wann seine Schulter verkrampft. Biofeedback heißt diese Methode.
5: Ich finde das schon echt verrückt, wie krass dann doch dieser Unterschied ist. Also ich dachte schon, okay, ich bin ein bisschen verspannt, aber ich dachte, das geht viel mehr irgendwie so bei mir aus den Armen raus. Aber dann doch so wirklich in Zahlen zu sehen, wie krass man dann doch so ein Ungleichgewicht irgendwie im Körper hat, das ist schon echt verrückt, dass sowas geht.
6: Richtig runter, entspann dich.
3: Er weiß jetzt, er muss seine Haltung gezielt verändern. Nur so kann er seine Muskeln entlasten, um in Zukunft wieder völlig schmerzfrei mit der Gitarre auf der Bühne zu stehen.
2: Britta Nareika war das über das Zentrum für Musikergesundheit in Osnabrück. Niedrige Geburtenraten, viele Alte, wenige Junge und das Problem, ausreichend Wehrdienstleistende zu finden, das kennt man nicht nur in Deutschland. Südkorea muss damit rechnen, dass sich die Zahl der Soldaten dort aufgrund der demografischen Entwicklung in den nächsten Jahrzehnten halbieren wird. Und das in einer Situation aktueller Bedrohung durch den nuklear bewaffneten Nachbarn Nordkorea. Militärische Schwäche zeigen ist für Südkorea also keine Option und so müssen dort jetzt die Älteren ran. Immer mehr Männer über 60 greifen zur Waffe und sie werden in Militärtrainings für den Ernstfall geschult. Thorsten Iffland hat sich die südkoreanische Senior Army angesehen.
7: Im Tarnanzug, in dicken Stiefeln stehen sie da in Reih und Glied. In voller Montur wippen sie im Takt, vom linken auf den rechten Fuß. Der Rücken kerzengerade. Kein Zweifel, diese Leute meinen es ernst. Auf den Abzeichen am Oberarm der gut 80 Männer und Frauen, die hier auf der Freifläche unter einem Parkhaus zum Appell antreten, steht die Abkürzung ROKSA, Republic of Korea Senior Army, Südkoreas Seniorenarmee. Versammelt zum Gefechtstraining in einer Lasertag-Arena in einem Vorort von Seoul. Kang Hyo-jung geht in Deckung hinter einer aufblasbaren Panzerattrappe im Camouflage-Look. Im Anschlag ein Gewehr aus Plastik. Am Kopf ein rot blinkender Sensor. Sein Ziel, den heranstürmenden Gegner ausschalten und bestenfalls nicht selbst durch einen Laserstrahl getroffen werden.
8: Man fühlt sich vor Augen, dass man im echten Kampf innerhalb kürzester Zeit sterben könnte und dass wir in einer realen Kampfsituation noch vorsichtiger sein müssen als jetzt. Mit genau dieser Einstellung gehen wir an das Training heran. Im Moment sterben wir nicht wirklich, wenn wir getroffen werden. Aber wenn man von einer echten Kugel getroffen wird, ist man tot. Deshalb müssen wir dafür trainieren.
7: Der drahtige 65-Jährige ist einer von inzwischen über 3000 Senioren, die sich freiwillig gemeldet haben, um ihr Land auch noch im hohen Alter zu verteidigen. Dass das überhaupt notwendig geworden ist, liegt an Südkoreas niedriger Geburtenrate.
9: Nirgendwo sonst auf der Welt werden so wenige Babys geboren. Auch das Militär schrumpft. Schon jetzt fehlen über 100.000 Soldaten. Und das bei gleichzeitiger Dauerbedrohung aus Nordkorea.
8: Meine Motivation entstand durch den Krieg zwischen Russland und der Ukraine. Ich habe mich gefragt, ob auch wir in eine solche Lage geraten könnten und ob ich mich dann für das Land einsetzen und Opfer bringen könnte. Wenn wir uns im Voraus auf eine solche Kriegssituation vorbereiten, können wir eine Krise besser bewältigen. Die Mitglieder der Senior Army treten mit der Bereitschaft bei, notfalls ihr Leben einzusetzen.
9: Aber können die rüstigen Patrioten Südkorea wirklich bei der Landesverteidigung helfen? Militärexperte Kim Dae-jung hat Zweifel. Aber Fakt ist auch,
10: es ist derzeit so, das war schon unter der vorherigen Regierung so und ist auch jetzt nicht anders, dass man sagt, man werde mehr unbemannte Systeme einsetzen. Außerdem werden wegen der Truppenreduzierung ständig Einheiten zusammengelegt und umstrukturiert. Das geschieht zwar, aber die Wahrheit ist, nur weil man verstärkt auf unbemannte Systeme setzt, bedeutet das nicht, dass man keine Soldaten mehr braucht. Denn auch Roboter und Drohnen benötigen Menschen, die sie warten, bedienen und verwalten.
9: An dieser Stelle, also nicht an vorderster Front, könnten die motivierten Senioren vor allem helfen. Der Transport von Verwundeten, logistische Aufgaben, all das wäre machbar für die Senior Army. Welche Rolle sie im Kriegsfall genau übernehmen könnte, ist nicht klar. Das Verteidigungsministerium hält sich bedeckt. Offiziell gelten sie wegen ihres Alters nicht mehr als Reservisten. Allerdings wurden viele in der Generation von Kang Hyo-jung früher intensiv militärisch ausgebildet. Und bedingungslos patriotisch sind die Alten ohnehin. Mit diesem Stolz und dieser Überzeugung werden sie auch bei der nächsten Übung wieder antreten. Die Soldaten von Südkoreas Senior Army.
2: In Südkorea üben Männer über 60 für den Ernstfall. Wegen der niedrigen Geburtenrate gehen dem Militär dort die Soldaten aus. Thorsten Iffland berichtete über Südkoreas Senior Army. Bei der Fußball-WM gibt es dieses Mal Trinkpausen. 3 Minuten sind das jeweils, damit die Spieler kurz regenerieren können und Wasser trinken. Viele Zuschauer nutzen die Pause ebenfalls und holen sich auch ein neues Getränk. Meistens ist das Bier. Diese Hydration Breaks, die eigentlich für die Spieler eingeführt wurden, haben sich damit zum guten Geschäft für die Bieranbieter entwickelt. Aus New York, Martin Ganselmeier.
11: Es ist ein Phänomen, das in allen WM-Stadien in den USA zu beobachten ist. Sobald die Schiedsrichter um die 22. und 67. Minute herum das Spiel unterbrechen und zur Trinkpause pfeifen, lichten sich auf den Zuschauerrängen die Reihen. Der Grund? Viele Stadionbesucher nutzen die 3-minütige Trinkpause für einen Sprint, um sich schnell ein frisches Bier zu holen. Bei den ersten WM-Spielen waren die Mitarbeiter an den Getränkeverkaufsständen noch überfordert angesichts des plötzlichen Kundenanstiegs. Andrangs, berichtete jetzt das Wall Street Journal. Mittlerweile wird an den Getränkeständen rechtzeitig vor den Trinkpausen vorgezapft. Die herbeigeeilten Kunden müssen dann nicht lange warten. Der große Gewinner der FIFA-Trinkpausen steht für das Wall Street Journal jetzt schon fest. Es ist der Bierabsatz in den Stadien, der deutlich gestiegen ist. Eigentlich hatte die FIFA die Einführung der Trinkpausen ja mit der Sommerhitze in Nordamerika und der Gesundheit der Spieler begründet. Kritiker vermuten eher, die FIFA wolle den Fernsehsendern mehr Werbespots während des Spiels ermöglichen. Jetzt aber wird klar, es sind vor allem die Fans in den Stadien, die die Trinkpause zum Trinken nutzen. Und wer mehr trinkt, muss auch häufiger zur Toilette. Auch dafür sind die Trinkpausen der FIFA gut geeignet. Wobei der Sprint zum Bierstand durchaus riskant ist. Wer nicht rechtzeitig zurück auf seinem Platz ist, könnte das möglicherweise spielentscheidende Tor verpasst haben.

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1: Um 14.30 Uhr mit Felix Sprung. Norddeutschland ächzt unter extremer Hitze. Am Mittag waren es 38 Grad in Verden und Wolfsburg. Schon am frühen Vormittag standen fast überall im Norden mehr als 30 Grad auf den Thermometern. Schutz brauchen heute insbesondere Menschen über 65, Säuglinge, Pflegebedürftige und Kranke. Warum die Hitze jetzt zudem für alle besonders unangenehm ist und was hilft, hat der Meteorologe Frank Böttcher dem NDR so erklärt.
2: Das ist die Kombination aus der hereinkommenden sehr feuchten Luft, die von Südwesten herkommt, und dieser sehr heißen Luft auf der anderen Seite. Und dann gibt es einen breiten Streifen in der Mitte Norddeutschlands, vor allen Dingen über südliche Schleswig-Holstein hinweg, über Hamburg bis in große Bereiche Niedersachsen hinein, wo wir diese Kombination von extremer Feuchtigkeit mit extremer Hitze haben. Das ist eine drückende Schwüle. Und das bedeutet, die körperliche Belastung ist enorm. Man verdunstet auf der Haut nicht mehr so viel Feuchtigkeit. Man sollte auf körperliche Aktivitäten dringend verzichten und zwischendurch, selbst wenn man keinen Durst hat, ein bisschen Wasser trinken. Das hilft auf jeden Fall.
1: Der Golfstaat Bahrain hat einen iranischen Drohnenangriff gemeldet. Das Königreich sei heute früh von mehreren Drohnen attackiert worden, teilte das Außenministerium mit. Es handle sich um einen eklatanten Verstoß gegen die Souveränität Bahrains. Ein genauer Angriffsort wurde nicht genannt. Auch zu möglichen Verletzten oder Schäden gab es zunächst keine Angaben. In Bahrain ist die 5. Flotte der US-Marine stationiert. Die Vereinigten Staaten hatten zuvor mehrere Ziele an der Südküste des Irans bombardiert. Nach Angaben aus Washington war der Angriff eine Reaktion auf eine mutmaßlich vom Iran verübte Attacke auf ein Frachtschiff. In Venezuela werden nach den schweren Erdbeben noch immer Zehntausende Menschen vermisst. Mehr als 920 Tote wurden bisher bestätigt. Das Militär unterstützt inzwischen die Rettungsmaßnahmen im Norden des Landes. Auch aus dem Ausland trifft immer mehr Hilfe ein. Aus Mexiko-Stadt Jenny Barke über die schwierige Suche nach Überlebenden.
3: Die größte Herausforderung sind tatsächlich, dass es immer noch nicht genug Räumfahrzeuge gibt. Und die braucht man für diese großen Schuttteile. Und die Menschen kommen da nicht mit den bloßen Händen ran. Da hilft es auch nichts, dass es jetzt mehr Spürhunde gibt und mehr Koordinierung. Und neben den Verschütteten gibt es viele Obdachlose. Man rechnet alleine mit 70.000 in der Küstenregion La Guaira, die jetzt ohne Dach sind und das wahrscheinlich auch langfristig. Und für die müssen jetzt Notunterkünfte gebaut werden. Medizinische Versorgung muss anlaufen, all das wird jetzt parallel stattfinden.
1: Kirchenvertreter sehen wachsende Sorgen in der VW-Belegschaft und bei den Menschen in der Region um die Wolfsburger Konzernzentrale. Grund sind Berichte, wonach Volkswagen einen massiven Personalabbau vorbereitet. Der Superintendent des Kirchenkreises Wolfsburg-Wittingen, Bernd, verwies auf die Ungewissheit, wen es wann treffen könnte. Sorgen um den Arbeitsplatz, um die persönliche Zukunft und die Auswirkungen auf das soziale Klima in der Region seien deutlich spürbar. Den Medienberichten zufolge plant der VW-Vorstand einen großen Umbau des Konzerns, bei dem weltweit bis zu 100.000 Stellen gestrichen und 4 Standorte in Deutschland geschlossen werden könnten. Betroffen wären demnach die Werke in Hannover, Emden und Zwickau sowie die Audi-Produktion in Neckarsulm. Das Wetter in Norddeutschland. Viel Sonne, teils ein paar Wolken, im Westen einzelne Schauer und Gewitter, höchstens 31 bis 39 Grad, an der See etwas kühler. Morgen heiter bis wolkig, zeitweise mit Schauern und Gewittern. Regional länger trocken und sonnig, 29 bis 38 Grad. Am Montag wechselhaft, an den Küsten sonnig, 22 bis 28 Grad. Und am Dienstag Schauer und Gewitter, an der See freundlicher, 20 bis 26 Grad. Das waren die Nachrichten.
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1: Stau oder stockender Verkehr ab 6 Kilometern Länge. Wir haben 5 Meldungen. A1 Lübeck Richtung Fehmarn zwischen Seretz und Pansdorf 8 Kilometer. Wegen Bauarbeiten ist nur eine Spur frei. A7 Flensburg Richtung Hamburg zwischen Aufschlag und der Rader Hochbrücke 7 Kilometer. Die A20 Rostock Richtung Kreuz Uckermark ist zwischen Kreuz Rostock und Dummersdorf gesperrt wegen Bauarbeiten bis Montag früh 4 Uhr. Die A29 Wilhelmshaven-Oldenburg ist zwischen Zetel und Varel-Bockhorn in beiden Richtungen gesperrt wegen Bauarbeiten bis Montag früh 5 Uhr. Eine Umleitung ist eingerichtet. Und die A30 Osnabrück-Bad Oeynhausen ist zwischen Gesmold und Melle-West in beiden Richtungen gesperrt wegen Bauarbeiten bis Montag früh 5 Uhr. Dadurch staut es sich und eine Umleitung ist eingerichtet. Allen unterwegs wünschen wir gute Fahrt.
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4: Uli Knapp. Deutschland gegen Paraguay, das ist die erste Partie der deutschen Fußballnationalelf in der K.O.-Runde der Weltmeisterschaft. Steigt übermorgen, Montagabend, 22.30 Uhr. Paraguay gilt als stark in der Abwehr und damit haben sich die Deutschen ja schon bei der Pleite gegen Ecuador schwer getan. Tim Brockmeier sagt, wie sich das Team von Bundestrainer Julian Nagelsmann von der Niederlage erholt und auf 16. Finale einstellt.
5: Familie, Frauen, Freundinnen, sie durften einen Tag nach der Niederlage gegen Ecuador wieder im DFB-Teamquartier vorbeischauen. Etwas Ablenkung nach diesem 1:2, das hörbar was gemacht hatte mit dem deutschen Team.
6: Nur weil wir jetzt verloren haben, sollen wir jetzt am Boden sein oder was?
5: Nein, nicht direkt am Boden. Dennis Undorf, aber die Mannschaft plötzlich auch nicht mehr mit breiter Brust unter der Decke wie noch vor dem Spiel. Sie wirkte, sie sprach angeschlagen. Zu schwach der Auftritt gegen die Südamerikaner.
7: Ist natürlich nicht schön, ein Spiel zu verlieren, aber ist ein guter Wake-up-Call für uns.
5: Es wirkte aber auch so, Antonio Rüdiger, als wäre es ein Wake-up-Call, ein Wecker für leise Selbstzweifel gewesen. Wieso gelang es nicht, das nötige Energielevel zu erreichen? Wie sehr kann man aggressiven Gegnern Paroli bieten? Wie gut Lösungen finden gegen die ganz Großen, die kommen könnten, kommen werden jetzt in der K.O.-Phase? Wie stark ist das Team wirklich?
6: Ja, wir sind alle ernüchtert, ne? Das ist ja klar, weil wir uns vorgenommen haben zu gewinnen. Wir haben zweimal schon bessere Leistungen gezeigt und wir wissen, dass im Knockout-Stage wir da auch eine bessere Leistung einfach, egal gegen welchen Gegner, brauchen werden. Und das ist unser Ziel, da wieder das andere Gesicht zu zeigen.
5: Zwei Tage bleiben der DFB-Elf, um Keeper Manuel Neuer dieses Gesicht zu finden. Die leisen Zweifel, ob es im Team nicht vielleicht doch ein paar Schwachstellen zu viel gibt, vor allem für sich selbst wieder wegzuwischen. Vielleicht konnte die Ablenkung durch die Familie, Frauen, Freundinnen etwas dazu beitragen.
4: Deutschland gegen Paraguay. Hören Sie live bei uns. Anstoß ist am Montagabend um 22.30 Uhr. Beim Tennisturnier von Bad Homburg, da proben viele Topspielerinnen für Wimbledon. Denn das Turnier bietet feinsten Rasen. Simon Schäfer sagt, wer das Endspiel gewonnen hat.
8: Direkt bei ihrer Bad Homburg Open Premiere schnappt sich die Tschechin Karolina Muchova den Titel. Im Finale zeigte sie starkes Tennis, profitierte aber auch von einer Verletzung ihrer Gegnerin Naomi Osaka aus Japan. Schon der erste Satz war eindeutig. Muchova schlug Osaka souverän mit 6:1. Nach 3 Spielen musste Osaka allerdings das erste Mal angeschlagen behandelt werden. Beim Stand von 0:1 aus ihrer Sicht musste Osaka den zweiten Satz dann verletzungsbedingt abbrechen. Muchova gewinnt mit den Bad Homburg Open damit ihr erstes Turnier auf Rasen und feiert eine perfekte Generalprobe für Wimbledon.
4: Mitten in der Fußgängerzone von Hof, der Altstadt, messen sich heute Abend Weltklasse-Athletinnen und Athleten beim Stabhochsprung-Meeting. Erich Wartusch stimmt uns drauf ein.
9: Das wird bestimmt wieder eine tolle Kulisse in der untergehenden Abendsonne in der Hofer Innenstadt. 15 Athletinnen und Athleten sind dabei in der Saalestadt. Viele europäische Hochsprungasse nehmen die Chance wahr, sich zu beweisen. Zunächst die Frauen, da ist mit Sarah Vogel auch eine deutsche Athletin am Start. Ihre persönliche Bestleistung liegt bei 4,40 Meter. Die ehemalige U20-Europameisterin von Eintracht Frankfurt ist eine der wenigen Deutschen, die in der einstmals starken Disziplinstabhochsprung bei den Besten Europas mithalten kann. Und für die gebürtige Hoferin ist es ein Heimspiel. Die Favoritin dürfte eine Norwegerin sein, Kitty Fay. Sie hat in dieser Saison bereits 4,65 Meter übersprungen. Bei den Männern, da kommen zwei US-Amerikaner, die sich mit insgesamt 6 europäischen Athleten duellieren, von denen 3 schon höher als 5,80 Meter gesprungen sind. Die beste Vorleistung, die bringt Deutschlands Topspringer Bo Kandalita-Bäre mit. Einen seiner größten Erfolge feierte er ja auf bayerischem Boden, als er bei den European Championships in München 2022 die Silbermedaille gewann. Der Düsseldorfer wird sich vor allem mit dem Belgier Ben Bruder und dem US-Amerikaner Olin Trey Oates messen.
4: Sie können das Meeting live sehen bei uns. Wir streamen auf BR24 Sport von 20.15 Uhr an und schauen noch zum Rudern. Jan Dittjogalt sagt uns, wie sich Oliver Zeitler heute im Halbfinale präsentiert hat in der Schweiz.
10: Ganz stark. Zeitler hat in seinem Rennen einmal mehr seine Ausnahmestellung unter Beweis gestellt. Und das war bei brutaler Hitze mit über 30 Grad im Schatten und über 40 Grad auf dem Wasser schon eine große Herausforderung. Der Olympiasieger hat sich aber nichts anmerken lassen und kontrollierte das Feld. Am Ende gewann er in einer Zeit, die 5 Sekunden schneller gewesen ist als die im zweiten Halbfinale. Das gewann Jauheni Salati aus Belarus. Der WM-Dritte dürfte im Endlauf der größte Konkurrent werden. Neben Simon van Dorp, der Niederländer, hatte Zeit Zeitler ja vor 2 Jahren in Luzern kurz vor den Olympischen Spielen in Paris überraschend geschlagen. Nachdem Oliver Zeitler ja im vergangenen Jahr nur eingeschränkt trainiert und trotzdem noch WM-Silber geholt hatte, greift der Münchner nun wieder voll an. Er ist offenbar auch schon wieder in Topform und wird im Finale auf dem Rotsee nur schwer zu schlagen sein.
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11: Mit Andreas Sperling aus dem Studio von NDR Info. Wir gucken jetzt wieder auf die aktuellen Recherchen unserer Norddeutschland-Reporterinnen und Reporter. Oliver Wuttke aus dem Landesfunkhaus in Hamburg hat sich zum Beispiel mit der Aufarbeitung der NSU-Mordserie beschäftigt. Vor 25 Jahren wurde in Hamburg-Bahrenfeld der Gemüsehändler Süleyman Taschgebrü erschossen. Da die Ermittlungen noch laufen, will die Bundesanwaltschaft viele Akten nicht offenlegen. Die Untersuchungen eines Forscherteams in Hamburg treten daher auf der Stelle.
12: 10 Jahre lang stand die Familie des Opfers im Fokus der Hamburger Ermittler. Kontakte ins Rotlichtmilieu, krumme Geschäfte, vieles wurde untersucht, nichts führte zu einem greifbaren Ergebnis. Dabei gab es Zeugenaussagen, die durchaus in eine andere Richtung hätten führen können, erinnert sich Okan Taschgebrü, der Neffe des Mordopfers.
13: Es ist eine belastende Situation, wenn dem nicht nachgegangen wird, was man eigentlich den Ermittlern weitergibt. Und dementsprechend hat sich diese Ermittlungsart und Weise einfach sehr eingebrannt in der Familie, dass man immer beschuldigt wurde.
12: Erst als sich die rechtsextreme Terrorgruppe NSU 2011 selbst enttarnte, wurde klar, Süleyman Taschgebrü war das dritte Opfer einer rassistisch motivierten Mordserie. Warum in diese Richtung nie ermittelt wurde und welche Verbindungen der nationalsozialistische Untergrund womöglich nach Hamburg hatte, das soll hier seit dem vergangenen Jahr ein Forscherteam im Auftrag des Landesparlaments untersuchen. Das komme spät, könne aber wichtige Fragen klären, glaubt Bürgerschaftspräsidentin Carola Veit von der SPD.
14: Auch um zu verstehen und nicht wieder zuzulassen, dass so viele Jahre in die falsche Richtung ermittelt wurde und auch mit betroffenen Familie so lange so schlecht umgegangen wurde.
12: Anders als Hamburg haben Bundestag und andere Länderparlamente versucht, die Hintergründe der NSU-Mordserie in parlamentarischen Untersuchungsausschüssen aufzuklären. Der wissenschaftliche Ansatz biete aber andere Möglichkeiten, sagt Studienleiter Konstantin Goschler, Historiker an der Ruhr-Uni Bochum.
15: Es kann natürlich auch ein Vorteil sein, weil unter Umständen Zeitzeugen eher bereit sind, auch Dinge auszusprechen, die sie vor so einem Ausschuss dann vielleicht nicht thematisieren würden, wenn sie mit uns sprechen, dann hat es eben keine juristischen Konsequenzen.
12: Wichtige Arbeitsgrundlage sind aber auch die Polizeiakten zum Mordfall Taschgebrü. Sie geben Aufschluss über Ansätze und Vorgehen der damaligen Ermittler. Doch die Bundesanwaltschaft will sie wegen laufender Verfahren nicht herausgeben. Konstantin Goschler.
15: Wenn wir die Akten nicht bekommen würden, dann wäre das für unsere Forschung natürlich ein großes Problem. Wir würden dann den Fokus unserer Untersuchung eben verändern, anpassen müssen.
12: Eigentlich sollte Goschlers Team komplette Einsicht bekommen und musste sich sogar einer aufwendigen Sicherheitsüberprüfung unterziehen. Vorerst steckt die Untersuchung in einem juristischen Tauziehen fest. Bürgerschaftspräsidentin Carola Veit.
14: Der Generalbundesanwalt hat die Hamburger Ermittlungsakten noch bei sich verstrickt, rückt die jetzt in der Tat nicht raus. Ich bin zusammen mit dem Forscherteam jetzt gegen ihn vor Gericht gezogen. Und ich bin wirklich guten Mutes, dass wir diese Akten auch bekommen werden.
12: Ein Untersuchungsausschuss hätte mehr ans Licht gebracht, glaubt Dennis Celik, Politiker der Hamburger Linken. Er verweist auf Erkenntnisse aus dem Untersuchungsausschuss des Bundestags zum Fall Taschgebrü mit Einblicken in die Denkweise der Ermittler. Viele Fragen der Familie bleiben auch nach 25 Jahren ohne klare Antwort. Gab es für die Täter ein Umfeld in Hamburg? Warum wurde Süleyman Taschgebrü als Opfer ausgewählt? Und warum wurden Hinweise auf ein rassistisches Motiv nicht ernst genommen? Die Politik drücke sich um Antworten, glaubt Okan Taschgebrü.
11: Oliver Wuttke aus Hamburg war das. Schleswig-Holstein-Reporter Sam Luke Ferrier hat sich in den zurückliegenden Tagen mit dem Wunsch von Jugendlichen beschäftigt, mitzureden und mitzugestalten. Er hat sich die Arbeit der Kinder- und Jugendparlamente in Schleswig-Holstein angesehen. Aber auch da gibt es natürlich Grenzen, denn mitreden heißt nicht automatisch mitbestimmen.
16: Hallo an alle. Ich stelle fest, wir sind beschlussfähig.
17: Rathaus Kronshagen, 17 Uhr. Die meisten im Gebäude haben Feierabend. Im Sitzungssaal geht es für 9 Jugendliche jetzt erst richtig los. Der Kinder- und Jugendbeirat kommt vor den Sommerferien ein letztes Mal zusammen. Auf der Tagesordnung Berichte aus den Ausschüssen, Veranstaltungen im Sommer und ein Volleyballturnier.
16: Wir wollen eben die Veranstaltung nutzen, um weiter darauf.
17: Die Mitglieder sind zwischen 13 und 18 Jahre alt. Manchmal reden mehrere gleichzeitig, zwischendurch wird gelacht. Dann greifen die Vorsitzenden Valeria Luft und Matti Tscherner ein.
16: Und vielleicht machen wir es immer noch mit Melden.
17: Hier werden Anträge besprochen, Beschlüsse gefasst und Budgets geplant. Kronshagen ist ein Beispiel dafür, wie Jugendbeteiligung funktionieren kann. Mit eigenem Budget, festen Ansprechpartnern und direktem Draht in die Kommunalpolitik. meint Valeria Luft.
18: Wir fühlen uns auch wirklich sehr geschätzt, weil wir immer merken, dass wenn wir eben unsere Meinung ausdrücken, dass die wirklich berücksichtigt wird und dass sich die Politik immer freut, wenn wir eben Stellung beziehen oder Anträge stellen. Und das motiviert natürlich einen auch.
17: In Schleswig-Holstein gibt es nach Angaben des Landesbeauftragten für politische Bildung inzwischen 98 aktive Kinder- und Jugendvertretungen. 2020 waren es noch 68. Kommunen müssen Kinder und Jugendliche beteiligen, wenn ihre Interessen berührt werden. So steht es in § 47f der Gemeindeordnung. Seit 2003 ist das Pflicht. Wie genau diese Beteiligung aussehen muss, ist aber offen. Für den Partizipationsforscher und Pädagogen Waldemar Stange von der Leuphana-Universität Lüneburg sind Jugendparlamente ein gutes Instrument, damit junge Menschen Demokratie nicht nur erklärt bekommen, sondern selbst erleben.
19: Also eine der wichtigsten Formen ist, dass Kinder und Jugendliche erfahren und selber erleben, dass Demokratie was Sinnvolles ist, um das Zusammenleben der Menschen zu regeln.
17: Trotzdem reiche es nicht, einfach ein Jugendgremium zu gründen.
19: Wenn Anträge von Kinder- und Jugendparlamenten nicht ernst genommen werden, dann ist natürlich die Frustration vorprogrammiert.
17: Denn Politik fühlt sich für viele junge Menschen weit weg an, besonders auf Bundesebene. Auch Valeria meint, bei manchen Themen hat sie nicht das Gefühl, dass ihre Generation genug mitgedacht wird.
18: Naja, also es wird jetzt darüber gesprochen, dass wir Jugendliche länger arbeiten müssen. Das heißt, die Rente wird verschoben und da finde ich natürlich, wird nicht um uns gedacht und das finde ich natürlich sehr schade.
17: Wichtig sei, dass Jugendliche verstehen, warum etwas möglich ist oder warum eben nicht. Außerdem bräuchten Jugendgremien auch das Recht, in den Ausschüssen der Erwachsenen mitmischen zu können, eigenes Geld für Projekte und feste Ansprechpartner in Verwaltung oder Jugendarbeit. Damit Jugendliche und Kommunalpolitiker besser ins Gespräch kommen, plant der

0: Bis vor 2 Jahren wurde das mächtige Gebäude noch als Haftanstalt genutzt. Jetzt soll es verkauft werden. Im Moment dient der Bau aber als Spielstätte für das Festival Theaterformen.
1: Der schönste Tag im Leben von meinem Opa, das war Weihnachten 1937.
2: Simone Dede Ayivi steht an einem Diaprojektor. Über die Wand huschen Projektionen von Fotos vergilbter historischer Dokumente. Neben der jungen Theatermacherin haben in der engen und nach Staub und Schimmel riechenden Gefängniszelle 4 Besucherinnen auf einer Bank Platz genommen. Mit ernsten Gesichtern hören sie zu, während die Theatermacherin von ihrem Urgroßvater erzählt.
1: Mein Urgroßvater war Sozialdemokrat und der wurde 1937 von der Gestapo verhaftet. Und dieser Verhaftung, dem ging voraus, dass er bespitzelt wurde. Unter dem Fenster saß ein Nazispitzel, der alles ganz genau protokolliert hat. Und deswegen habe ich Aufzeichnungen darüber, was mein Urgroßvater an welchem Tag gemacht hat und angeblich gesagt hat.
2: Die ehemalige JVA Rennelberg, in der bis zu ihrer Schließung vor 2 Jahren U-Häftlinge einsaßen, hat ebenfalls eine düstere Vergangenheit. Denn auch hier inhaftierten und folterten die Nationalsozialisten Regimegegner und Andersdenkende. In dem labyrinthischen Gebäudekomplex, erbaut 1885 ganz aus Backstein, haben Performancekünstlerinnen und Künstler für die Theaterformen einen ergreifenden Rundgang gestaltet.
3: Wenn die Menschenwürde nur einigen zusteht, wenn die Zivilgesellschaft von StaatsrepräsentantInnen zum Feindbild erklärt wird.
2: Die langen Flure, die klaustrophobisch engen Gefängniszellen und selbst die Kapelle der ehemaligen Haftanstalt nutzen sie als temporäre Theaterbühne. Die Theaterleute beschäftigen sich in der speziellen Atmosphäre auf ganz unterschiedliche Weise mit den Themen Freiheit und Gerechtigkeit. Ein kleiner Innenhof, noch vor kurzem genutzt, um Häftlingen in Isolierhaft spärliche Momente der Bewegung an frischer Luft zu gewähren. Ein Rapper reflektiert hier darüber, was es heißt, eingesperrt zu sein. Nach oben zum Himmel hin ist der Hof komplett vergittert, die Seitenwände ringsum blau gestrichen, verstärken das Gefühl der Unfreiheit eher noch. Der Boden einer Zelle ist mit Erde bedeckt. Eine junge Frau, ganz in Schwarz gekleidet, gräbt wortlos Blumen aus, setzt sie in Töpfe, tritt durch die geöffnete schwere Eichentür nach draußen und stellt die Pflanzen im Flur ins vergitterte Fenster. Es ist ein intensiver Rundgang, der niemanden, der ihn besucht, kalt lässt. Die Besucherinnen und Besucher sind sichtlich gerührt.
4: Jetzt auf der anderen Seite zu stehen und in vielen verschiedenen Arbeiten das Bedrückende dieses Ortes zu erleben, das ist etwas, was ich körperlich spüre hier in diesem Rundgang.
5: Vielfältig reflektiert, was Isolation, Gefangenschaft, politischer Machtmissbrauch und die Folgen dessen mit den Menschen machen. Ich finde das sehr eindrucksvoll. Das hat mich wahnsinnig mitgenommen.
2: An einem authentischen Ort grundsätzliche Fragen über das Zusammenleben, über Justiz, Strafe und Gerechtigkeit aufzuwerfen, das ist es, was die Leiterin der Theaterformen Anna Mülter mit ihrem Programm anstrebt.
6: Für mich sind die zentralen Fragen dieser Zeit alle verknüpft mit dem Thema Gerechtigkeit. Das ist das, wo es am Ende eigentlich immer drauf zurückfällt. Und an welchem Ort könnte man besser das Thema Gerechtigkeit verhandeln als an einem Gefängnis und das Publikum einladen, hierher zu kommen und sich eine eigene Meinung zu bilden.
0: Die Theaterformen in Braunschweig. Das Festival geht morgen zu Ende. Und soweit unsere Reportagen aus Norddeutschland.
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8: Heute mit Karen Busche und auch mit dabei sind aus Mellendorf bei Hannover.
9: Hallo, ich bin Greta und ich bin 12 Jahre alt.
10: Hallo, ich bin Leonie und ich bin 12 Jahre alt.
11: Hallo, ich bin Leanna und ich bin 13 Jahre alt.
12: Hallo, ich bin Sophia und ich bin 11 Jahre alt.
13: Wir gehen alle auf die Margot-Wiedländer Gesamtschule Wedemark und sind in der Klasse 6.5.
14: Und das sind heute die Themen.
8: Wir sind mittendrin in der bisher heißesten Woche des Jahres. In manchen Orten in Norddeutschland haben wir fast 40 Grad an diesem Wochenende. Für die einen ist das ein toller Start in den Sommer, andere leiden sehr unter den extremen Temperaturen. Wir sprechen heute über die Sonnen- und die Schattenseite der Hitzewelle und natürlich fragen wir auch nach den besten Tipps, wie man sich abkühlen kann. Und kurz bevor die Ferien beginnen, geht es bei uns noch einmal um das Thema Schule, genauer gesagt um Lehrerinnen und Lehrer. Bei einer Umfrage haben nämlich die allermeisten von ihnen gesagt, dass sie zufrieden sind mit ihrem Beruf. Viele haben aber große Probleme mit dem Verhalten von Schülerinnen und Schülern. Mehr dazu gibt es gleich. Heiß, heißer, am heißesten. Die Hitzewelle in Deutschland erreicht an diesem Wochenende ihren Höhepunkt, auch bei uns im Norden.
11: 33 Grad schon hart, aber man kann halt baden gehen.

0: gehen. Man kann halt Eis essen gehen. Und es ist halt eigentlich ist es gut.
1: Also am liebsten gehe ich Eis essen mit Freunden.
2: Also entweder ich gehe mal zum See oder ich bin zu Hause, mache mir irgendein Getränk und zeichne.
3: Meistens sitze ich draußen im Garten und mit den Füßen in einer kleinen Wanne mit Wasser.
0: Am liebsten bin ich entweder im Schwimmbad oder am See. Aber Schwimmbad ist halt schön gekühlt und so. Es gibt so Türme, es gibt diese Wellenbäder.
4: Viele Kinder freuen sich darüber, dass sie im Wasser planschen und sich abkühlen können. Aber nicht alle mögen es, wenn es so heiß ist.
3: Ich kann Hitze immer nicht so ab und mein Zimmer ist auch im Dachgeschoss und deswegen ist es da immer sehr, sehr heiß.
1: Manchmal ist es anstrengend, weil es so warm ist.
4: Ja, viele fühlen sich bei Hitze schlapp und das ist auch ganz normal, denn der Körper hat bei so hohen Temperaturen viel mehr zu tun als sonst. Er muss quasi gegensteuern, also runterkühlen, damit wir nicht überhitzen. Das kostet den Körper viel Kraft und das merken wir dann an anderer Stelle. Also wir fühlen uns eben schlapp und können uns nicht mehr so gut konzentrieren.
3: Nee, also gar nicht. Ich kann mich nicht so gut konzentrieren, wenn es warm ist, dadurch, dass ich dann halt auch sehr schnell müde werde.
0: Nee, eigentlich kann ich mich gut konzentrieren. Also gut, jetzt manchmal halt nicht, aber nur selten. Also jetzt nur, wenn wir jetzt ein bisschen länger hätten oder so.
2: Also ich kann mich bei manchen Fächern konzentrieren, aber bei Fächern, wo ich eh Schwierigkeiten habe, ist es dann halt noch schwieriger als sonst.
4: Und da freuen sich dann viele Kinder darüber, wenn sie dann in der Schule hitzefrei bekommen.
3: Wir hatten oft hitzefrei in den letzten Tagen. Unsere Klasse ist halt im dritten Stock und das ist da sehr heiß.
0: Erster Stock geht noch, aber zweiter und dritter, da wird schon heißer. Aber so schlimm finde ich es halt jetzt auch nicht. Wenn man viel trinkt und so.
4: Das ist ganz wichtig, viel trinken. Denn wenn es so heiß ist, schwitzen wir mehr als sonst und dadurch verlieren wir viel Wasser. Das müssen wir ausgleichen und deswegen nochmal viel trinken. Ideal sind Mineralwasser, abgekühlte Kräuter- oder Früchtetees oder Säfte mit Wasser verdünnt. Eiskalte Getränke sind zwar verlockend, werden aber nicht empfohlen, da der Körper dann wieder mehr arbeiten muss, um die kalte Flüssigkeit auf Körpertemperatur zu erwärmen. Das würde uns also zusätzlich belasten. Was hilft noch, wenn es so heiß ist wie jetzt?
0: Ja, im Schatten sein, Sonnenschirme, Sonnencreme.
1: Also auf jeden Fall eincremen ist sehr wichtig, weil sonst kann man Sonnenbrand kriegen und es tut echt weh. Und vielleicht eine Cappy oder so tragen.
2: Also man kann generell meistens in Schatten gehen oder ich nehme meinen Fächer und fächer mir halt kalten Wind zu.
4: Ja, Sommerwetter haben wir schon und die Sommerferien sind jetzt auch nicht mehr weit. Trotzdem wollen wir noch mal über Schule sprechen, denn es gibt eine neue Umfrage und da geht es darum, wie zufrieden Lehrerinnen und Lehrer in ihrem Job sind. Aber fangen wir mal bei den Schülerinnen und Schülern an.
2: Ich gehe generell eigentlich gerne zur Schule, also halt bei so ein paar Fächern, wo ich halt Probleme habe und ich liebe halt zum Beispiel Mathe oder Kunst oder und alles, was mit Naturwissenschaften zu tun hat.
1: Also ja, ich mag's, weil die meisten Schüler sind eigentlich sehr nett und so. Also mit den meisten versteht man sich auch und die Lehrer sind auch eigentlich sehr nett.
0: Wir haben so einen kleinen Kiosk, da kann man sich immer so ein paar Getränke holen und essen. Das ist natürlich das Wichtigste. Der Sportunterricht macht halt Spaß.
3: Also ich gehe gern zur Schule, weil da meine Freunde sind und es einfach Spaß macht.
4: Die allermeisten Lehrkräfte sagen auch, dass sie zufrieden sind mit ihrem Job, aber sie sagen ebenso, dass sie das Verhalten der Kinder oft anstrengend finden.
1: Ich glaube, wenn sich manche Schüler nicht konzentrieren oder so oder nicht zuhören oder so oder Quatsch machen, ich glaube, dann ist es für die auch anstrengend.
3: Weil manche Kinder halt komplett aus der Reihe tanzen und super aufgedreht sind und gar nicht auf die Lehrer hören.
4: Ja, fehlende Konzentration ist ein wichtiger Punkt. Aber auch, wenn Kinder keine Lust haben zu lernen, sich nicht in Gruppen einfügen, wenn sie aggressiv sind, psychische Probleme haben oder wenn Kinder gemobbt werden. In einer Umfrage hat fast die Hälfte der Lehrerinnen und Lehrer gesagt, das Verhalten der Kinder im Klassenzimmer belastet sie beruflich am meisten. Trotzdem, mehr als 80% sind mit ihrem Job zufrieden. Wir haben Leander, Leonie, Sophia und Greta gefragt, könnt ihr euch vorstellen, Lehrerin oder Lehrer zu werden?
0: Nee, es wäre viel zu anstrengend. Also heutzutage, die Generationen werden ja immer frecher, sag ich mal, und immer lauter und konzentrieren sich immer weniger. Und generell einfach Leuten irgendwas beizubringen und das dann jeden Tag zu machen, das wäre ja viel zu anstrengend.
1: Auf der einen Seite ja, weil ich möchte ja den Kindern auch was beibringen und so. Aber auf der anderen Seite, glaube ich, wäre es auch sehr anstrengend, weil wenn es so Kinder gibt, so die sehr viel Quatsch machen und so, dann die immer davon abzuhalten, Quatsch zu machen und so, den anderen dann was beizubringen, ich glaube, das wäre auch anstrengend.
3: Ich kann mir nicht vorstellen, Lehrerin zu werden, weil ich mich selbst nicht so gut konzentrieren kann und ich auch gar nicht so gut erklären kann meistens.
2: Ich bin mir nicht sicher. Ich glaube eher nicht, weil ich kann nicht gut erklären und generell etwas beibringen. Aber ich könnte auch Lehrerin sein, weil ich gut überzeugen kann und auch Leute gut dazu bringen kann, irgendwas zu machen.
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1: Um 15 Uhr mit Felix Sprung. Die Extremhitze mit an die 40 Grad hat in Westdeutschland zu Noteinsätzen in mehreren Altenheimen geführt. Hausärzte und Patientenschützer üben Kritik an der Hitzevorsorge der Bundesregierung. Aus der NDR-Nachrichtenredaktion Christoph Tietz.
2: In einem Altenheim in Krefeld hat das Personal am Abend wegen der großen Hitze die Rettungswagen gerufen. Von einem Massenanfall von Verletzten berichtet die Rheinische Post. Bei Zimmertemperaturen von bis zu 50 Grad war der Zustand von 40 alten Menschen kritisch. 5 von ihnen brachten die Notärzte direkt ins Krankenhaus. Der Vorstand der Stiftung Patientenschutz Brüsch lobte das Krefelder Pflegepersonal. Mit dem Rufen der Rettungsdienste hätten die Mitarbeiter Mut bewiesen, sagte Brüsch. In Dormhagen, ebenfalls in Nordrhein-Westfalen, wurde erst heute früh ein Seniorenheim mit 160 Einwohnern geräumt. Dort war in der Nacht ein Mann gestorben. Ob der Tod mit der Hitze zusammenhängt, werde geprüft, sagte ein Sprecher der Stadt Dormhagen. Harsche Kritik am deutschen Hitzemanagement kommt vom Hausärztinnenverband. Bereits vor 3 Jahren habe die Bundesregierung ein umfassendes Maßnahmenpaket zum Hitzeschutz angekündigt. Passiert sei aber unter der neuen Regierung nichts, sagte die Verbandschefin Buhlinger-Göpfert den Funke-Medien.
1: Die Deutsche Bahn hat wegen der Hitze von Reisen abgeraten, die nicht dringend notwendig sind, sowohl im Fern- als auch im Regionalverkehr. Laut Bahn leidet auch der Schienenverkehr unter den Extremtemperaturen. Fast überall in Deutschland ist es an diesem Wochenende sehr heiß. Der Deutsche Wetterdienst erwartet im Laufe des Tages Temperaturen von bis zu 41 Grad. Lokal seien auch 42 Grad nicht ausgeschlossen. Etwas kühler sollte es den Angaben zufolge nur im äußersten Norden sein. Am Nachmittag und Abend werden unter anderem in Nordseenähe kräftige Gewitter erwartet. Etwa 185.000 Menschen haben nach Veranstalterangaben an den Stränden die Windjammerparade der Kieler Woche verfolgt. In diesem Jahr führte das deutsche Traditionsschiff Thor Heyerdahl die Segelparade an. Laut einer Sprecherin waren mehr als 50 Traditionsschiffe, 55 Sportboote und jede Menge Zuschauerboote auf der Förde unterwegs. Im vergangenen Jahr hatten nach Schätzungen etwa 170.000 Menschen das Spektakel verfolgt. Damals hatte das deutsche Segelschulschiff Gorch Fock die Windjammerparade angeführt. Es ist derzeit auf USA-Reise. Die Segelparade gilt als maritimer Höhepunkt der Kieler Woche 2026. Die Veranstaltung endet morgen Abend. In Peking ist ein Leichtflugzeug gegen den höchsten Wolkenkratzer der Stadt geflogen. Nach Angaben der chinesischen Behörden kam der Pilot dabei ums Leben. 13 weitere Menschen wurden bei dem Unglück verletzt. Aus Singapur Ines Burkhardt.
3: Gestern Abend krachte die Maschine, in der nur der Pilot saß, in der chinesischen Hauptstadt in das Hochhaus Citic Tower, das mit 528 Metern höchste Gebäude Pekings. Auf Videos in sozialen Medien ist zu sehen, wie Wrackteile des Fliegers herunterstürzen, Straßen abgesperrt werden und die Feuerwehr vor Ort im Einsatz ist. Chinas Staatsmedien berichteten hingegen bisher nicht über den Aufprall und die Regierung entfernte Beiträge und Videos von Online-Plattformen. Warum der Zweisitzer in das Gebäude krachte, ist unklar. Der Vorfall sorgte für großes Aufsehen, weil Pekings Stadtkern als Flugverbotszone gilt. Flüge und Drohnen müssen erst von den Behörden genehmigt werden.
1: Das waren die Nachrichten. Das Wetter in Norddeutschland, viel Sonne, teils ein paar Wolken, im Westen einzelne Schauer und Gewitter, höchstens 31 bis 39 Grad, an der See etwas kühler. In der Nacht wechselnd bewölkt, teils klar, teils Regengüsse und Gewitter, Tiefstwerte 24 bis 19 Grad. Morgen heiter bis wolkig, zeitweise mit Schauern und Gewittern 29 bis 38 Grad, am Montag wechselhaft, an den Küsten sonnig 22 bis 28 Grad und am Dienstag Schauer und Gewitter, an der See freundlicher 20 bis 26 Grad. Es ist 15.04 Uhr.
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1: Stau oder stockender Verkehr ab 3 Kilometern Länge. Wir haben 5 Meldungen. A1 Lübeck Richtung Fehmarn zwischen Seretz und Pansdorf streckenweise stockend. A7 Hannover Richtung Hamburg zwischen Thies-Hope und Horster Dreieck 4 Kilometer. Die A20 Rostock Richtung Kreuz Uckermark ist zwischen Kreuz Rostock und Dummersdorf gesperrt wegen Bauarbeiten bis Montag früh 4 Uhr. Die A29 Wilhelmshaven-Oldenburg ist zwischen Zetel und Varel-Bockhorn in beiden Richtungen gesperrt wegen Bauarbeiten bis Montag früh 5 Uhr. Eine Umleitung ist eingerichtet. Und die A30 Osnabrück-Bad Oeynhausen ist zwischen Gesmold und Melle-West in beiden Richtungen gesperrt wegen Bauarbeiten bis Montag früh 5 Uhr. Dadurch Stau, eine Umleitung ist eingerichtet. Allen unterwegs, gute Fahrt.
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4: Mit Johannes Krause. Einen Tag früher als erwartet herrscht Klarheit für die deutsche Fußballnationalmannschaft. Sie trifft am Montag im 16. Finale auf Paraguay. Im Training sollen bereits heute Lösungen für das Spiel gesucht werden. Das Ganze unter Ausschluss der Öffentlichkeit. Bundestrainer Julian Nagelsmann hat keine Zeit zu verlieren. Der Flow, der beim 1:2 gegen Ecuador abhanden kam, soll schnell wieder her. Es ist die vielleicht schönste Geschichte dieser Fußball-WM. Die Kapverden stehen sensationell im 16. Finale. Ein Inselstaat mit nur rund einer 500.000 Einwohnern mischt plötzlich die Fußballwelt auf. Mit Herz, Leidenschaft und Teamgeist haben die blauen Haie, wie sie genannt werden, Geschichte geschrieben. Jetzt wartet Argentinien. Die Kapverden sind zum ersten Mal bei einer WM dabei und haben es mit 3 Unentschieden geschafft, bis in die WM-K.O.-Runde vorzudringen. In der Nacht ein 0:0 gegen Saudi-Arabien. Stefan Ehlert.
5: Es regnet einfach viel zu wenig. Deshalb wächst wenig auf den Kapverden. Doch dort ist man es gewohnt, aus wenig viel zu machen. Das gilt scheinbar auch für die laufende WM. Kein Sieg in 3 Spielen, aber eine Runde weiter. Viele können es kaum glauben. So auch die 24-jährige Lady Pina Kosch. Uns fehlten die Tore, aber trotzdem haben wir einen Sieg erzielt. So ein kleines Land wie unseres und die ganze Welt redet darüber. Wir sind weltweit erfolgreich. Exportschlager Nummer 1 der Kapverden war bislang die Morna-Musik von Cesaria Evora. Doch statt von Sehnsucht und Traurigkeit auf abgelegenen Inseln mitten im Atlantik ist nun die Rede von einem unglaublichen Erfolg. Er habe Tränen in den Augen gehabt, sagt Adelio de Silva. Nie hätte er damit gerechnet, dass die Blauhaie in die K.O.-Runde einziehen würden. Dieser Erfolg bedeutet, dass wir Anerkennung finden und dass die ganze Welt von unserem Land Notiz nimmt. Obwohl die entscheidende Partie gegen Saudi-Arabien in Kapverde nur mitten in der Nacht verfolgt werden konnte, waren viel mehr Menschen als sonst unterwegs in den Bars und auf den Strandpromenaden von Praia. Bier und Whisky flossen in Strömen, viele schwenkten Fahnen. Die WM habe das ganze Land mobilisiert, sagt Liliana Pirisch-Gonsalves, die mit Freunden diese historische Nacht feiert. Die meisten Kapverdier sowohl im Land selbst als auch in der Diaspora freuen sich darüber, Kapverde zu unterstützen und zu würdigen und dem Land viel Energie zu geben. Es gibt also diese große Bewegung, die unserer Nationalmannschaft Kraft verleiht. Mehr als 1 Million Kapverdier wohnen im Ausland. Auf den Inseln selbst leben weniger Menschen als in Frankfurt am Main. Und trotzdem haben es die Blauhaie unter ihrem Trainer Pedro Leitao Brito, genannt Bubista, wieder erwarten, eine Runde weiter geschafft. Sie sind die Helden der Nation. Schon nach dem Unentschieden gegen Spanien und Uruguay wurde das große Nationalstadion in Praia nach ihnen umbenannt. Es heißt jetzt Stadion der Blauhaie. Die leben im Meer der Kapverden und fressen normalerweise am liebsten kleine Fische. Doch mit Argentinien steht am nächsten Samstag in Miami eher ein großer Gegner auf dem Programm. Einfach wird es nicht, meint Fußballfan Kevin Amarante. Nun, was die Erwartungen für das nächste Spiel angeht, müssen unsere Jungs ihre Emotionen ein wenig im Zaum halten und beim Abschluss etwas mehr Gelassenheit an den Tag legen. Man muss einen kühlen Kopf bewahren, dem Torwart in die Augen schauen und den Ball ins Netz befördern. So viel ist auch auf den Kapverden allen klar. Zum Auftakt der K.O.-Runde gegen Messi und Co. gibt es nur dann ein Weiterkommen, wenn mindestens ein Tor fällt.
4: In der Schweiz, auf dem Rotsee in Luzern, findet an diesem Wochenende der Ruderweltcup mit allen olympischen Klassen statt. Mit dabei ist auch Oliver Zeidler und er hat sich im Halbfinale sehr gut präsentiert. Jan Didjogait.
6: Es war brutal an diesem Halbfinaltag auf dem legendären Rotsee. Über 30 Grad im Schatten, über 40 in der Sonne. Oliver Zeitler hat sich davon aber nicht beeindrucken lassen. Der 29 Jahre alte Olympiasieger gewann sein Halbfinale im Einer souverän und zog mit der besten Zeit des Tages in den Endlauf ein. Dort wartet auf Zeitler ein Duell gegen den WM-Dritten Jauheni Salati aus Belarus und den Niederländer Simon van Dorp. Der Deutschlandachter hatte sich bereits am Freitag durch einen zweiten Platz im Vorlauf hinter Weltmeister Niederlande für das Finale qualifiziert. Neben Zeitler hat vor allem auch der in diesem Jahr noch ungeschlagene Männer-Doppelvierer gute Chancen, bei diesem Weltcup-Finale ganz vorne zu landen. Insgesamt ist der Deutsche Ruderverband in den 12 olympischen Klassen auf dem Rotsee in 8 Endläufen vertreten.
7: Aktuelle Informationen von BR24 gemeinsam mit NDR Info und im Studio ist Theresia Graf. Alkohol, vor allem hochprozentiger, ist bekanntermaßen ungesund. Deshalb wird in Politik und Gesellschaft schon länger darüber diskutiert, ihn teurer und damit unattraktiver zu machen. Bundesfinanzminister Klingbeil plant nun offenbar eine Anhebung der Alkoholsteuer. Nach Informationen des Redaktionsnetzwerks Deutschland soll sie im kommenden Jahr um 20% steigen. Das heißt aber nicht, dass dann alle alkoholischen Getränke mehr kosten. Susan Falkenstein.
8: Nur wer Sekt, Champagner, Alkopops oder Spirituosen wie Wodka, Rum oder Whisky kauft, müsste mehr bezahlen, falls der Staat die Alkoholsteuer erhöht. Aber der Liter Wein oder Bier würde genauso viel kosten wie bisher. Grund ist, dass auf Wein bislang sowieso keine Steuer erhoben wird. Und die Steuer auf Bier soll nach Klingbeils Plan nicht steigen. An der Supermarktkasse würde sich eine um 20% teurere Alkoholabgabe so auswirken. Die 0,7 Liter Flasche Wodka, Whisky oder Rum würde im Schnitt um 87 Cent teurer. Den Anstoß für eine höhere Alkoholsteuer hat Bundesgesundheitsministerin Warken gegeben. Sie setzte eine Expertenkommission ein. Die empfahl, die Steuer auf Alkohol ab dem nächsten Jahr sogar um 40% zu erhöhen. Für den Staat aber würde sich auch schon die jetzt von Klingbeil vorgeschlagene 20-prozentige Abgabe lohnen, denn sie würde ihm Mehreinnahmen von rund 400 Millionen Euro bescheren. Der Anlass für die Initiative von Bundesgesundheitsministerin Warken war ursprünglich, dass sie grundsätzlich dafür ist, die Steuern auf ungesunde Produkte zu erhöhen. Europaweiter Spitzenreiter bei der Alkoholsteuer ist Skandinavien. In Schweden beispielsweise zahlen die Menschen allein auf einen Liter Schnaps rund 15 Euro an reinen Steuern.
7: Übers Wochenende bleibt es extrem heiß in Deutschland. Temperaturen um die 40 Grad sind inzwischen immer öfter drin. Selbst in den Nächten kühlt es vielerorts kaum mehr ab. Besonders für kranke und ältere Menschen kann diese Wetterlage nicht nur belastend, sondern richtig gefährlich sein. Hausärzte mahnen jetzt, die Politik mache zu wenig, um Betroffenen zu helfen. Sabine Henkel.
9: Der Hausärzteverband fordert, vor allem ältere Menschen besser vor starker Hitze zu schützen. Er wirft der Bundesregierung Tatenlosigkeit vor. An heißen Tagen werde eine Absichtserklärung nach der anderen veröffentlicht, aber nicht gehandelt, klagt der Verband in der Funke Mediengruppe. Für den Hitzeschutz sind vor allem Länder und Kommunen zuständig. Der Bund fördert einzelne Projekte oder auch die Sanierung von Gebäuden. Die Grünen haben in dieser Woche im Bundestag mehrere Anträge gestellt. Unter anderem soll der Hitzeschutz verbindlich werden und dafür mehr Geld bereitgestellt werden. So wollen die Grünen besonders gefährdete Gruppen besser geschützt sehen. Ältere Menschen, Kinder und Kranke. Kitas, Schulen oder Spielplätze sollen zum Beispiel besser verschattet werden. Außerdem fordern die Grünen mehr Grünflächen und Bäume in Städten und weniger versiegelte Flächen, durch die die Städte aufheizen. Auch die Linken verlangen von der Bundesregierung, mehr für den Hitzeschutz zu tun. Die Deutsche Umwelthilfe verweist auf eine Studie, die nachweist, dass deutsche Städte mangelhaft auf den Klimawandel vorbereitet sind. Im Sommer letzten Jahres gab es etwa 2500 Hitzetote in Deutschland.
7: Im österreichischen Bundesland Tirol ist bis heute Mittag eine wichtige Alpenroute voll gesperrt gewesen. Die Fernpassstraße B179 zwischen Reutte und Nassereit. Und das zum Ferienbeginn in mehreren deutschen Bundesländern. Anlass für die stundenlange Sperrung war eine Demonstration von Anwohnern zwischen 10 und 12 Uhr. Der Protest richtete sich gegen Bauprojekte der Tiroler Landesregierung. Diese plant unter anderem 2 neue Tunnel. Die Baukosten von 500 Millionen Euro sollen über eine Maut finanziert werden. Ludwig Gruber, Sprecher einer Bürgerinitiative.
10: Es gilt die alte Regel, die wir immer wieder bewiesen bekommen, vor allem auch von allen Verkehrsforschern. Jedes neue Verkehrsangebot wird genutzt, jedes neue Straßenangebot wird genutzt. Das heißt, der ausgebaute Fernpass wird noch mehr Verkehr anziehen. Es wird nicht weniger Stau werden für uns und weniger Belastung, sondern mehr. Das letzte Mal, wo uns Politiker Stein und Bein geschworen haben, dass es keine Verkehrszuwächse geben wird, das war hier respektive am Fernpass. Anfang der 90er Jahre, 90 bis 95, weil wir ein paar Ortsumfahrungen bekommen haben. Und seit diesen letzten großen Versprechungen, dass es keine Zuwächse geben wird, hat sich der Verkehr verdoppelt.
7: Soweit Ludwig Gruber, Sprecher einer Bürgerinitiative zur Fernpasssperre heute in Tirol. Und damit ist es 15.15 Uhr.
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8: Mit Inka Kübel. Irans Außenministerium verurteilt neue US-Angriffe. Es handle sich um einen offenkundigen Verstoß gegen das Rahmenabkommen, so das Ministerium in einer Mitteilung. Der Iran werde seine Souveränität mit aller Kraft verteidigen. US-Präsident Trump hatte die Angriffe mit der iranischen Attacke auf ein Frachtschiff begründet. Als Reaktion griff der Iran nach eigenen Angaben mehrere Stützpunkte der US-Armee in der Region an. Der Golfstaat Bahrain warf dem Iran mehrere Drohnenangriffe vor und sprach von einer eklatanten Verletzung seiner Souveränität. Israel fliegt neue Attacke im Süden des Libanon. Laut der israelischen Armee hat sich der Luftangriff in der Region der Stadt Nabatieh gegen mutmaßliche Terroristen gerichtet, die eine Drohung gegen israelische Soldaten ausgesprochen hätten. Zuvor hatte der Libanon von einem Drohnenbeschuss gesprochen. Der Angriff erfolgt einen Tag nach der Unterzeichnung eines Sicherheitsabkommens zwischen beiden Ländern. Gauck plädiert für Frau als Staatsoberhaupt. In der Debatte um die Nachfolge von Frank-Walter Steinmeier sagte der Altbundespräsident der Welt am Sonntag, er halte es für absolut angezeigt, dass es eine Frau werde. Allerdings dürfe die Debatte nicht rein auf die Geschlechterfrage reduziert werden. Deutsche Bahn rät von nicht notwendigen Reisen an diesem Wochenende ab. Auch der Schienenverkehr leide unter der Rekordhitze, sagte ein Unternehmenssprecher dem Bayerischen Rundfunk. Es komme zu Verzögerungen und Zugausfällen im Bahnverkehr. Fahrgäste, die bis 23. Juni ein Ticket für eine Reise im Fernverkehr bis einschließlich 30. Juni gebucht haben, könnten ihren Fahrschein kostenfrei stornieren. In den Bahnhöfen erhielten Fahrgäste an der DB-Information zudem Getränkegutscheine. Der Deutsche Wetterdienst hat für den Großteil Deutschlands eine Warnung vor extremer Hitze ausgegeben. Laut den Experten steigen die Temperaturen im Tagesverlauf auf Werte bis 41 Grad. Örtlich drohen zudem unwetterartige Gewitter. Soweit die Kurznachrichten.
7: Im Münchner Süden, in der Nähe des Tierparks, da steht von außen etwas grau und unscheinbar eine Kirche. Was die wenigsten Passanten wissen, sie war über viele Jahre eines der wichtigsten Zentren für die Ukrainer und Ukrainerinnen in Deutschland. Als die russische Invasion losging, da wurde es ein Anlaufpunkt für die Helfer. Und mit den vielen ukrainischen Flüchtlingen hat sich die Gemeinde inzwischen verfünffacht. Heuer feiert die Kirche ihr 50. Jubiläum. Jerzy Sobotta hat mit den Menschen gesprochen.
11: Mein Name ist Volodymyr Witowicz. Ich bin der Pfarrer von der ukrainischen Gemeinde hier in München. Die Kirche heißt Maria Schutz.
12: Es riecht nach Weihrauch. Die Ikonen blicken von den Wänden.
11: Wir haben auch wunderschöne Mosaiken. Alles in Gold, Gold, Gold.
12: Also strahlt viel Gold.
11: Gold soll strahlen so und die Wärme ausstrahlen, die göttliche Liebe auch den Menschen entgegen auch ausstrahlen soll. Ja.
12: Die Kirche ist gut gefüllt. Auf den Bänken sitzen Mütter und Väter in festlichen weißen Wischewankas, den traditionell bestickten ukrainischen Hemden. Sie blicken stolz auf ihre Kinder, die vor dem Altar aufgereiht sind. Am Eingang steht Michailo Melnik. Auch seine zwei Kinder haben hier die erste Beichte abgelegt. Vier hat er und kommt oft mit ihnen her. Sie sollen die christlichen Werte erlernen. In diesen Tagen sei das nicht einfach, aber er bemüht sich, sagt er. Neben ihm steht seine hochschwangere Frau und seine 10-jährige Tochter.
13: Ich bin die Katharina. Fast jede Woche kommen wir hier sonntags her. Wir beten und später essen wir auch meistens.
14: Приїхали ми з Західної України у березні 22-го року, з початку війни.
12: Mikhailo ist am Anfang des Krieges gekommen, im März 2022, mit seiner Familie aus der Westukraine. Die Kirche ist ein wichtiger Treffpunkt für ihn und viele andere Ukrainer, sagt er.
14: Wir
11: sind alle eingeladen. Besonders jetzt ist es wichtig geworden, nach dem Angriff Russlands auf die Ukraine, dass alle Menschen, die aus der Ukraine kommen, auch hier in die Kirche kommen können und beten können. Und auch, wir haben auch verschiedene kulturelle Veranstaltungen hier in der Gemeinde.
12: Seit Februar 2022 kommen auch die Minibusse. Jeden Sonntag parken sie in der Nähe der Kirche. Ein stämmiger Mann sitzt im Türbereich und zieht an einer Zigarette. Er fährt heute 12 Stunden lang bis an die ukrainische Grenze in Polen. Dort gibt es einen Fahrerwechsel und der vollbepackte Bus fährt weiter in die Ukraine. Eine Frau schleppt ein großes Paket heran. Es soll nach Saporischja, in die Südostukraine.
15: Produkte, помощь нашим.
16: 13 Kilogramm, 26 Euro.
12: 13 Kilo. Essen, Hygieneartikel, das Nötigste zum Leben. In der Ukraine kommen die Päckchen in ein Verteilzentrum der Post, sagt Volodymyr. Viele hier sind aus den zerbombten Gebieten nach Deutschland gekommen und haben Verwandte, die in andere Teile der Ukraine geflohen sind. Sie brauchen die Unterstützung. Der Gottesdienst ist vorbei. Die Kirche ist leer.
11: Wir feiern 50-jähriges Jubiläum unserer Kirche in München.
12: 1976 wurde sie eingeweiht. Damals gab es nur wenige 10.000 Ukrainer in ganz Deutschland, sagt Pfarrer Volodymyr Witowicz.
11: Nach dem Ende des Zweiten Weltkrieges konnte sich das ukrainische Leben paradoxerweise hier in München am besten entwickeln, weil diese amerikanische Besatzungszone gehört. Und da haben die ukrainischen Institutionen Freiheit gehabt, das alles zu organisieren.
12: Damals waren fast alle Ukrainer in Deutschland ehemalige Kriegsgefangene und Zwangsarbeiter, die nicht zurück konnten in die Sowjetunion. Auch die ukrainische Freie Universität kam hierher.
11: So ist München eine sehr, sehr wichtige Stadt für das ukrainische Leben. Das ist ja sozusagen die Hauptstadt für das ukrainische Leben hier in Deutschland.
7: Ein Jubiläumskonzert zum 50-jährigen Bestehen der ukrainischen Kirche Maria Schütz in München findet heute Abend um 19 Uhr statt. Das Brexit-Referendum vor 10 Jahren hat viel verändert. Seit dem Austritt Großbritanniens aus der Europäischen Union verlassen immer mehr Menschen die Insel, die dort einst ihre Zukunft sahen. Auch viele Polen, die auf der Suche nach einem besseren Leben nach Großbritannien gezogen waren, kehren nun zurück in ihre alte Heimat und hoffen dort auf neue Karrierechancen oder ein besseres Leben. Aus Warschau berichtet Paulina Milling.
17: In Großbritannien habe sie ihr ganzes Erwachsenenleben verbracht, erzählt Diana Kawetzka-Bonner. Die Polin ging zum Arbeiten dorthin. Ich hatte vor, ein Jahr in Großbritannien zu bleiben, das Geld für mein Studium zu verdienen und dann zurückzugehen. Und aus diesem einen Jahr sind am Ende 22 geworden. Angefangen als einfache Arbeiterin, sei sie später zur Managerin aufgestiegen, hat in London studiert. Inzwischen verheiratet mit einem Briten, das Paar hat 2 Kinder. An Feiertagen und Urlauben besuchten sie die Familie in Polen. Sie habe sich in Großbritannien gut integriert gefühlt, bis der Brexit kam. Ich fühlte mich unerwünscht. Seit dem Brexit habe ich angefangen zu glauben, dass ich mich nicht so richtig zu Hause fühle. Irgendwann hätten sie die Entscheidung getroffen, die Familie geht nach Polen. Seit knapp einem Jahr leben sie jetzt in den Masuren, einer malerischen Gegend im Nordosten des Landes. Die Kinder seien zweisprachig aufgewachsen, doch nach dem Umzug sei es für sie nicht einfach gewesen. Neue Schule, neue Umgebung, sagt die 43-Jährige. Und auch sie vermisse ihre britischen Freunde. Diana Kawetzka-Bonner erzählt, sie bereue die Rückkehr zwar nicht, aber natürlich kämen manchmal die Zweifel. Der Brexit hat sich auf die einfachen Menschen ausgewirkt, auf die Reisen und die Unternehmen. Er beeinflusste das Schicksal ganz normaler Menschen, weil es manche jetzt schwerer haben. Die Polen gelten als eine der größten Gruppen der Zugewanderten in Großbritannien, denn nach dem Beitritt Polens zur EU in 2004 zogen viele dorthin, zum Studieren, zum Arbeiten in besser bezahlten Jobs. Nun gibt es einige, die umdenken. Wenn man die Lebenshaltungskosten und die Lebensqualität vergleicht, schneidet Polen gut ab. Die Rückkehrer, die die alte Heimat für sich wiederentdecken, sind auch politisch ein Thema. Der polnische Premierminister Donald Tusk. Die Menschen stimmen mit den Füßen ab. Aus Großbritannien zögen die Menschen zurück nach Polen, aber auch aus Deutschland, freute sich Tusk bei Social Media. Polen wird derzeit für viele zum gelobten Land und darum geht es uns, kommt zurück. Aktuelle Statistiken zeigen, im vergangenen Jahr sind dreimal so viele Polen aus Großbritannien in die Heimat zurückgekehrt, als dorthin ausgewandert sind. Auch aus Deutschland zogen mehr Polinnen und Polen weg, als nach Deutschland ausreisten. Doch was dabei auch deutlich wird, in Relation zu denen, die weiter in Großbritannien oder Deutschland leben, sind diese Zahlen gering. Es ist zwar ein Trend, aber bei weitem keine Massenabwanderung.
7: Immer mehr Polen verlassen Großbritannien. Der Bericht kam von Paulina Milling.
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7: International bekannt wurde er durch seine Krimiserie um den Polizisten Harry Hole, der norwegische Schriftsteller Jo Nesbø. Seine Bücher haben sich über 60 Millionen Mal verkauft. Nun hat er ein weiteres geschrieben. Allerdings keinen klassischen Krimi, sondern eine postapokalyptische Erzählung. Insel der Ratten. Über eine in Chaos und Gesetzlosigkeit zerfallende Welt. Tobias Wenzel hat Jo Nesbø in dessen Wohnort Oslo getroffen und erfahren, dass ein sehr reales Ereignis war, das ihn zu dieser fiktiven Erzählung inspiriert hat.
18: It was just a feeling of doomsday because of the COVID pandemic.
19: Ich hatte während der Covid-Pandemie das Gefühl, dass der Weltuntergang bevorsteht.
20: Erinnert sich Jo Nesbø an die Inspiration zu seinem dystopischen Roman Insel der Ratten. Das erzählt der norwegische Autor auf dem Dach des Opernhauses Oslo. Auf einem Dach beginnt auch der neue Roman. 15 Personen warten auf einem Hochhaus auf einen Hubschrauber, der sie auf ein autarkes Schiff bringen soll. Eine Arche Noah für Superreiche. Währenddessen versuchen unten Menschen verzweifelt, ins Hochhaus einzudringen.
21: Vom Dach eines 90-stöckigen Wolkenkratzers sieht man die ameisenartigen Menschen nicht, die in panischer Flucht durch die Straßen hetzen. Man hört weder die Schreie derjenigen, die niedergeschlagen werden, noch ihr Flehen um Gnade oder das Klicken des sich hebenden Hahns. Nur die Schüsse hört man und das Brüllen eines einzelnen Motorrads.
20: Mit nur wenigen Sätzen, treffend übersetzt von Günter Frauenlob, zieht uns Nesbø souverän in die endzeitliche Stimmung. Wir befinden uns an der Westküste der USA. Im Land und wohl auch in der restlichen Welt herrscht nach einer vernichtenden Pandemie das Gesetz des Stärkeren. Die Gefängnisse wurden geöffnet, die Polizei hat die Kontrolle verloren. Banden kämpfen um Nahrung, Benzin und Waffen. Unter den Reichen auf dem Hochhausdach sind der Unternehmer Colin und sein ehemaliger Anwalt und Freund Will. Die beiden haben sich entzweit, nachdem Colins Sohn Brad als Kopf einer Motorradbande Wills Tochter entführt und aus unerwiderter Liebe ermordet hat. Setzt Will weiter auf das Recht oder übt er Rache? Das ist die Leitfrage dieses hochspannenden, clever konstruierten, aber auch sehr brutalen Romans. Jo Nesbø.
18: In this book, I wanted to present what's there if you take away rule of law.
19: In diesem Buch wollte ich aufzeigen, was eine Gesellschaft ohne Rechtsstaatlichkeit bedeutet. Wenn das Gesetz des Dschungels herrscht, dann werden Fleischerhaken zum Foltern eingesetzt. Dann wird sinnlos getötet. Deshalb habe ich das so brutal geschildert. Als junger Mann hat mich Anarchie angezogen, weil ich Regeln nervig fand. Aber heute glaube ich, eine Gesellschaft ohne Regeln ist wie die Hölle.
20: Damit Will von Brad ablässt, besorgt Brads Vater Colin ihm und seiner Familie Tickets für das rettende Schiff. Dann stehen sie auf dem Dach des Hochhauses und es fragt sich, ob Will nicht doch eine Racheaktion angestoßen hat.
21: »Noch 9 Minuten bis zum Eintreffen des Helikopters«, ruft der Lieutenant.
20: Beim Lesen fiebert man mit, fragt sich aber auch, sollte man sich in einer derart unwirtlichen Welt auf eine Arche Noah flüchten oder besser gleich vom Hochhaus stürzen? Jo Nesbø sieht vom 22 Meter hohen Dach der Osloer Oper nach unten.
18: That's the kind of questions that I ask in the novels and that I don't really have the answers for.
19: Diese Frage gehört zu den Fragen, die ich im Roman aufkommen lasse, ohne selbst eine Antwort darauf zu haben. Ich habe diese Höhenangst. Ich habe wahrscheinlich mehr Angst vom Hinunterfallen als vom Sterben. Ich bin jetzt 66. Ich hatte ein gutes Leben. Da wäre es traurig, in einer Welt zu leben, die zerfällt. Das muss ich nicht miterleben.
18: I don't need to be around for that, I think.
7: Jo Nesbø und sein neuer Roman Insel der Ratten.

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1: Um 15.30 Uhr mit Felix Sprung. Norddeutschland ächzt unter extremer Hitze. Am Mittag waren es 38 Grad in Verden und Wolfsburg. Schon am frühen Vormittag standen fast überall im Norden mehr als 30 Grad auf den Thermometern. Schutz brauchen heute insbesondere Menschen über 65, Säuglinge, Pflegebedürftige und Kranke. Warum die Hitze jetzt zudem für alle besonders unangenehm ist und was hilft, hat der Meteorologe Frank Böttcher dem NDR so erklärt.
2: Es ist die Kombination aus der hereinkommenden sehr feuchten Luft, die von Südwesten herkommt, und dieser sehr heißen Luft auf der anderen Seite. Und dann gibt es einen breiten Streifen in der Mitte Norddeutschlands, vor allen Dingen über südliche Schleswig-Holstein hinweg, über Hamburg bis in große Bereiche Niedersachsen hinein, wo wir diese Kombination von extremer Feuchtigkeit mit extremer Hitze haben. Das ist eine drückende Schwüle. Und das bedeutet, die körperliche Belastung ist enorm. Man verdunstet auf der Haut nicht mehr so viel Feuchtigkeit. Man sollte auf körperliche Aktivitäten dringend verzichten und zwischendurch, selbst wenn man keinen Durst hat, ein bisschen Wasser trinken. Das hilft auf jeden Fall.
1: US-Außenminister Rubio hat die Vereinbarung zwischen Israel und der libanesischen Regierung begrüßt. Rubio sprach wörtlich von einem ersten Schritt in Richtung eines dauerhaften Friedens zwischen beiden Ländern. Aus der NDR-Nachrichtenredaktion Tarek Yusbashi.
3: Zuvor hatten Israel und die Regierung in Beirut sich auf einen Rückzug der israelischen Armee aus zwei Zonen im Südlibanon geeinigt. Dort soll die reguläre Armee des Landes die Kontrolle übernehmen. In einem Rahmenabkommen verpflichten sich Israel und der Libanon außerdem, ihren jahrzehntelangen Konflikt zu beenden. Die vom Iran unterstützte Hisbollah-Miliz hatte an den Verhandlungen nicht teilgenommen und lehnt die Vereinbarung ab. Ein Grund, warum viele Beobachter wenig Hoffnung auf ein dauerhaftes Ende des jahrzehntelangen Konflikts haben.
1: Kirchenvertreter sehen wachsende Sorgen in der VW-Belegschaft und bei den Menschen in der Region um die Wolfsburger Konzernzentrale. Grund sind übereinstimmende Medienberichte, wonach Volkswagen einen massiven Personalabbau vorbereitet. Aus der NDR-Nachrichtenredaktion Katharina Jetter.
4: Der Superintendent des Kirchenkreises Wolfsburg-Wittingen, Bernd, verwies auf die Ungewissheit, wen es wann betreffen könnte. Sorgen um den Arbeitsplatz, um die persönliche Zukunft und die Auswirkungen auf das soziale Klima in der Region seien deutlich spürbar. Der Superintendent warnte vor einer möglichen Kettenreaktion mit schwerwiegenden wirtschaftlichen, aber auch sozialen Konsequenzen. Weniger Beschäftigte bedeuteten in der Folge weniger Umsatz, weniger Wirtschaftskraft, weniger Wertschöpfung. Das hätte immense Auswirkungen auf die Infrastruktur, nicht nur in Wolfsburg, sondern weit darüber hinaus.
1: Touristen und Einheimische haben an vielen Deichen entlang der gesamten deutschen Nordseeküste zusammen gefrühstückt. Mit der Aktion feiern die Küstenorte den 17. Geburtstag des UNESCO-Weltnaturerbes Wattenmeer. Der Tourismusagentur Nordsee zufolge waren die meisten Veranstaltungen ausverkauft. Pro Frühstückstafel gab es maximal 50 Plätze. Im Anschluss konnten Interessierte an Exkursionen oder Führungen im Wattenmeer teilnehmen. Die Aktion war grenzüberschreitend. Auch in den Niederlanden und in Dänemark wurde an Nordseedeichen gefrühstückt. Am 26. Juni 2009 waren große Teile des deutschen und des niederländischen Wattenmeers als UNESCO-Weltnaturerbe ausgezeichnet worden. Später kam auch das dänische Wattenmeer hinzu. Der Naturraum steht damit auf einer Stufe mit dem Great Barrier Reef und dem Grand Canyon. Das Wetter in Norddeutschland: viel Sonne, teils ein paar Wolken, im Westen einzelne Schauer und Gewitter, höchstens 31 bis 39 Grad, an der See etwas kühler. In der Nacht wechselnd bewölkt, teils klar, teils Regengüsse und Gewitter, Tiefstwerte 24 bis 19 Grad. Morgen heiter bis wolkig, zeitweise mit Schauern und Gewittern, 29 bis 38 Grad. Das waren die Nachrichten.
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1: Stau oder stockender Verkehr ab 3 Kilometern Länge. Wir haben 4 Meldungen. A7 Hannover Richtung Hamburg zwischen Thies-Hope und dem Horster Dreieck 4 Kilometer. Die A20 Rostock Richtung Kreuz Uckermark ist zwischen Kreuz Rostock und Dummersdorf gesperrt wegen Bauarbeiten bis Montag früh 4 Uhr. Die A29 Wilhelmshaven-Oldenburg ist zwischen Zetel und Varel-Bockhorn in beiden Richtungen gesperrt wegen Bauarbeiten bis Montag früh 5 Uhr. Eine Umleitung ist eingerichtet. Und die A30 Osnabrück-Bad Oeynhausen ist zwischen Gesmold und Melle-West wegen Bauarbeiten in beiden Richtungen gesperrt bis Montag früh 5 Uhr. Dadurch staut es sich. Eine Umleitung ist eingerichtet. Gute Fahrt.
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5: Mit Uli Knapp. Wir berichten im Sport ja viel über dieses kleine Fußballturnier in Nordamerika derzeit. Aber jetzt machen wir es wie Monty Python und kommen zu etwas völlig anderem. Im Münchner Olympiapark, da läuft dieses Wochenende Munich Mash, ein Festival für Actionsport mit BMX und Mountainbike Slopestyle, mit Skateboard und in diesen Minuten Wakeboard. Die Athletinnen hüpfen auf ihren Brettern auf dem Olympiasee herum und meine Kollegin Sina Wende ist ganz nah dran. Sina, beschreib doch bitte, was beim Wakeboarden gerade passiert.
6: Du, jetzt gerade ist die Deutsche am Start. Jolina Gerards geht im zweiten Heat in die erste Runde und zeigt ihren nächsten Künste über die Obstacles. Hier alles auf dem Olympiasee im Schatten vom Olympia-Fernsehturm. Und es geht schon gut los. Gestern war ja der erste Wakeboard-Contest Best Trick, wo die Männer und Frauen an den Start gegangen sind. Da hat man Sachen gesehen, die hat man wirklich sonst noch nie gesehen. So viel Airtime hatten die Wakeboarderinnen. Und auch heute zeigen die Frauen, was sie drauf haben. Die Vorjahressiegerin Claudia Panini aus Italien will natürlich den Titel verteidigen. Aber aktuell, nach dem ersten Heat, sitzt Rissa Hattrick auf Platz 1 aus den USA. Mal sehen, ob es auch so bleibt.
5: Später sind dann die Mountainbiker beim Slopestyle dran. Ich erinnere mich an Munich Mash vor vielen Jahren. Da gab es einen Looping und viele Fahrer hatten Respekt vor diesem Hindernis oder auch schlichtweg die Hosen voll. Wie sieht die Strecke diesmal aus und worauf kommt es dann da an?
6: Oh Gott, da kriege ich auch Gänsehaut, wenn ich höre, es gab ein Looping. Das ist diesmal nicht der Fall. In diesem Jahr gibt es eine 80 Meter lange Jumpline, so heißt das. Das kann man sich vorstellen, dass es einfach verschiedene Kicker sozusagen sind, über die dann die Mountainbiker und auch die BMX-Fahrer drüber müssen. Die starten von einer 8 Meter hohen Roll-In. Also da oben steht man dann mit seinem Bike, rollt runter, kommt dann über das erste Obstacle und macht auch dann wieder in der Luft immense Tricks. Und ja, hier freuen sich natürlich alle, dass die Mountainbiker zurück sind. Vor 10 Jahren, also 2016, waren sie das letzte Mal Teil vom Munich Mash und können eben jetzt noch mal zeigen, was sie drauf haben. Es sind insgesamt 7 Athleten, alles Männer, die da am Start sind. Unter anderem auch Lennox Zimmermann, ist vielleicht ein Name, bei dem der ein oder andere sagt, ah, habe ich schon mal gehört. Und da ist besonders bitter, die hatten vorgestern ihr erstes Training und Lennox wollte direkt mal so einen coolen Jump raushauen und hat sich dann aber nach dem ersten Kicker direkt erstmal mit dem Kinn auf den Lenker gelegt und danach war das weiße T-Shirt blutverschmiert, muss man sagen. Einige hatten auch gedacht, oh Gott, hoffentlich kann er überhaupt starten. Aber ja, heute Abend ist er dann dabei und versucht beim Finale ganz vorne mitzufahren.
5: Von 16.30 Uhr an, da kann man den Slopestyle im BR-Fernsehen und im Livestream im Netz verfolgen auf BR24. Sina, noch eine kurze Frage zum Wetter. Es ist ja mal wieder ein irrwitzig heißer Tag. Einige Sportveranstaltungen reagieren, so wie der Ironman in Frankfurt am Main. Da wird die Distanz morgen verkürzt. Wie kommen die Menschen im Olympiapark denn mit den hohen Temperaturen zurecht?
6: Ja, du siehst hier im Olympiapark immer so kleine Flecken Menschenansammlungen und das ist überall da, wo Schatten ist. Also hier versucht wirklich jeder zu gucken, dass er irgendwie einen Schattenplatz bekommt. Ansonsten haben die Veranstalter aber auch vorgesorgt. Es gibt Sprühnebel, es gibt Sonnencremestation und die Olympiahalle ist auch geöffnet. Also wenn man dann Schatten finden möchte als Zuschauer, gibt es immer diese Möglichkeit.
5: Das sagt Sina Wende live vom Munich Mash aus dem Olympiapark in München. Von jungen Sportarten wechseln wir zu einer recht alten. Tennis. Rasentennis ist in diesen Tagen das große Ding. Wimbledon beginnt ja übermorgen. Und das Gras, das liegt Tatjana Maria. Auch wenn sie in Eastbourne im Süden von England das Finale verloren hat. Die 38-Jährige verliert das Finale gegen die Amerikanerin Madison Keys in 2 Sätzen, 5-7 und 4-6. Einen besonderen Moment, den gibt's da bei der Siegerehrung. Tatjana Maria sagt, es war eine erstaunliche Woche und dann dankt sie ihrer Familie, die mit ihr durch die Welt reist. Ihre älteste Tochter Charlotte, die gilt ja als großes Tennistalent. Ihr Ehemann Charles ist auch Marias Trainer. Ja, und für Tatjana Maria war es das erste Endspiel seit ihrem Erfolg im Londoner Queen's Club im vergangenen Jahr. Das Turnier in Eastbourne, das dient Maria als Vorbereitung. Und wir gucken noch nach Bad Homburg. Auch da gibt es ein Vorbereitungsturnier. Simon Schäfer fasst zusammen, was passiert ist.
7: Direkt bei ihrer Bad Homburg Open Premiere schnappt sich die Tschechin Karolina Muchova den Titel. Im Finale zeigte sie starkes Tennis, profitierte aber auch von einer Verletzung ihrer Gegnerin Naomi Osaka aus Japan. Schon der erste Satz war eindeutig. Muchova schlug Osaka souverän mit 6:1. Nach 3 Spielen musste Osaka allerdings das erste Mal angeschlagen behandelt werden. Beim Stand von 0:1 aus ihrer Sicht musste Osaka den zweiten Satz dann verletzungsbedingt abbrechen. Muchova gewinnt mit den Bad Homburg Open damit ihr erstes Turnier auf Rasen und feiert eine perfekte Generalprobe für Wimbledon.
5: Wimbledon beginnt dann übermorgen.
8: Aktuelle Informationen von BR24 gemeinsam mit NDR Info und im Studio ist heute Nachmittag Theresia Graf. Wer gestresst ist, macht eher Fehler. Man vergisst zum Beispiel seinen Schlüssel oder bringt Termine durcheinander. Was Stress aber wirklich in unserem Gehirn auslöst, ist noch nicht komplett erforscht. Eine Studie aus den USA, den Niederlanden und Deutschland hat nun herausgefunden, dass sich Stress nicht nur auf Erinnerungen auswirkt, sondern auch darauf, wie wir Erlebtes mit Wissen verknüpfen. Wiebke Drescher aus der ARD-Wissenschaftsredaktion hat sich die Studie genauer angesehen.
9: Eine Person sieht eine Frau im Park, die mit ihrem Pudel spazieren geht. Der Hund hat eine besondere Farbe, hellgrau mit weißen Flecken, sehr einprägsam. Am nächsten Tag geht die Person wieder im Park spazieren und sieht denselben Pudel, nur dieses Mal ist es ein Mann, der ihn Gassi führt. Normalerweise könnte man die Frau und den Mann in Verbindung setzen. Vielleicht sind sie in einer Beziehung und haben einen gemeinsamen Hund. Diese Schlussfolgerung, in der Wissenschaft auch Inferenz genannt, fehlt aber unter Stress. Das hat eine neue internationale Studie herausgefunden.
10: Wir konnten in unserer Studie zeigen, dass Stress die Integration von Erinnerungen und auch die Fähigkeit, Inferenzen zu ziehen, reduziert.
9: Lars Schwabe leitet die Abteilung Kognitionspsychologie an der Universität Hamburg. In der Studie hat Schwabe mit einem internationalen Team untersucht, welche Informationen unter Stress verknüpft werden. Das Ergebnis: Stress kann das Schlussfolgern von Erlebten einschränken. Der Grund dafür ist,
10: dass das möglicherweise ein Mechanismus ist, weshalb Erinnerungen weniger gut verbunden werden können und man dann eben auch weniger gut Inferenzen ziehen kann, weil einfach das überlappende Material weniger gut wachgerufen werden kann.
9: In der Studie wurden 121 Teilnehmende untersucht, unterteilt in 2 Gruppen. 2 Tage lang wurde die eine Gruppe Stress ausgesetzt, die andere nicht. Die Forschenden haben dabei das Gehirn gescannt und auch ihr Verhalten untersucht. Den Teilnehmenden wurden Bilder aus 3 Kategorien gezeigt, A, B und C. Am ersten Tag mussten sie sich Bilderpaare von A und B merken, am nächsten Tag neue Paare aus Kategorie B und C. Dann wurde getestet, ob sie eine Verknüpfung von A zu C herstellen können.
11: Ich fand die Studie sehr lesenswert und sehr interessant gemacht von den Methodiken her und auch von der Herangehensweise. Also so methodische und wissenschaftliche Qualität würde ich als wirklich super gut beschreiben.
9: Sagt Christian Merz, Professor am Institut für kognitive Psychologie der Universität Bochum. Er erforscht, wie Stress das Lernen und unser Gedächtnis beeinflussen kann.
11: Und das finde ich eigentlich ganz spannend, dass halt quasi die stressige Situation dazu führt, dass man das Wissen nicht integriert in das, was man schon hat, sondern als separate Episode abgespeichert wird. Was in vielerlei Hinsicht sehr viel Sinn macht.
9: Erfahrungen, sowohl neue als auch alte, werden in unserem Gehirn im Hippocampus abgespeichert. Und der Stress passiert aber Folgendes. Statt die neuen Eindrücke mit den alten zu vernetzen, also der Hund gehört sowohl der Frau als auch dem Mann, wird die neue Information isoliert im Hippocampus gespeichert. Der Mann hat einen Hund, die Frau hat einen Hund. Das sei aber sinnvoll, erklärt Lars Schwabe, denn
10: wenn wir sagen, wir haben eine besonders stressige, bedrohliche Situation, dann ist es für mich vielleicht auch für die Zukunft, um bestimmte Situationen oder Orte meiden zu können, auch wichtig, diese wirklich für sich zu betrachten und nicht mit allen anderen Erfahrungen, die ich in einem ähnlichen Kontext gemacht habe, zu verknüpfen.
9: Aber das sollte die Ausnahme sein, denn neue Erlebnisse mit bereits bestehenden Erinnerungen zu verbinden, sei wichtig, um zu lernen. Demnach kann Stress den Lernerfolg mindern, zum Beispiel in der Schule. Auch um psychische Erkrankungen besser zu verstehen, können die Ergebnisse interessant sein.
10: Wenn es Störungen gibt, wie zum Beispiel die Schizophrenie, wo PatientInnen dazu neigen, wenig begründete Schlüsse zu ziehen oder voreilige Schlüsse zu ziehen. Und auch in diesem Kontext kann Stress eine wichtige Rolle spielen.
9: Lars Schwabe forscht schon an Folgestudien mit, zum Beispiel zu dieser Frage, welche Rolle Stress bei Menschen spielt, die ein Risiko haben, an Schizophrenie zu erkranken.
8: Was macht Stress mit unserer Verknüpfung von Wissen? Wiebke Drescher war das über eine neue Studie zu einem großen Forschungsfeld.

0: Es ist 15.45 Uhr.
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0: Mit Inka Köbel. Konflikt in der Golfregion scheint erneut zu eskalieren. Das Außenministerium in Bahrain teilte mit, mehrere iranische Drohnen hätten am frühen Morgen Ziele in dem Golfstaat angegriffen. Die Behörde warf dem Iran deshalb eine eklatante Verletzung der Souveränität des Landes vor. Zuvor hatten sich der Iran und die USA trotz vereinbarter Waffenruhe wieder gegenseitig attackiert. Laut US-Militär wurden als Reaktion auf einen iranischen Angriff auf ein Frachtschiff in der Straße von Hormus iranische Raketen- und Drohnenlager bombardiert. Türkische Behörden nehmen vor NATO-Gipfel 178 Menschen in Untersuchungshaft. Nach Angaben der Staatsanwaltschaft Ankara geht es um Vorwürfe des Terrorismus. Die Verhaftungen folgten auf eine Serie von Razzien in den vergangenen Tagen. Laut einer türkischen Menschenrechtsgruppe wurden dabei auch Journalisten, Rechtsanwälte, Studierende und Gewerkschafter in Gewahrsam genommen. Am 7. und 8. Juli findet in Ankara ein NATO-Gipfel statt. Bahnverkehr am Stuttgarter Hauptbahnhof ist wieder freigegeben. Alle Gleise seien wieder offen und könnten angefahren werden, teilte ein Bahnsprecher mit. Wegen eines Böschungsbrandes in der Nähe des Bahnhofs war ein Großteil des Areals zuvor gesperrt worden. Es kam zu Verspätungen und Zugausfällen. Bei der S-Bahn gab es durch einen mittlerweile behobenen Defekt an einer Oberleitung ebenfalls massive Behinderungen. Stiftung Patientenschutz fordert mehr Hitzeschutz in Pflege- und Seniorenheimen. Laut Vorstand Brüsch leiden gerade viele der bundesweit 800.000 Bewohner unter den extremen Temperaturen. Er rief die Bundesregierung dazu auf, noch in diesem Jahr mehr Geld für die Anpassung an den Klimawandel in die Hand zu nehmen. Brüsch verwies dabei auch auf die jüngsten Großeinsätze von Rettungskräften in Nordrhein-Westfalen. In Seniorenheimen in Dormagen und Krefeld mussten zahlreiche Bewohner mit Gesundheitsproblemen aus überhitzten Gebäuden in Sicherheit gebracht werden. Soweit die Kurznachrichten.

0: Zuwendung, Körperpflege und das Lindern von Schmerzen.
1: So hatte es Nicole Knutzens Mutter in ihrer Patientenverfügung festgehalten. Als sie einen schweren Schlaganfall hatte und ihr Gehirn stark geschädigt war, wusste Nicole Knutzen, was zu tun ist.
0: In den oben beschriebenen Situationen wünsche ich, dass alle lebenserhaltenden Maßnahmen unterlassen werden.
1: Trotz der Patientenverfügung, den Wunsch ihrer Mutter umzusetzen, sie sterben zu lassen, war für Nicole Knutzen aus der Nähe von Husum ein schwerer Schritt.
0: Das ist ja nicht trivial, ne? Wenn jemand, den man ganz toll lieb hat, wenn der stirbt oder in so einem Sterbeprozess ist und man muss dann jetzt sagen, ja, jetzt machen wir aber nichts mehr, also jetzt wird ja alles abgeschaltet und dann, meine Mutter wollte das so. Das ist ja eine Auseinandersetzung mit diesem Sterbeprozess und man hat schon Schuldgefühl. Also ich habe auch schon gedacht, jetzt bringe ich ja meine Mutter um.
1: Gleichzeitig ist sie sich sicher. Ohne das Dokument wären die Schuldgefühle und Unsicherheit weitaus größer gewesen.
0: Nicht nur für mich, auch für das Palliativteam natürlich. Die hätten dann alles rausgehauen, was medizinisch möglich wäre, ne? Dadurch, dass es auch verschriftlicht wurde, konnte ja auch meine Mutter sicher sein, dass das genau so umgesetzt wird, wie sie sich das wünscht.
1: Solch ein schwerer Schlaganfall, eine Hirnblutung oder ein schwerer Unfall. Ausnahmesituationen, in denen Betroffene nicht mehr für sich selbst entscheiden können. Eine Patientenverfügung sorgt dafür, dass medizinische Entscheidungen im Sinne des Betroffenen gefällt werden. Und das ist auch für medizinisches Personal und Angehörige entlastend. Auch eine Vorsorgevollmacht ist wichtig. Sie regelt im Notfall unter anderem, wer zum Beispiel die Kommunikation mit Versicherungen und der Krankenkasse übernimmt, wer Ansprechpartner für Medizinerinnen und Mediziner sein soll, wer sich bei Bedarf um einen Platz im Pflegeheim kümmert. Denn es ist nicht so, dass zum Beispiel Ehepartner oder Partnerin all das automatisch übernehmen können. Die aktuellsten Zahlen zu Vorsorgedokumenten stehen im Sozialbericht 2024. Demnach hat jeder und jede zweite Dokumente wie Vorsorgevollmacht, Patientenverfügung und Betreuungsverfügung. Die meisten von ihnen über 65 Jahre alt. Allerdings seien Vorsorgedokumente auch für Jüngere wichtig, warnt der Landessozialverband Schleswig-Holstein. Christine Teiting vom Verein für Betreuung und Selbstbestimmung in Lübeck berät zu Vorsorgedokumenten. Was viele nicht wüssten, ohne Vollmacht entscheidet ein Gericht, wer stellvertretend handelt.
2: Das sind in der Regel, so steht das im Gesetz, Personen aus dem persönlichen Umfeld, Freunde, Verwandte, Angehörige. Und wenn ich dann mal weiterdenke und denke, okay, ich habe einen Lebenspartner, mit dem bin ich zusammen, sind die Dinge geklärt oder ich habe niemanden, aber möchte ich denn, dass im Zweifelsfall zum Beispiel dann wieder meine Eltern für mich handeln oder stelle ich mir das anders vor?
1: Wer soll im Notfall für mich entscheiden? Was ist, wenn es niemanden gibt, den ich bevollmächtigen könnte? Zu solchen Fragen rund um Vorsorgedokumente beraten neben Betreuungsvereinen auch Verbraucherzentralen und Krankenhäuser. Nicole Knutzen hat ihre Vorsorgedokumente geregelt und gute Freundinnen bevollmächtigt.
0: Es ist natürlich ein Auseinandersetzungsprozess, auch mit den eigenen Werten und mit dem eigenen Leben und dem eigenen Umfeld vielleicht, ne? Aber es ist auch nicht so kompliziert, dass man es ewig aufschieben muss. Das ist auch ein Akt der Befreiung.
3: Vorsorgedokumente sind auch für Jüngere wichtig, wie Astrid Wulff berichtete. Kaum ein Tag vergeht ohne Meldungen über russische Angriffe auf die Ukraine. Aber die Ukraine schlägt auch zurück, wie vorige Nacht mit dem Beschuss eines Rüstungsunternehmens. Auch wenn kritische Infrastruktur oft das gegenseitige Ziel ist, Leidtragende sind doch eher Zivilisten. Es trifft Menschen hart und kann schöne Momente in Sekunden zerstören. Unser Korrespondent Florian Kellermann.
4: Darya Slesarenko zeigt auf einen Trümmerhaufen. Hier stand mal ein Einkaufszentrum, das einen wichtigen Platz in ihrem Leben einnehmen sollte. Hier hatte die 28-Jährige den Rock zur Änderung gegeben, den sie an ihrer Hochzeit anziehen wollte. Ein echtes Hochzeitskleid konnte sie sich nicht leisten.
5: Da bin ich die Treppe hochgelaufen. Im zweiten Stock gab es ein Schneideratelier, das den Auftrag angenommen hat. Zwei andere Ateliers in der Stadt hatten mir abgesagt, weil das ein sehr dünner Stoff war und Angst hatten, dass sie ihn beschädigen und das nicht schön hinbekommen.
4: Der Rock verbrannte zusammen mit sämtlichem Inventar des Einkaufszentrums in der Nacht auf den 24. Mai. Eine russische Rakete war eingeschlagen. Es war die wohl schlimmste Bombennacht für Kiew seit Kriegsbeginn. Was danach geschah, machte Schlagzeilen, diesmal positive. Daria schilderte ihren Kummer in einem sozialen Netz.

0: Netzwerk noch in der Nacht, als sie vom Brand im Einkaufszentrum gelesen hatte. Nur dank Beruhigungsspritzen, die ihr ein herbeigerufener Sanitäter gab, schlief sie ein. Als sie aufwachte, war ihre Geschichte im Internet viral gegangen. Tausende Menschen kommentierten ihren Post. Aus allen Himmelsrichtungen Hilfsangebote. Unzählige Frauen wollten ihr ihre Hochzeitskleider als Ersatz überlassen.
1: Das zeigt, dass wir uns trotz aller Verzweiflung und trotz allen Leides gegenseitig helfen. Ich hätte das so nicht gedacht. Aber wir können uns streiten, beim Einkaufen, in der Schlange. Wir können uns gegenseitig verfluchen. Aber wenn etwas Schlimmes passiert, dann stehen wir zusammen. Wir Frauen.
0: Eine habe sie besonders beeindruckt, erzählt Daria. Eine Frau, die aus den von Russland besetzten Gebieten geflohen sei. Sie habe nur ein Kleid mitnehmen können und wollte ihr das für die Hochzeit geben. Letztendlich entschloss sich Daria für ein neues Kleid, angefertigt von einem ukrainischen Atelier für Brautkleider. Eine Bloggerin, die die Geschichte von Daria mitbekommen hatte, stellte den Kontakt her. Das neue Kleid, elegant, spitzenbesetzt und ganz in Weiß. Am Tag ihrer Hochzeit pure Freude in den Gesichtern von Braut und Bräutigam. So lange habe ich darauf gewartet, sagt der überglückliche Volodymyr und küsst seine Daria im Saal, wo die kleine Feier stattfindet. Wir haben uns Anfang des Kriegs kennengelernt und haben die Hochzeit lange aufgeschoben, aber die Zeit vergeht. Wir waren schon vor der Hochzeit eine Familie. Wir lieben uns einfach, ehrlich.
1: Wenn du neben dir einen Menschen hast, auf den du bauen kannst, dann ist das Leben doch ganz leicht. Jetzt wird alles gut.
2: Florian Kellermann aus Kiew über den Alltag im Krieg. Der Kampf gegen Drogenmissbrauch und Handel ist schwierig. Ein UN-Bericht zeigt jetzt, weltweit konsumieren immer mehr Menschen Drogen und die werden immer billiger und sind immer einfacher zu bekommen. Dennoch ist die Zahl der Rauschgiftkonsumenten im Jahr 2024 auf 331 Millionen gestiegen. Das entspricht 6,2% der Weltbevölkerung im Alter von 15 bis 64 Jahren. Die Politik versucht gegenzusteuern und vielversprechend erscheint da der Weg, den Portugal eingeschlagen hat. Vor 25 Jahren versank das Land im Drogensumpf. Dann beschloss Portugal, seine Drogenpolitik radikal zu ändern. Seitdem gilt, wer Drogen nimmt, ist nicht unbedingt kriminell, sondern vor allem krank und braucht zunächst keine Bestrafung, sondern Hilfe. Sebastian Kisters berichtet.
3: Markus Arbeitsplatz ist ein Ort der Stille. Er ist Krankenpfleger. Gerade sitzt er ruhig auf einem Stuhl und sieht dabei zu, wie zwei heroinsüchtige Menschen Spritzen aufziehen und sich den Arm abbinden. Auf dem Flur kündigen sich weitere Menschen an. Ventilatoren pusten Luft durch den weiß gekachelten Raum am Rande der Innenstadt von Lissabon. Vielleicht muss Marco den Drogenabhängigen gleich helfen. Manchmal finden die Leute eine Vene nicht. Dann stechen sie 5-mal, 10-mal, 20-mal und bekommen die Droge nicht in den Körper. Wir helfen und schaffen es beim ersten oder zweiten Mal. Natürlich habe es sich anfangs nicht gut angefühlt, Menschen zu helfen, Heroin zu spritzen. Aber die Alternative, dass sie mit gebrauchten Spritzen in irgendeinem Gebüsch hocken, findet Marco schlimmer. Mittlerweile füllt sich ein Aufenthaltsraum. Marcos Arbeitsplatz und dieses Zentrum für Drogenabhängige werden zu einem großen Teil vom portugiesischen Staat finanziert. Vor 25 Jahren hat Portugal seine Drogenpolitik radikal geändert. Damals waren rund 1% der Menschen auf Portugals Straßen heroinabhängig. Die Beschaffungskriminalität stieg, die Zahl der HIV-Infektionen und die der Drogentoten. Da überzeugte eine Kommission die Politik, den Blick auf das Problem zu ändern. Der Besitz von 10 Tagesdosen einer Droge wird seitdem nicht mehr bestraft, sondern den Menschen geholfen, wie etwa vom examinierten Krankenpfleger Marco. Einige Kilometer vom Hilfszentrum für Drogensüchtige entfernt steht ein gepflegter weißer Kleinbus unter einer Autobahnbrücke. Im Minutentakt kommen Menschen an ein Seitenfenster und nippen an kleinen Plastikbechern. Darin ist Methadon, ein Stoff, der Entzugserscheinungen lindert. Bestenfalls können Drogenabhängige dadurch ein halbwegs normales Leben führen. Gerade kommt Theodor vorbei. Blau-weiß kariertes Shirt. Als er kurz lächelt, sieht man, dass einige Zähne fehlen. Die Kurzfassung seiner Drogengeschichte erzählt der 57-Jährige so. Er habe ein Kind verloren und seine Frau sei gestorben. Jahre später habe er sich neu verliebt. Die Liebe hielt einige Jahre, dann kam der Krebs. Er nehme Drogen, um sich zu betäuben. Täglich kommt Theodor zum Methadonbus. Ich will kein Heuchler sein. Ich nehme manchmal auch Drogen. Aber nur, wenn ich es bezahlen kann. Das heißt, ich tue keine schlimmen Dinge mehr. Ich tue niemandem weh, um an Geld für Drogen zu kommen, weil es dafür keine Notwendigkeit gibt. Der Methadonbus bewahre ihn vor Beschaffungskriminalität. Vor 25 Jahren gab es in Portugal 80 Drogentote pro 1 Million Einwohner. Jetzt liegt die Zahl bei 11, weit unter dem EU-Durchschnitt. Zum portugiesischen Modell gehört auch, wer durch Drogenkonsum auffällig wird, landet nicht vor Gericht, sondern in Beratungszentren. Sozialarbeiter und Psychologinnen stellen hier Fragen. Nach Gewalterfahrung etwa, nach Einsamkeit oder Schmerzen. Schwere Fälle werden an das Suchtzentrum verwiesen, wo der Krankenpfleger Marco arbeitet. Der ist vom portugiesischen Weg überzeugt. Mit dem Geld, das man bräuchte, um Suchtkranke für Jahre ins Gefängnis zu stecken, machen wir etwas anderes. Wir helfen ihnen bestenfalls, um von Drogen loszukommen, in jedem Fall, um ein so normales Leben wie möglich zu haben.
2: Sebastian Kistas berichtete, wie sich Portugal von einem Heroinproblem befreit hat.

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1: Um 16 Uhr mit Felix Sprung. Die Extremhitze mit an die 40 Grad hat in Westdeutschland zu Noteinsätzen in mehreren Altenheimen geführt. Hausärzte und Patientenschützer üben Kritik an der Hitzevorsorge der Bundesregierung. Aus der NDR-Nachrichtenredaktion Christoph Tietz.
2: In einem Altenheim in Krefeld hat das Personal am Abend wegen der großen Hitze die Rettungswagen gerufen. Von einem Massenanfall von Verletzten berichtet die Rheinische Post. Bei Zimmertemperaturen von bis zu 50 Grad war der Zustand von 40 alten Menschen kritisch. 5 von ihnen brachten die Notärzte direkt ins Krankenhaus. Der Vorstand der Stiftung Patientenschutz Brüsch lobte das Krefelder Pflegepersonal. Mit dem Rufen der Rettungsdienste hätten die Mitarbeiter Mut bewiesen, sagte Brüsch. In Dormagen, ebenfalls in Nordrhein-Westfalen, wurde erst heute früh ein Seniorenheim mit 160 Einwohnern geräumt. Dort war in der Nacht ein Mann gestorben. Ob der Tod mit der Hitze zusammenhängt, werde geprüft, sagte ein Sprecher der Stadt Dormagen. Harsche Kritik am deutschen Hitzemanagement kommt vom Hausärztinnenverband. Bereits vor 3 Jahren habe die Bundesregierung ein umfassendes Maßnahmenpaket zum Hitzeschutz angekündigt. Passiert sei aber unter der neuen Regierung nichts, sagte die Verbandschefin Buhlinger-Göpfert den Funke-Medien.
1: Die Deutsche Bahn hat wegen der Hitze von Reisen abgeraten, die nicht dringend notwendig sind, sowohl im Fern- als auch im Regionalverkehr. Laut Bahn leidet auch der Schienenverkehr unter den extremen Temperaturen. Fast überall in Deutschland ist es an diesem Wochenende sehr heiß. Der Deutsche Wetterdienst erwartet im Laufe des Tages Temperaturen von bis zu 41 Grad. Lokal seien auch 42 Grad nicht ausgeschlossen. Etwas kühler sollte es den Angaben zufolge nur im äußersten Norden sein. Am Nachmittag und Abend werden unter anderem in Nordseenähe kräftige Gewitter erwartet. Israel hat einen Drohnenangriff im Südlibanon bestätigt. Das Militär erklärte, es habe den Schlag mit einer Drohne ausgeführt, da sich keine eigenen Truppen in der unmittelbaren Umgebung befänden. Ziel sei eine Person gewesen, die, so wörtlich, eine Bedrohung für die Streitkräfte dargestellt habe. Es war der erste Angriff, nachdem gestern das Rahmenabkommen über ein Ende des Kriegszustands zwischen Israel und dem Libanon unterzeichnet worden war. In der Rahmenvereinbarung ist unter anderem die Entwaffnung der vom Iran unterstützten Hisbollah vorgesehen. Anhänger der schiitischen Miliz protestierten in der libanesischen Hauptstadt Beirut gegen das Abkommen. Die Miliz hatte den Libanon Anfang März mit Angriffen auf Israel in den Irankrieg hineingezogen. Das UNESCO-Weltnaturerbe Wattenmeer wird heute 17 und das wird an der gesamten Nordseeküste gefeiert. Über den Tag finden verschiedene Aktionen entlang der Küste statt. Vinetta Richter mit Einzelheiten.
3: Entlang der Wattenmeerküste frühstücken heute 39 Ortschaften an gedeckten Tafeln am Deich. Die Aktion findet in Schleswig-Holstein, Niedersachsen, Dänemark und in den Niederlanden statt. In vielen Orten gibt es danach kostenlose Wattwanderungen. Wirtschaftlich gesehen ist das Wattenmeer nämlich von großer Bedeutung für die Region. Das zeigt eine Studie der Nationalparkstiftung. Etwa 20 Millionen Gäste besuchen jedes Jahr die schleswig-holsteinische Westküste. Und für etwa jeden 5. spielt das Wattenmeer eine große bis sehr große Rolle bei der Reiseentscheidung. Seit 2009 steht es unter Schutz und hat denselben Status wie das Great Barrier Reef und der Grand Canyon.
1: Das waren die Nachrichten. Das Wetter in Norddeutschland: viel Sonne, teils ein paar Wolken, im Westen einzelne Schauer und Gewitter, höchstens 31 bis 39 Grad, an der See etwas kühler. In der Nacht wechselnd bewölkt, teils klar, teils Regengüsse und Gewitter, Tiefstwerte 24 bis 19 Grad. Morgen heiter bis wolkig, zeitweise mit Schauern und Gewittern, 29 bis 38 Grad. Und am Montag wechselhaft, an den Küsten sonnig, 22 bis 28 Grad. Es ist 16.04 Uhr.
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1: Mit 3 Meldungen zu Sperrungen am Wochenende. Die A20 Rostock Richtung Kreuz Uckermark ist zwischen Kreuz Rostock und Dummersdorf gesperrt wegen Bauarbeiten bis Montag früh 4 Uhr. Die A29 Wilhelmshaven-Oldenburg ist zwischen Zetel und Varel-Bockhorn in beiden Richtungen gesperrt wegen Bauarbeiten bis Montag früh 5 Uhr. Eine Umleitung ist eingerichtet. Und die A30 Osnabrück-Bad Oeynhausen ist zwischen Gesmold und Melle-West in beiden Richtungen gesperrt wegen Bauarbeiten bis Montag früh 5 Uhr. Dadurch staut es sich. Eine Umleitung ist eingerichtet. Allen unterwegs wünschen wir eine gute Fahrt.

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1: Mit Johannes Krause. Das Frühstück ist vorbei für die deutschen Fußballer im WM-Quartier in Winston-Salem, zeigt die Uhr kurz nach 10 am Vormittag. Jetzt schaltet die DFB-Elf um. Fokus Spannung, K.O.-Modus. Die Vorbereitung auf das 16. Finale gegen Paraguay am Montag beginnt und mit ihr die Jagd auf den nächsten WM-Schritt. Hendrik Glückhoff.
2: Seit der vergangenen Nacht deutscher Zeit kennt das deutsche Team seinen Gegner für die erste K.O.-Phase. Auf Paraguay will Bundestrainer Julian Nagelsmann seine Spieler ab heute vorbereiten, im ersten Mannschaftstraining nach der Niederlage gegen Ecuador vorgestern. In 3 Vorrundengruppen fallen am Abend und in der Nacht noch Entscheidungen über Ausscheiden und Weiterkommen. Unter anderem kämpft Kroatien in Gruppe L noch gegen Ghana um das Ticket für die K.O.-Phase. In Gruppe J gibt es das Endspiel ums Weiterkommen zwischen Österreich und Algerien. Mit einem Unentschieden wären beide weiter. Und in Gruppe K geht es zwischen Portugal und Kolumbien um den Gruppensieg. Dahinter kämpfen Usbekistan und der Kongo um Platz 3.
1: Mit diesen Spielen endet die Gruppenphase dieser WM und damit auch die erste große Standortbestimmung dieses Turniers. Nina Barth mit einer Zwischenbilanz.
3: Trotz hoher Preise. Die Stadien waren bisher fast alle ausverkauft. Angeblich lag die Auslastungsquote bei 99,5%. Das sagt die FIFA. Auch die Einschaltquoten im Fernsehen sind hoch. 18 Millionen Menschen haben das erste Spiel der USA auf Fox angeschaut. Damit ist es in den USA das Spiel mit den meisten Zuschauern bei dieser WM bisher. Und es ist das Fußballspiel mit der höchsten Einschaltquote im US-Fernsehen überhaupt. Im Männerfußball wohlgemerkt. Die Frauen hatten schon mehr Zuschauer. Und abseits der Sportberichterstattung... sorgen die Fans für Schlagzeilen. Die Norweger mit ihrer Ruderbewegung im Stadion, auf Rolltreppen oder dem Times Square zum Beispiel. Oder die feiernden Schotten, die in Boston dafür gesorgt haben, dass das Bier ausgegangen ist. Und auch über die... über die deutschen Fans wird gesprochen, allen voran über
4: Freddy.
3: Freddy, der auf Social Media regelmäßig von seinen Erfahrungen während der WM berichtet. Ein anderer deutscher Fan, Fiago, erzählt auf CNN, wie gastfreundlich er die Amerikaner erlebt, wie toll er die WM-Stimmung findet. In Europa hat es zuletzt keine tollen Nachrichten über Amerika gegeben. Die Europäer bekommen gerade ein neues Bild von Amerika, sagt Fiago.
5: In Europa haben wir a lot of rather negative news about the Americans. Europeans are getting a new view of America right now, I think.
3: Die Stimmung und das Interesse sind für manchen Skeptiker eine Überraschung. Genauso wie der fehlende Trump. Der US-Präsident hat sich noch nicht im Stadion blicken lassen, spricht aber immer wieder von der WM. Wie vor 3 Tagen beim Auftakt zu den Feierlichkeiten 250 Jahre USA. Diese WM breche Rekorde, so Trump.
6: The 2026 FIFA World Cup. It's setting attendance records and television rating records like never before.
3: Und Trump gratuliert bei der Gelegenheit FIFA-Chef Gianni Infantino, nennt ihn einen Freund, mit dem es fantastisch sei, zusammenzuarbeiten. Warum der US-Präsident noch nicht im Stadion war? Eine offizielle Begründung dafür gibt es nicht. Aber die Befürchtung vieler, dass Trump die WM als große Bühne für sich nutzt, hat sich bisher nicht bewahrheitet. Ein großer WM-Auftritt kommt aber. Infantino hat auf Fox News angekündigt.
7: We will be together with the president, enjoying the final and handing the trophy to the winner, of course, together.
3: Wir werden das Finale gemeinsam anschauen und wir werden den Pokal an den Sieger überreichen. Natürlich gemeinsam.
1: Vom Rasen geht's aufs Rad zu den deutschen Meisterschaften in Thüringen. Beim Straßenrennen sind heute die Frauen gefordert, Holger Gerska.
8: Ja, und das ist natürlich eine echte Herausforderung, denn die Temperaturen sind nicht entspannt. Wir haben hier 36, 37 Grad. Das Rennen für die Frauen zum Glück um eine Runde verkürzt, weil sie ja später starten konnten. Es gab am Mittag hier Stürze in den Juniorinnen- und Juniorenrennen. Und das hat sicherlich allen gefallen, dass sie hier nur 109 Kilometer fahren müssen. Ist aber natürlich auf diesem Bergkurs trotzdem sehr herausfordernd. Es führt eine Nürnbergerin, Justina Czapler, in den Juniorenjahren sehr erfolgreich. Gold und Silber bei Welt- und Europameisterschaften im Zeitfahren. Jetzt ist sie 22 und fährt vor allem in Diensten ihrer Teamkollegin Antonia Antonia Niedermayer, die ja auch aus Bayern ist. Die zweite des diesjährigen Giro d'Italia ist auf diesem Kurs eigentlich die Favoritin neben der Paris-Roubaix-Siegerin Franziska Koch. Aber beide sind noch im Hauptfeld und das Hauptfeld liegt etwa 2 Minuten hinter Justina Czapla zurück. Zu fahren sind noch knapp 1,5 Stunden.
1: Und in einer knappen halben Stunde sind wir dann wieder beim Straßenrennen in Thüringen.
4: Aktuelle Informationen von BR24 gemeinsam mit NDR Info und im Studio ist Theresia Graf. Deutschland erlebt derzeit die bisher heißesten Tage des Jahres. Gestern gab es ja schon einen neuen Allzeitrekord mit 41,2 Grad in Saarbrücken. Und laut Wetterdienst könnten es heute lokal sogar 42 Grad werden. Thomas Dechsel über die Hitze und die Folgen.
9: Deutschland schwitzt. Der Wetterdienst hat für große Teile der Republik eine Warnung vor extremer Hitze herausgegeben. Vor allem alte, kranke und pflegebedürftige Menschen müssen demnach auf sich aufpassen. Der Verband der Hausärzte wies in diesem Zusammenhang darauf hin, dass etliche Medikamente hitzeempfindlich sind. So müsse beispielsweise Insulin richtig gelagert werden, sagte Verbandschefin Buhling-Göpfhardt der Funke Mediengruppe. Die hohen Temperaturen machen an diesem Wochenende vielen Veranstaltungen einen Strich durch die Rechnung. So sagte etwa Hamburg den Halbmarathon ab, Köln das Kinder- und Familienfest im Rheinpark und Cottbus das Spreekonzert. Der Bayerische Fußballverband blies alle Jugendspiele ab. Die Fußballmänner und Frauen sind ohnehin schon in der Sommerpause. Und beim Ironman Frankfurt werden die Strecken für das Radfahren und Laufen wegen der Hitze verkürzt. In München findet hingegen der Christopher Street Day der Schwulen und Lesben statt. Die Veranstalter haben aber Wassersprühstationen und Trinkstellen aufgebaut. Auch den Straßen macht die Hitze zu schaffen. Der Asphalt kann weich werden und Betonplatten können aufspringen. Nach Medienberichten ist mancherorts sogar der Winterdienst im Einsatz, um Straßen mit Wasser zu kühlen. So etwa auf einem Autobahnkreuz südwestlich von Wiesbaden sowie in einem Landkreis im Norden Thüringens. Auch Flüsse und Seen sind Hitzeopfer. Die Wassertemperatur steigt, was negative Auswirkungen auf die Tier- und Pflanzenwelt haben kann. Eichhörnchen, Igel und andere Tiere sitzen hingegen schnell auf dem Trockenen. Für Hausbesitzer mit Garten empfiehlt es sich deshalb, Wassertrinken aufzustellen.
4: Es ist eines der Highlights beim größten Volksfest Nordeuropas, die Windjammerparade der Kieler Woche. Am Vormittag sind wieder zahlreiche Schiffe, darunter auch Traditionssegler, von der Kieler Förde raus auf die Ostsee gefahren. Nach Angaben der Stadt waren rund 800 Schiffe auf dem Wasser. Moritz Kotlin berichtet.
10: Ein neuer Zuschauerrekord bei der Windjammerparade. Insgesamt sahen das Traditionsspektakel vom Ufer aus etwa 185.000 Menschen. Das sind nach Angaben der Stadt etwa 15.000 mehr als noch im vergangenen Jahr. Und das bei Temperaturen um die 35 Grad in Kiel. Darauf waren die Zuschauer aber vorbereitet. An Bord eines Schiffes allerdings hat laut Polizei ein Mensch aufgrund der starken Hitze gesundheitliche Probleme gehabt. Die Seenotretter brachten ihn an Land. Zum ersten Mal in dieser Funktion war Kiels neuer Oberbürgermeister Samit Yilmaz dabei. Er sprach von einem Highlight der Kieler Woche und sagte, dass die Parade die maritime Identität der Stadt zeige. Angeführt hat die Windjammerparade in diesem Jahr die 96 Jahre alte Tor Heyerdahl. Das Segelschulschiff der Marine, die Gorch Fock, war in diesem Jahr nicht dabei. Sie ist auf einer Ausbildungsreise in Richtung New York City unterwegs.
4: Der Fernpass in Tirol ist auch für deutsche Urlauber eine wichtige Verbindungsstraße in Richtung Inntal und Italien. Am Vormittag war die B179 zwischen Reute und Nassereit aber für 2 Stunden vollgesperrt und das zu Beginn der Sommerferien in einigen Bundesländern. Grund: eine Demonstration von Anwohnern. Sie protestierten gegen zu viel Verkehr und die geplanten Maßnahmen. Einzelheiten von Christian Wagner.
11: Wir lassen uns das nicht weiter bieten. Für diese wütende Aussage der Bürgerinitiative gab es bei der Kundgebung auf der blockierten Fernpass-Bundesstraße kräftigen Applaus. Der Protest der Anwohner richtet sich vor allem gegen die Tiroler Landesregierung. Die will ihr Fernpasspaket umsetzen mit einer zweiten Röhre für den Lermoser-Tunnel und einem komplett neuen Tunnel am Scheitel der Passstraße und verspricht damit Verkehrsentlastung. Daran glauben die lärm- und staugeplagten Anwohner nicht und sagen, wir brauchen keine Tunnel und wir wollen keine Maut. Vor allem klagen sie über die Aussicht, für eine Fahrt in ihre eigene Landeshauptstadt Innsbruck in Zukunft eine Maut von 28 Euro zahlen zu müssen. Sie fordern unter anderem, dass zumindest der Stau auf der A7 bleiben soll, der Verkehr nur dosiert auf die enge Passstraße in Tirol gelassen wird. Kurz vor 12 Uhr Mittag war die zweistündige Blockade wieder vorbei. Autos, Motorräder und Lkw waren wenige Minuten später auf der Fernpassroute unterwegs. Zu den befürchteten langen Staus gar bis zurück auf die deutsche Seite im Allgäu kam es nicht. Offenbar hatten sich viele Urlauber auf die Blockade eingestellt. Schon für den 1. August hat die österreichische Bürgerinitiative einen weiteren Protest mit Blockade beantragt. Dann sollen auch die verantwortlichen Landespolitiker eingeladen werden, um zu den Forderungen der Fernpassanwohner Stellung zu nehmen.
4: Und damit ist es 16.15 Uhr.
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12: Mit Inka Kübel. Spannungen zwischen Iran und USA nehmen wieder zu. Nach neuen Attacken des US-Militärs auf Ziele im Iran in der Nacht meldete der Golfstaat Bahrain einen Angriff mit mehreren iranischen Drohnen am frühen Morgen. US-Präsident Trump hatte die neuen Angriffe mit einer iranischen Attacke auf ein Frachtschiff in der Straße von Hormuz begründet. Das iranische Außenministerium wiederum verurteilte die US-Angriffe als offenkundigen Verstoß gegen das kürzlich unterzeichnete Rahmenabkommen. Israel fliegt neue Attacke im Süden des Libanon. Laut der israelischen Armee hat sich der Luftangriff in der Region der Stadt Nabatieh gegen mutmaßliche Terroristen gerichtet, die eine Drohung gegen israelische Soldaten ausgesprochen hätten. Zuvor hatte der Libanon von einem Drohnenbeschuss gesprochen. Der Angriff erfolgt einen Tag nach der Unterzeichnung eines Sicherheitsabkommens zwischen beiden Ländern. Gauck plädiert für Frau als Staatsoberhaupt. In der Debatte um die Nachfolge von Frank-Walter Steinmeier sagte der Altbundespräsident der Welt am Sonntag, er halte es für absolut angezeigt, dass es eine Frau werde. Allerdings dürfe die Debatte nicht rein auf die Geschlechterfrage reduziert werden. Extreme Hitze in Deutschland belastet Menschen und Infrastruktur. Die Rettungsdienste in Köln sind nach Angaben der Stadt wegen zahlreicher hitzebedingter Einsätze an ihrer Kapazitätsgrenze angelangt. Allein in den 24 vergangenen Stunden seien 7 Menschen bewusstlos in ihren Wohnungen, überwiegend in Dachgeschossen, aufgefunden worden. Die Deutsche Bahn und weitere Eisenbahnverkehrsunternehmen warnten vor Zugausfällen und Verspätungen. Heute und morgen sollten alle nicht notwendigen Reisen vermieden werden. Gebuchte Tickets könnten kostenlos storniert werden, so die Bahn. Und der Deutsche Städte- und Gemeindebund rief die Bürger zum Wassersparen auf. Soweit die Kurznachrichten.
4: In München wurde das Dschungelhaus im Tierpark Hellerbrunn 4 Jahre lang renoviert. In dieser Woche ist es wieder eröffnet worden. Modernste Technik ist darin verbaut, denn die große Schwierigkeit ist in diesen Tagen nicht, wie bekommt man eine schöne tropische Wärme hin, sondern wie verhindert man, dass es in dem Glashaus im Sommer zu heiß wird. Rüdiger Kronthaler mit Einzelheiten.
13: Der Schwarz-Weiß-Herling aus Indonesien ist ein neuer Bewohner des Dschungelhauses im Tierpark Hellerbrunn in München. Die Vogelart gilt als stark bedroht. Ein junges Paar soll in München künftig für Nachwuchs sorgen, sagt Erik Diener, Artenschutzkurator im Tierpark Hellerbrunn.
14: Wenn dort eine Seuche ausbricht, beispielsweise wenn jetzt die Vogelgrippe dazu führt, dass alle sterben, dann hätten wir die Art ja ganz verloren. Das heißt, man muss zur Risikostreuung natürlich schon mehrere Haltungen und Nachzuchtzentren aufbauen.
13: Im Dschungelhaus wurden in den vergangenen 4 Jahren die Gehege besser an die Arten angepasst. Neue Tierarten halten nun Einzug, wie die Fischkatze oder eben der Schwarz-Weiß-Herling. Und die Heizungs- und Lüftungsanlagen wurden erneuert. Das Ziel ist eine konstante Lufttemperatur von knapp unter 30 Grad und 70% Luftfeuchtigkeit im Glasgebäude. Besonders schwierig ist es dabei, an heißen Tagen das Gebäude zu kühlen. Denn durch das Glasdach kann sich das Dschungelhaus bis zu 60 Grad aufwärmen. Dank gut abgestimmter Klimatechnik will man es trotzdem schaffen. Die Fenster lassen sich nun kippen, die Wassernebelproduktion wird bei Überhitzung automatisch hochgefahren und Kühltürme pusten wie große Klimaanlagen kalte Luft in den Raum. Rasam Baban, Zoodirektor im Tierpark Hellerbrunn.
15: Das ist im Grunde genommen das, was der Planet momentan durchmacht, nämlich diese Klimaveränderung, dass sich der Planet zu sehr aufheizt. Und das müssen wir hier im kleinen Maßstab in der Dschungelwelt hier in Hellerbrunn vermeiden.
13: Wem es als Besucher dennoch zu schwül ist, der kann sich in ein kühles Forschungslabor zurückziehen. Eine weitere Neuigkeit. Zoobesucher können künftig in einem Nebenraum des Dschungelhauses Mikroskopiekurse besuchen. In Plastikbehältern liegen Tierpräparate bereit, wie Käfer, ein Seepferdchen oder eine Vogelspinne. Der Tierpark Hellerbrunn will sich so auch als Ort der Wissenschaften präsentieren.
16: Auch zeigen, dass das, was wir über Wildtiere wissen, zum größten Teil aus der Forschung aus den zoologischen Einrichtungen herstammt.
13: Sagt Rasim Baban, Zoodirektor im Tierpark Hellerbrunn. Der Münchner Zoo wurde 1911 gegründet und beherbergt etwa 18.500 Tiere.
4: Im Münchner Tierpark Hellerbrunn ist das frisch renovierte Dschungelhaus eröffnet worden, Rüdiger Kronthaler berichtete. Heute ist der internationale Tag gegen Drogenmissbrauch. Und Suchterkrankungen machen nicht nur den Betroffenen selbst das Leben schwer, auch Angehörige leiden. Partnerinnen, Partner, Eltern und Kinder können Teil davon sein, mehr als sie es wissen oder wollen. Rina Schmeller ist Autorin aus Lübeck. Sie hat ihre Erfahrungen mit ihrem früheren alkoholkranken Partner im Roman Co. verabredet. Astrid Wulff aus der ARD Gesundheitsredaktion hat sich mit ihr getroffen und über Lösungen gesprochen.
17: Ich hörte im Bett das Klirren im Flur und wusste, wie viele Flaschen es waren. Für diese Menge waren 4 Tüten nötig, 2 ineinander in jeder Hand, a 4 Flaschen, vielleicht auch 5. 8 waren grundsätzlich 2 zu viel.
18: Rina Schmeller beschreibt in ihrem Buch Co. aus dem März, wie sich ihr Leben jahrelang um ihren damaligen Partner und seine Sucht drehte.
19: Man versucht eigentlich aus meiner Erfahrung den Konsum zu steuern ein Stück weit. Man meint, dass man das steuern kann, was tatsächlich leider nicht so ist.
18: Suchtexperten zufolge unterstützen viele Angehörige die Sucht unbewusst, übernehmen die telefonische Krankmeldung, wahren die Fassade, sorgen für Zugang zum Suchtmittel.
17: Die letzte Wohnung, die wir besichtigten, war dunkel. Die Lage war gut. Auf dem Weg zurück zur U-Bahn fiel ihm der Späti an der Ecke ins Auge. Und obschon ich nicht weiß und nicht sagen kann, wann dieses Denken bei mir begann, kann es durchaus sein, dass ich parallel dachte, das gibt auch weniger Stress wegen Bier. Dann wäre Alkohol immer verfügbar, zu wirklich jeder Tages- und Nachtzeit.
18: Dr. Gallus Bischoff ist Suchtmediziner an der Universitätsklinik Schleswig-Holstein in Lübeck, hat die Belastungen von Angehörigen suchtkranker Menschen erforscht. Etwa 10% haben seinen Erhebungen zufolge einen suchtkranken Menschen in der Familie. Etwa die Hälfte davon im engen Familienumfeld.
20: Andere Belastungsfaktoren sind direkt suchtmittelbezogene Beeinträchtigungen, also dass Menschen im Laufe einer Suchterkrankung häufig auch unberechenbarer werden, Ausfallserscheinungen haben. Das kann durchaus auch Gewalttätigkeit beinhalten, wobei das nicht der Regelfall ist.
17: Ich erstattete Anzeige, wurde ins Krankenhaus gebracht. Jetzt muss er aber gehen, sagte die Ärztin zu mir. Ich nickte stumm. Ein paar Monate später heirateten wir. Ich wurde stark und äußerst robust, kompetent, fähig, alles zu regeln, auszugleichen, aufrechtzuerhalten. Nur das eine wollte mir nicht gelingen. Es nicht mehr zu tun, damit aufzuhören.
18: Nahestehende Angehörige Suchterkrankter haben dem Suchtforscher und Therapeuten Gallus Bischoff zufolge ein mehr als doppelt so hohes Risiko, an einer Depression zu erkranken. Wie kann man mit Suchterkrankten leben, sie unterstützen, ohne selbst auszubrennen? Laut Gallus Bischoff, Kontakt halten, die Süchtigen gleichzeitig mit den Konsequenzen der Sucht konfrontieren.
20: Der Partner mit dem Alkoholproblem kommt frühmorgens betrunken nach Hause, übergibt sich im Badezimmer, geht schlafen, das Badezimmer sieht völlig verwüstet aus. Wenn die Partnerin es jetzt schaffen würde, die Kinder einzupacken, mit denen in den Freizeitpark zu fahren und der Partner sieht die Bescherung dann am nächsten Tag mit eigenen Augen, dann erhöhen wir die Chance, dass ein gewisser Änderungsdruck entsteht.
18: Rina Schmeller ist froh, dass sie sich an eine Suchtberatungsstelle gewandt hat. Die sind auch für Angehörige da.
19: Ich kann sagen, dass es sich sehr lohnt und dass es auch nötig ist, aus meiner Sicht, sich professionelle Hilfe zu holen. Also die eigene Hilflosigkeit und Verzweiflung ernst zu nehmen. Im Grunde anzuerkennen, dass sich nichts bewegt oder dass man nicht weiterkommt.
18: Die Unterstützung dort und die Arbeit an ihrem Roman Co. haben Rina Schmeller geholfen, Abstand zu ihrem heutigen Ex-Mann zu gewinnen und sich selbst wiederzufinden.
19: Dahin zu kommen, sich selbst wieder wahrzunehmen als eigene Person mit Bedürfnissen und einem eigenen Leben.
4: Suchtberatung geht auch kostenlos und anonym im Internet für Betroffene und Angehörige auf www.suchtberatung.digital. Wattenlaufen mit Musik. Dieses beliebte Spektakel hat seit 126 Jahren Tradition im schleswig-holsteinischen Hafenort Büsum. Da wird im Watt gesungen und getanzt, auch Wettbewerbe im Eierlaufen oder Gummistiefel-Weitwurf gibt's im Meeresschlamm. Und wer es mag, kann sich an der Wasserkante mit Meerwasser, nun ja, taufen lassen. Auch in diesem Jahr war das Wattenlaufen mit Musik in Büsum eine Riesenparty. Corinna Belo hat sich das angesehen.
2: Moin, moin, moin.
21: Südstrand 11, vom Wattenhus auf der Promenade. 5 Musiker, die Hände an den Instrumenten, barfuß, der Himmel blau. Die ersten Büsum-Gäste warten schon, dass es endlich losgeht. Johnny ist der Kapitän der Bordkapelle von Mahoy.
22: Unser Job ist jetzt reinlaufen, also die Leute ins Watt ziehen und dann zwischen den Spielen und beim Laufen Musik machen. Das ist der Job.
21: Und los geht's. Immer dem Wattenpräsidenten hinterher. Momme Clausen trägt einen Stab, darauf einen Blumenstrauß aus Kunststoff, der auf und ab wippt, damit alle wissen, wo es lang geht. Direkt ins Watt. Es wird aber keine Wattwanderung im klassischen Sinne. Hier geht es nicht um Wattwürmer, Gezeiten oder die Vogelwelt der Nordsee. Momme Clausen heizt dann auch gleich ein.
23: Die Frauen sagen alle mal Ma.
24: Ma.
23: Die Männer
24: Hoi.
23: Ma.
24: Hoi.
25: Wir tun, was uns gefällt.
21: Wattenlaufen mit Musik. Seit 126 Jahren Tradition in Büsum. Johnny?
22: Wir machen das noch nicht ganz so lang. Wir sind jetzt im 3. Jahr dabei.
21: Nach jedem Song kommt ein Spiel. Eierlaufen, Stopptanzen oder Gummistiefel-Weitwurf. Für die Musiker heißt es dann Begleitmusik machen. Wenn Sie hier in Büsum, beim Wattenlaufen, beim Midsommerfest in Dagebüll oder bei der Kieler Woche spielen, dann sind Sie die Bordkapelle von Mahoyn. 5 Mann, nur mit dem nötigsten Equipment. Anders als wenn sie in Theatern spielen, mit großem Schlagzeug, Soundanlage und mehrstimmigem Gesang. Hier sind sie mobil und flexibel. Johnny?
22: Ey, die haben uns irgendwann angefragt. Ich weiß nicht, das kam irgendwie über, es hat hier so eine Feuerwehrkapelle gemacht. Und dann haben die uns angefragt und für uns war das, oh, was, 1,5 Stunden durchs Watt laufen? Da wussten wir natürlich noch nicht, was hier passiert.
25: Soon may the Wellermen come to bring us sugar and tea and rum.
21: Zwölf Lieder spielen sie, bekannte Melodien aus den Häfen der Welt. Ein Konzert der besonderen Art. Bei gutem Wetter wie heute sind alle barfuß. Kuddel ist der am elektronischen Akkordeon.
26: Es ist ein besonderes Konzert auf jeden Fall für uns, weil wir hier einen Spaziergang machen und mit den Leuten sozusagen ganz, ganz nah an den Menschen sind.
21: Und Heiner ist der an der Tuba.
22: Bestes Wetter, schönes Lüftchen und die Leute haben Spaß. Und dann haben wir auch Spaß.
21: Heute laufen 60 Menschen mit. Kinder, Junge, Alte. Viele kennen die Tradition. Andreas Hahn aus Hasselroth in Hessen kommt seit Jahrzehnten nach Büsum, manchmal sogar zweimal im Jahr.
27: Man sieht es jedes Mal, wenn die Mannschaft hier ins Watt geht. Die haben immer sofort eine riesige Menschentraube hier um sich rum geschart. Das ist ansteckend. Man muss da einfach mit und man kann die Füße nicht
25: stillhalten.
21: 90 Minuten Wattenlaufen mit Musik. Der Bordkapelle von Mahoyn, einmal bis zur Wasserkante und zurück. Maria Welger kommt aus Frankfurt.
28: Bin zum ersten Mal hier. Das gefällt mir sehr gut. Ich komme wieder.
4: Corinna Belo berichtete vom traditionellen Wattenlaufen mit Musik im Hafenort Büsum.

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1: Um 16.30 Uhr mit Felix Sprung. Norddeutschland ächzt unter extremer Hitze. Am Nachmittag zeigten Thermometer in Niedersachsen mehr als 39 Grad. In Hamburg meldet der Deutsche Wetterdienst aktuell mehr als 38 Grad. Schutz brauchen insbesondere Menschen über 65, Säuglinge, Pflegebedürftige und Kranke. Warum die Hitze jetzt zudem für alle besonders unangenehm ist und was hilft, hat der Meteorologe Frank Böttcher dem NDR so erklärt.
2: Es ist die Kombination aus der hereinkommenden sehr feuchten Luft, die von Südwesten herkommt, und dieser sehr heißen Luft auf der anderen Seite. Und dann gibt es einen breiten Streifen in der Mitte Norddeutschlands, vor allen Dingen über südliche Schleswig-Holstein hinweg, über Hamburg bis in große Bereiche Niedersachsen hinein, wo wir diese Kombination von extremer Feuchtigkeit mit extremer Hitze haben. Das ist eine drückende Schwüle. Und das bedeutet, die körperliche Belastung ist enorm. Man verdunstet auf der Haut nicht mehr so viel Feuchtigkeit. Man sollte auf körperliche Aktivitäten dringend verzichten und zwischendurch, selbst wenn man keinen Durst hat, ein bisschen Wasser trinken. Das hilft auf jeden Fall.
1: Hitzeschäden bremsen auf den Autobahnen in Deutschland teilweise den Verkehr aus. Nach einer Liste des ADAC sind derzeit mehrere Strecken betroffen. Demnach ist unter anderem die Autobahn 2 Richtung Hannover bei Burg voraussichtlich noch bis morgen Nachmittag gesperrt. Auch auf der A7 im Süden Hamburgs ist ein Fahrstreifen in Richtung Norden über das Wochenende dicht. Dass sich die Fahrbahn auf manchen Strecken bei Hitze aufwölbt, liegt nach Angaben der Autobahn GmbH daran, dass sich der Beton ausdehnt. Fachleute sprechen von sogenannten Blow-ups. Betroffen sind demnach vor allem ältere Fahrbahnen, die stark beansprucht wurden oder bereits mehrfach repariert werden mussten. In Venezuela werden nach den schweren Erdbeben noch immer Zehntausende Menschen vermisst. Mehr als 920 Tote wurden bisher bestätigt. Das Militär unterstützt inzwischen die Rettungsmaßnahmen im Norden des Landes. Auch aus dem Ausland trifft immer mehr Hilfe ein. Aus Mexiko-Stadt Jenny Barke über die schwierige Suche nach Überlebenden.
3: Die größte Herausforderung sind tatsächlich, dass es immer noch nicht genug Räumfahrzeuge gibt. Und die braucht man für diese großen Schuttteile. Und die Menschen kommen da nicht mit den bloßen Händen ran. Da hilft es auch nichts, dass es jetzt mehr Spürhunde gibt und mehr Koordinierung. Neben den Verschütteten gibt es viele Obdachlose. Man rechnet alleine mit 70.000 in der Küstenregion La Guaira, die jetzt ohne Dach sind. Und das wahrscheinlich auch langfristig. Und für die müssen jetzt Notunterkünfte gebaut werden. Medizinische Versorgung muss anlaufen. All das wird jetzt parallel stattfinden.
1: Salzgitters Oberbürgermeister Klingebiel hat verärgert auf Medienberichte über einen möglichen massiven Stellenabbau bei Volkswagen reagiert. Erst Ende 2024 hätten sich Vorstand, Aufsichtsrat, Betriebsräte und die IG Metall auf ein gemeinsames Zukunftskonzept geeinigt, so der CDU-Politiker. Das sehe bereits einen schmerzlichen Stellenabbau vor. Dafür wurde vereinbart, alle VW-Standorte zu erhalten und die Beschäftigungsgarantie zu verlängern. Dieser Einigung, nicht einmal anderthalb Jahre später in Frage zu stellen, irritiere ihn, sagte Klingebiel. Im VW-Werk Salzgitter arbeiten etwa 7.500 Menschen. Den Medienberichten zufolge plant der VW-Vorstand einen großen Konzernumbau, bei dem weltweit bis zu 100.000 Stellen gestrichen werden. Zudem seien die Standorte Hannover, Emden, Zwickau und die Audi-Produktion in Neckarsulm mittelfristig in Gefahr. Das Wetter in Norddeutschland: viele Wolken, viel Sonne, teils ein paar Wolken, im Westen einzelne Schauer und Gewitter, höchstens 31 bis 39 Grad, an der See etwas kühler. In der Nacht wechselnd bewölkt, teils klar, teils Regengüsse und Gewitter, Tiefstwerte 24 bis 19 Grad. Morgen heiter bis wolkig, zeitweise mit Schauern und Gewittern 29 bis 38 Grad. Das waren die Nachrichten.
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1: Stau oder stockender Verkehr ab 3 Kilometern Länge. Wir haben 4 Meldungen. Die A20 Rostock Richtung Kreuz Uckermark ist zwischen Kreuz Rostock und Dummersdorf gesperrt wegen Bauarbeiten bis Montag früh 4 Uhr. Die A23 Heide Richtung Hamburg ist zwischen Itzehoe Süd und Lägerdorf nach einem Unfall gesperrt. Die Umleitung führt über die U118. Die A29 Wilhelmshaven-Oldenburg ist zwischen Zetel und Varel-Bockhorn gesperrt in beiden Richtungen wegen Bauarbeiten bis Montag früh. Und die A30 Osnabrück-Bad Oeynhausen ist zwischen Gesmold und Melle-West in beiden Richtungen gesperrt. Allen unterwegs eine gute Fahrt.
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4: Mit Uli Knapp. Radsportfans können es kaum noch erwarten. Die Tour de France startet in einer Woche. Kurz davor messen sich die besten deutschen Fahrer und Fahrerinnen bei den deutschen Meisterschaften in Thüringen. Morgen ist das Straßenrennen der Männer über gut 190 Kilometer mit Titelverteidiger Georg Zimmermann aus Augsburg. Und schon seit einigen Stunden sind die Frauen gefordert und rasen Richtung Ziel. Holger Gerska ist unsere Fachkraft für alles mit zwei Rädern und ohne Motor. Holger, der Titel des Rennens, der hat mich etwas verwirrt. Da steht Elite. Also klar sollten die schnellsten Frauen starten, aber warum denn der Name Elite?
5: Ah, das ist irgendwo ein bisschen Radsport-Slang. Da kommt ja alles aus dem Französischen. Und es gab ja früher die Profis und die Amateure. Und irgendwann gab es eine Einheitslizenz. Also Profis und Amateure sind ja nicht mehr getrennt seit den 90er Jahren. Und dann hat man sich in Deutsch überlegt, das sei eine Elite-Kategorie. Während man im Französischen beim Begriff Espoir geblieben ist, ist ein bisschen verwirrend. Man würde sagen, Männer und Frauen, das reicht. Aber ja, sie sind auch die Elite des deutschen Radsports, die hier fahren.
4: Wer ist denn bislang Elite und am schnellsten unterwegs?
5: Momentan führt immer noch Justina Chapla aus Nürnberg. Sie ist eigentlich nur Helferin für Antonia Niedermayer aus Bruckmühl. Also die bayerischen Fahrerinnen, die sind hier momentan diejenigen, die das Rennen bestimmen. Für Antonia Niedermayer gerade Zweite beim Giro d'Italia, Zweite der Gesamtwertung wohlgemerkt. Der für die Frauen sportlich wichtigsten Rundfahrt ist eigentlich von der Papierform her immer noch wichtiger als die Tour de France bei den Frauen. Und da ist man natürlich automatisch bei deutschen Meisterschaften favorisiert. Und Antonia Niedermayer hat jetzt den Vorteil, in einer kleinen Verfolgergruppe nichts arbeiten zu müssen, weil ihre Teamkollegin mit 30, 40 Sekunden Vorsprung vorwegfährt. Und die anderen beiden Weltklassefahrerinnen, die da gemeinsam mit Antonia Niedermayer unterwegs sind, die müssen mehr arbeiten. Franziska Koch in diesem Jahr bei Paris-Roubaix als erste deutsche Siegerin und Liane Lippert, ja auch schon Tour de France-Etappensiegerin beispielsweise. Das sind also absolute Weltklassefahrerinnen, wirklich Elite.
4: Schauen wir auf morgen und das Rennen der Männer. Inwiefern sind denn Topathleten wie Georg Zimmermann da in dem Zwiespalt? Also ja, nicht stürzen, aber trotzdem so schnell flitzen wie irgendwie möglich.
5: Ja, der deutsche Meistertitel ist schon was wert und es ist auch immer ein Statussymbol, mit diesem Trikot, mit dem schwarz-rot-goldenen Brustring anzutreten, dann als erstes bei der Tour de France. Gestern gab es ja das Zeitfahren, da hat Nils Polit gewonnen. Nils Polit war schon deutscher Meister im Straßenrennen, jetzt ist er es im Zeitfahren und die Tour de France beginnt ja in diesem Jahr, nächste Woche, also heute in einer Woche in Barcelona mit einem Zeitfahren, Mannschaftszeitfahren, aber er darf das Meistertrikot dann tragen, wenn er an der Seite von Tadej Pogacar fährt, ist ja ein Teamkollege von ihm. Und das Meistertrikot hat Georg Zimmermann super gern ein Jahr getragen. Er wird es gern auch wieder auf den Schultern haben. Er wird auf Georg Steinhauser vor allem treffen. Giro d'Italia, Etappensieger, der Neffe von Jan Ullrich, wird auch sein Tour de France-Debüt geben. Also Georg gegen Georg. Das Ganze übrigens hier in der Georgstraße. Tatsächlich, ist kein Witz. Das ist die Georgstraße von Bad Liebenstein. Da ist der Zielstrich.
4: Das sagt unser Radsport-Experte Holger Gerska natürlich. Live aus dem Thüringer Wald, vielen Dank dahin. Von Thüringen, da geht's in die USA. Die deutschen Fußballer, die treffen auf Paraguay. Das wissen wir seit vergangener Nacht. Übermorgen gilt's also in der K.O.-Runde. Paraguay hat sich förmlich durch die WM-Quali gemauert und Teams wie Brasilien und Argentinien geschlagen. Zu null. Ich habe vorhin mit unserem WM-Reporter Thomas Kunze in den USA gesprochen und wollte wissen, wie Deutschland die starke Defensive Paraguays überwinden will.
6: Ja, sie müssen einfach wieder jetzt mal anfangen, Fußball zu spielen. Ich hatte jetzt wirklich die letzten beiden Tage viel Zeit nach diesem Spiel, viel zu lesen und zuzuhören, was geschrieben und geredet wurde. Da geht es um die Körperlichkeit und all das. Das ist nur ein Aspekt. Viel wichtiger ist, dass diese Mannschaft ins Rollen kommt, fußballerisch ins Rollen kommt. Die Geschwindigkeit, die Ballfertigkeit, die Technik von Musiala und Wirtz auf den Rasen bekommt. Darum muss es jetzt gehen. Das sind die Stärken der deutschen Fußballnationalmannschaft. Das ist auch das, woran gearbeitet wurde unter Julian Nagelsmann in den paar Tagen der Vorbereitung vor diesem Turnier. Wenn sie das auf die Reihe bekommen, in den Abläufen mit einer besseren Absicherung, dann wird es auch funktionieren gegen Paraguay, weil es einfach die deutlich besseren Fußballer sind.
4: Früher kannte man Roque Santa Cruz, den Stürmer der Bayern. Die Frage ist halt, wen kennt man heute aus dieser Mannschaft?
6: Ja, das ist eine interessante Frage, weil das eigentlich so eine No-Name-Gang ist, die es zu diesem Turnier geschafft hat und jetzt trotzdem in der K.O.-Runde steht. Enciso vorne links, das ist vielleicht ein Name, an den sich Mainz-Fans nicht so ganz gerne erinnern werden. Der spielt für Racing Strasbourg und hat in der Conference League den FSV Mainz mit rausgekickt. Kleiner Dribbler, 1,68 nur groß, mit großem Talent. Ja, und dazu dann natürlich noch ein paar Jungs, die es mittlerweile in die Premier League geschafft haben, beispielsweise mit Diego Gomez von Brighton und Hove Albion. Eine gute Mannschaft, die man aber auch nicht überbewerten darf, mit einer guten Organisation, aber weit entfernt von der individuellen Qualität der Defensivkünstler aus Ecuador um Hincapié oder Pacho oder Caicedo.
4: Deutschland gegen Paraguay, das 16. Finale der Fußball-Weltmeisterschaft, gibt es übermorgen am Abend um 22.30 Uhr natürlich live bei uns.
7: Aktuelle Informationen von BR24 gemeinsam mit NDR Info heute Nachmittag am Mikrofon Claudia Eichberger. Der Regenwald Amazoniens ist unverzichtbar für das ökologische Gleichgewicht auf der gesamten Erde, für ein lebensfreundliches Klima, für die Artenvielfalt und den Wasserkreislauf. Das zeigen unzählige wissenschaftliche Studien. Trotzdem wurde dort auch im vergangenen Jahr wieder knapp 1 Million Hektar Wald abgeholzt oder verbrannt. Um den Amazonas-Regenwald besser zu schützen, werden seit einigen Jahren öfter indigene Umweltwächter eingesetzt. Menschen, die traditionell im Wald leben, ihn bewachen und Störungen dokumentieren. 3 dieser Umweltwächter sind gerade zu Besuch an der Ludwig-Maximilians-Universität in München. Jenny von Sperber hat sie getroffen.
8: José Vargas hat die Flöte seiner Großmutter mit nach Deutschland gebracht. Über das Flötespielen fühlt er sich mit ihr und mit dem Wald verbunden, sagt er.
9: La selva para mí es mi casa.
10: Der Wald ist mein Zuhause. Der Wald gibt mir alles, was ich wissen muss, um mit meiner Familie zu leben. Und ich teile mein Wissen mit allen Brüdern und Schwestern, sogar in anderen Ländern, wie jetzt hier.
8: José Vargas gehört zur Gemeinde der Shuar in Ecuador. Was der Wald für ihn bedeutet, das sei viel mehr als nur eine Ressource, die wir im Wald vor allem sehen, sagt Anna Meiser, Professorin für interkulturelle Kommunikation an der LMU München.
11: Die betonen immer, dass der Wald die Grundlage der physischen, aber vor allem auch der kulturellen Existenz ist. Sie würden sagen, der Wald ist eigentlich wie so ein großer Marktplatz. Man kann irgendwie alles bekommen, Nahrung, Materialien für Bauen, Kleidung, Werkzeug, Heilpflanzen. Der Wald, so sagen sie, ist aber auch wie eine Universität. Das ist das Zweite, was wichtig ist, dass der Wald eigentlich als Teil der sozialen Mitwelt gilt, mit allem, was in diesem Wald lebt. Pflanzen, Tiere, Steine, Vorfahren, die gestorben sind. Man interagiert mit dem Wald, wie wenn man sozusagen mit einem Bruder, mit einer Schwester interagieren würde.
8: 3 Umweltwächterinnen und Wächter aus Amazonien hat die LMU eingeladen, um sich mit ihnen auszutauschen. Für die Anthropologen ist diese andere, umfassendere Wahrnehmung des Waldes interessant. Aber auch unter ganz praktischen Gesichtspunkten ist es sinnvoll, von den Indigenen zu lernen und ihr überliefertes Wissen in den Waldschutz mit einzubeziehen. Für ihre Arbeit nutzen die indigenen Umweltwächter Kartierungsprogramme, GPS und Drohnen. Aber eben auch ihr traditionelles Wissen über den Wald und seine Bewohner. José Vargas zum Beispiel. Er patrouilliert im Wald, hält Kontakt zu Gemeinden, die im Wald leben und dokumentiert Störungen. Illegale Goldgrabungen beispielsweise, Rodungen oder Verschmutzung. Die Daten, die er sammelt, werden vom Verband der Shuar aufbereitet, an Behörden in Ecuador weitergeleitet und öffentlich zugänglich gemacht.
11: Ecuador hat ja in der Verfassung von 2008 die Natur als Rechtssubjekt erklärt. Das heißt, man kann Prozesse führen im Namen der Natur, um Naturterritorien zu schützen oder um anzuklagen, dass tatsächlich hier Territorien verschmutzt wurden. Und was ist die Beweisgrundlage? Das sind schon die Dokumente und Daten, die die UmweltwächterInnen erheben.
8: José Vargas Daten könnten bei einem solchen Prozess helfen. Das ist Marlene Piña-Real, Umweltwächterin am Urubamba-Fluss in Peru. Sie ist von einem Bergbauunternehmen beauftragt. Für das misst sie beispielsweise die Wasser- und Bodenqualität in der Region um eine Gasförderungsanlage. Sie hat auch schon Lecks in den Gasleitungen entdeckt. Kontinuierliches Umweltmonitoring ist für Gasunternehmen in Peru nämlich seit 2005 gesetzlich vorgeschrieben. Die Umweltwächterin erzählt, dass sie die Daten auch an die betroffenen indigenen Verbände weitergibt. So können die dokumentierten Bedrohungen für den Wald sichtbar gemacht werden, auch auf globaler Ebene. Für internationale Organisationen und auf Konferenzen können die Informationen der Umweltwächter eine Grundlage für Diskussionen sein. Und auch für die Forschung sind sie ein Gewinn.
7: 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Mit Inka Kübel. Konflikt in der Golfregion scheint erneut zu eskalieren. Das Außenministerium in Bahrain teilte mit, mehrere iranische Drohnen hätten am frühen Morgen Ziele in dem Golfstaat angegriffen. Die Behörde warf dem Iran deshalb eine eklatante Verletzung der Souveränität des Landes vor. Zuvor hatten sich der Iran und die USA trotz vereinbarter Waffenruhe wieder gegenseitig attackiert. Laut US-Militär wurden als Reaktion auf einen iranischen Angriff auf ein Frachtschiff in der Straße von Hormus iranische Raketen- und Drohnenlager bombardiert. Türkische Behörden nehmen vor NATO-Gipfel 178 Menschen in Untersuchungshaft. Nach Angaben der Staatsanwaltschaft Ankara geht es um Vorwürfe des Terrorismus. Die Verhaftungen folgten auf eine Serie von Razzien in den vergangenen Tagen. Laut einer türkischen Menschenrechtsgruppe wurden dabei auch Journalisten, Rechtsanwälte, Studierende und Gewerkschafter in Gewahrsam genommen. Am 7. und 8. Juli findet in Ankara ein NATO-Gipfel statt. Rettungsteam des Technischen Hilfswerks trifft in Venezuela ein. Nach den zwei verheerenden Erdbeben sind in der Nacht 48 Einsatzkräfte in der Hauptstadt Caracas angekommen, teilte das Hilfswerk in Bonn mit. Im Katastrophengebiet beginne nun ein Wettlauf gegen die Zeit. Bei den Erdstößen am Mittwoch sind bislang fast 1000 Menschen ums Leben gekommen. Zehntausende gelten als vermisst. Stiftung Patientenschutz fordert mehr Hitzeschutz in Pflege- und Seniorenheimen. Laut Vorstand Brüsch leiden gerade viele der bundesweit 800.000 Bewohner unter den extremen Temperaturen. Er rief die Bundesregierung dazu auf, noch in diesem Jahr mehr Geld für die Anpassung an den Klimawandel in die Hand zu nehmen. Brüsch verwies dabei auch auf die jüngsten Großeinsätze von Rettungskräften in Nordrhein-Westfalen. In Seniorenheimen in Dormagen und Krefeld mussten zahlreiche Bewohner mit Gesundheitsproblemen aus überhitzten Gebäuden in Sicherheit gebracht werden. Soweit die Kurznachrichten. Die Brecherspitz im oberbayerischen Mangfallgebirge zählt zu den beliebteren Zielen unter Münchens Hausbergen. Auf fast 1700 Höhenmetern kann man hier schon ein bisschen hochalpines Flair spüren, was sicherlich auch an der anspruchsvollen Gratpassage liegt. Gerade bei gutem Wetter ist die Tour recht frequentiert. Man kann den Besucherströmen aber auch auskommen, wenn man die Route ein bisschen anders plant. So hat es unsere Reporterin Franzi Simon mit ihren Freunden gemacht. Allerdings an einem

0: dieses Jahr auch im Schatten, weil wir erstmal durch den Wald gehen. Easy.
1: Ganz so easy ist es dann aber natürlich doch nicht. Wir sind zwar im Schatten, es geht aber gleich am Anfang über eine Schotterstraße schon relativ steil bergauf. Aber Pluspunkt, neben uns plätschert auf der einen Seite ein kleines Rinnsal, auf der anderen Seite rauscht der Dürnbach.
2: Aber mal ernsthaft, was kann man denn machen, um die Hitze vorzubeugen, wenn man trotzdem wandern gehen möchte? Also klar, halt viel trinken, eincremen und sowas.
3: Wir haben mal ein Kühlhandtuch dabei.
4: Ja, das macht man so nass und dann schüttelt man das so und dann wird das kalt.
5: Sich eine Brausetablette einpacken für Elektrolyte.
6: Ich habe aber tatsächlich einfach was furchtbar Hässliches, einfach so ein Schlapphut für die Ohren und so rundherum. Also es ist nicht schlimm, wenn man ein bisschen doof ausschaut, aber es schützt halt besser.
1: Also lieber ein vermeintlich hässlicher Schlapphut statt Sonnenbrand oder gar Sonnenstich. Für uns ein guter Call, um nochmal nachzucremen. Denn jetzt lassen wir den schattigen Wald hinter uns.
2: Alles in der Sonne ab jetzt?
0: Ich glaube schon, ja.
1: Wir laufen weiter auf der Schotterstraße und sehen oben am Berg das erste Highlight unserer Rundtour zur Brecherspitz. Die Freudenreichkapelle.
0: Boah, die sieht richtig klein aus gerade.
6: Bisschen hoch. Da läuft man dann da oben so ein Grat irgendwie lang.
1: Der Weg führt an der Freudenreichalm vorbei und an einer Skihütte. Und immer steiler bergauf.
0: Ganz schön, erstmal hier hoch.
4: Die letzten 200 Höhenmeter nochmal auf 200 Meter gepackt.
1: Dann haben wir es zur Kapelle geschafft und können direkt auch den Gipfel der Brecherspitz sehen. Der ist nämlich genau gegenüber.
0: Kurz klarkommen. Boah, sind ja viele Leute am Gipfel.
1: An die 30 Menschen können wir von hier auf dem Gipfel erkennen. Ganz schön viel für so einen kleinen Fleck Erde. Und noch etwas zieht die Stimmung runter.
0: Krass. Das ist noch eine Stunde.
2: Steht auf dem Schild.
1: Laut Wegweiser noch eine Stunde bis zum Gipfel. Über den Grat. Immer wieder verunglücken hier Wanderer. Manchmal sogar tödlich. Trittsicherheit und Konzentration sind darum essentiell. Doch mit Hilfe eines Drahtseils schaffen wir es alle über den Grat. Dann geht es noch ein steiniges Stück nach oben und nach etwas mehr als 3 Stunden sind wir am Gipfel angekommen. Und die Aussicht entschädigt uns sofort für die Anstrengung.
2: Also dafür, dass wir nur auf 1600 irgendwas sind, ist das schon ziemlich gut.
1: Jetzt erstmal Pause. Viel trinken und die Aussicht genießen. Der Rückweg führt uns durch Latschenkiefern, an denen man sich auch gut festhalten kann. Und obwohl wir ja relativ spät gestartet sind, kommen uns immer noch Wanderer entgegen.
0: Warum seid ihr bei dem Wetter auf dem Berg?
7: Das frage ich mich auch.
1: Nach einer guten Dreiviertelstunde sind wir wieder auf einem Schotterweg. Auf der Ankelalm kehren wir noch kurz für ein kühles Getränk ein. Und dann geht es noch etwa 30 Minuten auf der Schotterstraße bergab. Unten angekommen wartet übrigens noch ein Highlight. Die Abkühlung im See. Unser ganz persönlicher Hitze-Wandertipp. Egal ob Spitzing oder Schlesien.
8: Das war ein Tourentipp von Franziska Simon. Nicht alle Kinder in Deutschland haben die gleichen Chancen. Kinder von Eltern mit niedrigem Bildungsstand in ärmeren Gegenden haben es erwiesenermaßen schwerer im Leben. Dieser Zusammenhang ist gut untersucht. Jetzt konnte erstmals eine groß angelegte Studie aber zeigen, dass sich solche Unterschiede auch in den Gehirnen von Kindern nachweisen lassen. Aber auch, welche Faktoren genau diese Unterschiede begünstigen. Sarah Emminghaus hat sich die Studie der Washington University einmal angesehen.
9: Fast 12.000 Kindergehirne haben die Forschenden analysiert. Die Kinder waren zwischen 9 und 10 Jahren alt. Ihre Gehirndaten wurden mit anderen Informationen verglichen, mit ihrer mentalen Gesundheit, Bewegung, Intelligenz, Persönlichkeit und sozioökonomischen Faktoren. Zum Beispiel die Bildung und das Einkommen der Eltern und die Gegend, in der die Kinder leben. Die Forschenden wollten wissen, welche dieser Faktoren den größten Einfluss auf Gehirnstruktur und Funktion haben und warum. Einer der Autoren der Studie ist der Neurowissenschaftler Scott Merrick.
10: Als wir uns die Daten genauer angeschaut haben, haben wir gesehen, dass man sozioökonomische Effekte im Gehirn nicht bloß sehen konnte, sondern dass der sozioökonomische Status sogar von allen untersuchten Faktoren den größten Einfluss hatte. Das hat uns überrascht.
9: Die Forschenden haben mit komplexen Statistikmethoden Gehirnaktivität und die Verbindungen zwischen verschiedenen Bereichen gemessen. Aber wie genau kommt es zu diesen Unterschieden in der Gehirnaktivität von Kindern aus benachteiligten Familien gegenüber Kindern aus besser situierten Haushalten? Und wie kann man das ändern?
10: Sozioökonomischer Hintergrund bzw. Geld wirkt sich natürlich nicht direkt aufs Gehirn aus. Wir haben uns also gefragt, über welche Umwege schreiben sich diese Faktoren dann aber im Gehirn fest. Unsere Analysen legen nahe, dass vor allem schlechter Schlaf und Stress was damit zu tun haben. Nicht ausschließlich,

0: aber als sehr einflussreicher Teil der Erklärung.
1: Die Daten deuten also darauf hin, dass Kinder aus benachteiligten Familien mehr Stress ausgesetzt sind und schlechter schlafen. Auch Annika Wienke erforscht den Einfluss des Umfelds auf Kindergehirne. Die Neurowissenschaftlerin ist stellvertretende Laborleiterin der Bremer Initiative zur Stärkung frühkindlicher Entwicklung. Besonders das Thema Stress sieht sie in starkem Zusammenhang zu späteren Problemen.
2: Gerade chronischer Stress, das Familienleben ist angespannt durch die Situation. Man hat vielleicht weniger Geld, man hat eine kleinere Wohnung, man lebt in dieser Wohnung mit mehr Familienmitgliedern und die Eltern haben Sorgen. Und das überträgt sich natürlich auf das ganze Familienleben und das Kind.
1: Aus ihrer eigenen Forschung weiß die Neurowissenschaftlerin, dass sich bereits bei Babys Unterschiede beobachten lassen. Babys aus weniger privilegierten Familien zeigen schlechtere Aufmerksamkeitsmarker im Gehirn. Es ist auch bekannt, dass Stress bereits im Mutterleib Auswirkungen auf das ungeborene Kind hat. Deswegen hält Wienke frühe Unterstützung für besonders wichtig, zum Beispiel durch Familienhebammen. Scott Merrick und seine Kollegen haben ausschließlich Daten aus den USA analysiert. Die Ergebnisse lassen sich also nicht eins zu eins auf Deutschland übertragen. Schließlich gibt es starke Unterschiede im sozialen Sicherungsnetz. Seine Ergebnisse bestätigen aber eine Tendenz, die auch deutsche Daten zeigen. Kinder haben komplett unterschiedliche Chancen, je nachdem, welche Möglichkeiten ihre Eltern hatten und haben.
3: Sarah Emminghaus berichtete. Ins Ausland. Die Menschen in der Grenzregion zwischen Israel und dem Libanon können auf etwas mehr Alltag hoffen, denn seit gestern existiert ein Rahmenabkommen zwischen den Ländern. Das soll dafür sorgen, dass die Hisbollah-Miliz entwaffnet wird und im Gegenzug Israels Militär den Süden des Libanons wieder verlässt. Besonders schwer hat der Krieg auch die Wirtschaft in den nördlichen Gemeinden von Israel getroffen. Doch seit die Waffenruhe im April vereinbart wurde, kehren die Menschen allmählich zu ihren Arbeitsplätzen zurück. Nahostkorrespondentin Bettina Meyer war für uns vor Ort unterwegs und hat sich besonders die Lage von Start-ups angeschaut.
4: Chemiker Amos Rosenthal hält ein Gläschen mit Flüssigkeit in der Hand. Der gebürtige Schweizer und Leiter der Entwicklung des israelischen Start-ups BioBetter in Kiryat Shmona hat Kosmetika entwickelt aus Pflanzen, die hier unmittelbar an der Grenze zum Libanon wachsen. Das Haarwuchsmittel und eine Hautcreme sollen in Kürze auf den Markt kommen. Eine entscheidende Phase für das Start-up in einer schwierigen Kriegssituation, sagt Betriebsleiterin Ofira Karmi. Die Hisbollah hat so viele Raketen auf uns geschossen. Der Betrieb stand still. Wir haben Investoren verloren. Wir schafften es gerade so, unsere Köpfe über Wasser zu halten. Von 60 Mitarbeitern arbeiten noch 7 im Betrieb, sagt Karmi. Nur 50% der Bevölkerung von Kiryat Shmona ist zurückgekehrt. Seit die USA auch eine Waffenruhe im Libanon verkündet haben, ist es ruhiger geworden, sagt Unternehmerin Karmi und bleibt skeptisch. Als alleinerziehende Mutter müssen sie Geld verdienen für die Kinder. Sie dürfen vor den Kindern keine Angst zeigen, müssen ihnen Sicherheit vermitteln. Die Unsicherheit im Krieg und in einer immer wieder brüchigen Waffenruhe machen vor allem kleinen regionalen Unternehmen hier an der Grenze zu schaffen. 104 Startups hat es vor Kriegsbeginn in Kiryat Shmona und Umgebung gegeben. Nur 50 sind zurückgekehrt, sagt Gründer Noam Josef. Er leitet das regionale Technologie- und Gründerzentrum Gaia, das Unternehmen beim Wiederaufbau hilft. Am 7. Oktober wurde die ganze Region evakuiert. Kiryat Shmona war leer. Startups sind sehr vorsichtig. Sie wollen sehen, ob es ruhig bleibt. Wir passen uns der Bedrohung an. In der Landwirtschaft gibt es innovative Lösungen, wie Roboter, die an der Grenze eingesetzt werden. Die Bauern hier arbeiten direkt am Grenzzaun. Roboter werden das Problem aber nicht lösen, nur Diplomatie. Wir brauchen einen langfristigen Ausweg aus dem Krieg.
5: To have a strategy and a way out of it.
4: Braune Scherben knirschen unter Israel Betons Füßen. Wenige Kilometer von Kiryat Shmona entfernt im Moschav Avivim betrachtet der Landwirt die verkohlten Reste seines kleinen Weinguts. Das lag wenige Meter vom Grenzzaun zum Libanon entfernt, bis vor anderthalb Jahren Raketen der Hisbollah alles zerstörten. Das sind praktisch 30 Jahre Arbeit. Hier lagerten fast 300.000 Flaschen für den Verkauf und 200 Fässer. Gerade als wir genug investiert hatten, wurde alles zerstört. In einem kleinen Lager in der Nähe fängt er neu an. Nur 40.000 Flaschen wird er in diesem Jahr produzieren, wenn es ruhig bleibt, schätzt der Unternehmer.
6: Wenn die Armee jetzt aus dem Südlibanon abzieht, kommen sie wieder zurück. Dann stehen wir da, wo wir am 7. Oktober waren.
4: Sie würden uns wieder angreifen. Mit solchen Leuten kann man nicht verhandeln. Aufgeben will er trotzdem nicht und sein Weingut wieder aufbauen. Er zeigt auf seine Pistole, die er seit dem Krieg immer im Hosenbund trägt. Auch Chemiker Amos Rosenthal vom Start-up BioBetter und seine Kollegin Ofira Karmi gehen bewaffnet zur Arbeit. Falls Hisbollah-Terroristen doch einmal nach Israel kommen, sagt Amos und öffnet die Tür nach draußen.
7: Und da oben, das ist so Lebanon.
8: Ich möchte Hisbollah nicht, ich möchte Lebanon als Nachbar, nicht Hisbollah. Das ist ein Unterschied.

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1: Um 17 Uhr mit Felix Sprung. Nach den Meldungen folgt eine Unwetterwarnung. In Deutschland ist nach vorläufigen Daten des Deutschen Wetterdienstes erneut ein Hitzerekord aufgestellt worden. In Drewitz in Sachsen-Anhalt wurden am Nachmittag 41,5 Grad verzeichnet. Die Deutsche Bahn rief Fahrgäste dazu auf, wegen der Hitze an diesem Wochenende auf Zugreisen zu verzichten, die nicht notwendig sind. Aus der Nachrichtenredaktion Anja Guse.
2: Die Infrastruktur sei an diesem Wochenende stark von der Rekordhitze betroffen, heißt es. Außerdem gäbe es Unwetterwarnungen. Reisende der Deutschen Bahn können ihre gebuchten Tickets kostenlos stornieren. Wegen der Hitze wurden in Nordrhein-Westfalen schon einige Regionalbahnlinien bis zum Abend eingestellt. Am Flughafen Hannover wird die Start- und Landebahn bewässert, um Hitzeschäden zu vermeiden und den Flugbetrieb aufrechtzuerhalten. In einigen Städten, wie zum Beispiel in Köln, sind die Rettungsdienste überlastet.
1: Israel hat einen Drohnenangriff im Südlibanon bestätigt. Das Militär erklärte, es habe den Schlag mit einer Drohne ausgeführt, da sich keine eigenen Truppen in der unmittelbaren Umgebung befänden. Ziel sei eine Person gewesen, die so wörtlich eine Bedrohung für die Streitkräfte dargestellt habe. Es war der erste Angriff, nachdem gestern das Rahmenabkommen über ein Ende des Kriegszustands zwischen Israel und dem Libanon unterzeichnet worden war. In der Rahmenvereinbarung ist unter anderem die Entwaffnung der vom Iran unterstützten Hisbollah vorgesehen. Anhänger der schiitischen Miliz protestierten in der libanesischen Hauptstadt Beirut gegen das Abkommen. Salzgitters Oberbürgermeister Klinge Biel hat verärgert auf Medienberichte über einen möglichen massiven Stellenabbau bei Volkswagen reagiert. Erst Ende 2024 hätten sich Vorstand, Aufsichtsrat, Betriebsräte und die IG Metall auf ein gemeinsames Zukunftskonzept geeinigt, so der CDU-Politiker. Das sehe bereits einen schmerzlichen Stellenabbau vor. Dafür wurde vereinbart, alle VW-Standorte zu erhalten und die Beschäftigungsgarantie zu verlängern. Diese Einigung nicht einmal anderthalb Jahre später in Frage zu stellen, irritiere ihn, sagte Klinge Biel. Im VW-Werk Salzgitter arbeiten etwa 7.500 Menschen. Den Medienberichten zufolge plant der VW-Vorstand einen großen Konzernumbau, bei dem weltweit bis zu 100.000 Stellen gestrichen werden. Zudem seien die Standorte Hannover, Emden, Zwickau und die Audi-Produktion in Neckarsulm mittelfristig in Gefahr. Die deutsche Nationalmannschaft bereitet sich von heute an auf das WM-Sechzehntelfinale vor. Das Spiel findet am Montagabend um 22.30 Uhr im amerikanischen Foxborough statt. Aus dem ARD-WM-Team Hendrik Lückhoff.
3: Seit der vergangenen Nacht kennt das deutsche Team seinen Gegner für die erste K.O.-Phase. Auf Paraguay will Bundestrainer Julian Nagelsmann seine Spieler ab heute vorbereiten, im ersten Mannschaftstraining nach der Niederlage gegen Ecuador vorgestern. In drei Vorrundengruppen fallen am Abend und in der Nacht noch Entscheidungen über Ausscheiden und Weiterkommen. Unter anderem kämpft Kroatien in Gruppe L noch gegen Ghana um das Ticket für die K.O.-Phase. In Gruppe J gibt es das Endspiel ums Weiterkommen zwischen Österreich und Algerien. Mit einem Unentschieden wären beide weiter. Und in Gruppe K geht es zwischen Portugal und Kolumbien um den Gruppensieg. Dahinter kämpfen Usbekistan und der Kongo um Platz 3.
1: Das waren die Nachrichten. Der Deutsche Wetterdienst gibt bekannt, in Teilen Norddeutschlands treten in kurzer Zeit einzelne schwere Gewitter mit Starkregen bis zu 35 Liter pro Quadratmeter auf. Außerdem warnt der DWD vor schweren Sturmböen mit bis zu 95 Kilometer pro Stunde und Hagel mit Korngrößen um 2 Zentimeter. Weiteres zum Wetter in Norddeutschland: regional sonnig, sonst ein paar Wolkenfelder und vereinzelt kräftige Schauer- und Hitzegewitter. Abendwerte 23 Grad auf Sylt bis 37 Grad in Parchim. In der Nacht durchziehende Regenwolken, im Westen Schauer und Gewitter, Tiefstwerte 24 bis 19 Grad. Es ist 17.04 Uhr.
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1: Stau oder stockender Verkehr ab 3 Kilometern Länge. Wir haben 4 Meldungen. Die A20 Rostock Richtung Kreuz Uckermark ist zwischen Kreuz Rostock und Dummersdorf gesperrt wegen Bauarbeiten bis Montag früh 4 Uhr. Die A29 Wilhelmshaven-Oldenburg ist zwischen Zetel und Varel-Bockhorn in beiden Richtungen gesperrt wegen Bauarbeiten bis Montag früh 5 Uhr. Die A30 Osnabrück-Bad Oeynhausen ist zwischen Gesmold und Melle-West in beiden Richtungen gesperrt wegen Bauarbeiten bis Montag früh 5 Uhr. Und Schleswig-Holstein, der Schwellenwert für Ozon von 180 wurde erreicht. Anstrengungen im Freien sollten vermieden werden. Allen unterwegs wünschen wir eine gute Fahrt.
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4: Mit Johannes Krause. Die deutsche Fußballnationalmannschaft hat bei der WM die Vorbereitung auf das 16. Finale gestartet. Der Fokus schärft sich, die Spannung steigt, denn am Montag wartet Paraguay. Hendrik Lückhoff.
3: Rudi Völler erwartet einen tiefstehenden und sehr körperlich agierenden Gegner. Das hat der Sportdirektor auf der Pressekonferenz des DFB heute gesagt. Deutschland ist gegen den 37. der Weltrangliste klarer Favorit. Zudem wird bei Paraguay ein Leistungsträger am Montag auf jeden Fall fehlen. Mittelfeldmann Diego Gomez ist fürs 16. Finale gelb gesperrt. Ob beim deutschen Team wieder Linksverteidiger Nathaniel Brown auflaufen kann, ist noch unklar. Das Spiel gegen Ecuador und auch die Trainingseinheiten zuletzt hatte Brown wegen leichter Adduktoren Probleme verpasst.
4: Am Montag gegen Paraguay geht's für die deutsche Mannschaft also weiter. Heute Abend ab 23 Uhr England gegen Panama und Kroatien gegen Ghana. In der Gruppe J, da steht Argentinien schon als Gruppensieger fest, um 4 Uhr gegen Jordanien. Hinter Argentinien in der Gruppe sind Österreich und Algerien. Die spielen gegeneinander und beiden würde ein Unentschieden zum Weiterkommen reichen. Da war doch mal was, Tim Brockmeier.
5: Die lieben Nachbarn steuern da auf eine heikle Geschichte zu. A zerrissen Geschicht, wie sie es nennen. Das abschließende Gruppenspiel der Österreicher gegen Algerien produziert wilde Spekulationen und auf der Pressekonferenz mit den Innenverteidigern Kevin Danso und Stefan Posch pikante Fragen.
6: Könntest du mit dem Begriff Schande von Kichonitos anfangen?
5: Wird Stefan Posch gefragt.
7: Ja, kann ich was anfangen damit.
5: Und Kevin Danso?
8: Ich kenne das Thema gar nicht.
5: Für alle, denen es so geht wie Danso, eine kurze Geschichtsstunde. WM 1982 in Spanien. Abschließendes Gruppenspiel zwischen Deutschland und Österreich. Spielort Gijón.
9: Sowas ehrlich gesagt, wie das, was sich hier abspielt, sowas habe ich wirklich noch nicht erlebt.
5: Deutschland führt nach 10 Minuten mit 1:0. Und exakt mit diesem Ergebnis würden beide Teams in die K.O.-Phase einziehen. Also schieben sie sich fortan und bis zum Abpfiff in einem Nicht-Angriffspakt den Ball hin und her.
9: Was hier geboten wird, ist schlicht und einfach eine Schande.
5: Am Ende kamen tatsächlich beide Teams weiter. Der große Verlierer damals, Algerien, das dadurch ausschied. Ein handfester WM-Skandal, die Schande von Gijón war geboren. Und damit wieder zurück in die Gegenwart, zu Danso und Posch und zu den Fragen zu eben dieser zerrissenen, heiklen Geschicht zum anstehenden Spiel Österreich gegen ausgerechnet Algerien in Kansas City.
6: Wie weit trifft das jetzt auch auf die Partie möglicherweise zu?
5: Berechtigte Frage, denn einigen sich beide Teams auf ein Unentschieden, wären beide weiter. Also, Stefan Posch?
7: Ich kann ja nicht in das Spiel gehen und sagen, ah ja, heute will ich unentschieden spielen oder verlieren, also es funktioniert ja nicht.
5: Ja, frag mal die Protagonisten von 1982, Schumacher, Breitner, Prohaska, Kranke. Jetzt aber bekommt die Story in der Gegenwart noch einen ganz besonderen Twist.
10: Auf alle Fälle Spanien oder Uruguay, wenn man nicht gegen diese beiden spielen will, dann sollte man knapp verlieren.
5: Um also vor allem Top-Favorit Spanien in der K.O.-Phase aus dem Weg zu gehen, einfach eine knappe Niederlage gegen Algerien kassieren, bietet sich doch an, Stefan Posch.
7: Das hat keiner von uns jemals gemacht und wird es auch nie machen. Deswegen stellt sich da für uns gar keine Frage. Wir gehen ins Spiel einfach so, dass wir es gewinnen wollen.
5: Ja, wäre wohl am besten nicht, dass danach noch von der Schande von Kansas City gesprochen wird. Aber so oder so ist klar, die lieben Nachbarn steuern da auf eine heikle, eine zerrissene Geschichte zu.
4: In einer Woche beginnt die Tour de France. Davor messen sich jetzt die besten deutschen Radprofis bei den deutschen Meisterschaften in Thüringen. Heute das Straßenrennen der Frauen. Holger Gerska live für uns dabei. Die bayerischen Fahrerinnen haben das Rennen bislang bestimmt. Ist es dabei bis jetzt geblieben?
11: Dabei ist es geblieben und es sind keine 20 Kilometer mehr. Seit 60 Kilometern fährt die Nürnbergerin Justina Czapla vorweg und ihre Teamkollegin Antonia Niedermayer versucht das Ganze aus der kleinen Verfolgergruppe heraus dann zu vollenden. So zumindest mal die Theorie. Allerdings hat Antonia Niedermayer es noch nicht geschafft, ihre beiden Gegenspielerinnen zu distanzieren, nämlich Franziska Koch, das ist die Paris-Roubaix-Siegerin dieses Jahres, und Liane Lippert, die dreimalige deutsche Meisterin. Antonia Niedermayer selbst ist ja die zweite des diesjährigen Giro d'Italia der Frauen und auch deswegen natürlich hier auf diesem Bergkurs eigentlich in der Favoritenrolle. Aber noch hat Justina Czapla diesen Vorsprung von rund 30 Sekunden und wenn die anderen sich hinten beginnen nur noch anzuschauen, dann könnte es sogar damit enden, dass die 22-jährige Nürnbergerin hier gewinnt. Das wäre eine faustdicke Überraschung. Sie ist als Juniorin sehr erfolgreich im Zeitfahren gewesen, nämlich als Gold- und Silbermedaillengewinnerin bei Welt- und Europameisterschaften und sie war gestern in der U23-Kategorie auch unterwegs beim Zeitfahren hier bei den deutschen Meisterschaften. Auch da hat sie gewonnen, zum dritten Mal in Folge. Aber hier bei den Frauen gegen diese drei Weltklassefahrerinnen zu bestehen, das nötigt schon Respekt ab. Aber noch ist es ein Stück. Sie müssen etwa noch eine halbe Stunde im Sattel sein.
4: Soweit Holger Gersker vom Straßenrennen der Frauen bei den deutschen Meisterschaften in Thüringen.
2: Aktuelle Informationen von BR24 gemeinsam mit NDR Info. Am Mikrofon ist Claudia Eichberger. Erst vor gut einer Woche haben sich die USA und der Iran wieder auf eine Feuerpause verständigt und wieder ist sie brüchig. Beide Seiten griffen sich in den vergangenen Stunden wieder an. Teheran hat nun mit scharfen Worten reagiert, wie Benjamin Weber berichtet.
8: Die Angriffe der USA seien ein klarer Verstoß gegen das Rahmenabkommen zum Ende des Irankriegs, erklärte das Außenministerium in Teheran. Die USA hatten in der Nacht iranische Ziele an der Straße von Hormuz angegriffen. Iranischen Angaben zufolge gab es dabei keine Schäden. Die Revolutionsgarde erklärte, sie habe als Reaktion ihrerseits Angriffe auf US-Militärstützpunkte in der Region durchgeführt. Aus Bahrain hieß es, man habe eine Reihe iranischer Drohnen abgefangen. Die USA haben in Bahrain Marineschiffe stationiert. Über Schäden wurde nichts bekannt. Das dortige Außenministerium verurteilte den iranischen Angriff aufs Schärfste. Teheran verletze die Souveränität des Königreichs und sabotiere die Friedensbemühungen. Die gegenseitigen Angriffe sind die größte Eskalation, seit der Iran und die USA den 14-Punkte-Plan zur Beendigung des Kriegs unterzeichnet haben. Bei den aktuellen Spannungen geht es um die Straße von Hormuz. Ausgelöst wurden sie, als der Iran gestern in der Meerenge einen Frachter angegriffen hatte. Das Schiff fuhr nicht auf einer von Iran bestimmten Route, hieß es aus Teheran. Aus Sicht der iranischen Führung regelt das Rahmenabkommen mit den USA aber, dass jede Durchfahrt durch die so wichtige Meerenge mit der Revolutionsgarde koordiniert werden muss. Berichten zufolge wurde am Samstagmittag erneut ein Angriff auf einen Öltanker vor der Küste von Oman gemeldet. Iranische Staatsmedien erklärten, dass sich jetzt mehr Schiffe mit der Revolutionsgarde abstimmen, um die Straße von Hormuz zu passieren.
2: Die Bundesregierung plant offenbar, die Steuer auf bestimmte alkoholische Getränke anzuheben. Das Bundesfinanzministerium hat einen Gesetzentwurf erstellt, der dem Redaktionsnetzwerk Deutschland vorliegt. Demnach soll die Alkoholsteuer um 20% steigen. Wein oder Bier werden deswegen aber nicht teurer. Sabine Henkel.
12: Bundesfinanzminister Klingbeil erarbeitet einen Gesetzentwurf, der in der Koalition noch nicht abgestimmt ist. Dass die Steuern auf bestimmte alkoholische Getränke erhöht werden sollen, geht auf eine Expertenkommission zurück, die sich mit den Kosten der gesetzlichen Krankenversicherung beschäftigt hat. Sie sagt, dass in jedem Jahr rund 300.000 Menschen alkoholbedingt in Krankenhäusern behandelt werden. Und dass Erfahrungen in anderen Ländern zeigen, dass höhere Steuern den Alkoholkonsum drosseln. In Deutschland liegt die Steuer auf Alkohol unter dem EU-Durchschnitt. Die Kommission schlägt vor, die Steuer auf Spirituosen in den nächsten Jahren schrittweise deutlich zu erhöhen. Und auch auf Alkopops und Schaumwein sollen mehr Steuern erhoben werden. Dadurch könnten die Kosten für die Krankenkassen gesenkt werden, wenn weniger Menschen an den Folgen starken Alkoholkonsums ärztlich behandelt werden müssen. Zudem könnten aber auch mehr Steuereinnahmen erzielt werden.
2: Bei der Fußball-Weltmeisterschaft gibt es dieses Mal Trinkpausen. 3 Minuten sind das jeweils, damit die Spieler kurz regenerieren können. Viele Zuschauer nutzen die Pause ebenfalls und holen sich auch ein neues Getränk. Meistens ist das Bier. Diese Hydration Breaks haben sich damit zum guten Geschäft für die Bieranbieter entwickelt. Aus New York, Martin Ganselmeier.
13: Es ist ein Phänomen, das in allen WM-Stadien in den USA zu beobachten ist. Sobald die Schiedsrichter um die 22. und 67. Minute herum das Spiel unterbrechen und zur Trinkpause pfeifen, lichten sich auf den Zuschauerrängen die Reihen. Der Grund? Viele Stadionbesucher nutzen die 3-minütige Trinkpause für einen Sprint, um sich schnell ein frisches Bier zu holen. Bei den ersten WM-Spielen waren die Mitarbeiter an den Getränkeverkaufsständen noch überfordert angesichts des plötzlichen Kundenanstrengs. Andrangs, berichtete jetzt das Wall Street Journal. Mittlerweile wird an den Getränkeständen rechtzeitig vor den Trinkpausen vorgezapft. Die herbeigeeilten Kunden müssen dann nicht lange warten. Der große Gewinner der FIFA-Trinkpausen steht für das Wall Street Journal jetzt schon fest. Es ist der Bierabsatz in den Stadien, der deutlich gestiegen ist. Eigentlich hatte die FIFA die Einführung der Trinkpausen ja mit der Sommerhitze in Nordamerika und der Gesundheit der Spieler begründet. Kritiker vermuten eher, die FIFA wolle den Fernsehsendern mehr Werbespots während des Spiels ermöglichen. Jetzt aber wird klar, es sind vor allem die Fans in den Stadien, die die Trinkpause zum Trinken nutzen.
14: 14.15 Uhr.
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15: Mit Inka Köbel. Hitzerekord in Deutschland ist erneut geknackt. Nach vorläufigen Daten des Deutschen Wetterdienstes hat die Messstation in Drewitz in Sachsen-Anhalt am Nachmittag 41,5 Grad verzeichnet. Gestern war mit 41,3 Grad in Saarbrücken bereits ein neuer Rekordwert gemessen worden. Angesichts der Extremhitze warnten die Deutsche Bahn und weitere Eisenbahnverkehrsunternehmen vor Zugausfällen und Verspätungen. Heute und morgen sollten alle nicht notwendigen Reisen vermieden werden. Gebuchte Tickets könnten kostenlos storniert werden, so die Bahn. Der Deutsche Städte- und Gemeindebund rief die Bürger zum Wassersparen auf. Spannungen zwischen Iran und USA nehmen wieder zu. Nach neuen nächtlichen Attacken des US-Militärs auf Ziele im Iran meldete der Golfstaat Bahrain einen Angriff mit mehreren iranischen Drohnen am frühen Morgen. US-Präsident Trump hatte die neuen Angriffe mit einer iranischen Attacke auf ein Frachtschiff in der Straße von Hormuz begründet. Das iranische Außenministerium wiederum verurteilte die US-Angriffe als offenkundigen Verstoß gegen das kürzlich unterzeichnete Rahmenabkommen. Israel fliegt neue Attacke im Süden des Libanon. Laut der israelischen Armee hat sich der Luftangriff gegen mutmaßliche Terroristen gerichtet, die eine Drohung gegen israelische Soldaten ausgesprochen hätten. Zuvor hatte der Libanon von einem Drohnenbeschuss gesprochen. Der Angriff erfolgt einen Tag nach der Unterzeichnung eines Sicherheitsabkommens zwischen beiden Ländern. Aus Schweizer Unglücksbar soll ein Jugendzentrum werden. Nach der Brandkatastrophe im Skiort Grand Montana mit 41 Toten soll die betroffene Bar laut den Behörden im Kanton Wallis ein Ort werden, der der Jugend gewidmet ist. Auch ein Denkmal für die Opfer sei geplant. Außerdem ist für den kommenden 1. Januar, den ersten Jahrestag der Katastrophe, eine Gedenkfeier geplant. Soweit die Kurznachrichten.
16: Gerade ist Endspurt bei der Suche nach Lehrstellen. Bald starten die Ausbildungen und viele Plätze sind noch frei. In Schleswig-Holstein sind es aktuell mehr als 7.000 unbesetzte Ausbildungsplätze und gleichzeitig sind etwa noch 6.700 Bewerberinnen und Bewerber ohne Lehrstelle. Ein Grund: in Schleswig-Holstein fehlen die Abiturienten, weil der aktuelle Jahrgang durch den Umstieg von G8 auf G9 wegfällt. Besonders die Betriebe aus der Finanzbranche melden Probleme. Thorsten Philips berichtet.
17: Rund 15.000 Ausbildungsplätze gibt es laut der Arbeitsagentur jedes Jahr in Schleswig-Holstein. In diesem Jahr sind erst etwa die Hälfte besetzt, auch im IHK-Bezirk Lübeck. Es bestehe zwar kein Grund zur Panik, aber einige Verantwortliche der Ausbildungsbetriebe sind schon in Sorge, besonders bei Banken und Versicherungen, die gerne Abiturienten nehmen. Das äußert auch Udo Schlünsen vom Vorstand der Kreissparkasse Herzogtum-Lauenburg. Von 15 möglichen Stellen sind 6 immer noch unbesetzt.
18: In diesem Jahr ist ein wesentliches Thema, es fehlt ein Abitursjahrgang durch Umstellung G8, G9. Und das führt natürlich dazu, dass wir etwas weniger Bewerbung haben. So, und auch ein qualitativer Aspekt, der jetzt in diesem Jahr fehlt.
17: Seit Jahren gibt es einen Angebotsüberschuss bei den Lehrstellen. Deshalb unterstützen Wirtschaftsverbände wie die IHK zu Lübeck die lokalen Mitgliedsunternehmen beim Anwerben von Auszubildenden. Auch mit Kampagnen über digitale Netzwerke. Danach sollen sich die Azubis während der Lehrzeit wertgeschätzt, stolz, happy, selbstbewusst und unabhängig fühlen, betont der Hauptgeschäftsführer der IHK zu Lübeck, Lars Schöning.
19: Also wir merken, dass zum einen die Kampagne auf TikTok ganz gut einschlägt. Ja, Followerzahlen sind gut und auch die Aufrufe sind gut. Und es ist zumindest in unserer IHK-Region die letzten beiden Jahre in der Gesamtbilanz gelungen, gegen den demografischen Trend die Ausbildungszahlen stabil zu halten.
17: Die Kampagne der IHK läuft seit 3 Jahren. Auch wenn der Fachkräftemangel damit kurzfristig nicht zu beseitigen ist, bleibt die duale Ausbildung das A und O. Tom Schur aus Mölln hat seine Lehre bei der Kreissparkasse bereits gemeistert und Angelina Klaus aus Wentorf ist kurz davor.
14: Grundsätzlich ist die Ausbildung halt in allen Lebensbereichen eigentlich brauchbar. Also sei es jetzt im Finanzwesen oder generell, also die persönliche Entwicklung, dass man halt lernt, mit Menschen zu interagieren, auf Menschen zuzugehen.
20: Wenn man halt ein bisschen Interesse an Menschen hat und was andere Menschen so mit ihrem Leben machen und vorhaben, dann kriegt man halt auch einfach ganz viele Geschichten mit. Und dann halt dazu noch so einen Plan zu machen, finde ich halt einfach cool.
21: Beide lieben den Praxisbezug und hatten schon immer eine Leidenschaft für Finanzen. Auch Jevgenia Kordas, die in der Ukraine in Odessa vor 3 Jahren schon BWL studiert hat und jetzt im ersten Lehrjahr bei der Kreissparkasse ist.
22: Ja, ich komme aus der Ukraine, bin nach Deutschland umgezogen wegen dem Krieg. Ich war schon sehr lange Kundin bei Kreissparkasse und ich wusste schon ein bisschen, wie Arbeitsalltag aussieht. Und außerdem alle Kollegen, die waren immer so freundlich und das hat sehr beeindruckt.
21: Daraufhin hat sie sich beworben und wurde genommen. Die Ausbilderin der Kreissparkasse Herzogtum Lauenburg, Dörte Maas, freut sich über solche Persönlichkeiten. Sie selbst hat vor 30 Jahren hier eine Lehre gemacht. Seitdem habe sich viel verändert.
23: Wir gehen auch auf Wünsche der Azubis ein, wenn wir jetzt welche haben, die eine Teilzeitausbildung machen möchten. Das hatten wir auch schon, die vielleicht schon Kinder haben und da ein bisschen mehr Freizeit brauchen. Also das ist dann auch schon ein bisschen Work-Life-Balance, ne?
21: Die IHK und die Arbeitgeber betonen, auch wer sich erst nach den Ferien entscheidet, kann noch eine Lehrstelle bekommen. Der Starttermin müsse nicht der 1. August sein. Es gehe auch ganz regulär zum 1. September.
2: Thorsten Philips war das über den Mangel an Auszubildenden in Schleswig-Holstein. Der russische Angriffskrieg auf die Ukraine dauert jetzt schon fast länger als der Erste Weltkrieg. Kaum eine Woche vergeht ohne Meldungen von Angriffen seitens Russland. Aber die Ukraine schlägt auch zurück, wie letzte Nacht mit dem Beschuss von einem Rüstungsunternehmen in der russischen Millionenstadt Wolgograd. Auch wenn kritische Infrastruktur oft das gegenseitige Ziel ist, sind die Leidtragenden doch die Zivilisten. Es trifft die Menschen hart und kann schöne Momente in Sekunden zerstören. Unser Korrespondent Florian Kellermann hat jetzt eine Frau getroffen, die aus einem schlimmen Erlebnis aber letztlich neuen Mut schöpfen konnte.
24: Daria Slesarenko zeigt auf einen Trümmerhaufen. Hier stand mal ein Einkaufszentrum, das einen wichtigen Platz in ihrem Leben einnehmen sollte. Hier hatte die 28-Jährige den Rock zur Änderung gegeben, den sie an ihrer Hochzeit anziehen wollte. Ein echtes Hochzeitskleid konnte sie sich nicht leisten.
25: Da bin ich die Treppe hochgelaufen. Im 2. Stock gab es ein Schneideratelier, das den Auftrag angenommen hat. 2 andere Ateliers in der Stadt hatten mir abgesagt, weil das ein sehr dünner Stoff war und Angst hatten, dass sie ihn beschädigen und das nicht schön hinbekommen.
24: Der Rock verbrannte, zusammen mit sämtlichem Inventar des Einkaufszentrums, in der Nacht auf den 24. Mai. Eine russische Rakete war eingeschlagen. Es war die wohl schlimmste Bombennacht für Kiew seit Kriegsbeginn. Was danach geschah, machte Schlagzeilen, diesmal positive. Daria schilderte ihren Kummer in einem sozialen Netzwerk, noch in der Nacht, als sie vom Brand im Einkaufszentrum gelesen hatte. Nur dank Beruhigungsspritzen, die ihr ein herbeigerufener Sanitäter gab, schlief sie ein. Als sie aufwachte, war ihre Geschichte im Internet viral gegangen. Tausende Menschen kommentierten ihren Post. Aus allen Himmelsrichtungen Hilfsangebote. Unzählige Frauen wollten ihr ihre Hochzeitskleider als Ersatz überlassen.
25: Das zeigt, dass wir uns trotz aller Verzweiflung und trotz allen Leides gegenseitig helfen. Ich hätte das so nicht gedacht. Aber wir können uns streiten beim Einkaufen in der Schlange. Wir können uns gegenseitig verfluchen. Aber wenn etwas Schlimmes passiert, dann stehen wir zusammen. Wir Frauen.
24: Eine habe sie besonders beeindruckt, erzählt Daria. Eine Frau, die aus den von Russland besetzten Gebieten geflohen sei. Sie habe nur ein Kleid mitnehmen können und wollte ihr das für die Hochzeit geben. Letztendlich entschloss sich Daria für ein neues Kleid, angefertigt von einem ukrainischen Atelier für Brautkleider. Eine Bloggerin, die die Geschichte von Daria mitbekommen hatte, stellte den Kontakt her. Das neue Kleid, elegant, spitzenbesetzt und ganz in Weiß. Am Tag ihrer Hochzeit pure Freude in den Gesichtern von Braut und Bräutigam. So lange habe ich darauf gewartet, sagt der überglückliche Volodymyr und küsst seine Daria im Saal, wo die kleine Feier stattfindet. Wir haben uns Anfang des Kriegs kennengelernt und haben die Hochzeit lange aufgeschoben, aber die Zeit vergeht. Wir waren schon vor der Hochzeit eine Familie. Wir lieben uns einfach. Ehrlich.
25: Wenn du neben dir einen Menschen hast, auf den du bauen kannst, dann ist das Leben doch ganz leicht. Jetzt wird alles gut.
16: Das war ein Beitrag von Florian Kellermann. Gerade treffen sich im österreichischen Klagenfurt 14 Autorinnen und Autoren, alle mit einem Ziel, den Ingeborg-Bachmann-Preis zu gewinnen. Der feiert in diesem Jahr runden Geburtstag, sein 50. Jubiläum. Die Namensgeberin übrigens auch, Ingeborg Bachmann, wäre in dieser Woche 100 geworden. Sie gilt als eine der ganz großen Autorinnen des 20. Jahrhunderts. Und vielleicht wird das auch sie. Derya Uzun aus Bayreuth ist eine der unbekannteren beim Wettbewerb, aber auch eine, auf die man achten sollte, meint Markus Füllner.
1: Der Fernseher lief nicht mehr. Er lief schon am Abend nicht mehr, als es erst 19 Uhr war. Er lief immer, zu jeder Tages- und Nachtzeit. Der Fernseher schräg rechts gegenüber von mir, der Fernseher im eierschalenfarbenen Block in diesem großen Mehrfamilienhaus mit den 1000 Bewohnern, die ich beobachten konnte und beobachtete.
3: Eine Alltagsbeobachtung aus dem Studierzimmer heraus, wenn Gewohnheit die Wahrnehmung beeinflusst, im kurzen Text der Fernseher. Die junge, in Bayreuth lebende Autorin, die zum 50. Ingeborg-Bachmann-Wettbewerb eingeladen ist, schildert darin ihre Erlebnisse.
1: Ich heiße Derya Uzun, ich komme aus Berlin, Jahrgang 98. Die Literatur ist meine Leidenschaft, genauso wie die Musik. Und ich schreibe, möchte das auch zu meinem Beruf machen.
3: Laufen ist Teil ihres Schreibrituals. Derya Uzun geht zügig durch den Park der Villa Wahnfried in Bayreuth laufen und dabei Musik hören.
1: Wenn ich ernsthaft schreibe, dann ist es tatsächlich so, dass ich in meinem sehr kleinen Zimmer hin und her laufe, dabei Musik höre und nachdenke, mich nach 1-2 Stunden hinsetze, die Vorhänge schließe und schreibe dann das auf, was ich zuvor im Hin- und Herlaufen mir überlegt habe.
3: Was Derya Uzun besonders interessiert, versucht sie in ihrem ersten Roman zu verarbeiten. Momentan schreibt sie daran.
1: Wenn ich es auf ein Thema begrenzen müsste, dann wäre es die Schuldfrage. Ich setze mich sehr mit der Schuld auseinander und mit Familiendynamiken, mit einer Mutter-Tochter-Beziehung.
3: Jetzt also Klagenfurt, Bachmann-Preis. Ihr Verlag gab ihr eine Empfehlung und sie wurde tatsächlich eingeladen.
1: Das war ein absolut surrealer Moment. Ich konnte es auch gar nicht glauben und ich habe auch irgendwo meinen eigenen Augen nicht getraut. Ich habe große Ehrfurcht vor diesem Preis. War einer der schönsten Momente meines Lebens.
3: Nun muss sich Derya Uzun gegen 13 Mitbewerberinnen und Mitbewerber durchsetzen. 3 Tage dauert der Wettbewerb, eine Plattform für junge literarische Talente.
1: Man kann sich da auch gar nicht vorbereiten. Also natürlich übe ich meinen Text und lese meinen Text jeden Tag mehrmals und mehr steht aber nicht in meiner Macht.
3: Die Stadt Bayreuth sei tatsächlich schon immer ihr Traum gewesen. Zum Studium wollte sie unbedingt hierher, Haus Wahnfried, der anschließende Hofgarten, der Park am Röhrensee, alles so Lieblingsorte und gut für die Inspiration.
1: Also ich liebe es, in dieser Stadt zu wohnen. Ich liebe Wagners Musik, ich liebe seine Opern. Meine Lieblingsoper ist Tristan und Isolde. Und ich höre beim Schreiben immer Musik. Also jede Aktivität von mir ist eigentlich mit Musik besetzt.
3: Im Jahr 2019 zog Derya Uzun nach Oberfranken, studierte Germanistik, Geschichte und darstellendes Spiel. Ihr Ziel, Gymnasiallehrerin. Mittlerweile hat sie ihr Staatsexamen abgelegt. Eine Sicherung, denn das mit dem Schreiben könnte auch scheitern. Im Moment ist aber die Aufregung größer als die Angst, wobei düstere Themen sie sehr interessieren.
1: War die Person, die Tag und Nacht diesen Fernseher laufen ließ, nun tot? Hatte die Person ihre letzten Jahre vor einem Fernseher verbracht, nur um eines Tages vor ihrem laufenden Fernseher zu sterben? Hatte ich ihr beim Verfall zugesehen? Ich versuchte mich daran zu erinnern, ob der Fernseher gestern noch gelaufen war. Jeden Tag konnte ich ihn sehen, konnte es aber nicht sagen.
3: Im Herbst beginnt Derya Uzun ihre Promotion in Germanistik und dann soll irgendwann auch ihr erster Roman erscheinen.
16: Nun aber erstmal der große Auftritt beim Ingeborg-Bachmann-Preis. Das war ein Beitrag von Markus Fröllner.

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1: Um 17.30 Uhr mit Felix Sprung. In Deutschland ist heute ein neuer Hitzerekord aufgestellt worden. In Drewitz in Sachsen-Anhalt wurden laut deutschem Wetterdienst 41,5 Grad gemessen. Aus der NDR-Nachrichtenredaktion Karin Busche.
2: Die Hitzewelle hat Deutschland fest im Griff. Die extremen Temperaturen sorgen zum Beispiel auf mehreren Autobahnen dafür, dass der Straßenbelag schlapp macht. So wie auf der A7 im Süden Hamburgs bei Marmsdorf. Dort ist ein Fahrstreifen in Richtung Norden dicht. Auch der Zugverkehr wird ausgebremst. Die Deutsche Bahn hat von Reisen abgeraten, die nicht unbedingt notwendig sind. Auch der Schienenverkehr leide unter den extremen Temperaturen, hieß es. In Köln kommt der Rettungsdienst an seine Kapazitätsgrenzen. Dort wurden 7 Menschen bewusstlos in ihren Wohnungen gefunden, meist in Dachgeschosswohnungen.
1: Die Grünen haben auf ihrem Ostkongress in Sassnitz eine Erklärung zum Thema Bildung in Deutschland verabschiedet. Darin verlangen sie gleiche Chancen für alle, egal wo man lebt. Aus Sassnitz Dietrich Karl Meurer.
3: Die Partei fordert, dass Kitas und Grundschulen besser erreichbar sind und Familien verlässlich Betreuung vor Ort finden. Eine Kita soll möglichst nicht weiter als 15 Minuten entfernt sein. Die Grünen sehen vor allem auf dem Land Probleme. Dort prägten lange Wege, Lehrerkräftemangel und marode Gebäude den Alltag. Sie fordern mehr Investitionen, bessere Betreuung in Kitas und den Erhalt kleiner Grundschulen als sozialer Anker im Dorf. Finanziert werden soll das über eine Erweiterung bestehender Programme und über Mittel aus dem Sondervermögen.
1: Der Iran hat die erneuten Angriffe der USA scharf verurteilt. Sie seien ein klarer Verstoß gegen das Rahmenabkommen zum Ende des Irankriegs, erklärte das Außenministerium in Teheran. Aus Istanbul Benjamin Weber.
4: Die USA hatten in der Nacht iranische Ziele an der Straße von Hormus angegriffen. Die Revolutionsgarde erklärte, sie habe als Reaktion ihrerseits Angriffe auf US-Militärstützpunkte in der Region durchgeführt. Die gegenseitigen Angriffe sind die größte Eskalation, seit der Iran und die USA den 14-Punkte-Plan zur Beendigung des Kriegs unterzeichnet haben. Bei den aktuellen Spannungen geht es um die Straße von Hormus. Ausgelöst wurden sie, als der Iran gestern in der Meerenge einen Frachter angegriffen hatte. Das Schiff fuhr nicht auf einer von Iran bestimmten Route, hieß es aus Teheran. Aus Sicht der iranischen Führung regelt das Rahmenabkommen mit den USA aber, dass jede Durchfahrt durch die so wichtige Meerenge mit der Revolutionsgarde koordiniert werden muss.
1: Am dritten Tag nach den verheerenden Erdbeben in Venezuela werden noch immer Zehntausende Menschen vermisst. Die Zahl der Toten wird bisher mit mehr als 900 angegeben. Aus Mexico City Jenny Barke.
5: In Venezuela beginnen die kritischen Stunden für die Suchteams. Noch immer fehlt es vielerorts an Räumfahrzeugen. In der besonders schlimm betroffenen Region La Guaira suchen die Menschen in den Überresten der Trümmer, teils mit bloßen Händen nach Verschütteten. Zusätzlich erschwert wird die Suche durch mehrere Nachbeben. Mehr als 300 wurden bisher registriert. Am Freitag ereignete sich eine Erschütterung der Stärke 4,7 in einer Tiefe von 10 Kilometern vor Venezuelas Karibikküste, wie die US-Erdbebenwarte USGS mitteilte. Angesichts der schweren Schäden im Bundesstaat La Guaira hat die venezolanische Regierung die Region im Norden des Landes am Freitagabend Ortszeit militarisiert. Die Streitkräfte hätten die Kontrolle übernommen, um die öffentliche Ordnung aufrechtzuerhalten und die Arbeit der Rettungskräfte zu erleichtern, sagte der Präsident der Nationalversammlung Jorge Rodriguez.
1: Das Wetter in Norddeutschland. Regional sonnig, sonst ein paar Wolkenfelder und vereinzelt kräftige Schauer und Hitzegewitter, örtlich Starkregen. Abendwerte 23 Grad auf Sylt bis 37 Grad in Parchim. In der Nacht durchziehende Regenwolken, im Westen Schauer und Gewitter, Tiefstwerte 24 bis 19 Grad. Morgen heiter bis wolkig, zeitweise Schauer und Gewitter, teils Unwettergefahr, 25 bis 28 Grad. Das waren die Nachrichten.
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1: Stau oder stockender Verkehr ab 3 Kilometern Länge. Wir haben 4 Meldungen. Die A20 Rostock Richtung Kreuz Uckermark ist zwischen Kreuz Rostock und Dummersdorf wegen Bauarbeiten bis Montag früh 4 Uhr gesperrt. Die A29 Wilhelmshaven-Oldenburg ist zwischen Zetel und Farel-Bockhorn in beiden Richtungen gesperrt wegen Bauarbeiten bis Montag früh 5 Uhr. Eine Umleitung ist eingerichtet. Die A30 Osnabrück-Bad Oeynhausen ist zwischen Gesmold und Melle-West in beiden Richtungen gesperrt wegen Bauarbeiten bis Montag früh 5 Uhr und Schleswig-Holstein. Der Schwellenwert für Ozon von 180 wurde erreicht. Anstrengungen im Freien sollten vermieden werden. Allen unterwegs wünschen wir eine gute Fahrt.
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6: Mit Edgar Endres. Temperaturen nahe an der 40-Grad-Marke. Eigentlich denkt fast jeder an ein wenig Schatten, eine Abkühlung im Wasser oder zumindest an was Kaltes zum Trinken. Und ausgerechnet bei dieser irren Hitze müssen die Formel-1-Piloten im österreichischen Spielberg in die Cockpits. Am Nachmittag ist das Qualifying für den Großen Preis von Österreich gelaufen. Und da hat heute Charles Leclerc den zweiten Platz geschafft hinter George Russell aus England. Der Mercedes-Pilot war also schneller als der Ferrari-Fahrer und auf Rang 3 Lewis Hamilton ebenfalls im Ferrari. Im Audi belegt Nico Hülkenberg Platz 14. In Luzern genießen die Sportler einen richtig tollen Ort, um bei dieser sengenden Hitze Hochleistung abzuliefern. Die Ruderer waren heute bei ihren Halbfinals unterwegs, ganz stark hier Olympiasieger Oliver Zeitler im Einer. Was morgen zu erwarten ist, schätzt Jan Dittogazu ein.
7: Naja, die größten Hoffnungen liegen natürlich auf Oliver Zeitler. Aber auch dem deutschen Männerdoppelvierer ist ein Sieg zuzutrauen. Das neu formierte Team um Schlagmann Ole Hohensee ist in diesem Jahr ungeschlagen und ist gerade dabei, sich in der Weltspitze zu etablieren. Das möchte natürlich auch gerne der Deutschlandachter. Der Weltcup-Auftakt vor 4 Wochen ging allerdings kräftig schief. In Luzern sah es am Freitag im Vorlauf schon besser aus. Weltmeister Niederlande konnte da durchaus schon geärgert werden. Das DRV-Flaggschiff wurde Zweiter und ist im Endlauf auf jeden Fall ein Medaillenkandidat. Auch der Frauendoppelvierer ist für Edelmetall gut. Generell muss man sagen, dass sich der Aufwärtstrend im Deutschen Ruderverband fortsetzt. Der DRV ist bei diesem Weltcup-Finale in 8 der 12 olympischen Klassen vertreten. Das sah in den vergangenen Jahren deutlich schlechter aus.
6: Die deutschen Fußballer wissen jetzt, wer der Gegner am Montagabend im 16-Finale bei der Fußball-WM ist. Ab 22.30 Uhr geht's da gegen ein Team aus Südamerika. Paraguay ist die nächste Hürde und Teamchef Rudi Völler lässt Ecuador hinter sich und ist wieder angriffslustig.
8: Der Glaube ist da, dass wir am Montag alles rausholen, dass wir absolut ans Limit gehen, was ja auch selbstverständlich ist. Und ein richtig gutes Spiel machen und natürlich in die nächste Runde einziehen wollen.
6: Am späten Abend um 23 Uhr geht's in der England-Gruppe L weiter. Für das Team von Coach Thomas Tuchel heißt es nach dem mauen 0:0 gegen Ghana den Gruppensieg gegen Außenseiter Panama abzusichern. Thomas Tuchel bleibt auch bei der aufkommenden Unruhe auf der Insel weiter cool. Anne van Eickels.
2: Die philosophische Phrase
9: "It is what it is"
2: stammt zwar nicht von Thomas Tuchel, doch der deutsche Trainer der englischen Nationalmannschaft nutzte dieses
9: "It is what it is"
2: nach dem 0:0 gegen Ghana in Anlehnung an die Philosophie der Stoiker. Mit stoischer Gelassenheit konterte er die pieksenden Fragen der englischen Journalisten.
9: "It is what it is."
10: Es ist sehr wichtig, dass die Hochs nicht zu hoch und die Tiefs nicht zu tief werden. Aber überhaupt, das ist kein Tief. Das war ein schwieriges Fußballspiel.
9: Match of football.
2: Thomas Tuchel hat die Realität akzeptiert. Konzentriert sich auf das, was als nächstes kommt. Schon Sepp Herberger wusste schließlich, das nächste Spiel ist immer das Schwerste. Diese stoische Ruhe ist eine neue Seite des Trainers. Denn wenn früher, zum Beispiel beim BVB, nicht alles so lief, wie er wollte, konnte Thomas Tuchel schnell fuchsteufelswild werden. Jetzt scheint es, als könne der neue, der coole WM-Tuchel die nötige Ruhe in die englische Mannschaft bringen, die vor dem dritten Gruppenspiel gegen Panama unter Druck steht. Offensivspieler Eberechi Eze hat Tuchels Worte jedenfalls verinnerlicht.
10: Das ist eine lange Reise. Du kannst nicht zu hoch oder zu tief sein. Du musst daran glauben, was du in der Gegenwart tust. Wir machen das mit Freude und sind überzeugt von dem, was kommt.
2: Die begleitenden Aufgeregtheiten der englischen Boulevardpresse nach dem langweiligen 0:0 im zweiten Gruppenspiel versuchen die Spieler vor der Partie gegen Panama auszublenden.
10: Wir blocken allen Krach von außen. Wir wissen, dass um uns herum viel los ist, aber wir sind nur auf uns fokussiert und genießen unsere kleine Bubble.
2: Das klingt ein bisschen nach Herbergers 11 Freunde müsst ihr sein. Und nach 1,5 Jahren als England-Trainer geht Thomas Tuchel gelassener um mit der Kritik.
10: Wir haben ganz viel richtig gemacht, das uns auf dem langen Weg weiterbringt. Wir waren diszipliniert und aufmerksam im Ballbesitz. Da waren wir besser als im Spiel gegen Kroatien.
2: Das soll sich jetzt im Spiel gegen das punktlose Team aus Panama auch auf dem Torkonto zeigen. Für Platz 1 in der Gruppe braucht England am besten einen hohen Sieg.
9: It is what it is.
2: Und wichtig ist auf dem Platz.
6: Im Parallelspiel darf Kroatien gegen Ghana nicht verlieren, um das Weiterkommen nicht zu gefährden. In der Nacht ab 1.30 Uhr trifft Portugal auf das bisher makellose Kolumbien und Kongo auf Usbekistan. Und um 4 Uhr will Weltmeister Argentinien auch gegen Jordanien zeigen, dass man ohne Lionel Messi Tore schießen kann. Im Duell Algerien gegen Österreich geht es für beide Teams um alles. Bei einem Unentschieden wären auch beide Mannschaften im 16. Finale.
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11: Mit Andreas Sperling aus dem Studio von NDR Info. Wir gucken jetzt wieder auf die aktuellen Recherchen unserer Norddeutschland-Reporterinnen und Reporter. Oliver Wuttke aus dem Landesfunkhaus in Hamburg hat sich zum Beispiel mit der Aufarbeitung der NSU-Mordserie beschäftigt. Vor 25 Jahren wurde in Hamburg-Bahrenfeld der Gemüsehändler Süleyman Taschgebrü erschossen. Da die Ermittlungen noch laufen, will die Bundesanwaltschaft viele Akten nicht offenlegen. Die Untersuchungen eines Forscherteams in Hamburg treten daher auf der Stelle.
12: 10 Jahre lang stand die Familie des Opfers im Fokus der Hamburger Ermittler. Kontakte ins Rotlichtmilieu, krumme Geschäfte, vieles wurde untersucht, nichts führte zu einem greifbaren Ergebnis. Dabei gab es Zeugenaussagen, die durchaus in eine andere Richtung hätten führen können, erinnert sich Okan Taschgebrü, der Neffe des Mordopfers.
13: Es ist eine belastende Situation, wenn dem nicht nachgegangen wird, was man eigentlich den Ermittlern weitergibt. Und dementsprechend hat sich diese Ermittlungsart und Weise einfach sehr eingebrannt in der Familie, dass man immer beschuldigt wurde.
12: Erst als sich die rechtsextreme Terrorgruppe NSU 2011 selbst enttarnte, wurde klar, Süleyman Taschgebrü war das dritte Opfer einer rassistisch motivierten Mordserie. Warum in diese Richtung nie ermittelt wurde und welche Verbindungen der nationalsozialistische Untergrund womöglich nach Hamburg hatte, das soll hier seit dem vergangenen Jahr ein Forscherteam im Auftrag des Landesparlaments untersuchen. Das komme spät, könne aber wichtige Fragen klären, glaubt Bürgerschaftspräsidentin Carola Veit von der SPD.
14: Auch um zu verstehen und nicht wieder zuzulassen, dass so viele Jahre in die falsche Richtung ermittelt wurde und auch mit betroffenen Familie so lange so schlecht umgegangen wurde.
12: Anders als Hamburg haben Bundestag und andere Länderparlamente versucht, die Hintergründe der NSU-Mordserie in parlamentarischen Untersuchungsausschüssen aufzuklären. Der wissenschaftliche Ansatz biete aber andere Möglichkeiten, sagt Studienleiter Konstantin Goschler, Historiker an der Ruhr-Uni Bochum.
15: Es kann natürlich auch ein Vorteil sein, weil unter Umständen Zeitzeugen eher bereit sind, auch Dinge auszusprechen, die sie vor so einem Ausschuss dann vielleicht nicht thematisieren würden, wenn sie mit uns sprechen, dann hat es eben keine juristischen Konsequenzen.
12: Wichtige Arbeitsgrundlage sind aber auch die Polizeiakten zum Mordfall Taschgebrü. Sie geben Aufschluss über Ansätze und Vorgehen der damaligen Ermittler. Doch die Bundesanwaltschaft will sie wegen laufender Verfahren nicht herausgeben. Konstantin Goschler.
15: Wenn wir die Akten nicht bekommen würden, dann wäre das für unsere Forschung natürlich ein großes Problem. Wir würden dann den Fokus unserer Untersuchung eben verändern, anpassen müssen.
12: Eigentlich sollte Goschlers Team komplette Einsicht bekommen und musste sich sogar einer aufwendigen Sicherheitsüberprüfung unterziehen. Vorerst steckt die Untersuchung in einem juristischen Tauziehen fest. Bürgerschaftspräsidentin Carola Veit.
14: Der Generalbundesanwalt hat die Hamburger Ermittlungsakten noch bei sich verstrickt, rückt die jetzt in der Tat nicht raus. Ich bin zusammen mit dem Forscherteam jetzt gegen ihn vor Gericht gezogen. Und ich bin wirklich guten Mutes, dass wir diese Akten auch bekommen werden.
12: Ein Untersuchungsausschuss hätte mehr ans Licht gebracht, glaubt Dennis Celik, Politiker der Hamburger Linken. Er verweist auf Erkenntnisse aus dem Untersuchungsausschuss des Bundestags zum Fall Taschgebrü mit Einblicken in die Denkweise der Ermittler. Viele Fragen der Familie bleiben auch nach 25 Jahren ohne klare Antwort. Gab es für die Täter ein Umfeld in Hamburg? Warum wurde Süleyman Taschgebrü als Opfer ausgewählt? Und warum wurden Hinweise auf ein rassistisches Motiv nicht ernst genommen? Die Politik drücke sich um Antworten, glaubt Okan Taschgebrü.
11: Oliver Wuttke aus Hamburg war das. Schleswig-Holstein-Reporter Sam Luke Ferrier hat sich in den zurückliegenden Tagen mit dem Wunsch von Jugendlichen beschäftigt, mitzureden und mitzugestalten. Er hat sich die Arbeit der Kinder- und Jugendparlamente in Schleswig-Holstein angesehen. Aber auch da gibt es natürlich Grenzen, denn mitreden heißt nicht automatisch mitbestimmen.
16: Hallo an alle. Ich stelle fest, wir sind beschlussfähig.
17: Rathaus Kronshagen, 17 Uhr. Die meisten im Gebäude haben Feierabend. Im Sitzungssaal geht es für 9 Jugendliche jetzt erst richtig los. Der Kinder- und Jugendbeirat kommt vor den Sommerferien ein letztes Mal zusammen. Auf der Tagesordnung Berichte aus den Ausschüssen, Veranstaltungen im Sommer und ein Volleyballturnier.
16: Wir wollen eben die Veranstaltung nutzen, um weiter darauf.
17: Die Mitglieder sind zwischen 13 und 18 Jahre alt. Manchmal reden mehrere gleichzeitig, zwischendurch wird gelacht. Dann greifen die Vorsitzenden Valeria Luft und Matti Tscherner ein.
16: Und vielleicht machen wir es immer noch mit Melden.
17: Hier werden Anträge besprochen, Beschlüsse gefasst und Budgets geplant. Kronshagen ist ein Beispiel dafür, wie Jugendbeteiligung funktionieren kann. Mit eigenem Budget, festen Ansprechpartnern und direktem Draht in die Kommunalpolitik, meint Valeria Luft.
18: Wir fühlen uns auch wirklich sehr geschätzt, weil wir immer merken, dass wenn wir eben unsere Meinung ausdrücken, dass die wirklich berücksichtigt wird und dass sich die Politik immer freut, wenn wir eben Stellung beziehen oder Anträge stellen. Und das motiviert natürlich einen auch.
17: In Schleswig-Holstein gibt es nach Angaben des Landesbeauftragten für politische Bildung inzwischen 98 aktive Kinder- und Jugendvertretungen. 2020 waren es noch 68. Kommunen müssen Kinder und Jugendliche beteiligen, wenn ihre Interessen berührt werden. So steht es in § 47f der Gemeindeordnung. Seit 2003 ist das Pflicht. Wie genau diese Beteiligung aussehen muss, ist aber offen. Für den Partizipationsforscher und Pädagogen Waldemar Stange von der Leuphana-Universität Lüneburg sind Jugendparlamente ein gutes Instrument, damit junge Menschen Demokratie nicht nur erklärt bekommen, sondern selbst erleben.
19: Eine der wichtigsten Formen ist das, Kinder und Jugendliche erfahren und selber erleben, dass Demokratie was Sinnvolles ist, um das Zusammenleben der Menschen zu regeln.
17: Trotzdem reiche es nicht, einfach ein Jugendgremium zu gründen.
19: Wenn Anträge von Kinder- und Jugendparlamenten nicht ernst genommen werden, dann ist natürlich die Frustration vorprogrammiert.
17: Denn Politik fühlt sich für viele junge Menschen weit weg an, besonders auf Bundesebene. Auch Valeria meint, bei manchen Themen hat sie nicht das Gefühl, dass ihre Generation genug mitgedacht wird.
18: Naja, also es wird jetzt darüber gesprochen, dass wir Jugendliche länger arbeiten müssen. Das heißt, die Rente wird verschoben und da finde ich natürlich, wird nicht um uns gedacht und das finde ich natürlich sehr schade.
17: Wichtig sei, dass Jugendliche verstehen, warum etwas möglich ist oder warum eben nicht. Außerdem bräuchten Jugendgremien auch das Recht, in den Ausschüssen der Erwachsenen mitmischen zu können, eigenes Geld für Projekte und feste Ansprechpartner in Verwaltung oder Jugendarbeit. Damit Jugendliche und Kommunalpolitiker besser ins Gespräch kommen, plant der Beirat ein Volleyballturnier. 500 Euro soll das kosten, ein Viertel des Jahresbudgets. Die Jugendlichen diskutieren kurz, dann ist klar, der Beschluss wird einstimmig angenommen. In Kronshagen endet die Sitzung nach gut anderthalb Stunden. Nicht jede Idee wird sofort umgesetzt, aber die Jugendlichen erleben hier, wie Politik vor Ort funktioniert und dass sie selbst ein Teil davon sein können.
11: Sam Luke Ferrier über die Arbeit in den Jugendparlamenten. Janek Wiechers ist für seine Reportage ins Gefängnis gegangen. Zumindest in einen ehemaligen Gefängniskomplex mitten in Braunschweig, in der Braunschweiger Innenstadt. Bis vor 2 Jahren wurde das mächtige Gebäude noch als Haftanstalt genutzt. Jetzt soll es verkauft werden. Im Moment dient der Bau aber als Spielstätte für das Festival Theaterformen.
20: Der schönste Tag im Leben von meinem Opa, das war Weihnachten 1937.
21: Simone Dede Ayivi steht an einem Diaprojektor. Über die Wand huschen Projektionen von Fotos vergilbter historischer Dokumente. Neben der jungen Theatermacherin haben in der engen und nach Staub und Schimmel riechenden Gefängniszelle 4 Besucherinnen auf einer Bank Platz genommen. Mit ernsten Gesichtern hören sie zu, während die Theatermacherin von ihrem Urgroßvater erzählt.
20: Mein Urgroßvater war Sozialdemokrat und der wurde 1937 von der Gestapo verhaftet. Und dieser Verhaftung, dem ging voraus, dass er bespitzelt wurde. Unter dem Fenster saß ein Nazispitzel, der alles ganz genau protokolliert hat. Und deswegen habe ich Aufzeichnungen darüber, was mein Urgroßvater an welchem Tag gemacht hat und angeblich gesagt hat.
21: Die ehemalige JVA Rennelberg, in der bis zu ihrer Schließung vor 2 Jahren U-Häftlinge einsaßen, hat ebenfalls eine düstere Vergangenheit. Denn auch hier inhaftierten und folterten die Nationalsozialisten Regimegegner und Andersdenkende. In dem labyrinthischen Gebäudekomplex, erbaut 1885 ganz aus

0: Innenhof noch vor kurzem genutzt, um Häftlingen in Isolierhaft spärliche Momente der Bewegung an frischer Luft zu gewähren. Ein Rapper reflektiert hier darüber, was es heißt, eingesperrt zu sein. Nach oben zum Himmel hin ist der Hof komplett vergittert, die Seitenwände ringsum blau gestrichen, verstärken das Gefühl der Unfreiheit eher noch. Der Boden einer Zelle ist mit Erde bedeckt. Eine junge Frau, ganz in Schwarz gekleidet, gräbt wortlos Blumen aus, setzt sie in Töpfe, tritt durch die geöffnete schwere Eichentür nach draußen und stellt die Pflanzen im Flur ins vergitterte Fenster. Es ist ein intensiver Rundgang, der niemanden, der ihn besucht, kalt lässt. Die Besucherinnen und Besucher sind sichtlich gerührt.
1: Jetzt auf der anderen Seite zu stehen und in vielen verschiedenen Arbeiten das Bedrückende dieses Ortes zu erleben, das ist etwas, was ich körperlich spüre hier in diesem Rundgang.
2: Vielfältig reflektiert, was Isolation, Gefangenschaft, politischer Machtmissbrauch und die Folgen dessen mit den Menschen machen. Ich finde das sehr eindrucksvoll. Das hat mich wahnsinnig mitgenommen.
0: An einem authentischen Ort grundsätzliche Fragen über das Zusammenleben, über Justiz, Strafe und Gerechtigkeit aufzuwerfen, das ist es, was die Leiterin der Theaterformen Anna Mülter mit ihrem Programm anstrebt.
3: Für mich sind die zentralen Fragen dieser Zeit alle verknüpft mit dem Thema Gerechtigkeit. Das ist das, wo es am Ende eigentlich immer drauf zurückfällt. Und an welchem Ort könnte man besser das Thema Gerechtigkeit verhandeln als an einem Gefängnis und das Publikum einladen, hierher zu kommen und sich eine eigene Meinung zu bilden.
4: Die Theaterformen in Braunschweig. Das Festival geht morgen zu Ende. Und soweit unsere Reportagen aus Norddeutschland.
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6: Heute mit Karen Busche und auch mit dabei sind aus Mellendorf bei Hannover.
7: Hallo, ich bin Greta und ich bin 12 Jahre alt.
8: Hallo, ich bin Leonie und ich bin 12 Jahre alt.
9: Hallo, ich bin Leanna und ich bin 13 Jahre alt.
10: Hallo, ich bin Sophia und ich bin 11 Jahre alt.
11: Wir gehen alle auf die Margot-Wiedländer Gesamtschule Wedemark und sind in der Klasse 6.5.
12: Und das sind heute die Themen.
6: Wir sind mittendrin in der bisher heißesten Woche des Jahres. In manchen Orten in Norddeutschland haben wir fast 40 Grad an diesem Wochenende. Für die einen ist das ein toller Start in den Sommer. Andere leiden sehr unter den extremen Temperaturen. Wir sprechen heute über die Sonnen- und die Schattenseite der Hitzewelle und natürlich fragen wir auch nach den besten Tipps, wie man sich abkühlen kann. Und kurz bevor die Ferien beginnen, geht es bei uns noch einmal um das Thema Schule, genauer gesagt um Lehrerinnen und Lehrer. Bei einer Umfrage haben nämlich die allermeisten von ihnen gesagt, dass sie zufrieden sind mit ihrem Beruf. Viele haben aber große Probleme mit dem Verhalten von Schülerinnen und Schülern. Mehr dazu gibt es gleich. Heiß, heißer, am heißesten. Die Hitzewelle in Deutschland erreicht an diesem Wochenende ihren Höhepunkt, auch bei uns im Norden.
9: 33 Grad ist schon hart, aber man kann halt baden gehen, man kann halt Eis essen gehen und es ist halt eigentlich ist es gut.
8: Also am liebsten gehe ich Eis essen mit Freunden.
10: Also entweder ich gehe mal zum See oder ich bin zu Hause, mache mir ein Getränk und zeichne.
13: Meistens sitze ich draußen im Garten und mit den Füßen in einer kleinen Wanne mit Wasser.
9: Am liebsten bin ich entweder im Schwimmbad oder am See. Aber Schwimmbad ist halt schön gekühlt und so. Es gibt so Türme, es gibt diese Wellenbäder.
6: Viele Kinder freuen sich darüber, dass sie im Wasser planschen und sich abkühlen können. Aber nicht alle mögen es, wenn es so heiß ist.
13: Ich kann Hitze immer nicht so ab und mein Zimmer ist auch im Dachgeschoss und deswegen ist es da immer sehr, sehr heiß.
8: Manchmal ist es anstrengend, weil es so warm ist.
6: Ja, viele fühlen sich bei Hitze schlapp und das ist auch ganz normal, denn der Körper hat bei so hohen Temperaturen viel mehr zu tun als sonst. Er muss quasi gegensteuern, also runterkühlen, damit wir nicht überhitzen. Das kostet den Körper viel Kraft und das merken wir dann an anderer Stelle. Also wir fühlen uns eben schlapp und können uns nicht mehr so gut konzentrieren.
13: Nee, halt so gar nicht. Ich kann mich nicht so gut konzentrieren, wenn es warm ist, dadurch, dass ich dann halt auch sehr schnell müde werde.
9: Nee, eigentlich kann ich mich gut konzentrieren. Also gut, jetzt manchmal halt nicht, aber nur selten. Also jetzt nur, wenn wir jetzt ein bisschen länger hätten oder so.
10: Also ich kann mich bei manchen Fächern konzentrieren, aber bei Fächern, wo ich eh Schwierigkeiten habe, ist es dann halt noch schwieriger als sonst.
6: Und da freuen sich dann viele Kinder darüber, wenn sie dann in der Schule hitzefrei bekommen.
13: Wir hatten oft hitzefrei in den letzten Tagen. Unsere Klasse ist halt im dritten Stock und das ist da sehr heiß.
9: Erster Stock geht noch, aber zweiter und dritter, da wird schon heiß.

0: besser. Aber so schlimm finde ich es halt jetzt auch nicht, wenn man viel trinkt und so.
1: Das ist ganz wichtig, viel trinken. Denn wenn es so heiß ist, schwitzen wir mehr als sonst und dadurch verlieren wir viel Wasser. Das müssen wir ausgleichen und deswegen nochmal viel trinken. Ideal sind Mineralwasser, abgekühlte Kräuter- oder Früchtetees oder Säfte mit Wasser verdünnt. Eiskalte Getränke sind zwar verlockend, werden aber nicht empfohlen, da der Körper dann wieder mehr arbeiten muss, um die kalte Flüssigkeit auf Körpertemperatur zu erwärmen. Das würde uns also zusätzlich belasten. Was hilft noch, wenn es so heiß ist wie jetzt?
0: Ja, im Schatten sein, Sonnenschirme, Sonnencreme.
2: Also auf jeden Fall eincremen ist sehr wichtig, weil sonst kann man Sonnenbrand kriegen und es tut echt weh. Und vielleicht eine Cappy oder so tragen.
3: Also man kann generell meistens in den Schatten gehen oder ich nehme meinen Fächer und fächer mir halt kalten Wind zu.
1: Ja, Sommerwetter haben wir schon und die Sommerferien sind jetzt auch nicht mehr weit. Trotzdem wollen wir nochmal über Schule sprechen. Denn es gibt eine neue Umfrage und da geht es darum, wie zufrieden Lehrerinnen und Lehrer in ihrem Job sind. Aber fangen wir mal bei den Schülerinnen und Schülern an.
3: Ich gehe generell eigentlich gerne zur Schule, also halt bei so ein paar Fächern, wo ich halt Probleme habe. Und ich liebe halt zum Beispiel Mathe oder Kunst und alles, was mit Naturwissenschaften zu tun hat.
2: Also ja, ich mag's, weil die meisten Schüler sind eigentlich sehr nett und so. Also mit den meisten versteht man sich auch und die Lehrer sind auch eigentlich sehr nett.
0: Wir haben so einen kleinen Kiosk, da kann man sich immer so ein paar Getränke holen und essen. Das ist natürlich das Wichtigste. Der Sportunterricht macht halt Spaß.
4: Also ich gehe gern zur Schule, weil da meine Freunde sind und es einfach Spaß macht.
1: Die allermeisten Lehrkräfte sagen auch, dass sie zufrieden sind mit ihrem Job, aber sie sagen ebenso, dass sie das Verhalten der Kinder oft anstrengend finden.
2: Ich glaube, wenn sich manche Schüler nicht konzentrieren oder so oder nicht zuhören oder so oder Quatsch machen, ich glaube, dann ist es für die auch anstrengend.
4: Weil manche Kinder halt komplett aus der Reihe tanzen und super aufgedreht sind und gar nicht auf die Lehrer hören.
1: Ja, fehlende Konzentration ist ein wichtiger Punkt. Aber auch, wenn Kinder keine Lust haben zu lernen, sich nicht in Gruppen einfügen, wenn sie aggressiv sind, psychische Probleme haben oder wenn Kinder gemobbt werden. In einer Umfrage hat fast die Hälfte der Lehrerinnen und Lehrer gesagt, das Verhalten der Kinder im Klassenzimmer belastet sie beruflich am meisten. Trotzdem, mehr als 80% sind mit ihrem Job zufrieden. Wir haben Leander, Leonie, Sophia und Greta gefragt, könnt ihr euch vorstellen, Lehrerin oder Lehrer zu werden?
0: Nee, ist ja viel zu anstrengend. Also heutzutage, die Generationen werden ja immer frecher, sag ich mal, und immer lauter und konzentrieren sich immer weniger. Und generell einfach Leuten irgendwas beizubringen und das dann jeden Tag zu machen, das wäre ja viel zu anstrengend.
2: Auf der einen Seite ja, weil ich möchte ja den Kindern auch was beibringen und so. Aber auf der anderen Seite, glaube ich, wäre es auch sehr anstrengend. Weil wenn es so Kinder gibt, so die sehr viel Quatsch machen und so, dann die immer davon abzuhalten, Quatsch zu machen und so, den anderen dann was beizubringen, ich glaube, das wäre auch anstrengend.
4: Ich kann mir nicht vorstellen, Lehrerin zu werden, weil ich mich selbst nicht so gut konzentrieren kann. Und ich auch gar nicht so gut erklären kann meistens.
3: Ich bin mir nicht sicher. Ich glaube eher nicht, weil ich kann nicht gut erklären und generell etwas beibringen. Aber ich könnte auch Lehrerin sein, weil ich gut überzeugen kann und auch Leute gut dazu bringen kann, irgendwas zu machen.
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1: Um 18 Uhr mit Petra Mittermeier. Nach den Meldungen folgt eine Unwetterwarnung. In Deutschland ist nach vorläufigen Daten des Deutschen Wetterdienstes erneut ein Hitzerekord aufgestellt worden. In Drewitz in Sachsen-Anhalt wurden am Nachmittag 41,5 Grad Celsius gemessen. Die Deutsche Bahn rief Fahrgäste dazu auf, wegen der Hitze an diesem Wochenende auf Zugreisen zu verzichten, die nicht notwendig sind. Aus der Nachrichtenredaktion Anja Guse.
2: Die Infrastruktur sei an diesem Wochenende stark von der Rekordhitze betroffen, heißt es. Außerdem gäbe es Unwetterwarnungen. Reisende der Deutschen Bahn können ihre gebuchten Tickets kostenlos stornieren. Wegen der Hitze wurden in Nordrhein-Westfalen schon einige Regionalbahnlinien bis zum Abend eingestellt. Am Flughafen Hannover wird die Start- und Landebahn bewässert, um Hitzeschäden zu vermeiden und den Flugbetrieb aufrechtzuerhalten. In einigen Städten, wie zum Beispiel in Köln, sind die Rettungsdienste überlastet.
1: Israel hat einen Drohnenangriff im Südlibanon bestätigt. Das Militär erklärte, es habe den Schlag mit einer Drohne ausgeführt, da sich keine eigenen Truppen in der unmittelbaren Umgebung befänden. Ziel sei eine Person gewesen, die, so wörtlich, eine Bedrohung für die Streitkräfte dargestellt habe. Es war der erste Angriff, nachdem gestern das Rahmenabkommen über ein Ende des Kriegszustands zwischen Israel und dem Libanon unterzeichnet worden war. In der Rahmenvereinbarung ist unter anderem die Entwaffnung der vom Iran unterstützten Hisbollah vorgesehen. Anhänger der schiitischen Miliz protestierten in der libanesischen Hauptstadt Beirut gegen das Abkommen. Die Miliz hatte den Libanon Anfang März mit Angriffen auf Israel in den Irankrieg hineingezogen. Nach den verheerenden Erdbeben in Venezuela mit bislang fast 1.000 Toten sind etwa 1.600 internationale Rettungskräfte eingetroffen. Das venezolanische Außenministerium teilte mit, es würden 25 weitere Flüge mit Helfern erwartet. Laut Interimspräsidentin Rodriguez arbeiten zudem 14.000 nationale Kräfte daran, Menschen aus den Schuttbergen zu befreien. Das ganze Ausmaß der Bebenserie von vorgestern ist noch unklar. Während die Regierung von Vermissten spricht, hält die US-Erdbebenbehörde bis zu 10.000 Tote für möglich. Bei der Fußball-Weltmeisterschaft geht es heute noch in drei Gruppen ums Weiterkommen. Um 23 Uhr startet England in sein letztes Vorrundenspiel gegen Panama, ist aber schon sicher in der K.O.-Phase. Aus dem ARD-WM-Team Hendrik Lückhoff.
3: Parallel kämpft Kroatien noch gegen Ghana ums Weiterkommen. Während die Ghanaer schon das Ticket für das 16. Finale in der Tasche haben, braucht Kroatien mindestens ein Unentschieden, um sicher weiter zu sein. Ab 1.30 Uhr geht's in Gruppe K zwischen Portugal und Kolumbien um den Gruppensieg. Auch der Kongo und Usbekistan können noch weiterkommen. Um 4 Uhr steht dann in Gruppe J das sportlich bedeutungslose Spiel zwischen Argentinien und Jordanien an. Parallel gibt's das Endspiel ums Weiterkommen zwischen Österreich und Algerien. Mit einem Unentschieden wären beide sicher in der K.O.-Phase.
1: Das waren die Nachrichten. Und hier die Unwetterwarnung des Deutschen Wetterdienstes. In Teilen Norddeutschlands treten in kurzer Zeit einzelne schwere Gewitter mit Starkregen bis zu 40 Liter pro Quadratmeter auf. Außerdem warnt der DWD vor schweren Sturmböen mit bis zu 95 Kilometer pro Stunde und Hagel mit Korngrößen um 2 Zentimeter. Aktuell ist es regional sonnig, sonst einige Wolkenfelder und schon vereinzelt kräftige Schauer- und Hitzegewitter, örtlich mit Starkregen. Abends jetzt 23 Grad auf Sylt bis 37 Grad noch in Parchim. Nachts ziehen Regenwolken durch, im Westen gibt es Schauer und Gewitter, 24 bis 19 Grad. Morgen heiter bis wolkig, zeitweise Schauer und Gewitter, teils Unwettergefahr, maximal 25 bis 28 Grad. Es ist gleich 18.04 Uhr.
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1: Die A7 Kassel Richtung Hannover ist zwischen Hedemünden und Dreieck Drammetal gesperrt. A20 Rostock Richtung Kreuz Uckermark. Zwischen Kreuz Rostock und Dummersdorf ist die A20 gesperrt. Wegen einer Fahrbahnerneuerung und zwar noch bis Montag um 4 Uhr. Die A29 Wilhelmshaven-Oldenburg ist ebenfalls gesperrt und zwar zwischen Zetel und Farel-Bockhorn in beiden Richtungen wegen Bauarbeiten bis Montag früh um 5. Eine Umleitung ist eingerichtet. Die A30 Osnabrück-Bad Oeynhausen ist zwischen Gesmold und Melle-West wegen Bauarbeiten in beiden Richtungen gesperrt. Auch hier bis Montag 5 Uhr früh, dadurch im Moment Stau. Auch hier gibt es eine Umleitung. Und eine Meldung für Schleswig-Holstein. Der Schwellenwert für Ozon von 180 wurde erreicht. Anstrengungen im Freien sollten vermieden werden. Allen unterwegs eine gute und sichere Fahrt.

0: Und im Studio ist heute Abend Theresia Graf. Es sind kritische Stunden für die Suchtrupps in Venezuela. 3 Tage nach dem schweren Doppelerdbeben schwindet die Hoffnung, unter den Trümmern der Häuser noch Überlebende zu finden. Und es fehlt vielerorts immer noch an Räumfahrzeugen. Unsere Korrespondentin Jenny Barke berichtet über den Stand der Dinge.
1: In der besonders schlimm betroffenen Region La Guaira suchen die Menschen in den Überresten der Trümmer teils mit bloßen Händen nach Verschütteten. Zusätzlich erschwert wird die Suche durch mehrere Nachbeben. Mehr als 300 wurden bisher registriert. Am Freitag ereignete sich eine Erschütterung der Stärke 4,7 in einer Tiefe von 10 Kilometern vor Venezuelas Karibikküste, wie die US-Erdbebenwarte USGS mitteilte. Angesichts der schweren Schäden im Bundesstaat La Guaira hat die venezolanische Regierung die Region im Norden des Landes am Freitagabend Ortszeit militarisiert. Die Streitkräfte hätten die Kontrolle übernommen, um die öffentliche Ordnung aufrechtzuerhalten und die Arbeit der Rettungskräfte zu erleichtern, sagte der Präsident der Nationalversammlung Jorge Rodriguez. Auch die Zufahrtsstraßen nach La Guaira wurden gesperrt. Damit will die Regierung in Caracas verhindern, dass Menschen unnötig dorthin reisen. Freiwillige Helfer müssen sich zuvor registrieren. Übergangspräsidentin Delcy Rodriguez wurde am Freitag in einem stark beschädigten Stadtteil der Hauptstadt Caracas ausgebuht. Ihr schlug die Verzweiflung und Wut über die mangelnde Hilfe entgegen. Raus, raus riefen Anwohner und Angehörige von Verschütteten, als Rodriguez das Katastrophengebiet besuchte. Sie warfen ihr vor, nichts für das Volk zu tun und aus der Katastrophe stattdessen politisches Kapital schlagen zu wollen. Landesweit werden nach UN-Angaben noch mehr als 50.000 Menschen vermisst. Die venezolanischen Behörden gaben die Zahl der Toten am Freitag mit mindestens 920 an. Die Opferzahl dürfte aber noch steigen.
0: Deutschland leidet unter extremer Hitze. In diesen Tagen fällt ein Rekord nach dem anderen. Erst gestern hieß es, noch nie seit Beginn der Wetteraufzeichnungen war es in Deutschland so heiß. Und dieser Satz gilt heute aufs Neue, denn es wurde wohl wieder ein Hitzerekord aufgestellt. Einzelheiten von Markus Weber.
2: 41,5 Grad. Diese Temperatur ist am Nachmittag gegen 16:30 in Sachsen-Anhalt gemessen worden. Und zwar in Drewitz im Jerichower Land. So die aktuellen Daten des Deutschen Wetterdienstes. Auch die Messstation im Saarbrücker Stadtteil Burbach wies demnach erneut einen besonders hohen Wert auf, mit 41,4 Grad. Dort war gestern erst die bis dahin deutschlandweit jemals gemessene Höchsttemperatur von 41,3 Grad registriert worden. Die Daten sind aber noch vorläufig. Vor allem bei möglichen neuen Temperaturrekorden würden die Messstationen stets kontrolliert, sagte ein Sprecher des Deutschen Wetterdienstes. Frühere Berechnungsmodelle des DWD hatten für heute die Möglichkeit ergeben, dass sogar die 42 Grad geknackt werden könnten. Dasselbe gilt nach wie vor für den morgigen Sonntag. In jedem Fall wird es weiterhin sehr heiß bleiben. Der Schwerpunkt der Hitzewelle verschiebt sich aber mehr und mehr nach Osten. Zur Mitte der neuen Woche hin soll es dann nicht mehr so heiß werden.
0: Alkohol, vor allem hochprozentiger, ist bekanntermaßen ungesund. Deshalb wird in Politik und Gesellschaft schon länger darüber diskutiert, ihn teurer und damit unattraktiver zu machen. Bundesfinanzminister Klingbeil plant nun offenbar eine Anhebung der Alkoholsteuer. Nach Informationen des Redaktionsnetzwerks Deutschland soll sie im kommenden Jahr um 20% steigen. Das heißt aber nicht, dass dann alle alkoholischen Getränke mehr kosten. Susan Falkenstein.
3: Nur wer Sekt, Champagner, Alkopops oder Spirituosen wie Wodka, Rum oder Whisky kauft, müsste mehr bezahlen, falls der Staat die Alkoholsteuer erhöht. Aber der Liter Wein oder Bier würde genauso viel kosten wie bisher. Grund ist, dass auf Wein bislang sowieso keine Steuer erhoben wird. Und die Steuer auf Bier soll nach Klingbeils Plan nicht steigen. An der Supermarktkasse würde sich eine um 20% teurere Alkoholabgabe so auswirken. Die 0,7 Liter Flasche Wodka, Whisky oder Rum würde im Schnitt um 87 Cent teurer. Den Anstoß für eine höhere Alkoholsteuer hat Bundesgesundheitsministerin Warken gegeben. Sie setzte eine Expertenkommission ein, die empfahl, die Steuer auf Alkohol ab dem nächsten Jahr sogar um 40% zu erhöhen. Für den Staat aber würde sich auch schon die jetzt von Klingbeil vorgeschlagene 20-prozentige Abgabe lohnen, denn sie würde ihm Mehreinnahmen von rund 400 Millionen Euro bescheren. Der Anlass für die Initiative von Bundesgesundheitsministerin Warken war ursprünglich, dass sie grundsätzlich dafür ist, die Steuern auf ungesunde Produkte zu erhöhen. Europaweiter Spitzenreiter bei der Alkoholsteuer ist Skandinavien. In Schweden beispielsweise zahlen die Menschen allein auf einen Liter Schnaps rund 15 Euro an reinen Steuern.
0: Am vergangenen Wochenende ist Luigi Pantisano zum neuen Co-Vorsitzenden der Linkspartei gewählt worden. Weil er kurz zuvor der Union eine faschistische Politik vorgeworfen hat, rumorte es seitdem erheblich in der Linken, auch wenn sich Pantisano danach entschuldigte. Im ARD-Interview der Woche hat er seine Aussage nun nochmals präzisiert. Aus Berlin Bianca Schwarz.
4: Er habe seine Entschuldigung ehrlich gemeint, sagt der neue linken Co-Chef Luigi Pantisano. Die Union mit Faschisten gleichzusetzen, das sei falsch gewesen. Dennoch bekräftigt Pantisano auch im ARD-Interview der Woche, dass die Union für ihn nach rechts gerückt sei und nennt dafür konkrete Beispiele. So habe sich Unionsfraktionschef Jens Spahn mehrfach mit dem umstrittenen Tech-Unternehmer und Netzwerker Peter Thiel getroffen. Dass die Union seine Entschuldigung nicht akzeptieren wollte, bedauert Pantisano. Bei einer aktuellen Stunde im Bundestag hatten CDU, CSU und SPD sich mit den Anschuldigungen Pantisanos auseinandergesetzt. Er selbst hatte zwar zugehört, aber keine eigene Rede im Bundestag gehalten. Das hat seine Co-Vorsitzende Ines Schwertner übernommen. Für den Rückhalt innerhalb der Partei sei er dankbar. Pantisano möchte die Linke nun in eine erfolgreiche Landtagswahl in Sachsen-Anhalt und Mecklenburg-Vorpommern führen. Bundeskanzler Friedrich Merz hatte nach den Vorwürfen Pantisanos eine Zusammenarbeit von Union und Linken erneut ausgeschlossen.
0: 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Es ist eines der Highlights beim größten Volksfest Nordeuropas, die Windjammerparade der Kieler Woche. Heute Vormittag sind wieder zahlreiche Schiffe, darunter auch Traditionssegler, von der Kieler Förde raus auf die Ostsee gefahren. Nach Angaben der Stadt waren rund 800 Schiffe auf dem Wasser. Moritz Kotlin.
5: Ein neuer Zuschauerrekord bei der Windjammerparade. Insgesamt sahen das Traditionsspektakel vom Ufer aus etwa 185.000 Menschen. Das sind nach Angaben der Stadt etwa 15.000 mehr als noch im vergangenen Jahr. Und das bei Temperaturen um die 35 Grad in Kiel. Darauf waren die Zuschauer aber vorbereitet. An Bord eines Schiffes allerdings hat laut Polizei ein Mensch aufgrund der starken Hitze gesundheitliche Probleme gehabt. Die Seenotretter brachten ihn an Land. Zum ersten Mal in dieser Funktion war Kiels neuer Oberbürgermeister Samit Yilmaz dabei. Er sprach von einem Highlight der Kieler Woche und sagte, dass die Parade die maritime Identität der Stadt zeige. Angeführt hat die Windjammerparade in diesem Jahr die 96 Jahre alte Thor Heyerdahl. Das Segelschulschiff der Marine, die Gorch Fock, war in diesem Jahr nicht dabei. Sie ist auf einer Ausbildungsreise in Richtung New York City unterwegs.
0: Der Fernpass in Tirol ist auch für deutsche Urlauber eine wichtige Verbindungsstraße in Richtung Inntal und Italien. Heute Vormittag war die B179 zwischen Reutte und Nassereit aber für 2 Stunden voll gesperrt. Und das zum Beginn der Sommerferien in einigen Bundesländern. Grund war eine Demonstration von Anwohnern. Sie protestierten gegen zu viel Verkehr und geplante Maßnahmen. Die Einzelheiten von Christian Wagner.
6: Wir lassen uns das nicht weiter bieten. Für diese wütende Aussage der Bürgerinitiative gab es bei der Kundgebung auf der blockierten Fernpass-Bundesstraße kräftigen Applaus. Der Protest der Anwohner richtet sich vor allem gegen die Tiroler Landesregierung. Die will ihr Fernpasspaket umsetzen mit einer zweiten Röhre für den Lermoser-Tunnel und einem komplett neuen Tunnel am Scheitel der Passstraße und verspricht damit Verkehrsentlastung. Daran glauben die lärm- und staugeplagten Anwohner nicht und sagen, wir brauchen keine Tunnel und wir wollen keine Maut. Vor allem klagen sie über die Aussicht, für eine Fahrt in ihre eigene Landeshauptstadt Innsbruck in Zukunft eine Maut von 28 Euro zahlen zu müssen. Sie fordern unter anderem, dass zumindest der Stau auf der A7 bleiben soll, der Verkehr nur dosiert auf die enge Passstraße in Tirol gelassen wird. Kurz vor 12 Uhr Mittag war die 2-stündige Blockade wieder vorbei. Autos, Motorräder und Lkw waren wenige Minuten später auf der Fernpassroute unterwegs. Zu den befürchteten langen Staus, gar bis zurück auf die deutsche Seite im Allgäu, kam es nicht. Offenbar hatten sich viele Urlauber auf die Blockade eingestellt. Schon für den 1. August hat die österreichische Bürgerinitiative einen weiteren Protest mit Blockade beantragt. Dann sollen auch die verantwortlichen Landespolitiker eingeladen werden, um zu den Forderungen der Fernpassanwohner Stellung zu nehmen.

0: Es ist 18.15 Uhr.
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2: Mit Inka Kübel. Hitzerekord in Deutschland ist erneut geknackt. Nach vorläufigen Daten des Deutschen Wetterdienstes hat die Messstation in Möckern in Sachsen-Anhalt am Nachmittag 41,5 Grad verzeichnet. Gestern war mit 41,3 Grad in Saarbrücken bereits ein neuer Rekordwert gemessen worden. Der Deutsche Städte- und Gemeindebund rief die Bürger zum Wassersparen auf. Spannungen zwischen Iran und USA nehmen wieder zu. Der Golfstaat Bahrain meldete einen Angriff mit mehreren iranischen Drohnen am frühen Morgen. Nach Angaben des Iran sei das eine Reaktion auf US-Angriffe. Die USA hatten in der vergangenen Nacht erstmals seit der Unterzeichnung des Rahmenabkommens wieder Angriffe gegen den Iran gemeldet. US-Präsident Trump begründete die Angriffe mit einer iranischen Attacke auf ein Frachtschiff. Israel fliegt neue Attacke im Süden des Libanon. Laut der israelischen Armee hat sich der Luftangriff in der Region der Stadt Nabatieh gegen mutmaßliche Terroristen gerichtet, die eine Drohung gegen israelische Soldaten ausgesprochen hätten. Zuvor hatte der Libanon von einem Drohnenbeschuss gesprochen. Der Angriff erfolgt einen Tag nach der Unterzeichnung eines Sicherheitsabkommens zwischen beiden Ländern. Ukraine greift Ziele in Russland an. Nach Angaben von Präsident Zelensky wurde eine Fabrik getroffen, die unter anderem Ausrüstung für Raketensysteme herstellt. Der ukrainische Inlandsgeheimdienst meldete zudem einen Angriff auf eine Ölpumpanlage, die Moskau mit Treibstoff versorgt. Die Ukraine hat ihre Luftangriffe auf Russland in den vergangenen Wochen verstärkt. Aus Schweizer Unglücksbar soll ein Jugendzentrum werden. Nach der Brandkatastrophe im Skiort Grand Montana mit 41 Toten soll die betroffene Bar laut den Behörden ein Ort werden, der der Jugend gewidmet ist. Auch ein Denkmal für die Opfer sei geplant. Außerdem ist für den kommenden 1. Januar, den ersten Jahrestag der Katastrophe, eine Gedenkfeier geplant. Soweit die Kurznachrichten.
3: Kinderspielplätze, Parks, Kitas und sogar Schulen mussten in Deutschland schon geschlossen werden. Der Grund? Ein kleines Insekt mit langen Haaren, der Eichenprozessionsspinner. Die Raupen bewegen sich in Scharen entlang von Baumstämmen und Ästen und ihre Haare können beim Menschen die Haut reizen, die Augen und die Atemwege und das kann gefährlich werden. Deshalb rücken mancherorts Spezialfirmen an, um mit Saugern und Flammgeräten gegen die Tiere vorzugehen. Marie Grauel schildert den teuren und teils aussichtslosen Kampf in einer bayerischen Stadt.
4: Svati tut seit Wochen nichts anderes, als die Bäume in Nürnberg von einem eigenartigen weißen Schleier zu befreien. In einem weißen Schutzanzug, mit Helm und Handschuhen, bei 33 Grad im Schatten.
5: Ja, im Laufe der Zeit gewöhnt man sich da schon dran. Eklig bleibt's aber eigentlich immer.
4: Svati sammelt die Nester von giftigen Raupen ein. Während andere absaugen oder abflammen, liest er sie, ganz oldschool, mit der Hand auf und packt sie in Plastiktüten. Für die Reste nimmt er den Bunsenbrenner. Die Raupen kommen später in die Müllverbrennung. Eine Plage grassiert derzeit in Nürnberg, der Eichenspinner. Er sieht harmlos aus, doch seine Härchen entfalten ein Nesselgift, das bei Menschen schwere Hautausschläge und Atemprobleme auslösen kann. Und 200 befallene Baumgruppen stehen noch auf der Warteliste.
6: Dieses Jahr ist extrem. Also wir gehen tatsächlich davon aus, dass es eines der schlimmsten Jahre seit Jahrzehnten ist,
4: sagt Tim Koss von der Stadt Nürnberg. Und es muss jetzt vorangehen, denn schon bald werden aus den Raupen Motten, die wieder massenhaft Eier legen. Die kaum sichtbaren Härchen der Eichenspinner können sogar zum allergischen Schock führen. Dann besteht Lebensgefahr. Und auch wenn noch keine besteht, die Gifthärchen der Raupen sind lästig.
7: Die sind hier wirklich bei uns am Firmengebäude entlanggelaufen. Es waren ganze Kolonnen, also es war ganz schlimm. Hier, der Hof war voll.
4: Josefa Köhler von der Firma Elektrokramer in Buttenheim, Oberfranken, spricht da aus Erfahrung. Hier ist alles befallen. Die Raupen kamen vom Grünstreifen der Autobahn, fraßen ganze Bäume kahl.
7: Wir hatten hier eine große Veranstaltung mit 180 Leuten. Das hat dann abends angefangen mit wie Mückenstiche eigentlich. Da denkt man sich natürlich nichts weiter dabei. Die Veranstaltung war drinnen und draußen. Und am nächsten Tag war das bei jedem dann wirklich ganz massiv am Körper, ganz schlimme Hautausschläge.
4: Die Gifthärchen durchdringen sogar die Kleidung, setzen sich mit ihren Widerhaken in der Haut fest. Fast alle Gäste waren betroffen.
7: Der eine hat gedacht, er hat Bettwanzen daheim, der andere hat gedacht, er hat Flöhe. Das dann festgestellt haben, woran es dann wirklich lag.
4: Licht ins Dunkel brachten Schädlingsbekämpfer und die Autobahnaufsicht. Doch wie umgehen mit der Plage? Baumsanierung ist teuer und viele Kommunen sind klamm. In einigen Raupengebieten gibt es kaum Spezialisten wie Swati, die die Arbeit machen können. Zuständig ist eigentlich das Bayerische Landesamt für Gesundheit. Das Amt verweist auf die Kommunen. Entscheidend sei die Sensibilisierung kommunaler Vertreter, um Nester rechtzeitig zu entfernen, heißt es auf Anfrage. In Nürnberg tut man, was man kann, doch es bleibt wenig Zeit. Und die Bekämpfung des Eichenspinners kostet Geld. Derzeit rechnet die Stadt mit einem sechsstelligen Betrag.
3: Marie Grauel über die Versuche, dem Eichenprozessionsspinner Einhalt zu gebieten. Italien ist das zweitgrößte Autoland der Europäischen Union, nach Deutschland und noch vor Frankreich. Und genau das ist das Problem, denn Elektroautos haben in Italien einen sehr schweren Stand und die EU-Klimaziele im Bereich Mobilität sind kaum zu erreichen, wenn die vielen autofahrenden Italienerinnen und Italiener nicht mitziehen. Warum aber ist das so, dass Italien mit Elektroautos nicht warm wird? Jörg Seiselbeck in Rom hat die Antwort und hat auch überraschende Erkenntnisse, welches Automodell die Italiener dann doch ganz gern kaufen.
1: In Italien muss keiner lange suchen, um E-Auto-Skeptiker zu finden. Andrea parkt gerade seinen alten Subaru im Römer Stadtteil Nomentana. Ich würde aktuell niemals auf einen Elektrowagen wechseln. Die Batterien sind nicht leistungsfähig, die Autos können Feuer fangen. Und solange die Reichweite nicht besser ist, werde ich kein E-Auto kaufen. Argumente, die auch in Deutschland zu hören sind, in Italien aber statistisch fünfmal häufiger. Deutschland, selbst kein Musterschüler in Sachen E-Mobilität, hat immerhin schon über 2 Millionen Elektroautos auf der Straße. In Italien sind es nur rund 400.000, über fünfmal weniger. Angesichts der Gesamtgröße des italienischen Automarkts ist das Land damit Europas Problemfall Nummer 1 in Sachen E-Mobilität. Auch Francesco Naso von Motus E räumt ein, Italien ist ziemlich weit unter dem europäischen Durchschnitt, auch bei den Marktanteilen. Naso sitzt in seinem Büro an der Via Salaria in Rom, wo noch an eine Zukunft für die E-Mobilität in Italien geglaubt wird. Seine Organisation Motus E ist eine Mischung aus Öko-Think-Tank und Lobbyorganisation. Einen Grund für das E-Auto-Desaster in Italien sieht Naso in der Politik. Von den 3 Milliarden Euro Fördergeldern für klimafreundlichere Autos in den vergangenen 4 Jahren sind in Italien auch unter der Regierung Draghi 70% in den Verkauf von Verbrennerwagen geflossen.
8: Unikum in Europa.
1: Das ist einzigartig in Europa. Und so ist klar, dass du kein Signal an die Verbraucher sendest Richtung E-Mobilität. Du sagst ihnen nicht, kauf das. Das Problem Italiens Politik pro Verbrenner ist offensichtlich Wählerwunsch. Ministerpräsidentin Meloni hatte ihren Wahlkampf auch mit dem Versprechen gewonnen, Europas Green Deal zu bremsen. Autojournalist Francesco Lago räumt mit Blick auf seine Landsleute ein. Ich bin ehrlich, die Italiener interessiert das Umweltthema wenig. Wir sind hier weniger sensibel als beispielsweise in Nordeuropa. Lago ist Chefredakteur von Quattro Ruote, Italiens größte Autozeitschrift, und er fährt privat ein Elektroauto. Zur Frage, warum das nicht mehr seiner Landsleute machen, verweist Lago auf kulturelle Faktoren und den speziellen Automarkt in Italien. Wir haben sicherlich eine andere Marktstruktur als beispielsweise in Deutschland. Wir haben hier viele Kleinwagen. Man rechnet genau, achtet sehr auf die Kosten eines neuen Autos. Die in Italien beliebte Jagd nach Autoschnäppchen hatte einen aufsehenerregenden Effekt beim letzten Förderprogramm für E-Autos. Seit dem ersten Quartal dieses Jahres ist der chinesische Kleinwagen Leapmotor T03 das meistgefahrene Elektroauto in Italien. Der Hersteller räumte zusätzlich zur staatlichen Förderung gigantische Rabatte ein, sodass das chinesische E-Auto am Ende nur noch um die 4.000 Euro kostete und viele Italiener zugriffen. Als Bremsfaktor für die Elektromobilität in Italien nennt Motus E-Chef Naso auch die hohen Ladekosten. Das Netz der Ladesäulen im Land sei relativ groß, die Nutzung aber gering, mit Folgen für die Preise. Es gibt einige Anbieter, die das Fahren mit einem E-Auto teilweise teurer machen als das Fahren mit Benzin. Ein weiteres Problem, es gibt in Italien wenig Dienstwagen, in Deutschland ein beliebter Hebel, um den E-Auto-Verkauf anzukurbeln. Auch Einfamilienhäuser sind rar, auf deren Dächern billig Strom für eigene E-Autos produziert werden könnte. Generell wenig Anzeichen, dass sich in Italien in Sachen E-Mobilität schnell etwas dreht.
3: Italien hadert mit der Elektromobilität, schwierig für Europas Klimaziele. Jörg Seiselberg berichtete.
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3: International bekannt wurde er durch seine Krimiserie um den Polizisten Harry Hole, der norwegische Schriftsteller Jo Nesbø. Seine Bücher haben sich über 60 Millionen Mal verkauft und nun hat er ein weiteres Buch geschrieben. Allerdings keinen klassischen Krimi, sondern eine postapokalyptische Erzählung. Insel der Ratten, über eine in Chaos und Gesetzlosigkeit zerfallende Welt. Tobias Wenzel hat Jo Nesbø in dessen Wohnort Oslo getroffen.
9: It was just a feeling of doomsday because of the COVID pandemic.
10: Ich hatte während der Covid-Pandemie das Gefühl, dass der Weltuntergang bevorsteht.
11: Erinnert sich Jo Nesbø an die Inspiration zu seinem dystopischen Roman Insel der Ratten. Das erzählt der norwegische Autor auf dem Dach des Opernhauses Oslo. Auf einem Dach beginnt auch der neue Roman. 15 Personen warten auf einem Hochhaus auf einen Hubschrauber, der sie auf ein autarkes Schiff bringen soll. Eine Arche Noah für Superreiche. Währenddessen versuchen unten Menschen verzweifelt, ins Hochhaus einzudringen.
12: Vom Dach eines 90-stöckigen Wolkenkratzers sieht man die ameisenartigen Menschen nicht, die in panischer Flucht durch die Straßen hetzen. Man hört weder die Schreie derjenigen, die niedergeschlagen werden, noch ihr Flehen um Gnade oder das Klicken des sich hebenden Hahns. Nur die Schüsse hört man und das Brüllen eines einzelnen Motorrads.
11: Mit nur wenigen Sätzen, treffend übersetzt von Günter Frauenlob, zieht uns Nesbø souverän in die endzeitliche Stimmung. Wir befinden uns an der Westküste der USA. Im Land und wohl auch in der restlichen Welt herrscht nach einer vernichtenden Pandemie das Gesetz des Stärkeren. Die Gefängnisse wurden geöffnet, die Polizei hat die Kontrolle verloren, Banden kämpfen um Nahrung, Benzin und Waffen. Unter den Reichen auf dem Hochhausdach sind der Unternehmer Colin und sein ehemaliger Anwalt und Freund Will. Die beiden haben sich entzweit, nachdem Colins Sohn Brad als Kopf einer Motorradbande Wills Tochter entführt und aus unerwiderter Liebe ermordet hat. Setzt Will weiter auf das Recht oder übt er Rache? Das ist die Leitfrage dieses hochspannenden, clever konstruierten, aber auch sehr brutalen Romans. Jo Nesbø.
9: In this book, I wanted to present what's there if you take away rule of law.
10: In diesem Buch wollte ich aufzeigen, was eine Gesellschaft ohne Rechtsstaatlichkeit bedeutet. Wenn das Gesetz des Dschungels herrscht, dann werden Fleischerhaken zum Foltern eingesetzt. Dann wird sinnlos getötet. Deshalb habe ich das so brutal geschildert. Als junger Mann hat mich Anarchie angezogen, weil ich Regeln nervig fand. Aber heute glaube ich, eine Gesellschaft ohne Regeln ist wie die Hölle.
11: Damit Will von Brad ablässt, besorgt Brads Vater Colin ihm und seiner Familie Tickets für das rettende Schiff. Dann stehen sie auf dem Dach des Hochhauses und es fragt sich, ob Will nicht doch eine Racheaktion angestoßen hat.
12: Noch 9 Minuten bis zum Eintreffen des Helikopters, ruft der Lieutenant.
11: Beim Lesen fiebert man mit, fragt sich aber auch, sollte man sich in einer derart unwirtlichen Welt auf eine Arche Noah flüchten oder besser gleich vom Hochhaus stürzen? Jo Nesbø sieht vom 22 Meter hohen Dach der Osloer Oper nach unten.
9: That's the kind of questions that I ask in the novels and that I don't really have the answers for.
10: Diese Frage gehört zu den Fragen, die ich im Roman aufkommen lasse, ohne selbst eine Antwort darauf zu haben. Ich habe diese Höhenangst. Ich habe wahrscheinlich mehr Angst vom Hinunterfallen als vom Sterben. Ich bin jetzt 66. Ich hatte ein gutes Leben. Da wäre es traurig, in einer Welt zu leben, die zerfällt. Das muss ich nicht miterleben.
9: I don't need to be around for that, I think.
3: Jo Nesbø über seinen neuen postapokalyptischen Roman Insel der Ratten. Mit ihm hat Tobias Wenzel gesprochen.

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1: Um 18.30 Uhr mit Petra Mittermeier. In Deutschland ist heute ein neuer Hitzerekord aufgestellt worden. In Drewitz in Sachsen-Anhalt wurden laut deutschem Wetterdienst 41,5 Grad Celsius gemessen. Aus der NDR Nachrichtenredaktion Karin Busche.
2: Die Hitzewelle hat Deutschland fest im Griff. Die extremen Temperaturen sorgen zum Beispiel auf mehreren Autobahnen dafür, dass die Fahrbahnen aufbrechen, so wie auf der A7 im Süden Hamburgs bei Marmsdorf. Dort ist ein Fahrstreifen in Richtung Norden dicht. Auch der Zugverkehr wird ausgebremst. Die Deutsche Bahn hat von Reisen abgeraten, die nicht unbedingt notwendig sind. Auch der Schienenverkehr leide unter den Extremtemperaturen, hieß es. In Köln kommt der Rettungsdienst an seine Kapazitätsgrenzen. Dort wurden 7 Menschen bewusstlos in ihren Wohnungen gefunden, meist in Dachgeschosswohnungen.
1: Die Grünen haben auf ihrem Ostkongress in Sassnitz auf Rügen eine Erklärung zum Thema Bildung in Deutschland verabschiedet. Darin verlangen sie gleiche Chancen für alle, egal wo man lebt. Aus Sassnitz Dietrich Karl Meurer.
3: Die Partei fordert, dass Kitas und Grundschulen besser erreichbar sind und Familien verlässlich Betreuung vor Ort finden. Eine Kita soll möglichst nicht weiter als 15 Minuten entfernt sein. Die Grünen sehen vor allem auf dem Land Probleme. Dort prägten lange Wege, Lehrerkräftemangel und marode Gebäude den Alltag. Sie fordern mehr Investitionen, bessere Betreuung in Kitas und den Erhalt kleiner Grundschulen als sozialer Anker im Dorf. Finanziert werden soll das über eine Erweiterung bestehender Programme und über Mittel aus dem Sondervermögen.
1: Der Iran hat die erneuten Angriffe der USA scharf verurteilt. Sie seien ein klarer Verstoß gegen das Rahmenabkommen zum Ende des Irankriegs, erklärte das Außenministerium in Teheran. Aus Istanbul Benjamin Weber.
4: Die USA hatten in der Nacht iranische Ziele an der Straße von Hormuz angegriffen. Die Revolutionsgarde erklärte, sie habe als Reaktion ihrerseits Angriffe auf US-Militärstützpunkte in der Region durchgeführt. Die gegenseitigen Angriffe sind die größte Eskalation, seit der Iran und die USA den 14-Punkte-Plan zur Beendigung des Kriegs unterzeichnet haben. Bei den aktuellen Spannungen geht es um die Straße von Hormuz. Ausgelöst wurden sie, als der Iran gestern in der Meerenge einen Frachter angegriffen hatte.
1: Am dritten Tag nach den verheerenden Erdbeben in Venezuela werden noch immer Zehntausende Menschen vermisst. Die Zahl der Toten geben die Behörden aktuell mit fast 1.000 an. Aus Mexiko-Stadt Jenny Barke.
5: In Venezuela beginnen die kritischen Stunden für die Suchteams. Noch immer fehlt es vielerorts an Räumfahrzeugen. In der besonders schlimm betroffenen Region La Guaira suchen die Menschen in den Überresten der Trümmer, teils mit bloßen Händen nach Verschütteten. Zusätzlich erschwert wird die Suche durch mehrere Nachbeben. Mehr als 300 wurden bisher registriert. Am Freitag ereignete sich eine Erschütterung der Stärke 4,7 in einer Tiefe von 10 Kilometern vor Venezuelas Karibikküste, wie die US-Erdbebenwarte USGS mitteilte. Angesichts der schweren Schäden im Bundesstaat La Guaira hat die venezolanische Regierung die Region im Norden des Landes am Freitagabend Ortszeit militarisiert. Die Streitkräfte hätten die Kontrolle übernommen, um die öffentliche Ordnung aufrechtzuerhalten und die Arbeit der Rettungskräfte zu erleichtern, sagte der Präsident der Nationalversammlung Jorge Rodriguez.
1: Das Wetter in Norddeutschland, regional sonnig, sonst ein paar Wolkenfelder und vereinzelt kräftige Schauer und Hitzegewitter, örtlich mit Starkregen. Jetzt am Abend 23 Grad auf Sylt und noch 37 Grad in Parchim. In der Nacht ziehen Regenwolken durch, im Westen Schauer und Gewitter, Tiefstwerte 24 bis 19 Grad. Morgen heiter bis wolkig, wieder zeitweise Schauer und Gewitter, teils auch Unwettergefahr, 25 bis 28 Grad. Und am Montag wechselhaft an der See sonnig, 22 bis 28 Grad. Das waren die Nachrichten.
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1: Die A20 Rostock Richtung Kreuz Uckermark ist zwischen Kreuz Rostock und Dummersdorf wegen einer Fahrbahnerneuerung bis Montag früh 4 Uhr gesperrt. Die A29 Wilhelmshaven-Oldenburg ist zwischen Zetel und Varel-Bockhorn in beiden Richtungen wegen Bauarbeiten bis Montag 5 Uhr früh gesperrt. Hier ist eine Umleitung eingerichtet. Und noch eine Sperrung, die A30 Osnabrück-Bad Oeynhausen ist zwischen Gesmold und Melle-West ebenfalls bis Montag früh um 5 wegen Bauarbeiten in beiden Richtungen gesperrt. Dort gibt es aktuell Stau. Und noch Meldungen für Niedersachsen und Schleswig-Holstein in den Regionen Allertal, Osnabrück und Jadebusen sowie in ganz Schleswig-Holstein wurde der Schwellenwert für Ozon von 180 erreicht. Anstrengungen im Freien sollten vermieden werden. Allen unterwegs eine gute und sichere Fahrt.

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1: Mit Edgar Endres. Flirrende Hitze und ein dramatisches Finale erleben die Fans beim Qualifying der Formel 1 vor dem Großen Preis von Österreich. Temperaturen von annähernd 35 Grad bringen die Fahrer in Spielberg ans Limit. Lina Bergmann.
2: Alles richtig gemacht. Mercedes-Pilot George Russell glänzte auf der kurzen Runde von Spielberg mit seinem sauberen und cleveren Fahrstil. Insbesondere im letzten Streckenabschnitt nahm der Brite den beiden Ferrari-Piloten Charles Leclerc und Lewis Hamilton auf Rang 2 und 3 die entscheidenden Hundertstel ab. Auch Max Verstappen meldete Anspruch auf die vorderste Startreihe an. Mit seinem umfassend optimierten Red Bull raste der Niederländer kurz vor Schluss aber in die Bande. Am Ende wurde es Startplatz 5 für Verstappen am Red Bull Ring. Der deutsche Fahrer Nico Hülkenberg verpasste die Top 10. Der Audi-Pilot geht von Platz 14 ins Rennen, das am Sonntag um 15 Uhr beginnt.
1: Ans Limit müssen am Montag auch die deutschen Fußballer bei der Weltmeisterschaft in den USA. Jetzt heißt es siegen oder Koffer packen im 16. Finale. Vor dem Spiel gegen Paraguay ist der Sportdirektor Rudi Völler siegessicher.
3: Da bin ich auch völlig beruhigt und relaxed, weil ich weiß, am Montag wird die Mannschaft alles reinlegen, alles reinhauen.
1: Im Teamquartier in Winston-Salem hat Ann-Kathrin Rose die Pressekonferenz heute Morgen mit Rudi Völler miterlebt. Was macht den Völler so entspannt nach dem dünnen Auftritt gegen Ecuador?
4: Ja, ich glaube, Rudi Völler war heute ein bisschen im diplomatischen Dienst der Mannschaft und auch im diplomatischen Dienst von Bundestrainer Julian Nagelsmann. Ich glaube, kommunikativ war das ein guter Schachzug, eben den Teammanager, der übrigens 2002 damals Teammanager war, als das deutsche Team ja schon mal gegen Paraguay gespielt hat, lief ganz gut bei der WM damals. War kein schönes Spiel, aber am Ende ein 1-0-Sieg dahin zu setzen und das kommunikativ so ein bisschen aufzufangen. Und das war heute auch spürbar. Also, dass er versucht hat, all die Diskussionsthemen ein bisschen abzuräumen, sowohl die sportlichen als auch die personellen, also etwa soll Joshua Kimmich lieber hinten spielen oder im Mittelfeld. Rudi Völler hat versucht, alles ein bisschen wegzumoderieren und wollte das auch ausstrahlen.
1: Du hast das angesprochen, 2002 hat man gegen Paraguay im K.O.-Spiel gewonnen. Besteht die Gefahr, dass das Team der Namenlosen aus Südamerika vielleicht unterschätzt wird?
4: Nein, das glaube ich nicht. Das liegt aber vor allen Dingen an dieser Niederlage gegen Ecuador im sportlich nicht mehr relevanten letzten Gruppenspiel, weil Paraguay ähnlich spielt, nicht ganz vergleichbar mit Ecuador, aber ähnlich physisch, ähnlich präsent hat, wie du es gerade angesprochen hast, nicht die großen Namen, auch nicht die individuelle Qualität. Aber ich glaube, dass diese Niederlage wirklich eine deutliche Warnung war, auch ans deutsche Team. Denn dieser 7-1-Sieg gegen Curaçao zu Beginn dieser WM, der hat das, glaube ich, alles so ein bisschen überstrahlt. Der hat so ein bisschen Glitzer über die eigentlichen Baustellen, die es noch gibt, geschüttet. Und auch das späte Tor von Dennis Undav gegen die Elfenbeinküste, das hat so ein bisschen darüber hinweggetäuscht, dass es eben doch noch einige Themen gibt.
1: Ja, du hast es angesprochen, Ann-Kathrin, es gab Baustellen gegen Ecuador und auch gegen die Elfenbeinküste. Und eigentlich müsste Bundestrainer Julian Nagelsmann personell doch auch was tun. Glaubst du, dass er tatsächlich wieder exakt mit der gleichen Mannschaft antritt wie zuletzt?
4: Ja, das glaube ich. Und das liegt nicht daran, dass nicht alle, wie wir immer so schön sagen, 80 Millionen Bundestrainerinnen und Bundestrainer noch andere Ideen hätten, sondern dass Julian Nagelsmann von der Spielidee, auch von der Art und Weise sehr überzeugt ist. Kimmich ist das beste Beispiel, würde sich aus meiner Sicht vielleicht ein bisschen wohler fühlen im Mittelfeld, vor allen Dingen, weil Pavlovic da nicht so richtig gut performt hat, gerade im letzten Spiel mit vielen Fehlpässen, mit wenig Anwendung ans Spiel. Aber hinten gibt es wenig Alternativen. Und Julian Nagelsmann, der ist zuletzt und auch in den vergangenen Wochen nicht für Flexibilität in seinen Entscheidungen bekannt. Ich bin mir relativ sicher, er bleibt dabei.
1: Danke an Katrina. Montag um 22.30 Uhr geht's in K.O.-Spiel rein gegen Paraguay. Wir sind natürlich komplett live dabei. Heute Nacht fallen die letzten Entscheidungen in den Gruppen. Um 23 Uhr will England Platz 1 im Fernduell mit Ghana verteidigen. England spielt gegen Panama, Ghana trifft auf Kroatien. Um 1.30 Uhr geht's dann weiter mit Portugal gegen Kolumbien und der Kongo trifft auf Usbekistan. Und spät in der Nacht um 4 Uhr möchte Gruppensieger und Weltmeister Argentinien gegen Neuling Jordanien auch das dritte Spiel gewinnen. Mit Lionel Messi zunächst auf der Bank und Österreich und Algerien kämpfen um Platz 2 und 3. Ein Unentschieden reicht beiden Mannschaften. Diese Woche ist für Tatjana Maria großartig gewesen. Die 38-jährige Tennisspielerin verliert zwar das Endspiel auf Rasen im englischen Eastbourne gegen die Amerikanerin Madison Keys mit 5-7 und 4-6, aber die Generalprobe für Wimbledon ist damit auf jeden Fall geglückt. Und die Dauerlösung beim Hamburger SV bei den Frauen sieht so aus. Rodolfo Cardoso bleibt Trainer der Mannschaft. Er hat diese Mannschaft ja auch gerettet und die Klasse gehalten.
5: Im Studio Theresia Graf. Bei der Landtagswahl in Nordrhein-Westfalen im kommenden Jahr will die SPD mit Bildungspolitik punkten. Ihr Kandidat für das Ministerpräsidentenamt, Jochen Ott, ist selbst Lehrer und er hat schon mal einen Testballon gestartet und gefordert, Hausaufgaben für die Schule abzuschaffen. Begründung: Alle Aufgaben, die von der KI erstellt werden können, seien im Grunde nutzlos. Armin Himmelrath aus der ARD-Wissenschaftsredaktion über den Blick von Schulforschung und Wissenschaft auf das Thema Hausaufgaben.
6: In vielen Familien sind sie ein zuverlässiger Anlass für schlechte Stimmung und Streit. Hausaufgaben, die nach dem Unterricht noch zu Hause erledigt werden müssen. Das können die Englischvokabeln sein oder Matheübungen, Texte für Biologie oder Recherchen für Erdkunde.
7: Es gibt tatsächlich Probleme mit Hausaufgaben,
6: sagt Bob Blume, der nicht nur Gymnasiallehrer in Baden-Württemberg ist, sondern sich auch als Autor und Blogger mit dem Einfluss von digitaler Technik und künstlicher Intelligenz auf das Schulsystem beschäftigt. Denn, so Blumes Argument, Hausaufgaben seien schlicht und einfach sinnlos, wenn die Lehrerin oder der Lehrer ihre Entstehung nicht mitbekomme.
7: Grundsätzlich ist es so, dass Hausaufgaben immer schon darauf angelegt waren, dass ein Produkt erstellt wird, was nun in wenigen Sekunden mit der KI gemacht werden kann. Also mit anderen Worten, eigentlich müsste das, was in den Hausaufgaben gemacht wird, sehr viel mehr in der Schule stattfinden. Der Lernprozess selber, der dann eben auch vom Lehrer, von der Lehrerin, vom Lernexperten begleitet werden kann.
6: Bei den zu Hause erstellten Aufgaben sei aber genau das nicht der Fall, weil sie eben außerhalb der Schule bearbeitet werden.
7: Also an einen Ort, wo eben kein Pädagoge ist, kein Experte für die Themen. Und dann wiederum muss man eben Glück haben und hat entweder Eltern, die einen bei den Hausaufgaben begleiten können, oder man hat es eben nicht, was zusätzlich für Chancenungerechtigkeit sorgt.
6: Hinzu kommt, Schülerinnen und Schüler setzen KI-Programme längst standardmäßig zum Erledigen der Hausaufgaben ein. Das zeigt die aktuelle Jugendmedienstudie des Medienpädagogischen Forschungsverbunds Südwest. 3/4 der Jugendlichen bis 19 Jahren nutzen KI-Anwendungen regelmäßig für Hausaufgaben oder zum Lernen. Trotzdem halten die Bundesländer hartnäckig an der Tradition der Hausaufgaben fest. Beispiel NRW. Der aktuelle Hausaufgabenerlass sieht für Erstklässler bis zu 30 Minuten Hausaufgaben am Tag vor. In der 5. Klasse sind es 60 Minuten, in Klasse 10 75 Minuten. Dabei sei der Lerneffekt durch Hausaufgaben fraglich, sagt der frühere Grundschullehrer und heutige Lernberater Detlef Träbert aus Köln. Und das sei auch schon sehr lange wissenschaftlich belegt.
8: Ein erstes Buch zu dem Thema wurde in Deutschland um 1925 verfasst. Und damals haben die Autoren schon festgestellt, dass die Hausaufgaben von Nachteil sind, den Schülern beim Lernen sogar eher schaden, sofern es sich überwiegend ums Auswendiglernen, und damals hat man viel auswendig gelernt, vor allem Bibelverse, und um das schriftliche Rechnen handelt.
6: Seither hat es Dutzende weiterer Untersuchungen zum Sinn und Nutzen von Hausaufgaben gegeben. Und die allermeisten kamen zu dem Schluss, keine Hausaufgaben zu machen, das schadet den Kindern und Jugendlichen in aller Regel nicht beim Erwerb von Wissen und Kompetenzen. Das bestätigt auch die Schulforscherin Nina Kolleck, Professorin an der Universität Potsdam.
9: In der Forschung sehen wir, dass Hausaufgaben oft wenig bewirken und Schüler teils gar keine Lerneffekte haben, wenn sie Hausaufgaben machen müssen. Vor allem verstärken Hausaufgaben aber soziale Ungleichheiten. Denn Kinder, die zu Hause Unterstützung haben, durch Eltern oder durch Nachhilfe, die haben hier ganz klare Vorteile und bekommen dann im Zweifel auch bessere Noten auf Hausaufgaben.
6: Hausaufgaben sorgen also nicht dafür, dass die schwächeren Schülerinnen und Schüler besser werden, sondern führen im Gegenteil zu einer größeren Lücke zwischen guten und weniger guten Jugendlichen. Der Einsatz von künstlicher Intelligenz mache das noch einmal viel stärker als zuvor deutlich.
9: KI selbst zerstört also den Sinn von Hausaufgaben nicht, aber KI macht sichtbar, dass viele Hausaufgaben ihren Sinn schon vorher verloren hatten. Und deshalb fällt vielen Lehrkräften erst jetzt auf, dass das zentrale Argument für Hausaufgaben im Endeffekt ungültig ist und wegfällt.
6: Um angemessen zu reagieren, müssten Schulen also jetzt andere Formen des eigenständigen Übens entwickeln, sagt die Schulforscherin. Damit allerdings tun sich viele Lehrkräfte, aber auch viele Eltern schwer. Und so dürfte die politische Forderung nach Abschaffung der Hausaufgaben für erhebliche Diskussionen sorgen.
5: Wahlkampfthema Hausaufgaben abschaffen oder nicht, Armin Himmelrath berichtete. Und damit ist es 18.45 Uhr.
0: 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Hitzerekord ist erneut geknackt. Nach vorläufigen Daten des Deutschen Wetterdienstes war es heute Nachmittag in Möckern in Sachsen-Anhalt mit 41,5 Grad so heiß wie nie zuvor in Deutschland. Gestern war in Saarbrücken mit 41,3 Grad bereits ein neuer Rekordwert gemessen worden. Der Schwerpunkt der Hitzewelle verschiebt sich weiter nach Osten. Konflikt in der Golfregion scheint erneut zu eskalieren. Das Außenministerium in Bahrain teilte mit, mehrere iranische Drohnen hätten am frühen Morgen Ziele in dem Golfstaat angegriffen. Die Behörde warf dem Iran deshalb eine eklatante Verletzung der Souveränität des Landes vor. Zuvor hatten sich der Iran und die USA trotz vereinbarter Waffenruhe wieder gegenseitig attackiert. Auch der Konflikt zwischen Israel und dem Libanon geht weiter. Israel meldete einen Luftangriff auf den Süden des Libanon gegen mutmaßliche Terroristen. Der Angriff erfolgte einen Tag nach der Unterzeichnung eines Sicherheitsabkommens zwischen beiden Ländern. Rettungsteam des Technischen Hilfswerks trifft in Venezuela ein. Nach den zwei verheerenden Erdbeben sind in der Nacht 48 Einsatzkräfte in der Hauptstadt Caracas angekommen, teilte das Hilfswerk in Bonn mit. Im Katastrophengebiet beginne nun ein Wettlauf gegen die Zeit. Es wird befürchtet, dass tausende Menschen unter Trümmern eingeschlossen sind. Die Zahl der Todesopfer wird offiziell mit 920 angegeben. Australien verdoppelt Geldstrafe für Internetkonzerne. Verstöße gegen das Social-Media-Verbot für unter 16-Jährige haben künftig umgerechnet rund 60 Millionen Euro Strafe zur Folge. Tech-Konzerne würden nicht genug tun, um das Gesetz einzuhalten, sagte Premierminister Albanese. Australien hatte vor gut 6 Monaten als weltweit erstes Land soziale Medien für unter 16-Jährige verboten. Eine Studie kam in dieser Woche jedoch zu dem Ergebnis, dass ein Großteil der Teenager das Verbot umgeht. Soweit die Kurznachrichten.
5: Die Kieler Woche ist das größte Segelevent der Welt und das größte Sommerfest Nordeuropas. Heute gab es das Highlight der Veranstaltung, die Windjammerparade. Bei teilweisem Sonnenschein und Temperaturen um die 35 Grad fuhren hunderte Schiffe von der Kieler Förde auf die Ostsee. Was fehlte, war der Wind für volle Segel. An der Strecke waren laut Stadt über 180.000 Zuschauer, mehr als im vergangenen Jahr. Aus Kiel berichtet Moritz Kotlin.
10: Die Windjammerparade ist hiermit gestartet und eröffnet. Wir wünschen allen Teilnehmern eine sichere Parade, viel Spaß und Freude und gutes Gelingen.
11: Einen Startschuss gibt es nicht, dafür einen Funkspruch. Damit eröffnete Hafenkapitän Michael Schmidt um 11 Uhr die Windjammerparade 2026. Vom Traditionssegler über kleinere Segeljachten bis hin zu Sport- und Motorbooten waren laut Stadt etwa 800 Schiffe dabei. Ein neuer Rekord. Pünktlich um 11 Uhr ging die Windjammerparade in diesem Jahr los. Angeführt wurde sie von dem 96 Jahre alten Dreimaster der Thor Heyerdahl. Ihr Heimathafen Kiel. Für den Kapitän des Schiffs, Detlef Soizek, seine letzte Windjammerparade in dieser Funktion. Er geht nämlich in den Ruhestand.
12: Für uns war das super, total entspannt als Führungsschiff. Natürlich eine besondere Ehre und auch einfach. Man hat dann niemanden, auf den man dann vor einem Rücksicht nehmen muss und kann alle Segel setzen. Und das hat gut geklappt. Ein bisschen wenig Wind, aber immerhin besser als zu viel. Denn so kann man auch mal bei allen Seglern hat man gut auch Segel gesehen, dass sie die gesetzt haben. Das war

0: auf unserem Betriebsausflug und mit unseren hier 10 Mädels sind jetzt dabei und haben ein schönes Buffet und freuen uns, dass das dann bei dem Wetter dann einfach echt ein schöner Tag wird.
1: Das ist unheimlich schön, die ganzen Segelschiffe hier zu sehen und dass man einfach vom Wind aufs Meer rausgetragen wird, das ist wunderbar. Und dann im Verbund fährt, auch gar nicht unbedingt um die Wette, sondern um sich auch zu zeigen, ist eine schöne Sache.
2: Also es ist schon atemberaubend, ja.
3: Wir sind aus Österreich, bei uns gibt es nicht so viele Möglichkeiten, Segelschiffe zu sehen. Außer vielleicht ein bisschen am Neusiedlersee, aber natürlich nicht so große. Aber es ist voll sehr beeindruckend.
4: Zum ersten Mal als Oberbürgermeister hat Samit Yilmaz die Windjammer-Parade erlebt. Er sprach von einem Highlight der Kieler Woche und sagte, dass die Parade die maritime Identität der Stadt Kiel zeige. Nicht dabei in diesem Jahr waren zwei Stammgäste der Windjammer-Parade. Das Segelschulschiff der Marine, die Gorch Fock, ist auf Ausbildungsreise in Richtung New York City unterwegs. Und auch die Alexander von Humboldt II aus Bremerhaven war nicht dabei. Das Schiff mit den grünen Segeln ist derzeit in einer Werft zur Renovierung. Trotzdem hatte Hafenkapitän Michael Schmidt alle Hände voll zu tun.
5: Also meine Aufgabe war es, die Windjammer-Parade zu organisieren. Und hier jetzt nach dem Start um 11 ist es meine Aufgabe, zusammen mit der Wasserschutzpolizei und der Wasser- und Schifffahrtsverwaltung des Bundes für eine sichere für einen sicheren Paradeablauf zu sorgen. Und es ist wie fast alles im Leben keine One-Man- oder One-Woman-Show, sondern das ist Teamarbeit.
4: Besonders in diesem Jahr Temperaturen um die 35 Grad in Kiel. Viele Zuschauerinnen und Zuschauer hatten sich deshalb im Vorfeld gut vorbereitet.
6: Wir haben so ein kleines Wasserspray dabei. Wir haben einen kleinen Ventilator und so einen Fächer. Viel Wasser trinken, im Schatten bleiben. Ja, und wir gehen jetzt erstmal baden.
7: Viel trinken und ein Käppi aufsetzen, wenig anziehen und dann klappt das auch.
8: Ich habe ein Kühltuch dabei. Das brauche ich nur ausschütteln und es kühlt richtig schön.
9: Naja, ich bin schon ein bisschen vorgebräunt mit Sonnenschutz trotzdem. Kappe, Sonnenbrille zu trinken haben wir hier mit. Und wir versuchen, ein schattiges Plätzchen zu ergattern.
10: Trinken, trinken, trinken. Mehr kann man ja nicht tun. Sich eincremen, trinken, Schatten suchen. Mehr geht nicht.
0: Heute ja auf jeden Fall Sonnenmilch und alles, was ja vielleicht nochmal was zum Überschmeißen und ein Cabby, ne?
4: Und die Vorbereitungen haben sich ausgezahlt. Nur an Bord eines Schiffes hat laut Polizei ein Mensch aufgrund der starken Hitze gesundheitliche Probleme gehabt. Die Seenotretter brachten ihn an Land. Was bleibt? Ein warmer Tag, den viele Menschen auf und neben dem Wasser genossen haben, auch wenn der Wind für volle Segel fehlte.
11: Moritz Kotlin von der Windjammer-Parade bei der Kieler Woche. Auch mehr als ein Jahr nach seiner Wahl zum Papst sind die Menschen in seiner Heimatstadt Chicago stolz auf Leo den 14. Eine Brauerei hat das Bier Da Pope aufgelegt und bei Aurelius kann man die Poperoni-Pizza bestellen. In dem Restaurant war der spätere Papst immer wieder zu Gast. Beides, Bier und Pizza, wurde Leo mittlerweile sogar in den Vatikan geliefert. Aus Chicago berichtet Carsten Kühntop.
12: Hier kommt der Papst in die Dose. Deckel drauf, fertig. Da Pope heißt das Bier. Das Etikett zeigt Leo von hinten im weißen Gewand. Über die Schultern gelegt die Flagge von Chicago. Im Hintergrund die Skyline der Stadt. Die Brauerei gehört Brent Rasker. Er sagt, der Charakter dieses Bieres passt zur Persönlichkeit des Papstes. Sanftmütig kultiviert.
13: Es ist ein amerikanisches mildes Ale. Sehr malzig und verbraucherfreundlich, wie ein englisches mildes Ale, aber mit amerikanischen Zutaten. Passt wunderbar zum Papst, eine amerikanische Version einer europäischen Tradition, wie der Papst.
12: Rasker ist eigentlich Pfarrer von Beruf, Presbyterianer. Vor ein paar Jahren wurde er arbeitslos, beschloss, sein Hobby zum Beruf zu machen, holte sich $1 Million von der Bank und gründete eine kleine Brauerei. Sie heißt Burning Bush Brewery, nach dem brennenden Dornenbusch aus der Bibel. Allen seinen Bieren gab Rasker biblische Namen. Nicht zur Missionierung der Gäste, sondern aus Spaß. Alkohol und Religion, das passt gut, sagt er.
13: Es führt Menschen zusammen, bringt Freude und Spaß. Uns inspiriert die Geschichte der bierbrauenden Mönche in Europa. Das ist nicht neu, sondern das gibt es seit Jahrhunderten.
12: Da Pope für den Papst. Vergangenen November übergab der Gouverneur von Illinois, J.B. Pritzker, 4 Dosen Da Pope im Vatikan. Leo nahm das Bier entgegen, sagte, er werde es gleich in den Kühlschrank tun. Und Rasker ist sich ziemlich sicher, dass der Papst es dann auch trank. Schließlich seien Katholiken tüchtige Trinker.
13: Ich bin Presbyterianer, der Papst ist katholisch und Gouverneur Pritzker ist jüdisch. Ein Jude bringt ein protestantisches Bier zu einem Katholiken. Ich dachte, das ist eine ziemlich coole ökumenische

0: That was a cool ecumenical thing.
1: So our kitchen is 3,200 square feet.
2: Ortswechsel zu Aurelio's Pizza in Homewood, einem Vorort von Chicago. Joe Aurelio führt durch die Küche des Traditionsrestaurants. Es besteht seit Ende der 50er Jahre. Schon vor Jahrzehnten war Robert Prevost, der spätere Papst, immer wieder zu Gast, zuletzt an einem Sonntagabend im August vor knapp 2 Jahren. Den Tisch, an dem er damals saß, hat Aurelio zu einer Art Schrein hergerichtet.
3: Dieser Tisch ist jetzt für alle. Niemand darf zum Essen hier sitzen, aber man kann für Fotos posieren und im Stuhl des Papstes Platz nehmen. Und daneben haben wir einen Papst aus Pappe aufgestellt in Lebensgröße. Sieht also so aus, als stünde er direkt neben Ihnen.
2: Zu Ehren Leos hat Aurelio, katholischer Italo-Amerikaner, eine besondere Pizza Salami erfunden. Eine scharfe Salami heißt auf Englisch Pepperoni. Aurelio nahm eine Sorte, deren Scheiben sich beim Backen an den Rändern aufrichten, wie die Kappe des Papstes, sagt er. Aus der Pepperoni-Pizza wurde so die Popperoni-Pizza und auch sie schaffte es nach Rom, tiefgefroren in Trockeneis, von einem Freund im Vatikan übergeben. Leo bedankte sich per Telefonanruf.
1: That was a very special moment and something I'll never forget and I can't wait for Pope Leo hopefully someday to make it back here.
2: Niemals werde er das vergessen, sagt Joe Aurelio und hofft, dass der Papst irgendwann einmal wieder bei ihm zu Gast sein wird.
4: Carsten Kühntop berichtete aus Chicago, der Heimatstadt von Papst Leo. Wenn Sie schon ein paar Spiele der Fußball-WM gesehen haben, sind Ihnen sicher die langen Nachspielzeiten aufgefallen. Grund dafür sind die neu eingeführten Trinkpausen. Und die Zeit der Unterbrechung wird am Ende natürlich drangehängt. Diese Hydration Breaks wurden eigentlich für die Spiele eingeführt. Aber es zeichnet sich ab, dass auch eine ganz andere Gruppe davon profitiert. Martin Ganselmeier aus New York.
5: Es ist ein Phänomen, das in allen WM-Stadien in den USA zu beobachten ist. Sobald die Schiedsrichter um die 22. und 67. Minute herum das Spiel unterbrechen und zur Trinkpause pfeifen, lichten sich auf den Zuschauerrängen die Reihen. Der Grund? Viele Stadionbesucher nutzen die 3-minütige Trinkpause für einen Sprint, um sich schnell ein frisches Bier zu holen. Bei den ersten WM-Spielen waren die Mitarbeiter an den Getränkeverkaufsständen noch überfordert angesichts des plötzlichen Kunden. Andrangs, berichtete jetzt das Wall Street Journal. Mittlerweile wird an den Getränkeständen rechtzeitig vor den Trinkpausen vorgezapft. Die herbeigeeilten Kunden müssen dann nicht lange warten. Der große Gewinner der FIFA-Trinkpausen steht für das Wall Street Journal jetzt schon fest. Es ist der Bierabsatz in den Stadien, der deutlich gestiegen ist. Eigentlich hatte die FIFA die Einführung der Trinkpausen ja mit der Sommerhitze in Nordamerika und der Gesundheit der Spieler begründet. Kritiker vermuten eher, die FIFA wolle den Fernsehsendern mehr Werbespots während des Spiels ermöglichen. Jetzt aber wird klar, es sind vor allem die Fans in den Stadien, die die Trinkpause zum Trinken nutzen. Und wer mehr trinkt, muss auch häufiger zur Toilette. Auch dafür sind die Trinkpausen der FIFA gut geeignet. Wobei der Sprint zum Bierstand durchaus riskant ist. Wer nicht rechtzeitig zurück auf seinem Platz ist, könnte das möglicherweise spielentscheidende Tor verpasst haben.
4: Vor einigen Tagen hat die von der Bundesregierung eingesetzte Kommission ihre Empfehlungen für eine Reform der gesetzlichen Rente abgegeben. 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
1: Es ist 19 Uhr, die Nachrichten des Bayerischen Rundfunks mit Stefanie Müller. Die Übersicht: Neuer Hitzerekord für Deutschland wird in Sachsen-Anhalt gemessen. Waffenruhe zwischen Iran und USA wird immer wieder gebrochen. Mehr als 230.000 Menschen feiern Christopher Street Day in München. Das Wetter in Bayern: bis in den Abend heiß, in der Nacht meist klar und vielerorts über 20 Grad. Offenbach: Die extreme Hitzewelle hat Deutschland den zweiten Tag in Folge einen Temperaturrekord gebracht. Am Nachmittag wurden in Möckern in Sachsen-Anhalt 41,5 Grad gemessen. Damit wurde das erst gestern erreichte Allzeithoch von 41,3 Grad in Saarbrücken übertroffen. Auch in Bayern stieg die Temperatur über 40 Grad. In Kahl am Main verzeichnete die Wetterstation am frühen Nachmittag 40,2 Grad. In weiten Teilen Deutschlands sorgt die Hitze für teils große Probleme. Bei der Bahn ist zurzeit die Strecke zwischen Murnau und Oberammergau gesperrt, weil sich dort offenbar die Gleise verformt haben. Am Stuttgarter Hauptbahnhof fuhren wegen eines Böschungsbrandes vorübergehend keine Züge. Außerdem gibt es laut ADAC auf mehreren Autobahnen Geschwindigkeitsbegrenzungen, weil sich die Fahrbahn wölbt. Dubai: Das vorläufige Friedensabkommen zwischen dem Iran und den USA wird immer wieder gebrochen. Heute früh wurde in der Straße von Hormuz ein Tanker beschossen, von wem ist noch unklar. Verletzt wurde niemand. Vorher hatten die USA nach eigenen Angaben Ziele im Iran bombardiert. Daraufhin griff der Iran Ziele in der Golfregion an, die mit den USA in Verbindung stehen, unter anderem in Bahrain, wo sich das regionale Hauptquartier der US-Marine befindet. Der Iran und die USA werfen sich gegenseitig vor, das Rahmenabkommen zu brechen. Auslöser der gegenseitigen Angriffe war offenbar eine Attacke durch den Iran auf ein Frachtschiff am Donnerstag. Die Straße von Hormuz ist weiterhin nicht frei befahrbar. Berlin: Spirituosen wie Rum, Wodka und Korn sollen offenbar ab dem kommenden Jahr höher besteuert werden. Im Bundesfinanzministerium wird gerade ein Gesetzesentwurf erarbeitet, teilte ein Sprecher mit. Nähere Angaben machte er nicht. Wie das Redaktionsnetzwerk Deutschland berichtet, soll eine Erhöhung um 20% kommen, von gut 13 Euro auf über 15,60 Euro je Liter Reinalkohol. Auch die Abgaben auf Sekt, Likör und Alkopops sollen steigen. Nicht betroffen ist die Biersteuer. Für Wein besteht weiterhin keine besondere Steuer. Eine Anhebung der Alkohol- und auch der Tabaksteuer hatte das Kabinett schon im April als eine der Maßnahmen in den Blick genommen, um Finanzlücken zu schließen. Auch die Expertenkommission, die sich mit den Kosten der gesetzlichen Krankenversicherung beschäftigt hat, hatte dies empfohlen. Berlin: Eine Online-Petition für ein Verbot der AfD haben mittlerweile mehr als 1,3 Millionen Menschen unterschrieben. Die Initiatoren der Plattform InnenIT hatten den Aufruf vorgestern nach der Veröffentlichung eines juristischen Gutachtens gestartet. Darin war die AfD als eindeutig verfassungsfeindlich eingestuft worden. Die Expertise im Auftrag der Gesellschaft für Freiheitsrechte kam zu dem Ergebnis, dass ein Verbotsantrag wahrscheinlich Erfolg hätte. Der Gründer der Plattform InnenIT, Gregor Hackmack, erklärte, die Ausrede, ein Verfahren könnte scheitern, gelte nun nicht mehr. Gegen einen Verbotsantrag sprach sich unterdessen die CDU-Politikerin Kramp-Karrenbauer aus. Im Vordergrund müsse die politische Auseinandersetzung mit der AfD stehen, forderte die Vorsitzende der Konrad-Adenauer-Stiftung. München: Fast eine Viertelmillion Menschen haben den Christopher Street Day in München gefeiert. Laut Polizei hatte der Demonstrationszug rund 30.000 Teilnehmer, weitere 200.000 Menschen säumten die Straßen. Die Politparade unter dem Motto »Unsere Vielfalt, unsere Stärke« umfasste rund 200 Gruppen. Wegen der extremen Hitze gibt es in diesem Jahr mehr Wasserspender. Einige Zuschauer besprengten die Vorüberziehenden aus Wasserschläuchen. Das Wetter in Bayern: Am Abend weiter sehr warm, an den Alpen steigt das Gewitterrisiko. In der Nacht meist trocken, bei Tiefstwerten von 25 bis 16 Grad. Morgen zunächst viel Sonne und nochmal sehr heiß. Im Tagesverlauf einzelne Schauer und Hitzegewitter. Montag und Dienstag gebietsweise Regen, Schauer und kräftige Gewitter. Höchstwerte dann 25 bis 31 Grad. Es ist 19 Uhr und gleich 5 Minuten. Hier noch ein Blick auf die Verkehrsmeldungen. A3 Würzburg Richtung Nürnberg zwischen Pommersfelden und Höchstadt Ost ein Unfall. Und A99 Westumfahrung Richtung München Richtung Lindau zwischen Neuherberg und Ludwigsfeld 5 Kilometer Stau an einer Baustelle. Soweit die Verkehrsübersicht.

0: Heute Abend mit Theresia Graf im Studio. Deutschland leidet unter extremer Hitze. In diesen Tagen fällt ein Rekord nach dem anderen. Erst gestern hieß es, noch nie seit Beginn der Wetteraufzeichnungen war es in Deutschland so heiß. Und dieser Satz gilt heute aufs Neue, denn es wurde wohl wieder ein Hitzerekord aufgestellt. Einzelheiten von Markus Weber.
1: 41,5 Grad. Diese Temperatur ist am Nachmittag gegen 16:30 in Sachsen-Anhalt gemessen worden. Und zwar in Drewitz im Jerichower Land. So die aktuellen Daten des Deutschen Wetterdienstes. Auch die Messstation im Saarbrücker Stadtteil Burbach wies demnach erneut einen besonders hohen Wert auf mit 41,4 Grad. Dort war gestern erst die bis dahin deutschlandweit jemals gemessene Höchsttemperatur von 40,3 Grad registriert worden. Die Daten sind aber noch vorläufig. Vor allem bei möglichen neuen Temperaturrekorden würden die Messstationen stets kontrolliert, sagte ein Sprecher des Deutschen Wetterdienstes. Frühere Berechnungsmodelle des DWD hatten für heute die Möglichkeit ergeben, dass sogar die 42 Grad geknackt werden könnten. Dasselbe gilt nach wie vor für den morgigen Sonntag. In jedem Fall wird es weiterhin sehr heiß bleiben. Der Schwerpunkt der Hitzewelle verschiebt sich aber mehr und mehr nach Osten. Zur Mitte der neuen Woche hin soll es dann nicht mehr so heiß werden.
0: Erst vor gut einer Woche haben sich die USA und der Iran wieder auf eine Feuerpause verständigt, aber sie ist brüchig. Beide Seiten griffen sich in den vergangenen Stunden erneut an. Teheran hat nun mit scharfen Worten reagiert, wie unser Korrespondent Benjamin Weber berichtet.
2: Die Angriffe der USA seien ein klarer Verstoß gegen das Rahmenabkommen zum Ende des Irankriegs, erklärte das Außenministerium in Teheran. Die USA hatten in der Nacht iranische Ziele an der Straße von Hormuz angegriffen. Iranischen Angaben zufolge gab es dabei keine Schäden. Die Revolutionsgarde erklärte, sie habe als Reaktion ihrerseits Angriffe auf US-Militärstützpunkte in der Region durchgeführt. Aus Bahrain hieß es, man habe eine Reihe iranischer Drohnen abgefangen. Die USA haben in Bahrain Marineschiffe stationiert. Über Schäden wurde nichts bekannt. Das dortige Außenministerium verurteilte den iranischen Angriff aufs Schärfste. Teheran verletze die Souveränität des Königreichs und sabotiere die Friedensbemühungen. Die gegenseitigen Angriffe sind die größte Eskalation, seit der Iran und die USA den 14-Punkte-Plan zur Beendigung des Kriegs unterzeichnet haben. Bei den aktuellen Spannungen geht es um die Straße von Hormuz. Ausgelöst wurden sie, als der Iran gestern in der Meerenge einen Frachter angegriffen hatte. Das Schiff fuhr nicht auf einer von Iran bestimmten Route, hieß es aus Teheran. Aus Sicht der iranischen Führung regelt das Rahmenabkommen mit den USA aber, dass jede Durchfahrt durch die so wichtige Meerenge mit der Revolutionsgarde koordiniert werden muss. Berichten zufolge wurde am Samstagmittag erneut ein Angriff auf einen Öltanker vor der Küste von Oman gemeldet. Iranische Staatsmedien erklärten, dass sich jetzt mehr Schiffe mit der Revolutionsgarde abstimmen, um die Straße von Hormuz zu passieren.
0: Es sind kritische Stunden für die Suchtrupps in Venezuela. 3 Tage nach dem schweren Doppelerdbeben schwindet die Hoffnung, unter den Trümmern der Häuser noch Überlebende zu finden. Und es fehlt vielerorts immer noch an Räumfahrzeugen. Unsere Korrespondentin Jenny Barke berichtet über den Stand der Dinge.
3: In der besonders schlimm betroffenen Region La Guaira suchen die Menschen in den Überresten der Trümmer teils mit bloßen Händen nach Verschütteten. Zusätzlich erschwert wird die Suche durch mehrere Nachbeben. Mehr als 300 wurden bisher registriert. Am Freitag ereignete sich eine Erschütterung der Stärke 4,7 in einer Tiefe von 10 Kilometern vor Venezuelas Karibikküste, wie die US-Erdbebenwarte USGS mitteilte. Angesichts der schweren Schäden im Bundesstaat La Guaira hat die venezolanische Regierung die Region im Norden des Landes am Freitagabend Ortszeit militarisiert. Die Streitkräfte hätten die Kontrolle übernommen, um die öffentliche Ordnung aufrechtzuerhalten und die Arbeit der Rettungskräfte zu erleichtern, sagte der Präsident der Nationalversammlung Jorge Rodriguez. Auch die Zufahrtsstraßen nach La Guaira wurden gesperrt. Damit will die Regierung in Caracas verhindern, dass Menschen unnötig dorthin reisen. Freiwillige Helfer müssen sich zuvor registrieren. Übergangspräsidentin Delcy Rodriguez wurde am Freitag in einem stark beschädigten Stadtteil der Hauptstadt Caracas ausgebuht. Ihr schlug die Verzweiflung und Wut über die mangelnde Hilfe entgegen. Raus, raus, riefen Anwohner und Angehörige von Verschütteten, als Rodriguez das Katastrophengebiet besuchte. Sie warfen ihr vor, nichts für das Volk zu tun und aus der Katastrophe stattdessen politisches Kapital schlagen zu wollen. Landesweit werden nach UN-Angaben noch mehr als 50.000 Menschen vermisst. Die venezolanischen Behörden gaben die Zahl der Toten am Freitag mit mindestens 920 an. Die Opferzahl dürfte aber noch steigen.
0: In Venezuela geht die Suche nach Überlebenden weiter, Jenny Barke berichtete. Vor 4 Wochen war es der Brenner, der blockiert wurde. Heute sind Anwohner am österreichischen Fernpass auf die Straße gegangen und haben die Transitroute für 2 Stunden blockiert. Eine regionale Bürgerinitiative organisierte 2 Demonstrationen an beiden Seiten des Passes, um gegen die Verkehrsbelastung zu protestieren. Im Vorfeld hatten die Behörden dazu aufgerufen, den Fernpass großräumig zu umfahren. Befürchtet wurden lange Staus bei sengender Hitze. Dazu kam es zwar nicht, aber es soll noch mehr solcher Blockaden am Fernpass geben. Christian Wagner berichtet.
4: Eben noch lauter Verkehr, Autos, Cabrios, dicht gefolgt von Lastwagen, Motorrädern. Und dann auf einmal still. Die Fernpass-Bundesstraße ist blockiert. Ruhe an einem Samstagvormittag dort, wo sonst schon früh am Morgen die Hölle losbricht. Ein paar hundert Meter sind die Anwohner hochgelaufen aus dem Tal, auf der blockierten Fahrbahn bis zu einem Platz, an dem im Winter die Räumfahrzeuge Split und Salz laden. Während der Versammlung suchen die meisten Schutz vor der Sonne an einem Fahrzeug, an den Büschen. Monika Scheidle ist mit ihrem kleinen Enkel gekommen. Sie wohnt in Lermoos, direkt an der Fernpassstraße.
5: Wir sind eingeschränkt in unserer eigenen Mobilität, weil wir an bestimmten Tagen überhaupt nicht mehr aus unserem Bezirk rauskommen. Wir möchten vielleicht auch einmal am Wochenende an den See gehen oder mit dem Fahrrad irgendwo hinfahren. Unmöglich. Straßen, Wege, alles ist zu. Das geht nicht.
4: Aus Stau ist Dauerstau geworden. Und jetzt plant die Landesregierung von Tirol einen Ausbau der Fernpassstraße. Ein Tunnel am Scheitel vom Pass mit einer Maut, 14 Euro soll einmal durchfahren kosten, und eine 2. Röhre für den Lermoser Tunnel. Die Politik verspricht, das bringe Entlastung, nicht mehr Verkehr. Siegfried Dabelander aus Heiterwang kauft das den Politikern in Innsbruck nicht ab.
6: Und wenn diese Straße ausgebaut wird, kommt mehr Verkehr, das weiß jeder. Gute Straße, viel Verkehr, das ist halt so.
4: Und dann fällt auch der Satz, wer eine Maut verlangt, hat kein Interesse an weniger Verkehr. Sabine Kerber kämpft in der Bürgerinitiative schon lange gegen die Tiroler Verkehrspolitik und hat noch eine ganz andere Erklärung.
7: Der Scheiteltunnel ist in unseren Augen nur der Grund, warum sie die Maut einnehmen können. Die Maut brauchen sie, weil sie beim Lermoser Tunnel verabsäumt haben, seit 20 Jahren den zum Renovieren. Und jetzt müssen wir das Ganze büßen.
4: Es ist ein Konflikt der Fernpassanwohner mit der Tiroler Landesregierung, sagen die Protestteilnehmer. Es ist kein Konflikt mit den Nachbarn jenseits der Grenze, dort, wo der Verkehr herkommt, auf der bayerischen Seite im Allgäu. Dorthin pendelt Toni Hutter zum Arbeiten und sagt, in Pfronten oder Füssen würden die Menschen genauso unter dem Verkehr leiden. Er fordert große und ernsthafte Lösungen.
8: Also da muss ich wirklich sagen, Bayern oder Deutschland, ihr seid auch jetzt am Handkuss. Also ihr müsst nämlich auch weiter Ideen weitermachen. Weil Brennerbasistunnel ist auch sehr wichtig am Brenner, was am Brenner passiert.
4: Aber solange nicht mehr Lkw-Fracht auf die Schiene kommt, solange werden sie am Fernpass über Notbehelfe wie die Dosierampeln reden und wo sie stehen sollen, um den Stau, wenn es Stau gibt, auf der A7 auf deutscher Seite stehen zu lassen, nicht in den Orten auf Tiroler Seite. Für Wolfgang Schweißgut aus Weißenbach am Lech eine grundsätzliche Frage.
9: Die regionale Bevölkerung wird nicht gefragt, was wollt ihr, welche Lösung wollt ihr. Und das ist undemokratisch und das macht die Leute wild.
4: Deshalb werden sie weiter protestieren. In 4 Wochen zum Ferienbeginn in Bayern wieder mit Blockade. Denn alles andere, sagen sie, haben sie schon probiert und es hat nichts gebracht.
0: Die Proteste am Fernpass werden nach der Aktion heute also wiederholt. Das nächste Mal soll die österreichische Transitroute am 1. August dicht gemacht werden. Christian Wagner berichtete von dort.

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1: Gleich 19.15 Uhr.
2: 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Mit Inka Köbel. Hitzerekord ist erneut gebrochen. Nach vorläufigen Daten des Deutschen Wetterdienstes war es heute Nachmittag in Möckern in Sachsen-Anhalt mit 41,5 Grad so heiß wie nie zuvor in Deutschland. Gestern war in Saarbrücken mit 41,3 Grad bereits ein neuer Rekordwert gemessen worden. Auch in den deutschen Nachbarländern Dänemark, Tschechien und der Schweiz wurden heute Temperaturrekorde erreicht. Spannungen zwischen Iran und den USA nehmen wieder zu. Der Golfstaat Bahrain meldete einen Angriff mit mehreren iranischen Drohnen am frühen Morgen. Nach Angaben des Iran sei das eine Reaktion auf US-Angriffe. Die USA hatten in der vergangenen Nacht erstmals seit Unterzeichnung des Rahmenabkommens wieder Angriffe gegen den Iran gemeldet. US-Präsident Trump begründete die Angriffe mit einer iranischen Attacke auf ein Frachtschiff. Israel fliegt neue Attacke im Süden des Libanon. Laut der israelischen Armee hat sich der Luftangriff gegen mutmaßliche Terroristen gerichtet, die eine Drohung gegen israelische Soldaten ausgesprochen hätten. Zuvor hatte der Libanon von einem Drohnenbeschuss gesprochen. Der Angriff erfolgt einen Tag nach der Unterzeichnung eines Sicherheitsabkommens zwischen beiden Ländern. Ukraine greift Ziele in Russland an. Nach Angaben von Präsident Selenskyj wurde eine Fabrik getroffen, die unter anderem Ausrüstung für Raketensysteme herstellt. Der ukrainische Inlandsgeheimdienst meldete zudem einen Angriff auf eine Ölpumpanlage, die Moskau mit Treibstoff versorgt. Die Ukraine hat ihre Luftangriffe auf Russland in den vergangenen Wochen verstärkt. George Russell startet von Pole Position beim Großen Preis von Österreich. Der Mercedes-Fahrer gewann das Qualifying in der Formel 1 vor den Ferrari-Piloten Charles Leclerc und Lewis Hamilton. Der WM-führende Kimi Antonelli erreichte den vierten Platz. Das Rennen im österreichischen Spielberg findet morgen Nachmittag statt. Soweit die Kurznachrichten.

0: ein schwerer Unfall oder ein Schlaganfall und auf einmal kann man nicht mehr für sich selbst entscheiden. Mit Vorsorgedokumenten lässt sich vieles für solche Fälle regeln. Eine Vollmacht zum Beispiel klärt, wer in solchen Fällen stellvertretend Entscheidungen treffen darf. Und eine Patientenvollmacht hilft Angehörigen und medizinischem Personal, wenn folgenschwere Beschlüsse gefällt werden müssen. Astrid Wulff zeigt an einem Beispiel aus Schleswig-Holstein, warum Vorsorgedokumente so wichtig sind.
1: Ich wünsche fachgerechte Pflege von Mund- und Schleimhäuten sowie menschenwürdige Unterbringung, Zuwendung, Körperpflege und das Lindern von Schmerzen.
2: So hatte es Nicole Knutzens Mutter in ihrer Patientenverfügung festgehalten. Als sie einen schweren Schlaganfall hatte und ihr Gehirn stark geschädigt war, wusste Nicole Knutzen, was zu tun ist.
1: In den oben beschriebenen Situationen wünsche ich, dass alle lebenserhaltenden Maßnahmen unterlassen werden.
2: Trotz der Patientenverfügung, den Wunsch ihrer Mutter umzusetzen, sie sterben zu lassen, war für Nicole Knutzen aus der Nähe von Husum ein schwerer Schritt.
1: Das ist ja nicht trivial, ne? Wenn jemand, den man ganz toll lieb hat, wenn der stirbt oder in so einem Sterbeprozess ist und man muss dann jetzt sagen, ja, jetzt machen wir aber nichts mehr, also jetzt wird ja alles abgeschaltet und dann, meine Mutter wollte das so. Das ist ja eine Auseinandersetzung mit diesem Sterbeprozess und man hat schon Schuldgefühl. Also ich habe auch schon gedacht, jetzt bringe ich ja meine Mutter um.
2: Gleichzeitig ist sie sich sicher. Ohne das Dokument wären die Schuldgefühle und Unsicherheit weitaus größer gewesen.
1: Nicht nur für mich, auch für das Palliativteam natürlich. Die hätten dann alles rausgehauen, was medizinisch möglich wäre, ne? Dadurch, dass es auch verschriftlicht wurde, konnte ja auch meine Mutter sicher sein, dass das genau so umgesetzt wird, wie sie sich das wünscht.
2: Solch ein schwerer Schlaganfall, eine Hirnblutung oder ein schwerer Unfall. Ausnahmesituationen, in denen Betroffene nicht mehr für sich selbst entscheiden können. Eine Patientenverfügung sorgt dafür, dass medizinische Entscheidungen im Sinne des Betroffenen gefällt werden. Und das ist auch für medizinisches Personal und Angehörige entlastend. Auch eine Vorsorgevollmacht ist wichtig. Sie regelt im Notfall unter anderem, wer zum Beispiel die Kommunikation mit Versicherungen und der Krankenkasse übernimmt, wer Ansprechpartner für Medizinerinnen und Mediziner sein soll, wer sich bei Bedarf um einen Platz im Pflegeheim kümmert. Denn es ist nicht so, dass zum Beispiel Ehepartner oder Partnerin all das automatisch übernehmen können. Die aktuellsten Zahlen zu Vorsorgedokumenten stehen im Sozialbericht 2024. Demnach hat jeder und jede zweite Dokumente wie Vorsorgevollmacht, Patientenverfügung und Betreuungsverfügung. Die meisten von ihnen über 65 Jahre alt. Allerdings seien Vorsorgedokumente auch für Jüngere wichtig, warnt der Landessozialverband Schleswig-Holstein. Christine Teiting vom Verein für Betreuung und Selbstbestimmung in Lübeck berät zu Vorsorgedokumenten. Was viele nicht wüssten, ohne Vollmacht entscheidet ein Gericht, wer stellvertretend handelt.
3: Das sind in der Regel, so steht das im Gesetz, Personen aus dem persönlichen Umfeld, Freunde, Verwandte, Angehörige. Und wenn ich dann mal weiterdenke und denke, okay, ich habe einen Lebenspartner, mit dem bin ich zusammen, sind die Dinge geklärt oder ich habe niemanden, aber möchte ich denn, dass im Zweifelsfall zum Beispiel dann wieder meine Eltern für mich handeln oder stelle ich mir das anders vor?
2: Wer soll im Notfall für mich entscheiden? Was ist, wenn es niemanden gibt, den ich bevollmächtigen könnte? Zu solchen Fragen rund um Vorsorgedokumente beraten neben Betreuungsvereinen auch Verbraucherzentralen und Krankenhäuser. Nicole Knutzen hat ihre Vorsorgedokumente geregelt und gute Freundinnen bevollmächtigt.
1: Es ist natürlich ein Auseinandersetzungsprozess, auch mit den eigenen Werten und mit dem eigenen Leben und dem eigenen Umfeld vielleicht, ne? Aber es ist auch nicht so kompliziert, dass man es ewig aufschieben muss. Das ist auch ein Akt der Befreiung.
0: Vorsorgedokumente sind wichtig, auch für Jüngere, wie Astrid Wulff berichtete. Sie arbeiten weit weg von zu Hause, hätten aber gern das frisch gekochte Mittagessen von daheim auf dem Tisch. In Mumbai kein Problem. Das legendäre Dabbawala-Netzwerk ist seit 135 Jahren für die nahezu perfekte Lieferung hausgemachter Mittagessen bekannt. In metallenen Behältnissen gelangt es per Rad und Zug über bis zu 70 Kilometer zum sehnsüchtig wartenden Empfänger. Dahinter steckt ein ausgeklügeltes, vorwiegend analoges System, das auch Lieferservices aus dem Ausland studieren. Zwar macht der Trend zum Homeoffice den Kundenzahlen etwas zu schaffen, doch noch besteht die einzigartige Essensliefertradition Mumbais. Lena Bodewein hat mit ausgeliefert.
4: Männer mit nahezu makellosen Mützen, die wie weiße Schiffchen auf ihren Haaren segeln, singen eines ihrer traditionellen Lieder. dann versinken sie wieder in den Anblick ihrer Smartphones. Die Dabbawalas von Mumbai liefern seit 1890 schmackhaftes Glück in abgewetzten Gefäßen aus. Wenn nötig, von den Vororten bis in den tiefen Süden der geschäftigen Stadt am Arabischen Meer.
5: Wir liefern die Essensbehälter auf der Strecke von Virar nach Churchgate aus, eine Entfernung von etwa 70 Kilometern. Mit dem Zug schaffen wir die Strecke in nur anderthalb Stunden.
4: Erklärt Pratamish, Koordinator für die Dabbawala-Organisation. Dabba, der Henkelmann, Walla, der Helfer. Ein Vorgehen aus dem vorvergangenen Jahrhundert. Warmes Essen abzuholen, wenn es frisch zubereitet ist, dann aber mit einer Zuverlässigkeit durch eine Millionenstadt zu transportieren, vor der das Forbes-Magazin in einem Bericht den Hut zog. Die Dabbawala-Organisation schmückt sich mit einem Six Sigma-Rating, also einem nahezu fehlerfreien Auslieferprozess. Schicke Worte für einen Vorgang, bei dem sehr alte Fahrräder eine große Rolle spielen.
5: Seit 30 Jahren fährt er auf diesem Rad.
4: Erzählt Pratamesh über einen Dabbawala, der gerade mit einem schwarzen, offensichtlich täglich gebrauchten Herrenrad ohne Gangschaltung vor dem Bahnhof des Stadtviertels Bandra vorfährt. An Haken und am Lenker aufgehängt sind 15 Taschen mit den Dabbas, den Henkelmännern, die er seit 9 Uhr bei seinen Kunden im Viertel eingesammelt hat. Jetzt, um 10:30 am Vormittag, sammeln sich die Dabbawalas dieses Viertels am Bahnhof. Ihre Dabbas werden auf dem Boden gruppiert, entsprechend dem alphanumerischen Code auf der Tasche. Der steht für Kunde, Auslieferer, Stadtviertel, Gebäude, Stockwerk. Wie an Relaisstationen werden die Mahlzeiten an verschiedenen Knotenbahnhöfen der Stadt gesammelt, sortiert und weiterverteilt. Eine fast komplett analoge logistische Meisterleistung. Die Männer schnappen sich die Taschen, die zu ihrer jeweiligen Tour gehören. Und da sie mit Suppen, Curries, Reis und Chutneys gefüllt sind, kommt da einiges an Gewicht zusammen.
5: 60 Kilo trägt er und wiegt selbst nur 47 Kilo.
4: Übersetzt Pratamesh für einen 67-Jährigen am Bahnsteig in Bandra, bevor der in den Zug steigt. Dort, wo an der Eingangsseite extra das Symbol für Essensbringer aufgemalt ist. Viele der 5000 Dabbawalas machen den Job seit Jahrzehnten. Oft aus Tradition wie ihre Väter und Großväter oder weil sie vom Land kommen, nur bis zur 6. Klasse in der Schule waren und ohne Ausbildung wenig anderes arbeiten können. Für ihren 6-Tage-Job bekommen sie etwa 200 Euro im Monat. Wer als Kunde den Bringservice abonnieren möchte, muss lediglich 18 Euro investieren, 75 Cent pro Tag. Und warum? Für Ashok keine Frage. Der Kioskbesitzer im Süden Mumbais hat gerade sein Essen im Henkelmann in Empfang genommen.
6: Ich breche um 6 Uhr auf. Wer auch immer kochen muss, müsste eigentlich schon um 5 Uhr anfangen, was praktisch unmöglich ist. Stattdessen kommen sie um 9 Uhr, um mein Essen abzuholen. Gegen 12.30 Uhr bringen sie es mir und um 13.30 Uhr kommen sie wieder, um alles mitzunehmen. So muss ich das Zeug nicht selbst schleppen und die Person, die kocht, muss nicht so früh aufstehen.
4: Und dann tritt der Dabba, der Henkelmann, die gleiche Reise rückwärts an.
0: Lena Bodewein aus Mumbai über die Dabbawalas, Essensauslieferer, von denen unsere Bringdienste noch etwas lernen können. Die große Hitze lässt Deutschland derzeit schwitzen, wohl dem, der eine kühle Wohnung hat. In einigen afrikanischen Ländern hat die Hitze bereits die Architektur verändert. Vor allem Wind wird zur Kühlung von Gebäuden genutzt, etwa durch hohe Kamine wie im Norden Kenias. Oder durch eine offene Architektur mit natürlichen Materialien wie im westafrikanischen Senegal. Unsere Korrespondentin Karin Bentsch hat sich das einmal genauer angesehen.
7: Dieses Haus kann Hitze aushalten, denn es kühlt sich selbst. Das neue Gebäude des Goethe-Instituts in Dakar, erst vor kurzem eröffnet. Es ist ein nachhaltiges Gebäude mitten in der Stadt, das nahezu ohne Klimaanlage auskommt, erklärt Leiterin Stefanie Peter.
8: Bestimmte Materialien, die zum Einsatz kommen, wie in diesem Falle Lehmziegel, die sind durchlässig und gleichzeitig ein lokales Material, was die Tendenz hat zu kühlen.
7: Kühlung ist wichtig im Senegal. Das westafrikanische Land gehört zu den heißesten auf dem afrikanischen Kontinent. Mit einer jährlichen Durchschnittstemperatur von gut 29 Grad. Im Obergeschoss des Goethe-Instituts sind zwischen den einzelnen rostroten Lehmziegeln bewusst Zwischenräume gelassen worden, damit Wind durchströmen kann. Wenn die Sonne brennt und die Luftfeuchtigkeit hoch ist, garantiert diese Bauweise eine gute Luftzirkulation und sorgt für natürliche Kühlung. Entworfen hat das Gebäude der Architekt Francis Quéré. Er stammt aus Burkina Faso, lebt in Deutschland und ist bekannt für seinen nachhaltigen Ansatz. Ich denke beim Bauen auch immer an den CO2-Fußabdruck. Ich entscheide mich dann immer für das Material, das am umweltfreundlichsten ist. Der Architekt hat auch auf der anderen Seite des Kontinents, in Ostafrika, ein imposantes Gebäude entworfen. Es befindet sich im Norden Kenias, in Turkana, eine heiße und trockene Region. Das rötlich-sandfarbene Haus erinnert an einen Termitenhügel. Und genau das ist das Konzept. Auf dem Haus stehen mehrere Türme, durch die ein natürlicher Luftzug geht. Heiße Luft entweicht nach oben, kühle Luft strömt von unten nach, durch Schlitze unterhalb der Fenster. Dadurch kühlt sich das Haus selbst. Die Fenster sind abgeschattet mit Matten aus Papyrus, einem Naturmaterial, das in der Region wächst. Das Haus ist eine Computerschule. Seit 12 Jahren werden hier junge Leute im IT-Bereich ausgebildet. In einem nachhaltigen Gebäude mitten in der Wüste. Winston Cho ist Professor für städtisches Klima an der Singapore Management University. In seinen Forschungen geht es darum, wie sich die städtischen Klimarisiken verändern. In dieser Woche war er zu Gast bei einer Konferenz über grüne Städte der Zukunft bei den Vereinten Nationen in der kenianischen Hauptstadt Nairobi. Wissen über traditionelle Bauweisen ist hilfreich. Es zeigt den Architekten und Stadtplanern von heute, wie sie die Belastung durch klimatische Einflüsse verringern können. Hitzeresistente Häuser, das ist die Zukunft, meint Winston Cho. Die Folgen des Klimawandels verändern die Architektur. In einigen afrikanischen Ländern sind solche bioklimatischen Gebäude schon jetzt zu sehen.
0: Karin Bensch über hitzeresistente Häuser in Afrika.

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1: Um 19.30 Uhr mit Petra Mittermeier. In Deutschland ist heute ein neuer Hitzerekord aufgestellt worden. In Drewitz in Sachsen-Anhalt wurden laut deutschem Wetterdienst 41,5 Grad Celsius gemessen. Aus der NDR Nachrichtenredaktion Karin Busche.
2: Die Hitzewelle hat Deutschland fest im Griff. Die extremen Temperaturen sorgen zum Beispiel auf mehreren Autobahnen dafür, dass die Fahrbahnen aufbrechen. So wie auf der A7 im Süden Hamburgs bei Marmsdorf. Dort ist ein Fahrstreifen in Richtung Norden dicht. Auch der Zugverkehr wird ausgebremst. Die Deutsche Bahn hat von Reisen abgeraten, die nicht unbedingt notwendig sind. Auch der Schienenverkehr leide unter den Extremtemperaturen, hieß es. In Köln kommt der Rettungsdienst an seine Kapazitätsgrenzen. Dort wurden 7 Menschen bewusstlos in ihren Wohnungen gefunden, meist in Dachgeschosswohnungen.
1: Der Iran hat die erneuten Angriffe der USA scharf verurteilt. Sie seien ein klarer Verstoß gegen das Rahmenabkommen zum Ende des Irankriegs, erklärte das Außenministerium in Teheran. Aus Istanbul Benjamin Weber.
3: Die USA hatten in der Nacht iranische Ziele an der Straße von Hormus angegriffen. Die Revolutionsgarde erklärte, sie habe als Reaktion ihrerseits Angriffe auf US-Militärstützpunkte in der Region durchgeführt. Die gegenseitigen Angriffe sind die größte Eskalation, seit der Iran und die USA den 14-Punkte-Plan zur Beendigung des Kriegs unterzeichnet haben. Bei den aktuellen Spannungen geht es um die Straße von Hormus. Ausgelöst wurden sie, als der Iran gestern in der Meerenge einen Frachter angegriffen hatte.
1: Auch 3 Tage nach den verheerenden Erdbeben in Venezuela werden weiter Zehntausende Menschen vermisst. Die Zahl der Toten geben die Behörden aktuell mit fast 1.000 an. Aus Mexiko-Stadt Jenny Barke.
4: In Venezuela beginnen die kritischen Stunden für die Suchteams. Noch immer fehlt es vielerorts an Räumfahrzeugen. In der besonders schlimm betroffenen Region La Guaira suchen die Menschen in den Überresten der Trümmer teils mit bloßen Händen nach Verschütteten. Zusätzlich erschwert wird die Suche durch mehrere Nachbeben. Mehr als 300 wurden bisher registriert. Am Freitag ereignete sich eine Erschütterung der Stärke 4,7 in einer Tiefe von 10 Kilometern vor Venezuelas Karibikküste, wie die US-Erdbebenwarte USGS mitteilte.
1: Die Grünen wollen gleiche Bildungschancen für alle Kinder und Jugendliche in Deutschland. Dazu hat die Partei auf ihrem Ostkongress in Sassnitz auf Rügen eine Erklärung verabschiedet. Darin fordern die Grünen unter anderem, dass Kitas und Grundschulen besser erreichbar sind und Familien eine verlässliche Betreuung vor Ort finden. Grünen-Co-Chefin Brandner sagte, Bildung dürfe nicht vom Wohnort abhängen. Ihre Partei sieht insbesondere auf dem Land Probleme. Dort prägten lange Wege, Lehrkräftemangel und marode Gebäude den Alltag. Die Grünen fordern dagegen mehr Investitionen und eine bessere Betreuung in den Kitas und Schulen. Bei der Kieler Woche haben in diesem Jahr trotz der Hitze mehr als 185.000 Menschen die große Windjammerparade verfolgt. In diesem Jahr führte das deutsche Traditionsschiff Thor Heyerdahl die Seglerparade an. Laut einer Sprecherin der schleswig-holsteinischen Landeshauptstadt waren mehr als 50 Traditionsschiffe, 55 Sportboote und jede Menge Zuschauerboote auf der Förde unterwegs. Die Kieler Woche 2026 geht morgen zu Ende. Das Wetter in Norddeutschland. Regional sonnig, sonst ein paar Wolkenfelder und vereinzelt kräftige Schauer und Hitzegewitter, örtlich mit Starkregen. Jetzt am Abend 23 Grad auf Sylt und noch bis 37 Grad in Parchim. Nachts ziehen Regenwolken durch, im Westen gibt's Schauer und Gewitter, 24 bis 19 Grad. Morgen heiter bis wolkig, zeitweise Schauer und Gewitter, teils Unwettergefahr, maximal 25 bis 28 Grad. Und am Montag wechselhaft an der See 22 bis 28 Grad. Das waren die Nachrichten.
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1: Die A20 Rostock Richtung Kreuz Uckermark ist zwischen Kreuz Rostock und Dummersdorf wegen einer Fahrbahnerneuerung noch bis Montag früh um 4 gesperrt. Die A29 Wilhelmshaven-Oldenburg ist zwischen Zetel und Fachel-Bockhorn in beiden Richtungen wegen Bauarbeiten bis Montag früh um 5 gesperrt. Hier ist eine Umleitung eingerichtet. Und ebenfalls gesperrt ist die A30 Osnabrück-Bad Oeynhausen zwischen Gessmold und Melle-West. Hier auch Bauarbeiten bis Montag früh um 5. Im Moment dort Stau, auch hier eine Umleitung. Und noch eine Meldung für Teile Niedersachsens und Schleswig-Holstein. In den Regionen Allertal, Osnabrück und Jadebusen sowie in ganz Schleswig-Holstein ist der Schwellenwert für Ozon von 180 erreicht worden. Anstrengungen im Freien sollten unbedingt vermieden werden. Allen unterwegs eine gute und sichere Fahrt.
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5: Mit Edgar Endres. Sollte irgendjemand Zweifel daran haben, dass die deutschen Fußballer ins Achtelfinale einziehen, dann soll der mal bei DFB-Sportdirektor Rudi Völler anklopfen. Der hat heute jeden Zweifel ausgeräumt. Wie 2002, als er Teamchef bei der WM war, soll Paraguay nur ein Zwischenschritt zu Größerem sein. Anne van Eickels.
6: Früher auf dem Feld war Rudi Völler Stürmer. Dann saß er als Teamchef auf der Trainerbank und jetzt als DFB-Sportdirektor machte er den Abräumer. Aufkommende Zweifel und Kritik nach der 1:2-Niederlage gegen Ecuador schob Völler einfach zur Seite.
7: Der Glaube ist da, dass wir am Montag alles rausholen, dass wir absolut ans Limit gehen, was ja auch selbstverständlich ist. Und ein richtig gutes Spiel machen und natürlich in die nächste Runde einziehen wollen.
6: Rudi Völler verbreitete bewusst entspannte Stimmung. Bedenken, die Mannschaft könne gegen die körperlich starken Spieler aus Paraguay nicht mithalten, räumte er ab.
7: Das ist ein K.O.-Spiel, da geht es um alles, um eine Runde weiterzukommen oder nach Hause zu fahren. Das wissen die Spieler und dass es natürlich auch wieder ein Spiel wird gegen einen Gegner, der sicherlich auch ein bisschen tiefer steht, der natürlich auch sehr körperlich ist. Aber ich meine, wir haben ja Spieler im Kader, die das total gewohnt sind auch. Und die werden richtig gut dagegenhalten. Da bin ich fest von überzeugt.
6: Für Rudi Völler ist das Spiel gegen Paraguay auch eine Reise in die eigene Vergangenheit. Mit ihm als Teamchef gewann die deutsche Mannschaft bei der WM 2002 im Achtelfinale mit 1:0 gegen Paraguay.
7: Könnte ich diesmal auch sehr gut mitleben, auf jeden Fall. Ja.
6: Im 16. Finale am Montagabend gegen Paraguay.
5: Das Spiel bei der WM in Foxborough am Montagabend ab 22.30 Uhr gibt's hier komplett live. Hitze und ein Unfall waren beim Qualifying im österreichischen Spielberg in der Formel 1 heute Nachmittag das Thema. Dramatisch endet die Quali vor dem Großen Preis von Österreich. Lina Bergmann.
8: Alles richtig gemacht. Mercedes-Pilot George Russell glänzte auf der kurzen Runde von Spielberg mit seinem sauberen und cleveren Fahrstil. Insbesondere im letzten Streckenabschnitt nahm der Brite den beiden Ferrari-Piloten Charles Leclerc und Lewis Hamilton auf Rang 2 und 3 die entscheidenden Hundertstel ab. Auch Max Verstappen meldete Anspruch auf die vorderste Startreihe an. Mit seinem umfassend optimierten Red Bull raste der Niederländer kurz vor Schluss aber in die Bande. Am Ende wurde es Startplatz 5 für Verstappen am Red Bull Ring. Der deutsche Fahrer Nico Hülkenberg verpasste die Top 10. Der Audi-Pilot geht von Platz 14 ins Rennen, das am Sonntag um 15 Uhr beginnt.
5: Es wird eine Dauerlösung beim Hamburger SV. Rodolfo Cardoso bleibt nach dem Klassenerhalt der Frauen-Bundesligamannschaft Trainer. Der 57-Jährige hatte den Club 4 Spieltage vor Saisonende übernommen und vor dem Abstieg bewahrt. Sie machte schon wieder, das Triple ist perfekt für Straßenradrennfahrerin Franziska Koch, die in Thüringen erneut allen bei den deutschen Meisterschaften davonfährt. Holger Gerska.
9: Es war ein richtig hartes Rennen, bei rund 35 Grad und auf einem Kurs praktisch ohne Flachstück. Permanent rauf und runter und dennoch lieferten sich die besten deutschen Radsportlerinnen ein schnelles und spannendes Rennen mit dem besten Ende für die überragende Franziska Koch. Die Paris-Roubaix-Siegerin ist nach ihrem Triumph im Zeitfahren am Freitag nur noch Straßenmeisterin und das zum dritten Mal in Folge. Schon in der Spitzengruppe war sie die stärkste und im Finale gegen Liane Lippert auch die cleverste.
10: Ich würde sagen, für mich war es gut. Ich glaube, für Liane war es ganz lang. Sie hat schon sehr, sehr früh angefangen. Die Zielgerade war sehr tricky, weil es leicht bergauf geht und ja, deswegen habe ich sozusagen gewartet, bis ich dann meinen Punsch gegeben habe und von daher war es für mich perfekt.
9: Franziska Koch gilt in der aktuellen Form auch als Mitfavoritin für die Weltmeisterschaften im September in Montreal. Zumal diese deutschen Meisterschaften den Beweis lieferten, wie viel Weltklasse momentan im hiesigen Frauenradsport steckt. Die Gesamtzweite des Giro d'Italia, Antonia Niedermayer, schaffte es nicht einmal aufs Podium. Liane Lippert als dreimalige deutsche Meisterin wurde Zweite. Die erst 22-jährige Justina Czapla schaffte es nach einem 65 Kilometer langen Solo bei 35 Grad auf den Bronzeplatz.
5: Diese Woche ist für Tatjana Maria großartig gewesen. Die 38-jährige Tennisspielerin verliert zwar das Endspiel auf Rasen im englischen Eastbourne gegen die Amerikanerin Madison Keys mit 5:7 und 4:6, aber die Generalprobe für Wimbledon ist damit auf jeden Fall geglückt. Und noch einmal der Tipp für alle Nachteulen und Fußballfans. Erst ab 23 Uhr laufen die Spiele mit England gegen Panama und Kroatien gegen Ghana. Dann um 1.30 Uhr spielt Portugal gegen die bisher zweimal siegreichen Kolumbianer und Usbekistan gegen Kongo. Und erst um 4 Uhr geht's für Österreich und Algerien um die Plätze 2 und 3. Bei einem Unentschieden wären beide Teams im 16. Finale. Weltmeister Argentinien hat es ebenfalls um 4 Uhr mit WM-Neuling Jordanien zu tun. Deutschlands Volleyballer verlieren in der Nations League in Kliwice mit 1:3 gegen Polen. Und starker erster Tag beim Mehrkampfmeeting in Ratingen. Leon Neugebauer führt im Zehnkampf zur Halbzeit mit 4.482 Punkten vor dem Franzosen Marc-Anson Cléty. 102 Punkte liegt Neugebauer vorne.
11: Heute Abend mit Theresia Graf. Wer gestresst ist, macht eher Fehler. Man vergisst zum Beispiel seinen Schlüssel oder bringt Termine durcheinander. Was Stress aber wirklich in unserem Gehirn auslöst, ist noch nicht komplett erforscht. Eine Studie aus den USA, den Niederlanden und Deutschland hat nun herausgefunden, dass sich Stress nicht nur auf Erinnerungen auswirkt, sondern auch darauf, wie wir Erlebtes mit Wissen verknüpfen. Wiebke Drescher aus der ARD-Wissenschaftsredaktion hat sich die Studie genauer angesehen.
12: Eine Person sieht eine Frau im Park, die mit ihrem Pudel spazieren geht. Der Hund hat eine besondere Farbe, hellgrau mit weißen Flecken. Sehr einprägsam. Am nächsten Tag geht die Person wieder im Park spazieren und sieht denselben Pudel, nur dieses Mal ist es ein Mann, der ihn Gassi führt. Normalerweise könnte man die Frau und den Mann in Verbindung setzen. Vielleicht sind sie in einer Beziehung und haben einen gemeinsamen Hund. Diese Schlussfolgerung, in der Wissenschaft auch Inferenz genannt, fehlt aber unter Stress. Das hat eine neue internationale Studie herausgefunden.
13: Wir konnten in unserer Studie zeigen, dass Stress die Integration von Erinnerungen und auch die Fähigkeit, Inferenzen zu ziehen, reduziert.
12: Lars Schwabe leitet die Abteilung Kognitionspsychologie an der Universität Hamburg. In der Studie hat Schwabe mit einem internationalen Team untersucht, welche Informationen unter Stress verknüpft werden. Das Ergebnis: Stress kann das Schlussfolgern von Erlebten einschränken. Der Grund dafür ist,
13: dass das möglicherweise ein Mechanismus ist, weshalb Erinnerungen weniger gut verbunden werden können und man dann eben auch weniger gut Inferenzen ziehen kann, weil einfach das überlappende Material weniger gut wachgerufen werden kann.
12: In der Studie wurden 121 Teilnehmende untersucht, unterteilt in zwei Gruppen. 2 Tage lang wurde die eine Gruppe Stress ausgesetzt, die andere nicht. Die Forschenden haben dabei das Gehirn gescannt und auch ihr Verhalten untersucht. Den Teilnehmenden wurden Bilder aus 3 Kategorien gezeigt, A, B und C. Am ersten Tag mussten sie sich Bilderpaare von A und B merken, am nächsten Tag neue Paare aus Kategorie B und C. Dann wurde getestet, ob sie eine Verknüpfung von A zu C herstellen können.
14: Ich fand die Studie sehr lesenswert und sehr interessant gemacht von den Methodiken her und auch von der Herangehensweise. Also so methodische und wissenschaftliche Qualität würde ich als wirklich super gut beschreiben.
12: Sagt Christian Merz, Professor am Institut für kognitive Psychologie der Universität Bochum. Er erforscht, wie Stress das Lernen und unser Gedächtnis beeinflussen kann.
14: Und das finde ich eigentlich ganz spannend, dass halt quasi die stressige Situation dazu führt, dass man das Wissen nicht integriert in das, was man schon hat, sondern als separate Episode abgespeichert wird. Was in vielerlei Hinsicht sehr viel Sinn macht.
12: Erfahrungen, sowohl neue als auch alte, werden in unserem Gehirn im Hippocampus abgespeichert. Und der Stress passiert aber Folgendes. Statt die neuen Eindrücke mit den alten zu vernetzen, also der Hund gehört sowohl der Frau als auch dem Mann, wird die neue Information isoliert im Hippocampus gespeichert. Der Mann hat einen Hund, die Frau hat einen Hund. Das sei aber sinnvoll, erklärt Lars Schwabe, denn
13: wenn wir sagen, wir haben eine besonders stressige, bedrohliche Situation, dann ist es für mich vielleicht auch für die Zukunft, um bestimmte Situationen oder Orte meiden zu können, auch wichtig, diese wirklich für sich zu betrachten und nicht mit allen anderen Erfahrungen, die ich in einem ähnlichen Kontext gemacht habe, zu verknüpfen.
12: Aber das sollte die Ausnahme sein, denn neue Erlebnisse mit bereits bestehenden Erinnerungen zu verbinden, sei wichtig, um zu lernen. Demnach kann Stress den Lernerfolg mindern, zum Beispiel in der Schule. Auch um psychische Erkrankungen besser zu verstehen, können die Ergebnisse interessant sein.
13: Weil es Störungen gibt, wie zum Beispiel die Schizophrenie, wo PatientInnen dazu neigen, wenig begründete Schlüsse zu ziehen oder voreilige Schlüsse zu ziehen. Und auch in diesem Kontext kann Stress eine wichtige Rolle spielen.
12: Lars Schwabe forscht schon an Folgestudien mit, zum Beispiel zu dieser Frage, welche Rolle Stress bei Menschen spielt, die ein Risiko haben, an Schizophrenie zu erkranken.
11: Was macht Stress mit unserer Verknüpfung von Wissen? Wiebke Drescher war das über eine neue Studie zu einem großen Forschungsfeld.

0: Es ist 19.45 Uhr.
1: 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Mit Inka Kübel. Deutscher Wetterdienst meldet neuen Hitzerekord. In Möckern in Sachsen-Anhalt war es vorläufigen Daten zufolge am Nachmittag 41,5 Grad heiß. Erst gestern wurde in Saarbrücken mit 41,3 Grad die bis dahin höchste Temperatur registriert. Auch in den deutschen Nachbarländern Dänemark, Tschechien und der Schweiz wurden heute Temperaturrekorde aufgestellt. Die Deutsche Bahn rät wegen der Hitze das ganze Wochenende lang von nicht dringend notwendigen Reisen im Fern- und Regionalverkehr ab. Nach ADAC-Angaben sind auch Autobahnen von Sperrungen und Geschwindigkeitsbegrenzungen betroffen, da sich mancherorts die Fahrbahnen aufwölben. Konflikt in der Golfregion scheint erneut zu eskalieren. Das Außenministerium in Bahrain teilte mit, mehrere iranische Drohnen hätten am frühen Morgen Ziele in dem Golfstaat angegriffen. Die Behörde warf dem Iran deshalb eine eklatante Verletzung der Souveränität des Landes vor. Zuvor hatten sich der Iran und die USA trotz vereinbarter Waffenruhe wieder gegenseitig attackiert. Australien verdoppelt Geldstrafe für Internetkonzerne. Verstöße gegen das Social-Media-Verbot für unter 16-Jährige haben künftig umgerechnet rund 60 Millionen Euro Strafe zur Folge. Tech-Konzerne würden nicht genug tun, um das Gesetz einzuhalten, sagte Premierminister Albanese. Australien hatte vor gut 6 Monaten als weltweit erstes Land soziale Medien für unter 16-Jährige verboten. Eine Studie kam in dieser Woche jedoch zu dem Ergebnis, dass ein Großteil der Teenager das Verbot umgeht. Fast 250.000 Menschen feiern Christopher Street Day in München. Laut Polizei hatte der Demonstrationszug rund 30.000 Teilnehmer. Weitere 200.000 Menschen schauten vom Straßenrand aus zu. Die Parade unter dem Motto »Unsere Vielfalt, unsere Stärke« umfasste rund 200 Gruppen. Die Veranstalter hatten wegen der außergewöhnlich hohen Temperaturen unter anderem Trinkwasserspender und Wassersprühstationen aufgestellt. Soweit die Kurznachrichten.
2: Im Münchner Süden in der Nähe des Tierparks, da steht von außen etwas grau und unscheinbar eine Kirche. Was die wenigsten Passanten wissen, sie war über viele Jahre eines der wichtigsten Zentren für die Ukrainer in Deutschland. Als die russische Invasion losging, da wurde es ein Anlaufpunkt für die Helfer. Und mit den vielen ukrainischen Flüchtlingen hat sich die Gemeinde inzwischen verfünffacht. Heuer feiert die Kirche ihr 50. Jubiläum. Jerzy Sobotta hat mit den Menschen gesprochen.
3: Mein Name ist Volodymyr Witowicz. Ich bin der Pfarrer von der ukrainischen Gemeinde hier in München. Die Kirche heißt Maria Schutz.
4: Es riecht nach Weihrauch. Die Ikonen blicken von den Wänden.
3: Wir haben auch wunderschöne Mosaiken. Alles in Gold, Gold,
4: alles
3: Gold.
4: Strahlt viel Gold.
3: Gold soll strahlen so, und die Wärme ausstrahlen, die göttliche Liebe auch den Menschen entgegen auch ausstrahlen soll. Ja.
4: Die Kirche ist gut gefüllt. Auf den Bänken sitzen Mütter und Väter in festlichen weißen Wischewankas, den traditionell bestickten ukrainischen Hemden. Sie blicken stolz auf ihre Kinder, die vor dem Altar aufgereiht sind. Am Eingang steht Michailo Melnik. Auch seine 2 Kinder haben hier die erste Beichte abgelegt. 4 hat er und kommt oft mit ihnen her. Sie sollen die christlichen Werte erlernen. In diesen Tagen sei das nicht einfach, aber er bemüht sich, sagt er. Neben ihm steht seine hochschwangere Frau und seine 10-jährige Tochter.
5: Ich bin die Katharina. Fast jede Woche kommen wir hier sonntags her. Wir beten und später essen wir auch meistens.
4: Michailo ist am Anfang des Krieges gekommen, im März 2022, mit seiner Familie aus der Westukraine. Die Kirche ist ein wichtiger Treffpunkt für ihn und viele andere Ukrainer, sagt er.
3: Wir sind alle eingeladen. Besonders jetzt ist es wichtig geworden, nach dem Angriff Russlands auf die Ukraine, dass alle Menschen, die aus der Ukraine kommen, auch hier in die Kirche kommen können und beten können. Und auch, wir haben auch verschiedene

0: продукты, помощь нашим.
1: За 13 килограмм 26 евро будет.
2: 13 кило. Essen, Hygieneartikel, das Nötigste zum Leben. In der Ukraine kommen die Päckchen in ein Verteilzentrum der Post, sagt Volodymyr. Viele hier sind aus den zerbombten Gebieten nach Deutschland gekommen und haben Verwandte, die in andere Teile der Ukraine geflohen sind. Sie brauchen die Unterstützung. Der Gottesdienst ist vorbei. Die Kirche ist leer.
3: Wir feiern 50-jähriges Jubiläum unserer Kirche in München.
2: 1976 wurde sie eingeweiht. Damals gab es nur wenige 10.000 Ukrainer in ganz Deutschland, sagt Pfarrer Volodymyr Witowicz.
3: Nach dem Ende des Zweiten Weltkrieges konnte sich das ukrainische Leben paradoxerweise hier in München am besten entwickeln, weil diese amerikanische Besatzungszone gehörte. Und da haben die ukrainischen Institutionen Freiheit gehabt, das alles zu organisieren.
2: Damals waren fast alle Ukrainer in Deutschland ehemalige Kriegsgefangene und Zwangsarbeiter, die nicht zurück konnten in die Sowjetunion. Auch die ukrainische Freie Universität kam hierher.
3: So ist München eine sehr, sehr wichtige Stadt für das ukrainische Leben. Das ist ja sozusagen die Hauptstadt für das ukrainische Leben hier in Deutschland.
4: »50 Jahre ukrainische Kirche in München«, Jascha Sobota berichtete. Die Pläne der Regierungskommission zur Reform der Rente liegen seit dieser Woche auf dem Tisch. 33 Vorschläge hat das Gremium aufgelistet, um einerseits die Rentenbeiträge stabil zu halten, andererseits das Rentenniveau nicht absinken zu lassen. Zentral ist, dass das Renteneintrittsalter an die Lebenserwartung geknüpft werden soll. Auch nicht versicherte Selbstständige und Politiker sollen einzahlen, Beamte jedoch nicht. Ein Teil der Beiträge soll zudem am Kapitalmarkt investiert werden. Die Koalition will nächste Woche einen genaueren Zeitplan zur Umsetzung der Reform aufstellen. Auf Antrag der Linksfraktion hat der Bundestag schon darüber beraten. Frank Eichmann über den Hintergrund der Debatte.
5: Kurzer Rückblick auf Dienstagmorgen. Da lobten Bundeskanzler Merz und Arbeitsministerin Baas die Ideen der Rentenkommission.
6: Sie haben abgeliefert. Sie haben in Rekordzeit ein wirklich gutes Gesamtpaket auf den Tisch gelegt.
7: Es ist allerhöchste Zeit. Nichtstun ist keine Option.
5: Im Verlauf der Woche wurden mehrere der 33 Vorschläge besonders kritisch diskutiert. Der künftig spätere Renteneintritt, der Wegfall der Rente mit 63 oder der Umbau der Minijobs. In der von der Linken beantragten Aktuellen Stunde im Bundestag stand ein anderes Reformvorhaben im besonderen Mittelpunkt. Empfehlung 28, die gesetzliche Kapitalrente. Linken-Co-Chef Luigi Pantisano.
8: Die Bundesregierung will in Zukunft mit der Rente von Millionen von Arbeiterinnen und Arbeitern an der Börse zocken.
5: Die Rentenkommission sieht in den Erträgen der Kapitalrente eine Möglichkeit, Altersarmut zu bekämpfen. Der Linken-Chef rechnet anders.
8: Was heißt es, wenn die Altersvorsorge von Aktienkursen abhängt? Wann steigen denn die Aktien? Sie steigen, wenn Immobilienkonzerne ihre Mieter noch härter auspressen, wenn Rüstungskonzerne noch mehr Waffen verkaufen, wenn Konzerne die Löhne ihrer Beschäftigten drücken. Das ist eine Schweinerei.
5: Stattdessen Betriebsrenten stärken, das war eine der Ideen des linken Chefs. Kopfschüttelnd darauf Annika Klose. Sie war für die SPD Mitglied der Rentenkommission.
9: Da habe ich mich gefragt, ist Ihnen eigentlich bewusst, dass eben auch die betriebliche Altersvorsorge, auch die Sozialpartnermodelle beispielsweise auf Kapitalmarktzuwächsen eben beruhen? Also dass es da eben auch um Kapitalmarktanlagen geht?
5: Auch von den Grünen ein Fragezeichen an der massiven Kritik der Linken am umfangreichen Rentenreformkonzept. Der Abgeordnete Andreas Audritsch.
10: Herr Pantisano, wenn man es nicht schafft, in einer solchen Situation, in einer Debatte, Dinge, die offensichtlich gut sind, auch einmal so zu benennen, dann muss man sich die Frage stellen, ob ein ernsthafter Wille über einen Diskurs dieser Frage da ist oder ob es eigentlich nur der Versuch ist, das zu delegitimieren.
5: Die Grünen selbst finden mehrere Teile des Reformpakets durchaus gut. Was ihnen fehlt, sind Pläne gegen die Altersarmut. Bei den Abgeordneten der AfD gab es nur verhaltenes Lob. Vieles sei aus AfD-Konzepten abgeschrieben. Aber der Grundton in der Debatte klang so wie hier vom AfD-Abgeordneten Kai Gottschalk.
11: Zunächst einmal bin ich entsetzt, dass keiner von Ihnen, der Altparteien, hier heute ein Wort der Entschuldigung gefunden hat für das auch hier wieder vorliegende Versagen in der Rentenpolitik.
5: Redner mehrerer anderer Parteien kritisierten, die AfD-Konzepte würden zwar hohe Erwartungen wecken, seien aber letztlich einfach unbezahlbar. Der CDU-Abgeordnete Pascal Redding, auch er war Mitglied der Rentenpolitik.

0: EU-Kommission warb in der Debatte erneut für die Kapitalrente. In Schweden habe sie trotz aller vergangenen Krisen 11% jährliche Rendite erzielt. Für Deutschland habe die Kommission mit konservativen 5% gerechnet.
1: Ein junger Mensch, der jetzt mit 22 Jahren anfängt, in seine Rente einzuzahlen, der 45 Jahre einzahlt, der kann im Durchschnitt als Durchschnittsverdiener auf den heutigen Euro gerechnet, mit dem, was wir vorschlagen, zusätzlich 770 Euro im Alter dazu haben. Das zeigt, das, was wir vorschlagen, führt dazu, dass die Rente, die Altersvorsorge der Menschen in Deutschland besser wird.
0: Allerdings, die Aktuelle Stunde war nur ein erstes politisches Abklopfen. Die Bundesregierung muss nun aus den Kommissionsempfehlungen konkrete gesetzliche Änderungen machen. Die folgen nach der Sommerpause und dann weitere hitzige Bundestagsdebatten.
2: Frank Eichmann über die Aktuelle Stunde zu den Empfehlungen der Rentenkommission. Das Brexit-Referendum vor 10 Jahren hat viel verändert. Seit dem Austritt Großbritanniens aus der Europäischen Union verlassen immer mehr Menschen die Insel, die dort einst ihre Zukunft sahen. Auch viele Polen, die auf der Suche nach einem besseren Leben nach Großbritannien gezogen waren, kehren nun zurück in ihre alte Heimat und hoffen dort auf neue Karrierechancen und ein besseres Leben. Paulina Milling berichtet aus Warschau.
3: In Großbritannien habe sie ihr ganzes Erwachsenenleben verbracht, erzählt Diana Kawecka-Bonner. Die Polin ging zum Arbeiten dorthin. Ich hatte vor, ein Jahr in Großbritannien zu bleiben, das Geld für mein Studium zu verdienen und dann zurückzugehen. Und aus diesem einen Jahr sind am Ende 22 geworden. Angefangen als einfache Arbeiterin, sei sie später zur Managerin aufgestiegen, hat in London studiert. Inzwischen verheiratet mit einem Briten, das Paar hat 2 Kinder. An Feiertagen und Urlaub besuchten sie die Familie in Polen. Sie habe sich in Großbritannien gut integriert gefühlt, bis der Brexit kam. Ich fühlte mich unerwünscht. Seit dem Brexit habe ich angefangen zu glauben, dass ich mich nicht so richtig zu Hause fühle. Irgendwann hätten sie die Entscheidung getroffen, die Familie geht nach Polen. Seit knapp einem Jahr leben sie jetzt in den Masuren, einer malerischen Gegend im Nordosten des Landes. Die Kinder seien zweisprachig aufgewachsen, doch nach dem Umzug sei es für sie nicht einfach gewesen. Neue Schule, neue Umgebung, sagt die 43-Jährige, und auch sie vermisse ihre britischen Freunde. Diana Kawecka-Bonner erzählt, sie bereue die Rückkehr zwar nicht, aber natürlich kämen manchmal die Zweifel. Der Brexit hat sich auf die einfachen Menschen ausgewirkt, auf die Reisen und die Unternehmen. Er beeinflusste das Schicksal ganz normaler Menschen, weil es manche jetzt schwerer haben. Die Polen gelten als eine der größten Gruppen der Zugewanderten in Großbritannien, denn nach dem Beitritt Polens zur EU in 2004 zogen viele dorthin, zum Studieren, zum Arbeiten in besser bezahlten Jobs. Nun gibt es einige, die umdenken. Wenn man die Lebenshaltungskosten und die Lebensqualität vergleicht, schneidet Polen gut ab. Die Rückkehrer, die die alte Heimat für sich wiederentdecken, sind auch politisch ein Thema. Der polnische Premierminister Donald Tusk. Die Menschen stimmen mit den Füßen ab. Aus Großbritannien zögen die Menschen zurück nach Polen, aber auch aus Deutschland, freute sich Tusk bei Social Media. Polen wird derzeit für viele zum gelobten Land und darum geht es uns, kommt zurück. Aktuelle Statistiken zeigen, im vergangenen Jahr sind 3-mal so viele Polen aus Großbritannien in die Heimat zurückgekehrt, als dorthin ausgewandert sind. Auch aus Deutschland zogen mehr Polinnen und Polen weg, als nach Deutschland ausreisten. Doch was dabei auch deutlich wird, in Relation zu denen, die weiter in Großbritannien oder Deutschland leben, sind diese Zahlen gering. Es ist zwar ein Trend, aber bei weitem keine Massenabwanderung.

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2: Guten Abend, ich begrüße Sie zur Tagesschau. 41,5 Grad, gemessen heute in Drewitz in Sachsen-Anhalt. Das ist ein neuer Rekordwert für Deutschland. Der Wetterdienst warnt noch bis Sonntag vor extremen Temperaturen. Eine Folge sind vermehrt beschädigte Straßen und Autobahnen. Durch die Hitzewelle löst sich die oberste Schicht des Asphalts und Fahrbahnen platzen auf. Auch die Temperatur der Gewässer steigt auf kritische Werte an.
3: Erfrischend ist anders. Bei fast 28 Grad liegt die Temperatur des Rheins bei Karlsruhe. Auch anderen Flüssen und Gewässern setzt die andauernde Hitze zu. Steigt die Wassertemperatur hier weiter an, darf das angrenzende Kohlekraftwerk nur noch mit einer Ausnahmegenehmigung laufen.
4: Wir beobachten die Flusstemperaturen und auch die Pegel an den Flüssen regelmäßig, sind dort auch im Austausch mit den Behörden. Und wenn es notwendig ist, passen wir den Betrieb der Anlagen an.
3: Seit dem frühen Abend stehen die Leipziger Straßenbahnen still. Geschmolzene Fugenmassen hat Schienen und Weichen beschädigt. Im sächsischen Erzgebirge fährt noch eine Bahn, raus aus der Hitze, rein in den Markus-Röhling-Stollen. Die Führung im Besucherbergwerk ist ausverkauft. Kein Wunder, bei knapp 10 Grad Celsius unter der Erde.
5: Wunderbar, bei dem Wetter ist das Beste, was passieren kann.
3: Am Mittag suchen die Menschen in Mannheim einen kühlen Platz bei mehr als 37 Grad. Da kommen manche am Wochenende auf ungewöhnliche Ideen.
6: Ich habe schon überlegt, ob ich vielleicht zur Arbeit gehe, da ist schön Aircondition.
3: In Berlin hatte der Deutsche Gewerkschaftsbund zum Protest gegen die Reformpläne der Bundesregierung aufgerufen. Einen geplanten Demozug wegen der Hitze aber kurzfristig abgesagt. Sie ziehen es durch. 230.000 Menschen haben heute den Christopher Street Day in München gefeiert. Das geht nur mit Sprühnebel und Gratiswasser für alle.
7: Wir hoffen, dass von den Wägen ein bisschen Wasser gespritzt wird, weil verreck einfach.
8: Also jetzt war es im Mai so kalt, alle haben gejammert, aber die Deutschen jammern ja sowieso am liebsten über das Wetter.
3: In Winsen im Norden Niedersachsens weicht die Hitze am frühen Abend einem heftigen Wolkenbruch. Für viele Teile Deutschlands gelten jetzt Unwetterwarnungen.
2: Und die Hitze wirkt sich auch auf den Verkehr aus. Nils Buhler an der Autobahn 2 an der Anschlussstelle Thesen in Sachsen-Anhalt. Was bedeutet das für die Autofahrer?
9: Ja, das hat heute über den ganzen Tag verteilt sehr viel Geduld bedeutet. Wir haben es selbst gesehen, es haben sich auf der A2 kilometerlange Staus gebildet. Auch hier an der Abfahrt Thesen, als dann die A2 hier hinter uns gesperrt wurde, da standen dann die Autos an der Ausfahrt und brauchten ein bisschen mehr Zeit. Und eben nicht nur in Sachsen-Anhalt, auch anderswo in Deutschland hat es Einschränkungen gegeben, beispielsweise auf der A93 in Bayern oder auch die A10 in Berlin. Da waren teilweise Fahrstreifen gesperrt. Deswegen am besten informieren, auch in den nächsten Tagen, wenn man mit dem Auto unterwegs ist. Mittlerweile hier auf der A2, da hat sich die Situation jetzt so ein bisschen beruhigt. Viele Autofahrer umfahren das abgesperrte Gebiet weiträumig. Das hat auch damit zu tun, dass jetzt noch ein anderer Abschnitt mittlerweile zwischen Ilxleben und Magdeburg gesperrt wurde, sodass viele auf diesem Zwischenstück gar nicht mehr unterwegs sind und nur noch sehr wenige Fahrzeuge hier an uns vorbeikommen.
2: Dankeschön, Nils Buhler an der A2 in Thesen. Und damit zu Claudia Kleinert im ARD-Wetterkompetenzzentrum. Temperaturen von mehr als 40 Grad und das bereits im Juni. Ist das nur ein Wetterphänomen?
10: Nein, das ist wirklich schon zurückzuführen auf Klimaveränderungen, Klimawandel und vor allen Dingen eine so lang andauernde Hitzewelle, die wir jetzt haben. Auf sowas werden wir uns in Zukunft häufiger einstellen und vor allen Dingen auch besser vorbereiten müssen. Also es ist noch nicht mal Hochsommer, Ende Juli, August. Da kann man schon mal damit rechnen, dass die Temperatur zumindest kurzzeitig über 40 Grad geht. Das, was wir jetzt gerade erleben, das ist wirklich sehr extrem und das sehr früh im Jahr. Und ob der Sommer jetzt wirklich so heiß bleibt, kann kein Mensch wirklich sagen. Soweit kann man nicht nach vorne gucken. Sicher ist allerdings, dass wir eher in Zukunft, mehr noch als heute, mit sehr trockenen und deutlich zu warmen Sommern rechnen müssen.
2: Dankeschön, Claudia Kleinert im ARD-Wetterkompetenzzentrum. Ja, und zur Hitze in Deutschland und den Auswirkungen gibt es heute einen ARD-Brennpunkt um 20.15 Uhr direkt nach dieser Tagesschau. Am dritten Tag nach den heftigen Erdbeben in Venezuela wird die Arbeit der Rettungsteams immer schwieriger. Hunderte Gebäude sind zerstört worden. Nach Regierungsangaben gibt es mindestens 1.430 Todesopfer und mehr als 50.000 Menschen gelten als vermisst. Die Überlebenschancen von Verschütteten sinken Experten zufolge von Stunde zu Stunde. Die Angehörigen geben die Hoffnung aber noch nicht auf.
11: Simon sucht seine Mutter und seinen jüngeren Bruder. Sie haben sich in diesem Haus in Caracas aufgehalten zur Zeit des Doppelerdbebens Mittwochabend. Er selbst war an der Küste, hat auch dort das Beben gespürt. Doch das Ausmaß der Zerstörung in der Hauptstadt erschüttert ihn. Hier ist wirklich alles kaputt. Wir finden nur kleine Dinge, Papiere und so. Wir wollen sie aber unbedingt finden, tot oder lebendig. Hauptsache finden. Sie haben das Erdbeben überlebt, werden im Krankenhaus versorgt. Tausende sind verletzt. Exakte Zahlen gibt es nicht, wie auch in all dem Chaos. Es ist furchtbar. Viele Tote. So viele werden vermisst. Wir haben unser Haus komplett verloren, aber uns geht es gut, Gott sei Dank. Für Übergangspräsidentin Delcy Rodriguez ist die Katastrophe die bislang schwerste Bewährungsprobe. Als sie gestern Helfer trifft, wird sie beschimpft. Unterdessen haben die ausländischen Rettungsteams, wie hier aus Mexiko, ihre Arbeit aufgenommen. Eine Frau konnten sie in der Nacht nur noch tot bergen. Der Hund in ihren Armen hat überlebt. Jetzt suchen sie den Sohn. Einen von zigtausend Vermissten, sowie auch Simons Mutter und Bruder. Wir dürfen die Hoffnung nicht aufgeben. Auch wenn das von Tag zu Tag schwerer fällt.
2: Und unsere Korrespondentin Marie-Christine Böse ist nach Venezuela ins Katastrophengebiet gereist. Sie befindet sich bei Morón, wo ganz in der Nähe das Epizentrum gelegen hatte. Wie stellt sich die Situation denn jetzt dar, drei Tage nach dem verheerenden Doppelbeben?
12: Ja, hier in Morón sind einige Häuser eingestürzt, zum Beispiel auch hier hinter mir. Leider sind darin zwei kleine Mädchen gestorben, erst 10 Jahre alt, die wurden heute beerdigt. Vorhin kamen ein paar freiwillige Helfer vorbei, haben hier Lebensmittel und Wasser vorbeigebracht, denn es ist extrem heiß und viele Menschen sind ja jetzt obdachlos und müssen zelten oder bei Nachbarn unterkommen. Wir sind noch etwa 3 Autostunden von Caracas entfernt. Wir sind ja auf dem Landweg unterwegs und dort ist die Lage natürlich noch viel schlimmer, vor allem dort und eben auch in La Guaira. Also hier sind die Menschen im Vergleich noch relativ glimpflich davongekommen. Von dort aber hören wir, dass der Zugang zu den Verschütteten ja chaotisch läuft, desaströs. Die Regierung versucht das jetzt etwas zu ordnen. Freiwillige Helfer müssen sich jetzt registrieren. In den vergangenen Tagen gab es offenbar sehr viele Staus, in denen auch Krankenwagen festhingen, weil eben Helfer versucht haben, nach La Guaira zu kommen. Und die Menschen sagen uns eben, naja, wir müssen ja etwas tun, weil die Regierung zu wenig tue.
2: Wir haben eben schon gesehen, Trauer, Verzweiflung und auch Wut. Wie erleben Sie das?
12: Ja, man kann sagen, die Wut nimmt auf jeden Fall zu bei den Menschen, ob der Untätigkeit oder des Chaos teilweise. Wir hören vor allem zwei Vorwürfe. Einerseits, dass die Gebäude eben aus minderwertigem Material gebaut wurden und wegen der Korruption nicht nach den nötigen Vorschriften. Und dass das Gesundheitssystem schon vor dem Erdbeben schlecht war und jetzt die vielen Verletzten nicht auffangen kann. Das ist eine kritische Lage für die Regierung, denn es zeigt sich, dass das autoritäre Regime die Menschen nicht wirklich schützen kann.
2: Marie-Christine Böse im Katastrophengebiet in Venezuela. Dankeschön und passen Sie gut auf sich auf. Und Sie können für die Menschen im Katastrophengebiet spenden, und zwar an das Bündnis Entwicklung hilft und die Aktion Deutschland hilft. 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Spendenkonto DE 53 200 400 600 200 400 600. In der Golfregion bleibt die Lage angespannt. In der Straße von Hormus wurde nach britischen Angaben am Vormittag ein Tanker von einem Geschoss getroffen. Verletzte habe es nicht gegeben. In der Nacht hatten sich die USA und der Iran erneut gegenseitig angegriffen, trotz der vereinbarten Waffenruhe. Bahrain meldet einen iranischen Drohnenangriff. Dort befindet sich das regionale Hauptquartier der US-Marine. In Ungarns Hauptstadt Budapest waren heute Zehntausende auf den Straßen, um bei der Pride-Parade zu demonstrieren. Dieses Jahr mit offizieller Erlaubnis der Behörden. Im vergangenen Juni hatte Ex-Regierungschef Orbán die Veranstaltung noch verbieten lassen. Inzwischen ist er abgewählt und die Hoffnung in Ungarn ist groß, dass sich das politische Klima mit Blick auf queere Menschen unter Nachfolger Modor verbessert.
13: Der Umzug beginnt, doch es sind nicht die Pride-Flaggen, über die sich Adam und Tomasz am meisten freuen. Hier liegt die Flagge der EU, denn wir haben nicht nur Freiheit gewählt, sondern dass wir auch wieder Teil der EU sein wollen. Das ist ein großes Zeichen. Letztes Jahr unter der Regierung Orbán war die Parade noch offiziell verboten, fand als Protestzug trotzdem statt. Ein wichtiger Impuls für den Regierungswechsel. Diese Woche hat der neue Ministerpräsident Peter Modyar eine Verfassungsänderung angekündigt, um Orbáns Gefolgsleute aus Schlüsselämtern zu drängen. Allen voran Staatspräsident Sulyos. Einen Tag nach der Verfassungsänderung endet seine Amtszeit. Punkt aus. Auch die Präsidenten der beiden obersten Gerichte sollen gehen. Modyar spricht von einem, Zitat, reinigenden Feuer. Damit überschreite Modyar Grenzen, die Orbán nie überschritten habe, sagt Matyas Kohan, Journalist einer Orbán-nahen Zeitung.
14: Es sind auch ziemlich antidemokratische und zutiefst rechtsstaatswidrige Lösungen.
13: Die Pride lehnt Kohan ab, doch seine Kollegen von anderen Orbán-nahen Medien sind vor Ort und interviewen immer wieder diesen Mann. Weil sich mit Bildern von ihm Klischees und Ressentiments bedienen lassen, vermutet er.
15: Sie haben mich gefragt, ob ich damit einverstanden bin, dass die schwule Leute heiraten können und adoptieren können. Natürlich habe ich ja gesagt.
13: Unter Orbán hat er sich nicht getraut, auf die Budapester Pride zu kommen. Unter Modyar ist seine Angst weg.
2: Der Gegner der deutschen Nationalmannschaft im Sechzehntelfinale der Fußball-Weltmeisterschaft steht fest. Am Montag trifft das Team auf Paraguay. Beide spielten bei einer WM schon einmal gegeneinander. 2002 gab es ein 1:0 für die DFB-Elf. Damals als Teamchef mit dabei der heutige Sportdirektor Rudi Völler.
16: Der DFB-Sportdirektor widmet sich der Fanpflege. Rudi Völler verbreitet gute Stimmung, keine schlechte Idee nach der schmerzlichen Niederlage gegen Ecuador.
17: Das wissen auch die Spieler, dass da noch ein bisschen Luft nach oben ist. Und auch da bin ich total optimistisch. Jetzt geht die WM richtig los, jetzt haben wir die K.O.-Phase.
16: Paraguay heißt der Gegner im Sechzehntelfinale. Mit einem Sieg, einem Unentschieden und einer Niederlage konnte sich die Mannschaft aus Südamerika als Dritte der Gruppe D für die K.O.-Runde qualifizieren.
17: Da geht es um alles, um eine Runde weiterzukommen oder nach Hause zu fahren. Das wissen die Spieler und dass es natürlich auch wieder ein Spiel wird gegen einen Gegner, der sicherlich auch ein bisschen tiefer steht, der natürlich auch sehr körperlich ist. Aber ich meine, wir haben ja Spieler im Kader, die das total gewohnt sind.
16: Die deutsche Mannschaft trainiert heute bei erträglichen 26 Grad Celsius unter Ausschluss der Öffentlichkeit. Ein Neustart nach der Enttäuschung im letzten Gruppenspiel.
17: Der Glaube ist da, dass wir am Montag alles rausholen, dass wir absolut ans Limit gehen, was ja auch selbstverständlich ist, und ein richtig gutes Spiel machen und natürlich in die nächste Runde einziehen wollen.
16: Die Analyse der letzten Tage ist beendet. Ab jetzt steigt die Vorfreude auf Paraguay.
2: Und jetzt schauen wir noch mal aufs Wetter. Hier ist die Vorhersage für morgen Sonntag, den 28. Juni.
18: Im Osten sind morgen neue Hitzerekorde möglich. Gleichzeitig erreicht uns kühlere Atlantikluft und der Luftmassenwechsel ist mit erhöhter Unwettergefahr verbunden. Für den Nordwesten bestehen heute Nacht entsprechende Warnungen des Deutschen Wetterdienstes, sonst meist trocken und vielerorts klar. Morgen oft sonnig, aber später gibt's wieder dickere Quellwolken und besonders vom Südwesten und Westen bis in die Mitte heftige, teilweise unwetterartige Gewitter. Heute Nacht bis zu 27 oder 26 im südöstlichen Bergland, angenehmere 17 oder 16 Grad. Morgen auf den Nordseeinseln um 25, im Osten dagegen über 40 Grad. Montag in der Osthälfte lokale Unwettergefahr, während es von Nordwesten freundlicher und kühler wird. Ähnlich auch Dienstag, aber Mittwoch beruhigt sich das Wetter und die Hitze hat überall ein Ende.
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19: Aus dem Studio in München mit Tanja Sluka. Das zweitgrößte Autoland in der EU ist Italien, nach Deutschland und noch vor Frankreich. Doch E-Autos haben bei den Italienern einen besonders schweren Stand, denn die allermeisten Autokäufer dort lehnen Elektroautos ab und verlassen sich lieber auf Pkw mit Verbrennungsmotor. Warum das so ist? Unser Korrespondent Jörg Seiselberg hat in Rom nachgefragt und dabei überraschende Antworten bekommen.
20: In Italien muss keiner lange suchen, um E-Auto-Skeptiker zu finden. Andrea parkt gerade seinen alten Subaru im Römer Stadtteil Nomentana. Ich würde aktuell niemals auf einen Elektrowagen wechseln. Die Batterien sind nicht leistungsfähig, die Autos können Feuer fangen. Und solange die Reichweite nicht besser ist, werde ich kein E-Auto kaufen. Argumente, die auch in Deutschland zu hören sind, in Italien aber statistisch 5-mal häufiger. Deutschland, selbst kein Musterschüler in Sachen E-Mobilität, hat immerhin schon über 2 Millionen Elektroautos auf der Straße. In Italien sind es nur rund 400.000, über 5-mal weniger. Angesichts der Gesamtgröße des italienischen Automarkts ist das Land damit Europas Problemfall Nummer 1 in Sachen E-Mobilität. Auch Francesco Naso von Motus E räumt ein, Italien ist ziemlich weit unter dem europäischen Durchschnitt, auch bei den Marktanteilen. Naso sitzt in seinem Büro an der Via Salaria in Rom, wo noch an eine Zukunft für die E-Mobilität in Italien geglaubt wird. Seine Organisation Motus E ist eine Mischung aus Öko-Think-Tank und Lobbyorganisation. Einen Grund für das E-Auto-Desaster in Italien sieht Naso in der Politik. Von den 3 Milliarden Euro Fördergeldern für klimafreundlichere Autos in den vergangenen 4 Jahren sind in Italien auch unter der Regierung Draghi 70% in den Verkauf von Verbrennerwagen geflossen.
21: Unikum in Europa.
20: Das ist einzigartig in Europa. Und so ist klar, dass du kein Signal an die Verbraucher sendest Richtung E-Mobilität. Du sagst ihnen nicht, kauf das. Das Problem Italiens Politik pro Verbrenner ist offensichtlich Wählerwunsch. Ministerpräsidentin Meloni hatte ihren Wahlkampf auch mit dem Versprechen gewonnen, Europas Green Deal zu bremsen. Autojournalist Francesco Lago räumt mit Blick auf seine Landsleute ein. Ich bin ehrlich, die Italiener interessiert das Umweltthema wenig. Wir sind hier weniger sensibel als beispielsweise in Nordeuropa. Lago ist Chefredakteur von Quattro Ruote, Italiens größter Autozeitschrift, und er fährt privat ein Elektroauto. Zur Frage, warum das nicht mehr seiner Landsleute machen, verweist Lago auf kulturelle Faktoren und den speziellen Automarkt in Italien. Wir haben sicherlich eine andere Marktstruktur als beispielsweise in Deutschland. Wir haben hier viele Kleinwagen. Man rechnet genau, achtet sehr auf die Kosten eines neuen Autos. Die in Italien beliebte Jagd nach Autoschnäppchen hatte einen aufsehenerregenden Effekt beim letzten Förderprogramm für E-Autos. Seit dem ersten Quartal dieses Jahres ist der chinesische Kleinwagen Leapmotor T03 das meistgefahrene Elektroauto in Italien. Der Hersteller räumte zusätzlich zur staatlichen Förderung gigantische Rabatte ein, sodass das chinesische E-Auto am Ende nur noch um die 4.000 Euro kostete und viele Italiener zugriffen. Als Bremsfaktor für die Elektromobilität in Italien nennt Motus E-Chef Naso auch die hohen Ladekosten. Das Netz der Ladesäulen im Land sei relativ groß, die Nutzung aber gering, mit Folgen für die Preise. Es gibt einige Anbieter, die das Fahren mit einem E-Auto teilweise teurer machen als das Fahren mit Benzin. Ein weiteres Problem, es gibt in Italien wenig Dienstwagen, in Deutschland ein beliebter Hebel, um den E-Auto-Verkauf anzukurbeln. Auch Einfamilienhäuser sind rar, auf deren Dächern billig Strom für eigene E-Autos produziert werden könnte. Generell wenig Anzeichen, dass sich in Italien in Sachen E-Mobilität schnell etwas dreht.
19: Italien wird nicht zurecht warm mit der Elektromobilität. Ein Bericht von Jörg Seiselberg. Die Kieler Woche ist das größte Segel-Event der Welt und das größte Sommerfest Nordeuropas. Heute fand der Höhepunkt statt, die berühmte Windjammer-Parade. Bei teilweise bewölktem Himmel und Temperaturen um die 35 Grad fuhren hunderte Schiffe von der Kieler Förde in die Ostsee. Was fehlte, war allerdings genügend Wind für volle Segel. An der Strecke versammelten sich nach offiziellen Angaben über 180.000 Zuschauer, mehr als im vergangenen Jahr. Moritz Kodlin berichtet über den Start des Spektakels.
22: Die Windjammer-Parade ist hiermit gestartet und eröffnet. Wir wünschen allen Teilnehmern eine sichere Parade, viel Spaß und Freude und gutes Gelingen.
23: Einen Startschuss gibt es nicht, dafür einen Funkspruch. Damit eröffnete Hafenkapitän Michael Schmidt um 11 Uhr die Windjammer-Parade 2026. Vom Traditionssegler über kleinere Segeljachten bis hin zu Sport- und Motorbooten waren laut Stadt etwa 800 Schiffe dabei. Ein neuer Rekord. Pünktlich um 11 Uhr ging die Windjammer-Parade in diesem Jahr los. Angeführt wurde sie von dem 96 Jahre alten Dreimaster der Thor Heyerdahl. Ihr Heimathafen Kiel. Für den Kapitän des Schiffs, Detlef Soizek, seine letzte Windjammer-Parade in dieser Funktion. Er geht nämlich in den Ruhestand.
1: Für uns war das super, total entspannt. Als Führungsschiff natürlich eine besondere Ehre und auch einfach. Man hat dann niemanden, auf den man dann vor einem Rücksicht nehmen muss und kann alle Segel setzen. Und das hat gut geklappt. Ein bisschen wenig Wind, aber immerhin besser als zu viel. Denn so kann man auch mal bei allen Seglern hat man gut auch Segel gesehen, dass sie die gesetzt haben. Das war schön, ja.
23: Andere Führungsschiffe, die weiße Mare Frisium aus den Niederlanden, der Dreimaster Großherzogin Elisabeth und die Amphitrite aus Holz. Auch bei der Zuschauerzahl gibt es einen neuen Rekord. Insgesamt verfolgten laut Stadt etwa 185.000 Menschen die Parade auf und an der Förde, 15.000 mehr als im vergangenen Jahr. Für viele Zuschauerinnen und Zuschauer ist die Windjammer-Parade eines der Highlights der Kieler Woche.
4: Die Windjammer-Parade, so wie ich sie jetzt gerade erlebe, Freiheit. Einfach auf See, Segel gehisst und Spaß haben, Sonne genießen, schönes Wetter und die schönen Segelboote anschauen.
5: Wir befinden uns auf unserem Betriebsausflug und mit unseren hier 10 Mädels sind jetzt dabei und wir haben ein schönes Buffet und freuen uns, dass das dann, bei dem Wetter, dann einfach echt ein schöner Tag wird.
21: Das ist unheimlich schön, die ganzen Segelschiffe hier zu sehen und dass man einfach vom Wind auf das Meer rausgetragen wird, das ist wunderbar. Und dann im Verbund fährt, auch gar nicht unbedingt um die Wette, sondern um sich auch zu zeigen, ist eine schöne Sache.
24: Also ist schon atemberaubend, ja.
25: Wir sind aus Österreich, bei uns gibt es nicht so viele Möglichkeiten, Segelschiffe zu sehen. Außer vielleicht ein bisschen am Neusiedlersee, aber natürlich nicht so große. Aber es ist voll sehr beeindruckend.
23: Zum ersten Mal als Oberbürgermeister hat Samit Yilmaz die Windjammer-Parade erlebt. Er sprach von einem Highlight der Kieler Woche und sagte, dass die Parade die maritime Identität der Stadt Kiel zeige. Nicht dabei in diesem Jahr waren zwei Stammgäste der Windjammer-Parade. Das Segelschulschiff der Marine, die Gorch Fock, ist auf Ausbildungsreise in Richtung New York City unterwegs. Und auch die Alexander von Humboldt II aus Bremerhaven war nicht dabei. Das Schiff mit den grünen Segeln ist derzeit in einer Werft zur Renovierung. Trotzdem hatte Hafenkapitän Michael Schmidt alle Hände voll zu tun.
26: Also meine Aufgabe war es, die Windjammer-Parade zu organisieren. Und hier jetzt nach dem Start um 11 ist es meine Aufgabe, zusammen mit der Wasserschutzpolizei und der Wasser- und Schifffahrtsverwaltung des Bundes für eine sichere für einen sicheren Paradeablauf zu sorgen. Und es ist wie fast alles im Leben keine One-Man- oder One-Woman-Show, sondern das ist Teamarbeit.
23: Besonders in diesem Jahr Temperaturen um die 35 Grad in Kiel. Viele Zuschauerinnen und Zuschauer hatten sich deshalb im Vorfeld gut vorbereitet.
27: Wir haben so ein kleines Wasserspray dabei. Wir haben einen kleinen Ventilator und so einen Fächer. Viel Wasser trinken, im Schatten bleiben. Ja, und wir gehen jetzt erstmal baden.
28: Viel trinken und ein Käppi aufsetzen, wenig anziehen und dann klappt das auch.
29: Ich habe ein Kühltuch dabei. Das brauche ich nur ausschütteln und es kühlt richtig schön.
30: Naja, ich bin schon ein bisschen vorgebräunt mit Sonnenschutz trotzdem. Kappe, Sonnenbrille zu trinken haben wir hier mit. Und wir versuchen, ein schattiges Plätzchen zu ergattern.
31: Trinken, trinken, trinken. Mehr kann man ja nicht tun. Sich eincremen, trinken, Schatten suchen, mehr geht nicht.
32: Heute ja auf jeden Fall Sonnenmilch und alles, was ja vielleicht nochmal was zum Überschmeißen und ein Cabby, ne?
23: Und die Vorbereitungen haben sich ausgezahlt. Nur an Bord eines Schiffes hat laut Polizei ein Mensch aufgrund der starken Hitze gesundheitliche Probleme gehabt. Die Seenotretter brachten ihn an Land. Was bleibt? Ein warmer Tag, den viele Menschen auf und neben dem Wasser genossen haben, auch wenn der Wind für volle Segel fehlte.
19: Moritz Kodlin über die Windjammer-Parade bei der Kieler Woche. 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
33: Mit Edgar Endres. Wer zweifelt, bitte bei Rudi Völler melden. Der DFB-Direktor hat bei der Fußball-WM das Ecuador-Spiel fast schon vergessen. Jetzt zählt im 16. Finale nur noch Paraguay. Und dass da die Elf von Julian Nagelsmann am Montag um 22.30 Uhr erfolgreich ist, ist für Völler klar.
34: Der Glaube ist da, dass wir am Montag alles rausholen, dass wir absolut ans Limit gehen, was ja auch selbstverständlich ist, und ein richtig gutes Spiel machen und natürlich in die nächste Runde einziehen wollen.
33: Das K.O.-Spiel der deutschen Fußballer gibt's bei uns am Montagabend komplett. Heute Abend um 23 Uhr geht's dann bei der WM weiter mit England gegen Panama und in einem Finale ums Weiterkommen beim Spiel Ghana gegen Kroatien. K.O. ist hoffentlich bei der extremen Hitze im Olympiapark heute beim Munich Mesh niemand gegangen. Beim Festival für Actionsport mit BMX, Mountainbike, Slopestyle, Skateboarden und Wakeboard. Sina Wende hat für uns den heutigen Tag bei diesem hochsommerlichen Wetter verbracht. Wie sind denn die Athleten und auch die Fans damit klargekommen?
2: Ja, ich glaube, die Athleten, fangen wir mal mit denen an, da sind die Wakeboarder am besten klargekommen, logisch. Die gleiten natürlich mit ihren Brettern übers Wasser, werden nass gespritzt von unten, von oben, landen vielleicht auch mal mehr oder weniger freiwillig im Wasser. Und ja, die ertragen dann die Hitze natürlich am besten. Bei den anderen Athleten ist es schon so, gerade eben ist das Skateboard-Finale zu Ende gegangen. Schön im Abendlicht, aber immer noch in der prallen Sonne. Ich glaube, da kann man wirklich von Glück reden, dass die einzelnen Runs sehr kurz sind, also sprich, das sind ja meistens so 30 Sekunden, das halten die Athleten dann schon ganz gut aus. Bei den Zuschauern, da sieht es ein bisschen anders aus, also wir sind ja den ganzen Tag hier beim Munich Mesh unterwegs gewesen und ja, wo es besonders heiß war, also zur Mittagszeit, hast du gesehen, dass schon deutlich weniger Zuschauer und Zuschauerinnen hier waren und wenn, dann hat man sie im Schatten unter den Bäumen gefunden. Es war schon sehr, sehr heiß, jetzt zum Abend hin ist es angenehmer, aber immer wieder sieht man hier so einen Sprühnebel und so. Sobald der angemacht wird, sammeln sich so von allen Richtungen die Menschen unter diesem Wasserstrahl, um ja so ein bisschen feuchte Nässe zu bekommen.
33: Ja, Sina, du hast es angesprochen. Die letzte Entscheidung ist soeben gefallen. Die Skateboarder waren da noch unterwegs. Wer hat denn hier gewonnen und wie anspruchsvoll war das Ganze?
2: Ja, der Sieger heißt Alessandro Mazzara, ein Italiener. Und im Vorfeld habe ich mich mal ein bisschen umgehört und da haben schon viele seinen Namen gesagt. Also der ist wirklich einer, der in der Skateboard-Szene ganz weit oben mitmischt. Und heute hat er eben auch mit seinem dritten Run dann gezeigt, was er drauf hat. Hat sehr viel Airtime eingebracht, sehr viele coole Tricks gezeigt und ist vor allen Dingen am besten mit dieser sogenannten Vert zurechtgekommen, also mit der Halfpipe, die ja direkt auf dem Olympiasee ist. 4 Meter hoch und 19 Meter breit, also da kannst du auch wirklich dein gesamtes Repertoire auspacken. Einen gab's, der hat ganz traurig zugeschaut, Tyler Edmeyer, kommt aus Lengries, also eigentlich Lokalmatador, hat sich sehr gefreut, hier beim Munich Mesh eigentlich an den Start gehen zu können, aber der Arme hat sich kurz vorher verletzt am Ellbogen und ja, er hat gehadert, aber am Ende siegt eben die Gesundheit.
33: Ja, Sina, wenn du jetzt persönlich deinen Favoriten nennen solltest, was für eine Disziplin fixt dich am meisten an?
2: Das ist eine schwierige Frage, weil natürlich das Action-Sport-Festival einfach in all seinen Angeboten wirklich großartig ist. Ich habe mich aber heute besonders auf die Mountainbiker gefreut. Nach 10 Jahren sind die wieder zurück beim Munich Mesh. Also das letzte Mal, dass sie hier am Start waren, war wirklich 2016. Und jetzt 10 Jahre später haben sie ihren Slopestyle ausgepackt und waren auf der sogenannten Jumpline unterwegs. Das ist ein 80 Meter lange Rampenlinie, kann man sagen. Da zeigen sie dann eben ihre besten Tricks in der Luft. Und das war wirklich, das war mein Highlight. Die sind morgen übrigens auch nochmal am Start.
33: Vielen Dank, Sina. Ein langer, heißer Tag ist damit im Olympiapark zu Ende gegangen. Morgen geht's ab 11 Uhr weiter und auch morgen sind wir wieder ab 13.55 Uhr live im Stream dabei. Zunächst bei den Best-Trick-Runden im Skateboard und wieder extrem heißen Temperaturen. Die Formel 1 reist weiter durch Europa. Nach dem Rennen in Monaco und Barcelona steht dieses Wochenende der große Preis von Österreich an. Beim Qualifying in Spielberg sichert Mercedes-Pilot George Russell sich die Pole-Position vor den beiden Ferrari-Piloten Charles Leclerc und Lewis Hamilton. Lena Bergmann hat die Quali heute mitverfolgt. Kann Mercedes in Spielberg wieder mit einem Sieg rechnen?
3: Vieles spricht auch an diesem Wochenende für Mercedes. Die beiden Piloten Russell und Antonelli haben alle Trainingssessions dominiert und Russell hat ja auch im Qualifying ein dickes Ausrufezeichen gesetzt. Das Streckenprofil dürfte Mercedes entgegenkommen. Die Runden in Spielberg sind sehr kurz. Auf den 2 langen Geraden könnten die Silberpfeile ihre Stärken ausspielen, wenn die Autos bis zum Ende durchhalten. Denn zuletzt hatte man bei Mercedes immer wieder Probleme mit der Batterie. In Kanada schied George Russell frühzeitig aus, vergangene Woche in Barcelona dann Kimi Antonelli. Und die Konkurrenz, die holt auf. Alle haben sie dieses Wochenende Upgrades mitgebracht. Ferrari beispielsweise am Motor und auch gerade was die Zuverlässigkeit der Autos angeht. Da wird das Team von Frédéric Vasseur immer besser. Im Qualifying waren Leclerc und Hamilton schneller als Mercedes-Pilot Kimi Antonelli, der WM-Spitzenreiter. Und Lewis Hamilton hätte sicher nichts gegen sein 4. Ferrari-Podium in Folge nach dem Sieg in Barcelona vergangenes Wochenende. Also vieles spricht für Mercedes, aber Ferrari wird sicher mitreden.
33: Tatjana Maria verpasst knapp bei der Wimbledon-Generalprobe in Eastbourne den Turniersieg auf Rasen. Im Tennis gegen Madison Keys aus den USA verliert die 38-Jährige mit 5:7 und 4:6. Deutschlands Volleyballer verlieren in der Nations League in Kliwice mit 1:3 gegen Polen. Solider erster Tag beim Mehrkampf-Meeting in Ratingen. Leon Neugebauer führt im Zehnkampf zur Halbzeit mit 4.482 Punkten vor dem Franzosen Maxence Gletti. 102 Punkte liegt Neugebauer vorne und das nach einem Tag bei 36 Grad im Schatten. Es wird eine Dauerlösung beim Hamburger SV. Rodolfo Cardoso bleibt nach dem Klassenerhalt der Frauen-Bundesligamannschaft Trainer. Der 57-Jährige hatte den Club 4 Spieltage vor Saisonende übernommen und vor dem Abstieg bewahrt.
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6: 20.30 Uhr, die Nachrichten von BR24 mit Stefanie Müller. Den zweiten Tag in Folge meldet der Deutsche Wetterdienst einen Temperaturrekord. Der vorläufige Höchstwert von 41,5 Grad wurde am Nachmittag in Möckern in Sachsen-Anhalt gemessen. Gestern erreichte Saarbrücken 41,3 Grad. Das ganze Wochenende könnte das heißeste werden, das jemals gemessen wurde. Die Hitze belastet dabei zunehmend Anlagen und Züge im Bahnnetz. Die Bahn berichtet von Verspätungen und kurzfristigen Zugausfällen in ganz Bayern. In Eschenlohe, nördlich von Garmisch-Partenkirchen, ist es am Nachmittag zu einem Großbrand gekommen. Mitten im Ortszentrum brannte eine Tenne komplett ab. Mehr als 300 Kräfte der umliegenden Feuerwehren waren im Einsatz. Mittlerweile ist der Brand gelöscht, die Feuerwehr sucht aber noch nach Glutnestern. Die Bahnstrecke Murnau-Garmisch-Partenkirchen ist wegen des Feuers weiterhin gesperrt. Außerdem ist bei Pfreimd im Landkreis Schwandorf am Nachmittag ein Waldbrand ausgebrochen. Laut Polizei stehen rund 8000 Quadratmetern in Flammen. Das Feuer ist aber unter Kontrolle. 200 Feuerwehrleute und ein Hubschrauber sind im Einsatz. Dubai. Die Waffenruhe am Persischen Golf ist wieder gebrochen worden. In der Straße von Hormus ist erneut ein Tanker von einem Geschoss getroffen und beschädigt worden. Laut Schifffahrtsbehörde wurde dabei die Kommandobrücke beschädigt, aber niemand verletzt. Der Angriff markiert einen neuen Höhepunkt in der Eskalation zwischen den USA und dem Iran seit der Unterzeichnung eines Rahmenabkommens für Friedensverhandlungen vor 2 Wochen. In der vergangenen Nacht hatten die USA nach eigenen Angaben Ziele im Iran bombardiert. Als Reaktion griff Teheran unter anderem das Hauptquartier der US-Marine in Bahrain an. Caracas. Nach den schweren Erdbeben in Venezuela ist die offizielle Zahl der Toten auf mehr als 1.400 gestiegen. Das teilte der Präsident der Nationalversammlung mit. Das volle Ausmaß der Katastrophe ist weiterhin unklar. Zehntausende Menschen werden noch unter den Trümmern zerstörter Gebäude vermutet. An der Suche nach Überlebenden sind mehrere internationale Rettungsteams beteiligt, auch vom Technischen Hilfswerk aus Deutschland. Das Wetter in Bayern. In der Nacht oft sternenklar, die Temperaturen bleiben vielerorts über 20 Grad. Örtlich sinken sie auf 16 Grad. Morgen zunächst oft noch sonnig und mit 32 bis 40 Grad wieder sehr heiß. Im Tagesverlauf ziehen einzelne, teils kräftige Schauer und Hitzegewitter auf. Montag und Dienstag teils Sonne, teils wolkig und gebietsweise Regen, Schauer und kräftige Gewitter. Höchstwerte dann 25 bis 31 Grad. Die Zeit, es ist 20 Uhr und 33 Minuten.
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19: mit Tanja Sluka. Afghanische Straftäter und Gefährder sollen regelmäßig aus Deutschland in ihre Heimat abgeschoben werden. Bis zu 3 Flüge pro Monat hat Bundesinnenminister Dobrindt angekündigt. Dafür wurde mit den regierenden radikal-islamischen Taliban ein Handel abgeschlossen, obwohl Berlin die neuen Machthaber offiziell nicht anerkennt. Und auch die EU hat diese Woche Vertreter der Taliban zu Gesprächen empfangen. Besonders brisant, die Delegation wurde von einem ehemaligen sogenannten Gotteskrieger angeführt, der auch gegen Bundeswehrsoldaten kämpfte. Machen sich Deutschland und die EU erpressbar, wenn sie sich auf Deals mit den afghanischen Machthabern einlassen? Eine der Fragen, um die es im Politik-Podcast Die Entscheidung geht. Titel der Staffel: Der Deal.
7: Hallo zu einer Entscheidung aktuell. Ich bin Christine Auerbach und es gibt so viele Recherchen, die lassen einen einfach nicht mehr los. Und so geht's mir mit dem, was wir Anfang des Jahres für die Entscheidung recherchiert haben. Es ging damals um einen sehr heiklen Deal der Bundesregierung. Und vereinfacht lautet der: Deutschland kann leichter Menschen nach Afghanistan abschieben, Und im Gegenzug dazu akzeptiert Deutschland Vertreter der Taliban als Diplomaten in Deutschland. Ja, und genau das ist passiert.
1: In Bonn eröffnet heute die erste afghanische Vertretung, die von radikal-islamischen Taliban geleitet wird. Es ist das afghanische Generalkonsulat in Bonn-Ückesdorf.
7: Das waren die Nachrichten von damals. Dieses Heute ist jetzt schon ein paar Monate her. Und Vertreter der Taliban sind als Diplomaten in verschiedenen afghanischen Vertretungen in Deutschland angekommen. Obwohl Deutschland, das muss man ganz klar sagen, die Taliban nicht als Regierung Afghanistans anerkennt. In unserer Staffel Der Deal, wie die Taliban nach Deutschland kamen, haben wir erzählt, wie es zu diesem Deal gekommen ist, zu dieser Abmachung und was das alles für Auswirkungen hat. Alle drei Folgen am besten nochmal anhören. Es gibt sie zum Beispiel in ARD Sounds. Und wir haben damals in dieser Staffel prophezeit, dass diese ersten Taliban-Diplomaten in Deutschland erst der Anfang sein werden. Und wir haben versprochen, dass wir euch auf dem Laufenden halten, wenn sich etwas tut. Und genau das machen wir jetzt, weil die Geschichte hat sich weitergedreht. Und damals wie heute ist der, der keine Ruhe gibt, bis er an alle Infos rankommt, unser Reporter Peter Hornung. Hallo Peter.
8: Ja, hallo, grüß dich.
7: Peter, du hast ja schon in unserer letzten Staffel gesagt, diese zwei Taliban-Diplomaten in Deutschland, die damals angekommen waren, die werden erst der Anfang sein. Und so ist es. Es hat zum Beispiel ein neues Treffen gegeben und dieses Treffen hat richtig Schlagzeilen gemacht. Hochrangige deutsche Beamte haben Vertreter der Taliban in der Türkei getroffen und Bundesinnenminister Alexander Dobrindt von der CSU, der hat danach angekündigt, dass es jetzt bis zu 3 Abschiebeflüge nach Afghanistan geben soll, jeden Monat per Charterflug zum Beispiel. Und dazu sollen noch Einzelabschiebungen per Linienflug kommen. Was weißt du von diesem neuen Treffen, wo das anscheinend vielleicht irgendwie ausgehandelt worden sein soll?
8: Ja, das waren Beamte des Innenministeriums und des Auswärtigen Amtes. Das hat uns auch das Auswärtige Amt bestätigt. Man hat sich in einem Hotel in Istanbul getroffen, sagten meine Quellen, und zwar 3 Tage lang. Es gab also offenbar ziemlich viel zu besprechen. Auf Taliban-Seite war Abdul Kaha Balchi dabei. Das ist der Direktor der Europaabteilung des afghanischen Außenministeriums und auch Ministeriumssprecher. Und es waren auch weitere Vertreter des Außen- und des Innenministeriums aus Kabul dabei.
7: Also schon recht hochkarätig besetzt, zumindest von Seiten der Taliban, oder?
8: Auf jeden Fall und auch von der deutschen Seite, da wurde uns nichts bestätigt, aber da war zumindest ein Leiter einer diplomatischen Vertretung offenbar dabei und es war ein Abteilungsleiter aus Berlin dabei. Das heißt, auch von der deutschen Seite war das durchaus hochrangig.
7: Wen will die Bundesregierung denn eigentlich abschieben?
8: Naja, sie sagt weiterhin verurteilte Kriminelle und Gefährder aus Afghanistan, die sozusagen ihr Aufenthaltsrecht in Deutschland verwirkt haben. Es gibt Listen dieser Männer, es sind ausschließlich Männer, also Frauen werden grundsätzlich nicht nach Afghanistan abgeschoben. Da stehen die Straftaten drin, das ist ansonsten natürlich anonymisiert. Das sind Körperverletzungen, das sind Tötungsdelikte, das sind Drogendelikte, also das sind schon schwere Straftaten. Allerdings erfasst für eine Abschiebung nach Afghanistan werden inzwischen auch alleinstehende Männer, die keine Straftaten begangen haben. Die werden aber anscheinend noch nicht abgeschoben. Noch nicht, muss man sagen.
7: Die Bundesregierung ist ja auch jetzt schon den Taliban sehr weit entgegengekommen. Also es gibt schon jetzt Diplomaten von ihnen bei uns, aber diese andere Seite des Deals, die Abschiebungen im großen Stil, die gab es bisher nicht, nur vereinzelte. Wie erklärst du dir das denn, Peter?
8: Also neulich lag es tatsächlich mal an den Taliban und da hat man auch gesehen, wie die im Prinzip die Bundesregierung erpressen können. Ende Mai war ein Abschiebeflug angesetzt, der wurde 2 Wochen vorher von den Taliban abgesagt aus Afghanistan. Die haben gesagt, nein, können wir nicht durchführen, wir haben zu wenig Leute, wir brauchen noch mehr Diplomaten. Das war eine ganz deutliche Botschaft an die Bundesregierung. Es ist dann dieser Flug nachgeholt worden, jetzt im Juni. Möglicherweise kam inzwischen das Signal aus Berlin, ja, das kriegen wir schon hin. Und es gab ja auch dann eben dieses Istanbul-Treffen, wo 4 neue Konsularbeamte, in Klammern Diplomaten, den Taliban zugestanden wurden.
7: Wie ist denn die Lage aktuell in den afghanischen Vertretungen in Deutschland? Also sind jetzt alle Vertretungen schon in den Händen der Taliban?
8: Also Berlin und Bonn sind in den Händen der Taliban, weil immer nur noch 2 im Land sind. Also es sind 2 Taliban-Diplomaten da. Es sollen jetzt noch 4 weitere kommen. Das hat die Bundesregierung jetzt auch am Montag bestätigt. Die sind aber offenbar noch nicht da. Das Generalkonsulat in München wird nach wie vor von dem Generalkonsul geführt, der noch vor der Machtübernahme der Taliban eingesetzt wurde, der aber schon lange mit den Taliban kooperiert. Also, wenn man mal genau hinschaut, auf dem Papier sind im Moment 2 Taliban-Diplomaten in Deutschland akkreditiert und 3 Diplomaten aus der Zeit der Republik, eben der in München und 2 in Berlin. Tatsächlich ist es aber so, dass der eine Deutschland bereits verlassen hat von diesen 3 früheren Republiksdiplomaten, der andere von den Taliban entmachtet wurde und nur noch als Ortskraft arbeitet. Das heißt, es ist wirklich unübersichtlich, kompliziert und die Papierlage, so wie es das Auswärtige Amt auch darstellt, ist anders als die Wirklichkeit.
7: Was weißt du denn aus dem aktuellen Alltag in den Vertretungen, die jetzt in den Händen der Taliban sind? Was hat sich da verändert?
8: Also ich weiß, dass da sehr viel Betrieb ist, dass da sehr viele Leute hinkommen, dass viele Afghaninnen und Afghanen hinkommen, um Dokumente zu holen. Hintergrund ist, auch die deutschen Behörden machen Druck. Die sagen, jetzt gibt es funktionierende konsularische Vertretungen und jetzt könnt ihr bestimmte Dokumente holen, die wir brauchen von euch. Und deshalb sind da viele Leute. Es sind in der Woche 600 Termine, die vergeben werden, alleine in Bonn. Ein Termin ist möglicherweise auch eine ganze Familie. Da wird ein Haufen Geld eingenommen, weil die natürlich auch Geld verlangen für einen Reisepass, für eine Eheurkunde, für einen Erbschein etc. Da kommt ganz viel Geld in bar rein. Und dieses Geld tatsächlich landet bei den Taliban. Und man muss sich fragen, bleibt es in den Vertretungen? Wird es irgendwie nach Afghanistan geschafft? Wir hatten ja früher Hinweise darauf, dass es Druck gibt aus Kabul, dieses Geld auch nach Afghanistan zu schaffen. Und man kann davon ausgehen, dass sie auch Wege gefunden haben. Ich war in Bonn vom Generalkonsulat. Ich war in Berlin vor der Botschaft und habe gesehen, wie voll es da ist. Also das ist ein Hochbetrieb, muss man sagen.
7: Und was weißt du über die Männer, die von den Talibanern jetzt hierher geschickt wurden als Diplomaten?
8: Die habe ich mir mal näher angeschaut. Das sind ja im Augenblick noch 2. Ich habe mir den in Berlin angeschaut. Der hat einen diplomatischen Hintergrund. Das ist ganz spannend. Der war gerade im Jahr 2021, als die Taliban die Macht übernommen haben, war der oft mit dem Außenminister, mit hochrangigen Taliban unterwegs und so. Das scheint ein erfahrener Diplomat zu sein. Ansonsten sagen die nichts über den. Aber ich habe ihn in vielen Zusammenhängen gefunden, bei vielen Konferenzen. Das ist der eine in Berlin, der dort die Vertretung faktisch leitet. In Bonn, das ist auch ganz interessant, da findet man sehr wenig. Das ist ein Mann aus Herat. Da habe ich ein einziges Video gefunden von vor 12 Jahren. Da trat er auf als Sicherheitsbeamter einer italienischen Nichtregierungsorganisation. Wohlgemerkt ein Talib, ein Mitglied der Taliban, der dort ein Interview gab als Helfer einer Hilfsorganisation einer ausländischen, ohne aber zu erkennen zu geben, dass er tatsächlich Talib ist. Und das ist ein Video, das wirft Fragen auf und dem gehen wir auch gerade nach.
7: Also wenn man jetzt die Lage in Deutschland mal kurz zusammenfasst, alles, was du jetzt erzählt hast, ist eigentlich das, was wir in der Staffel ein bisschen prophezeit haben, eingetreten. Also dass Deutschland sich in gewisser Weise erpressbar gemacht hat, dass die Taliban wahrscheinlich noch mehr Diplomaten in Deutschland fordern werden, wenn Deutschland wirklich abschieben will nach Afghanistan im großen Stil. Das, was die Bundesregierung ja angekündigt hatte. Es gab jetzt ein neues Treffen in der Türkei. Da wurden den Taliban 4 neue Diplomaten versprochen. Die dürfen jetzt kommen. Auf der anderen Seite sagt Innenminister Dobrindt, er will jetzt 3 Abschiebeflüge pro Monat durchführen können. Ob das so kommt, wissen wir noch nicht. Aber das ist auf jeden Fall gerade der Stand der Dinge in Deutschland. Wir können aber noch den Fokus ein bisschen weiter aufmachen und auf die europäische Ebene schauen, weil auch da geht es weiter. Deutschland ist in der EU ja Vorreiter geworden, kann man sagen, darin mit den Taliban zu verhandeln, sie auch als Diplomaten anzuerkennen. Und so wie es aussieht, ist Deutschland damit auch Türöffner für die Taliban in der EU geworden. Weil diese Woche hat die EU eine Delegation der Taliban empfangen und angeführt wurde auch die von dem ehemaligen Gotteskrieger, der auch das Treffen in der Türkei mit Deutschland schon geleitet hat. Balchi heißt er. Er hat gegen die Bundeswehr gekämpft damals, als die Bundeswehr in Afghanistan stationiert war. Und er sagt unter anderem das hier.
4: Die Behauptung, das Islamische Emirat sei gegen die Bildung von Frauen, ist falsch. Es handelt sich um einen böswilligen Versuch, das Ansehen des Islamischen Emirats Afghanistan zu schädigen. Es wurden andere Wege eröffnet, sei es durch Koranschulen, Heimunterricht, Online-Unterricht oder anderes.
5: Homeschooling, Online-Schooling, other avenues.
7: Also, alles nicht so schlimm, wenn man seinen Worten glaubt. Peter, wir haben dich gerade schon gehört, du hast ihn gerade overvoiced, Balchi. Du hast auch schon gesagt, du hast ihn schon öfters getroffen in deiner Zeit als Korrespondent in Afghanistan. Gib mir noch mal einen kurzen Einblick. Also, was ist das für ein Typ, mit dem der Westen da verhandelt?
8: Das ist ein sehr kluger Spitzendiplomat. Das ist der Sprecher des Außenministeriums. An dem kommt man als Korrespondent, als Auslandskorrespondent gar nicht vorbei, weil der die Arbeitsgenehmigung für Auslandskorrespondenten unterschreibt und deshalb extrem wichtig ist. Also er entscheidet, ob jemand arbeiten darf als Journalist in Afghanistan oder nicht. Er ist gleichzeitig Direktor der Europaabteilung. Er spricht perfekt Englisch. Er ist nämlich in Neuseeland aufgewachsen, in einer afghanischen Familie. Und ist dann nach Afghanistan und hat sich den Taliban angeschlossen. Ja, und im Gespräch mit mir hat er gesagt, ja, ich habe in Kunduz gegen die Bundeswehr gekämpft. Ich war Mujahedin.
7: Und wie ist er, wenn man ihn trifft? Ist er, ja, ich kann mir das ein bisschen schwer vorstellen, wie so ein ehemaliger Gotteskrieger dann jetzt so in Diplomatenanzug und Krawatte ausschaut. Also merkt man das noch ihm, seine Vergangenheit an?
8: Naja, er kleidet sich schon wie ein Talib, ja. Also er hat keinen Anzug und Krawatte, so. Das ist denen auch wichtig, dass sie die traditionelle Kleidung mit Turban haben. Also das letzte Mal habe ich ihn getroffen im Herbst und da haben wir sehr lange geredet über viele Themen. Es ist ein angenehmer Gesprächspartner, ja. Also es ist jemand, mit dem man lange reden kann und der auch viel erzählt, aber sehr aus der Perspektive der Taliban. Ich würde sagen, er gehört innerhalb der Taliban eher zu den Pragmatischen, nicht zu den absolut Radikalen, wie auch das ganze Außenministerium eher bei den Pragmatischen zu verorten ist und nicht bei den wirklich den Leuten, die aus Kandahar kommen und extrem radikal sind. Aber für unsere Verhältnisse sind die alle radikal, muss man sagen. Ja, und er erzählt eigentlich viel und er erzählt auch so aus einer Position des Stolzes heraus. Und das ist auch etwas, was in dem Fall jetzt bei dem Besuch in Brüssel eben eine Rolle spielte. Die sind stolz, dieses Emirat, das Islamische Emirat, das ist ja der Name des Taliban-Staates, der von niemandem anerkannt ist, zu repräsentieren und zu zeigen, hier, wir herrschen hier, das ist unser Staat und hier, ihr empfangt uns.
7: Du hast auch mit deutschen Bundeswehrsoldaten gesprochen, mit Veteranen, die die Taliban eben damals bekämpft haben, während die Bundeswehr dort stationiert war. Und dass jetzt da so ein früherer Taliban-Kämpfer, gegen den sie gekämpft haben, so in Europa empfangen wird und auch mit der deutschen Bundesregierung spricht, was sagen Sie dazu? Was macht es mit denen?
8: Die sind empört. Die finden das wirklich richtig, richtig schlecht. Ich habe mit einem gesprochen, Johannes Klär heißt der. Der war 2010, 2011 in Kunduz als Fallschirmjäger im dortigen Feldlager der Bundeswehr. Und der ist traumatisiert seither. Der hat Kameraden dort sterben sehen. Der war in Gefechten. Und der hat mir auch gesagt, wie die Taliban gekämpft haben.
9: Während wir auf der Straße präsent waren, uns den Menschen gezeigt haben, versucht haben, Kontakte zur Bevölkerung zu knüpfen, Projekte voranzutreiben, haben die Taliban grundsätzlich aus dem Hinterhalt angegriffen durch Sprengstoffanschläge, indem sie Selbstmordattentäter mit Bomben losgeschickt haben oder indem sie Bomben in den Straßen versteckt haben oder indem sie aus dem Hinterhalt auf uns geschossen haben.
8: Und er sagt ganz klar, also auch Abdul Gahar Balchi, der Leiter dieser Delegation in Brüssel, der ist nicht geeignet, das zu tun. Und er kann es kaum ertragen, eben diese Nachrichten zu hören und zu lesen, dass dieser Mann die Delegation leitet.
9: Ich empfinde dabei Wut, wenn ich sehe, wer diese Delegation leitet. Und es beschämt mich als Soldat, als Veteran und als Staatsbürger.
7: Ich finde auch, diese Person Balchi ist wahnsinnig spannend, weil der leitet ja nicht zufällig so eine wichtige Delegation, die eben so viel Aufmerksamkeit bekommt, auch international. Ist das aus deiner Sicht ein Symbol dafür, wie viel Macht die Taliban inzwischen haben, auch über westliche Länder, dass sie genau so jemanden aussuchen, dass der diese Delegation anführt? Oder ist es eher sowas wie, naja, so eine Art Gleichgültigkeit gegenüber den Afghanen seitens der EU, dass sie so jemanden überhaupt als Verhandlungsleiter akzeptieren?
8: Naja, also ich glaube, Balchi ist einfach sehr qualifiziert dafür aus Sicht der Taliban. Dadurch eben, dass er so perfekt Englisch spricht. Ich habe im Außenministerium in Kabul niemanden getroffen, der fließend Englisch spricht. Also der Außenminister ganz sicher nicht und auch keinen von den höheren Beamten, die ich da kennengelernt habe. Das heißt, Balchi hat eine Sonderstellung und ist deshalb offenbar auch besonders geeignet dafür. Ich meine, er hat mit den Deutschen erst verhandelt. Er war jetzt in Brüssel. Er hat zuvor auch Delegationen geleitet. Das hat man gar nicht so mitbekommen. Nach Österreich zum Beispiel. Die Taliban sind in den vergangenen Monaten mehrmals nach Österreich gereist, um dort Leute zu identifizieren, die abgeschoben werden sollten. Und der Delegationsleiter war Balchi. Der hat einfach diese internationale Erfahrung. Er ist als Direktor der Europaabteilung zuständig und deshalb hat man ihn, glaube ich, auch ausgewählt.
7: Und die Europäer müssen es schlucken?
8: Die Europäer müssen es schlucken. Und die Tatsache, dass er früher Mujahidin war, Gotteskrieger, ja, das ist etwas, wo sich die Taliban mit schmücken. Die sind stolz drauf, so hat er es mir auch erzählt. Ich habe auch mit dem Sprecher des Innenministeriums, der jetzt da nicht dabei war, gesprochen. Der hat auch gesagt, ja, ich war früher im Kampf. Deshalb bin ich jetzt mit 28 schon Brigadegeneral als Auszeichnung. Das ist eine Realität. Das sind Menschen, die früher Kämpfer waren, Terroristen auch

0: Treffen was geschickt, hat mir Sachen beantwortet. Also da sieht man einfach, der hat anders kommuniziert. Der hat das ganz offensiv kommuniziert. Die EU-Kommission und auch die beteiligten Staaten, die waren sehr, sehr zurückhaltend.
1: Diese WhatsApps an dich von Balchi, was hat er da geschrieben? Also wie bewertet er denn dieses Treffen?
0: Also er hat mir zunächst ein paar Notizen geschickt, die er offenbar gemacht hat, also Stichworte. Da stand zum Beispiel eben drin, dass das ein historischer Besuch sei, dass erstmals eine Delegation des Islamischen Emirats, also des Taliban-Staates, die EU besucht hat und dort Gespräche mit Mitgliedstaaten gemacht hat. Das heißt, das war schon mit stolz geschwellter Brust. Und er hat auch gesagt, worum es ging, eben Konsulardienste für Afghanen in der EU, auch eine konsularische Präsenz, in Klammern Taliban-Diplomaten, und einen Dignified Return Process, schreibt er. Das heißt, einen würdevollen Rückkehrprozess, und das sind im Prinzip die Abschiebungen. Und dann habe ich ihn gefragt, wollt ihr Repräsentanten in alle Länder schicken der EU, die sich an diesem Deal beteiligen? Und da sagt er darauf, konsularische Dienste sind unmöglich ohne Konsularbeamte. Und das heißt im Prinzip das genau, was wir immer erzählt haben. Die Taliban wollen Konsularbeamte schicken in diese Botschaften und faktisch die dann übernehmen. Das ist der Kern des Deals.
1: Wir haben in unserer Staffel ja auch Dunja kennengelernt. Das ist eine junge afghanische Journalistin. Sie hatte in Afghanistan bei ihrer Arbeit als Journalistin aktiv vor den Taliban gewarnt. Und das war einer der Gründe, warum es so gefährlich für sie geworden ist in Afghanistan, als die Taliban dort die Macht wieder übernommen haben. Dunja konnte nach Deutschland fliehen und lebt seitdem in Deutschland. Und ich habe sie gefragt, wie es ihr mit den neuen Entwicklungen geht. Also, dass die Taliban jetzt auch in der EU empfangen werden, dass noch mehr ihrer Männer als Diplomaten an die Vertretungen in Deutschland kommen. Und sie hat mir diese Sprachnachricht geschickt.
2: Seit Monaten habe ich Angst, ohne gültige Dokumente zu stehen. Ich kann nicht zu unserem Konsulat in Deutschland gehen. Aber die deutsche Behörde auch braucht die gültigen Papiere.
1: Also sie hat Angst, auf die Konsulate hier zu gehen, weil ja da jetzt wieder Menschen sitzen, die mit den Taliban zusammenarbeiten oder die wirklich von den Taliban geschickt wurden. Trotzdem muss sie irgendwann dorthin gehen, damit sie ihre Papiere verlängern kann, weil das verlangen auch die deutschen Behörden von ihr. Und sie sagt, sie fühlt sich einfach nicht mehr sicher in Deutschland. Und sie sagt, so geht's auch anderen Afghaninnen und Afghanen, die hier sind. Sie meint, für viele, die vor den Taliban geflohen sind, sei das jetzt wie so ein Warnsignal, dass die Taliban ihre Leute hierher schicken können. Und das verstärkt das Gefühl von Unsicherheit und Hoffnungslosigkeit in der afghanischen Community. Und sie hat deshalb auch eine sehr konkrete Frage.
2: Ich frage mich immer, ob Politiker in Deutschland und im ganzen Europa auch an die Menschen denken, die vor den Taliban geflohen sind und heute in diesem Sorgen leben?
1: Also die Lage der vor den Taliban geflohenen Afghanen, das ist die Seite, die Dunja hier anspricht. Wenn man sich den Deal jetzt nochmal ganz genau anschaut, dann hat Innenminister Dobrindt ja erklärt, durch diesen Deal kann Deutschland oder erhofft sich Deutschland, dass sie leichter Menschen nach Afghanistan abschieben können. Er sagt, diese Kooperation braucht es, weil Straftäter und Gefährder, für die muss es eine Möglichkeit geben, sie abzuschieben. Die deutsche Bevölkerung hat ein Recht auf Sicherheit und damit rechtfertigt er diese Gespräche. Amnesty International und Pro Asyl sagen, Abschiebungen nach Afghanistan, egal wen man abschieben will, sind immer ein Verstoß gegen völkerrechtliche Verpflichtungen. Weil den Abgeschobenen unter den Taliban Folter drohen, Hinrichtungen ohne Gerichtsverfahren oder auch einfach verschwinden lassen der Personen. Sie fordern, dass die Kooperation mit den Taliban dringend eingestellt werden muss. Und auch die Bundestagsfraktion der Grünen fordert von der Bundesregierung, dass sie diese Vereinbarungen mit den Taliban zumindest öffentlich machen. Das sind also die zwei Seiten. Peter, was sagst du denn? Nach all deinen Recherchen, ist dieser Preis, den wir zahlen für vielleicht mehr Abschiebungen, also dieses schrittweise Anerkennen der Taliban, Deals mit ihnen machen, ist das gerechtfertigt, dieser Preis, oder ist der zu hoch?
0: Ich glaube, da kann ich nicht mit einem Satz antworten. Also ich würde zuerst mal sagen, das ist ein Preis. Das ist wichtig festzustellen. Die Taliban wollen eine Gegenleistung. Kannst du dich noch erinnern? Wir haben am Anfang ja immer gesagt, der Deal, und sagen immer noch der Deal. Aber am Anfang mussten wir quasi erst mal noch unter

0: erfüttern, warum das überhaupt ein Deal ist. Inzwischen ist es ganz klar, es ist ein Deal. Die Bundesregierung hat versucht und versucht immer noch, die Öffentlichkeit zu täuschen. Konsularbeamte zum Beispiel, sagen sie. Aber in Wirklichkeit übergibt man den Taliban die Botschaft und die Konsulate. Das ist einfach eine Realität in Deutschland und womöglich jetzt auch bald in Europa. Man gibt damit den Hebel aus der Hand, Anerkennung nur gegen Verbesserung bei Menschenrechten zu gewähren. Das ist es ja. Es geht ja darum, dass man sagt, wir erkennen euch nicht an, nicht nur, weil ihr das unrechtmäßig übernommen habt, das passiert in anderen Ländern auch, sondern auch, weil ihr die Menschenrechte eklatant verletzt. Das ist ganz wichtig. Diesen Hebel hat man nicht mehr, wenn man die Anerkennung so schleichend gewährt. Man kann auch sagen, die Taliban regieren Afghanistan. Also stehen ihnen auch die Konsulate zu, die Botschaften, die Kontrolle darüber. Und Afghanen brauchen eine konsularische Betreuung. Das kann man auch sagen, weil das ist auch ein Aspekt des Ganzen. Das Ganze, und das ist meine Meinung, muss man öffentlich diskutieren. Muss auch die Aussagen aushalten von Veteranen, die sagen, wie könnt ihr diesen Terroristen Legitimität geben? Muss auch die Aussagen aushalten von Menschenrechtlern, von Frauen aus Afghanistan, die sagen, weshalb holt ihr die jetzt ins Land? Und dann kommt man zu einer Antwort. Es kann in Ordnung sein, es kann am Ende so sein, dass man sagt, wir müssen mit denen irgendwie umgehen. Aber es kann auch sein, dass man sagt, nein, das geht nicht, wir müssen die weiterhin isolieren. Aber das muss öffentlich sein und nicht so wie die Bundesregierung, die das ganz einfach unter der Decke halten will und viele Informationen gar nicht preisgibt.
1: Also im Endeffekt mehr Ehrlichkeit dieser Sache gegenüber, dass man Klartext redet und den Leuten das dann auch zumutet?
0: Genau. Ich glaube, das ist das Wichtigste, weil es gibt Argumente dafür und es gibt Argumente dagegen. Nur würde ich die gerne alle kennen, um mir eine Meinung bilden zu können.
1: Unsere ganze Recherche, alle Hintergründe, die gibt es zu hören in ARD Sounds. Ich empfehle alle Folgen wirklich sehr. Danke, Peter, dass du dabei warst bei diesem Update.
0: Sehr gerne.
1: Reporter war
0: Peter Hornung.
1: Redaktion Ina Kraus. Technik Patrick Friemelt und Kollegen. Distribution Charlotte Knoll. Eine Produktion der Redaktion Ausland und politischer Hintergrund des Bayerischen Rundfunks. Redaktionsschluss ist der 24. Juni, 10 Uhr. Und ich bin Christine Auerbach. Ciao, wir hören uns.

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1: Um 21 Uhr mit Petra Mittermeier. Eine anhaltende Hitzewelle hat Deutschland fest im Griff. Laut deutschem Wetterdienst wurde in Drewitz in Sachsen-Anhalt heute mit 41,5 Grad die höchste Temperatur gemessen. Ein neuer Hitzerekord. Aus der NDR-Nachrichtenredaktion Ulf Hilbert.
2: Auch in anderen Teilen Deutschlands wurden ähnlich hohe Werte registriert, etwa im Saarland oder in Rheinland-Pfalz. In Norddeutschland waren Sukow in Mecklenburg-Vorpommern und Wolfsburg in Niedersachsen die Spitzenreiter mit gut 40 Grad. Besonders betroffen von der Hitze sind ältere Menschen, Kranke und Säuglinge. Rettungsdienste meldeten vielerorts zahlreiche Hitzeeinsätze. Die Deutsche Bahn forderte ihre Kunden auf, Zugfahrten nicht anzutreten, wenn sie nicht unbedingt nötig sind. Morgen soll es in einigen Teilen Deutschlands nochmal so heiß werden wie heute. Anfang der Woche gehen die Temperaturen dann zurück.
1: Nach den verheerenden Erdbeben in Venezuela hat die Regierung die Zahl der Opfer weiter nach oben korrigiert. Wie die amtierende Präsidentin Rodriguez mitteilte, wurden bislang 1.430 Tote offiziell registriert. Mehr als 3.200 Menschen seien verletzt worden. In den betroffenen Gebieten Venezuelas suchen inzwischen auch etwa 1.600 internationale Rettungskräfte nach Überlebenden. Nach den erneuten Angriffen der USA auf Ziele im Iran sieht die dortige Regierung einen Verstoß gegen das Rahmenabkommen zum Ende des Kriegs. Man verurteile das Vorgehen scharf und habe als Vergeltung Stützpunkte des US-Militärs in Bahrain beschossen, teilten die Revolutionsgarden mit. Von Opfern oder größeren Schäden ist auf beiden Seiten nichts bekannt. Die gegenseitigen Angriffe sind die größte Eskalation, seit der Iran und die USA einen 14-Punkte-Plan für ein Ende des Kriegs unterzeichnet haben. Bei der Kieler Woche haben in diesem Jahr trotz der Hitze mehr als 185.000 Menschen die große Windjammerparade verfolgt. In diesem Jahr führte das deutsche Traditionsschiff Thor Heyerdahl die Seglerparade an. Laut einer Sprecherin der schleswig-holsteinischen Landeshauptstadt waren mehr als 50 Traditionsschiffe, 55 Sportboote und jede Menge Zuschauerboote auf der Förde unterwegs. Die Kieler Woche 2026 geht morgen zu Ende. Das waren die Nachrichten. Es gilt eine Unwetterwarnung des Deutschen Wetterdienstes. In Teilen Mecklenburg-Vorpommerns treten einzelne schwere Gewitter mit Starkregen bis zu 40 Liter pro Quadratmeter auf. Außerdem warnt der DWD vor schweren Sturmböen mit bis zu 95 Kilometer pro Stunde und Hagel mit Korngrößen um 2 Zentimeter. In der Nacht ziehen Regenwolken durch. Im Westen gibt es Schauer und Gewitter, Tiefstwerte 24 bis 19 Grad. Morgen heiter bis wolkig, zeitweise Schauer und Gewitter, teils wieder Unwettergefahr, maximal 25 bis 28 Grad. Und am Montag wechselhaft, an der See sonnig, bei 22 bis 28 Grad. Es ist 21.03 Uhr.
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3: Aus dem Studio in München mit Tanja Sluka. Der Juni hat uns in Deutschland hochsommerliches Wetter und einen erneuten Hitzerekord für Deutschland beschert. Notfallmediziner fordern Konsequenzen. Die Spannungen zwischen Iran und USA nehmen wieder zu. Beide Seiten werfen sich den Bruch des Waffenstillstandsabkommens vor. Im Erdbebengebiet von Venezuela geht die Suche nach Überlebenden weiter. Bisher wurden mehr als 1.400 Tote geborgen. Der Juni hat Deutschland erneut einen Temperaturrekord beschert. Den zweiten Tag in Folge hat der deutsche Wetterdienst über 40 Grad gemessen. Am heißesten war es diesmal im Osten Deutschlands. Markus Weber mit den Details.
4: 41,5 Grad. Diese Temperatur ist am Nachmittag gegen 16:30 in Sachsen-Anhalt gemessen worden. Und zwar in Drewitz im Jerichower Land. So die aktuellen Daten des Deutschen Wetterdienstes. Auch die Messstation im Saarbrücker Stadtteil Burbach wies demnach erneut einen besonders hohen Wert auf mit 41,4 Grad. Dort war gestern erst die bis dahin deutschlandweit jemals gemessene Höchsttemperatur von 41,3 Grad registriert worden. Die Daten sind aber noch vorläufig. Vor allem bei möglichen neuen Temperaturrekorden würden die Messstationen stets kontrolliert, sagte ein Sprecher des Deutschen Wetterdienstes. Frühere Berechnungsmodelle des DWD hatten für heute die Möglichkeit ergeben, dass sogar die 42 Grad geknackt werden könnten. Dasselbe gilt nach wie vor für den morgigen Sonntag. In jedem Fall wird es weiterhin sehr heiß bleiben. Der Schwerpunkt der Hitzewelle verschiebt sich aber mehr und mehr nach Osten. Zur Mitte der neuen Woche hin soll es dann nicht mehr so heiß werden.
3: Als Konsequenz aus der Hitzewelle fordern Mediziner nun ein Um- und mehr Vorausdenken in der Gesundheitspolitik. Uwe Janssens, Präsident der Deutschen Interdisziplinären Vereinigung für Intensiv- und Notfallmedizin, führt die seit Jahren steigenden Todeszahlen durch Hitze an. Im ARD-Brennpunkt sagte er heute Abend:
5: Die Länder haben die Aufgabe, die Krankenhäuser auskömmlich zu finanzieren, dass sie in die Lage versetzt werden, ausreichenden Hitzeschutz bereitzustellen. Die armen alten Menschen in den Pflegeheimen sind da völlig schutzlos. Da tut der Staat fast gar nichts. Da müssen die karitativen Einrichtungen etc. selber das Mittel aufwenden und legen das dann sogar an die Bewohner um. Nein, wir müssen an den Tisch uns setzen. Wir müssen einen Kompass entwickeln, gemeinsam, wie die Krankenhäuser denn aufgestellt werden sollen, wie die Pflegeheime. Denn eins, wir werden alle älter. Die Zunahme der alten Menschen ist gigantisch. Das heißt, das Problem wird ja in den nächsten Jahren noch mehr werden. Und eins ist klar, wir haben das alles gewusst, wir wissen es jetzt. Und wenn wir jetzt nicht handeln, wenn wir gleichzeitig aber hingehen, wie Frau Wagen, jetzt ein Gesundheitssystem einzusparen mit 18 Milliarden, wir benötigen eigentlich, um die Krankenhäuser resilient zu machen, ca. 21 bis 30 Milliarden Euro. Und die werden von den Ländern einfach nicht bereitgestellt. Auf der anderen Seite heißt es sparen, die Krankenhäuser können das selber nicht übernehmen.
3: Soweit der Präsident der Deutschen Interdisziplinären Vereinigung für Intensiv- und Notfallmedizin Janssens. Die Spannungen zwischen den USA und dem Iran nehmen erneut zu. Gestern hatte das iranische Militär ein Frachtschiff angegriffen. Daraufhin beschoss die US-Luftwaffe erneut iranische Ziele. Und der Iran antwortete wiederum mit Drohnenangriffen auf den Golfstaat Bahrain. Seit Unterzeichnung des Rahmenabkommens zwischen Teheran und Washington sollten die Waffen eigentlich schweigen. Beide Seiten beschuldigen sich nun, die Vereinbarung nicht einzuhalten. Benjamin Weber berichtet.
6: Die Angriffe der USA seien ein klarer Verstoß gegen das Rahmenabkommen zum Ende des Irankriegs, erklärte das Außenministerium in Teheran. Die USA hatten in der Nacht iranische Ziele an der Straße von Hormuz angegriffen. Iranischen Angaben zufolge gab es dabei keine Schäden. Die Revolutionsgarde erklärte, sie habe als Reaktion ihrerseits Angriffe auf US-Militärstützpunkte in der Region durchgeführt. Aus Bahrain hieß es, man habe eine Reihe iranischer Drohnen abgefangen. Die USA haben in Bahrain Marineschiffe stationiert. Über Schäden wurde nichts bekannt. Das dortige Außenministerium verurteilte den iranischen Angriff aufs Schärfste. Teheran verletze die Souveränität des Königreichs und sabotiere die Friedensbemühungen. Die gegenseitigen Angriffe sind die größte Eskalation, seit der Iran und die USA den 14-Punkte-Plan zur Beendigung des Kriegs unterzeichnet haben. Bei den aktuellen Spannungen geht es um die Straße von Hormuz. Ausgelöst wurden sie, als der Iran gestern in der Meerenge einen Frachter angegriffen hatte. Das Schiff fuhr nicht auf einer von Iran bestimmten Route, hieß es aus Teheran. Aus Sicht der iranischen Führung regelt das Rahmenabkommen mit den USA aber, dass jede Durchfahrt durch die so wichtige Meerenge mit der Revolutionsgarde koordiniert werden muss. Berichten zufolge wurde am Samstagmittag erneut ein Angriff auf einen Öltanker vor der Küste von Oman gemeldet. Iranische Staatsmedien erklärten, dass sich jetzt mehr Schiffe mit der Revolutionsgarde abstimmen, um die Straße von Hormuz zu passieren.
3: 3 Tage nach dem verheerenden Erdbeben in Venezuela sind nun auch Helfer aus Deutschland in der Katastrophenregion eingetroffen. Das 48-köpfige Team des Technischen Hilfswerkes sei auf Bergungen nach Erdbeben spezialisiert, teilte THW-Präsidentin Lackner mit. Derzeit gelten in Venezuela rund 50.000 Menschen als vermisst, mehr als 1.400 Tote wurden geborgen und die Zahl der Verletzten liegt bei rund 3.200. Jenny Barke mit Einzelheiten.
7: In der besonders schlimm betroffenen Region La Guaira suchen die Menschen in den Überresten der Trümmer teils mit bloßen Händen nach Verschütteten. Zusätzlich erschwert wird die Suche durch mehrere Nachbeben. Mehr als 300 wurden bisher registriert. Am Freitag ereignete sich eine Erschütterung der Stärke 4,7 in einer Tiefe von 10 Kilometern vor Venezuelas Karibikküste, wie die US-Erdbebenwarte USGS mitteilte. Angesichts der schweren Schäden im Bundesstaat La Guaira hat die venezolanische Regierung die Region im Norden des Landes am Freitagabend Ortszeit militarisiert. Die Streitkräfte hätten die Kontrolle übernommen, um die öffentliche Ordnung aufrechtzuerhalten und die Arbeit der Rettungskräfte zu erleichtern, sagte der Präsident der Nationalversammlung Jorge Rodriguez. Auch die Zufahrtsstraßen nach La Guaira wurden gesperrt. Damit will die Regierung in Caracas verhindern, dass Menschen unnötig dorthin reisen. Freiwillige Helfer müssen sich zuvor registrieren. Übergangspräsidentin Delcy Rodríguez wurde am Freitag in einem stark beschädigten Stadtteil der Hauptstadt Caracas ausgebuht. Ihr schlug die Verzweiflung und Wut über die mangelnde Hilfe entgegen. Raus, raus, riefen Anwohner und Angehörige von Verschütteten, als Rodríguez das Katastrophengebiet besuchte. Sie warfen ihr vor, nichts für das Volk zu tun und aus der Katastrophe stattdessen politisches Kapital schlagen zu wollen. Landesweit werden nach UN-Angaben noch mehr als 50.000 Menschen vermisst.
3: Hochprozentiges dürfte bald teurer werden in Deutschland. Die Bundesregierung plant eine Steuererhöhung für alkoholische Getränke wie etwa Rum, Wodka oder Korn. Medienberichten zufolge geht es um ein Plus von 20% ab Januar kommenden Jahres. Aus Berlin, Sabine Henkel.
8: Bundesfinanzminister Klingbeil erarbeitet einen Gesetzentwurf, der in der Koalition noch nicht abgestimmt ist. Dass die Steuern auf bestimmte alkoholische Getränke erhöht werden sollen, geht auf eine Expertenkommission zurück, die sich mit den Kosten der gesetzlichen Krankenversicherung beschäftigt hat. Sie sagt, dass in jedem Jahr rund 300.000 Menschen alkoholbedingt in Krankenhäusern behandelt werden. Und dass Erfahrungen in anderen Ländern zeigen, dass höhere Steuern den Alkoholkonsum drosseln. In Deutschland liegt die Steuer auf Alkohol unter dem EU-Durchschnitt. Die Kommission schlägt vor, die Steuer auf Spirituosen in den nächsten Jahren schrittweise deutlich zu erhöhen. Und auch auf Alkopops und Schaumwein sollen mehr Steuern erhoben werden. Dadurch könnten die Kosten für die Krankenkassen gesenkt werden, wenn weniger Menschen an den Folgen starken Alkoholkonsums ärztlich behandelt werden müssen. Zudem könnten aber auch mehr Steuereinnahmen erzielt werden.
3: Vor 4 Wochen war es der Brenner. Heute sind Anwohner am Fernpass auf die Straße gegangen und haben die Transitroute für 2 Stunden blockiert. Eine regionale Bürgerinitiative organisierte 2 Demonstrationen an beiden Seiten des Passes, um gegen die Verkehrsbelastung zu protestieren. Im Vorfeld hatten die Behörden dazu aufgerufen, den Fernpass großräumig zu umfahren. Befürchtet wurden lange Staus bei sengender Hitze. Dazu kam es aber nicht. Dennoch sollen bald noch mehr solche Blockaden am Fernpass folgen. Christian Wagner hat sich vor Ort für uns erkundigt.
9: Eben noch lauter Verkehr, Autos, Cabrios, dicht gefolgt von Lastwagen, Motorrädern. Und dann auf einmal still. Die Fernpass-Bundesstraße ist blockiert. Ruhe an einem Samstagvormittag dort, wo sonst schon früh am Morgen die Hölle losbricht. Ein paar hundert Meter sind die Anwohner hochgelaufen aus dem Tal, auf der blockierten Fahrbahn bis zu einem Platz, an dem im Winter die Räumfahrzeuge Split und Salz laden. Während der Versammlung suchen die meisten Schutz vor der Sonne an einem Fahrzeug, an den Büschen. Monika Scheidle ist mit ihrem kleinen Enkel gekommen. Sie wohnt in Lermoos, direkt an der Fernpassstraße.
10: Wir sind eingeschränkt in unserer eigenen Mobilität, weil wir an bestimmten Tagen überhaupt nicht mehr aus unserem Bezirk rauskommen. Wir möchten vielleicht auch einmal am Wochenende an den See gehen oder mit dem Fahrrad irgendwo hinfahren. Unmöglich. Die Straßen, Wege, alles ist zu. Das geht nicht.
9: Aus Stau ist Dauerstau geworden. Und jetzt plant die Landesregierung von Tirol einen Ausbau der Fernpassstraße. Ein Tunnel am Scheitel vom Pass mit einer Maut, 14 Euro soll einmal durchfahren kosten, und eine 2. Röhre für den Lermoser-Tunnel. Die Politik verspricht, das bringe Entlastung, nicht mehr Verkehr. Siegfried Dabelander aus Heiterwang kauft das den Politikern in Innsbruck nicht ab.
11: Und wenn diese Straße ausgebaut wird, kommt mehr Verkehr, das weiß jeder. Gute Straße, viel Verkehr, das ist halt so.
9: Und dann fällt auch der Satz, wer eine Maut verlangt, hat kein Interesse an weniger Verkehr. Sabine Kerber kämpft in der Bürgerinitiative schon lange gegen die Tiroler Verkehrspolitik und hat noch eine ganz andere Erklärung.
12: Der Scheiteltunnel ist in unseren Augen nur der Grund, warum sie die Maut einnehmen können. Die Maut brauchen sie, weil sie beim Lermoser-Tunnel verabsäumt haben, seit 20 Jahren den zum Renovieren. Und jetzt müssen wir das Ganze büßen.
9: Es ist ein Konflikt der Fernpass-Anwohner mit der Tiroler Landesregierung, sagen die Protestteilnehmer. Es ist kein Konflikt mit den Nachbarn jenseits der Grenze, dort, wo der Verkehr herkommt, auf der bayerischen Seite im Allgäu. Dorthin pendelt Toni Hutter zum Arbeiten und sagt, in Pfronten oder Füssen würden die Menschen genauso unter dem Verkehr leiden. Er fordert große und ernsthafte Lösungen.
13: Also da muss ich wirklich sagen, Bayern oder Deutschland, ihr seid auch jetzt am Handkuss. Also ihr müsst nämlich auch weiter Ideen weitermachen. Weil Brennerbasistunnel ist auch sehr wichtig am Brenner, was am Brenner passiert.
9: Aber solange nicht mehr Lkw-Fracht auf die Schiene kommt, Solange werden sie am Fernpass über Notbehelfe wie die Dosierampeln reden und wo sie stehen sollen, um den Stau, wenn es Stau gibt, auf der A7 auf deutscher Seite stehen zu lassen, nicht in den Orten auf Tiroler Seite. Für Wolfgang Schweißgut aus Weißenbach am Lech eine grundsätzliche Frage.
14: Die regionale Bevölkerung wird nicht gefragt, was wollt ihr, welche Lösung wollt ihr? Und das ist undemokratisch und das macht die Leute wild.
9: Deshalb werden sie weiter protestieren. In 4 Wochen zum Ferienbeginn in Bayern wieder mit Blockade. Denn alles andere, sagen sie, haben sie schon probiert und es hat nichts gebracht.
3: Weitere Proteste sind also am Fernpass zu erwarten. Die nächste soll es am 1. August geben, wie Christian Wagner berichtete. Der Kampf gegen den Drogenhandel und die Abhängigkeit von solchen Substanzen ist eine schwierige Sache. Ein neuer UN-Bericht zeigt, weltweit konsumieren immer mehr Menschen Drogen und diese werden immer billiger und sind einfacher zu bekommen. Demnach ist die Zahl der Rauschgiftkonsumenten im Jahr 2024 auf 331 Millionen gestiegen. Das entspricht 6,2% der Weltbevölkerung im Alter zwischen 15 und 64 Jahren. Die Politik versucht gegenzusteuern. Vielversprechend erscheint da der Weg, den Portugal eingeschlagen hat. Vor 25 Jahren versank das Land regelrecht im Drogensumpf. Dann beschloss man, die Politik dort radikal zu ändern. Seitdem gilt, wer Drogen nimmt, ist nicht kriminell, sondern krank und braucht zunächst keine Bestrafung, sondern Hilfe. Sebastian Kisters berichtet.
15: Markus' Arbeitsplatz ist ein Ort der Stille. Er ist Krankenpfleger. Gerade sitzt er ruhig auf einem Stuhl und sieht dabei zu, wie zwei heroinsüchtige Menschen Spritzen aufziehen und sich den Arm abbinden. Auf dem Flur kündigen sich weitere Menschen an. Ventilatoren pusten Luft durch den weiß gekachelten Raum am Rande der Innenstadt von Lissabon. Vielleicht muss Marco den Drogenabhängigen gleich helfen. Manchmal finden die Leute eine Vene nicht. Dann stechen sie 5-mal, 10-mal, 20-mal und bekommen die Droge nicht in den Körper. Wir helfen und schaffen es beim 1. oder 2. Mal. Natürlich habe es sich anfangs nicht gut angefühlt, Menschen zu helfen, Heroin zu spritzen. Aber die Alternative, dass sie mit gebrauchten Spritzen in irgendeinem Gebüsch hocken, findet Marco schlimmer. Mittlerweile füllt sich ein Aufenthaltsraum. Marcos Arbeitsplatz und dieses Zentrum für Drogenabhängige werden zu einem großen Teil vom portugiesischen Staat finanziert. Vor 25 Jahren hat Portugal seine Drogenpolitik radikal geändert. Damals waren rund 1% der Menschen auf Portugals Straßen heroinabhängig. Die Beschaffungskriminalität stieg, die Zahl der HIV-Infektionen und die der Drogentoten. Da überzeugte eine Kommission die Politik, den Blick auf das Problem zu ändern. Der Besitz von 10 Tagesdosen einer Droge wird seitdem nicht mehr bestraft, sondern den Menschen geholfen, wie etwa vom examinierten Krankenpfleger Marco. Einige Kilometer vom Hilfszentrum für Drogensüchtige entfernt steht ein gepflegter weißer Kleinbus unter einer Autobahnbrücke. Im Minutentakt kommen Menschen an ein Seitenfenster und nippen an kleinen Plastikbechern. Darin ist Methadon, ein Stoff, der Entzugserscheinungen lindert. Bestenfalls können Drogenabhängige dadurch ein halbwegs normales Leben führen. Gerade kommt Theodor vorbei. Blau-weiß kariertes Shirt. Als er kurz lächelt, sieht man, dass einige Zähne fehlen. Die Kurzfassung seiner Drogengeschichte erzählt der 57-Jährige so. Er habe ein Kind verloren und seine Frau sei gestorben. Jahre später habe er sich neu verliebt. Die Liebe hielt einige Jahre, dann kam der Krebs. Er nehme Drogen, um sich zu betäuben. Täglich kommt Theodor zum Methadonbus. Ich will kein Heuchler sein. Ich nehme manchmal auch Drogen. Aber nur, wenn ich es bezahlen kann. Das heißt, ich tue keine schlimmen Dinge mehr. Ich tue niemandem weh, um an Geld für Drogen zu kommen, weil es dafür keine Notwendigkeit gibt. Der Methadonbus bewahre ihn vor Beschaffungskriminalität. Vor 25 Jahren gab es in Portugal 80 Drogentote pro 1 Million Einwohner. Jetzt liegt die Zahl bei 11, weit unter dem EU-Durchschnitt. Zum portugiesischen Modell gehört auch, wer durch Drogenkonsum auffällig wird, landet nicht vor Gericht, sondern in Beratungszentren. Sozialarbeiter und Psychologinnen stellen hier Fragen. Nach Gewalterfahrung etwa, nach Einsamkeit oder Schmerzen. Schwere Fälle werden an das Suchtzentrum verwiesen, wo der Krankenpfleger Marco arbeitet. Der ist vom portugiesischen Weg überzeugt.
16: Mit dem Geld, das man bräuchte, um Suchtkranke für Jahre ins Gefängnis zu stecken, machen wir etwas anderes. Wir helfen ihnen bestenfalls, um von Drogen loszukommen, in jedem Fall, um ein so normales Leben wie möglich zu haben.
3: Wie sich Portugal von einem drastischen Heroinproblem befreite, ein Bericht von Sebastian Kisters. Musizieren ist körperliche Arbeit, zum Teil vergleichbar mit der Leistung von Spitzensportlern. Doch während zum Beispiel jedes Profifußballteam von Physiotherapeuten betreut wird, haben Profimusiker diese Unterstützung meist nicht. An der Hochschule Osnabrück wollen Wissenschaftler das ändern. Hier hat sich in den vergangenen Jahren ein weltweit beachtetes Zentrum für Musikergesundheit entwickelt. Von der praxisnahen medizinischen Sprechstunde bis zur Hightech-Sensorforschung. Osnabrück gilt heute als die absolute Hochburg auf diesem Gebiet. Britta Reiker hat sich das angesehen.
17: Musikersprechstunde in Osnabrück. Gitarrist Paul Fisé sitzt auf einem Hocker im Behandlungsraum und spielt Gitarre. Physiotherapeut Hauke Heidkamp beobachtet ihn dabei ganz genau. Immer wieder drückt er ein wenig an der Schulter seines Patienten oder kontrolliert die Muskelspannung in den Armen, Händen und Fingern.
18: Wenn du selber mal hier in der Position hältst beim Spielen, geht das? Wenn ich das unterstütze?
19: Auf jeden Fall.
18: Okay.
17: 4 bis 6 Stunden übt er täglich, spielt außerdem regelmäßig Konzerte. Doch seit einer Sehnenscheidenentzündung leidet Paul Fisé unter schmerzhaften Blockaden im Schulterbereich.
19: Dann konnte ich erst mal 2 Wochen überhaupt nicht spielen. Dann hatte sich durch diese Pause irgendwie mein Körper so verspannt und verzogen, dass ich dann trotzdem weiterhin voll die Probleme hatte, länger als irgendwie so eine Stunde so richtig live zu spielen, dass ich dann merkte, okay, ich muss jetzt abbrechen, weil mein Körper sagt mir, wenn ich jetzt weiterspiele, geht da irgendwas kaputt.
17: Die Musikersprechstunde gibt es hier an der Hochschule Osnabrück seit fast 20 Jahren. In dieser Zeit sind nicht nur unzählige Patienten behandelt, sondern auch tausende von Daten erfasst worden für die Forschung. Mittlerweile gilt die Hochschule Osnabrück als internationale Hochburg für Musikergesundheit. Sogar die weltweit erste Professur für genau diesen Bereich wurde Anfang des Jahres geschaffen. Der Bedarf zu handeln sei groß, sagt Christoph Zalpur, Mediziner und Professor für Physiotherapie.
20: Wenn man zum Beispiel an Marathonlauf denkt, wenn jemand 3 Stunden etwa so Marathonlauf absolviert, dann macht er ungefähr 30.000 Schritte. Rachmaninows drittes Klavierkonzert sind 30.000 Noten, also auch 30.000 motorische Aktivitäten. Und es wird aber in 45 Minuten gespielt.
17: Trotz dieser extremen Belastung sind körperliche Beschwerden in der Musikwelt oft noch ein Tabu. Wer über Schmerzen klagt, fürchtet im harten Konkurrenzkampf schnell um die Karriere. Das Osnabrücker Team will genau hier ansetzen, um eine bessere Versorgung zu gewährleisten.
20: Wir haben Patienten, die unter Tränen uns erzählt haben, wie lange sie schon Probleme haben, wie lange schon ihnen niemand wirklich helfen konnte. Und umgekehrt natürlich auch Freudentränen, wo Leute wirklich nach einigen Behandlungen gesehen haben, wie gut Physiotherapie helfen kann. Also das ist sicherlich das übergeordnete Ziel.
17: Für Patient Paul Fisé geht es jetzt mit nacktem Oberkörper ins Bewegungslabor. Wissenschaftler Dirk Möller klebt ihm kleine weiße Sensoren auf die Haut.
21: Hier drunter sind 2 kleine Ableitpunkte. Die messen das elektrische Signal, die elektrische Spannung. Und diese Informationen werden dann zum Computer weitergeleitet über den Sensor, verstärkt. Und dadurch können wir genau sehen, was passiert mit deiner Muskulatur eigentlich.
17: Die erste Übung macht Paul Fisé noch ohne seine Gitarre. Er soll beide Arme gleichzeitig über den Kopf in die Luft heben und wieder absenken.
21: Man sieht bei dir zum Beispiel, du hast links Probleme. Man sieht zumindest, es gibt einen Unterschied zwischen links und rechts erstmal. Links zeigst du zumindest auf dem Bild eine höhere Aktivität. Der rechte arbeitet nur zu 40,8% bezogen auf den linken.
17: Bei der nächsten Übung greift Paul zur Gitarre.
21: Okay, dann kannst du einfach anfangen.
17: Während er spielt, sieht er live auf dem Bildschirm, wann seine Schulter verkrampft. Biofeedback heißt diese Methode.
19: Ich finde das schon echt verrückt, wie krass dann doch dieser Unterschied ist. Also ich dachte schon, okay, ich bin ein bisschen verspannt, aber ich dachte, das geht viel mehr irgendwie so bei mir aus den Armen raus. Aber dann doch so wirklich in Zahlen zu sehen, wie krass man dann doch so ein Ungleichgewicht irgendwie im Körper hat, das ist schon echt verrückt, dass sowas geht.
21: Richtig runter, entspann dich.
17: Er weiß jetzt, er muss seine Haltung gezielt verändern. Nur so kann er seine Muskeln entlasten, um in Zukunft wieder völlig schmerzfrei mit der Gitarre auf der Bühne zu stehen.
3: Britta Reiker über das Zentrum für Musikergesundheit in Osnabrück.
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1: Mit Edgar Endres. Deutschland hat mit Agit Kabayel wieder einen Schwergewichtsweltmeister im Boxen. Völlig überraschend hat das heute der Boxweltverband mitgeteilt, ohne dass davor ein Kampf stattgefunden hat.
2: Der Weltverband WBC hat Kabayel den Titel zugesprochen, nachdem der bisherige Champion Oleksandr Usyk seine Gürtel abgelegt hatte. Der Bochumer Kabayel schrieb bei Instagram: "Unglaublich, ab heute bin ich WBC-Weltmeister." Er wolle alles daran setzen, den Gürtel lange zu halten und noch weitere Titel zu holen. Kabayel ist der erste deutsche Schwergewichtsweltmeister nach fast 100 Jahren. Bis 1932 konnte Max Schmeling seinen Titel verteidigen.
1: Die deutsche Elf muss am Montag bei der Fußball-WM am Abend ran, dann geht's ins K.O.-Spiel im 16. Finale gegen Paraguay. Und wer geglaubt hat, die deutsche Mannschaft würde nach dem Aussetzer gegen Ecuador das Zweifeln anfangen, der muss nur zuhören, was dazu DFB-Sportdirektor Rudi Völler zu sagen hat. Tim Brockmeier.
22: Der Zufall ist ein Ereignis, das unvorhersehbar ist, das nicht mit einem anderen Ereignis in Verbindung steht. Oder wie Rudi Völler es sagen würde:
23: Im Leben gibt es ja Dinge, die gibt es eigentlich gar nicht.
22: Und doch gab es im Leben des heutigen DFB-Sportdirektors die WM 2002 in Japan und Südkorea. Völler, damals Teamchef der DFB-Elf.
23: Wenn man sich vorstellt, damals sind wir Gruppenmeister geworden, 2002, und dann hatten wir das Spiel gegen Paraguay.
22: Erstes Spiel in der K.O.-Phase, Deutschland schwach, lange steht's 0-0, alle rechnen mit einer Verlängerung. Aber dann
24: jetzt die Gelegenheit, auf der rechten Seite noch einen Konter zu inszenieren. Die offizielle Spielzeit in 3 Minuten vorüber. Schuss! Tor! Oliver Neuville!
22: Olli Neuville schießt Deutschland weiter. Die DFB-Elf gewinnt 1-0.
23: Könnte ich diesmal auch sehr gut mitleben, auf jeden Fall. Ja.
22: Diesmal, 24 Jahre später, was ein Zufall. Erstes Spiel in der K.O.-Phase. Deutschland trifft auf Paraguay. Sportdirektor Völler ist also erstaunt über diese beiden Ereignisse ohne Verbindung. Und er ist optimistisch. Mehr als das.
23: Auch völlig beruhigt und relaxed.
22: Weil er weiß:
23: Am Montag wird die Mannschaft alles reinlegen, alles reinhauen.
22: Völler weiß aber auch, dass sie alles reinhauen müssen. Eine andere Körperlichkeit her muss. Die fehlte gegen die robusten Ecuadorianer komplett und wird gegen die robusten Paraguayer elementar werden. Und zwar so sehr, dass auf Social Media sogar ein Weltmeister von 2014, Toni Kroos, dazu aufrief:
25: Es muss eklig sein, gegen uns zu spielen, dass wir richtig auch in der Lage sind, gut und eklig zu verteidigen. Das machen wir noch nicht.
22: Ja, aber gegen Paraguay dann sehr wohl, sagt der Sportdirektor.
23: Es wird jetzt am Montag ganz anders sein.
22: Weil es mitnichten so ist, wie die 80 Millionen Bundestrainer zu Hause analysiert haben, dass in der DFB-Elf die Spieler fehlen für diese Körperlichkeit.
23: Wir haben ja Spieler im Kader, die das total gewohnt sind. Also die kennen ja diese Spielweise und die werden richtig gut dagegenhalten.
22: Irgendwie auch kein Zufall, dass sich nach dem Ecuador-Dämpfer ausgerechnet Rudi, grenzenloser Optimist, Völler vor die Presse stellte. Da glaubt man am Ende sogar an eine Verbindung zwischen 2002 und 2026 und glatt auch an eine Duplizität der Ereignisse.
1: Und wir sind am Montagabend ab 22.30 Uhr natürlich live dabei. Was geht heute Abend und in der Nacht bei der Fußball-WM? Einige Gruppen versprechen noch richtig große Spannung. Darunter auch die mit Österreich. Hendrik Lückhoff blickt auf die Spiele ab 23 Uhr voraus.
26: Um 23 Uhr deutscher Zeit startet England in sein letztes Vorrundenspiel gegen Panama, hat das Weiterkommen aber schon vorher sicher. Panama ist dagegen bereits ausgeschieden. Parallel kämpft Kroatien noch gegen Ghana ums Weiterkommen. Während die Ghanaer schon das Ticket für das 16. Finale in der Tasche haben, braucht Kroatien mindestens ein Unentschieden, um sicher weiter zu sein. Ab 1.30 Uhr geht's in Gruppe K zwischen Portugal und Kolumbien um den Gruppensieg. Auch der Kongo und Usbekistan können noch weiterkommen. Der aktuelle Tabellenletzte Usbekistan bräuchte dafür aber einen hohen Sieg. Bei einem Unentschieden wären beide raus. Um 4 Uhr steht dann in Gruppe J das sportlich bedeutungslose Spiel zwischen Argentinien und Jordanien an. Während die Argentinier als Gruppensieger feststehen und Superstar Lionel Messi deswegen schonen, ist Jordanien schon vorzeitig ausgeschieden. Parallel gibt es das Endspiel ums Weiterkommen zwischen Österreich und Algerien. Mit einem Unentschieden wären beide sicher in der K.O.-Phase.
1: Die Formel 1 reist weiter durch Europa. Nach den Rennen in Monaco und Barcelona steht dieses Wochenende der große Preis von Österreich an. Beim Qualifying in Spielberg geht schon heute Nachmittag bei hohen Temperaturen richtig zur Sache. Lina Bergmann.
27: Alles richtig gemacht. Mercedes-Pilot George Russell glänzte auf der kurzen Runde von Spielberg mit seinem sauberen und cleveren Fahrstil. Insbesondere im letzten Streckenabschnitt nahm der Brite den beiden Ferrari-Piloten Charles Leclerc und Lewis Hamilton auf Rang 2 und 3 die entscheidenden Hundertstel ab. Auch Max Verstappen meldete Anspruch auf die vorderste Startreihe an. Mit seinem umfassend optimierten Red Bull raste der Niederländer kurz vor Schluss aber in die Bande. Am Ende wurde es Startplatz 5 für Verstappen am Red Bull Ring. Der deutsche Fahrer Nico Hülkenberg verpasste die Top 10. Der Audi-Pilot geht von Platz 14 ins Rennen, das am Sonntag um 15 Uhr beginnt.
1: Tatjana Maria verpasst knapp bei der Wimbledon-Generalprobe in Eastbourne den Turniersieg auf Rasen. Gegen Madison Keys aus den USA verliert die 38-Jährige mit 5:7 und 4:6. Deutschlands Volleyballer verlieren in der Nations League in Gliwice mit 1:3 gegen Polen. Solider erster Tag beim Mehrkampfmeeting in Ratingen. Leon Neugebauer führt im Zehnkampf zur Halbzeit mit 4.482 Punkten vor dem Franzosen Mackenzie Cletty.
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4: Um 21.30 Uhr mit Petra Mittermeier. Eine anhaltende Hitzewelle hat Deutschland fest im Griff. Laut deutschem Wetterdienst wurde in Drewitz in Sachsen-Anhalt heute mit 41,5 Grad die bundesweit höchste Temperatur gemessen, ein neuer Hitzerekord. In Niedersachsen, Schleswig-Holstein und Mecklenburg-Vorpommern wurden jeweils landesweite Allzeitrekordwerte registriert. Laut DWD kletterte das Thermometer in Grambeck im Kreis Herzogtum Lauenburg auf 39,2, in Anklam sogar auf 39,6 Grad. Den höchsten Wert im Norden gab es mit 40,2 Grad in Lüchow in Niedersachsen. In Venezuela steigt die Zahl der Opfer nach den verheerenden Erdbeben. Wie die amtierende Präsidentin Rodriguez mitteilte, wurden bislang 1.430 Tote offiziell registriert. In den betroffenen Gebieten suchen inzwischen auch etwa 1.600 internationale Rettungskräfte nach Überlebenden. Aus Mexiko-Stadt Jenny Barke.
5: In der besonders schlimm betroffenen Region La Guaira suchen die Menschen in den Überresten der Trümmer teils mit bloßen Händen nach Verschütteten. Zusätzlich erschwert wird die Suche durch mehrere Nachbeben. Mehr als 300 wurden bisher registriert. Angesichts der schweren Schäden im Bundesstaat La Guaira hat die venezolanische Regierung die Region im Norden des Landes am Freitagabend Ortszeit militarisiert. Die Streitkräfte hätten die Kontrolle übernommen, um die öffentliche Ordnung aufrechtzuerhalten und die Arbeit der Rettungskräfte zu erleichtern. Landesweit werden nach UN-Angaben noch mehr als 50.000 Menschen vermisst.
4: Der umstrittene serbische Präsident Vucic hat seinen Rücktritt angekündigt. Er werde nur noch ein paar Wochen im Amt sein, sagte Vucic auf einer Kundgebung in der Hauptstadt Belgrad. In Serbien soll es vorgezogene Präsidenten- und Parlamentswahlen geben. Vucic will im Wahlkampf seine serbische Fortschrittspartei unterstützen. Seit etwa anderthalb Jahren demonstrieren in Serbien immer wieder Zehntausende Menschen gegen Korruption und den mutmaßlichen Machtmissbrauch unter Vucic. Die Grünen wollen gleiche Bildungschancen für alle Kinder und Jugendliche in Deutschland. Dazu hat die Partei auf ihrem Ostkongress in Sassnitz auf Rügen eine Erklärung verabschiedet. Darin fordern die Grünen unter anderem, dass Kitas und Grundschulen besser erreichbar sind und Familien eine verlässliche Betreuung vor Ort finden. Grünen-Co-Chefin Brandner sagte, Bildung dürfe nicht vom Wohnort abhängen. Ihre Partei sieht insbesondere auf dem Land Probleme. Dort prägten lange Wege, Lehrkräftemangel und marode Gebäude den Alltag. Das Wetter in Norddeutschland. Nachts ziehen Regenwolken durch, im Westen Schauer und Gewitter, 24 bis 19 Grad. Morgen heiter bis wolkig, zeitweise Schauer und Gewitter, teils Unwettergefahr, 25 bis 28 Grad. Am Montag wechselhaft, an der See sonnig, 22 bis 28 Grad. Und am Dienstag erneut Schauer und Gewitter, an den Küsten freundlich, bei 20 bis 26 Grad. Das waren die Nachrichten.
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6: Die Linke. Das ist eine Partei, die ist es gewohnt, sich immer wieder neu zu erfinden. Und das geschieht auch jetzt gerade. Nachdem das BSW sich abgespalten hat, ist die Linke stärker geworden als je zuvor. In rund 3 Jahren hat sich ihre Mitgliederzahl verdoppelt. Und die Neuen, die sind überwiegend jung, weiblich und laut. Und das hat sich am Wochenende auf dem Bundesparteitag der Linken in Potsdam auch deutlich bemerkbar gemacht. Dort ist der neue Parteichef gewählt worden. Allerdings mit einem schwachen Ergebnis. Nur etwas mehr als die Hälfte seiner Partei wollte ihn in diesem Amt sehen. Sein Start war mehr als holprig und das besprechen wir jetzt. Herzlich willkommen zum ARD-Interview der Woche, Luigi Pantisano.
7: Hallo.
6: Herr Pantisano, ein schwaches Wahlergebnis und ein Zitat, das Ihnen um die Ohren geflogen ist. Wir gehen das jetzt durch. Wir nehmen uns danach aber auch die Zeit, um Sie ein bisschen besser kennenzulernen. Viele Menschen haben Ihren Namen in den letzten Tagen zum ersten Mal gehört, und zwar in Verbindung damit, dass Sie der CDU/CSU faschistische Politik vorgeworfen haben. Haben Sie Zweifel daran, dass die Union eine demokratische Partei ist?
7: Nein, die Zweifel habe ich nicht. Und ich habe ja dann auch richtigerweise geäußert, dass der Satz sehr überspitzt war, der eine Sorge zum Ausdruck bringen wollte, dass immer öfter und immer mehr CDU-PolitikerInnen Politik der AfD übernehmen und mir das große Sorgen bereitet. Und ich habe mich ja dann auch im Nachhinein für den falschen Satz, den ich geäußert habe in diesem Interview, entschuldigt. Das meine ich auch so, wie ich es gesagt habe und ehrlich. Und finde, dass man das aber auch als Thema jetzt abschließen kann. Und vielleicht auch man sich eher befasst mit dem Kern meiner Aussage und mit meiner grundlegenden Kritik. Weil mir die Bilder, die letzte Woche zu sehen waren im Europäischen Parlament, wo Rechtsextreme aufspringen und jubeln, dass Menschen abgeschoben werden können. Und es auch nur möglich war, diese Gesetzgebung, weil Konservative, auch Mitglieder der CDU, CSU, daneben saßen und geklatscht haben, während die Rechtsextremen da skandiert haben. Solche Bilder machen mir Sorgen und das möchte ich in Deutschland nicht haben.
6: Zu diesem Kern Ihrer Kritik kommen wir gleich noch mal kurz zurück. Aber es geht um ein Zeitungsinterview, das am Samstag erschienen ist, tatsächlich nur wenige Stunden vor der Wahl der neuen Parteispitze beim Parteitag in Potsdam. Und da haben Sie wörtlich gesagt, es gibt gerade keinen Unterschied zwischen der Union, die faschistische Politik macht, der AfD und den Faschisten selbst. In Ihrer Entschuldigung haben Sie gesagt, die Unterscheidung zwischen politischen Gegnern innerhalb des demokratischen Spektrums und denen, die die Demokratie abschaffen wollen, dürfen wir nicht verwischen. Habe ich gerade wörtlich zitiert aus Ihrer Entschuldigung. So, man könnte Ihnen jetzt anrechnen, dass Sie sich entschuldigt haben, weil Entschuldigungen in der Politik sind ja überaus selten geworden in den letzten Jahren. Aber die Union hat diese Entschuldigung nicht angenommen, weil sie in dieser Entschuldigung auch nochmal, was Sie auch gerade nochmal gesagt haben, ihre grundsätzliche Kritik am Rechtskurs der Union erneuert haben. Und auf so einen Zusatz an der Stelle einfach mal zu verzichten, hätte das nicht auch Größe bewiesen?
7: Also ich habe zwei Kinder, die sind 8 und 12 Jahre alt. Ich unterhalte mich sehr viel mit ihnen darüber, wenn sie Fehler machen. Und ich erkläre ihnen, dass Fehler zum Leben dazugehören und dass es wichtig ist, wenn man Fehler macht, sich auch zu entschuldigen. Diesen Anspruch, den ich an meine Kinder hege, habe ich an mich selbst. Ich will da als Vorbild vorgehen und ich bringe meinen Kindern aber auch bei, dass wenn sich jemand entschuldigt, man auch Entschuldigungen annimmt. Ich finde es schade, dass die CDU diese Entschuldigung, die sehr deutlich ist und auch ehrlich ist, nicht annimmt und dieses Rad weiterdreht. Meine Befürchtung ist, dass sie damit versuchen abzulenken, davon vom Kern der Kritik, weil sie sich eben nicht der Frage stellen wollen, dass zum Beispiel ihr Fraktionsvorsitzender Jens Spahn sich 5-mal mit dem rechtsextremen Peter Thiel getroffen hat und in Workshops teilgenommen hat, wo die Frage diskutiert wurde, die Gesellschaft nach Ende des Dritten Weltkriegs. Also da ging es sicher nicht um Demokratie. Und was treibt dort der Fraktionsvorsitzende der CDU? Was ist das Ansinnen? Und diese Kernfrage, mit der muss sich die CDU beschäftigen. Und deswegen trete ich auch von dieser Kritik, die ich daran habe, nicht zurück. Der Satz war falsch. Die Gleichsetzung von CDU und AfD ist falsch. Dafür habe ich mich entschuldigt. Damit ist das Thema erledigt. Aber die Kernkritik, da kann die CDU nicht davon versuchen abzulenken. Das werden wir auch nicht durchgehen lassen.
6: Die Union hat diese Entschuldigung nicht nur nicht angenommen. Union und SPD haben dann diese Woche im Bundestag eine Aktuelle Stunde beantragt zum Parteitag der Linken. Das ist ein Instrument, was Parlamentarier nutzen können, um über aktuelle Themen kurzfristig zu sprechen. Und bei dieser Aktuellen Stunde hat CDU-Generalsekretär Carsten Linnemann unter anderem das hier gesagt.
8: Wir sind die Partei Konrad Adenauers. Auch Konrad Adenauer, der erste Bundeskanzler der Bundesrepublik Deutschland, wurde mehrfach von der Gestapo verhaftet. Und liebe Kolleginnen und Kollegen, wir sind auch die Partei von Walter Lübcke. Er wurde vor 7 Jahren kaltblütig von einem Rechtsextremisten erschossen. Uns als Union vor diesem skizzierten Hintergrund vorzuwerfen, es gebe keinen Unterschied zwischen uns und Faschisten, wie es der Vorsitzende der Linkspartei getan hat, ist infam, geschichtsvergessen und niederträchtig.
6: Herr Pantisano, nicht nur die CDU-CSU wirft Ihnen vor, dass Sie den Faschismusbegriff verwischen, wenn Sie ihn gegenüber einer demokratischen Partei benutzen. Das haben auch viele innerhalb Ihrer Partei kritisiert. Was ist denn da in den letzten Tagen an Kritik über Sie eingebrochen?
7: die Kritik, so wie sie gesellschaftlich ja auch geäußert wird, dass ein Vergleich zwischen CDU und AfD in der Weise, wie ich in diesem Satz formuliert habe, falsch ist. Und das erkenne ich ja auch an. Deswegen habe ich da auch gar keinen Widerspruch. Darin auch in dieser Aussage, die der Herr Linnemann gemacht hat, ist insofern kein Widerspruch meinerseits, weil ich, wie gesagt, diese Gleichsetzung nicht tätigen wollte und es auch nicht mein Ansinnen war, diesen Vergleich auch so darzustellen. Ich habe diesen Satz gesagt, für den habe ich mich entschuldigt. Aber im Kern, wie gesagt, der Kritik, die ich zum Ausdruck gebracht habe, und da habe ich in den letzten Tagen sehr, sehr viel Zuspruch dafür bekommen, dass...
6: Gefragt hatte ich Sie aber gerade danach, welche Kritik aus Ihrer eigenen Partei gekommen ist.
7: Dass diese Aussage falsch ist. Ähnlich wie sie der Herr Linnemann geäußert hat oder andere jetzt im Bundestag auch geäußert haben, dass diese Gleichsetzung sich nicht gehört. Und da gebe ich Ihnen recht. Deswegen kann ich da auch gar nicht widersprechen. Ich akzeptiere das und nehme das sehr wohl an, dass Kritik an meiner Aussage stattfindet. Aber ich würde mir wünschen, dass die CDU sich wirklich mit dieser grundlegenden Frage auseinandersetzt, in welche Richtung wollen sie sich als Partei entwickeln?
6: Ich habe gesagt, wir gucken auch nochmal auf diese Kernkritik, die Sie haben. Es geht ja darum, setzt die CDU-CSU in Deutschland Forderungen der AfD um? Das passiert immer mal wieder. Ein Beispiel wäre der Familiennachzug subsidiär Schutzberechtigter, den abzuschaffen. Das ist eine Forderung, die hat die AfD schon lange. Und CSU-Innenminister Dobrindt hat dann den Familiennachzug ausgesetzt, kurz nachdem er ins Amt gekommen ist. Und das hat er getan, obwohl es da deutliche Kritik gegeben hat, insbesondere aus der Migrationsforschung, die gesagt hat, das betrifft eine so kleine Gruppe und ist eine der letzten legalen Fluchtmöglichkeiten nach Deutschland, dass man das unter Symbolpolitik verbuchen kann. Also diese Punkte gibt es und das empfinden viele auch als eine legitime und belegbare Kritik. Was mich jetzt ein bisschen gewundert hat, als ich mir diese Aktuelle Stunde im Bundestag angeschaut habe, warum haben Sie denn nicht die Chance genutzt, da auch nochmal selbst zu sprechen? Ines Schwertner hat das gemacht, Sie nicht.
7: Ich fand's gut, dass Ines Schwertner gesprochen hat, weil wir auch aussenden wollten nach außen, dass wir als Partei zusammenstehen und dass ich sehr viel Solidarität habe. Der Angriff, der da von der CDU jetzt gefahren worden ist in der Aktuellen Stunde, war der Versuch, mich zu schwächen und auf mich einzuhauen. Ich würde sagen, in Teilen sogar, was ich dann in Kommentaren gelesen habe in den letzten Tagen, der Versuch, mich auch menschlich zu brechen, anhand der Kritik, die da über mich hereingebrochen ist. Und ich bin wirklich froh und stolz, in dieser Fraktion zu sein und in dieser Partei zu sein, die in so einer Situation Geschlossenheit gezeigt hat, sich um mich geschlossen hat, um meine Co-Vorsitzende eine großartige Rede gehalten hat, um eben diese Kritik, die von der CDU auch kam, zurückzuweisen.
6: Jetzt sind wir so ungefähr 2,5 Monate vor den Landtagswahlen in Sachsen-Anhalt, Mecklenburg-Vorpommern und Berlin. Und gerade von den Ostverbänden innerhalb Ihrer Partei kam da ja auch nochmal deutliche Kritik, weil je nach Ausgang der Wahlen könnte es passieren, dass alle anderen Parteien in Sachsen-Anhalt insbesondere zusammenarbeiten müssten, um die AfD in Regierungsverantwortung zu verhindern, also eben auch die Linke und die CDU. Die hat allerdings einen Unvereinbarkeitsbeschluss zur Linken und Bundeskanzler Merz hat eine Zusammenarbeit mit ihrer Partei in dieser Woche jetzt nochmal erneut ausgeschlossen. Also was können Sie denn tun in den nächsten Wochen, um da jetzt gegebenenfalls zugefallene Türen vielleicht nochmal so ein Stückchen aufzubekommen?
7: Was wir jetzt tun müssen als Linke ist, ganz aktiv vor Ort Wahlkampf machen. Die Genossinnen und Genossen in Sachsen-Anhalt, in Mecklenburg-Vorpommern, in Berlin, wo ja auch eine Wahl stattfindet, zu unterstützen, damit wir als Linke ein ganz starkes Ergebnis bekommen.
6: Sie stehen in beiden Bundesländern in den Umfragen aktuell zweistellig. Sie werden sicher einziehen. Aber inwiefern hilft Ihnen das, was Sie gerade gesagt haben, bei der Union?
7: Na, umso stärker wir sind im Ergebnis, umso weniger stellt sich die Frage nachher, wie stark die AfD ist.
6: Sie hören das ARD-Interview der Woche mit dem neuen Parteichef der Linken, Luigi Pantisano. Und jetzt nehmen wir uns noch die Zeit, Sie mal ein bisschen besser kennenzulernen, weil Sie sind für viele noch relativ neu innerhalb Ihrer Partei, auch außerhalb Ihrer Partei. Ich glaube, da sowieso. Ne? Also gehen wir mal zum Anfang. Sie sind in Baden-Württemberg aufgewachsen und geboren. Ihre Eltern sind aus Italien als Gastarbeiter nach Deutschland gekommen. Und Gastarbeiterkind zu sein in den 70ern und 80ern, das war nicht leicht, sagen Sie. Wieso denn nicht?
7: Ich bin groß geworden in einer kleinen Wohnung mit meinen 3 Brüdern. Ich habe mir mit ihnen zusammen ein Zimmer geteilt. Das war 16 Quadratmeter groß. Und mein Raum, mein Platz, den ich hatte, war das Hochbett. Und somit habe ich sehr viel Zeit meines Lebens auf der Straße verbracht und war draußen. Das hatte zum Beispiel auch damit zu tun, dass meine Eltern nicht zu Hause waren, wenn ich von der Schule nach Hause gekommen bin. Ich war da alleine.
6: Was arbeiten Ihre Eltern?
7: Meine Eltern haben ihr Leben lang in Fabriken gearbeitet, die ersten 20 Jahre in einer Schulbuchdruckerei. Und ich fand es immer ganz besonders, weil wenn wir mit den Schulbüchern nach Hause gekommen sind, dann haben sie immer gesagt, so, ah, das Buch habe ich gedruckt oder dort habe ich irgendwie mit dran gearbeitet. Gleichzeitig aber auch ein Stück weit traurig, weil sie diese Bücher selber nie gelesen haben. Meine Mutter musste schon ab der 3. Klasse aus der Schule raus und hat zu Hause gearbeitet, mitgeholfen. Und mein Vater hat bis zur 5. Klasse sich das leisten können, in die Schule zu gehen. Und ab der 6. musste auf Baustellen dann Steine schleppen. Das war in Italien. Und somit haben sie dann den Weg gesucht nach Deutschland, um eben für sich und ihre Kinder ein besseres Leben aufzubauen. Und aus diesen Ungerechtigkeiten, die ich erlebt habe, bin ich aktiv geworden. Ich nenne ein Beispiel. Wir hatten aus Eigenbedarf eine Kündigung von unserer Wohnung. Und meine Eltern sind mit mir auf Wohnungssuche gegangen. Da war ich ein kleines Kind. Wir haben immer als Antwort bekommen, entweder wollen wir keine Kinder oder Süditaliener wollen wir nicht, die sind zu laut. Ja, sind wir. Oder eben die Wohnungen, die sie hätten haben können, konnten sie sich nicht leisten. Und ich habe da erlebt, wie viel Angst und Sorge meine Eltern hatten. Und für mich war das unverständlich, weil die arbeiten doch so viel. Und sie tun doch alles und wir bemühen uns doch so. Und trotzdem riskieren wir eine Wohnung zu verlieren. Das hat mich als Kind ganz doll bewegt. Und das hat mich sehr geprägt.
6: Sie haben am Wochenende beim Parteitag auch gesagt, dass Sie erfahren haben, verächtlich gemacht zu werden und wie es ist, wenn die Politik auf einen herabschaut. Worauf spielen Sie denn da an? Da ging es auch um Ihre Jugend und Kindheit, oder?
7: Ja, ich war auf der Hauptschule. Ich habe einen Hauptschulabschluss. Und ich kann mich noch wirklich gut daran erinnern, wie es allein auf diesem Schulzentrum, in dem ich groß geworden bin, auf der Schule, wo es daneben eine Realschule und ein Gymnasium gab, wie auf uns herabgeschaut wurde, wie wir als Hauptschüler markiert wurden als nicht ganz so brauchbare Kinder. Ich kann mich erinnern, in der 8. Klasse, wie viele andere Schülerpraktikum zu machen. Und ich hatte schon als Kind die Idee, ich will Architekt werden. Und ich habe dann ein Praktikum gemacht in einem Architekturbüro, obwohl ich in der 8. Klasse Hauptschule war. Und mein Klassenlehrer hat mich da niedergemacht und hat gesagt, ja, aber es macht doch keinen Sinn. Ich soll doch lieber irgendwie was machen, was realistisch ist für mich, was für mich vorhergesehen ist. Kfz-Mechaniker hieß es damals noch. Sowas wäre doch was Passendes. Das ging so weit, dass er mich dann noch nicht mal besucht hat im Praktikum. Die Lehrer gehen dann rum und besuchen die Klassenkameraden. Das hat er nicht gemacht, das hat er nicht übers Herz gebracht, weil er sich dachte, das ist sinnlos, was ich da mache.
6: Sie haben den Hauptschulabschluss gemacht, Sie haben dann aber das Abitur nachgeholt, dann haben Sie Architektur studiert und weil das noch nicht gereicht hat, haben Sie dann nochmal Stadtplanung studiert. Also wirklich dann nochmal eine steile Bildungskarriere hingelegt und weiß nicht, mussten Sie sich auch beweisen, dass Sie klug sind? Ich formuliere es mal folgendermaßen, weil die Schule kann da Schaden anrichten im Selbstbewusstsein.
7: Ich würde sagen, das ist sogar bis heute noch so. Ich habe den Eindruck, dass ich immer wieder beweisen muss, dass ich da, wo ich bin, richtig bin. Die Diskussion der letzten Tage zeigt mir das. Und ich würde sagen, dass das ganz viele Menschen betrifft, die eine Migrationsgeschichte haben in diesem Land, wo man denn immer wieder den Eindruck hat, man muss beweisen, dass wir genauso klug sind wie andere, die vielleicht nicht aus einem Arbeiterhaushalt kommen und dass wir hier dazugehören und auch richtig sind, am richtigen Platz.
6: Ich komme noch mal kurz auf Ihre Zeit als Stadtplaner. Ich erinnere mich dran, das ist jetzt schon ein bisschen länger her, da haben Sie mir mal erzählt, dass Sie der Meinung sind, dass bei Konflikten im öffentlichen Raum meistens der Raum schuld ist an dem Konflikt und nicht die Menschen. Ich habe Sie um ein Beispiel gebeten und da haben Sie mir eine Geschichte erzählt von Waiblingen, wo es einen Konflikt gab zwischen Schülern von einem Gymnasium und Schülern von einer Hauptschule, den Sie versucht haben, durch Änderung im Raum zu befrieden.
7: Konflikt war, dass es in der Stadtdiskussion und in der Presse immer wieder kam, naja, in diesem Stadtteil, wo eben Hochhäuser sind und viele auch migrantische Jugendliche leben, immer wieder Konflikte gibt und die Polizei muss da kommen. Und die Debatte war, na, es liegt an den Jugendlichen, die irgendwie aus Arbeiterhaushalten kommen, bildungsfern, sind auf der Hauptschule, migrantisch, die können sich nicht benehmen. Es hat irgendwas zu tun mit ihrer Herkunft, dass das da immer Konflikte und Ärger gibt. Und man hat sich aber nicht wirklich befasst mit dem Ort. Man ist nicht hingegangen, hat mit den Jugendlichen gesprochen. Und ich habe dann als Studienprojekt mir das vorgenommen und gesagt, okay, ich gehe ins Gespräch. Und da hilft mir sehr meine Geschichte, weil ich den Zugang habe zu Hauptschülerinnen und Hauptschülern, weil ich selber einer bin. Und eben aber auch zu Gymnasiasten und zu einer Stadtgesellschaft, die akademisch auch stark geprägt ist. Und habe die Situation beobachtet, habe mit den jeweiligen Gruppen gesprochen. Und habe nachweisen können, dass der Konflikt eigentlich ganz einfach ist. Es gibt dort in diesem Stadtteil einen Spielplatz, einen größeren, auf dem es einen Fußballplatz gibt. Diesen Fußballplatz nutzen die Jugendlichen, die dort leben, sehr gerne, um Fußball zu spielen. Das sind eben diese migrantischen Jugendlichen. Und es gab immer wieder Fälle, dass Jugendliche auf dem Gymnasium, die meistens nicht aus diesem Stadtteil kamen, sondern eben aus den Stadtteilen drumherum, die dann eben mit Bussen hingefahren sind in diesen Stadtteil, wenn sie Schule hatten, am Nachmittag nach der Schule dort Basketball gespielt haben. Und wenn diese Jugendlichen, die dort leben und nur diesen einen Platz haben zum Fußballspielen, da ankamen und die Kids dort Basketball gespielt haben, Konflikte gab. Warum? Weil die zwei Basketballkörbe auf diesem Fußballplatz standen und man konnte dort entweder nur Fußball oder Basketball gleichzeitig spielen. Beides gleichzeitig ging nicht. Die Lösung war, dass man eben einen extra Platz geschaffen hat, wo es eben einen Basketballkorb gab. Ab dem Moment war der Konflikt gelöst und es gab keinen Streit mehr. Das war nicht der Streit zwischen den migrantischen Jugendlichen von der Hauptschule gegen die Gymnasiasten, sondern es war ein Kampf um Raum. Und da clashte es immer wieder. Und da spielt der Raum, in dem wir uns bewegen, eine immense Rolle für den Zusammenhalt gesellschaftlichen.
6: Sie haben das ARD-Interview der Woche mit Luigi Pantisano. Das ist der neue Parteichef der Linkspartei. Und Sie sind jetzt auch angetreten, um die Arbeiterinnen und Arbeiter für die Linke zurückzuerobern, sag ich mal, ne? Weil die wählen mehrheitlich in den letzten Jahren AfD. Das ist ein Trend, der sich immer mehr verstärkt. Und sie haben eben diese Familiengeschichte mit Eltern, die als Gastarbeiter nach Deutschland gekommen sind. Wie wollen sie es denn schaffen, Arbeiterinnen und Arbeiter A zu erreichen und B davon zu überzeugen, dass die Linke für sie da ist und nicht die AfD, die halt lauter ist, selbst wenn ich jetzt auf die letzten Tage gucke, wo es um sie doch schon relativ laut war.
7: Also der eine Weg ist, dass wir auf die Arbeiterinnen und Arbeiter zugehen müssen. Und das haben wir aber auch schon in den letzten 2 Jahren gemacht. Wir haben viel Haustürwahlkampf gemacht. Wir sind mit unseren Mitgliedern in der Breite bundesweit, haben geklopft und haben die Menschen gefragt, was ihnen wichtig ist. Und jetzt sagen uns die Menschen an den Haustüren, wir haben ein immenses Problem, weil wir Sorge haben, unseren Arbeitsplatz zu verlieren. Weil da so viel diskutiert wird darum. Und wir müssen eben jetzt auch von den Haustüren das weiterentwickeln in Richtung Betriebe und Werkstore und in die Betriebe reinzukommen, weil da immense Angriffe auf die Arbeiterinnen und Arbeiter stattfinden. Werksschließungen, Personalabbau. Und die Bundesregierung macht da bei dem Ganzen ja mit.

0: sagen, nein, wir haben eine Protestalternative für euch. Wenn ihr diese Wut auch ausdrücken wollt, dann macht es mit uns gemeinsam. Wir wollen uns als Partei öffnen und mit euch gemeinsam den Protest auf die Straße bringen. Und da müssen wir als Linke ein Kanal sein, diese Wut aufzugreifen, einzubringen und eben auch mit den richtigen Themen dann auch die vertreten und da verteidigen.
1: Da stecken aus meiner Sicht zwei Themen drin. Das eine ist, was Sie gerade gesagt haben, also wenn die Bundesregierung an den 8-Stunden-Tag rangehen möchte, dann kann man sagen, das ist ein Angriff auf Arbeiterrechte. Das andere ist aber, dass Deutschland ja tatsächlich auch ein wirtschaftliches Problem hat. Hat die Linke ein gutes Konzept gegen Deindustrialisierung?
0: Ich nenne Ihnen ein Beispiel. In der Automobilindustrie, ich komme ja aus Stuttgart, das ist ein ganz großes Thema. Viele Menschen, die in der Region Stuttgart oder in Baden-Württemberg leben, sind abhängig von der Automobilindustrie. Die Bundesregierung hat keinerlei Plan, wie die Industriearbeitsplätze erhalten werden können. Man könnte zum Beispiel durch eine Einführung einer Mobilitätsgarantie Folgendes machen. Man würde beschließen, in den nächsten 5 Jahren wollen wir, dass in jeder Gemeinde in Deutschland mindestens von 9 Uhr bis 18 Uhr ein Bus fährt. 2 idealerweise die Stunde. Das würde dazu führen, dass wir Stand heute doppelt so viele Stadtbusse bräuchten, wie wir jetzt haben und nahezu 3-mal so viele Busfahrerinnen in der Perspektive einstellen müssten. Wenn die Bundesregierung sowas beschließen würde, gäbe es Planbarkeit für die Unternehmen, könnten sagen, okay, die Kapazität für zum Beispiel Mercedes-Benz, Daimler, um Busse zu bauen, sind 1500 Busse im Jahr. Notwendig wären aber 6000 Busse, die gebaut werden müssten im Jahr. Diese Busse könnten dort gebaut werden, wo heute Autos entstehen, die nicht mehr so gefragt sind. Das würde Arbeitsplätze sichern, bei Straßenbahnen genauso. Das heißt, wenn ein Verkehrsunternehmen heute einen Stadtbus bestellt, müssen die 3 Jahre warten. Bei einer Straßenbahn sind es 7 Jahre, weil die Kapazitäten gar nicht da sind. Man könnte so die Industrie umbauen und sagen, wir produzieren Busse und Bahnen und haben einen Mehrwert für das Klima, wir erhalten Arbeitsplätze. Und die Menschen in den Betrieben würden nicht vor der Frage stehen, baue ich jetzt Kriegsfahrzeuge oder Drohnen, sondern Busse.
1: Beim Parteitag am vergangenen Wochenende. Lassen Sie uns da vielleicht nochmal auf eine Sache drauf gucken. Sie haben sich da ja auch intensiv mit Antisemitismus auseinandergesetzt und haben einen Beschluss gefasst, der viele unterschiedliche Positionen innerhalb der Partei einen soll. Und dieser Beschluss hat folgende Kernpunkte. Sie stellen sich da deutlich gegen jede Form von Antisemitismus, egal wo. Sie betonen die Notwendigkeit einer Zwei-Staaten-Lösung, das Existenzrecht Israels ebenso wie das Recht der Palästinenser auf einen eigenen Staat. Und sie werden das Vorgehen Israels in Gaza künftig als Genozid bezeichnen. Das war ein Zugeständnis an ihre recht starke pro-palästinensische Basis. Bei diesem letzten Punkt wollte ich noch mal nachfragen. Das bringt Ihnen vielleicht Frieden innerhalb der Partei, außerhalb der Partei. Könnte das aber noch mal für neue Diskussionen sorgen? Wie begründen Sie denn diesen Schluss, das jetzt so zu definieren?
0: Die Bilder, die wir gesehen haben in den letzten Jahren, die nahezu komplette Zerstörung des Gazastreifens, in dem kein echtes Leben mehr möglich ist, in dem Krankenhäuser kaputt sind, keine Bildung, keine Wohnhäuser, keine Perspektive besteht für die Palästinenserinnen und Palästinenser, sich ein Leben aufzubauen, selbstbestimmtes Leben aufzubauen in Gaza, hat dazu geführt, dass sehr viele Wissenschaftlerinnen, Genozidforscher sagen, man kann von Ansätzen und von einem versuchten Genozid sprechen. Vor allem auch, wenn man das in Gleichstellung setzt zwischen dem, was die Äußerungen sind der rechtsextremen israelischen Regierung und dem, wie das umgesetzt worden ist. Und somit kann man sehr wohl davon sprechen. Und wir machen das auch, jetzt auch beschlossen durch Beschluss, um eben auch diese Kritik zu äußern gegenüber einer israelischen Regierung, die eben das Menschen der Palästinenserin so massiv beeinflusst und auch bedroht. Wir schützen das Existenzrecht Israels und stehen da auch dazu. Wir fordern aber auch das Existenzrecht der Palästinenserinnen und Palästinenser, das es im Moment nicht gibt. Diejenigen, die keinen Staat haben, das sie schützt, sind die Palästinenserinnen. Und das wollen wir auch zur Sprache bringen, genauso deutlich. Übrigens etwas, das sehr viele Menschen im Land teilen.
1: Luigi Panzisano, was haben Sie sich denn jetzt vorgenommen als Parteichef, um in 2 Jahren, wenn Sie erneut wählen, mehr Stimmen zu bekommen als 53%?
0: Ich möchte die Arbeiterinnen und Arbeiter für die Linke zurückgewinnen. Das ist mein großes Ziel in der Weiterentwicklung all der vielen richtigen und guten Dinge, die Jan Verlag und Ines Schwertner begonnen haben, das jetzt gemeinsam mit Ines Schwertner fortzuführen, indem wir die Strukturen in der Partei so aufbauen, dass wir an der Seite der Beschäftigten jetzt vor allem in den anstehenden Arbeitskämpfen, die da anstehen, gut gerüstet sind. Und

0: unsere Kreisverbände, unsere Mitglieder an der Seite von Kolleginnen und Kollegen stehen, wenn es darum geht, abzuwehren, dass Werke geschlossen werden sollen, wie bei Bosch an ganz vielen Standorten. Oder eben, wenn die Frage steht, macht man Rüstungsproduktion oder eben eine klimagerechte Produktion von Mitteln, dass wir da als Linke dabei sind und unterstützen, indem wir schützen, dass die Arbeitszeit bei 8 Stunden bleibt und nicht verlängert wird, indem wir schützen, dass Menschen nach einem langen, harten Arbeitsleben auch in Rente gehen können und nicht bis zum Tod irgendwie sich totschiften müssen. Das ist mein Ziel, dort eben die Partei auch so weiter zu stärken und aufzubauen, dass wir da die Arbeiterinnen und Arbeiterpartei sind, für die wir auch stehen und dessen Anspruch wir auch haben.
1: Sagt der neue Co-Parteichef der Linken, Luigi Pantisano, in der Langfassung des ARD-Interviews der Woche. Geführt hat es unsere Berlin-Korrespondentin Bianca Schwarz. 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
1: Um 22 Uhr mit Petra Mittermeier. In Deutschland geht einer der heißesten Tage der Geschichte zu Ende. In vielen Bundesländern wurden laut deutschem Wetterdienst heute Allzeitrekorde bei den Höchsttemperaturen geknackt. Aus der Nachrichtenredaktion Ulf Hilbert.
2: Absoluter Spitzenreiter in Deutschland war Drewitz in Sachsen-Anhalt, wo mit 41,5 Grad die höchste Temperatur gemessen wurde. Aber auch in anderen Teilen Deutschlands wurden ähnlich hohe Werte registriert. In Niedersachsen etwa gab es in Lüchow mit 40,2 Grad einen neuen Allzeitrekord. In Bayern wurde der erst kürzlich aufgestellte Hitzerekord mit 40,8 Grad erneut erreicht, und zwar in Kitzingen. Die Wärme bereitet vielerorts aber auch Probleme. Rettungsdienste meldeten zahlreiche Hitzeeinsätze und die Deutsche Bahn forderte ihre Kunden auf, Zugfahrten nicht anzutreten, wenn sie nicht unbedingt nötig sind.
1: Nach den verheerenden Erdbeben in Venezuela hat die Regierung die Zahl der Opfer weiter nach oben korrigiert. Wie die amtierende Präsidentin Rodriguez mitteilte, wurden bislang 1.430 Tote offiziell registriert. Mehr als 3.200 Menschen seien verletzt worden. In den betroffenen Gebieten Venezuelas suchen inzwischen auch etwa 1.600 internationale Rettungskräfte nach Überlebenden. Nach den erneuten Angriffen der USA auf Ziele im Iran sieht die dortige Regierung einen Verstoß gegen das Rahmenabkommen zum Ende des Kriegs. Man verurteile das Vorgehen scharf und habe als Vergeltung Stützpunkte des US-Militärs in Bahrain beschossen, teilten die Revolutionsgarden mit. Von Opfern oder größeren Schäden ist auf beiden Seiten nichts bekannt. Die gegenseitigen Angriffe sind die größte Eskalation, seit der Iran und die USA einen 14-Punkte-Plan für ein Ende des Kriegs unterzeichnet haben. Bei der Fußball-Weltmeisterschaft endet in der kommenden Nacht die Gruppenphase. In 6 Spielen werden die letzten Plätze für das 16-Finale vergeben. Aus dem ARD-WM-Team Hendrik Lückhoff.
3: In Gruppe L will England gegen Panama den Gruppensieg perfekt machen. Panama ist bereits ausgeschieden. Im Parallelspiel braucht Kroatien gegen Ghana mindestens ein Unentschieden, um sicher weiterzukommen. Danach kämpfen in Gruppe K Kolumbien und Portugal um den Gruppensieg. Außerdem trifft Usbekistan auf den Kongo. Nur eines der beiden Teams kann weiterkommen. In Gruppe I geht's zwischen Gruppensieger Argentinien und den bereits ausgeschiedenen Jordaniern um nichts mehr. Österreich und Algerien werden mit einem Unentschieden in ihrem Duell beide weiter.
1: Das waren die Nachrichten. Das Wetter in Deutschland. Nachts im Norden und Nordwesten gebietsweise kräftige Schauer sowie Gewitter mit Unwettergefahr durch schwere Sturmböen, Starkregen und Hagel. Sonst gering bewölkt oder klar, Tiefstwerte 26 bis 17 Grad. Am Tage mal Sonne, mal Wolken. Im Verlauf gebietsweise starke Schauer und Gewitter mit Unwettergefahr. Die Höchstwerte steigen auf maximal 30 bis 42 Grad in der Lausitz. Am Montag heiter bis wolkig, regional Schauer und Gewitter sowie Unwettergefahr 22 bis 31 Grad.
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4: Und der beginnt mit einer Warnung. Sie können es sich denken, deutschlandweit besteht eine Warnung vor extremer Hitze. Zudem müssen Sie mit Starkregen und Windböen rechnen. Und zwar gilt das für Teile von Schleswig-Holstein, Hamburg, Niedersachsen, Bremen und Nordrhein-Westfalen. In Brandenburg kommen womöglich Blitzschläge mit dazu. Dort kann es außerdem zu raschen Überflutungen von Straßen und Unterführungen kommen. Also bitte halten Sie sich nach Möglichkeit im Inneren auf. Und wir können es nicht oft genug sagen, trinken, trinken, trinken. Dann der Blick auf die Straßen. Die A1 Trier Richtung Köln-Koblenz bleibt zwischen dem Kreuz Wittlich und Wittlich-Mitte wegen Straßenschäden voraussichtlich bis zum 1. Juli gesperrt. Bitte der Bedarfsumleitung U90 folgen. LKWs wird empfohlen, das Gebiet weiträumig zu umfahren. A1 Lübeck Richtung Hamburg zwischen Kreuz Lübeck und Kreuz Bagdeheide 8 Kilometer Stau. Die A2 Berlin Richtung Hannover ist in beiden Richtungen zwischen Burg Ost und Zentrum wegen Reparaturarbeiten gesperrt. Im weiteren Verlauf Richtung Berlin sind folgende Abschnitte gesperrt zwischen Irxleben und Kreuz Magdeburg sowie zwischen Thesen und Brandenburg. Dann die A14 Magdeburg Richtung Dahlen-Warsleben ist zwischen Kreuz Magdeburg und Dahlen-Warsleben wegen Fahrbahnschäden in beiden Richtungen gesperrt. die A20 Rostock Richtung Kreuz Uckermark ist zwischen Kreuz Rostock und Dummersdorf wegen einer Fahrbahnerneuerung bis Montag 4 Uhr gesperrt. Die A29 Wilhelmshaven Richtung Oldenburg ist zwischen Zetel und Varel-Bockhorn wegen Bauarbeiten bis Montag 5 Uhr in beiden Richtungen gesperrt. Die Umleitung führt über die U25 und U10. Die A30 Osnabrück Richtung Bad Oeynhausen ist zwischen Gesmold und Melle-West wegen Bauarbeiten bis Montag 5 Uhr früh in beiden Richtungen gesperrt. Die Umleitung in Richtung Osnabrück führt über die U22 und in Richtung Bad Oeynhausen über die U43. Die A42 Kamp-Lindfort Richtung Dortmund ist zwischen Herne-Krange und Baukau wegen Brückenarbeiten bis Montag früh gesperrt. Das gleiche auf der A43 Wuppertal Richtung Recklinghausen zwischen Bochum-Riemke und Kreuz-Recklinghausen, und zwar wegen Brückenarbeiten, betrifft auch beide Richtungen. So, drei Meldungen noch, dann haben wir es geschafft. Die A66 Frankfurt Richtung Wiesbaden zwischen Kelkheim und Frankfurt am Main-Salzheim. 3 Kilometer Stau nach einer Sperrung. Die A111 Dreieck Oranienburg Richtung Charlottenburg ist zwischen Tunnel Flughafen Tegel und am Festplatz wegen technischer Probleme in beiden Richtungen gesperrt. Und die A553 Bliesheim Richtung Brühl ist zwischen Brühl Ost und Nord in beiden Richtungen bis Montag früh 6 Uhr gesperrt. Dort wird an Hochspannungsleitungen gearbeitet. Das war's vom Verkehr. Ihnen eine gute und sichere Fahrt. Kommen Sie gut an.
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4: Die kommt von NDR Info aus Hamburg. Ich bin Milad Kupay. Herzlich willkommen zur ARD-Infonacht an Ihrem sehr heißen Samstag, den, wie Sie es vielleicht auch schon in den Nachrichten gehört haben, den heißesten Samstag seit Beginn der Wetteraufzeichnung. Ja, wir erleben die bislang heißesten Tage des Jahres. Der bisherige Juni-Hitzerekord wurde jetzt in Nordrhein-Westfalen geknackt. Die extremen Temperaturen bringen viele Menschen an ihre Belastungsgrenze und stellen auch Rettungsdienste und Krankenhäuser vor große Herausforderungen. Auch erste Veranstaltungsabsagen wurden erteilt. Wir blicken nach Nordrhein-Westfalen. Dort hat sich die Reporterin Anke Kahlo angeschaut, welche Folgen die Hitze für die Menschen, für die Kliniken und auch das Wochenende in dem Bundesland hat.
5: Wer an diesen extrem heißen Sommertagen in Nordrhein-Westfalen unterwegs ist, sieht vor allem Menschen mit Fächern, Ventilatoren und Wasserflaschen.
6: Ja, es ist schon ganz schön anstrengend. Besonders nachmittags heizt es sich dann in den Zimmern vor allem sehr auf.
7: Die Temperaturen hier in Köln sind schon nicht mehr feierlich.
8: Man kann immer nur die armen Leute bedauern, die arbeiten müssen. Ich hatte gestern schon die Müllabfuhr gesehen und habe so gedacht, wow, ne? Also die da auf dem Wagen stehen und die in glühender Hitze dann die Tonnen karren.
5: Und eins fällt auf, alle bewegen sich ein bisschen langsamer. Das ist auch gut so, sagt Rettungssanitäter Luis Teichmann aus Köln.
9: Insbesondere bei den Temperaturen muss man sich da auch ein bisschen mehr Zeit nehmen, vielleicht auch Oma und Opa 2-3 Mal mehr am Tag anrufen, als man das sonst tun würde, um auch wirklich sicherzugehen, dass da genug getrunken wird.
5: Er und seine Kollegen sind bei dieser Rekordhitze im Dauereinsatz. Allein in Köln mussten Rettungskräfte an einem einzigen Hitzetag zu 400 Einsätzen ausrücken. Auch die Notaufnahmen melden deutlich mehr Patienten. Im Bonner Marienhospital werden inzwischen bis zu 25 Menschen am Tag allein wegen hitzebedingter Beschwerden behandelt. Auch am Augusta-Krankenhaus in Düsseldorf ist deutlich mehr los. Kardiologe Rolf Michael Klein rechnet damit, dass sich die Lage am Wochenende noch verschärft.
10: Jetzt übers Wochenende sind ja bis 40 Grad zu erwarten und da erwarten wir auch tatsächlich mehr Herzinfarktpatienten.
5: Besonders betroffen sind ältere Menschen, die oft zu wenig trinken. Aber auch Jüngere landen in der Notaufnahme, etwa weil sie trotz der Hitze draußen Sport treiben.
10: Und das waren alles Patienten, die wegen Blutdruckentgleisung oder wegen Rhythmusstörung aufgenommen wurden. Oder Patienten, die plötzlich eine Bewusstlosigkeit hatten, aber auch solche Patienten, die plötzlich Fieber entwickelt haben.
5: Viele Krankenhäuser sind auf solche Temperaturen allerdings baulich gar nicht ausgelegt. In manchen Gebäuden ist es kaum kühler als draußen, sagt der Vizepräsident der Krankenhausgesellschaft NRW, Sascha Klein, im WDR-Interview.
11: Dazu gehört eben halt auch die Wahrheit zu sagen, dass gerade bei den gut wirksamen Maßnahmen, und das sind die baulichen, wie moderne Lüftungsanlagen, Fassadendämmungen, Verschattungen, und dass dort, ich glaube, höchstens jede vierte Klinik wirklich schon in der Lage ist, dort etwas getan zu haben.
5: Vergleichsweise entspannt ist die Lage an der Uniklinik Münster. Dort kommen aktuell zwar rund 5% mehr Menschen in die Notaufnahme, personell sei das aber noch gut zu bewältigen. Die Hitzewelle hat auch Folgen für das öffentliche Leben. Mehrere Großveranstaltungen in NRW wurden abgesagt, darunter das Sunset Beach Festival in Haltern, der CSD in Soest und Alaaf im Pott in Oberhausen. Sogar die Deutsche Oper am Rhein streicht Aufführungen, weil auf der Bühne gesundheitsgefährdende Temperaturen erwartet werden.
4: Soweit der Bericht von Anke Kahle aus Nordrhein-Westfalen. Ja, bei dieser Hitze, da ist so ein Sprung unterm Gartenschlauch, eine kalte Dusche oder dem Rasensprenger, kann das schon mal eine lebensrettende Maßnahme sein. Schließlich brauchen wir Abkühlung und der Garten braucht Wasser, damit die Pflanzen nicht vertrocknen. Nur hat das natürlich zur Folge, dass die Wasserwerke an manchen Orten schon Alarm schlagen und Kommunen sich um Flüsse und Bäche sorgen. Bürger in ganz Hessen sind deshalb aufgerufen, sorgsam mit Wasser umzugehen. Und tatsächlich, an einigen Orten gibt es auch schon Verbote. Nina Michalk fasst die Lage dort zusammen.
12: Es ist nicht nur unfassbar heiß, es ist auch unglaublich trocken. Manche Bäche sind nur noch Rinnsale, wenn sie überhaupt noch Wasser führen. Die Stadt Darmstadt und immer mehr Kreise vom Vogelsberg über den Taunus bis ins Kinzigtal haben deshalb ein Verbot ausgesprochen. Es darf kein Wasser mehr aus Flüssen, Seen oder Teichen gepumpt werden, sagt Bernd Weingärtner, der Leiter der unteren Wasserbehörde im Main-Kinzig-Kreis.
13: Der Mensch mit der Gießkanne, der darf sich das Wasser weiter draus holen, der es mit der Hand schöpft. Ja, ich finde, der hat es auch verdient, dass er sich das rausholt. Nein, der Pumpenbetrieb ist nicht mehr zulässig. Also das heißt, die Pumpe reinhängen, das dann in seinen Rasen bewässern oder was auch immer für Ideen hat damit.
12: Aber auch das gute Trinkwasser muss geschont werden. Langen im Kreis Offenbach ist die erste Stadt, die ihre Ampel auf Rot gestellt und den Wassernotstand ausgerufen hat. Normalerweise wird nur rund 60% von dem Trinkwasser verbraucht, das die Stadt aufbereitet. Jetzt sieht das ganz anders aus, sagt Patrick Geister von den Langener Stadtwerken.
14: Tatsächlich haben wir seit dem 18.06. festgestellt, dass dieser Wert über die 90% geht und dann kurze Zeit später auch schon die 100% gerissen hat. Das heißt, dass mehr Wasser im Netz benötigt wird, als wir aufbereiten können und ins Netz abgeben können.
12: Seit ein paar Tagen dürfen in Langen keine Rasen mehr gesprengt und keine Pools oder Zisternen aufgefüllt werden. Auch Autowaschen oder Terrassen abspritzen ist tabu. Der Notstand zeigt allerdings auch Wirkung, wenn auch nur ein bisschen.
14: Man sieht tatsächlich, wenn die Stadt diese Trinkwassernotstandsstufe ausruft und auch durch das Verbreiten auf Social Media, dann ist es tatsächlich so, dass unsere Spitzenmengen, auch wenn die Temperatur gleich bleibt, sinkt.
12: Aber selbst wenn die Temperaturen nächste Woche wieder unter 30 Grad sinken, sollen Bürger umsichtig sein, sagt Geister.
14: Also so wirklich Entschärfungen sehen wir eigentlich nur, wenn es wirklich mal regnet. Weil jeder Spritzer Regen, der auch, wenn er nur gemeldet ist, tatsächlich bei den Bürgern impliziert, es gibt Regen, ich muss nicht wässern. Ich warte mal, das spüren wir und da hoffen wir natürlich, dass es jetzt Sonntag, Montag vielleicht wirklich mal doch ein Gewitter durchzieht.
12: In den meisten hessischen Kommunen steht die Wasserampel auf Gelb. Heißt, die Bürger sollen sparsam sein, damit es erst gar nicht zum Notstand kommt. Steffen Arter von den Stadtwerken in Dreieich, das auch im Kreis Offenbach liegt, fordert deshalb mehr Bewusstsein von den Bürgern.
15: Wir reden von Trinkwasser, von kostbar aufbereitetem Grundwasser. Und mit dem sind wir alle angehalten, sorgsam umzugehen. Und das letzten Endes in den Garten zu gießen, das ist nicht sehr nachhaltig.
12: Etwas entspannter sieht es derzeit noch im Norden aus. Auch wenn die Rhön Energie aus Fulda einen Rekordverbrauch verzeichnet, steht die Ampel noch auf grün. Fulda geht aber auch schon lang mit gutem Beispiel voran. Das Wasser zum Beispiel aus dem Sportbad Zias, das im Sommer geschlossen ist, wird gut genutzt, erklärt Volker Nies von der Rhön Energie.
16: Das Wasser aus dem Becken, das leiten wir aber nicht in den Kanal ab, sondern wir geben es an die Stadt Fulda ab. Und 1,3 Millionen Liter Wasser können so genutzt werden, um Bäume, Büsche und Grünanlagen zu bewässern. Und die Menge, die reicht dann schon für ein paar Wochen. Das Wasser ist auch absolut unbedenklich. Also Schwimmbadwasser wird so zum Gießwasser.
12: Mehr Brauch- und Regenwasser einsetzen, statt das gute Trink- und Flusswasser zu nutzen. Das ist ein Appell der hessischen Kommunen an alle. Nicht nur jetzt, sondern auch in Zukunft.
4: Wie sieht's aus mit dem Wasserverbrauch bei dieser Hitze? Das war Nina Michalk mit einem Beispiel aus Hessen. Bayern ist das Land der Seen. Die Wasserfläche entspricht in etwa 172.000 Fußballfeldern. Das macht den Freistaat aber auch zum traurigen Spitzenreiter bei der Zahl der Badetoten. Auffällig dabei, die Opfer sind meistens Männer. Viele der Unfälle wären vermeidbar, das sagt die Bayerische Wasserwacht und hat sich eine simple Maßnahme für mehr Sicherheit überlegt. Greta Prünster berichtet.
17: Das Thermometer zeigt 35 Grad. Am Fasaneriesee im Norden von München ist einiges los. Badegäste sonnen sich, viele sind im Wasser. Die Stimmung ist entspannt. Dabei kam es hier erst vor wenigen Tagen zum Ernstfall. Andreas Rösch von der Deutschen Lebensrettungsgesellschaft Bayern erinnert sich.
18: Wir hatten den Fall, dass wir über eine Notrufsäule hier am See informiert wurden, damit eine 60-jährige Münchnerin sich in Wassernot befindet. Und unsere Wachcrew ist dann mit Rettungsboot und Fahrzeug ausgerückt, hat die Person dann an Land gebracht und intensivmedizinisch versorgt, bis der Notarzt und der Rettungswagen da war.
17: Die Frau hatte Glück, längst nicht alle Badeunfälle gehen glimpflich aus. Allein seit Beginn der noch kurzen Badesaison in Bayern sind 15 Menschen ertrunken. Das zeigt eine Statistik der Wasserwacht. Auffällig ist, in 14 von 15 Fällen waren es junge Männer. Thomas Huber, Vorsitzender der Wasserwacht, erklärt das so.
19: Oftmals ist Leichtsinn im Spiel. Es ist auch oftmals Alkohol im Spiel. Wir machen jetzt keine Unterscheidung zwischen Alkohol und Drogen. Beides ist gefährlich. Also man sollte nie alkoholisiert oder unter Drogeneinfluss ins Wasser gehen.
17: Auch Selbstüberschätzung spielt eine Rolle. Oder eine unerwartet starke Strömung. Um die Sicherheit zu verbessern, hat die Bayerische Wasserwacht in diesem Jahr eine Schwimmboje entwickelt. Das knallorange Plastikkissen lässt sich aufpusten und an einem Band um den Bauch binden. Für Huber ein unerlässlicher Begleiter im Wasser.
19: Eine Schwimmboje ist für Schwimmen wie für einen Radfahrer der Fahrradhelm oder für einen Autofahrer der Sicherheitsgurt. Wir wollen damit mehr Sicherheit am Wasser erreichen, dass jeder Schwimmer, jede Schwimmerin, die ins Wasser geht, in Zukunft selbstverständlich diese Boje mit sich führt. Wenn man in Nöte kommt, kann man sich daran einhalten. Und sollte wirklich der schlimmste Fall passieren, dann wissen unsere Retter sofort, wo sich der Schwimmer befindet.
17: Wer sich keine eigene Boje kaufen will, kann diese auch ausleihen. Rund 800 Stück davon gibt es an verschiedenen Stationen der Wasserwacht im Freistaat.
4: Ja, und im ARD-Brennpunkt hat Ellen Eni mit dem Mobilitätsforscher Professor Andreas Knie gesprochen und ihn gefragt, wieso wir mit diesen Temperaturen so schlecht umgehen können.
20: Ja, weil wir das natürlich nicht gelernt haben, denn wir begreifen das immer so als einmalige Ereignis. Jetzt war mal 1, 2, 3 Tage heißes Wetter und wir hoffen ja schon, dass es wieder abkühlt. Das, wo wir uns aber darauf einstellen müssen, ist eben, dass wir mindestens 10, 15, sogar vielleicht 20 Tage im Jahr solche Hitzetage mit über 30 Grad und die sogar noch heißer werden, vor uns haben werden. Und dafür ist das, was wir an Infrastruktur haben, dafür ist unser Leben bisher überhaupt nicht angepasst gewesen.
21: Können Sie vielleicht ein konkretes Beispiel nennen, wo diese Temperaturen dann tatsächlich ein Problem werden?
20: Ja, wir haben es im Beitrag ja schon gesehen. Beispielsweise die berühmten Klimaanlagen der Deutschen Bahn AG, die sind auf etwa maximal 30 Grad ausgelegt. Das war das Maximale, was man damals in den 70er, 80er Jahren hat erwarten können. Jetzt ist über 30 Grad fast schon ein Normalfall. Dafür können die Züge nichts. Das muss umgebaut werden. Wir haben es bei der Asphaltqualität gesehen. Der Asphalt ist auch nicht auf diese Temperaturen ausgerichtet. Und natürlich auch die Startbahnen, die wir auf unseren Flughäfen haben, sind auch nicht auf diese extremen Temperaturen sozusagen ausgelegt gewesen. Nochmals, wir haben bisher gedacht, der Klimawandel, der geht an uns vorbei, der findet im Fernsehen statt, aber der ist tatsächlich da und der wird uns noch lange, lange beschäftigen.
21: Wenn man jetzt also diese neuen Realitäten akzeptiert, was muss denn dann jetzt getan werden? Also inwiefern müssen Hitzepläne angepasst werden? Das erscheint mir ja ein sehr komplexes Unterfangen.
20: Ja, wir müssen nicht nur Hitzepläne haben, die haben wir schon, sondern wir müssen einfach uns bewusst sein, dass das, was wir jetzt erleben, zukünftig der Normalfall wird. Das heißt, wir müssen jetzt auf jeden Fall mal stoppen, weiter zu versiegeln. Wir tun unsere Landschaft, das muss man sich mal auf der Zunge zergehen lassen, jeden Tag etwa mit 50 Hektar versiegeln. 50 Hektar, das sind, um mal in der Zeit, in der wir ja gerade leben, zu sprechen, 73 Fußballfelder. Das heißt also, wir brauchen keine neuen Autostraßen mehr. Wir müssen stoppen, jeder Neubau muss gestoppt werden. Wir brauchen mehr Luft, Licht, wir brauchen mehr Grün in den Städten und wir müssen unser gesamtes Leben ändern. Wir brauchen mehr Flexibilität, wir müssen wahrscheinlich die Schulpläne ändern. Wir müssen dann, wenn es kühl ist, dann müssen wir arbeiten und leben können. Dann, wenn es heiß ist, müssen wir mal unsere Gesellschaft, die ja immer auf Produktivität ausgerichtet ist, zur Ruhe kommen lassen. Dort brauchen wir Ruheinseln, wir brauchen eine ganz neue Bebauungsstruktur, wir brauchen Häuser, die auch tatsächlich diese Klimaphasen wirklich auch aushalten. Also wir müssen jede Menge tun und das, um das nochmal kurz zu sagen, das muss die Dominanz sein, denn was nützt uns ein Rentenkompromiss, wenn wir eine Erde haben, die wir nicht bewohnen können?
4: Sagt der Mobilitätsforscher Professor Andreas Knie über die Hitze und wie sehr sie sich auf alle Lebensbereiche auswirken kann. Jetzt ist es 22.20 Uhr.
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4: Die Lage in Nahost bleibt kritisch. Immer wieder wird die Waffenruhe von der einen oder anderen Seite gebrochen. Die USA und der Iran werfen sich dann gegenseitig Vertragsbruch vor. Diesmal ist es Teheran, das die jüngsten Angriffe der USA als Bruch des Rahmenabkommens verurteilt hat. Benjamin Weber berichtet aus Istanbul.
2: Die Angriffe der USA seien ein klarer Verstoß gegen das Rahmenabkommen zum Ende des Irankriegs, erklärte das Außenministerium in Teheran. Die USA hatten in der Nacht iranische Ziele an der Straße von Hormus angegriffen. Iranischen Angaben zufolge gab es dabei keine Schäden. Die Revolutionsgarde erklärte, sie habe als Reaktion ihrerseits Angriffe auf US-Militärstützpunkte in der Region durchgeführt. Aus Bahrain hieß es, man habe eine Reihe iranischer Drohnen abgefangen. Die USA haben in Bahrain Marineschiffe stationiert. Über Schäden wurde nichts bekannt. Das dortige Außenministerium verurteilte den iranischen Angriff aufs Schärfste. Teheran verletze die Souveränität des Königreichs und sabotiere die Friedensbemühungen. Die gegenseitigen Angriffe sind die größte Eskalation, seit der Iran und die USA den 14-Punkte-Plan zur Beendigung des Kriegs unterzeichnet haben. Bei den aktuellen Spannungen geht es um die Straße von Hormuz. Ausgelöst wurden sie, als der Iran in der Meerenge einen Frachter angegriffen hatte. Das Schiff fuhr nicht auf einer von Iran bestimmten Route, hieß es aus Teheran. Aus Sicht der iranischen Führung regelt das Rahmenabkommen mit den USA aber, dass jede Durchfahrt durch die so wichtige Meerenge mit der Revolutionsgarde koordiniert werden muss. Berichten zufolge wurde am Samstagmittag erneut ein Angriff auf einen Öltanker vor der Küste von Oman gemeldet. Iranische Staatsmedien erklärten, dass sich jetzt mehr Schiffe mit der Revolutionsgarde abstimmen, um die Straße von Hormuz zu passieren.
4: In Schleswig-Holstein, da hat heute die Windjammerparade zur Kieler Woche stattgefunden. Bei Temperaturen um die 35 Grad sind hunderte Schiffe von der Kieler Förde auf die Ostsee gefahren. Das Highlight des größten Segelevents der Welt, der Kieler Woche, hat mehrere tausend Menschen begeistert. Unser Reporter Moritz Kuttlin mit den Einzelheiten.
3: Die Windjammerparade ist hiermit gestartet und eröffnet. Wir wünschen allen Teilnehmern eine sichere Parade, viel Spaß und Freude und gutes Gelingen.
22: Einen Startschuss gibt es nicht, dafür einen Funkspruch. Damit eröffnete Hafenkapitän Michael Schmidt um 11 Uhr die Windjammerparade 2026. Vom Traditionssegler über kleinere Segeljachten bis hin zu Sport- und Motorbooten waren laut Stadt etwa 800 Schiffe dabei. Ein neuer Rekord. Pünktlich um 11 Uhr ging die Windjammerparade in diesem Jahr los. Angeführt wurde sie von dem 96 Jahre alten Dreimaster der Thor Heyerdahl. Ihr Heimathafen Kiel. Für den Kapitän des Schiffs, Detlef Soizek, seine letzte Windjammerparade in dieser Funktion. Er geht nämlich in den Ruhestand.
4: Ich muss den Beitrag einmal kurz unterbrechen und drüber sprechen. Hier ist der Verkehrsservice der ARD Infonacht. Achtung, Falschfahrer auf der A1 Köln-Koblenz Richtung Trier zwischen Manderscheid und Rastplatz Salmrohr. Da kommt Ihnen ein Falschfahrer entgegen. Bitte äußerst rechts fahren und nicht überholen.
23: Kiel, denn so kann man auch mal bei allen Seglern hat man gut auch Segel gesehen, dass sie die gesetzt haben. Das war schön, ja.
22: Andere Führungsschiffe, die weiße Mare Frisium aus den Niederlanden, der Dreimaster Großherzogin Elisabeth und die Amphitrite aus Holz. Auch bei der Zuschauerzahl gibt es einen neuen Rekord. Insgesamt verfolgten laut Stadt etwa 185.000 Menschen die Parade auf und an der Förde, 15.000 mehr als im vergangenen Jahr. Für viele Zuschauerinnen und Zuschauer ist die Windjammerparade eines der Highlights der Kieler Woche.
24: Die Windjammerparade, so wie ich sie jetzt gerade erlebe, Freiheit. Einfach auf See, Segel gehisst,
1: und Spaß haben, Sonne genießen, schönes Wetter und die schönen Segelboote anschauen.
6: Wir befinden uns auf unserem Betriebsausflug und mit unseren hier 10 Mädels sind jetzt dabei und wir haben ein schönes Buffet und freuen uns, dass das dann bei dem Wetter dann einfach echt ein schöner Tag wird.
7: Das ist unheimlich schön, die ganzen Segelschiffe hier zu sehen und dass man einfach vom Wind auf das Meer rausgetragen wird, das ist wunderbar. Und dann im Verbund fährt, auch gar nicht unbedingt um die Wette, sondern um sich auch zu zeigen, ist eine schöne Sache.
8: Also ist schon atemberaubend, ja.
24: Wir sind aus Österreich, bei uns gibt es nicht so viele Möglichkeiten, Segelschiffe zu sehen, außer vielleicht ein bisschen am Neusiedlersee, aber natürlich nicht so große, aber es ist voll sehr beeindruckend.
22: Zum ersten Mal als Oberbürgermeister hat Samit Yilmaz die Windjammer-Parade erlebt. Er sprach von einem Highlight der Kieler Woche und sagte, dass die Parade die maritime Identität der Stadt Kiel zeige. Nicht dabei in diesem Jahr waren 2 Stammgäste der Windjammer-Parade. Das Segelschulschiff der Marine, die Gorch Fock, ist auf Ausbildungsreise in Richtung New York City unterwegs. Und auch die Alexander von Humboldt II aus Bremerhaven war nicht dabei. Das Schiff mit den grünen Segeln ist derzeit in einer Werft zur Renovierung. Trotzdem hatte Hafenkapitän Michael Schmidt alle Hände voll zu tun.
25: Also meine Aufgabe war es, die Windjammer-Parade zu organisieren. Und hier jetzt ist es meine Aufgabe, zusammen mit der Wasserschutzpolizei und der Wasser- und Schifffahrtsverwaltung des Bundes für eine sichere Paradeablauf zu sorgen. Und es ist wie fast alles im Leben keine One-Man- oder One-Woman-Show, sondern das ist Teamarbeit.
22: Besonders in diesem Jahr, Temperaturen um die 35 Grad in Kiel. Was bleibt? Ein warmer Tag, den viele Menschen auf und neben dem Wasser genossen haben, auch wenn der Wind für volle Segel fehlte.
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4: Es muss eklig sein, gegen uns zu spielen, fordert Ex-Nationalspieler Toni Kroos vor dem WM-16-Finale der deutschen Fußballnationalmannschaft am Montag gegen Paraguay. Stefanie Lavoie ist bei mir im Studio.
27: Was das DFB-Team auf jeden Fall braucht, ist mehr Körperlichkeit. Der Stil Paraguays ähnelt dem Ecuadors. Ein unangenehmes Déjà-vu soll vermieden werden. Im deutschen Camp in Winston-Salem haben Kimmich und Co. nach dem gestrigen freien Tag heute wieder trainiert. Sportdirektor Rudi Völler versprühte in der Pressekonferenz derweil Zuversicht, trotz der enttäuschenden Vorstellung vom Donnerstag.
28: Natürlich, das hat man jetzt gegen Ecuador gesehen, wenn dann ein paar Prozent weniger da sind, verständlicherweise, ganz normal, wenn man schon Gruppenerster ist, dann können wir natürlich auch gegen einige verlieren. Da bin ich auch völlig, völlig beruhigt und relaxed, weil ich weiß, am Montag wird die Mannschaft alles reinlegen, alles reinhauen.
27: Das dann in Boston ab 22.30 Uhr. Gespielt wird auch heute bei der Weltmeisterschaft. Der Titelverteidiger wird in der Nacht sein drittes Gruppenspiel austragen. Einzelheiten von Michael Küster.
29: Argentinien wird die Abschlusspartie gegen das bereits ausgeschiedene Jordanien ohne Lionel Messi beginnen. Trainer Scaloni hat dem 5-fachen Turniertorschützen aber trotzdem Einsatzminuten zugesichert. Der Titelverteidiger steht schon vorzeitig als Sieger der Gruppe J fest. Interessant wird, was dahinter passiert. Österreich reicht im direkten Duell gegen Algerien ein Unentschieden für Platz 2. Beide Spiele beginnen um 4 Uhr früh. Den Auftakt in den letzten Vorrundenspieltag macht um 23 Uhr die Gruppe L mit England. Das Team von Trainer Thomas Tuchel sollte gegen das bereits ausgeschiedene Panama möglichst hoch gewinnen für den Gruppensieg. Denn punktgleich lauert dahinter Ghana, das es zur selben Zeit mit Kroatien zu tun bekommt. In Gruppe K rollt der Ball um 1.30 Uhr. Dabei reicht Kolumbien für Platz 1 schon ein Remis gegen Portugal. Im Parallelspiel trifft die Demokratische Republik Kongo auf Usbekistan.
27: Der Formel-1-Zirkus zieht derzeit durch Europa. Nach den Rennen in Monaco und Barcelona steht morgen der große Preis von Österreich an. Beim Qualifying in Spielberg sicherte sich heute Mercedes-Pilot George Russell die Pole-Position vor den beiden Ferrari-Piloten Leclerc und Hamilton. Lena Bergmann berichtet.
30: Alles richtig gemacht. Mercedes-Pilot George Russell glänzte auf der kurzen Runde von Spielberg mit seinem sauberen und cleveren Fahrstil. Insbesondere im letzten Streckenabschnitt nahm der Brite den beiden Ferrari-Piloten Charles Leclerc und Lewis Hamilton auf Rang 2 und 3 die entscheidenden Hundertstel ab. Auch Max Verstappen meldete Anspruch auf die vorderste Startreihe an. Mit seinem umfassend optimierten Red Bull raste der Niederländer kurz vor Schluss aber in die Bande. Am Ende wurde es Startplatz 5 für Verstappen am Red Bull-Ring. Der deutsche Fahrer Nico Hülkenberg verpasste die Top 10. Der Audi-Pilot geht von Platz 14 ins Rennen, das am Sonntag um 15 Uhr beginnt.
27: Im Thüringer Wald, auch dort bei extremer Hitze, werden an diesem Wochenende die deutschen Meisterschaften im Straßenradsport ausgetragen. Heute waren die Frauen dran. Holger Gersker hat für uns mitgeschwitzt.
5: Es ist das Jahr der Franziska Koch. Nach dem Triumph beim wichtigsten Frühjahrsklassiker Paris-Roubaix und das als erste Deutsche, dominierte sie nun auch diese Meisterschaften. Das Double aus Zeitfahr- und Straßentitel gelang zuletzt Lisa Brennauer. Gleiches gilt für den Hattrick, denn Franziska Koch hat jetzt zum dritten Mal hintereinander die deutsche Meisterschaft im Straßenrennen für sich entschieden und das wieder als Einzelkämpferin gegen die numerische Überlegenheit des deutschen Top-Teams Canyon. Justina Tschöppler aus dieser Mannschaft war 65 Kilometer lang als Solistin unterwegs und rettete am Ende noch die Bronzemedaille im Sprint der Spitzengruppe vor ihrer Teamkollegin der hochgewerteten Giro d'Italia-Zweiten Antonia Niedermayer. Zweite wurde die dreimalige deutsche Meisterin Liane Lippert, die aber im Sprint gegen Franziska Koch chancenlos war. Die alte und neue Meisterin war an diesem Tag im Thüringer Wald ganz klar die Nummer 1.
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8: Um 22.30 Uhr mit Petra Mittermeier. Die Hitzewelle in Deutschland hat vielen Bundesländern neue Allzeittemperaturrekorde beschert. Spitzenreiter war laut dem Deutschen Wetterdienst Drewitz in Sachsen-Anhalt, wo mit 41,5 Grad die höchste Temperatur bundesweit gemessen wurde. Insgesamt wurde in 8 Bundesländern die 40-Grad-Marke geknackt. Das führte aber auch zu Problemen, besonders für ältere Menschen, Kranke und Säuglinge. Rettungsdienste meldeten zahlreiche Hitzeeinsätze. Und die Deutsche Bahn forderte ihre Kunden auf, Zugfahrten nicht anzutreten, wenn sie nicht unbedingt nötig sind. In Venezuela steigt die Zahl der Opfer nach den verheerenden Erdbeben. Wie die amtierende Präsidentin Rodriguez mitteilte, wurden bislang 1.430 Tote offiziell registriert. In den betroffenen Gebieten suchen inzwischen auch etwa 1.600 internationale Rettungskräfte nach Überlebenden. Aus Mexiko-Stadt Jenny Barke.
9: In der besonders schlimm betroffenen Region La Guaira suchen die Menschen in den Überresten der Trümmer teils mit bloßen Händen nach Verschütteten. Zusätzlich erschwert wird die Suche durch mehrere Nachbeben. Mehr als 300 wurden bisher registriert. Angesichts der schweren Schäden im Bundesstaat La Guaira hat die venezolanische Regierung die Region im Norden des Landes am Freitagabend Ortszeit militarisiert. Die Streitkräfte hätten die Kontrolle übernommen, um die öffentliche Ordnung aufrechtzuerhalten und die Arbeit der Rettungskräfte zu erleichtern. Landesweit werden nach UN-Angaben noch mehr als 50.000 Menschen vermisst.
8: Der umstrittene serbische Präsident Vucic hat seinen Rücktritt angekündigt. Er werde nur noch ein paar Wochen im Amt sein, sagte Vucic auf einer Kundgebung in der Hauptstadt Belgrad. In Serbien soll es vorgezogene Präsidenten- und Parlamentswahlen geben. Vucic will im Wahlkampf seine serbische Fortschrittspartei unterstützen. Seit etwa anderthalb Jahren demonstrieren in Serbien immer wieder zehntausende Menschen gegen Korruption und den mutmaßlichen Machtmissbrauch unter Vucic. Die Grünen wollen gleiche Bildungschancen für alle Kinder und Jugendliche in Deutschland. Dazu hat die Partei auf ihrem Ostkongress in Sassnitz auf Rügen eine Erklärung verabschiedet. Darin fordern die Grünen unter anderem, dass Kitas und Grundschulen besser erreichbar sind und Familien eine verlässliche Betreuung vor Ort finden. Grünen Co-Chefin Brandner sagte, Bildung dürfe nicht vom Wohnort abhängen. Ihre Partei sieht insbesondere auf dem Land Probleme. Dort prägten lange Wege, Lehrkräftemangel und marode Gebäude den Alltag. Das Wetter in Deutschland. Nachts im Norden und Nordwesten gebietsweise kräftige Schauer sowie Gewitter mit Unwettergefahr durch schwere Sturmböen, Starkregen und Hagel. Sonst gering bewölkt oder klar, Tiefstwerte 26 bis 17 Grad. Morgen mal Sonne mal Wolken, im Verlauf gebietsweise starke Schauer und Gewitter mit Unwettergefahr, maximal 25 Grad in Nordfriesland bis 42 Grad in der Lausitz. Am Montag heiter bis wolkig, weiter Unwettergefahr 22 bis 31 Grad. Das waren die Nachrichten.
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4: Und es ist immer noch ein Falschfahrer auf der A1 Köln-Koblenz Richtung Trier zwischen Manderscheid und Kreuz Wittlich. Und es besteht noch natürlich weiterhin die Unwetterwarnung. Deutschland besteht eine Warnung vor extremer Hitze. Deutschlandweit. Zudem müssen Sie mit Starkregen und Windböen rechnen, und zwar an Teilen von Schleswig-Holstein, Hamburg, Niedersachsen, Bremen und Nordrhein-Westfalen. In Brandenburg kann auch noch Blitzschlag dazu kommen. Dort kann es außerdem zu raschen Überflutungen von Straßen und Unterführungen kommen. Also bitte nach Möglichkeit halten Sie sich im Inneren auf und trinken, trinken, trinken.
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4: Mit Milad Kupay herzlich willkommen zurück zur ARD-Infonacht. Die EU-Kommission hat Mitglieder der Taliban in Brüssel empfangen. Der Grund? Sie will Straftäter aus Afghanistan abschieben. Verhandelt die EU jetzt mit Terroristen? Wie weit darf sie gehen? Thema jetzt in der neuen Folge von Punkt.eu mit Katrin Schmidt, Stefan Stuchlik und Peter Hornau.
10: Peter, du warst ja bis vor kurzem ARD-Korrespondent für Südasien, also in Delhi ansässig, aber eben auch zuständig für Afghanistan zum Beispiel, Pakistan. Und jetzt warst du einer der ersten Journalisten, die dieser Tage über diesen Besuch dieser afghanischen Delegation in Brüssel berichtet hat. Es klang ja erstmal, deswegen hat es auch so viel Aufmerksamkeit erregt, total verrückt irgendwie. Lass uns noch mal einmal von vorne anfangen. Was genau hat jetzt die Taliban hier zu ihrer erstmaligen Visite, ihrer offiziellen Visite bei der EU eigentlich gebracht?
11: Das war tatsächlich das Thema Abschiebungen. Es ging ja darum, sich mit den Taliban auf ein Prozedere zu einigen, wie schnell und unkompliziert man Afghanen in ihr Heimatland abschieben kann. Von EU-Seite war es ja so, da gab es 19 EU-Staaten und Norwegen, die hatten letzten Oktober an die EU-Kommission einen Brief geschrieben und die haben gesagt, wir brauchen mehr Unterstützung bei der Abschiebung von Afghanen ohne Aufenthaltsrecht. Und die wollten auch explizit Gespräche mit den de facto Behörden in Afghanistan, de facto Behörden, das sagt man so, so wird's EU-seitig und auch von den Deutschen genannt, diese Taliban-Regierung, die ja gar nicht anerkannt ist in Afghanistan. Und genau das hat die Kommission eben nun organisiert und deshalb sind die Taliban nach Brüssel gekommen.
10: De facto Regierung ist ja auch schon ein Framing, wahrscheinlich mit einem gewissen Ziel. Ich meine, du kennst die Taliban, also kennst die Taliban ist jetzt ein großes Wort, aber du hast dich so lange mit denen ja intensiv beschäftigt. Was waren das jetzt für Leute, die da gekommen sind?
11: Also es waren 5 Vertreter des Außen- und des Innenministeriums der Taliban aus Kabul angeführt. Das ist ganz spannend, waren sie von Abdulkaha Balchi, das war der Delegationsleiter, der ist Sprecher des Ministeriums in Kabul und er ist Direktor der Europaabteilung, also das ist ein Spitzendiplomat. Ich kenne den, ich habe ihn mehrmals getroffen in den vergangenen 4 Jahren in Kabul, eben zuletzt im September vergangenen Jahres. Und zwar vor allen Dingen deshalb, der entscheidet, ob Journalisten in Afghanistan arbeiten dürfen. Das ist sozusagen der Gatekeeper, an dem muss man vorbei, wenn man als Journalist in Afghanistan arbeiten will. Der spricht perfekt Englisch, der ist in Neuseeland aufgewachsen. Mir hat er sogar mal gesagt, er war Kämpfer der Taliban. Er hat in Kunduz, wo das Feldlager der Bundeswehr war, gegen die Deutschen gekämpft. Mit ihm habe ich auch Kontakt, ständigen Kontakt. Und der hat mir am Tag des Treffens in Brüssel auf Fragen per WhatsApp noch beantwortet.
10: Und war sozusagen da zuversichtlich, dass quasi seine Vergangenheit auch als Kämpfer sogar gegen die Deutschen irgendwie jetzt keine Rolle spielt, sondern eher irgendwie ein Stück aufgewertet wurde aus Sicht der EU? Oder wie schätzt du das ein? Wie fühlt er sich dabei, wenn er hier angereist ist?
11: Das ist ja etwas, was die auszeichnet. Ich habe immer wieder auch Spitzentaliban getroffen, die gesagt haben, ich war Kämpfer. Ich bin schon Brigadegeneral bei den Taliban. Ich bin zwar erst 28, aber ich habe schon als junger Mann, als Teenager fast schon gekämpft. Da sind die stolz drauf. Und Balchi hat klar gesagt, dieser Besuch ist ein historischer Besuch für sie. Es ist ein Besuch, der im Prinzip auch sowas wie eine gewisse Anerkennung mit einschließt. Und es ist eben das allererste Mal, dass Vertreter des Islamischen Emirats Afghanistan, so nennen die Taliban ihren Staat, eben zu Besuch bei der EU sind und dort auch wirklich empfangen werden.
10: Stefan, das ist ja witzig, das Ganze, es ist ja jetzt bei uns hier um die Ecke stattgefunden, ne? Also so in Belgien erstmal. Und dann war es auch ganz interessant zu sehen, die Belgier waren hochnervös, ne? Und der belgische Außenminister, der hat auch erstmal ganz klar gesagt, das passiert hier sozusagen nicht in meinem Namen. Der hat es nämlich so formuliert.
12: Je désapprouve la démarche d'inviter des représentants du régime des Taliban à Bruxelles. Je n'accepterai pas que le gouvernement belge invite en son propre nom des représentants du régime des talibans sur notre territoire. En effet, les institutions européennes décident des réunions qu'elles souhaitent organiser et des personnes qu'elles invitent à ces réunions.
10: Also das war Maxime Prévost, sagt im Prinzip, also er ist total dagegen, ne? Die belgische Regierung würde aus seiner Sicht niemals Taliban-Vertreter ins Land lassen, aber die EU entscheide eben alleine, wie sie es organisiert, wen sie einleitet und so weiter. Stefan, was passierte dann? Die durften genau 24 Stunden bleiben. Wie ist das abgelaufen? Irgendwo am Flughafen, keiner wusste. Es gab Angst vor Protesten. Du hast das Treffen beobachtet.
13: Also niemand hier in Brüssel wollte eigentlich wirklich damit zu tun haben. Der belgische Außenminister nicht, den wir gerade gehört haben. Der Kommissar Brunner mit dem schönen österreichischen Akzent. Die Frage, was passiert denn da eigentlich, wurde auf den Pressekonferenzen ja die ganze Zeit gestellt. Das war dann so ein bisschen absurdes Theater. Wer kommt denn da, wissen wir nicht. Wann kommen die denn, sagen wir euch nicht. Wo passiert das denn, das Ganze denn? Ja, also das müssen sie schon selber rausfinden. Und man muss ja ehrlicherweise sagen, wenn es die Taliban nicht gegeben hätte, als Informationsquelle und die belgische Regierung, die so ein bisschen durchlässig war, wo man dann rausbekommen hat durch die belgischen Kolleginnen und Kollegen, wann haben die denn das Visum bekommen, für welchen Tag haben die das Visum bekommen. Wir hätten, glaube ich, keine richtige Zustimmung dazu bekommen, keine richtige Versicherung, dass dieses Treffen wirklich stattfindet. Das bedeutet für mich eins, die EU weiß natürlich, sowohl die Mitgliedstaaten als auch die Kommission weiß, das steht im vollständigen Widerspruch zur offiziellen Politik. Mhm. Wir haben ja immer noch Sanktionen gegen 140 Taliban-Vertreter. Mhm. Und wir haben auch erklärt bis 2021, dass es ein Terrorregime ist. Also hat man natürlich da enorme Probleme zuzugeben, dass man mit denen redet, aber irgendwie will man mit denen reden.
10: Was wir wissen, Stefan, es waren dann offensichtlich 5 Leute, die das Visum bekommen haben. Ne? Man hat auch nie, hast du ein Bild gesehen? Ich weiß nicht, aber Peter, hast du ein Bild gesehen? Waren die dann in afghanischer sozusagen Montur? Also das sind ja auch, man wollte diese Bilder auch nicht zeigen,
13: glaube ich. Ich halte das für eine der größten Leistungen, wenn man jetzt mal von der anderen Seite drauf guckt, der Kommission, EU-Kommission, der belgischen Regierung, der belgischen Sicherheitsbehörden, dass das nicht rausgekommen ist, dass wir kein Bild davon haben. Und man hat natürlich ganz genau gewusst, warum man dieses Bild vor allem verhindern will, weil das hätte natürlich, wie auch immer die da reingehen, die Taliban-Vertreter, Peter wird das besser wissen, ob die jetzt in afghanischer Tracht da reingehen oder im Anzug, aber ein Bild offizieller Taliban-Vertreter mit offiziellen Repräsentanten von Mitgliedstaaten oder EU-Kommission, das hätte, glaube ich, dem Ganzen noch einen ganz anderen Wumms verliehen. Und da wären natürlich ganz andere Agenturen auch draufgekommen, da nochmal Berichterstattung anzuschieben. Also wenn man das so geheim halten wollte, wie die Kommission und die Mitgliedstaaten das eigentlich über den ganzen Zeitraum haben wollten, dann hat man da wirklich einen guten Job gemacht.
11: Also ich glaube, dass das von afghanischer Seite, von Taliban-Seite, die hätten sich gerne fotografieren lassen.
13: Ja.
11: Ich werde noch mal fragen. Gleich nach dieser Aufnahme frage ich mal den Delegationsleiter, ob er nicht ein Foto gemacht hat. Mir wurde nämlich im Vorfeld gesagt, dass es für die erstens wichtig ist und auch genau für den Delegationsleiter, dass es für ihn wichtig wäre, ein Foto zu haben von ihm und seiner Delegation in Brüssel, um das zu Hause zu zeigen und zu zeigen, schaut mal, so sind wir empfangen.
10: Irgendwie eine wilde Geschichte, aber um auch nochmal die Ernsthaftigkeit dahinter rauszuarbeiten, Peter, dieses Versteckspiel findet ja nicht umsonst statt, man hatte auch Angst vor Protesten und so weiter, vielleicht muss man das auch nochmal sagen. Taliban für Europa, wir haben es gerade von Stefan schon gehört, stehen welche auf der Sanktionsliste, inwiefern, was haben die quasi Europa auch angetan und was haben wir eigentlich für ein Problem mit denen? Man muss es vielleicht doch mal zur Erinnerung sagen.
11: Na, das Grundproblem ist ganz einfach die Missachtung der Menschenrechte und vor allen Dingen die Missachtung der Frauenrechte in Afghanistan. Also grundsätzlich, natürlich haben die Macht übernommen und es wurde gesagt, das war unrechtmäßig, aber das eigentliche Problem ist genau das. Es ist für die EU ja keine formelle Terrororganisation, die auf einer Terrorliste steht. Nicht wie Hamas, Hezbollah oder vielleicht sogar der Islamische Staat. Aber es gibt Sanktionen, es gibt ein Sanktionsregime, es gibt Waffenverbote, es gibt Reiseverbote, es gibt Vermögenssperren und es gibt auch vom Internationalen Strafgerichtshof Haftbefehle gegen den obersten Taliban-Führer und den obersten Richter. Und das Regime grundsätzlich wird nicht anerkannt. Aber da muss man unterscheiden. Es gibt diplomatische Beziehungen der EU-Staaten mit Afghanistan, mit dem Staat Afghanistan. Man hat also diplomatische Beziehungen mit Staaten. Das heißt, man hat die diplomatischen Beziehungen zu den Taliban nie unterbrochen, weil die Taliban sitzen halt da jetzt einfach. Nur die Frage ist, wie geht man damit um? Und ist man da aktiv? Ist man da tatsächlich über einer technischen Ebene oder eben nicht?
10: Also wir können sagen, erstmal viel Lärm um diesen ersten Besuch. Ganz kurz, bevor wir weitergehen, stehen denn die Ergebnisse jetzt auch schon dafür? Oder kann man auch sagen, viel Lärm um nichts? Wie schätzt du das ein, Stefan?
13: Liebe Katrin, wir wissen ja gar nicht so richtig, was die Ergebnisse wirklich sind. Ja. Also wenn der EU-Kommissar Brunner sich dann hinstellt und sagt, auf diese Frage, wir haben den Taliban vor allem klar gemacht, dass sie ihre Straftäter wieder zurücknehmen müssen, dann klingt es ja so, als hätte die EU jetzt quasi auf den Tisch gehauen und gesagt, ja, nehmt die bitte zurück. Mhm. Und das ist natürlich eine wissentliche Verkehrung der Umstände, denn die EU hatte ja um dieses Treffen gebeten. also zumindest die EU-Staaten, wenn man der EU-Kommission Glauben schenken darf, was da genau besprochen wurde. Das kann man nur ahnen, man kann das irgendwie aus Berichterstattungen möglicherweise sich zusammensuchen, aber wir haben de facto von Seiten der EU-Kommission oder der Mitgliedstaaten keine handfeste Bestätigung darum, dass es da um Visa gegangen ist, dass es da um Abschiebeflüge gegangen ist, dass es da möglicherweise um technischen Austausch gegangen ist. Wir wissen eigentlich gar nicht, was rausgekommen ist. Man kann nur sagen, auf der ersten Ebene ist natürlich der diplomatische Schaden für die EU schon gewaltig, weil natürlich diese Scheinheiligkeit, ich glaube, man kann es gar nicht anders bezeichnen, nochmal klar und deutlich zutage getreten ist.
11: Ich habe nochmal bei der afghanischen Seite nachgehakt und da habe ich aus diplomatischen Kreisen, so möchte ich es mal formulieren, gehört, die EU-Staaten haben gesagt, sie werden sich das anschauen, was da auf dem Tisch lag. Aber es war jemand, der nah an den Verhandlungen war, der das gesagt hat, aber es gibt keine festen Zusagen. Das Angebot, das die Taliban gemacht haben, war, wir kooperieren bei Abschiebungen, so wie sie es mit Deutschland auch machen. Dafür wollen wir aber eigene Konsularbeamte, sprich Diplomaten, in den afghanischen Botschaften in Europa. Der Hintergrund ist, da sitzen oft noch Diplomaten, die von der Vorgängerregierung, also vor den Taliban, entsandt wurden. Und das sind oft erklärte Taliban-Gegner. Ich habe den Delegationsleiter gefragt, als er mir was schrieb, von wegen, wir brauchen konsularische Vertretung für Afghanen. Heißt das, ihr schickt die Konsularbeamten? Da hat er geantwortet, ohne Konsularbeamte, in Klammern ohne eigene Konsularbeamte der Taliban, keine konsularischen Dienstleistungen, in Klammer eben auch keine Abschiebungen.
10: Das ist gut, Peter, dass du quasi das deutsche Beispiel anführst. Wir können ja so quasi nur mutmaßen, dass die EU vielleicht diesem Modell auch ein Stück weit folgen will, auch wenn wir die Ergebnisse noch nicht konkret haben. Wie weit ist Deutschland eigentlich schon gegangen? Wir schieben nach Afghanistan ab. Also was heißt, Deutschland macht Abschiebeflüge?
13: Deutschland macht Abschiebeflüge nach Afghanistan. Das hat auch die Ampelregierung bereits begonnen. Wir haben aber sehr enge Kontakte aufgenommen, unter vor allem mit Innenminister Dobrindt, der das ja auch klar und deutlich im Interview gesagt hat. Er hat gesagt, wir brauchen da nicht nur einen Kontakt, wir brauchen da auch eine technische Zusammenarbeit. Daher vermute ich auch, dass die Mitgliedstaaten, die mir gesagt haben, das deutsche Modell wäre so im Prinzip das, was sie anstreben, genau auf so ein Modell auch für den ganzen Rest der EU-Staaten hinwirken. Die haben Vertreter, konsularische Vertreter im Generalkonsulat in Bonn sitzen. Es gibt viele Leute, die berechtigterweise befürchten, dass die da eben auch Zugang zu den Personaldateien haben. Das heißt, man hat natürlich die absurde Situation, dass man sehr viele anerkannte Asylanten hat in Deutschland, die vor den Taliban geflohen sind und die sich jetzt quasi vertreten lassen müssen von Leuten, die aus diesem Taliban-Regime dahin entsandt werden. Also wenn man sich die genauen Erfolgsstatistiken, die das Innenministerium angibt, mal genau anguckt, dann muss man sagen, so viele Abschiebeflüge waren es nicht. Der Innenminister
10: sind auch immer Straftäter bisher, ne? Oder? Kann man den Unterschied noch machen? Ja.
13: Den Unterschied kann man bei Deutschland so, glaube ich, nicht mehr machen. Also die EU-Kommission sagt ja, wir haben drei Kategorien, verurteilte Schwerkriminelle, islamistische Straftäter und Gefährder mit besonderem Strafgrund, was auch immer das sein mag. Davon kann man in Deutschland, glaube ich, so nicht mehr sprechen. Der Bundesinnenminister spricht immer häufiger nicht von schweren Kriminellen, sondern nur von afghanischen Straftätern. Und er hat auch offiziell schon angekündigt, dass er sich bei diesen Abschiebeflügen sehr viel Gedanken macht um alleinstehende Afghanen, die Männer natürlich, die allein ins Land gekommen sind, hat er auch schon bereits juristische Gutachten erstellen lassen. Das heißt, Deutschland weitet diesen gesamten Begriff, weiß Gott, über diese schweren Straftäter hinaus aus, will mehr Abschiebungen haben. Der Innenminister spricht von 3 Abschiebeflügen pro Monat und intern kursieren Zahlen von 400 bis 500 Leuten, die man da jeden Monat loswerden will. Das muss man sich natürlich genau angucken, ob das dann auch wirklich realistisch ist. Aber de facto hat Deutschland da den Vorreiter gespielt.
10: Und das sagen tatsächlich auch nicht nur wir, sondern wir hatten auch die Möglichkeit, mit Hanna Neumann zu sprechen für diesen Europa-Podcast. Sie ist ja grüne EU-Abgeordnete und Außenpolitik-Experte, kennt sich da wunderbar aus, auch gerade in der Region. Und die warnt eigentlich, dass die EU sich jetzt auf diesen gleichen Zug begibt. Da können wir auch mal reinhören.
0: Die Menschen in Deutschland sind schon seit mehreren Monaten, seit die Taliban die Konsulate übernommen haben, in großer Angst, weil mit den Konsulaten auch die ganzen Adressen der Menschen, die aus Afghanistan nach Deutschland vor den Taliban geflohen sind, jetzt an die Taliban übergeben wurden. In genau der gleichen Angst leben jetzt auch in vielen europäischen Mitgliedstaaten die Menschen, weil sie sich fragen, was folgt auf die Einladung der Taliban nach Brüssel? Werden auch hier Konsularbeamte beispielsweise akkreditiert, nur damit man eine kleine Zahl von Menschen abschieben kann?
10: Ich finde, das ist eben die Gretchenfrage, die interessante Frage. Wie weit geht man da jetzt auch mit diesen Folgen, die zum Beispiel Sie beschreibt, die ihr schon beschrieben habt, für die Menschen, die in Deutschland leben aus Afghanistan, um dann am Ende auf eine Zahl zu kommen, knapp dreistellig, weiß ich nicht, im Jahr an Menschen, die man abschiebt. Man will ja immer mehr auch aus Europa raushaben. Aber steht diese Zahl dafür, für dieses Risiko oder für den Schaden, den man vielleicht auch anrichtet? Das ist eigentlich die Gretchenfrage, oder?
13: Das ist die Gretchenfrage. Ja. Und ich folge da der Argumentation vieler, die sagen, man ist da im vorauseilenden Gehorsam den Rechten oder den Rechtspopulisten nach vorne gegangen. Weil wenn man sich einmal anguckt, wie viele Leute man eigentlich abschieben kann, das hat ja die Ampelregierung, wollte ja unbedingt damals schon einen Abschiebeflug demonstrieren, um zu sagen, wir sind da schon da, wie viele Leute dann in der Maschine gesessen haben, wie viel der Bundesinnenminister jetzt ankündigt, dann ist es halt beim größten möglichen Zahlenwerk. Reden wir da über eine kleine vierstellige Summe im Jahr. Und die Frage, ob das dafür steht, die Taliban-Regierung de facto anzuerkennen, das wird hier niemand zugeben, dass dem so ist. Aber wenn ich offizielle Vertreter empfange, dann kann ich 400 Mal sagen, ich will die nicht anerkennen, aber de facto werte ich die diplomatisch auf. Und ich möchte an der Stelle ja nochmal daran erinnern, es gab einen großen internationalen Einsatz gegen die Taliban. Die deutsche Bundeswehr hat 20 Jahre lang gegen die Taliban gekämpft. Und wir laden jetzt die Leute, gegen die wir in einem NATO-Einsatz, auch das nicht zu vergessen, also ein NATO-Artikel 5-Einsatz, ja, eine Riesenkoalition, die gesamte westliche Welt hat gegen die gekämpft. Und jetzt sagen wir, naja, es geht ja nicht anders, die haben das gewonnen und jetzt laden wir sie ein. Ich glaube, das ist natürlich schon ein Schaden, den du erst auf lange Sicht ermessen kannst, was du da eigentlich damit anrichtest.
10: Es ist schon verrückt, aber die Frage, die sich mir dann auch stellt, die ich jetzt seit Jahren auf die Migrationspolitik der EU gucke, ist das eigentlich nur der Anfang, dass man jetzt sagt, wir nehmen all diesen Schaden hin, den du gerade beschrieben hast, um jetzt vielleicht, sagen wir, eine Handvoll im übertragenen Sinne abschieben zu können, aber der Zug soll da ja eigentlich weiterfahren und das sollen eigentlich viel, viel mehr wahrscheinlich werden, weil wir alle wissen, es wird über wahnsinnig viel gesprochen, was man machen kann, Return Hubs irgendwo auf der Welt, wo auch nur ein paar People, jetzt mal ganz flapsig gesagt, wahrscheinlich irgendwie runterkommen würden und jeder weiß, die große Masse oder den großen Effekt hätte, wenn man großflächig nach Syrien und nach Afghanistan abschieben könnte, weil man auch sagt, da ist es wieder sicher, wie auch immer man sich das jetzt dann erklärt oder so. Ne? Ist das womöglich nur der Anfang, um dort immer dann auch weiterzugehen, bestimmte Regionen als sicher zu erklären, zu sagen, okay, jetzt können wir auch weitere Personen nach Afghanistan zurückführen. Nur dann würde es ja vielleicht Sinn machen, den Schaden in Kauf zu nehmen, wenn man wirklich einen Effekt dann auch erzielt.
13: Ja, die Grundfrage ist, wie weit willst du noch gehen? Also wenn man sich das anguckt, das gemeinsame europäische Asylsystem, was jetzt gerade in Kraft getreten ist und die Rückführungsverordnung, dann finde ich, geht die EU, ich formuliere das jetzt mal sehr vorsichtig, schon an den Rand von Menschen-, Frauen- und Kinderrechten. Also das ist schon zum Teil wirklich zweifelhaft, was da beschlossen wird. Ob das dafür steht, ist die eine Sache. Aber ich finde es natürlich auf der anderen Seite komplett schizophren. Also wir haben jetzt mit der neuen gemeinsamen Asylregelung, haben wir an den Außengrenzen Lager. Direkt an den Außengrenzen. Und da wird bereits unterschieden, aus was für einem Land kommst du denn überhaupt? Kommst du aus dem Land, wo wir schon sehr viele Leute anerkannt haben, dann kommst du nach links. Und kommst du aus dem Land, wo wir noch nicht sehr viele Leute anerkannt haben, dann kommst du nach rechts, hinter Gittern etc. pp. Ich habe die EU-Kommission gefragt, sag mal bitte, bei welchen Ländern ist

0: Austausch bleiben mit den Taliban, so habe ich das zumindest gehört. Das heißt, man würde sich da regelmäßig alle 3 bis 4 Monate dann nochmal irgendwie verabreden. Und wenn das dann keine de facto Anerkennung ist, dann weiß ich eigentlich nicht, wie man da drüber sprechen sollte.
1: Gut, die diplomatischen Beziehungen oder Nichtbeziehungen zu Taliban sind das eine. Länder oder Regionen von Ländern als sicher zu erklären, um dahin führen zu können, ist im Zweifel nicht ganz das Gleiche sozusagen. Peter, du weißt das am besten, wenn wir jetzt darüber sprechen. Afghanistan kann man da nicht, also auch die Österreicher wollen das ja dringend. Die haben ja auch schon angefangen, mit paar wenigen Flügen nach Syrien wieder abzuschieben, auch Straftäter. Aber sagen natürlich auch, und der Innenminister Kahner, der sagt das hier, wo er geht und steht, das muss weitergehen in die Richtung. Ja? Das brauchen wir für die Glaubwürdigkeit unseres Asylsystems. Aber wenn wir jetzt mal bei Afghanistan bleiben, Peter, wie muss man denn die Lage einschätzen? Ist es realistisch, dort Regionen als ja, sicher, wer auch immer das jetzt genau definiert, zu erklären? Wie nimmst du das wahr?
2: Erstmal ist wichtig, in Afghanistan, die wirtschaftliche Lage ist sehr, sehr schlecht. Es gibt Hunger, es gibt Nahrungsmittelmangel zumindest in den Städten. Die medizinische Versorgung ist schlecht, das alles, ja. Aber ich würde auch sagen, es gibt keine systematische Verfolgung von Rückkehrern. Das gibt es nicht. Man kann nicht ausschließen, dass jemand, der abgeschoben wird, zurückkehrt, dass dem Unrecht geschieht. Ja, die Taliban sagen aber, die sagen auch nicht Abschiebungen, sondern die sagen würdevolle Rückkehr. Das ist auch der Terminus, den jetzt der Delegationsleiter gebraucht hat. Also das ist ein bisschen schwierig. Die Leute werden abgeschoben, die kommen da an in Kabul, die werden erstmal befragt. Und bei den meisten ist es offenbar so, die müssen unterschreiben, dass sie keine Straftaten mehr begehen. Die müssen auch unterschreiben, und zwar die Familie muss dafür auch noch Zeuge sein, dass sie nicht mit ausländischen Journalisten darüber sprechen. Das ist ganz wichtig. Und dann verschwinden die quasi. Ich habe mit 2 Leuten gesprochen, mit 2 Taliban, was mit denen geschieht. Das eine war der Sprecher des Innenministeriums. Der hat mir in die Kamera gesagt, wir legen bei diesen Menschen die Scharia als Maßstab an. Das klingt jetzt erstmal ein bisschen dramatisch so, ja, aber das heißt überhaupt nicht, dass denen was passiert. Ich habe auch mit dem Delegationsleiter damals in Kabul gesprochen, also Balchi, der Delegationsleiter jetzt in Brüssel war, der hat mir gesagt, allerdings nicht in die Kamera und nicht ins Mikro, die sind in eurem Rechtssystem verurteilt worden. Das gilt bei uns nicht. Die Leute, die da zurückkommen, die gelten bei uns als unschuldig. Und ehrlich gesagt, das ist möglicherweise so die realistischere Einschätzung, was mit diesen Menschen passiert.
1: Also man kann auf jeden Fall sagen, die EU ist in dieser Woche wirklich auch einen bemerkenswerten Schritt eigentlich gegangen. Und wir reden immer über viel und was sie offiziell sagt, was sie in der Migration machen möchte und dann passieren solche Sachen. Also wir, Stefan, gucken gespannt auf das zweite Treffen womöglich.
0: Das dritte und das vierte.
2: Es gibt einen wichtigen Punkt, glaube ich, den wir noch daraus picken müssten. Ja. Und zwar, es geht ja nicht nur darum, dass die Konsularbeamte schicken. Wenn die Konsularbeamte schicken, dann heißt es, die übernehmen die afghanischen Botschaften und Konsulate in ganz Europa. Im Augenblick haben sie 3 übernommen. Das ist Berlin, das ist Bonn und das ist die Botschaft in Oslo, nämlich Norwegen, kein EU-Staat, macht es so wie die Deutschen. In den anderen Staaten sind oft noch Taliban-Gegner als Botschafter da. Ich habe gesprochen mit den afghanischen Botschaftern in Brüssel, in Genf, in Wien. Die haben alle gesagt, in dem Moment, wo die Taliban kommen, sind wir hier weg.
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3: Und da hat Silke Lahmann-Labbert jetzt zum Wochenende wie immer an dieser Stelle die Mediathekentipps für Sie. Krimispannung und Liebesdrama aus England. Hören wir mal rein.
5: Hannah Stern ist Anwältin. Spezialgebiet Ehescheidungen.
6: Genießen Sie das? Dabei zuzusehen, wie Leute sich gegenseitig zerfetzen?
7: Nein, aber ich bin's von Kindheit an gewohnt.
5: Jahrelang hat Hannah, ebenso wie ihre jüngere Schwester Nina, in der Kanzlei ihrer Mutter gearbeitet. Dass sie vor kurzem in eine der führenden Anwaltsfirmen Londons gewechselt ist, sorgt in der Familie für Spannungen. Außerdem beunruhigt die Schwestern, dass ihr Vater nach langer Zeit wieder aufgetaucht ist.
7: Ich habe ihn gesehen.
8: Hast du mit ihm geredet?
7: Worüber hätte ich mit ihm reden sollen?
8: Wo warst du die letzten 30 Jahre?
5: Psychologisch genau zeichnet Drehbuchautorin Abby Morgan nach, wie das Aufwachsen ohne Vater, die Notwendigkeit, sich durchzubeißen, die Schwestern geprägt hat. Hannah scheint alles erreicht zu haben. Eine glänzende Karriere, ein Leben im Wohlstand.
7: Ich habe geheiratet, Kinder bekommen, wurde erwachsen.
5: Zufrieden ist sie nicht. Ihr

0: Ehrgeiz, ihre Härte gegen sich selbst und andere verleihen der Protagonistin wenig sympathische Züge. Doch gerade dieser schonungslose Blick macht die Serie, ebenso wie die geschickte Verquickung von Berufswelt und Familienleben, so mitreißend und authentisch.
1: Ich habe keine Zeit mehr.
0: The Split, Beziehungsstatus ungeklärt. Alle 4 Staffeln in der Mediathek von Arte. England in den 1920er Jahren. Der angehende Autor Owen und der Mediziner Philip verbringen einige Tage auf dem Land. In ihrer Schulzeit waren die beiden ineinander verliebt. Nun treffen sie sich zum ersten Mal wieder.
2: Who are we resisting for?
0: Warum halten wir uns noch zurück, fragt Owen, der seine Gefühle endlich ausleben möchte.
3: The laws of man, of God.
2: Well, no man can judge us here, we're alone.
0: Aber Philip fühlt sich an die Gesetze seines Landes und der Kirche gebunden, die die Liebe zwischen Männern verurteilen. Durch einen medizinischen Eingriff glaubt er, sich und seinen Freund von ihrer Homosexualität befreien zu können.
2: We are how we are.
0: Filmemacher Will Siegfried thematisiert die brutalen Methoden, mit denen Mediziner und Psychiater Anfang des 20. Jahrhunderts Schwule zwangsbehandelten. Sein Drama Lily's Not For Me ist Teil einer queeren Filmreihe, die in der ARD-Mediathek abrufbar ist.
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8: Und hier wird es jetzt Zeit für unsere nächsten Nachrichten.
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10: Um 23 Uhr mit Petra Mittermeier. In Deutschland geht einer der heißesten Tage der Geschichte zu Ende. In vielen Bundesländern wurden laut deutschem Wetterdienst heute Allzeitrekorde bei den Höchsttemperaturen geknackt. Aus der Nachrichtenredaktion Ulf Hilbert.
11: Absoluter Spitzenreiter in Deutschland war Drewitz in Sachsen-Anhalt, wo mit 41,5 Grad die höchste Temperatur gemessen wurde. Aber auch in anderen Teilen Deutschlands wurden ähnlich hohe Werte registriert. In Niedersachsen etwa gab es in Lüchow mit 40,2 Grad einen neuen Allzeitrekord. In Bayern wurde der erst kürzlich aufgestellte Hitzerekord mit 40,8 Grad erneut erreicht, und zwar in Kitzingen. Die Wärme bereitet vielerorts aber auch Probleme. Rettungsdienste meldeten zahlreiche Hitzeeinsätze und die Deutsche Bahn forderte ihre Kunden auf, Zugfahrten nicht anzutreten, wenn sie nicht unbedingt nötig sind.
10: Nach den verheerenden Erdbeben in Venezuela hat die Regierung die Zahl der Opfer weiter nach oben korrigiert. Wie die amtierende Präsidentin Rodriguez mitteilte, wurden bislang 1.430 Tote offiziell registriert. Mehr als 3.200 Menschen seien verletzt worden. In den betroffenen Gebieten Venezuelas suchen inzwischen auch etwa 1.600 internationale Rettungskräfte nach Überlebenden. Nach den erneuten Angriffen der USA auf Ziele im Iran sieht die dortige Regierung einen Verstoß gegen das Rahmenabkommen zum Ende des Kriegs. Man verurteile das Vorgehen scharf und habe als Vergeltung Stützpunkte des US-Militärs in Bahrain beschossen, teilten die Revolutionsgarden mit. Von Opfern oder größeren Schäden ist auf beiden Seiten nichts bekannt. Die gegenseitigen Angriffe sind die größte Eskalation, seit der Iran und die USA einen 14-Punkte-Plan für ein Ende des Kriegs unterzeichnet haben. Bei der Fußball-Weltmeisterschaft endet in dieser Nacht die Gruppenphase. In 6 Spielen werden die letzten Plätze für das 16. Finale vergeben. Aus dem ARD-WM-Team Hendrik Lückhoff.
12: In Gruppe L will England gegen Panama den Gruppensieg perfekt machen. Panama ist bereits ausgeschieden. Im Parallelspiel braucht Kroatien gegen Ghana mindestens ein Unentschieden, um sicher weiterzukommen. Danach kämpfen in Gruppe K Kolumbien und Portugal um den Gruppensieg. Außerdem trifft Usbekistan auf den Kongo. Nur eines der beiden Teams kann weiterkommen. In Gruppe I geht's zwischen Gruppensieger Argentinien und den bereits ausgeschiedenen Jordaniern um nichts mehr. Österreich und Algerien werden mit einem Unentschieden in ihrem Duell beide weiter.
10: Das waren die Nachrichten. Das Wetter in Deutschland, nachts im Norden und Nordwesten gebietsweise kräftige Schauer sowie Gewitter mit Unwettergefahr durch schwere Sturmböen, Starkregen und Hagel. Sonst gering bewölkt oder klar, Tiefstwerte 26 bis 17 Grad. Morgen mal Sonne, mal Wolken, im Verlauf gebietsweise starke Schauer und Gewitter mit Unwettergefahr, maximal 25 Grad in Nordfriesland bis 42 Grad in der Lausitz. Am Montag heiter bis wolkig, regional Schauer und Gewitter sowie Unwettergefahr 22 bis 31 Grad. Es ist 23.03 Uhr.
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8: Maximalwerte von 31 Grad am Montag, das hört sich ja schon fast wieder nach Abkühlung an. Nichtsdestotrotz, deutschlandweit besteht gerade eine Warnung vor extremer Hitze. Sie müssen vor allem mit Starkregen und Windböen rechnen, und zwar in Teilen von Schleswig-Holstein, Hamburg, Niedersachsen, Bremen und Nordrhein-Westfalen. In Brandenburg, da können sogar Blitzschläge dazu kommen. Dort kann es außerdem zu raschen Überflutungen von Straßen und Unterführung kommen. Also bitte halten Sie sich nach Möglichkeit im Innern auf und ausreichend trinken bitte. So, der Blick auf die Straßen. A1 Trier Richtung Köln-Koblenz bleibt zwischen dem Kreuz Wittlich und Mitte wegen Straßenschäden voraussichtlich bis zum 1. Juli gesperrt. Bitte der Bedarfsumleitung U90 folgen. Lkw wird empfohlen, das Gebiet weiträumig zu umfahren. A2 Berlin Richtung Hannover ist in beiden Richtungen zwischen Burg Ost und Burg Zentrum wegen Reparaturarbeiten gesperrt. Im weiteren Verlauf Richtung Berlin sind folgende Abschnitte gesperrt, und zwar zwischen Irxleben und Kreuz Magdeburg sowie zwischen Thesen und Brandenburg. Die A14 Magdeburg Richtung Dahlen-Warsleben ist zwischen Kreuz Magdeburg und Dahlen-Warsleben wegen Fahrbahnschäden gesperrt in beiden Richtungen. A20 Rostock Richtung Kreuz Uckermark zwischen Kreuz Rostock und Dummersdorf. Hier haben wir eine Sperrung wegen einer Fahrbahnerneuerung bis Montag 4 Uhr. Die A29 Wilhelmshaven Richtung Oldenburg ist zwischen Zetel und Varel-Bockhorn wegen Bauarbeiten bis Montag 5 Uhr in beiden Richtungen gesperrt. Die Umleitung führt über die U25 und U10. A30 Osnabrück Richtung Bad Oeynhausen ist zwischen Gesmold und Melle-West wegen Bauarbeiten bis Montag 5 Uhr in beiden Richtungen gesperrt. Die Umleitung in Richtung Osnabrück führt über die U22 und in Richtung Bad Oeynhausen über die U43. Die A42 Kamp-Lindfort Richtung Dortmund ist zwischen Herne-Krange und Baukau wegen Brückenarbeiten bis Montag früh gesperrt. A43 Wuppertal Richtung Recklinghausen ist zwischen Bochum-Riemke und Kreuz-Recklinghausen wegen Brückenarbeiten bis Montag früh gesperrt, betrifft ebenfalls beide Richtungen. Dann haben wir 3 Kilometer Stau nach einer Sperrung auf der A66 Frankfurt Richtung Wiesbaden zwischen Kelkheim und Frankfurt am Main-Salzheim. Die A111 Dreieck Oranienburg Richtung Charlottenburg ist zwischen Seidelstraße und am Festplatz wegen technischer Probleme gesperrt. Und letzte Sperrung, die A553 Bliesheim Richtung Brühl ist zwischen Brühl Ost und Nord in beiden Richtungen bis Montag früh 6 Uhr gesperrt. Dort wird an Hochspannungsleitungen gearbeitet. Und Achtung, jetzt nochmal ganz frisch reingekommen auf der B73 Stade Richtung Hamburg. In Höhe Stade Süd werden Gegenstände auf die Fahrbahn geworfen. Hier bitte ganz besonders vorsichtig sein.
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8: Die kommt von NDR Info aus Hamburg. Ich bin Milat Kupay. Hallo. In Saarbrücken-Burbach, da sind jetzt 41,3 Grad Celsius gemessen worden an der offiziellen Messstation des Deutschen Wetterdienstes. Das ist ein Zehntel über dem alten Rekord von vor 7 Jahren. Uwe Schulz vom WDR hat darüber mit Jürgen Vogt gesprochen. Er ist Meteorologe und sagt, die neuen Spitzenwerte sind nicht entscheidend.
1: Naja, es gibt so ein Gerenne nach neuen Rekorden. Dabei ist gar nicht entscheidend, ob jetzt ein alter Rekord um 0,1 Grad eingestellt worden ist, sondern entscheidend sind so die Mittelwerte. Das heißt so die schleichende Erwärmung, und die ist gerade jetzt in Mitteleuropa und damit auch bei uns in Nordrhein-Westfalen überproportional hoch. Das heißt, wir erwärmen uns stärker als andere Weltgegenden im Augenblick. Das sehen wir zum Beispiel auch an der Zahl der heißen Tage. Die hat sich im Vergleich zu 1990 jetzt verdoppelt. Das sind die Tage über 30 Grad Celsius. Und wir merken es auch an den Nächten, dass die Nächte immer wärmer werden. Dabei ist es nochmal egal, ob es Rekordwerte sind. Zufälligerweise sind es ganz viele Rekordwerte. Das heißt, wir hatten noch nie so eine warme Juninacht wie die vergangene. Und aktuelle Temperaturen, das heißt, wer heute Nacht nicht gut geschlafen hat, das wird häufiger vorkommen in den kommenden Jahren.
13: Habe ich immer wieder mal bei solchen Angaben auch dich sagen hören, das ist eine vorläufige Angabe? Was bedeutet das dann?
1: Naja, diese Angaben, gerade wenn man so neue Rekorde hat, die werden immer ganz sorgfältig dann nochmal überprüft. Wir arbeiten ja mit den Daten des Deutschen Wetterdienstes. Die gehen sehr seriös mit den Daten um. Das sind alles geeichte Wetterstationen, die vergleichbar für die Umgebung natürlich die Werte messen sollen. Und wenn da so ein Wert raushaut, wie 41,3 Grad, dann kontrollieren die Kollegen da sehr genau. Entspricht die Station, läuft da alles genau? Ist da nicht irgendeine Mauer neu gebaut worden, die den Wert hochtreibt? Wir hatten das vor 7 Jahren zum Beispiel in Lingen an der Ems. Da hat man festgestellt, das war plötzlich ein Wert, der 1,5 Grad höher lag als alle anderen an so einem rekordverdächtigen Tag. Und dann gab es ein paar Tage die Aussage, Lingen an der Ems, wärmster Ort Deutschlands mit 42,5 Grad. Das ist dann überprüft worden und dann hat man festgestellt, dass Büsche und alles Mögliche bei gewissen Wetterlagen da einfach so eine Hitzeblase erzeugen auf dem Grundstück. Und dann hat man gesagt, okay, die Station muss verlegt werden. Das kommt nicht so selten vor, aber jetzt auch nicht so häufig. Deswegen wird es einfach sehr genau überprüft.
13: Das heißt, ihr habt international Standards, wann Messwerte wirklich belastbar sind?
1: Also alleine die Regeln für Aufstellung und Geräte von so einer Wetterstation hat 15 Seiten mit 10er Schriftgröße. Das heißt, da passt eine Menge rein. Das fängt an mit natürlichem Untergrund. Bei uns ist es in der Regel kurzer Rasen. Der darf dann auch nicht höher stehen, weil sich dann warme Luft da drin also auch verfängt. Sondern es muss ein Austausch da sein. Die Luft muss zirkulieren können. Es gibt ganz spezielle Anforderungen an die Wetterstation. Die Temperatursensoren, die müssen abgeschattet sein. Früher waren das diese Wetterhütten. Heute sieht das so ein bisschen gequirlt aus, ist also auch ein bisschen kleiner geworden. Aber es geht eben darum, dass die Luft gut zirkulieren kann und man eben für die Umgebung repräsentative Werte hat oder mit dem Wind, dass der ungehindert zirkulieren kann. Und das ist gar nicht so selten, weil das Ganze macht ja auch nur Sinn, wenn man das im Prinzip über Jahrhunderte weitermachen kann. Die älteste Wetterstation bei uns, die noch in Betrieb ist, ist Kleve seit 1904. Andere Wetterstationen mussten verlegt werden oder geschlossen werden, weil nebenan einer eine Straße gebaut hat oder was auch immer. Und die Werte dann eben nicht mehr repräsentativ sind, weil sobald ich Asphalt in der Nähe habe oder irgendeinen Windschutz, eine Mauer oder ein neu gebautes Haus, funktioniert das Ganze nicht mehr. Deswegen ist es schon, also die stehen auf der Liste der bedrohten Arten, diese Wetterstationen.
13: Also wenn du an einem schönen Abend von deinem Nachbarn hörst, hör mal Jürgen, ich hatte aber auf meinem Thermometer 44 Grad, dann sagst du nicht, ist ja auch Quatsch, sondern einfach andere Messbedingungen.
1: Naja, also wenn jemand, in der Regel hat man ja auf der Terrasse die Thermometer hängen. Das ist für Klimavergleiche natürlich völlig ungeeignet, weil sich da auch die Hitze fängt, gerade wenn es eine Südterrasse ist. Man muss allerdings auch sagen, wenn ich abends den Grill anwerfe oder da sitze oder auch ohne Grill da sitze und einfach ein Bier trinke, das ist natürlich meine Lebensrealität. Aber das sind halt zwei verschiedene Sachen. Ich sitze da und schwitze mich ab und lasse mich langsam durchgaren auf meiner Südterrasse oder auf dem Balkon. Und das andere sind eben die Klimastationen, mit denen ich sagen kann, dass es immer wärmer wird. Und das sind eben zwei verschiedene Paar Schuhe.
8: Uwe Schulz im Gespräch mit Jürgen Vogt, Meteorologe beim WDR. Ellen Eni hat im ARD-Brennpunkt darüber mit Uwe Janssens gesprochen, über die Auswirkung der Hitze auf die Gesundheit, die Gesundheitskosten und die nötigen Konsequenzen. Janssens ist der Geschäftsführer der Deutschen Interdisziplinären Vereinigung für Intensiv- und Notfallmedizin. Die erste Frage, wie dramatisch ist die Situation in den Kliniken?
14: Ja, im Moment ist die Situation natürlich sehr angespannt und es wird uns noch die nächsten Tage verfolgen. Aber eins muss man ganz klar sagen, wir haben ganz klar Hitzetote seit Jahren schon, da spricht kein Mensch drüber. Im Jahr 2022 waren das 8000 Hitzetote, mehr als im deutschen Straßenverkehr versterben. Und hier wird überhaupt nicht reagiert. Die Politik schaut da weg. Das heißt, Investitionen, dringend notwendige Investitionen in den Hitzeschutz, und zwar in Pflegeheimen, in Krankenhäusern, findet de facto nicht statt. Die Krankenhäuser können das selber gar nicht finanzieren.
15: Sie haben ja gerade schon deutlich gemacht, Hitzetote gibt es schon länger, aber darüber spricht man nicht, haben Sie gesagt. Also Sie sind offensichtlich jetzt nicht überrascht davon, wie zugespitzt die Situation im Moment ist. Was fordern Sie denn konkret von der Politik?
14: Endlich muss mal sich an einen Tisch gesetzt werden und die Länder haben die Aufgabe, die Krankenhäuser auskömmlich zu finanzieren, dass sie in die Lage versetzt werden, ausreichenden Hitzeschutz bereitzustellen. Die armen, alten Menschen in Pflegeheimen sind da völlig schutzlos. Da tut der Staat fast gar nichts. Da müssen die karitativen Einrichtungen etc. selber das Mittel aufwenden und legen das dann sogar an die Bewohner um. Nein, wir müssen an den Tisch uns setzen. Wir müssen einen Kompass entwickeln, gemeinsam, wie die Krankenhäuser denn aufgestellt werden sollen, wie die Pflegeheime. Denn eins, liebe Frau Sinnig, muss ich Ihnen ganz klar sagen, wir werden alle älter.
8: 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Achtung, Falschfahrer auf der B2 Gera Leipzig zwischen der A38 Kreuz Leipzig Süd und Goethesteig kommt Ihnen ein Falschfahrer entgegen. Und Achtung noch, auf der B73 Stade Richtung Hamburg in Höhe Stade Süd werden Gegenstände auf die Fahrbahn geworfen.
14: Resilient zu machen, ca. 21 bis 30 Milliarden Euro. Und die werden von den Ländern einfach nicht bereitgestellt. Auf der anderen Seite heißt es sparen. Die Krankenhäuser können das selber nicht übernehmen.
15: Das heißt, es geht um öffentliche Investitionen in das Gesundheitssystem. Die Reform von Frau Wagen bezieht sich ja jetzt auf die allgemeine Krankenversicherung. Sie fordern zusätzliche Mittel, die die Krankenhäuser und die Gesundheitseinrichtungen in Deutschland brauchen, um die Hitzeschutzpläne anzupassen.
14: Ja, aber hier geht es doch um eine Sicherstellung für die gesamte Bevölkerung. Hier geht es darum, auch sicherzustellen, dass wir gesund bleiben. Und die Mehrausgaben, die wir durch diese hitzebedingten Schäden haben, sind wirklich gigantisch. Das wird gar nicht reingerechnet. Das ist, wir geben unheimlich viel Geld aus für Sachen, die wir eigentlich sparen können, wenn wir vernünftige Schutzmaßnahmen ergreifen würden. Und das ist das, was wir kritisieren. Lassen Sie uns auch endlich zusammen mit der Politik und den Fachgesellschaften und den Krankenhausgesellschaften an einen Tisch setzen und sagen, wie können wir das stemmen? In der Tat, das Geld ist offensichtlich nicht da, aber es ist über Jahre weggespart worden. Die Länder sind ihren Verpflichtungen nicht nachgekommen. Diese Kritik muss man einfach mal ganz klar und deutlich an dieser Stelle äußern dürfen.
8: Uwe Janssens, Geschäftsführer der Deutschen Interdisziplinären Vereinigung für Intensiv- und Notfallmedizin. Die aktuellen Temperaturen von teils über 40 Grad sind für Menschen gefährlich, keine Frage. Sie sind aber auch ein Risiko für das Bahnsystem, auch in Bayern. Private Betreiber und Deutsche Bahn schließen deswegen nicht aus, dass es auch am Morgen, also am Sonntag, zu zusätzlichen Problemen kommt. Johannes Reichert.
16: Die privaten Bahnanbieter Agilis, Arverio und die Bayerische Regiobahn, kurz BRB, geben an, keine besonderen Maßnahmen gegen die Hitze zu ergreifen. Sie raten Fahrgästen, ausreichend Flüssigkeit mitzunehmen, so eine Sprecherin der BRB. Verformungen der Gleise durch die Hitze und in der Folge Streckensperrungen könnten jedoch dieses Wochenende passieren. Einen besonderen Service hat die Deutsche Bahn zum Hitzewochenende angekündigt. Bahnkunden, die ihre geplante Fahrt doch nicht antreten wollen, etwa weil sie nicht in brütender Hitze auf Bahnsteigen stehen möchten, können ihre Tickets kostenfrei stornieren. Die Sonderkulanz der Bahn gilt auch für Spartickets. Der Fahrgastverband Pro Bahn begrüßt die erstmalige Hitzekulanz. Pro-Bahn-Sprecher Marco Kraguli.
17: Manche Leute buchen 6 Monate im Voraus, da ist eine Hitzewelle noch nicht absehbar. Und da ist genau das ein richtiger Punkt. Weil wenn wir hier eine Hitzewarnung haben mit 40 Grad und mehr in manchen Ecken Deutschlands, dann sollten Leute, die es können, zu Hause bleiben, weil das einfach auch irgendwann gesundheitsgefährlich ist.
16: Das Problem, das deutsche Bahnnetz wurde nicht für Hitzerekorde mit über 40 Grad gebaut. In Italien ist man die Wärme gewohnt und hat entsprechend geplant. Schienen wurden weiß gestrichen, damit sie sich nicht so stark erhitzen. Sensoren direkt am Gleis messen die Temperaturen. Wenn festgelegte Grenzen überschritten werden, fahren die Züge langsamer oder werden im äußersten Fall gestrichen. So sieht es in Bayern jedoch nicht aus. Bahnsprecherin Anja Bröker kündigt auf der Homepage des Konzerns deswegen an, dass es auf dem Streckennetz zu Hitzeschäden kommen kann.
18: Ja, die anhaltende Rekordhitze setzt das Schienennetz stark unter Druck. Ähnlich wie Straßenbelag weich werden kann, leiden auch Gleise, Weichen und Signale unter der extremen Hitze. Sie sind den ganzen Tag der Sonne ausgesetzt, was Material und Technik stark belastet.
16: Bei extremer Hitze dehnt sich der Stahl der Schienen, was zu Verformungen führen kann. Betroffen war in der Vergangenheit etwa die Bahnstrecke nach Garmisch. Und aktuell ist auch hier wieder ein Teil der Strecke gesperrt. Zwischen Murnau und Oberammergau wird der Abschnitt repariert. In Sachen Klimaanlagen in den Zügen zeigt sich die Bahn aber gut gerüstet. Auf BR-Anfrage heißt es, Die Klimaanlagen der neuen Fahrzeuge wie den ICE 3 Neo oder ICE L seien leistungsfähiger und funktionsfähig bis 54 Grad. Probleme bleiben bei alten ICEs. Ältere Fahrzeuge würden Stück für Stück ausgemustert. Auch im Regionalverkehr, so die Bahn, verfügten fast alle Züge über entsprechende Klimatechnik. Der Sprecher des Fahrgastverbands mahnt aber an, dass die Bahn in Zukunft nur noch neue Züge bestellen sollte, die gut gegen die Hitze gerüstet sind.
17: Das ist ein Punkt, der für zukünftige Bestellungen besser geplant werden muss, weil wir ja wissen, dass solche Hitzesommer einfach auch deutlich mehr werden und wir da natürlich auch resilientere Klimaanlagen brauchen.
16: Eine Bitte der Sprecherin der Bayerischen Regiobahn sollten sich sicherlich alle an diesem Wochenende vornehmen: trotz der hohen Temperaturen im Miteinander einen kühlen Kopf behalten.
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8: Es waren die schwersten Erdbeben seit mehr als einem Jahrhundert und das in einem Land, das eh schon durch jahrzehntelange wirtschaftliche und politische Krisen geschwächt ist. Seit den ersten beiden heftigen Erdbeben in Venezuela am vergangenen Mittwoch wurde das Land in der vergangenen Nacht von erneuten Erdstößen erschüttert. Zehntausende Menschen gelten als vermisst, die Zahl der Toten steigt. Ich habe vor der Sendung mit unserer Korrespondentin Jenny Barke gesprochen und sie gefragt, wie hoch das Ausmaß dieser Naturkatastrophe zum jetzigen Zeitpunkt ist.
19: Also die Ausmaße sind schon jetzt verheerend. Also mehrere hundert Gebäude sind ja eingestürzt und die Zahl der Toten ist inzwischen auf 1430 hochgegangen. Dabei wird es wahrscheinlich leider nicht bleiben, denn mehr als 50.000 Menschen gelten als vermisst. Einige werden hoffentlich einfach nur Hals über Kopf die Gebäude verlassen haben, ihr Handy zu Hause liegen lassen haben und keinen Kontakt zu den Angehörigen aufgenommen haben. Es liegt auch vielerorts kein Strom an, kein Internet. Aber viele dieser Vermissten werden sich wahrscheinlich noch unter den Trümmern befinden, so dass wir vermuten müssen, dass in den nächsten Stunden, man sagt ja so 72 Stunden nach Erdbeben, sinkt die Wahrscheinlichkeit rapide, dass man noch Lebende unter Trümmern findet. Dieser Zeitpunkt endet von Samstag zu Sonntag in der Nacht und dementsprechend werden danach wahrscheinlich die Zahlen steigen derjenigen, die man nur noch tot bergen kann.
8: Ja, inzwischen wurden die Katastrophenregionen nach dem Beben in Venezuela militarisiert. Warum ist das notwendig?
19: Also die Regierung begründet den Schritt damit, dass sie Ordnung und Kontrolle in die Regionen bringen möchte. Es gibt viele Menschen aus der Zivilbevölkerung, die helfen wollten. Die Küstenregion ist ja jetzt militarisiert. Weiter im Süden befindet sich die Hauptstadt Caracas. Getrennt werden diese zwei Regionen durch ein großes Bergmassiv und dort führt eine Zugangsstraße hin. Und man hat auf Luftaufnahmen auch gesehen, wie viele tausend Menschen sich da in Konvois zusammengetan haben, Hilfstransporte organisiert haben, selber dann dort nach Verschütteten suchen wollten. Und die Regierung begründet diesen Schritt jetzt damit, dass sie dort einfach die Kontrolle reinbringen möchte. Das sorgt aber auch für viel Unmut, weil man sich jetzt, wenn man helfen möchte, erst aufwendig registrieren muss. Das dauert natürlich Zeit. Und die andere Begründung, die die Regierung hat, ist, dass sie sagt, es wird viel geplündert in der Region. Klar, Menschen, die jetzt ohne Existenz dastehen, die haben Hunger, die sind verzweifelt. Da wird sicherlich der eine oder andere Supermarkt geplündert. Was man aber auf sozialen Netzwerken auch sieht, ist tatsächlich, dass nicht nur die Bevölkerung, die betroffen ist, plündert, sondern Beamte, die Polizei selbst. Also man sah da auf einem Video, wie ein Polizist eine große HiFi-Anlage von mehr als 1.000 Euro wert weggeschleppt hat und andere Beamte im Trümmerhaufen sich die Währung Bolivar, die Geldscheine, dort in die Hände reichten. Das sorgt natürlich für viel Unmut und ja, es ist die Frage, ob dieser Schritt wirklich hilfreich ist oder die Regierung da nur Kontrolle für sich selbst und ihr Narrativ bekommen möchte.
8: Du hast es gesagt, für die Rettungskräfte hat ja die kritische Phase, Überlebende zu finden, ja schon begonnen und endet in dieser Nacht. Kann man dann sagen, dass es sehr unwahrscheinlich ist, dann nach dieser kritischen Phase dann noch Überlebende zu finden?
19: Leider ja. Also man muss sogar davon ausgehen, Experten sagen ja, 72 Stunden ab Erdbeben gibt es eine hohe Wahrscheinlichkeit. Das Katastrophengebiet befindet sich aber in den Tropen. Es ist feucht, es ist warm und damit sinkt eigentlich die Wahrscheinlichkeit. Also wir können jetzt davon ausgehen, dass es wirklich nur zu vereinzelten Wundern kommt, wenn man da noch Lebende birgt.
8: Es sind ja erste internationale Teams schon angekommen. Die USA kündigten Hilfen in Höhe von 150 Millionen Dollar an. Wie wird denn diese Hilfe vor Ort aufgenommen?
19: Die Menschen sind darüber wirklich sehr erleichtert. Die ersten Hilfsteams kamen ja gestern schon an. Es wurde davor viel moniert, dass die Regierung zu wenig tut. Desi Rodriguez, die Interimspräsidentin, hat zwar gesagt, dass alle Teams im Einsatz sind, aber vielerorts wurde eben niemand gesehen, der geholfen hat von Regierungsseiten. Und die Menschen haben wirklich mit bloßen Händen oder mit Hammern, mit den wenigen Werkzeugen, die sie haben, versuchen, große Betonplatten zu öffnen, um darunter zu kommen, zu graben. Das ist natürlich nur bedingt möglich, da überhaupt diese schweren Teile wegzutragen. Und deswegen braucht es Räumfahrzeuge, deswegen braucht es auch Expertise, es braucht Spürhunde. Und all das ist im Laufe des Freitags angekommen und es kommen weitere Hilfsteams. Dazu muss man sagen, dass zum Beispiel auch aus Mexiko und Chile viele 100 Kräfte angereist sind. Beides selbst Erdbebenländer, die viel Expertise mit reinbringen und sehr viel geholfen haben bei der Koordinierung der Suchtrupps.
8: Und was ist jetzt konkret für die Zivilbevölkerung an Hilfen angelaufen?
19: Die Zivilbevölkerung braucht vor allem am dringendsten Lebensmittel, Wasser und Unterkünfte. Also es sind über 70.000 Menschen nach ersten Schätzungen wahrscheinlich langfristig obdachlos. Das sind diejenigen, deren Gebäude eingestürzt sind, aber auch diejenigen, die sich jetzt einfach nicht trauen, wieder in ihre Gebäude zurückzukehren, weil viele Schäden und Risse aufweisen und die Regierung auch weiterhin davor warnt. Man muss auch sagen, es gibt jetzt schon über 350 Nachbeben. Am Freitagabend gab es noch mal ein richtiges Erdbeben in der Stärke von 4,9. Also all diese Menschen haben ihre Wohnungen verloren und die brauchen jetzt dringend Versorgung. Also sie brauchen ein Dach über den Kopf, sie brauchen medizinische Hilfe, nicht zuletzt auch psychosoziale Hilfe. Und all das wird jetzt gewährleistet durch die vielen Teams, die angekommen sind. Zum Beispiel aus Deutschland kamen ja auch Zelte an, Wasserfilter, Stromgeneratoren, um einen Grundstock an Infrastruktur wieder aufrechtzuerstellen.
8: Das Erdbeben in Venezuela, das war die aktuelle Lage von Korrespondentin Jenny Barke.

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1: Und da hören wir jetzt live zu den ersten beiden WM-Spielen an diesem Abend bzw. dieser Nacht mit Lars Bente.
2: Ja, die Gruppe L, die geht zu Ende. England möchte dort gegen das noch punktlose Team aus Panama Platz 1 klar machen. Panama ja auch das einzige Team bei dieser WM noch ohne Treffer. Ja, aber auch Kroatien und Ghana möchten in dieser Gruppe noch einiges erreichen. Da ist theoretisch noch alles drin, vom Gruppensieg bis zum dritten Platz. Die beiden Nationen, die treffen im Parallelduell aufeinander in diesem letzten, ja, dritten Spieltag. Da sind die ganzen Spiele ja immer parallel zueinander. England und Ghana, die stehen mit ihren 4 Punkten schon sicher in der K.O.-Runde. Die Kroaten, die benötigen für dieses Ticket wohl noch einen Punkt. Seit, ja, 23 Uhr laufen die Partien, also knapp 25 Minuten. Und wir hören jetzt live rein bei unseren Reportern in die Konferenz, Martina Knief und André Siems.
3: Kroatien braucht mindestens ein Unentschieden, um Rang 3 sicher zu haben. Bei einem Sieg gegen Ghana wäre Kroatien mindestens Zweiter in der Gruppe. Es steht aber nach 24 Minuten noch 0:0. Und dieses 0:0, das spielt Ghana in die Karten. Denn mit einem Unentschieden wäre Ghana in dieser Gruppe mindestens Erster oder Zweiter. Zwei Abschlüsse hatten die Kroaten, einen Pfostenschuss von Nikola Vlasic nach rund einer Viertelstunde und noch einen Kopfball, der dann am Ende weit über das Tor ging. Das ist noch nicht das, was die Kroaten brauchen, um hier mit einem Sieg Philadelphia zu verlassen und sicher weiter dabei zu sein in dieser Weltmeisterschaft. Die Ghana sehr defensiv eingestellt, mit noch gar keinem Abschluss nach vorne. Das geht alles sehr gemächlich. Panama gegen England, André Siems, wie steht es da?
4: Beide Mannschaften sind nach der Trinkpause inzwischen wieder auf dem Platz. 0:0 tatsächlich nach 25 Minuten, vor allen Dingen die Außenstürmer, also Saka rechts und Rashford links, sind bislang noch überhaupt nicht da. Genauso auch Harry Kane, der einfach viel zu wenig Bälle bekommt. Aber so ein paar Zahlen. 67% Ballbesitz momentan. 66% gewonnene Zweikämpfe. 5:1 Torschüsse für England. Zeigt natürlich, auf welche Seite da das Gewicht geplumpst ist. Aber es bringt halt einfach nichts, weil Panama mit einem Fünferriegel da hinten steht. Davor 4 weitere Verteidiger und nur einen einzigen Offensivmann hat mit Thomas Rodriguez. Also die Engländer müssen einfach kreativer spielen, versuchen das gleich mal wieder nachzuschieben. Aber Ballgewinn Panama, halblinke Position schon drinnen im 16er. Rodriguez aus Spitzenwinkel einfach mal abgezogen. Na guck mal! Also, der einzige Stürmer probiert es aber. Da ist Pickford zur Stelle gewesen. Noch keine Tore und Trinkpause bei Kroatien gegen Ghana. Und 0:0 auch bei Panama gegen England.
2: André Siems und Martina Knie fahren das live mit ihrer WM-Konferenz. Und ab 1.30 Uhr geht es dann ja auch bei der Gruppe K in die letzten beiden Partien. Kolumbien und Portugal spielen um den Gruppensieg. Beide Teams sind ja schon für die K.O.-Runde qualifiziert. Die Demokratische Republik Kongo, die möchte mit einem Sieg gegen das bereits ausgeschiedene Usbekistan noch die Chance wahren, ebenfalls ins 16. Finale einzuziehen. Ja, bereits sicher dabei ist auch Argentinien. Dem Titelverteidiger ist Platz 1 in der Gruppe J nicht mehr zu nehmen. Messi und Co., die treffen ab 4 Uhr morgens auf das punktlose Jordanien und parallel geht es für Algerien und Österreich im direkten Duell dann noch ums Weiterkommen. Ein Unentschieden würde wohl beiden reichen. Und das DFB-Team, ja, das trifft am Montagabend ja im 16. Finale auf Paraguay. Das ist mittlerweile definitiv, ja, Paraguay. Bei Sportdirektor Rudi Völler, da klingelt da natürlich was. Der damalige DFB-Coach erinnert sich an ein Duell gegen die Südamerikaner, das schon 24 Jahre her ist.
5: Wir sind ja Meister geworden damals 2002 in Japan und Korea bei der WM und dann hatten wir das Spiel gegen Paraguay. Damals war es ja dann das erste K.O.-Spiel, da war es dann das Achtelfinale. Auch ähnlich kompliziert gegen eine Mannschaft auch damals, die sicherlich sehr körperlich war, sehr, ja, defensiv sehr gut bestanden hat. Und dann, ja, haben wir es halt auch am Ende des Spiels dann noch geregelt und haben dann 1:0 gewonnen. Ja, könnte ich diesmal auch sehr gut mitleben, auf jeden Fall, ja.
2: Ja, damals ist das DFB-Team ja überraschenderweise bis ins Finale gekommen. Der Bochumer Profiboxer Agit Kabayel, der ist vom Boxverband WBC zum Schwergewichtsweltmeister ernannt worden und darf damit als erster Deutscher seit Boxlegende Max Schmeling im Jahr 1932 diesen Titel führen. Wie der Verband mitteilte, sprach er Kabayel den Titel zu und das Kuriose dabei ist, er holte den Titel nicht im Ring, sondern er profitiert davon, dass der bisherige Champion, der Ukrainer Oleksandr Usyk, angekündigt hat, alle seine Titel im Schwergewicht abzugeben. Nun ist der 33-jährige Deutsche also der Titelverteidiger. Und in der Formel 1, da ist der Titelverteidiger Lando Norris, der britische McLaren-Pilot, der ist davon aber weit entfernt von der Titelverteidigung. Zu stark sind nämlich bisher die beiden Mercedes-Fahrer. Ja, so sieht's auch beim Großen Preis von Österreich aus. In Spielberg, da sicherte sich heute der Mercedes-Pilot George Russell die Pole-Position vor den beiden Ferrari-Piloten Leclerc und Hamilton.
1: Dankeschön, Lars Bente vom Sport.

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1: Um 23.30 Uhr mit Ronald Lessig. Die Hitzewelle in Deutschland hat vielen Bundesländern neue Allzeittemperaturrekorde beschert. Spitzenreiter war laut dem Deutschen Wetterdienst Drewitz in Sachsen-Anhalt, wo mit 41,5 Grad die höchste Temperatur gemessen wurde. Insgesamt wurde in 8 Bundesländern die 40-Grad-Marke geknackt. Das führte aber auch zu Problemen, besonders für ältere Menschen, Kranke und Säuglinge. Rettungsdienste meldeten zahlreiche Hitzeeinsätze und die Deutsche Bahn forderte ihre Kunden auf, Zugfahrten nicht anzutreten, wenn sie nicht unbedingt nötig sind. In Venezuela steigt die Zahl der Opfer nach den verheerenden Erdbeben. Wie die amtierende Präsidentin Rodriguez mitteilte, wurden bislang 1.430 Tote offiziell registriert. In den betroffenen Gebieten suchen inzwischen auch etwa 1.600 internationale Rettungskräfte nach Überlebenden. Aus Mexiko-Stadt Jenny Barke.
2: In der besonders schlimm betroffenen Region La Guajira suchen die Menschen in den Überresten der Trümmer teils mit bloßen Händen nach Verschütteten. Zusätzlich erschwert wird die Suche durch mehrere Nachbeben. Mehr als 300 wurden bisher registriert. Angesichts der schweren Schäden im Bundesstaat La Guajira hat die venezolanische Regierung die Region im Norden des Landes am Freitagabend Ortszeit militarisiert. Die Streitkräfte hätten die Kontrolle übernommen, um die öffentliche Ordnung aufrechtzuerhalten und die Arbeit der Rettungskräfte zu erleichtern. Landesweit werden nach UN-Angaben noch mehr als 50.000 Menschen vermisst.
1: Der umstrittene serbische Präsident Vucic hat seinen Rücktritt angekündigt. Er werde nur noch ein paar Wochen im Amt sein, sagte Vucic auf einer Kundgebung in der Hauptstadt Belgrad. In Serbien soll es vorgezogene Präsidenten- und Parlamentswahlen geben. Vucic will im Wahlkampf seine serbische Fortschrittspartei unterstützen. Seit etwa anderthalb Jahren demonstrieren in Serbien immer wieder Zehntausende gegen Korruption und den mutmaßlichen Machtmissbrauch unter Vucic. Die Grünen wollen gleiche Bildungschancen für alle Kinder und Jugendliche in Deutschland. Dazu hat die Partei auf ihrem Ostkongress in Sassnitz auf Rügen eine Erklärung verabschiedet. Darin fordern die Grünen unter anderem, dass Kitas und Grundschulen besser erreichbar sind und Familien eine verlässliche Betreuung vor Ort finden. Grünen-Chefin Brandner sagte, Bildung dürfe nicht vom Wohnort abhängen. Ihre Partei sieht insbesondere auf dem Land Probleme. Dort prägten lange Wege, Lehrkräftemangel und marode Gebäude den Alltag. Das Wetter in Deutschland. In der Nacht im Norden und Nordwesten gebietsweise Schauer sowie Gewitter mit Unwettergefahr durch schwere Sturmböen, Starkregen und Hagel. Sonst gering bewölkt oder klar, 26 bis 17 Grad. Am Tage mal Sonne mal Wolken, im Verlauf gebietsweise Schauer oder Gewitter mit Unwettergefahr. Maximal 25 Grad in Nordfriesland und 42 Grad in der Lausitz. Am Montag heiter bis wolkig, regional Schauer oder Gewitter mit Unwettergefahr, 22 bis 31 Grad. Das waren die Nachrichten.
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3: Achtung, da ist ein Falschfahrer auf der B2 Gera Richtung Leipzig. Zwischen der A38 Kreuz Leipzig Süd und Goethesteig kommt Ihnen ein Falschfahrer entgegen. Achtung auch auf der B73 Stade Richtung Hamburg. In Höhe Stade Süd werden Gegenstände auf die Fahrbahn geworfen. Ansonsten haben wir auf den Straßen keine größeren Staus oder Verkehrsbehinderungen, außer auf der A66 Frankfurt Richtung Wiesbaden zwischen Kelkheim und Frankfurt am Main-Salzheim. Hier haben wir 3 Kilometer Stau nach einer Sperrung. Eine gute und sichere Fahrt wünsche ich Ihnen.
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3: mit Milad Kupay. Ein schwerer Unfall oder ein Schlaganfall und auf einmal kann man nicht mehr für sich selbst entscheiden. Mit Vorsorgedokumenten lässt sich vieles für solche Fälle regeln. Eine Vorsorgevollmacht zum Beispiel klärt, wer in solchen Fällen stellvertretend Entscheidungen treffen darf. Und eine Patientenvollmacht hilft Angehörigen und medizinischem Personal, wenn folgenschwere Entscheidungen gefällt werden müssen. Astrid Wulff dazu, warum Vorsorgedokumente wichtig sind und nicht nur für Menschen über 60.
4: Ich wünsche fachgerechte Pflege von Mund- und Schleimhäuten sowie menschenwürdige Unterbringung, Zuwendung, Körperpflege und das Lindern von Schmerzen.
5: So hatte es Nicole Knutzens Mutter in ihrer Patientenverfügung festgehalten. Als sie einen schweren Schlaganfall hatte und ihr Gehirn stark geschädigt war, wusste Nicole Knutzen, was zu tun ist.
4: In den oben beschriebenen Situationen wünsche ich, dass alle lebenserhaltenden Maßnahmen unterlassen werden.
5: Trotz der Patientenverfügung, den Wunsch ihrer Mutter umzusetzen, sie sterben zu lassen, war für Nicole Knutzen aus der Nähe von Husum ein schwerer Schritt.
4: Das ist ja nicht trivial, ne? Wenn jemand, den man ganz toll lieb hat, wenn der stirbt oder in so einem Sterbeprozess ist und man muss denn jetzt sagen, ja, jetzt machen wir aber nichts mehr. Also jetzt wird ja alles abgeschaltet und dann, meine Mutter wollte das so. Das ist ja eine Auseinandersetzung mit diesem Sterbeprozess und man hat schon Schuldgefühl. Also ich habe auch schon gedacht, jetzt bringe ich ja meine Mutter um.
5: Gleichzeitig ist sie sich sicher. Ohne das Dokument wären die Schuldgefühle und Unsicherheit weitaus größer gewesen.
4: Nicht nur für mich, auch für das Palliativteam natürlich. Die hätten dann alles rausgehauen, was medizinisch möglich wäre, ne? Dadurch, dass es auch verschriftlicht wurde, konnte ja auch meine Mutter sicher sein, dass das genau so umgesetzt wird, wie sie sich das wünscht.
5: Solch ein schwerer Schlaganfall, eine Hirnblutung oder ein schwerer Unfall. Ausnahmesituationen, in denen Betroffene nicht mehr für sich selbst entscheiden können. Eine Patientenverfügung sorgt dafür, dass medizinische Entscheidungen im Sinne des Betroffenen gefällt werden. Und das ist auch für medizinisches Personal und Angehörige entlastend. Auch eine Vorsorgevollmacht ist wichtig. Sie regelt im Notfall unter anderem, wer zum Beispiel die Kommunikation mit Versicherungen und der Krankenkasse übernimmt, wer Ansprechpartner für Medizinerinnen und Mediziner sein soll, wer sich bei Bedarf um einen Platz im Pflegeheim kümmert. Denn es ist nicht so, dass zum Beispiel Ehepartner oder Partnerin all das automatisch übernehmen können. Die aktuellsten Zahlen zu Vorsorgedokumenten stehen im Sozialbericht 2024. Demnach hat jeder und jede zweite Dokumente wie Vorsorgevollmacht, Patientenverfügung und Betreuungsverfügung. Die meisten von ihnen über 65 Jahre alt. Allerdings seien Vorsorgedokumente auch für Jüngere wichtig, warnt der Landessozialverband Schleswig-Holstein. Christine Teiting vom Verein für Betreuung und Selbstbestimmung in Lübeck berät zu Vorsorgedokumenten. Was viele nicht wüssten, ohne Vollmacht entscheidet ein Gericht, wer stellvertretend handelt.
6: Das sind in der Regel, so steht das im Gesetz, Personen aus dem persönlichen Umfeld, Freunde, Verwandte, Angehörige.
5: Wer soll im Notfall für mich entscheiden? Was ist, wenn es niemanden gibt, den ich bevollmächtigen könnte? Zu solchen Fragen rund um Vorsorgedokumente beraten neben Betreuungsvereinen auch Verbraucherzentralen und Krankenhäuser.
3: Das war ein Bericht von Astrid Wulff hier in der ARD-Infonacht.
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3: Die Krise bei Volkswagen und generell die Krise der deutschen Industrie, aber auch die überraschenden Kurseinbrüche bei Rüstungsunternehmen wie Rheinmetall und die Rente. Das sind unter anderem die Themen bei unserem Börsenrückblick mit Sebastian Schreiber aus Frankfurt am Main.
7: Vom unermüdlichen Motor der deutschen Wirtschaft zum Sorgenkind. Die Autoindustrie hat wieder neue Hiobsbotschaften geliefert. Es geht um Volkswagen. Dass der Autobauer sparen muss, ist längst bekannt. Nun wird deutlich, die Sparpläne könnten drastischer aussehen als bislang erwartet. Medienberichten zufolge hat VW-Chef Oliver Blume dem Aufsichtsrat einen Plan vorgelegt. 4 Werke in Emden, Hannover, Zwickau und Neckarsulm stehen demnach auf der Kippe. Laut Manager-Magazin sind 100.000 Arbeitsplätze bei VW bedroht.
8: Die deutsche Automobilbranche ist massiv unter Druck. Zum einen, weil der chinesische Markt sich abschwächt, aber auch die Kosten zur Elektrifizierung der Fahrzeuge sehr hoch sind.
7: So Fondsmanager Ingo Speich von der DK Bank. Zugleich drängen die chinesischen Hersteller mit Macht auf den europäischen Markt, auch nach Deutschland. Das trifft nicht nur die Autoindustrie, sondern auch andere Kernbereiche der deutschen Wirtschaft, etwa die Chemiebranche oder den Maschinenbau.
9: Die deutsche Industrie hat so ein bisschen den Wettlauf um die Masse verloren. Da haben uns sehr, sehr harten abgehängt.
7: So Stefan Kemper, Chefinvestmentstratege bei BNP Paribas. Er betont, die Chance der deutschen Wirtschaft liege in der Spezialisierung. Stichwort Klasse statt Masse.
9: Wenn wir uns weiterhin auf unsere Ingenieurskunst fokussieren und da wirklich hochspezialisierte Lösungen bieten, da ist der deutsche Mittelstand insbesondere gerade auch wirklich noch Weltspitze und auch global weiter konkurrenzfähig.
7: An der Börse unter Druck geraten ist auch ein anderer Hoffnungsträger der deutschen Wirtschaft, die Rüstungsindustrie. Der kometenhafte Aufstieg von Rheinmetall ist je gestoppt. Binnen 9 Monaten hat sich der Kurs der Aktie etwa halbiert. In dieser Woche ging es für Rheinmetall-Papiere weiter bergab. Der Grund, ein avisierter Großauftrag der Bundesregierung zum Bau von 6 Fregatten, ist geplatzt. Aber auch andere Rüstungskonzerne stehen unter Druck. Dazu Stefan Risse von der Vorgesellschaft Akatis.
10: Das liegt ganz einfach daran, dass diese Aktien eine Überbewertung hatten, die sich jetzt so ein bisschen normalisiert.
7: Die Hoffnung auf eine Normalisierung wird auch deutlich mit dem Blick auf die Straße von Hormus am Persischen Golf. Die Unternehmen in Deutschland haben ihre Lage zuletzt wieder etwas optimistischer eingeschätzt, nachdem die USA und der Iran ihr Rahmenabkommen geschlossen haben. Der Geschäftsklimaindex des Münchner IFO-Institutes hat sich im Juni, wie auch schon im Mai, erholt. Dennoch, die strukturellen Probleme der Wirtschaft bleiben. Die Unternehmen warten auf politische Reformen. Eine davon bahnt sich jetzt mit großen Schritten an. Es geht um die Rente. Die Börse dürfte dabei eine entscheidende Rolle spielen, denn die von der Bundesregierung eingesetzte Rentenkommission schlägt vor, einen Teil der Beiträge zur gesetzlichen Rente künftig am Kapitalmarkt anzulegen. Dazu Jan Schildbach von Deutsche Bank Research.
11: Die Reform, wenn sie so kommt, ist tatsächlich eine spürbare Verbesserung des Status quo. Und ich würde sagen, dass wir zum ersten Mal einen Kapitalstock aufbauen und nicht nur ein reines Umlageverfahren haben, das kann wirklich ein Gamechanger werden. Das kann ein echter Durchbruch sein für mehr finanziellen Wohlstand im Alter.
7: Langfristig setzt die Politik auf steigende Kurse an den Finanzmärkten. Gegenwärtig aber stehen die Börsen unter Druck. Belastet hat den DAX, den deutschen Leitindex, in dieser Woche etwa die Sorge davor, dass die Unternehmen aus dem Bereich der künstlichen Intelligenz mittlerweile zu hoch bewertet sind. Der DAX verlor auf Wochensicht gut 1% und schloss die Woche ab auf einem Stand von 24.671 Punkten.
3: Das war der nationale Wochenrückblick an der Börse. Hier mit Sebastian Schreiber.
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3: Die Hauptstadt der Slowakei, Bratislava, liegt direkt an der österreichischen Grenze. Als 1989 die Sowjetunion zusammengebrochen ist und die Grenzen geöffnet wurden, da ist ein 12-jähriger Junge aus Bratislava mit zu einer Demo gegangen, die über die Grenze nach Österreich ging. Michael Choworecki heißt der Junge. Heute ist er Mitte 50 und ist einer der bekanntesten Journalisten und Schriftsteller in der Slowakei. Und er ist ein bekannter und mutiger Regimekritiker seines Landes gegen die Regierung von Ministerpräsident Robert Fico. Choworecki kommt aus einer Familie, die der Minderheit Zipser-Deutsche in der Slowakei angehört. Er ist also mit der deutschen Sprache aufgewachsen. Und Andrea Oster hat im WDR mit ihm gesprochen und ihn gefragt, ob er sich noch an das Gefühl von damals erinnert, als er das erste Mal die Grenze nach Westen überquert hat.
12: Auf jeden Fall. Das war eine Zeit der Euphorie und unvergesslich. Das war der 10. Dezember 1989. Und überhaupt erster Marsch Richtung Westen, Richtung freie Welt, zu Fuß aus Bratislava entlang der Donau, eine übrigens sehr schöne Strecke, durch die Donauer Auen. Nur war damals noch dazwischen Stacheldraht und es wurde strengst kontrolliert. Aber dann an dem Tag das erste Mal nicht wirklich, weil es nicht möglich war, weil Hunderttausende sind gekommen, circa 250.000 Menschen waren dabei. Eine riesige Menschenmenge, weil das war wirklich eine Zeit des Umbruchs.
13: Sie waren damals 12 Jahre alt, glaube ich. Was haben Sie damals gedacht? Wie werde ich in Zukunft leben in diesem Europa?
12: Also ich war sehr verwirrt. Ich war ein kleines Kind, mehr oder weniger ein Jugendlicher. Aber es war eine sehr politisierte Zeit. Mein Gymnasium war mittendrin in der Studentenbewegung. Wir waren viel zu früh wahrscheinlich schon dabei. Damals gab es die Demonstrationen der sogenannten Samtenen Revolution. Das heißt, alles hat um den 16. November schon begonnen. Bratislava, Prag. Dann wurden Demonstranten auch damals noch verprügelt von der Staatssicherheit. Es war sehr angespannt. Und dieser Tag war eine Art Durchbruch, weil das Regime war nicht mehr fähig, diese Menschen, Massen zu stoppen. Und für mich war das ein erfüllter Traum, weil Österreich ausgerechnet bei uns in einer Stadt am Dreiländereck war eine Art Traum. Das war ein Land, das wir aus den Medien kannten, aus den deutschsprachigen Medien, aus Österreich. Und auf einmal war ich da, damit habe ich eigentlich gar nicht gerechnet.
13: Und was haben Sie gedacht, wie werden Sie leben? Also ich meine, Europa war jetzt zum Greifen nah, oder das gemeinsame Europa. Ich meine, die Slowakei war ja immer Teil Europas, aber auch dieser andere Gedanke von Europa. Hat das Sie damals schon beschäftigt?
12: Ja, das war eine spannende Idee. Also man hatte das Gefühl, wie Milan Kundera das in seinem berühmten Essay beschreibt, dass der Westen hat den Osten Europas vergessen. Es wurde entführt von der Sowjetunion Richtung Osten. Ja, Prag liegt ja westlicher als Wien, aber trotzdem war das im Ostblock. Und unser Gedanke damals war Rückkehr nach Europa. Das heißt, dieses Gefühl der Zugehörigkeit war schon sehr präsent. Und man sprach, wir wollen wieder dazugehören. Wir wollen Teil der freien Welt werden. Das ist heute bei so viel Europakritik kaum noch vorstellbar. Also überhaupt auch später noch beim EU-Beitritt waren die Slowaken und Slowakinnen die großen Europa-Optimisten. Man hat sich sehr darüber gefreut, über diese offenen Grenzen, über diese neuen Möglichkeiten. Und heute als Erwachsene glaube ich, dass gerade dieses Alter 12, 13 Jahre jung ist ein tolles Alter, um sowas zu erleben, weil man hat eigentlich noch das ganze Leben vor sich.
13: Wie hat sich denn tatsächlich für die Slowakei und auch für Sie die Idee von Europa entwickelt? Also wie ist der Status heute?
12: Naja, jetzt 36 Jahre später, Slowakei als EU-Mitglied und NATO-Mitglied hat doch sehr viel erreicht. Aber man muss sagen, mit dem Europa-Optimismus ist es längst vorbei, leider. Wir haben jetzt seit 2,5 Jahren eine Regierung an der Macht, die eigentlich sehr prorussisch wirkt, die nostalgisch auf die Vergangenheit schaut und wenig auf die Zukunft. Auch in der breiteren Bevölkerung ist es zu einer Selbstverständlichkeit geworden. Und das finde ich sehr schade. Also gerade weil ich diese Grenzerfahrung habe aus der Kindheit, für mich wird diese Zugehörigkeit zur freien Welt nie selbstverständlich sein. Und ich sehe auch, dass das Gefühl des Zusammenhalts, das muss immer wieder erkämpft werden. Auch dieses demokratische Selbstverständnis, das ist nie garantiert. Und wir kämpfen jetzt gerade um diese eigene Identität. Wohin wollen wir eigentlich gehören? Weil es gibt immer mehr Stimmen, die sagen, es ist eigentlich kein westeuropäisches Land. Wir haben nicht die gleichen Werte. Ja, und wir versuchen, die Öffentlichkeit zu manipulieren, auch zu verwirren. Europa ist wieder ein großes Thema.
13: Ja, Sie haben mal gesagt, die Slowakei trägt die russische Propaganda noch in sich. Warum?
12: Weil dieses russische Erbe, dieses Imperiale war hier sehr präsent. Wir waren ja seit 68, 20 Jahre auch militärisch okkupiert, auch in dieser Zeit um 89 waren noch über 100.000 Soldaten im Land und das war auch für die Umwelt eine riesige Katastrophe und es wurde alles russifiziert. Also ich habe auch noch pflichtmäßig Russisch gelernt und dieser russische Kolonialismus war in der Tschechoslowakei sehr, sehr präsent. Das war überall sichtbar und das bleibt in den Köpfen vieler Menschen immer noch.
13: Ja, und warum können die sich nicht lösen davon? Also ich meine nach 30 Jahren.
12: Weil jetzt werden diese Narrative wiederholt im Internet, in digitalen Medien, in Algorithmen der Tech-Konzerne. Und das wird politisch missbraucht. Und es wird immer wieder behauptet, der Westen ist dekadent und Russland ist der gute slawische Bruder, der uns rettet. Diese Narrative sind in der Internetpropaganda sehr häufig. Und es kommt leider bei einigen Bevölkerungsschichten gut an. Vor allem bei den Menschen, die sich als Verlierer dieser Transformationszeit wahrnehmen.
13: Sie sind vergangenes Jahr von der Kulturministerin wegen Verleumdung angezeigt worden und wurden auch von der Polizei verhört. Wie sind Sie damit umgegangen?
12: Naja, es war keine einfache Zeit. Also ich war nur wegen einem Kommentar angeklagt. Und nicht nur ich, es war eine visuelle Künstlerin, eine berühmte Professorin Ilona Nemeth und auch der Ex-Generaldirektor des Nationaltheaters. Zu dritt wurden wir angeklagt. Und es war ein mediales Ereignis auch, weil in meinem Fall forderte die Kulturministerin, die außenrechte Politikerin, für mich eine 5-jährige Haftstrafe. Das heißt, mit sowas umzugehen, ist in so schwierigen Zeiten nicht einfach. Aber ich habe eine große Welle der Solidarität miterleben können und ich hatte auch juristische Verteidigung. Und ich habe meinen Kampf gegen die Kulturministerin gewonnen. Mhm. Ich und Ilona Nemeth auch. Nur im Fall des Ex-Generaldirektors des Nationaltheaters, er darf jetzt den Namen der Kulturministerin nicht mehr laut sagen bei einer öffentlichen Veranstaltung. Mhm. Was eine sehr umstrittene Gerichtsentscheidung ist, aber sie ist rechtskräftig. Das heißt, es gibt jetzt immer mehr Versuche der Einschüchterung der Kulturschaffenden, der Leitfiguren der oppositionellen Bewegungen und der Druck wird stärker.
13: Warum ist das so? Was für eine, in Anführungszeichen, Bedrohung stellen Sie für die Regierung dar?
12: Naja, wir schreiben offen über das, was passiert, über den Rechtsruck, über die Radikalisierung, Brutalisierung der Sprache und auch über die sehr umstrittenen, katastrophalen Schritte der Kulturministerien im Kulturbereich. Ja, sie wandelt unsere öffentlich-rechtlichen Medien zu Medien der staatlichen Propaganda um. Sie hat fast alle führende, unabhängige kulturprofessionelle Manager aus den wichtigsten Kultureinrichtungen entlassen, ja, und mit parteinahen Sponsoren, Oligarchen, sogar direkten Nachbarn ersetzt. Sie ist inkompetent, sie hat nie im Kulturbereich gearbeitet und ihre Aktivitäten seit 2,5 Jahren haben wirklich verheerende Konsequenzen für den ganzen Kulturbetrieb. Mhm. Und viele, die sich kritisch dagegen äußern, werden angefeindet, werden zu Staatsfeinden stilisiert und eingeschüchtert.
13: Das erleben auch andere Länder in Europa. Frankreich nenne ich als Beispiel. Wir hier in Deutschland auch, seit die AfD stärker wird. Die setzt auch auf die Kulturpolitik. Sie kennen das aus eigener Anschauung schon. Warum ist es die Kulturpolitik?
12: Weil die neuen Rechten verstanden haben, dass Kulturkriege, wie ich das nenne, eine parades Beispiel dafür sind, als Ablenkungsmanöver zu funktionieren. Anstatt sich mit ernsthaften gesellschaftlichen Problemen auseinanderzusetzen, darf man immer wieder neue Sündenbocke nennen. Man kann die Gesellschaft noch tiefer spalten. Man kann mit neuen Themen eigene Wählerschaft weiter radikalisieren, immer einen Feind zeigen und dann gegen ihn auch hetzen. Und das funktioniert leider. Und mit Hilfe der sozialen Medien, die vorprogrammiert sind, um die Hetze noch weiter zu treiben, dass diese Mischung ist toxisch. Mhm. Und deswegen orientiert sich jetzt die neue Rechte absichtlich immer mehr an die Kulturkämpfe. Und das sieht man in Deutschland, das ist passiert in Österreich. Das ist inzwischen ein gesamteuropäisches Problem.
3: Sagt Michael Horworetzky, einer der Bekannten.

0: Ein Alphornbläser steht vor dem Bahnhof in Basel und heißt die Gäste musikalisch willkommen. Es ist eine kleine Einstimmung auf das, was sie hier am Wochenende erwartet, ein Fest voller Traditionen. Ein Park mitten in der Altstadt ist extra dafür zum Jodeldorf umgewandelt worden, mit mehreren Bühnen, Sitzgelegenheiten und Infoständen rund ums Jodeln. Jolanda Trüffer aus der Nähe von Basel hatte mit ihrem ersten Frauen-Curly Basel schon einen kleinen Auftritt. Sie schätzt die gute Stimmung unter den Jodlern.
1: Ach, das Miteinander eben, das Miteinander erleben, dass man miteinander Musik macht, das eben von ganzem Herzen. Kann auch mal ein schiefer Ton dazwischen sein, aber wenn es mit viel Herzblut und Liebe ist, ist es völlig okay. Also es kribbelt in den Füßen, im Bauch, im Kopf. Und das zieht einem so mit, also es ist so eine richtige Energie.
0: Dabei ist Basel nicht gerade eine Jodler-Hochburg. Zum letzten Mal hat hier vor über 100 Jahren ein Jodlerfest stattgefunden.
1: Es ist schon so, dass in der Nordwestschweiz das Jodeln eher so am Abklingen ist. Das ist sehr schade, also für die Jungen heutzutage gibt es so viele Möglichkeiten, dass halt das Jodeln oder Singen, wo man vielleicht ein Gewand anziehen muss, was jetzt nicht jedem so steht, das sicher auch ein Hindernis darstellt.
0: Ein paar Meter weiter sitzt Stefan Schüppach aus dem Kanton Aargau unter einem Baum im Schatten. Er koordiniert die Jodelwettbewerbe, denn wer mag, kann sich von einer Jury bewerten lassen.
2: Von einer Jury mit 3 Personen, das sind ausgebildete Chorleiter oder Musikanten. Und morgen kriegen die Auftretenden die Klassierung. Das heißt, sie können eine Klasse 1, 2, 3 oder 4 erreichen.
0: Vor allem freut er sich aber darauf, hier möglichst viele verschiedene Jodelgruppen zu erleben, nicht nur aus der Schweiz.
2: Wir haben hier zum Teil Auftretende von Südkorea oder von Japan oder von Amerika, die das gelernt haben bei einer Schweizer Jodellehrerin. Die können es zum Teil sehr gut. Das ist das Problem bei ihnen ist halt der Text, der Schweizer Mundart. Aber jodeln können sie zum Teil sehr gut, ja.
0: Und auch für Menschen, die bisher noch nicht jodeln können, gibt es auf dem Jodlerfest das passende Angebot, einen Jodel-Workshop. Noch etwas zaghaft, aber mit sichtbar guter Laune macht hier Claire Franklin mit. Die gebürtige Britin ist vom Jodeln begeistert.
3: Ich finde es eigentlich sehr lebendig und man kann einfach so mitmachen und wie man sieht, das geht relativ einfach. Man muss ein bisschen Rhythmus haben und dann geht's eigentlich.
0: Gejodelt und gesungen wird bei brütender Hitze nicht nur auf den Bühnen im Jodeldorf. Auch in den Kirchen von Basel finden das ganze Wochenende über kleine Konzerte statt. Genau die will auch Elsbeth Schmid aus der Bodenseeregion nutzen, um sich abzukühlen und dem Klang zu lauschen.
4: Wir gehen dann auch in die Kirchen oder so, wo sie die Vorträge haben. Die schönen Töne, wo sie bringen, und das ist einmalig. Und in der Kirche ist es noch speziell. Das hält sich gut.
0: Neben den offiziellen Programmpunkten sind auch die vielen spontanen Auftritte von Jodelgruppen in den Gassen der Basler Altstadt ein Highlight. Bis Sonntag werden rund 200.000 Besucher erwartet.

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1: 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Ja, und wir schauen wieder zur Gruppe L bei dieser WM. England möchte dort gegen das noch punktlose Team aus Panama Platz 1 klar machen. Zur Halbzeit steht es 0-0. Aber auch für Kroatien und Ghana ist theoretisch noch alles drin, vom Gruppensieg bis zum dritten Platz. Aktuell sieht es sehr gut aus für die Kroaten. Die führen nämlich 1-0. Und jetzt ist gerade noch ein bisschen Halbzeitpause bei beiden Partien. Deswegen hören wir mal live zu unseren Reportern. Und das sind Martina Knief und André Siems.
2: Ganz kurz. Es war nicht immer schön in der ersten Halbzeit zwischen Kroatien und Ghana, aber zumindest für die Kroaten erfolgreich. In der 31. Minute brachte Peter Susic mit einem Distanzschuss mit rechts, links und

0: rein. Die Kroaten mit 1:0 in Führung und damit auf dem Weg Richtung K.O.-Runde. Denn mit einem Erfolg gegen Ghana ist Kroatien mindestens Zweiter in der Gruppe. Da sich aber England gegen Panama sehr, sehr schwer tut in diesem ersten Durchgang, wäre Kroatien mit einem Erfolg gegen Ghana auf einmal ganz vorne. André Siems.
1: Ja, Martina, du hast wenigstens ein Tor. Bei mir ist es so, dass ich einen Puls habe wie ein Faultier nach den ersten 45 Minuten. Ich muss mir auf jeden Fall schnell einen Kaffee machen, denn das, was die Engländer da bislang angeboten haben, das ist viel zu wenig. Sie haben 5 neue in der Stammelf gehabt und vor allen Dingen über die Außen links Rashford vom FC Barcelona und Bukayo Saka auf der anderen Seite. Das sind zwei, die normalerweise für Alarm sorgen können über die Flügel, aber sie bringen einfach nichts aufs Tor. Ein Schuss von Rashford, das ist tatsächlich alles gewesen. Und Thomas Tuchel, der Trainer der Engländer, hat immer wieder kräftig geschimpft. Die Panama sogar mit dem ein oder anderen Entlastungsangriff versuchen, die Engländer zu ärgern. Es stand zur Halbzeit bei Panama in allen 3 Spielen bei dieser Weltmeisterschaft immer 0:0. Bei den Engländern in allen 3 unentschieden. Einmal haben sie 2:2 gehabt zur Pause gegen die Kroaten. Aber England muss sich da schon kräftig strecken, auch hier 0:0.
2: André Siems und Martina Knief waren das live mit ihrer WM-Konferenz in der Halbzeitpause. 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
3: Dankeschön, Lars Bente vom Sport.
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3: Um 0 Uhr mit Ronald Lessig. Die Hitzewelle hat vielen Orten in Deutschland neue Allzeittemperaturrekorde beschert. 8 Bundesländer haben gestern die 40-Grad-Marke geknackt. Aus der Nachrichtenredaktion Petra Mittermeier.
5: Bundesweiter Spitzenreiter mit 41,5 Grad ist laut dem Deutschen Wetterdienst Drewitz in Sachsen-Anhalt. Aber heute könnte dieser Rekord schon wieder überholt werden, denn die Meteorologen sagen für die Lausitz im Osten Deutschlands bis zu 42 Grad voraus. Die hohen Temperaturen führen zu diversen Problemen. Unter anderem kommt es auf vielen Autobahnen zu Sperrungen und Tempolimits, weil sich infolge der Hitze der Beton ausdehnt und sich deshalb die Fahrbahn wölbt.
3: Nach den verheerenden Erdbeben in Venezuela hat die Regierung die Zahl der Opfer weiter nach oben korrigiert. Wie die amtierende Präsidentin Rodriguez mitteilte, wurden bislang 1.430 Tote registriert. Mehr als 3.200 Menschen seien verletzt worden. In den betroffenen Gebieten Venezuelas suchen inzwischen auch etwa 1.600 internationale Rettungskräfte nach Überlebenden. Nach den erneuten Angriffen der USA auf Ziele im Iran sieht die dortige Regierung einen Verstoß gegen das Rahmenabkommen zum Ende des Krieges. Man verurteile das Vorgehen scharf und habe als Vergeltung Stützpunkte des US-Militärs in Bahrain beschossen, teilten die Revolutionsgarden mit. Von Opfern oder größeren Schäden ist auf beiden Seiten nichts bekannt. Die gegenseitigen Angriffe sind die größte Eskalation, seit der Iran und die USA einen 14-Punkte-Plan für ein Ende des Krieges unterschrieben haben. Bei der Fußball-WM der Männer steht es in der Gruppe L nach der letzten Halbzeit bei England gegen Panama 0:0 und Kroatien-Ghana 1:0. In der Nacht fallen in den restlichen beiden Gruppen die letzten Entscheidungen. Aus dem ARD-WM-Team Michael Küster.
6: Kolumbien und Portugal kämpfen im direkten Duell um Platz 1 in Gruppe K. Den Südamerikanern reicht dazu bereits ein Unentschieden. Parallel geht's beim Spiel der Demokratischen Republik Kongo und Usbekistan noch um Platz 3. Anstoß beider Partien ist um 1.30 Uhr. Am frühen Morgen peilt Österreich den direkten Einzug ins 16-Finale an. Der Mannschaft von Teamchef Ralf Rangnick genügt dafür schon ein Unentschieden gegen Algerien. Die Partie von Gruppensieger Argentinien gegen das schon ausgeschiedene Jordanien ist sportlich bedeutungslos. Los geht's um 4 Uhr früh.
3: Das waren die Nachrichten. Das Wetter in Deutschland. In der Nacht im Norden und Nordwesten gebietsweise Schauer sowie Gewitter mit Unwettergefahr durch schwere Sturmböen, Starkregen und Hagel. Sonst gering bewölkt oder klar, 26 bis 17 Grad. Am Tage mal Sonne, mal Wolken, im Verlauf gebietsweise Schauer oder Gewitter mit Unwettergefahr bei 25 Grad in Nordfriesland und 42 Grad in der Lausitz. Es ist 0:03 Uhr.
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7: Achtung, es ist ein Falschfahrer auf der B2 Gera Richtung Leipzig. Zwischen der A38 Kreuz Leipzig Süd und Goethesteig kommt Ihnen ein Falschfahrer entgegen. Bitte äußerst rechts fahren und nicht überholen. Und Achtung, auf der B73 Stade Richtung Hamburg in Höhe Stade Süd werden Gegenstände auf die Fahrbahn geworfen. Ja, deutschlandweit besteht eine Warnung vor extremer Hitze. Zudem müssen Sie in Teilen Schleswig-Holsteins, Hamburgs, Niedersachsens, Bremens und Nordrhein-Westfalens mit Starkregen, Windböen und Blitzschlägen rechnen. In Brandenburg kann es auch ebenfalls zu Blitzschlägen, Windböen, Hagel und Starkregen kommen. Es kann außerdem zu raschen Überflutungen von Straßen und Unterführungen kommen. Also halten Sie sich nach Möglichkeit im Inneren auf und achten Sie darauf, ausreichend zu trinken. Die A1 Trier Richtung Köln-Koblenz bleibt zwischen dem Kreuz Wittlich und Wittlich-Mitte wegen Straßenschäden voraussichtlich bis zum 1. Juli gesperrt. Bei der Bedarfsumleitung U90 folgen bitte und LKW wird empfohlen, das Gebiet weiträumig zu umfahren. A2 Berlin-Hannover ist in beiden Richtungen zwischen Burg Ost und Burg Zentrum wegen Reparaturarbeiten gesperrt. Im weiteren Verlauf Richtung Berlin sind folgende Abschnitte gesperrt. Einmal zwischen Ilxleben und Kreuz Magdeburg sowie zwischen Thesen und Brandenburg. Die A3 Würzburg Richtung Nürnberg ist zwischen Würzburg, Randersacker und Kreuz Bibelried wegen eines brennenden Fahrzeugs gesperrt. A14 Magdeburg Richtung Dahlen-Warsleben ist zwischen Kreuz Magdeburg und Dahlen-Warsleben wegen Fahrbahnschäden in beiden Richtungen gesperrt. A20 Rostock Richtung Kreuz Uckermark ist zwischen Kreuz Rostock und Dummersdorf wegen einer Fahrbahnerneuerung bis morgen 4 Uhr gesperrt. Die A29 Wilhelmshaven Richtung Oldenburg ist zwischen Zetel und Varel-Bockhorn wegen Bauarbeiten bis morgen 5 Uhr in beiden Richtungen gesperrt. Die Umleitung führt über die U25 und U10. A30 Osnabrück Richtung Bad Oeynhausen ist zwischen Gesmold und Melle-West wegen Bauarbeiten bis morgen 5 Uhr in beiden Richtungen gesperrt. Die Umleitung in Richtung Osnabrück führt über die U22 und in Richtung Bad Oeynhausen über die U43. Die A42 Kamp-Lindfort Richtung Dortmund ist zwischen Herne-Krange und Baukau wegen Brückenarbeiten bis morgen früh gesperrt. Genauso die A43 Wuppertal Richtung Recklinghausen zwischen Bochum-Riemke und Kreuz-Recklinghausen. Die A111 Dreieck Oranienburg Richtung Charlottenburg ist zwischen Seidelstraße und am Festplatz wegen technischer Probleme gesperrt. Und die A553 Bliesheim Richtung Brühl ist zwischen Brühl Ost und Nord in beiden Richtungen bis morgen früh 6 Uhr gesperrt. Dort wird an Hochspannungsleitungen gearbeitet.
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7: kommt von NDR Info aus Hamburg. Ich bin Milad Kupay, hallo. Wir erleben die bislang heißesten Tage des Jahres. Der bisherige Juni-Hitzerekord wurde jetzt in Nordrhein-Westfalen geknackt. Die Extremtemperaturen bringen viele Menschen an ihre Belastungsgrenze und stellen auch Rettungsdienste und Krankenhäuser vor große Herausforderungen. Auch erste Veranstaltungsabsagen wurden abgesagt. Wir blicken nach Nordrhein-Westfalen. Dort hat sich Reporterin Anke Kahle angeschaut, welche Folgen die Hitze für die Menschen, die Kliniken und das Wochenende insgesamt hat in Nordrhein-Westfalen.
8: Wer an diesen extrem heißen Sommertagen in Nordrhein-Westfalen unterwegs ist, sieht vor allem Menschen mit Fächern, Ventilatoren und Wasserflaschen.
9: Ja, es ist schon ganz schön anstrengend. Besonders nachmittags heizt es sich dann in den Zimmern vor allem sehr auf.
10: Die Temperaturen hier in Köln sind schon nicht mehr feierlich.
11: Man kann immer nur die armen Leute bedauern, die arbeiten müssen. Ich hatte gestern schon die Müllabfuhr gesehen und habe so gedacht, wow, ne? Also die da auf dem Wagen stehen und die in glühender Hitze dann die Tonnen karren.
8: Und eins fällt auf, alle bewegen sich ein bisschen langsam. Das ist auch gut so, sagt Rettungssanitäter Luis Teichmann aus Köln.
12: Insbesondere bei den Temperaturen muss man sich da auch ein bisschen mehr Zeit nehmen, vielleicht auch Oma und Opa 2-3 Mal mehr am Tag anrufen, als man das sonst tun würde, um auch wirklich sicher zu gehen, dass da genug getrunken wird.
8: Er und seine Kollegen sind bei dieser Rekordhitze im Dauereinsatz. Allein in Köln mussten Rettungskräfte an einem einzigen Hitzetag zu 400 Einsätzen ausrücken. Auch die Notaufnahmen melden deutlich mehr Patienten. Im Bonner Marienhospital werden inzwischen bis zu 25 Menschen am Tag allein wegen hitzebedingter Beschwerden behandelt. Auch am Augusta-Krankenhaus in Düsseldorf ist deutlich mehr los. Kardiologe Rolf Michael Klein rechnet damit, dass sich die Lage am Wochenende noch verschärft.
13: Jetzt übers Wochenende sind ja bis 40 Grad zu erwarten und da erwarten wir auch tatsächlich mehr Herzinfarktpatienten.
8: Besonders betroffen sind ältere Menschen, die oft zu wenig trinken. Aber auch Jüngere landen in der Notaufnahme, etwa weil sie trotz der Hitze draußen Sport treiben.
13: Und das waren alles Patienten, die wegen Blutdruckentgleisung oder wegen Rhythmusstörung aufgenommen wurden oder Patienten, die plötzlich eine Bewusstlosigkeit hatten, aber auch solche Patienten, die plötzlich Fieber entwickelt haben.
8: Viele Krankenhäuser sind auf solche Temperaturen allerdings baulich gar nicht ausgelegt. In manchen Gebäuden ist es kaum kühler als draußen, sagt der Vizepräsident der Krankenhausgesellschaft NRW, Sascha Klein, im WDR-Interview.
14: Dazu gehört eben halt auch die Wahrheit zu sagen, dass gerade bei den gut wirksamen Maßnahmen, und das sind die baulichen, wie moderne Lüftungsanlagen, Fassadendämmungen, Verschattungen, und dass dort, ich glaube, höchstens jede vierte Klinik wirklich schon in der Lage ist, dort etwas getan zu haben.
8: Vergleichsweise entspannt ist die Lage an der Uniklinik Münster. Dort kommen aktuell zwar rund 5% mehr Menschen in die Notaufnahme, personell sei das aber noch gut zu bewältigen. Die Hitzewelle hat auch Folgen für das öffentliche Leben. Mehrere Großveranstaltungen in NRW wurden abgesagt, darunter das Sunset Beach Festival in Haltern, der CSD in Soest und Alarv im Pott in Oberhausen. Sogar die Deutsche Oper am Rhein streicht Aufführungen, weil auf der Bühne gesundheitsgefährdende Temperaturen erwartet werden.
7: Ja, was gibt's da Schöneres, als bei der Hitze unterm Gartenschlauch, bei einer kalten Dusche oder dem Rasensprenger zu stehen? Schließlich brauchen wir Abkühlung und der Garten braucht Wasser, damit die Pflanzen nicht vertrocknen. Nur hat das natürlich zur Folge, dass die Wasserwerke an manchen Orten schon Alarm schlagen und Kommunen sich um Flüsse und Bäche sorgen. Bürger in ganz Hessen sind deshalb aufgerufen, sorgsam mit Wasser umzugehen. An einigen Orten gibt es sogar schon Verbote. Nina Michalk fasst die Lage zusammen.
15: Es ist nicht nur unfassbar heiß, es ist auch unglaublich trocken. Manche Bäche sind nur noch Rinnsale, wenn sie überhaupt noch Wasser führen. Die Stadt Darmstadt und immer mehr Kreise vom Vogelsberg über den Taunus bis ins Kinzigtal haben deshalb ein Verbot ausgesprochen. Es darf kein Wasser mehr aus Flüssen, Seen oder Teichen gepumpt werden, sagt Bernd Weingärtner, der Leiter der unteren Wasserbehörde im Main-Kinzig-Kreis.
16: Der Mensch mit der Gießkanne, der darf sich das Wasser weiter draus holen, der es mit der Hand schöpft. Ja, ich finde, der hat es auch verdient, dass er sich das rausholt. Nein, der Pumpenbetrieb ist nicht mehr zulässig. Also das heißt, die Pumpe reinhängen, das dann in seinen Rasen bewässern oder was auch immer für Ideen hat damit.
15: Aber auch das gute Trinkwasser muss geschont werden. Langen im Kreis Offenbach ist die erste Stadt, die ihre Ampel auf Rot gestellt und den Wassernotstand ausgerufen hat. Normalerweise wird nur rund 60% von dem Trinkwasser verbraucht, das die Stadt aufbereitet. Jetzt sieht das ganz anders aus, sagt Patrick Geister von den Langener Stadtwerken.
17: Tatsächlich haben wir seit dem 18.06. festgestellt, dass dieser Wert über die 90% geht und dann kurze Zeit später auch schon die 100% gerissen hat. Das heißt, dass mehr Wasser im Netz benötigt wird, als wir aufbereiten können und ins Netz abgeben können.
15: Seit ein paar Tagen dürfen in Langen keine Rasen mehr gesprengt und keine Pools oder Zisternen aufgefüllt werden. Auch Autowaschen oder Terrassen abspritzen ist tabu. Der Notstand zeigt allerdings auch Wirkung, wenn auch nur ein bisschen.
17: Man sieht tatsächlich, wenn die Stadt diese Trinkwassernotstandsstufe ausruft und auch durch das Verbreiten auf Social Media, dann ist es tatsächlich so, dass unsere Spitzenmengen, auch wenn die Temperatur gleich bleibt, sinkt.
15: Aber selbst wenn die Temperaturen nächste Woche wieder unter 30 Grad sinken, sollen Bürger umsichtig sein, sagt Geister.
17: Also so wirklich Entschärfungen sehen wir eigentlich nur, wenn es wirklich mal regnet. Weil jeder Spritzer Regen, der auch, wenn er nur gemeldet ist, tatsächlich bei den Bürgern impliziert, es gibt Regen, ich muss nicht wässern. Ich warte mal, das spüren wir und da hoffen wir natürlich, dass es jetzt Sonntag, Montag vielleicht wirklich mal doch ein Gewitter durchzieht.
15: In den meisten hessischen Kommunen steht die Wasserampel auf Gelb. Heißt, die Bürger sollen sparsam sein, damit es erst gar nicht zum Notstand kommt. Steffen Arter von den Stadtwerken in Dreieich, das auch im Kreis Offenbach liegt, fordert deshalb mehr Bewusstsein von den Bürgern.
18: Wir reden von Trinkwasser, von kostbar aufbereitetem Grundwasser. Und mit dem sind wir alle angehalten, sorgsam umzugehen. Und das letzten Endes in den Garten zu gießen, das ist nicht sehr nachhaltig.
15: Etwas entspannter sieht es derzeit noch im Norden aus. Auch wenn die Rhön Energie aus Fulda einen Rekordverbrauch verzeichnet, steht die Ampel noch auf grün. Fulda geht aber auch schon lang mit gutem Beispiel voran. Das Wasser zum Beispiel aus dem Sportbad Zias, das im Sommer geschlossen ist, wird gut genutzt, erklärt Volker Nies von der Rhön Energie.
19: Das Wasser aus dem Becken, das leiten wir aber nicht in den Kanal ab, sondern wir geben es an die Stadt Fulda ab. Und 1,3 Millionen Liter Wasser können so genutzt werden, um Bäume, Büsche und Grünanlagen zu bewässern. Und die Menge, die reicht dann schon für ein paar Wochen. Das Wasser ist auch absolut unbedenklich. Also Schwimmbadwasser wird so zum Gießwasser.
15: Mehr Brauch- und Regenwasser einsetzen, statt das gute Trink- und Flusswasser zu nutzen, das ist ein Appell der hessischen Kommunen an alle. Nicht nur jetzt, sondern auch in Zukunft.
2: Im ARD-Brennpunkt hat Ellen Eni mit dem Mobilitätsforscher Professor Andreas Knie gesprochen und ihn gefragt, wieso wir mit diesen Temperaturen so schlecht umgehen können.
20: Ja, weil wir das natürlich nicht gelernt haben, denn wir begreifen das immer so als einmalige Ereignis. Jetzt war mal 1, 2, 3 Tage heißes Wetter und wir hoffen ja schon, dass es wieder abkühlt. Das, wo wir uns aber darauf einstellen müssen, ist eben, dass wir mindestens 10, 15, sogar vielleicht 20 Tage im Jahr solche Hitzetage mit über 30 Grad und die sogar noch heißer werden, vor uns haben werden. Und dafür ist das, was wir an Infrastruktur haben, dafür ist unser Leben bisher überhaupt nicht angepasst gewesen.
21: Können Sie vielleicht ein konkretes Beispiel nennen, wo diese Temperaturen dann tatsächlich ein Problem werden?
20: Ja, wir haben es im Beitrag ja schon gesehen. Beispielsweise die berühmten Klimaanlagen der Deutschen Bahn AG, die sind auf etwa maximal 30 Grad ausgelegt. Das war das Maximale, was man damals in den 70er, 80er Jahren hat erwarten können. Jetzt ist über 30 Grad fast schon ein Normalfall. Dafür können die Züge nichts. Das muss umgebaut werden. Wir haben es bei der Asphaltqualität gesehen. Der Asphalt ist auch nicht auf diese Temperaturen ausgerichtet. Und natürlich auch die Startbahnen, die wir auf unseren Flughäfen haben, sind auch nicht auf diese extremen Temperaturen sozusagen ausgelegt gewesen. Nochmals, wir haben bisher gedacht, der Klimawandel, der geht an uns vorbei, der findet im Fernsehen statt, aber der ist tatsächlich da und der wird uns noch lange, lange beschäftigen.
21: Wenn man jetzt also diese neuen Realitäten akzeptiert, was muss denn dann jetzt getan werden? Also inwiefern müssen Hitzepläne angepasst werden? Das erscheint mir ja ein sehr komplexes Unterfangen.
20: Ja, wir müssen nicht nur Hitzepläne haben, die haben wir schon, sondern wir müssen einfach uns bewusst sein, dass das, was wir jetzt erleben, zukünftig der Normalfall wird. Das heißt, wir müssen jetzt auf jeden Fall mal stoppen, weiter zu versiegeln. Wir tun unsere Landschaft, das muss man sich mal auf der Zunge zergehen lassen, jeden Tag etwa mit 50 Hektar versiegeln. 50 Hektar, das sind, um mal in der Zeit, in der wir ja gerade leben, zu sprechen, 73 Fußballfelder. Das heißt also, wir brauchen keine neuen Autostraßen mehr. Wir müssen stoppen, jeder Neubau muss gestoppt werden. Wir brauchen mehr Luft, Licht, wir brauchen mehr Grün in den Städten und wir müssen unser gesamtes Leben ändern. Wir brauchen mehr Flexibilität, wir müssen wahrscheinlich die Schulpläne ändern. Wir müssen dann, wenn es kühl ist, dann müssen wir arbeiten und leben können. Dann, wenn es heiß ist, müssen wir mal unsere Gesellschaft, die ja immer auf Produktivität ausgerichtet ist, zur Ruhe kommen lassen. Dort brauchen wir Ruheinseln, wir brauchen eine ganz neue Bebauungsstruktur, wir brauchen Häuser, die auch tatsächlich diese Klimaphasen wirklich auch aushalten. Also wir müssen jede Menge tun und das, um das nochmal kurz zu sagen, das muss die Dominanz sein, denn was nützt uns ein Rentenkompromiss, wenn wir eine Erde haben, die wir nicht bewohnen können?
2: Der Mobilitätsforscher Professor Andreas Knie über die Hitze und wie sehr sie sich auf alle Lebensbereiche auswirken kann. Und wir haben eine Entwarnung für die B2 Gera Leipzig. Es ist kein Falschfahrer mehr zwischen der A38 Kreuz Leipzig und Goethesteig unterwegs.
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2: Die Lage in Nahost bleibt kritisch. Immer wieder wird die Waffenruhe von der einen oder anderen Seite gebrochen. Die USA und der Iran wirfen sich dann gegenseitig Vertragsbruch vor. Diesmal ist es Teheran, das die jüngsten Angriffe der USA als Bruch des Rahmenabkommens verurteilt hat. Benjamin Weber berichtet aus Istanbul.
22: Die Angriffe der USA seien ein klarer Verstoß gegen das Rahmenabkommen zum Ende des Irankriegs, erklärte das Außenministerium in Teheran. Die USA hatten in der Nacht iranische Ziele an der Straße von Hormuz angegriffen. Iranischen Angaben zufolge gab es dabei keine Schäden. Die Revolutionsgarde erklärte, sie habe als Reaktion ihrerseits Angriffe auf US-Militärstützpunkte in der Region durchgeführt. Aus Bahrain hieß es, man habe eine Reihe iranischer Drohnen abgefangen. Die USA haben in Bahrain Marineschiffe stationiert. Über Schäden wurde nichts bekannt. Das dortige Außenministerium verurteilte den iranischen Angriff aufs Schärfste. Teheran verletze die Souveränität des Königreichs und sabotiere die Friedensbemühungen. Die gegenseitigen Angriffe sind die größte Eskalation, seit der Iran und die USA den 14-Punkte-Plan zur Beendigung des Kriegs unterzeichnet haben. Bei den aktuellen Spannungen geht es um die Straße von Hormuz. Ausgelöst wurden sie, als der Iran in der Meerenge einen Frachter angegriffen hatte. Das Schiff fuhr nicht auf einer von Iran bestimmten Route, hieß es aus Teheran. Aus Sicht der iranischen Führung regelt das Rahmenabkommen mit den USA aber, dass jede Durchfahrt durch die so wichtige Meerenge mit der Revolutionsgarde koordiniert werden muss. Berichten zufolge wurde am Samstagmittag erneut ein Angriff auf einen Öltanker vor der Küste von Oman gemeldet. Iranische Staatsmedien erklärten, dass sich jetzt mehr Schiffe mit der Revolutionsgarde abstimmen, um die Straße von Hormuz zu passieren.
0: Ein Bericht von Benjamin Weber. Zurück nach Deutschland. In Schleswig-Holstein hat die Windjammerparade zur Kieler Woche stattgefunden. Bei Temperaturen um die 35 Grad sind hunderte Schiffe von der Kieler Förde auf die Ostsee gefahren. Das Highlight des größten Segel-Events der Welt hat tausende Menschen begeistert. Moritz Kottlin mit den Einzelheiten.
1: Die Windjammerparade ist hiermit gestartet und eröffnet. Wir wünschen allen Teilnehmern eine sichere Parade, viel Spaß und Freude und gutes Gelingen.
5: Einen Startschuss gibt es nicht, dafür einen Funkspruch. Damit eröffnete Hafenkapitän Michael Schmidt um 11 Uhr die Windjammerparade 2026. Vom Traditionssegler über kleinere Segeljachten bis hin zu Sport- und Motorbooten waren laut Stadt etwa 800 Schiffe dabei. Ein neuer Rekord. Pünktlich um 11 Uhr ging die Windjammerparade in diesem Jahr los. Angeführt wurde sie von dem 96 Jahre alten Dreimaster der Thor Heyerdahl. Ihr Heimathafen Kiel. Für den Kapitän des Schiffs, Detlef Soizek, seine letzte Windjammerparade in dieser Funktion. Er geht nämlich in den Ruhestand.
23: Für uns war das super, total entspannt als Führungsschiff. Natürlich eine besondere Ehre und auch einfach. Man hat dann niemanden, auf den man dann vor einem Rücksicht nehmen muss und kann alle Segel setzen. Und das hat gut geklappt. Ein bisschen wenig Wind, aber immerhin besser als zu viel. Denn so kann man auch mal bei allen Seglern hat man gut auch Segel gesehen, dass sie die gesetzt haben. Das war schön, ja.
5: Andere Führungsschiffe, die weiße Mare Frisium aus den Niederlanden, der Dreimaster Großherzogin Elisabeth und die Amphitrite aus Holz. Auch bei der Zuschauerzahl gibt es einen neuen Rekord. Insgesamt verfolgten laut Stadt etwa 185.000 Menschen die Parade auf und an der Förde, 15.000 mehr als im vergangenen Jahr. Für viele Zuschauerinnen und Zuschauer ist die Windjammerparade eines der Highlights der Kieler Woche.
24: Die Windjammerparade, so wie ich sie jetzt gerade erlebe, Freiheit. Einfach auf See, Segel gehisst und Spaß haben, Sonne genießen, schönes Wetter und die schönen Segelboote anschauen.
25: Wir befinden uns auf unserem Betriebsausflug und mit unseren hier 10 Mädels sind jetzt dabei und haben ein schönes Buffet und freuen uns, dass das dann bei dem Wetter dann einfach echt ein schöner Tag wird.
26: Das ist unheimlich schön, die ganzen Segelschiffe hier zu sehen und dass man einfach vom Wind auf das Meer rausgetragen wird, das ist wunderbar. Und dann im Verbund fährt, auch gar nicht unbedingt um die Wette, sondern um sich auch zu zeigen, ist eine schöne Sache.
27: Also es ist schon atemberaubend, ja.
28: Wir sind aus Österreich, bei uns gibt es nicht so viele Möglichkeiten, Segelschiffe zu sehen. Außer vielleicht ein bisschen am Neusiedlersee, aber natürlich nicht so große. Aber es ist voll sehr beeindruckend.
5: Zum ersten Mal als Oberbürgermeister hat Samit Yilmaz die Windjammerparade erlebt. Er sprach von einem Highlight der Kieler Woche und sagte, dass die Parade die maritime Identität der Stadt Kiel zeige. Nicht dabei in diesem Jahr waren zwei Stammgäste der Windjammerparade. Das Segelschulschiff der Marine, die Gorch Fock, ist auf Ausbildungsreise in Richtung New York City unterwegs. Und auch die Alexander von Humboldt II aus Bremerhaven war nicht dabei. Das Schiff mit den grünen Segeln ist derzeit in einer Werft zur Renovierung. Trotzdem hatte Hafenkapitän Michael Schmidt alle Hände voll zu tun.
1: Also meine Aufgabe war es, die Windjammerparade zu organisieren. Und hier jetzt ist es meine Aufgabe, zusammen mit der Wasserschutzpolizei und der Wasser- und Schifffahrtsverwaltung des Bundes für eine sichere für einen sicheren Paradeablauf zu sorgen. Und es ist wie fast alles im Leben keine One-Man- oder One-Woman-Show, sondern das ist Teamarbeit.
5: Besonders in diesem Jahr Temperaturen um die 35 Grad in Kiel. Viele Zuschauerinnen und Zuschauer hatten sich deshalb im Vorfeld gut vorbereitet.
29: Wir haben so ein kleines Wasserspray dabei. Wir haben einen kleinen Ventilator und so einen Fächer. Viel Wasser trinken, im Schatten bleiben. Ja, und wir gehen jetzt erstmal baden.
30: Viel trinken und ein Käppi aufsetzen, wenig anziehen und dann klappt das auch.
31: Ich habe ein Kühltuch dabei. Das brauche ich nur ausschütteln und es kühlt richtig schön.
32: Naja, ich bin schon ein bisschen vorgebräunt mit Sonnenschutz trotzdem. Kappe, Sonnenbrille zu trinken haben wir hier mit. Und wir versuchen, ein schattiges Plätzchen zu ergattern.
3: Trinken, trinken, trinken. Mehr kann man ja nicht tun. Sich eincremen, trinken, Schatten suchen. Mehr geht nicht.
25: Heute ja auf jeden Fall Sonnenmilch und alles, was ja vielleicht nochmal was zum Überschmeißen und ein Cabbie, ne?
5: Und die Vorbereitungen haben sich ausgezahlt. Nur an Bord eines Schiffes hat laut Polizei ein Mensch aufgrund der starken Hitze gesundheitliche Probleme gehabt. Die Seenotretter brachten ihn an Land. Was bleibt? Ein warmer Tag, den viele Menschen auf und neben dem Wasser genossen haben, auch wenn der Wind für volle Segel fehlte.
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1: Und da übernimmt meine Kollegin Stefanie Lavoie.
2: Letzter Gruppenspieltag heute bei der Fußball-Weltmeisterschaft. Seit 23 Uhr laufen zwei Partien. Kroatien gegen Ghana, dort steht es 1:0 aktuell. Und Panama liegt gegen England 0:1 zurück. Wir hören jetzt live in unsere Konferenz mit Martina Knief und André Sies.
3: Kroatien macht seine Hausaufgaben, führt nach wie vor gegen Ghana mit 1:0. 64 Minuten sind in Philadelphia durch, der Treffer für die Kroaten aus der 31. Minute, als Peter Susic aus über 20 Meter Torentfernung mit rechts Abzug links unten rein, der Ball in der zweiten Halbzeit. Ist das jetzt so ein Verwalten dieses Ergebnisses? Denn beiden Mannschaften, Kroatien und auch Ghana, ist klar, dass es mit diesem Resultat für beide mit großer Wahrscheinlichkeit in die K.O.-Runde geht. Jetzt Ghana mit einem Versuch über den eingewechselten Fatawu. Und da gibt es ein Tor.
4: Tor in New Jersey.
3: Panama, England.
4: 2:0 für die Engländer. Jetzt ist der Treffer gefallen durch Harry Kane vom FC Bayern München. Na, endlich schädelt er mal einen ein. So viele Gelegenheiten gehabt. Immer ist die Gasse zugewiesen, gut zugestellt von den panamaischen Spielern. Und die englischen Fans freuen sich natürlich brutal, nachdem die Engländer so lange angerannt sind, die komplette erste Hälfte, und irgendwie nichts gegangen ist. Angriff über die linke Seite, dann sind sie mal schnell durchgekommen. Harry Kane lauert schon so auf Höhe des 16-Meter-Raums. Hat nie aufgegeben, wollte den Ball die ganze Zeit haben, bekommt sie dann auch gut serviert, nachdem sie erstmal aufgebaut hatten auf Höhe der Mittellinie. Dann flattert er hoch schon vorbei in Richtung Grundlinie. Harry Kane wartet, verzögert ein bisschen und dann kommt der Ball hoch nach innen, von Bellingham serviert. Und dann Kopfball, Kane gegen den Lauf des Torwarts links unten, links oben rein unter die Querlatte, und es steht 2:0 für die Engländer. Keine Chance für Orlando Mosquera im Kasten von Panama. Panama bislang bei dieser Weltmeisterschaft komplett torlos. Momentan sieht es danach aus, dass es auch so bleiben wird. Kroatien vorne 1:0 und England vorne gegen Panama mit 2:0.
2: André Siems und Martina Knief waren das mit der WM-Konferenz. In gut einer Stunde geht dann auch die Gruppe K in ihre letzte Runde. Kolumbien und Portugal spielen hier um den Gruppensieg. Beide Teams sind bereits sicher weiter. Die Demokratische Republik Kongo möchte sich mit einem Erfolg gegen Usbekistan noch die Chance wahren, ebenfalls ins 16. Finale einzuziehen. Bereits sicher dabei ist Argentinien. Dem Titelverteidiger ist Platz 1 in der Gruppe J nicht mehr zu nehmen. Ab 4 Uhr spielen Messi und Co. gegen das punktlose Jordanien. Zur gleichen Zeit treffen Algerien und Österreich aufeinander. Ein Unentschieden würde wohl beiden reichen, um die K.O.-Runde zu erreichen. Der Formel-1-Zirkus zieht weiter durch Europa. Nach dem Rennen in Monaco und Barcelona steht am Nachmittag der große Preis von Österreich an. Beim Qualifying in Spielberg sicherte sich Mercedes-Pilot George Russell die Pole Position. Lena Bergmann berichtet.
5: Saisonsieg Nummer 2. So lautet das Ziel von Mercedes-Pilot George Russell in Spielberg. Denn seit seinem Triumph im Auftaktrennen von Melbourne zog der Brite neben Teamkollege Kimi Antonelli immer den kürzeren. Der WM-Spitzenreiter aus Italien startet nur von Rang 4. Denn schneller als Antonelli waren die beiden Ferrari-Piloten Charles Leclerc und Lewis Hamilton. Eine Woche nach dem ersten Ferrari-Sieg des Jahres baut die Scuderia ordentlich Druck auf die Silberpfeile. Trotz Crash im Qualifying scheint auch Max Verstappen auf Startplatz 5 konkurrenzfähig. Mit einem rundum erneuerten Auto will der vierfache Weltmeister beim Heimrennen von Red Bull vorne angreifen. Der deutsche Fahrer Nico Hülkenberg startet die Jagd auf seine ersten Punkte für Audi von Platz 14. Für das Rennen, das um 15 Uhr beginnt, dürfte auch die Hitze eine Rolle spielen.
2: Und noch diese Meldung vom Schwimmen. Marit Steenbergen aus den Niederlanden hat den fast 10 Jahre alten Weltrekord über 100 Meter Freistil gebrochen. Die Weltmeisterin schwamm die Distanz in Rom in 51,68 Sekunden und war damit 300stel schneller als die Schwedin Sara Sjöström bei der bisherigen Bestmarke.
1: Dankeschön, Stefanie Lavoie vom Sport.

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1: Um 0.30 Uhr mit Ronald Lessig. Eine anhaltende Witzewelle hat Deutschland fest im Griff. Laut deutschem Wetterdienst wurde in Drewitz in Sachsen-Anhalt gestern mit 41,5 Grad die höchste Temperatur gemessen. Ein neuer Hitzerekord. Aus der Nachrichtenredaktion Ulf Hilbert.
2: Auch in anderen Teilen Deutschlands wurden ähnlich hohe Werte registriert, etwa im Saarland oder in Rheinland-Pfalz. In Norddeutschland waren Sukow in Mecklenburg-Vorpommern und Wolfsburg in Niedersachsen die Spitzenreiter mit gut 40 Grad. Besonders betroffen von der Hitze sind ältere Menschen, Kranke und Säuglinge. Rettungsdienste meldeten vielerorts zahlreiche Hitzeeinsätze. Die Deutsche Bahn forderte ihre Kunden auf, Zugfahrten nicht anzutreten, wenn sie nicht unbedingt nötig sind. Morgen soll es in einigen Teilen Deutschlands nochmal so heiß werden wie heute. Anfang der Woche gehen die Temperaturen dann zurück.
1: In Venezuela steigt die Zahl der Opfer nach den verheerenden Erdbeben. Wie die amtierende Präsidentin Rodriguez mitteilte, wurden bislang 1430 Tote offiziell registriert. In den betroffenen Gebieten suchen inzwischen auch etwa 1600 internationale Rettungskräfte nach Überlebenden. Aus Mexiko-Stadt Jenny Barke.
3: In der besonders schlimm betroffenen Region La Guaira suchen die Menschen in den Überresten der Trümmer teils mit bloßen Händen nach Verschütteten. Zusätzlich erschwert wird die Suche durch mehrere Nachbeben. Mehr als 300 wurden bisher registriert. Angesichts der schweren Schäden im Bundesstaat La Guaira hat die venezolanische Regierung die Region im Norden des Landes am Freitagabend Ortszeit militarisiert. Die Streitkräfte hätten die Kontrolle übernommen, um die öffentliche Ordnung aufrechtzuerhalten und die Arbeit der Rettungskräfte zu erleichtern. Landesweit werden nach UN-Angaben noch mehr als 50.000 Menschen vermisst.
1: Der umstrittene serbische Präsident Vučić hat seinen Rücktritt angekündigt. Er werde nur noch ein paar Wochen im Amt sein, sagte Vučić auf einer Kundgebung in der Hauptstadt Belgrad. In Serbien soll es vorgezogene Präsidenten- und Parlamentswahlen geben. Vučić will im Wahlkampf seine serbische Fortschrittspartei unterstützen. Seit etwa 1,5 Jahren demonstrieren in Serbien immer wieder Zehntausende gegen Korruption und den mutmaßlichen Machtmissbrauch unter Präsident Vučić. Zum 50. Mal wird heute in Klagenfurt der renommierte Bachmann-Preis verliehen. Zu den Favoriten gehört ein Text über die Freundschaft zwischen zwei stark übergewichtigen Schülerinnen. Außerdem eine Beschreibung der komplexen Beziehungswelt eines schwulen Mannes und Vaters und die autobiografischen Erfahrungen einer Brustkrebserkrankung. Der Hauptpreis ist mit 30.000 Euro dotiert. Er erinnert an die österreichische Literatin Ingeborg Bachmann. Das Wetter in Deutschland. In der Nacht im Norden und Nordwesten gebietsweise kräftige Schauer und Gewitter mit Unwettergefahr durch schwere Sturmböen, Starkregen und Hagel. Sonst gering bewölkt oder klar, 26 bis 17 Grad. Am Tage mal Sonne, mal Wolken, im Verlauf gebietsweise starke Schauer und Gewitter mit Unwettergefahr bei bis zu 25 Grad in Nordfriesland und 42 Grad in der Lausitz. Am Montag heiter bis wolkig, Regionalschauer oder Gewitter mit Unwettergefahr, 22 bis 31 Grad. Das waren die Nachrichten.
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4: Und da haben wir soweit keine größeren Staus oder Verkehrsbehinderungen. Eine Entwarnung für die B2 Gera Leipzig. Hier ist kein Falschfahrer mehr zwischen A38 Kreuz Leipzig Süd und Goethesteig unterwegs. Allen unterwegs eine gute und sichere Fahrt. Kommen Sie gut an.
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4: Mit Milad Kupay. Die künstliche Intelligenz hat sich rasant in der Wirtschaft und im Alltag etabliert. Aber um die KI zu betreiben, braucht es riesige Datenspeicher, untergebracht in Rechenzentren. Da diese einen enormen Strombedarf haben, ist der Bau solcher Rechenzentren nicht überall erwünscht. Thema jetzt im KI-Podcast mit Gregor Schmalzried und Fritz Espenlaub.
5: Gregor, wir kriegen ja immer wieder super interessante Hörermails bei uns im KI-Podcast, aber vor einer Weile haben wir eine ganz besonders extra interessante Mail bekommen. Und zwar war das, nachdem wir im Podcast gesprochen hatten über Groß-Gerau, das ist für diejenigen, die sich nicht erinnern, eine Gemeinde in Deutschland, wo es Pläne gab, ein Rechenzentrum zu errichten.
6: Betonung auf Pläne.
5: Und mehr oder weniger im letzten Moment hat dann die Kommune Groß-Gerau sich gegen dieses Projekt entschieden. Die E-Mail, die kam aber aus Treuchtlingen. Und zwar von Christina Becker. Christina Becker ist die Bürgermeisterin von Treuchtlingen. Und nachdem wir diese E-Mail aus Treuchtlingen bekommen haben, habe ich dann auch mit Christina Becker telefoniert. Und sie hat mir so ein bisschen dargestellt, wie es da aussieht mit den Voraussetzungen für ein Rechenzentrum.
7: Wir sind relativ hoch gelegen. Das heißt, wir haben jetzt durch die Flächenziele für die Windkraft der Bayerischen Staatsregierung haben wir Windkraftvorrangflächen ausgewiesen. Wir haben 2 genehmigte Windparks, wir haben 2 genehmigte PV-Parks und haben jetzt die Idee gehabt, dass jetzt haben wir ganz viel Energie hier und ganz viel erneuerbare Energie. Warum nicht eine Industrie hier ansiedeln, die viel Energie benötigt, da wo die Energie auch tatsächlich vorhanden ist. Also es kam uns die Idee eines grünen Rechenzentrums.
5: Das klingt natürlich alles erstmal sehr gut. Das Problem ist nur, Treuchtlingen findet niemanden, der dieses Rechenzentrum dann dort auch bauen will. Und irgendwie geht nichts voran.
6: Wir glauben, dass diese Story in Treuchtlingen noch ein bisschen größer ist als nur Treuchtlingen. Also wir wollen diese sehr konkrete Story mal nehmen und daraus eine ganze Folge machen rund um das Thema Rechenzentren und vor allem Rechenzentren in Deutschland. Auch die Bundesregierung hat ihre erste nationale Rechenzentrumsstrategie beschlossen. Das Ziel da ist es, man will die sogenannte IT-Anschlussleistung von Rechenzentren in Deutschland in den nächsten 5 Jahren verdoppeln, aber die Anschlussleistung von KI-Rechenzentren speziell, die soll sogar mindestens vervierfacht werden. Das ist der Plan, den Digitalminister Carsten Wildberger vorgestellt hat. Heute haben wir schon auch einiges an KI-Rechenleistungen in Deutschland, aber nicht so wahnsinnig viel, das kann man, glaube ich, sagen.
5: Ja, wir haben ja schon auch letzte Woche ein bisschen drüber gesprochen, über die geopolitische Bedeutung von KI, von dieser Technologie, die ja zunehmend hat. Und hatten da, glaube ich, diese Zahl drin, dass in Europa gerade mal 5% der weltweiten KI-Rechenpower stehen, in den USA über 70%.
6: Es gibt da ja wirklich auch verschiedene Arten von Rechenzentren. Also wir haben einmal Rechenzentren, in denen vor allem KI-Training gemacht wird. Also da geht es darum, große KI-Modelle quasi erstmal zu trainieren, sie erstmal herzustellen. Und dann gibt es eine zweite Art, und das ist eher für die KI-Inferenz, also für das tatsächliche Durcharbeiten von ChatGPT-Aufgaben. Das eine ist sozusagen das Rechenzentrum, was zuständig dafür ist, ChatGPT zu trainieren, dass es ChatGPT überhaupt erst gibt. Und das andere ist dafür zuständig, ChatGPT zu betreiben. Grob ist das als Unterscheidung ganz hilfreich, weil es uns einmal zeigt, was wir damit eigentlich machen können, nämlich einmal KI-Modelle herstellen und KI-Modelle zur Verfügung stellen. So, das sind die 2 Möglichkeiten. Und auf der anderen Seite, wenn wir gleich noch über Infrastruktur reden und wo man eigentlich so ein Rechenzentrum gut bauen kann, spielt das auch wiederum eine Rolle.
5: Diese geostrategische Frage von Zugang zu KI und auch die Rolle von Rechenzentren in sowas wie geostrategischer Autonomie oder Souveränität ist aber, glaube ich, gar nicht das, woran die meisten Leute denken, wenn sie Rechenzentren hören. Also der Diskurs rund um Rechenzentren, der ist ja gerade in den USA auch, wird der sehr, sehr scharf geführt. Also da gibt's extrem starke Opposition auch dagegen. Und ich glaube, die gibt's durchaus hierzulande auch. Und vielleicht sollten wir da mal ganz kurz drüber reden. Was bedeutet das denn jetzt eigentlich konkret, wenn so ein Rechenzentrum dann da steht in so einer Gemeinde?
6: Wir haben mit sehr vielen Leuten gesprochen für diese Folge, um diese Fragen zu klären. Einer davon ist Dr. Ralf Hintemann. Er ist Forscher am Borderstep-Institut für Innovation und Nachhaltigkeit, beschäftigt sich seit über 25 Jahren mit dem Thema Rechenzentren und Nachhaltigkeit. Und ihn haben wir direkt gefragt, wie ist das denn eigentlich konkret?
8: Also gerade diese 9 großen Rechenzentren, die kann man sich wirklich vorstellen, das sind riesige Industriehallen. Und da stehen Schränke drin. Und in diesen Schränken sind dann teilweise bis zu 40 Computer übereinander gestapelt. Also das sieht aus wie als wenn ich Pizzas in einem Schrank staple, mehr oder weniger. Also, und die brauchen alle Strom. Und jeder einzelne von diesen Servern braucht 20 mal so viel Strom wie ein Notebook. Ja, und wenn ich dann 40 davon habe, dann kann man sich ungefähr vorstellen, wie heiß das wird da drin. Und um diese Wärme abzuführen, brauche ich dann halt große Klimaanlagen, große Lüftungsanlagen. Und die brauchen halt auch in so einem Rechenzentrum noch Platz. Mittlerweile brauche ich genauso viel Platz in so einem Rechenzentrum für die Kühlung und Lüftungsanlagen wie für die Rechenzentren oder für die IT selbst. Und dann habe ich noch große Transformatoren, um den Strom für die Rechenzentren bereitzustellen. Ich habe teilweise große Anlagen für Batterien in den Rechenzentren, damit, falls der Strom mal ausfällt, die Server dann sofort auf Batteriestrom umgeschaltet werden können und dann direkt weiter betrieben werden können, ohne dass irgendwas ausfällt. Und wenn der Strom dann länger ausfällt und die Batterien irgendwann leer sein könnten, dann starten große Diesel-Notstromaggregate. Das sind riesige Schiffsmotoren, also wie Schiffsmotoren, die dann den Strom für die Rechenzentren erzeugen. Und auch die nehmen viel Platz weg.
6: Also das ist erstmal natürlich einfach nur ein großer Computer. Das kann man irgendwie jetzt gut finden, weil das heißt wahrscheinlich, dass da nicht sonderlich viel Verkehr hin und her fährt. Der Nachteil wäre natürlich aber auch, es sorgt wahrscheinlich vor Ort nicht für sehr viele Arbeitsplätze. Also wenn so ein Rechenzentrum einmal steht, dann werden da natürlich ab und zu Leute hinfahren. Und das sind natürlich auch Leute vor Ort, die sich darum kümmern, dass technisch alles klar geht und technisch alles läuft. Aber es ist sicherlich jetzt kein großer Jobmagnet einmal für die Region. Und das ist vielleicht so direkt die Spannung, mit der wir es hier zu tun haben in dieser Folge. Weil auf der einen Seite wir als Europa, wir als Deutschland, wir brauchen Rechenzentren, wir wollen Rechenzentren, wir finden das gut, dass wir mithalten können mit den USA. Aber ich als vielleicht Anwohner will ich konkret, dass so eine Riesenbox gebaut wird bei mir nebenan im Gewerbegebiet. Das weiß ich vielleicht jetzt nicht so genau. Und das ist auch einer der Gründe, weshalb in den USA vor allem, wo die ja schon deutlich weiter sind, wo ja, wie wir gerade gehört haben, schon sehr viel mehr Rechenzentren gebaut wurden, auch teilweise ein bisschen weniger sachlich über diese Themen diskutiert wird, sondern eher sehr emotional auch protestiert wird gegen den Bau von diesen Rechenzentren.
5: Im Grunde genommen ist es ein ähnliches Dilemma, das man ja bei vielen anderen großen Infrastrukturprojekten auch hat. Also wir haben bestimmte Dinge, die wir als Kollektiv, als Gesellschaft brauchen. Ne? Also wir wollen Bahnlinien, wir wollen Kraftwerke, um Strom zu produzieren, wir wollen Windräder. Und das sind alles Dinge, die wir sozusagen auf einer gesamtgesellschaftlichen Ebene haben wollen und bei denen wir dann immer sehen, dass es natürlich aber lokal sehr viel Widerstände gibt, sehr viele Fragen dazu. Also ne, auch so ein Windrad schafft jetzt erstmal nicht unbedingt Arbeitsplätze vor Ort für meine Gemeinde, für meine Kommune. Und sehr viele Leute finden dann jede Menge Gründe, auch dagegen zu sein. Also diese Debatten, die kennen wir ja insofern schon. Und diese Rechenzentrumsdebatten, gerade in den USA, die erinnern mich da auch manchmal dran. Vor allem auch unter dem Aspekt, nicht nur wegen dieser grundsätzlichen Spannung, die ja legitim ist, aber auch unter dem Aspekt, dass da durchaus sehr viel an Fehlinformationen, sehr viel an falschen Vorstellungen rumschwirrt.
6: Das heißt aber nicht, dass nicht grundsätzlich natürlich Umweltfragen zu klären sind im Bereich Rechenzentren. Und da meinte Ralf Hintemann, fand ich auch was ich sehr interessant fand.
8: Jetzt muss man einmal sagen, die USA kann man nicht 1:1 mit Europa und erst recht nicht mit Deutschland vergleichen. Also wir haben in den USA deutlich andere Rahmenbedingungen. Da werden Rechenzentren sehr schnell gebaut. Es gibt häufig wenig Anforderungen Richtung Regulierung, Umwelt an die Rechenzentren. Manchmal werden sie auch ignoriert. Und es werden halt innerhalb von kürzester Zeit riesige Rechenzentrumskomplexe in den USA gebaut. Und wir haben aktuell auch den Trend dadurch, dass die Rechenzentren so viel Strom brauchen und der übers Netz nicht zur Verfügung gestellt werden kann, dass die dann nicht nur das Rechenzentrum bauen, sondern gleichzeitig Gasturbinen, Gaskraftwerke direkt neben das Rechenzentrum bauen. Und das führt dann auch sehr häufig dazu, ich habe dann Schadstoffemissionen, ich habe Lärmemissionen durch diese Gaskraftwerke. Und das führt dazu, dass die Anwohner da deutlich beeinträchtigt sind. Die Entwicklung haben wir in Deutschland bisher noch nicht in dem Maße. Das liegt einmal daran, dass unser Stromnetz sehr, sehr viel besser ist als das in den USA. Also wir können sehr viel mehr über das Stromnetz realisieren als in den USA. Und bei uns gibt es halt regulative Anforderungen im Baurecht, aber auch im Bundesemissionsschutzgesetz, die verhindern, dass so ganz einfach mal so ein Rechenzentrum gebaut werden kann, das die Nachbarschaft erheblich beeinflusst. Und wir haben allerdings auch schon zwei Fälle jetzt gehabt im Raum Frankfurt, wo Projekte geplant waren, die auch mit Gas eigenen Strom erzeugen wollten auf dem Rechenzentrum. Und die sind am Protest aus der Nachbarschaft zumindest jetzt erstmal verzögert, möglicherweise sogar verhindert worden.
6: Also wenn sich jemand erinnert an diese Horrorstories, die teilweise rumgehen in den USA, das hat natürlich auch vielleicht mit einem Kraftwerk zu tun, was vor Ort gebaut wird, auch beispielsweise, dass der Strompreis dann teilweise in diesen Regionen in die Höhe geht, weil auf einmal ein riesen Rechenzentrum in der Nachbarschaft steht, was natürlich sehr viel Strom verbraucht. Das sind so Sachen, die funktionieren in Deutschland gar nicht so.
5: Nichtsdestotrotz, was natürlich stimmt, ist, dass man immer vor Ort gucken muss und das ja auch was ist, was wir in Deutschland dann in dem Fall durch die Regulierung ja ganz gut drauf haben, dass das dort vereinbar ist mit den konkreten Umständen, die es vor Ort gibt. Und das bringt uns jetzt zurück, Gregor, nach Treuchtlingen.
6: Ja, da scheint ja alles super zu sein.
5: In Treuchtlingen scheint tatsächlich in der Hinsicht es wirklich super zu sein. Also Christina Becker hat mir das erzählt. Die haben sich da wirklich hingesetzt und eine Machbarkeitsstudie durchführen lassen und das alles durchgerechnet. Und ja, dann habe ich eben nochmal gefragt, weil ich es eigentlich nicht glauben konnte, habe ich gefragt, so okay, aber gibt es nicht irgendwelche Leute dort in der Kommune, die da einfach aus irgendwelchen Gründen auch immer das trotzdem nicht wollen?
7: Nee, also da sind wir uns eigentlich alle einig, was natürlich schön wäre, wäre tatsächlich Gewerbesteuer. Das ist nicht immer der Fall. Also da gibt es ja auch lange Abhandlungen darüber, wie das zu bewerten ist, weil es eben wenig personalintensiv ist, diese Angelegenheit. Aber wir hätten einen Abnehmer für die Energie. Es ist eine saubere Technologie. Es ist jetzt, was das Verhältnis von Energieintensität zu Fläche anbelangt, ist es eigentlich auch eine flächensparende Technologie. Man kann Abwärme nutzen. Also wir haben ja auch lokale Nahwärmenetze, wo es einspeisen könnte. Es gibt Technologien, die nicht allzu viel Wasser verbrauchen. Aber selbst Wasser hätten wir da für zirkulierende Kühlkreisläufe oder sowas. Also hier wären eigentlich die Infrastrukturen schon da. Und deswegen wird es eigentlich auch positiv gesehen. Man möchte gerne ein Gewerbe ansiedeln. Und das wäre eine saubere Sache.
6: Also total interessant, aber ich sag mal, bislang habe ich nichts gehört vom neuen Super-Hyper-Giga-Cluster in Treuchtlingen.
5: Das liegt natürlich zum einen daran, dass, wie gesagt, so ein Rechenzentrum einfach ein sehr, sehr komplexes Infrastrukturprojekt ist. Und das muss man schon sagen, aktuell in Treuchtlingen ist das alles halt eine Idee, das ist ein Plan. Also auch die Windkraftwerke und die Solarkapazitäten, die sind zwar sozusagen in Planung, aber die stehen noch nicht. Ja, genauso auch dann die Anbindung an die überregionalen Internetknoten. Die gibt's, die müssen aber noch gelegt werden. Also Glasfaser von dem Ort, von dieser grünen Wiese, wo die das Rechenzentrum gerne hinstellen würden, zu der nächsten Bahnlinie, wo dann immer Glasfaser verbaut ist, Richtung Nürnberg und so weiter. Das muss alles noch gelegt werden. Und das ist sicherlich sozusagen ein Aspekt, dass es relativ komplex ist. Aber es geht noch weiter, weil es ist ja, die Komplexität ist das eine. Das andere ist aber, dass Treuchtlingen wirklich das Gefühl hat, man schreibt da E-Mails und kriegt dann immer auch erstmal nette Antworten. Also sei es jetzt von möglichen Interessenten, die in den Medien Datenzentren bauen wollen, oder halt von zum Beispiel dem Bayerischen Wirtschaftsministerium oder der Bayerischen Staatskanzlei. Das sind alles Stellen, an die sich Christina Becker schon gewendet hat und die dann auch alle erstmal irgendwie ja, ganz positiv das auffassen und das gut finden und dann passiert irgendwie nichts.
6: Wir wollten rausfinden, warum funktioniert das nicht und was können wir vielleicht auch lernen über die größeren Probleme, die Deutschland hat in Bezug auf Rechenzentren. Und vor allem du, Fritz, hast da jetzt die letzte Woche über sehr viele E-Mails hin und her geschrieben, um der Sache ein Stück weit auf den Grund zu gehen.
5: Ja, es ist tatsächlich am Ende irgendwie ein Rätsel. Christina Becker hat sich zum Beispiel auch an den Anbieter gewendet, der hat auch ein paar andere Standorte in Deutschland schon aufgebaut. Und auch mit diesem Anbieter hatten wir Kontakt und haben da dann nochmal nachgefragt, hey, was ist denn mit dieser Anfrage bei euch passiert? Woraufhin dann zurückkam, irgendwie hat die gar nicht das entsprechende Team erreicht, das für den Ausbau von Datenzentren oder für die Begutachtung von möglichen Orten von möglichen Locations verantwortlich ist.
6: Ja, es gibt, glaube ich, ein paar Faktoren, die damit reinspielen, aber die fügen sich zusammen zu einer großen und auch gar nicht so schönen Theorie über das, was hier schief geht. Wollen wir zuerst, Fritz, den großen Grund machen oder den kleinen Grund?
5: Ja, immer erst der große Grund.
6: Ja, dann, der große Grund ist, wir sind uns gar nicht sicher, ob überhaupt jemand Rechenzentren bauen will in Deutschland, obwohl wir all das hier gehört haben, oder?
5: Der Grund könnte sein, dass im Gegensatz zu den USA die deutschen Firmen aktuell noch gar nicht so direkt Geschäftsmodelle haben, um so große Datenzentren für KI dann hier auch tatsächlich selber zu betreiben. Ne, wir haben halt nicht das Anthropic oder das OpenAI, das dann über Abo-Modelle und sozusagen irgendwie Verkauf von seiner KI an Unternehmen entsprechend viel Gelder generieren kann und entsprechend viel diese Rechenleistung als Produkt am Ende dann irgendwie auch vermarktet. Ja, es ist da so eine kleine Lücke da zwischen Unternehmen, die vielleicht in einem kleineren Stil dann Rechenzentren bauen möchten und einem sozusagen größeren Drang, also auch dieser geostrategischen Komponente, die haben zu wollen. Aber so in der Mitte trifft das nicht so ganz aufeinander.
6: Es ist auch wirklich spannend. Also wir haben beispielsweise auch mit einer Forscherin vom Umweltbundesamt gesprochen, die uns erzählt hat, dass zum Beispiel in den Niederlanden das Problem besteht, dass dort tatsächlich schon eine ganze Menge Rechenzentren hochgezogen wurden in den letzten Jahren und die meisten von denen sind gar nicht ausgelastet. Es gab da auch eine tolle Recherche von den Kollegen im Handelsblatt vor 3 Wochen, die über die europäische Rechenzentrumsstrategie gesprochen haben, die gerade zumindest ein bisschen runtergefahren wird. Also ursprünglich hat die EU ja auch vorgehabt, einen 12-stelligen Betrag, also einen 3-stelligen Milliardenbetrag in Rechenzentren und in KI-Infrastruktur zu stecken. Das wird gerade ein Stück runtergefahren. Und eines der Probleme ist einfach, dass viele dieser großen Unternehmen sagen, naja, warum soll ich mir jetzt diesen Schuh anziehen, nur weil die EU Rechenzentren möchte, aber ich persönlich kann gar nichts damit anfangen. Also es gibt ein tolles Zitat in diesem Text von Tim Höttges, dem Telekom-Chef, der ja mit der Telekom beispielsweise erst in München hier ein größeres Rechenzentrum in Betrieb genommen hat. Das musste man aber gar nicht groß bauen, da war viel schon da von der Infrastruktur. Und der sagt halt einen sehr, sehr schönen Satz. Der sagt, die Deutsche Telekom braucht keine AI-Gigafactory, Deutschland braucht eine AI-Gigafactory. Also er sagt letztlich, liebe Politik, wenn ihr das wollt, dann müsst ihr auch für Rahmenbedingungen sorgen, dass sich das für uns lohnt.
5: Beziehungsweise er sagt ein bisschen mehr. Er sagt ja nicht nur, liebe Politik, wenn ihr das wollt, sondern er sagt tatsächlich, ja, aus deutscher Perspektive brauchen wir das. Also diese Einschätzung, dass es eben eine Art kritische Infrastruktur ist für Europa, für Deutschland, die teilt er ja auch. Und dann die große, schwierige Frage ist, wie schafft man diese Anreize?
6: Ja, wir bräuchten sowas wie eine große, mächtige, erfolgreiche europäische KI-Industrie. Das wäre wahrscheinlich die Antwort, weil wenn wir das hätten, wenn wir eigene Modelle hätten, eigene Softwareanbieter, die auch wirklich in großem Stil Bedarf hätten an solchen Rechenzentren, dann ja, würden die diese Rechenzentren besser auslasten und wir hätten einen Grund, die zu bauen. Das Problem ist, wir haben ja die Rechenzentren nicht, deswegen können sich solche Anbieter gar nicht erst hervortun oder aufbauen. Also das ist das Henne-Ei-Problem. Irgendwer muss irgendwo anfangen, aber es ist einfach unklar, wer loslegt. Ich schätze, die EU, das ist der Plan, dass die EU diese Lücke ein wenig füllt, dass sie mit Subventionen und mit eigenen Investitionen dafür sorgt, dass da was in Gang geht. Aber beispielsweise wünschen sich jetzt einige der Rechenzentrenbetreiber oder der, die diese Zentren dann möglicherweise bauen, dass die EU dann auch eine Art Garantie zur Verfügung stellt, dass es eine gewisse Auslastung gibt von diesen Rechenzentren und man nicht möglicherweise jetzt so einen Haufen Gigafactories, nebenbei, das Gigafactory ist auch einfach nur ein sehr, sehr großes Rechenzentrum, dass man so einen Haufen großer Gigafactories baut und dann will die.

0: dass dann nicht unbedingt Orte wie Treuchtlingen die sein werden, die davon profitieren oder um die es dann geht. Weil wir haben ja noch einen zweiten Grund versprochen, der gegen konkret jetzt vielleicht Treuchtlingen spricht, unserer Recherche zufolge. Und der hat damit zu tun, dass selbst wenn man da mal was baut, ja, selbst wenn man jetzt tatsächlich mal einen Grund hat, Infrastruktur aufzustellen, dann macht man das wahrscheinlich am ehesten da, wo halt schon andere Infrastruktur ist. Und das sorgt dann halt dafür, dass am ehesten, wenn man was baut, dann baut man das halt nicht irgendwo in Bayern, wo, glaube ich jetzt nichts für ungut, die meisten Leute noch nicht davon gehört haben von Treuchtlingen, sondern man baut das beispielsweise in der Nähe von Frankfurt am Main. Da gibt es schon einen sehr wichtigen Datenknotenpunkt. Oder auch in Brandenburg wird mittlerweile viel in die Richtung gebaut. Ist auch nochmal kurz interessanter, den Unterschied aufzumachen zwischen einem dieser Inferenzrechenzentren, also die wirklich den Betrieb der KI gewährleisten, und den Trainingsrechenzentren. Weil bei den Trainingsrechenzentren ist es zum Beispiel nicht so schlimm, wenn die ein bisschen fernab vom Schuss sind. Die kann man theoretisch auch irgendwo in Norwegen so in die Eiswüste stellen, wo es schön kühl ist und man nicht so viel Kühlenergie braucht, und eine Menge Wasserkraft gibt es auch noch. Das ist dann schon in Ordnung, weil wir können es uns leisten, wenn es ein bisschen dauert, bis diese Daten zu uns kommen. Aber beim aktiven Betrieb, da zählt ja jede Millisekunde. Und die Latenz, also die Geschwindigkeit, mit der etwas zurückkommt zu mir, dem Nutzer, das ist was, das können eben vor allem Rechenzentren gewährleisten, die halt bereits in einem solchen Datenpunkt, in einem solchen Datenknotenpunkt sich befinden. Das heißt, es spricht einiges dafür, dass vielleicht dann die Rechenzentrumsindustrie auch einfach gerne dort baut, wo sie es schon kennt. Und nicht unbedingt in unerforschtes neues Terrain vordringen möchte.
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1: Und da hat Silke Lahmann-Lammert wie an jedem Wochenende ihre Mediathek-Tipps für uns. Es gibt ganz viel Krimispannung. Und ein Liebesdrama aus England. Hören wir mal rein.
3: Hannah Stern ist Anwältin. Spezialgebiet Ehescheidungen.
4: Genießen Sie das? Dabei zuzusehen, wie Leute sich gegenseitig zerfetzen?
5: Nein, aber ich bin's von Kindheit an gewohnt.
3: Jahrelang hat Hannah, ebenso wie ihre jüngere Schwester Nina, in der Kanzlei ihrer Mutter gearbeitet. Dass sie vor kurzem in eine der führenden Anwaltsfirmen Londons gewechselt ist, sorgt in der Familie für Spannungen. Außerdem beunruhigt die Schwestern, dass ihr Vater nach langer Zeit wieder aufgetaucht ist.
5: Ich habe ihn gesehen.
6: Hast du mit ihm geredet?
5: Worüber hätte ich mit ihm reden sollen?
6: Wo warst du die letzten 30 Jahre?
3: Psychologisch genau zeichnet Drehbuchautorin Abby Morgan nach, wie das Aufwachsen ohne Vater, die Notwendigkeit, sich durchzubeißen, die Schwestern geprägt hat. Hannah scheint alles erreicht zu haben. Eine glänzende Karriere, ein Leben im Wohlstand.
5: Ich habe geheiratet, Kinder bekommen, wurde erwachsen.
3: Zufrieden ist sie nicht. Ihr Ehrgeiz, ihre Härte gegen sich selbst und andere verleihen der Protagonistin wenig sympathische Züge. Doch gerade dieser schonungslose Blick macht die Serie, ebenso wie die geschickte Verquickung von Berufswelt und Familienleben, so mitreißend und authentisch.
5: Ich habe keine Zeit mehr.
3: The Split, Beziehungsstatus ungeklärt. Alle 4 Staffeln in der Mediathek von Arte. England in den 1920er Jahren. Der angehende Autor Owen und der Mediziner Philip verbringen einige Tage auf dem Land. In ihrer Schulzeit waren die beiden ineinander verliebt. Nun treffen sie sich zum ersten Mal wieder.
7: Who are we resisting for?
3: Warum halten wir uns noch zurück? Fragt Owen, der seine Gefühle endlich ausleben möchte.
8: The laws of man, of God.
7: Well, no man can judge us here. We're alone.
3: Aber Philip fühlt sich an die Gesetze seines Landes und der Kirche gebunden, die die Liebe zwischen Männern verurteilen. Durch einen medizinischen Eingriff glaubt er, sich und seinen Freund von ihrer Homosexualität befreien zu können.
7: We are how we are.
3: Filmemacher Will Siegfried thematisiert die brutalen Methoden, mit denen Mediziner und Psychiater Anfang des 20. Jahrhunderts Schwule zwangsbehandelten. Sein Drama Lily's Not For Me ist Teil einer queeren Filmreihe, die in der ARD-Mediathek abrufbar ist.

Ja, in diesen Stunden wird es ein bisschen kühler draußen. Das heißt für viele Fenster aufreißen und durchlüften, wenn es denn möglich ist. Auch morgen wird es nicht sehr viel kühler. Die Hitze ist auch zu Beginn der nächsten Stunde unser Thema. Was steckt dahinter? Wie sind Gesundheitssystem und Kliniken überlastet? Was kann man alles dagegen machen, gegen diese Hitze im Alltag? Wir sprechen ganz ausführlich gleich in der nächsten Stunde. Vor aber der nächste Überblick aus unserer Nachrichtenredaktion.

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1: Um 1 Uhr mit Ronald Lessig. Die Hitzewelle hat vielen Orten in Deutschland neue Allzeittemperaturrekorde beschert. 8 Bundesländer haben gestern die 40-Grad-Marke geknackt. Aus der Nachrichtenredaktion Petra Mittermeier.
2: Bundesweiter Spitzenreiter mit 41,5 Grad ist laut dem Deutschen Wetterdienst Drewitz in Sachsen-Anhalt. Aber heute könnte dieser Rekord schon wieder überholt werden, denn die Meteorologen sagen für die Lausitz im Osten Deutschlands bis zu 42 Grad voraus. Die hohen Temperaturen führen zu diversen Problemen. Unter anderem kommt es auf vielen Autobahnen zu Sperrungen und Tempolimits, weil sich infolge der Hitze der Beton ausdehnt und sich deshalb die Fahrbahn wölbt.
1: US-Streitkräfte haben nach eigenen Angaben erneut Ziele im Iran angegriffen, darunter Luftabwehrstellungen und Drohnenlager. Das teilte das zuständige Regionalkommando mit. Die Angriffe erfolgten demnach als Reaktion auf einen erneuten iranischen Drohnenangriff auf ein Frachtschiff nahe der Straße von Hormus. Iranische Staatsmedien meldeten, in einem Dorf nahe der Stadt Shishik seien Geschosse in einen Kommunikationsturm eingeschlagen. Es ist der 2. US-Angriff auf den Iran seit der Unterzeichnung des Rahmenabkommens zwischen beiden Ländern Mitte Juni. Nach den verheerenden Erdbeben in Venezuela hat die Regierung die Zahl der Opfer weiter nach oben korrigiert. Wie die amtierende Präsidentin Rodriguez mitteilte, wurden bislang 1.430 Tote offiziell registriert. Mehr als 3.200 Menschen seien verletzt worden. In den betroffenen Gebieten Venezuelas suchen inzwischen auch etwa 1.800 internationale Rettungskräfte nach Überlebenden. Bei der Fußball-WM der Männer steht es kurz vor dem Schlusspfiff bei England gegen Panama 2:0 und Kroatien-Ghana 2:1. In der Nacht fallen auch in den restlichen beiden Gruppen die Entscheidungen. Aus dem ARD-WM-Team Michael Küster.
3: In einer halben Stunde ist Anpfiff in Gruppe K. Platz 1 machen sich im direkten Duell Kolumbien und Portugal untereinander aus. Im Parallelspiel kämpfen die Demokratische Republik Kongo und Usbekistan noch um den dritten Platz. In den frühen Morgenstunden will Österreich direkt in die K.O.-Runde einziehen. Schon mit einem Unentschieden über Algerien steht das Rangnick-Team als Zweiter im Sechzehntelfinale. Gruppensieger Argentinien wird gegen das bereits ausgeschiedene Jordanien zunächst ohne Superstar Lionel Messi beginnen. In dieser Partie geht es sportlich um nichts mehr. Anpfiff ist jeweils um 4 Uhr früh.
1: Das waren die Nachrichten. Das Wetter in Deutschland. In der Nacht im Norden und Nordwesten gebietsweise Schauer und Gewitter mit Unwettergefahr durch Sturmböen, Starkregen und Hagel. Sonst gering bewölkt oder klar, 26 bis 17 Grad. Am Tage mal Sonne, mal Wolken, im Verlauf gebietsweise Schauer mit Unwettergefahr bei bis zu 42 Grad. Es ist 1:03 Uhr.
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4: Für das ganze Land besteht eine Warnung vor extremer Hitze. Sie müssen vor allem mit Starkregen, Windböen und Blitzschlägen rechnen in Teilen Schleswig-Holsteins, Hamburgs, Niedersachsens, Bremens und Nordrhein-Westfalens. Auch in Teilen Brandenburgs werden Starkregen, Hagel, auch Windböen und Blitzschläge erwartet. Dort kann es außerdem zu raschen Überflutungen von Straßen und Unterführungen kommen. Also bitte halten Sie sich nach Möglichkeit drinnen auf und achten Sie darauf, ganz viel zu trinken. So, jetzt der Blick auf die Straßen A1 Trier Richtung Köln-Koblenz bleibt zwischen dem Kreuz Wittlich und Wittlich-Mitte wegen Straßenschäden voraussichtlich bis zum 1. Juli gesperrt. Bitte der Bedarfsumleitung U90 folgen. LKW wird empfohlen, das Gebiet weiträumig zu umfahren. A2 Berlin Richtung Hannover ist in beiden Richtungen zwischen Burg Ost und Burg Zentrum wegen Reparaturarbeiten gesperrt. Im weiteren Verlauf Richtung Berlin sind folgende Abschnitte gesperrt: zwischen Irxleben und Kreuz Magdeburg sowie zwischen Thesen und Brandenburg. Weiter auf der A3 Würzburg Richtung Nürnberg, da haben wir 5 Kilometer Stau nach einer Sperrung zwischen Würzburg, Rander, Sacker und Rottendorf. A14 Magdeburg Richtung Dahlen-Warsleben ist zwischen Kreuz Magdeburg und Dahlen-Warsleben wegen Fahrbahnschäden in beiden Richtungen gesperrt. A20 Rostock Richtung Kreuz Uckermark ist zwischen Kreuz Rostock und Dummersdorf wegen einer Fahrbahnerneuerung bis morgen 4 Uhr gesperrt. A29 Wilhelmshaven Richtung Oldenburg ist zwischen Zetel und Varel-Bockhorn wegen Bauarbeiten bis morgen 5 Uhr in beiden Richtungen gesperrt. Die Umleitung führt über die U25 und U10. A30 Osnabrück Richtung Bad Oeynhausen ist zwischen Gesmold und Melle-West wegen Bauarbeiten bis morgen 5 Uhr in beiden Richtungen gesperrt. Die Umleitung in Richtung Osnabrück führt über die U22 und in Richtung Bad Oeynhausen über die U43. A42 Kamp-Lindfort Richtung Dortmund ist zwischen Herne-Krange und Baukau wegen Brückenarbeiten bis morgen früh gesperrt. A43 Wuppertal Richtung Recklinghausen ist zwischen Bochum-Riemke und Kreuz Recklinghausen wegen Brückenarbeiten bis morgen früh in beiden Richtungen gesperrt. Zwei Meldungen noch, dann haben wir es geschafft. Die A111 Dreieck Oranienburg Richtung Charlottenburg zwischen Seidelstraße und am Festplatz. Wegen technischer Probleme haben wir hier eine Sperrung. Und die letzte Sperrung haben wir auf der A553 Bliesheim Richtung Brühl zwischen Brühl Ost und Brühl Nord. Gibt es eine Sperrung in beiden Richtungen bis morgen früh 6 Uhr, also das ganze Wochenende. Dort wird an Hochspannungsleitungen gearbeitet.
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4: Von NDR Info aus Hamburg, ich bin Milad Kupay. In Saarbrücken-Burbach, da sind jetzt 41,3 Grad Celsius gemessen worden an der offiziellen Messstation des Deutschen Wetterdienstes. Das ist ein Zehntel über dem alten Rekord von vor 7 Jahren. Uwe Schulz vom WDR hat darüber mit Jürgen Vogt gesprochen. Meteorologe ist er und sagt, die neuen Spitzenwerte sind nicht entscheidend.
5: Naja, es gibt so ein Gerenne nach neuen Rekorden. Dabei ist gar nicht entscheidend, ob jetzt ein alter Rekord um 0,1 Grad eingestellt worden ist, sondern entscheidend sind so die Mittelwerte. Das heißt, so die schleichende Erwärmung, und die ist gerade jetzt in Mitteleuropa und damit auch bei uns in Nordrhein-Westfalen überproportional hoch. Das heißt, wir erwärmen uns stärker als andere Weltgegenden im Augenblick. Das sehen wir zum Beispiel auch an der Zahl der heißen Tage. Die hat sich im Vergleich zu 1990 jetzt verdoppelt. Das sind die Tage über 30 Grad Celsius. Und wir merken es auch an den Nächten, dass die Nächte immer wärmer werden. Dabei ist es nochmal egal, ob es Rekordwerte sind. Zufälligerweise sind es ganz viele Rekordwerte. Das heißt, wir hatten noch nie so eine warme Juninacht wie die vergangene. Und aktuelle Temperaturen, das heißt, wer heute Nacht nicht gut geschlafen hat, das wird häufiger vorkommen in den kommenden Jahren.
6: Habe ich immer wieder mal bei solchen Angaben auch dich sagen hören, das ist eine vorläufige Angabe? Was bedeutet das dann?
5: Naja, diese Angaben, gerade wenn man so neue Rekorde hat, die werden immer ganz sorgfältig dann nochmal überprüft. Wir arbeiten ja mit den Daten des Deutschen Wetterdienstes. Die gehen sehr seriös mit den Daten um. Das sind alles geeichte Wetterstationen, die vergleichbar für die Umgebung natürlich die Werte messen sollen. Und wenn da so ein Wert raushaut, wie 41,3 Grad, dann kontrollieren die Kollegen da sehr genau. Entspricht die Station, läuft da alles genau? Ist da nicht irgendeine Mauer neu gebaut worden, die den Wert hochtreibt? Wir hatten das vor 7 Jahren zum Beispiel in Lingen an der Ems. Da hat man festgestellt, das war plötzlich ein Wert, der 1,5 Grad höher lag als alle anderen an so einem rekordverdächtigen Tag. Und dann gab es ein paar Tage die Aussage, Lingen an der Ems, wärmster Ort Deutschlands mit 42,5 Grad. Das ist dann überprüft worden und dann hat man festgestellt, dass Büsche und alles Mögliche bei gewissen Wetterlagen da einfach so eine Hitzeblase erzeugen auf dem Grundstück. Und dann hat man gesagt, okay, die Station muss verlegt werden. Das kommt nicht so selten vor, aber jetzt auch nicht so häufig. Deswegen wird es einfach sehr genau überprüft.
6: Das heißt, ihr habt international Standards, wann Messwerte wirklich belastbar sind?
5: Also alleine die Regeln für Aufstellung und Geräte von so einer Wetterstation hat 15 Seiten mit 10er Schriftgröße. Das heißt, da passt eine Menge rein. Das fängt an mit natürlichem Untergrund. Bei uns ist es in der Regel kurzer Rasen. Der darf dann auch nicht höher stehen, weil sich dann warme Luft da drin also auch verfängt. Sondern es muss ein Austausch da sein. Die Luft muss zirkulieren können. Es gibt ganz spezielle Anforderungen an die Wetterstation. Die Temperatursensoren, die müssen abgeschattet sein. Früher waren das diese Wetterhütten. Heute sieht das so ein bisschen gequirlt aus, ist also auch ein bisschen kleiner geworden. Aber es geht eben darum, dass die Luft gut zirkulieren kann und man eben für die Umgebung repräsentative Werte hat. Oder mit dem Wind, dass der ungehindert zirkulieren kann. Und das ist gar nicht so selten, weil das Ganze macht ja auch nur Sinn, wenn man das im Prinzip über Jahrhunderte weitermachen kann. Die älteste Wetterstation bei uns, die noch in Betrieb ist, ist Kleve seit 1904. andere Wetterstationen mussten verlegt werden oder geschlossen werden, weil nebenan einer eine Straße gebaut hat oder was auch immer und die Werte dann eben nicht mehr repräsentativ sind, weil sobald ich Asphalt in der Nähe habe oder irgendeinen Windschutz, eine Mauer oder ein neu gebautes Haus, funktioniert das Ganze nicht mehr. Deswegen ist es schon, also die stehen auf der Liste der bedrohten Arten, diese Wetterstationen.
6: Also wenn du an einem schönen Abend von deinem Nachbarn hörst, hör mal Jürgen, ich hatte aber auf meinem Thermometer 44 Grad, dann sagst du nicht, ist ja auch Quatsch, sondern einfach andere Messbedingungen.
5: Naja, also wenn jemand, in der Regel hat man ja auf der Terrasse die Thermometer hängen. Das ist für Klimavergleiche natürlich völlig ungeeignet, weil sich da auch die Hitze fängt, gerade wenn es eine Südterrasse ist. Man muss allerdings auch sagen, wenn ich abends den Grill anwerfe oder da sitze oder auch ohne Grill da sitze und einfach ein Bier trinke, das ist natürlich meine Lebensrealität. Aber das sind halt zwei verschiedene Sachen. Ich sitze da und schwitze mich ab und lasse mich langsam durchgaren auf meiner Südterrasse oder auf dem Balkon. Und das andere sind eben die Klimastationen, mit denen ich sagen kann, dass es immer wärmer wird. Und das sind eben zwei verschiedene Paar Schuhe.
4: Sagt Uwe Schulz im Gespräch mit Jürgen Vogt, Meteorologe beim Westdeutschen Rundfunk. Und im ARD-Brennpunkt hat Ellen Ini mit Uwe Janssens über die Auswirkungen der Hitze auf die Gesundheit, die Gesundheitskosten und die nötigen Konsequenzen gesprochen. Janssens ist der Geschäftsführer der Deutschen Interdisziplinären Vereinigung für Intensiv- und Notfallmedizin. Ihre erste Frage war, wie dramatisch ist die Lage denn in den Kliniken?
7: Ja, im Moment ist die Situation natürlich sehr angespannt und es wird uns noch die nächsten Tage verfolgen. Aber eins muss man ganz klar sagen, wir haben ganz klar Hitzetote seit Jahren schon, da spricht kein Mensch drüber. Im Jahr 2022 waren das 8000 Hitzetote, mehr als im deutschen Straßenverkehr versterben. Und hier wird überhaupt nicht reagiert. Die Politik schaut da weg. Das heißt, Investitionen, dringend notwendige Investitionen in den Hitzeschutz, und zwar in Pflegeheimen, in Krankenhäusern, findet de facto nicht statt. Die Krankenhäuser können das selber gar nicht finanzieren.
8: Sie haben ja gerade schon deutlich gemacht, Hitzetote gibt es schon länger, aber darüber spricht man nicht, haben Sie gesagt. Also Sie sind offensichtlich jetzt nicht überrascht davon, wie zugespitzt die Situation im Moment ist. Was fordern Sie denn konkret von der Politik?
7: Endlich muss mal sich an einen Tisch gesetzt werden und die Länder haben die Aufgabe, die Krankenhäuser auskömmlich zu finanzieren, dass sie in die Lage versetzt werden, ausreichenden Hitzeschutz bereitzustellen. Die armen, alten Menschen in Pflegeheimen sind da völlig schutzlos. Da tut der Staat fast gar nichts. Da müssen die karitativen Einrichtungen etc. selber das Mittel aufwenden und legen das dann sogar an die Bewohner um. Nein, wir müssen an den Tisch uns setzen. Wir müssen einen Kompass entwickeln, gemeinsam, wie die Krankenhäuser denn aufgestellt werden sollen, wie die Pflegeheime. Denn eins, liebe Frau Sini, muss ich Ihnen ganz klar sagen, wir werden alle älter. Die Zunahme der alten Menschen ist gigantisch. Das heißt, das Problem wird ja in den nächsten Jahren noch mehr werden. Und eins ist klar. Wir haben das alles gewusst, wir wissen es jetzt. Und wenn wir jetzt nicht handeln, wenn wir gleichzeitig aber hingehen, wie Frau Wagen, jetzt ein Gesundheitssystem einzusparen mit 18 Milliarden, wir benötigen eigentlich, um die Krankenhäuser resilient zu machen, ca. 21 bis 30 Milliarden Euro. Und die werden von den Ländern einfach nicht bereitgestellt. Auf der anderen Seite heißt es sparen, die Krankenhäuser können das selber nicht übernehmen.
8: Das heißt, es geht um öffentliche Investitionen in das Gesundheitssystem. Die Reform von Frau Wagen bezieht sich ja jetzt auf die allgemeine Krankenversicherung. Sie fordern zusätzliche Mittel, die die Krankenhäuser und die Gesundheitseinrichtungen in Deutschland brauchen, um die Hitzeschutzpläne anzupassen.
7: Ja, aber hier geht es doch um eine Sicherstellung für die gesamte Bevölkerung. Hier geht es darum, auch sicherzustellen, dass wir gesund bleiben. Und die Mehrausgaben, die wir durch diese hitzebedingten Schäden haben, sind wirklich gigantisch. Das wird gar nicht reingerechnet. Das ist, wir geben unheimlich viel Geld aus für Sachen, die wir eigentlich sparen können, wenn wir vernünftige Schutzmaßnahmen ergreifen würden. Und das ist das, was wir kritisieren. Lassen Sie uns auch endlich zusammen mit der Politik und den Fachgesellschaften und den Krankenhausgesellschaften an einen Tisch setzen und sagen, wie können wir das stemmen? In der Tat, das Geld ist offensichtlich nicht da, aber es ist über Jahre weggespart worden. Die Länder sind ihren Verpflichtungen nicht nachgekommen. Und diese Kritik muss man einfach mal ganz klar und deutlich an dieser Stelle äußern dürfen.
4: Sagt Uwe Janssens im ARD-Brennpunkt. Er ist Geschäftsführer der Deutschen Interdisziplinären Vereinigung für Intensiv- und Notfallmedizin. Ja, die aktuellen Temperaturen von teils über 40 Grad sind für Menschen gefährlich, keine Frage. Sie sind aber auch ein Risiko für das Bahnsystem. Auch in Bayern, private Betreiber und Deutsche Bahn schließen deswegen nicht aus, dass es auch heute am Sonntag zu Problemen kommt. Johannes Reichert.
9: Die privaten Bahnanbieter Agilis, Arverio und die Bayerische Regiobahn, kurz BRB, geben an, keine besonderen Maßnahmen gegen die Hitze zu ergreifen. Sie raten Fahrgästen, ausreichend Flüssigkeit mitzunehmen, so eine Sprecherin der BRB. Verformungen der Gleise durch die Hitze und in der Folge Streckensperrungen könnten jedoch dieses Wochenende passieren. Einen besonderen Service hat die Deutsche Bahn zum Hitzewochenende angekündigt. Bahnkunden, die ihre geplante Fahrt doch nicht antreten wollen, etwa weil sie nicht in brütender Hitze auf Bahnsteigen stehen möchten, können ihre Tickets kostenfrei stornieren. Die Sonderkulanz der Bahn gilt auch für Spartickets. Der Fahrgastverband ProBahn begrüßt die erstmalige Hitzekulanz. ProBahn-Sprecher Marco Kraguli.
10: Manche Leute buchen 6 Monate im Voraus, da ist eine Hitzewelle noch nicht absehbar. Da ist genau das ein richtiger Punkt. Weil wenn wir hier eine Hitzewarnung haben mit 40 Grad und mehr in manchen Ecken Deutschlands, dann sollten Leute, die es können, zu Hause bleiben, weil das einfach auch irgendwann gesundheitsgefährlich ist.
9: Das Problem, das deutsche Bahnnetz wurde nicht für Hitzerekorde mit über 40 Grad gebaut. In Italien ist man die Wärme gewohnt und hat entsprechend geplant. Schienen wurden weiß gestrichen, damit sie sich nicht so stark erhitzen. Sensoren direkt am Gleis messen die Temperaturen. Wenn festgelegte Grenzen überschritten werden, fahren die Züge langsamer oder werden im äußersten Fall gestrichen. So sieht es in Bayern jedoch nicht aus. Bahnsprecherin Anja Bröker kündigt auf der Homepage des Konzerns deswegen an, dass es auf dem Streckennetz zu Hitzeschäden kommen kann.
11: Ja, die anhaltende Rekordhitze setzt das Schienennetz stark unter Druck. Ähnlich wie Straßenbelag weich werden kann, leiden auch Gleise, Weichen und Signale unter der extremen Hitze. Sie sind den ganzen Tag der Sonne ausgesetzt, was Material und Technik stark belastet.
9: Bei extremer Hitze dehnt sich der Stahl der Schienen, was zu Verformungen führen kann. Betroffen war in der Vergangenheit etwa die Bahnstrecke nach Garmisch. Und aktuell ist auch hier wieder ein Teil der Strecke gesperrt. Zwischen Murnau und Oberammergau wird der Abschnitt repariert. In Sachen Klimaanlagen in den Zügen zeigt sich die Bahn aber gut gerüstet. Auf BR-Anfrage heißt es, die Klimaanlagen der neuen Fahrzeuge wie den ICE 3 Neo oder ICE L seien leistungsfähiger und funktionsfähig bis 54 Grad. Probleme bleiben bei alten ICEs. Ältere Fahrzeuge würden Stück für Stück ausgemustert. Auch im Regionalverkehr, so die Bahn, verfügten fast alle Züge über entsprechende Klimatechnik. Der Sprecher des Fahrgastverbands mahnt aber an, dass die Bahn in Zukunft nur noch neue Züge bestellen sollte, die gut gegen die Hitze gerüstet sind.
10: Das ist ein Punkt, der für zukünftige Bestellungen besser geplant werden muss, weil wir ja wissen, dass solche Hitzesommer einfach auch deutlich mehr werden und wir da natürlich auch resilientere Klimaanlagen brauchen.
9: Eine Bitte der Sprecherin der Bayerischen Regiobahn sollten sich sicherlich alle an diesem Wochenende vornehmen, trotz der hohen Temperaturen im Miteinander einen kühlen Kopf behalten.
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4: Es waren die schwersten Erdbeben seit mehr als einem Jahrhundert und das in einem Land, das eh schon durch jahrzehntelange wirtschaftliche und politische Krisen geschwächt ist. Seit den ersten beiden heftigen Beben in Venezuela am vergangenen Mittwoch wurde das Land in der vergangenen Nacht von erneuten Erdstößen erschüttert. Zehntausende Menschen gelten als vermisst, die Zahl der Toten steigt. Darüber habe ich vor der Sendung mit unserer Korrespondentin Jenny Barke gesprochen und sie gefragt, wie hoch das Ausmaß dieser Naturkatastrophe zum jetzigen Zeitpunkt ist.
12: Also die Ausmaße sind schon jetzt verheerend. Also mehrere hundert Gebäude sind ja eingestürzt und die Zahl der Toten ist inzwischen auf 1430 hochgegangen. Dabei wird es wahrscheinlich leider nicht bleiben, denn mehr als 50.000 Menschen gelten als vermisst. Einige werden hoffentlich einfach nur Hals über Kopf die Gebäude verlassen haben, ihr Handy zu Hause liegen lassen haben und keinen Kontakt zu den Angehörigen aufgenommen haben. Es liegt auch vielerorts kein Strom an, kein Internet. Aber viele dieser Vermissten werden sich wahrscheinlich noch unter den Trümmern befinden, sodass wir vermuten müssen, dass in den nächsten Stunden, man sagt ja so 72 Stunden nach Erdbeben, sinkt die Wahrscheinlichkeit rapide, dass man noch Lebende unter Trümmern findet. Dieser Zeitpunkt endet von Samstag zu Sonntag in der Nacht und dementsprechend werden danach wahrscheinlich die Zahlen steigen derjenigen, die man nur noch tot bergen kann.
4: Ja, inzwischen wurden die Katastrophenregionen nach dem Beben in Venezuela militarisiert. Warum ist das notwendig?
12: Also die Regierung begründet den Schritt damit, dass sie Ordnung und Kontrolle in die Regionen bringen möchte. Es gibt viele Menschen aus der Zivilbevölkerung, die helfen wollten. Die Küstenregion ist ja jetzt militarisiert. Weiter im Süden befindet sich die Hauptstadt Caracas. Getrennt werden diese zwei Regionen durch ein großes Bergmassiv und dort führt eine Zugangsstraße hin. Und man hat auf Luftaufnahmen auch gesehen, wie viele tausend Menschen sich da in Konvois zusammengetan haben, Hilfstransporte organisiert haben, selber dann dort nach Verschütteten suchen wollten. Und die Regierung begründet diesen Schritt jetzt damit, dass sie dort einfach die Kontrolle reinbringen möchte. Das sorgt aber auch für viel Unmut, weil man sich jetzt, wenn man helfen möchte, erst aufwendig registrieren muss. Das dauert natürlich Zeit. Und die andere Begründung, die Regierung hat, ist, dass sie sagt, es wird viel geplündert in der Region. Klar, Menschen, die jetzt ohne Existenz dastehen, die haben Hunger, die sind verzweifelt. Da wird sicherlich der eine oder andere Supermarkt geplündert. Was man aber auf sozialen Netzwerken auch sieht, ist tatsächlich, dass nicht nur die Bevölkerung, die betroffen ist, plündert, sondern Beamte, die Polizei selbst. Also man sah da auf einem Video, wie ein Polizist eine große HiFi-Anlage von mehr als 1.000 Euro wert weggeschleppt hat und andere Beamte im Trümmerhaufen sich die Währung Bolivar, die Geldscheine, dort in die Hände reichten. Das sorgt natürlich für viel Unmut und ja, es ist die Frage, ob dieser Schritt wirklich hilfreich ist oder die Regierung da nur Kontrolle für sich selbst und ihr Narrativ bekommen möchte.
4: Du hast es gesagt, für die Rettungskräfte hat ja die kritische Phase, Überlebende zu finden, ja schon begonnen und endet in dieser Nacht. Kann man dann sagen, dass es sehr unwahrscheinlich ist, dann nach dieser kritischen Phase dann noch Überlebende zu finden?
12: Leider ja. Also man muss sogar davon ausgehen, Experten sagen ja 72 Stunden ab Erdbeben gibt es eine hohe Wahrscheinlichkeit. Das Katastrophengebiet befindet sich aber in den Tropen. Es ist feucht, es ist warm und damit sinkt eigentlich die Wahrscheinlichkeit. Also wir können jetzt davon ausgehen, dass es wirklich nur zu vereinzelten Wundern kommt, wenn man da noch Lebende birgt.
4: Es sind ja erste internationale Teams schon angekommen. Die USA kündigten Hilfen in Höhe von 150 Millionen Dollar an. Wie wird denn diese Hilfe vor Ort aufgenommen?
12: Die Menschen sind darüber wirklich sehr erleichtert. Die ersten Hilfsteams kamen ja gestern schon an. Es wurde davor viel moniert, dass die Regierung zu wenig tut. Desi Rodriguez, die Interimspräsidentin, hat zwar gesagt, dass alle Teams im Einsatz sind, aber vielerorts wurde eben niemand gesehen, der geholfen hat von Regierungsseiten. Und die Menschen haben wirklich mit bloßen Händen oder mit Hammern, mit den wenigen Werkzeugen, die sie haben, versuchen, große Betonplatten zu öffnen, um darunter zu kommen, zu graben. Das ist natürlich nur bedingt möglich, da überhaupt diese schweren Teile wegzutragen. Und deswegen braucht es Räumfahrzeuge, deswegen braucht es auch Expertise, es braucht Spürhunde. Und all das ist im Laufe des Freitags angekommen und es kommen weitere Hilfsteams. Dazu muss man sagen, dass zum Beispiel auch aus Mexiko und Chile viele 100 Kräfte angereist sind, beides selbst Erdbebenländer, die viel Expertise mit reinbringen und sehr viel geholfen haben bei der Koordinierung der Suchtrupps.
4: Und was ist jetzt konkret für die Zivilbevölkerung an Hilfen angelaufen?
12: Die Zivilbevölkerung braucht vor allem am dringendsten Lebensmittel, Wasser und Unterkünfte. Also es sind über 70.000 Menschen nach ersten Schätzungen wahrscheinlich langfristig obdachlos. Das sind diejenigen, deren Gebäude eingestürzt sind, aber auch diejenigen, die sich jetzt einfach nicht trauen, wieder in ihre Gebäude zurückzukehren, weil viele Schäden und Risse aufweisen und die Regierung auch weiterhin davor warnt. Man muss auch sagen, es gibt jetzt schon über 350 Nachbeben. Am Freitagabend gab es noch mal ein richtiges Erdbeben in der Stärke von 4,9. Also all diese Menschen haben ihre Wohnungen verloren und die brauchen jetzt dringend Versorgung. Also sie brauchen ein Dach über den Kopf, sie brauchen medizinische Hilfe, nicht zuletzt auch psychosoziale Hilfe. Und all das wird jetzt gewährleistet durch die vielen Teams, die angekommen sind. Zum Beispiel aus Deutschland kamen ja auch Zelte an, Wasserfilter, Stromgeneratoren, um einen Grundstock an Infrastruktur wieder aufrechtzuerstellen.
4: Sagt Korrespondentin Jenny Barke aus Mexiko.
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4: Heute wird der US-Komiker und Regisseur Mel Brooks 100 Jahre alt. Ralf Gödde mit einem Porträt.
13: Was wird denn das, wenn's fertig ist, hä?
14: Das ist Spocks Würgegriff.
15: Seine Karriere, hat er einmal selbst gesagt, verlaufe ziemlich genau unter der Gürtellinie.
13: Das ist viel zu hoch, du musst den weiter unten ansetzen.
14: Ach, du meinst hier?
13: Genau!
15: Eine Szene aus der Star-Wars-Parodie Spaceballs, die zeigt, Mel Brooks liebt es eher frech und frivol, derbe und brachial.
16: Manchmal bin ich gleichzeitig peinlich berührt und begeistert. Zum Beispiel in der Wilde Wilde Westen, die Szene mit den Bohnen, wenn das Furzen losgeht, bin ich beschämt. Aber ich liebe es.
15: Als Melvin Kaminski wird der Sohn jüdischer Einwanderer im New Yorker Stadtteil Brooklyn geboren. Sein Vater stirbt, als der kleine Junge 2 Jahre alt ist. Die Mutter muss ihn und seine 3 Brüder alleine durchbringen.
17: How did I make myself visible?
16: Wir waren viele, die da aus den Slums herauskommen wollten. Die anderen Jungen waren größer, stärker und bessere Ballspieler. Ich schärfte meinen Verstand und nutzte meine Möglichkeiten, komisch zu sein. Sie konnten mich zwar verprügeln, aber ich konnte sie mit meinem Witz zu hysterisch lachenden Bündeln reduzieren. Das war meine große Waffe.
15: Das erste Geld verdient er als Schlagzeuger und Pianist und steht mit 14 Jahren schon als Stand-up-Comedian auf der Bühne. Nach dem Zweiten Weltkrieg, in dem Mel Brooks als US-Soldat gegen die deutsche Wehrmacht kämpfte, wird er Gagschreiber für Radio- und Fernsehsendungen.
18: For Hitler and Germany.
15: 1967 folgt dann sein erster Kinofilm, die Nazi-Parodie Frühling für Hitler, im Original The Producers mit Peter Sellers und Gene Wilder. Brooks widmet sich zwar auch ernsten Stoffen, produziert etwa David Lynchs Drama Der Elefantenmensch, das auf einer wahren Geschichte beruht. Am liebsten jedoch zieht das Comedy-Urgestein Filmgenres durch den Kakao. Dabei kommen Brooks Klamauk-Komödien mitunter auch gesellschaftskritisch und subversiv daher. So schießt er in der Star-Wars-Parodie Spaceballs auch gegen die zunehmende Ökonomisierung im Kulturbetrieb.
19: Es gibt eine neue Erfindung auf dem Videomarkt.
20: Tatsächlich?
19: Ja, Instant-Kassetten. Die können Sie schon im Laden kaufen, bevor der Film abgedreht ist.
15: 2001 bringt der Vater von 4 Kindern seinen allerersten Film an den Broadway. Das Musical The Producers gewinnt 12 Tony Awards. Und auch im hohen Alter kann es der Vollblut-Komiker nicht lassen. Für nächstes Jahr hat Mel Brooks eine Fortsetzung des kultigen Spaceballs angekündigt. Geboren wurde der amerikanische Schauspieler, Autor und Regisseur am 28. Juni 1926. Das war heute vor 100 Jahren.
4: Der Stichtag von Ralf Götte.
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21: Die Gruppenphase dieser WM geht zu Ende und in der Gruppe L, da hat sich England den ersten Platz gesichert, dank eines 2:0 Erfolges gegen das punktlose Team aus Panama. Hat unser Reporter André Siems denn einen der Top-Favoriten auf den WM-Titel gesehen?
22: Nee, ich glaube nicht, dass das jetzt bislang hier einer der Turnierfavoriten ist. Ich sehe aber auch nur die Franzosen bislang ganz vorne. Am Ende hat sich einfach die individuelle Klasse durchgesetzt. Bellingham, Kane haben allein einen höheren Marktwert als der ganze Kader von Panama. Panama hat lange Zeit den Engländern auch richtig schwer gemacht. Immer wieder diese gefährlichen Nadelstichen, sind schön durchs Zentrum durchgekommen. Mal haben mit Martinez einen gehabt, der sehr variabel gespielt hat. Aber dann baller ich dir noch ein paar Zahlen um die Ohren. 16:10 Torschüsse, 62% Ballbesitz, 61% gewonnene Zweikämpfe, 7:3 Ecken für die Engländer. Und das zeigt halt dann schon, Statistiken lügen nicht, die Engländer waren besser.
21: Ja, und ebenfalls mit dabei im 16-Finale neben England sind auch der Gruppenzweite Kroatien und der Dritte Ghana. Die Kroaten, die konnten dieses Duell gegen die Afrikaner mit 2:1 gewinnen. Und das DFB-Team, das trifft am Montagabend ja im 16. Finale auf Paraguay. Das ist mittlerweile definitiv. Ja, und Paraguay, bei Sportdirektor Rudi Völler klingelt da natürlich was. Der damalige DFB-Coach, der erinnert sich an ein Duell gegen die Südamerikaner, das schon 24 Jahre her ist.
23: Wir sind ja Gruppenmeister geworden damals 2002 in Japan und Korea bei der WM. Und dann hatten wir das Spiel gegen Paraguay. Damals war es ja dann das erste K.O.-Spiel, da war es dann das Achtelfinale. Auch ähnlich kompliziert gegen eine Mannschaft auch damals, die sicherlich sehr körperlich war, defensiv sehr gut bestanden hat. Und dann haben wir es dann auch am Ende des Spiels dann noch geregelt und haben dann 1:0 gewonnen. Ja, könnte ich diesmal auch sehr gut mitleben, auf jeden Fall. Ja.
21: Damals ist das DFB-Team ja überraschenderweise bis ins Finale gekommen. Der Bochumer Profiboxer Agit Kabaye ist vom Boxverband WBC zum Schwergewichtsweltmeister ernannt worden und darf damit als erster Deutscher seit Boxlegende Max Schmeling im Jahr 1932 diesen Titel führen. Wie der Verband mitteilte, sprach er Kabaye den Titel zu und das Kuriose dabei ist, er holte diesen Titel nicht im Ring, sondern er profitiert davon, dass der bisherige Champion, der Ukrainer Oleksandr Usyk, angekündigt hat, alle seine Titel im Schwergewicht abzugeben. Nun ist also der 33-jährige Deutsche der Titelverteidiger. In der Formel 1, da ist der Titelverteidiger Lando Norris, der britische McLaren-Pilot, der ist aber weit davon entfernt, diesen Titel zu verteidigen. Zu stark sind nämlich bisher die beiden Mercedes-Fahrer. So aktuell auch beim großen Preis von Österreich in Spielberg. Da sicherte sich der Mercedes-Pilot George Russell die Pole-Position vor den beiden Ferrari-Piloten Leclerc und Hamilton. Das Rennen, das beginnt dann um 15 Uhr.
4: Das war der Sport hier in der ARD-Infonacht mit Lars Bente.
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1: Um 1.30 Uhr mit Ronald Lessig. Eine anhaltende Hitzewelle hat Deutschland fest im Griff. Laut deutschem Wetterdienst wurde in Drewitz in Sachsen-Anhalt gestern mit 41,5 Grad die höchste Temperatur gemessen. Ein neuer Hitzerekord. Aus der Nachrichtenredaktion Ulf Hilbert.
2: Auch in anderen Teilen Deutschlands wurden ähnlich hohe Werte registriert, etwa im Saarland oder in Rheinland-Pfalz. In Norddeutschland waren Sukow in Mecklenburg-Vorpommern und Wolfsburg in Niedersachsen die Spitzenreiter mit gut 40 Grad. Besonders betroffen von der Hitze sind ältere Menschen, Kranke und Säuglinge. Rettungsdienste meldeten vielerorts zahlreiche Hitzeeinsätze. Die Deutsche Bahn forderte ihre Kunden auf, Zugfahrten nicht anzutreten, wenn sie nicht unbedingt nötig sind. Morgen soll es in einigen Teilen Deutschlands nochmal so heiß werden wie heute. Anfang der Woche gehen die Temperaturen dann zurück.
1: Nach den verheerenden Erdbeben in Venezuela hat die Regierung die Zahl der Opfer weiter nach oben korrigiert. Wie die amtierende Präsidentin Rodriguez mitteilte, wurden bislang 1.430 Tote offiziell registriert. Mehr als 3.200 Menschen seien verletzt worden. In den betroffenen Gebieten Venezuelas suchen inzwischen auch etwa 1.600 internationale Rettungskräfte nach Überlebenden. Der serbische Präsident Vučić hat seinen Rücktritt angekündigt. In einigen Wochen soll es vorgezogene Präsidenten- und Parlamentswahlen geben. Aus Belgrad, Oliver Schosch.
3: Es ist so, dass Vučić im Frühjahr kommenden Jahres eh nicht mehr Präsident sein darf, weil seine zweite Amtszeit dann ausläuft. Alexander Vučić hat in den letzten Wochen angekündigt, dass er Premierminister, also Regierungschef, werden möchte. Die gesamte Politik Serbiens ist auf Vučić zugeschnitten und wird von ihm dominiert. Unter der Führung von Alexander Vučić gab es bereits 5-mal vorgezogene Neuwahlen. Kritiker sagen, sie würden meistens taktisch angesetzt, wenn Vučić in der Kritik ist und durch Wahlen zu einem Befreiungsschlag ausholen möchte.
1: Die Grünen wollen gleiche Bildungschancen für alle Kinder und Jugendliche in Deutschland. Dazu hat die Partei auf ihrem Ostkongress in Sassnitz auf Rügen eine Erklärung verabschiedet. Darin fordern die Grünen unter anderem, dass Kitas und Grundschulen besser erreichbar sind und Familien eine verlässliche Betreuung vor Ort finden. Grünen-Chefin Brandner sagte, Bildung dürfe nicht vom Wohnort abhängen. Ihre Partei sieht insbesondere auf dem Land Probleme. Dort prägten lange Wege, Lehrkräftemangel und marode Gebäude den Alltag. Die Grünen fordern dagegen mehr Investitionen und eine bessere Betreuung in den Kitas und Schulen. Das Wetter in Deutschland. In der Nacht im Norden und Nordwesten gebietsweise Schauer oder Gewitter mit Unwettergefahr durch Sturmböen, Starkregen und Hagel. Sonst gering bewölkt oder klar, 26 bis 17 Grad. Am Tage mal Sonne, mal Wolken, im Verlauf gebietsweise Schauer oder Gewitter mit Unwettergefahr. Bei maximal 25 Grad in Nordfriesland und bis 42 Grad in der Lausitz. Am Montag heiter bis wolkig, Regionalschauer und Gewitter sowie Unwettergefahr, 22 bis 31 Grad. Das waren die Nachrichten.
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4: Und da gibt's keine größeren Staus auf den Straßen, außer auf der A5. Suche ich gerade. Nee, wurde zwischenzeitlich aufgehoben. Also auch hier freie Straßen. Kommen Sie gut und sicher an Ihr Ziel. Gute Fahrt.
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4: Mit Milat Kupay. Beim letzten linken Parteitag wurde Luigi Pantisano als Co-Vorsitzender an die Seite von Ines Schwertner gewählt. Denkbar knapp, und das dürfte zwei Gründe haben. Zum einen kennen Pantisano bisher nur wenige. Zum anderen hatte er der CDU in einem Interview faschistische Politik vorgeworfen. Das sorgte für laute Kritik, nicht nur aus der CDU, sondern auch innerhalb der Linken selbst. Hauptstadtkorrespondentin Bianca Schwarz hat im ARD-Interview mit Linken-Chef Luigi Pantisano gesprochen und ihn gefragt, ob er Zweifel daran hat, dass die Union eine demokratische Partei ist. Bevor wir seine Antwort hören, hier eine Verkehrsmeldung. Achtung, es ist ein Falschfahrer auf der A643 Wiesbaden Richtung Mainz zwischen Schiersteiner Kreuz und Mainz-Gonsenheim. Hier kommt Ihnen ein Falschfahrer entgegen. Vorsicht bitte in beiden Richtungen. So, zurück zum ARD-Interview der Woche mit Luigi Pantisano von der Linkspartei. Hauptstadtkorrespondentin Bianca Schwarz hat ihn gefragt, ob er Zweifel daran hat, dass die Union eine demokratische Partei ist, aufgrund seines Vorwurfs, sie wäre eine faschistische Partei oder würde eine faschistische Politik führen.
5: Nein, die Zweifel habe ich nicht. Und ich habe ja dann auch richtigerweise geäußert, dass der Satz sehr überspitzt war, der eine Sorge zum Ausdruck bringen wollte, dass immer öfter und immer mehr CDU-PolitikerInnen Politik der AfD übernehmen und mir das große Sorgen bereitet. Und ich habe mich ja dann auch im Nachhinein für den falschen Satz, den ich geäußert habe in diesem Interview, entschuldigt. Das meine ich auch so, wie ich es gesagt habe und ehrlich. Und finde, dass man das aber auch als Thema jetzt abschließen kann. Und vielleicht auch man sich eher befasst mit dem Kern meiner Aussage und mit meiner grundlegenden Kritik. Weil mir die Bilder, die letzte Woche zu sehen waren im Europäischen Parlament, wo Rechtsextreme aufspringen und jubeln, dass Menschen abgeschoben werden können und es auch nur möglich war, diese Gesetzgebung, weil Konservative, auch Mitglieder der CDU, CSU, daneben saßen und geklatscht haben, während die Rechtsextremen da skandiert haben. Solche Bilder machen mir Sorgen und das möchte ich in Deutschland nicht haben.
6: Zu diesem Kern Ihrer Kritik kommen wir gleich noch mal kurz zurück. Aber es geht um ein Zeitungsinterview, das am Samstag erschienen ist, tatsächlich nur wenige Stunden vor der Wahl der neuen Parteispitze beim Parteitag in Potsdam. Und da haben Sie wörtlich gesagt, es gibt gerade keinen Unterschied zwischen der Union, die faschistische Politik macht, der AfD und den Faschisten selbst. In Ihrer Entschuldigung haben Sie gesagt, die Unterscheidung zwischen politischen Gegnern innerhalb des demokratischen Spektrums und denen, die die Demokratie abschaffen wollen, dürfen wir nicht verwischen. Habe ich gerade wörtlich zitiert aus Ihrer Entschuldigung. So, man könnte Ihnen jetzt anrechnen, dass Sie sich entschuldigt haben, weil Entschuldigungen in der Politik sind ja überaus selten geworden in den letzten Jahren. Aber die Union hat diese Entschuldigung nicht angenommen, weil sie in dieser Entschuldigung auch nochmal, was Sie auch gerade nochmal gesagt haben, ihre grundsätzliche Kritik am Rechtskurs der Union erneuert haben. Und auf so einen Zusatz an der Stelle einfach mal zu verzichten, hätte das nicht auch Größe bewiesen?
5: Also ich habe zwei Kinder, die sind 8 und 12 Jahre alt. Ich unterhalte mich sehr viel mit ihnen darüber, wenn sie Fehler machen. Und ich erkläre ihnen, dass Fehler zum Leben dazugehören und dass es wichtig ist, wenn man Fehler macht, sich auch zu entschuldigen. Diesen Anspruch, den ich an meine Kinder hege, habe ich an mich selbst. Ich will da als Vorbild vorgehen und ich bringe meinen Kindern aber auch bei, dass wenn sich jemand entschuldigt, man auch Entschuldigungen annimmt. Ich finde es schade, dass die CDU diese Entschuldigung, die sehr deutlich ist und auch ehrlich ist, nicht annimmt und dieses Rad weiterdreht. Meine Befürchtung ist, dass sie damit versuchen abzulenken, davon vom Kern der Kritik, weil sie sich eben nicht der Frage stellen wollen, dass zum Beispiel ihr Fraktionsvorsitzender Jens Spahn sich 5-mal mit dem rechtsextremen Peter Thiel getroffen hat und in Workshops teilgenommen hat, wo die Frage diskutiert wurde, die Gesellschaft nach Ende des Dritten Weltkriegs. Also da ging es sicher nicht um Demokratie. Und was treibt dort der Fraktionsvorsitzende der CDU? Was ist das Ansinnen? Und diese Kernfrage, mit der muss sich die CDU beschäftigen. Und deswegen trete ich auch von dieser Kritik, die ich daran habe, nicht zurück. Der Satz war falsch. Die Gleichsetzung von CDU und AfD ist falsch. Dafür habe ich mich entschuldigt. Damit ist das Thema erledigt. Aber die Kernkritik, da kann die CDU nicht davon versuchen abzulenken. Das werden wir auch nicht durchgehen lassen.
6: Die Union hat diese Entschuldigung nicht nur nicht angenommen. Union und SPD haben dann im Bundestag eine Aktuelle Stunde beantragt zum Parteitag der Linken. Das ist ein Instrument, was Parlamentarier nutzen können, um über aktuelle Themen kurzfristig zu sprechen. Und bei dieser Aktuellen Stunde hat CDU-Generalsekretär Carsten Linnemann unter anderem das hier gesagt.
8: Wir sind die Partei Konrad Adenauers. Auch Konrad Adenauer, der erste Bundeskanzler der Bundesrepublik Deutschland, wurde mehrfach von der Gestapo verhaftet. Und liebe Kolleginnen und Kollegen, wir sind auch die Partei von Walter Lübcke. Er wurde vor 7 Jahren kaltblütig von einem Rechtsextremisten erschossen. Uns als Union vor diesem skizzierten Hintergrund vorzuwerfen, Es gebe keinen Unterschied zwischen uns und Faschisten, wie es der Vorsitzende der Linkspartei getan hat, ist infam, geschichtsvergessen und niederträchtig.
6: Herr Pantisano, nicht nur die CDU-CSU wirft Ihnen vor, dass Sie den Faschismusbegriff verwischen, wenn Sie ihn gegenüber einer demokratischen Partei benutzen. Das haben auch viele innerhalb Ihrer Partei kritisiert. Was ist denn da in den letzten Tagen an Kritik über Sie eingebrochen?
5: Die Kritik, so wie sie gesellschaftlich ja auch geäußert wird, dass ein Vergleich zwischen CDU und AfD in der Weise, wie ich in diesem Satz formuliert habe, falsch ist. Und das erkenne ich ja auch an. Deswegen habe ich da auch gar keinen Widerspruch. Darin auch in dieser Aussage, die der Herr Linnemann gemacht hat, ist insofern kein Widerspruch meinerseits, weil ich, wie gesagt, diese Gleichsetzung nicht tätigen wollte und es auch nicht mein Ansinnen war, diesen Vergleich auch so darzustellen. Ich habe diesen Satz gesagt, für den habe ich mich entschuldigt. Aber im Kern, wie gesagt, der Kritik, die ich zum Ausdruck gebracht habe, und da habe ich in den letzten Tagen sehr, sehr viel Zuspruch dafür bekommen, dass...
6: Gefragt hatte ich Sie aber gerade danach, welche Kritik aus Ihrer eigenen Partei gekommen ist.
5: Dass diese Aussage falsch ist. Ähnlich wie sie der Herr Linnemann geäußert hat oder andere jetzt im Bundestag auch geäußert haben, dass diese Gleichsetzung sich nicht gehört. Und da gebe ich Ihnen recht. Deswegen kann ich da auch gar nicht widersprechen. Ich akzeptiere das und nehme das sehr wohl an, dass Kritik an meiner Aussage stattfindet. Aber ich würde mir wünschen, dass die CDU sich wirklich mit dieser grundlegenden Frage auseinandersetzt, in welche Richtung wollen sie sich als Partei entwickeln?
6: Ich habe gesagt, wir gucken auch nochmal auf diese Kernkritik, die Sie haben. Es geht ja darum, setzt die CDU-CSU in Deutschland Forderungen der AfD um? Das passiert immer mal wieder. Ein Beispiel wäre der Familiennachzug subsidiär Schutzberechtigter, den abzuschaffen. Das ist eine Forderung, die hat die AfD schon lange. Und CSU-Innenminister Dobrindt hat dann den Familiennachzug ausgesetzt, kurz nachdem er ins Amt gekommen ist. Und das hat er getan, obwohl es da deutliche Kritik gegeben hat, insbesondere aus der Migrationsforschung, die gesagt hat, das betrifft eine so kleine Gruppe und ist eine der letzten legalen Fluchtmöglichkeiten nach Deutschland, dass man das unter Symbolpolitik verbuchen kann. Also diese Punkte gibt es und das empfinden viele auch als eine legitime und belegbare Kritik. Was mich jetzt ein bisschen gewundert hat, als ich mir diese Aktuelle Stunde im Bundestag angeschaut habe, warum haben Sie denn nicht die Chance genutzt, da auch nochmal selbst zu sprechen? Ines Schwertner hat das gemacht, Sie nicht.
5: Ich fand's gut, dass Ines Schwertner gesprochen hat, weil wir auch aussenden wollten nach außen, dass wir als Partei zusammenstehen und dass ich sehr viel Solidarität habe. Der Angriff, der da von der CDU jetzt gefahren worden ist in der Aktuellen Stunde, war der Versuch, mich zu schwächen und auf mich einzuhauen. Ich würde sagen, in Teilen sogar, was ich dann in Kommentaren gelesen habe in den letzten Tagen, der Versuch, mich auch menschlich zu brechen, anhand der Kritik, die da über mich hereingebrochen ist. Und ich bin wirklich froh und stolz, in dieser Fraktion zu sein und in dieser Partei zu sein, die in so einer Situation Geschlossenheit gezeigt hat, sich um mich geschlossen hat, um meine Co-Vorsitzende eine großartige Rede gehalten hat, um eben diese Kritik, die von der CDU auch kam, zurückzuweisen.
6: Jetzt sind wir so ungefähr 2,5 Monate vor den Landtagswahlen in Sachsen-Anhalt, Mecklenburg-Vorpommern und Berlin. Und gerade von den Ostverbänden innerhalb Ihrer Partei kam da ja auch nochmal deutliche Kritik, weil je nach Ausgang der Wahlen könnte es passieren, dass alle anderen Parteien in Sachsen-Anhalt insbesondere zusammenarbeiten müssten, um die AfD in Regierungsverantwortung zu verhindern, also eben auch die Linke und die CDU. Die hat allerdings einen Unvereinbarkeitsbeschluss zur Linken und Bundeskanzler Merz hat eine Zusammenarbeit mit ihrer Partei in dieser Woche jetzt nochmal erneut ausgeschlossen. Also was können Sie denn tun in den nächsten Wochen, um da jetzt gegebenenfalls zugefallene Türen vielleicht nochmal so ein Stückchen aufzubekommen?
5: Was wir jetzt tun müssen als Linke ist, ganz aktiv vor Ort Wahlkampf machen. Die Genossinnen und Genossen in Sachsen-Anhalt, in Mecklenburg-Vorpommern, in Berlin, wo ja auch eine Wahl stattfindet, zu unterstützen, damit wir als Linke ein ganz starkes Ergebnis bekommen.
6: Sie stehen in beiden Bundesländern in den Umfragen aktuell zweistellig. Sie werden sicher einziehen. Aber inwiefern hilft Ihnen das, was Sie gerade gesagt haben, bei der Union?
5: Na, umso stärker wir sind im Ergebnis, umso weniger stellt sich die Frage nachher, wie stark die AfD ist.
6: Sie hören das ARD-Interview der Woche mit dem neuen Parteichef der Linken, Luigi Pantisano. Und jetzt nehmen wir uns noch die Zeit, Sie mal ein bisschen besser kennenzulernen, weil Sie sind für viele noch relativ neu innerhalb Ihrer Partei, auch außerhalb Ihrer Partei. Ich glaube, da sowieso. Ne? Also gehen wir mal zum Anfang. Sie sind in Baden-Württemberg aufgewachsen und geboren. Ihre Eltern sind aus Italien als Gastarbeiter nach Deutschland gekommen. Und Gastarbeiterkind zu sein in den 70ern und 80ern, das war nicht leicht, sagen Sie. Wieso denn nicht?
5: Ich bin groß geworden in einer kleinen Wohnung mit meinen drei Brüdern. Ich habe mir mit ihnen zusammen ein Zimmer geteilt. Das war 16 Quadratmeter groß. Und mein Raum, mein Platz, den ich hatte, war das Hochbett. Und somit habe ich sehr viel Zeit meines Lebens auf der Straße verbracht und war draußen. Das hatte zum Beispiel auch damit zu tun, dass meine Eltern nicht zu Hause waren, wenn ich von der Schule nach Hause gekommen bin. Ich war da alleine.
6: Was arbeiten Ihre Eltern?
5: Meine Eltern haben ihr Leben lang in Fabriken gearbeitet, die ersten 20 Jahre in einer Schulbuchdruckerei. Und ich fand es immer ganz besonders, weil wenn wir mit den Schulbüchern nach Hause gekommen sind, dann haben sie immer gesagt, so, ah, das Buch habe ich gedruckt oder dort habe ich irgendwie mit dran gearbeitet. Gleichzeitig aber auch ein Stück weit traurig, weil sie diese Bücher selber nie gelesen haben. Meine Mutter musste schon ab der dritten Klasse aus der Schule raus und hat zu Hause gearbeitet, mitgeholfen. Und mein Vater hat bis zur fünften Klasse sich das leisten können, in die Schule zu gehen. Und ab der sechsten musste auf Baustellen dann Steine schleppen. Das war in Italien. Und somit haben sie dann den Weg gesucht nach Deutschland, um eben für sich und ihre Kinder ein besseres Leben aufzubauen. Und aus diesen Ungerechtigkeiten, die ich erlebt habe, bin ich aktiv geworden.
6: Sie haben am Wochenende beim Parteitag auch gesagt, dass Sie erfahren haben, verächtlich gemacht zu werden und wie es ist, wenn die Politik auf einen herabschaut. Worauf spielen Sie denn da an? Da ging es auch um Ihre Jugend und Kindheit, oder?
5: Ja, ich war auf der Hauptschule. Ich habe einen Hauptschulabschluss und ich kann mich noch wirklich gut daran erinnern, wie es allein auf diesem Schulzentrum, in dem ich groß geworden bin, auf der Schule, wo es daneben eine Realschule und ein Gymnasium gab, wie auf uns herabgeschaut wurde, wie wir als Hauptschüler markiert wurden als nicht ganz so brauchbare Kinder. Ich kann mich erinnern, in der 8. Klasse, wie viele andere Schülerpraktikum zu machen. Und ich hatte schon als Kind die Idee, ich will Architekt werden. Und ich habe dann ein Praktikum gemacht in einem Architekturbüro, obwohl ich in der 8. Klasse Hauptschule war. Und mein Klassenlehrer hat mich da niedergemacht und hat gesagt, ja, aber das macht doch keinen Sinn. Ich soll doch lieber irgendwie was machen, was realistisch ist für mich, was für mich vorhergesehen ist. Kfz-Mechaniker hieß es damals noch. Sowas wäre doch was Passendes. Das ging so weit, dass er mich dann noch nicht mal besucht hat im Praktikum. Die Lehrer gehen dann rum und besuchen die Klassenkameraden. Das hat er nicht gemacht, das hat er nicht übers Herz gebracht, weil er sich dachte, das ist sinnlos, was ich da mache.
6: Sie haben den Hauptschulabschluss gemacht, Sie haben dann aber das Abitur nachgeholt, dann haben Sie Architektur studiert und weil das noch nicht gereicht hat, haben Sie dann nochmal Stadtplanung studiert. Also wirklich dann nochmal eine steile Bildungskarriere hingelegt und weiß nicht, mussten Sie sich auch beweisen, dass Sie klug sind? Ich formuliere es mal folgendermaßen, weil die Schule kann da Schaden anrichten im Selbstbewusstsein.
5: Ich würde sagen, das ist sogar bis heute noch so. Ich habe den Eindruck, dass ich immer wieder beweisen muss, dass ich da, wo ich bin, richtig bin. Die Diskussion der letzten Tage zeigt mir das. Und ich würde sagen, dass das ganz viele Menschen betrifft, die eine Migrationsgeschichte haben in diesem Land, wo man denn immer wieder den Eindruck hat, man muss beweisen, dass wir genauso klug sind wie andere und dass wir hier dazugehören und auch richtig sind, am richtigen Platz.
6: Ich komme noch mal kurz auf Ihre Zeit als Stadtplaner. Ich erinnere mich dran, das ist jetzt schon ein bisschen länger her, da haben Sie mir mal erzählt, dass Sie der Meinung sind, dass bei Konflikten im öffentlichen Raum meistens der Raum schuld ist an dem Konflikt und nicht die Menschen. Ich habe Sie um ein Beispiel gebeten und da haben Sie mir eine Geschichte erzählt von Waiblingen, wo es einen Konflikt gab zwischen Schülern von einem Gymnasium und Schülern von einer Hauptschule, den Sie versucht haben, durch Änderungen im Raum zu befrieden.
5: Konflikt war, dass es in der Stadt Diskussion und in der Presse immer wieder kam, naja, in diesem Stadtteil, wo eben Hochhäuser sind und viele auch migrantische Jugendliche leben, immer wieder Konflikte gibt und die Polizei muss da kommen. Und die Debatte war, na, es liegt an den Jugendlichen, die irgendwie aus Arbeiterhaushalten kommen, bildungsfern, sind auf der Hauptschule, migrantisch, die können sich nicht benehmen. Es hat irgendwas zu tun mit ihrer Herkunft, dass das da immer Konflikte und Ärger gibt. Und man hat sich aber nicht wirklich befasst mit dem Ort. Man ist nicht hingegangen, hat mit den Jugendlichen gesprochen. Und ich habe dann als Studienprojekt mir das vorgenommen und gesagt, okay, ich gehe ins Gespräch. Und da hilft mir sehr meine Geschichte, weil ich den Zugang habe zu Hauptschülerinnen und Hauptschülern, weil ich selber einer bin. Und eben aber auch zu Gymnasiasten und zu einer Stadtgesellschaft, die akademisch auch stark geprägt ist. Und habe die Situation beobachtet, habe mit den jeweiligen Gruppen gesprochen. Und habe nachweisen können, dass der Konflikt eigentlich ganz einfach ist. Es gibt dort in diesem Stadtteil ein Spielplatz, einen größeren, auf dem es einen Fußballplatz gibt. Diesen Fußballplatz nutzen die Jugendlichen, die dort leben, sehr gerne, um Fußball zu spielen. Das sind eben diese migrantischen Jugendlichen. Und es gab immer wieder Fälle, dass Jugendliche auf dem Gymnasium, die meistens nicht aus diesem Stadtteil kamen, sondern eben aus den Stadtteilen drumherum, die dann eben mit Bussen hingefahren sind in diesen Stadtteil, wenn sie Schule hatten, am Nachmittag nach der Schule dort Basketball gespielt haben. Und wenn diese Jugendlichen, die dort leben und nur diesen einen Platz haben zum Fußballspielen, da ankamen und die Kids dort Basketball gespielt haben, Konflikte gab. Warum? Weil die zwei Basketballkörbe auf diesem Fußballplatz standen und man konnte dort entweder nur Fußball oder Basketball gleichzeitig spielen. Beides gleichzeitig ging nicht. Die Lösung war, dass man eben einen extra Platz geschaffen hat, wo es eben einen Basketballkorb gab. Ab dem Moment war der Konflikt gelöst und es gab keinen Streit mehr. Das war nicht der Streit zwischen den migrantischen Jugendlichen von der Hauptschule gegen die Gymnasiasten, sondern es war ein Kampf um Raum. Und da clashte es immer wieder.
6: Sie sind jetzt auch angetreten, um die Arbeiterinnen und Arbeiter für die Linke zurückzuerobern, sag ich mal, ne? Weil die wählen mehrheitlich in den letzten Jahren AfD. Das ist ein Trend, der sich immer mehr verstärkt. Und sie haben eben diese Familiengeschichte mit Eltern, die als Gastarbeiter nach Deutschland gekommen sind. Wie wollen Sie es denn schaffen, Arbeiterinnen und Arbeiter A zu erreichen und B davon zu überzeugen, dass die Linke für sie da ist und nicht die AfD, die halt lauter ist, selbst wenn ich jetzt auf die letzten Tage gucke, wo es um sie doch schon relativ laut war?
5: Also der eine Weg ist, dass wir auf die Arbeiterinnen und Arbeiter zugehen müssen. Und das haben wir aber auch schon in den letzten 2 Jahren gemacht. Wir haben viel Haustürwahlkampf gemacht. Wir sind mit unseren Mitgliedern in der Breite bundesweit, haben geklopft und haben die Menschen gefragt, was ihnen wichtig ist. Und jetzt sagen uns die Menschen an den Haustüren, wir haben ein immenses Problem, weil wir Sorge haben, unseren Arbeitsplatz zu verlieren, weil da so viel diskutiert wird darum. Und wir müssen eben jetzt auch von den Haustüren das weiterentwickeln in Richtung Betriebe und Werkstore und in die Betriebe reinzukommen, weil da immense Angriffe auf die Arbeiterinnen und Arbeiter stattfinden, Werksschließungen, Personalabbau. Und die Bundesregierung macht da bei dem Ganzen ja mit. Herr Merz stellt sich hin und sagt, naja, 8 Stunden Arbeit ist zu wenig, ihr müsst jetzt 13 Stunden arbeiten. Und übrigens habe ich den Eindruck, ihr tut nur so, als ob ihr krank seid, wenn ihr nicht zur Arbeit geht. Und ihr lebt auch alle viel zu lang, deswegen müsst ihr bis 70 jetzt arbeiten, bevor ihr in Rente gehen könnt. Und das entsteht ganz viel Wut bei den Menschen. Und da müssen wir als Linke ein Kanal sein, diese Wut aufzugreifen, einzubringen und eben auch mit den richtigen Themen dann auch die vertreten und da verteidigen.
6: Da stecken aus meiner Sicht 2 Themen drin. Ne? Das eine ist, was Sie gerade gesagt haben, also wenn die Bundesregierung an den 8-Stunden-Tag rangehen möchte, dann kann man sagen, das ist ein Angriff auf Arbeiterrechte. Das andere ist aber, dass Deutschland ja tatsächlich auch ein wirtschaftliches Problem hat. Hat die Linke ein gutes Konzept gegen Deindustrialisierung?
5: Ich nenne Ihnen ein Beispiel. In der Automobilindustrie, ich komme ja aus Stuttgart, das ist ein ganz großes Thema. Viele Menschen, die in der Region Stuttgart oder in Baden-Württemberg leben, sind abhängig von der Automobilindustrie. Die Bundesregierung hat keinerlei Plan, wie die Industriearbeitsplätze erhalten werden können. Man könnte zum Beispiel durch eine Einführung einer Mobilitätsgarantie Folgendes machen. Man würde beschließen, in den nächsten 5 Jahren wollen wir, dass in jeder Gemeinde in Deutschland mindestens von 9 Uhr bis 18 Uhr ein Bus fährt. 2 idealerweise die Stunde. Das würde dazu führen, dass wir Stand heute doppelt so viele Stadtbusse bräuchten, wie wir jetzt haben und nahezu 3-mal so viele Busfahrerinnen in der Perspektive einstellen müssten. Wenn die Bundesregierung sowas beschließen würde, gäbe es Planbarkeit für die Unternehmen, könnten sagen, okay, die Kapazität für zum Beispiel Mercedes-Benz, Daimler, um Busse zu bauen, sind 1500 Busse im Jahr. Notwendig wären aber 6.000 Busse, die gebaut werden müssten im Jahr. Diese Busse könnten dort gebaut werden, wo heute Autos entstehen, die nicht mehr so gefragt sind. Das würde Arbeitsplätze sichern, bei Straßenbahnen genauso. Das heißt, wenn ein Verkehrsunternehmen heute einen Stadtbus bestellt, müssen die 3 Jahre warten. Bei einer Straßenbahn sind es 7 Jahre, weil die Kapazitäten gar nicht da sind. Man könnte so die Industrie umbauen und sagen, wir produzieren Busse und Bahnen und haben einen Mehrwert für das Klima, wir erhalten Arbeitsplätze. Und die Menschen in den Betrieben würden nicht vor der Frage stehen, baue ich jetzt Kriegsfahrzeuge oder Drohnen, sondern Busse.
6: beim Parteitag am vergangenen Wochenende. Lassen Sie uns da vielleicht nochmal auf eine Sache drauf gucken. Sie haben sich da ja auch intensiv mit Antisemitismus auseinandergesetzt und haben einen Beschluss gefasst, der viele unterschiedliche Positionen innerhalb der Partei einen soll. Und dieser Beschluss hat folgende Kernpunkte.

0: des Gazastreifens, in dem kein echtes Leben mehr möglich ist, in dem Krankenhäuser kaputt sind, keine Bildung, keine Wohnhäuser, keine Perspektive besteht für die Palästinenserinnen und Palästinenser, sich ein Leben aufzubauen, selbstbestimmtes Leben aufzubauen in Gaza, hat dazu geführt, dass sehr viele Wissenschaftlerinnen, Genozidforscher sagen, man kann von Ansätzen und von einem versuchten Genozid sprechen, vor allem auch, wenn man das in Gleichstellung setzt zwischen dem, was die Äußerungen sind der rechtsextremen israelischen Regierung und dem, wie das umgesetzt worden ist. Und somit kann man sehr wohl davon sprechen und wir machen das auch, jetzt auch beschlossen durch Beschluss, um eben auch diese Kritik zu äußern gegenüber einer israelischen Regierung, die eben das Menschen der Palästinenserin so massiv beeinflusst und auch bedroht. Wir schützen das Existenzrecht Israels und stehen da auch dazu. Wir fordern aber auch das Existenzrecht der Palästinenserinnen und Palästinenser, das es im Moment nicht gibt. Diejenigen, die keinen Staat haben, das sie schützt, sind die Palästinenserinnen. Und das wollen wir auch zur Sprache bringen und genauso deutlich. Übrigens etwas, das sehr viele Menschen im Land teilen.
1: Luigi Panzisano, was haben Sie sich denn jetzt vorgenommen als Parteichef, um in 2 Jahren, wenn Sie erneut wählen, mehr Stimmen zu bekommen als 53%?
0: Ich möchte die Arbeiterinnen und Arbeiter für die Linke zurückgewinnen. Das ist mein großes Ziel in der Weiterentwicklung all der vielen richtigen und guten Dinge, die Jan van Aken und Ines Schwertner begonnen haben, das jetzt gemeinsam mit Ines Schwertner fortzuführen, indem wir die Strukturen in der Partei so aufbauen, dass wir an der Seite der Beschäftigten jetzt vor allem in den anstehenden Arbeitskämpfen, die da anstehen, gut gerüstet sind, dass unsere Kreisverbände, unsere Mitglieder an der Seite von Kolleginnen und Kollegen stehen, wenn es darum geht, abzuwehren, dass Werke geschlossen werden sollen, wie bei Bosch an ganz vielen Standorten. Oder eben, wenn die Frage steht, macht man Rüstungsproduktion oder eben eine klimagerechte Produktion von Mitteln, dass wir da als Linke dabei sind und unterstützen, indem wir schützen, dass die Arbeitszeit bei 8 Stunden bleibt und nicht verlängert wird, indem wir schützen, dass Menschen nach einem langen, harten Arbeitsleben auch in Rente gehen können und nicht bis zum Tod irgendwie sich totschiften müssen. Das ist mein Ziel, dort eben die Partei auch so weiter zu stärken und aufzubauen, dass wir da die Arbeiterinnen und Arbeiterpartei sind, für die wir auch stehen und dessen Anspruch wir auch haben.
2: Das sagt Linken-Chef Luigi Panzisano im ARD-Interview der Woche mit Hauptstadtkorrespondentin Bianca Schwarz.

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1: Ja, und da schalten wir zu meiner Kollegin Martina Knief. In der Fußball-Weltmeisterschaft spielt gerade aus der Gruppe K Kolumbien gegen Portugal. Und da bringt uns meine Kollegin jetzt auf den aktuellen Stand.
2: Es soll wieder die Cristiano Ronaldo-Show werden für Portugal. Im Moment ist gerade Trinkpause in Miami. 27 Minuten gespielt zwischen Kolumbien und Portugal. Steht es aber noch 0-0. Auch weil CR7 mal seinen Mannschaftskameraden gesagt hat, ich schieße jetzt ab sofort die Freistöße wieder. Brachte alle zur Seite, aber sein Schuss war dann eine etwas bessere Rückgabe mittig auf Camilo Vargas, den kolumbianischen Keeper, gezielt, sodass das überhaupt keine Torgefahr für die Portugiesen ausströmte. Und das Team um den kolumbianischen Kapitän James Rodriguez, einst ja auch mal für Bayern München in der Bundesliga aktiv, so wie jetzt Luis Diaz, die haben das auch noch nicht so richtig auf den Rasen in Miami gebracht. Ein paar Torabschlüsse, einmal Diogo Costa, der Keeper Portugals, ganz prima zur Stelle. Aber ansonsten ist das noch nicht das, was sich viele von diesem Spiel, der Spielkunst und auch der mannschaftlichen Geschlossenheit auf der anderen Seite, auf der Seite Portugals, erwartet haben. Die Ausgangslage ist klar. Kolumbien reicht ein Unentschieden, um Gruppensieger zu werden. Portugal braucht einen Erfolg mit einem Punkt. Aber wäre auch Portugal als Gruppenzweiter eine Runde weiter und damit in der K.O.-Runde im sogenannten 16. Finale. Die Trinkpause ist vorbei, die Kolumbianer im Ballbesitz, aber sie entscheiden sich erst einmal für den Rückwärtsgang, statt nach vorne zu spielen. So steht es hier noch 0-0.
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0: in der Gruppe K spielen Kolumbien gegen Portugal. Soweit der erste Teil der ARD-Infonacht. Hier geht es jetzt weiter mit meinem Kollegen Sven Hasenkleber. Er begleitet Sie noch bis 6 Uhr. Schönes Wochenende.
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2: Um 2 Uhr mit Ronald Lessig. Die Hitzewelle hat vielen Orten in Deutschland neue Allzeittemperaturrekorde beschwert. 8 Bundesländer haben gestern die 40-Grad-Marke geknackt. Aus der Nachrichtenredaktion Petra Mittermeier.
3: Bundesweiter Spitzenreiter mit 41,5 Grad ist laut dem Deutschen Wetterdienst Drewitz in Sachsen-Anhalt. Aber heute könnte dieser Rekord schon wieder überholt werden, denn die Meteorologen sagen für die Lausitz im Osten Deutschlands bis zu 42 Grad voraus. Die hohen Temperaturen führen zu diversen Problemen. Unter anderem kommt es auf vielen Autobahnen zu Sperrungen und Tempolimits, weil sich infolge der Hitze der Beton ausdehnt und sich deshalb die Fahrbahn wölbt.
2: Wegen der heißen Temperaturen in Deutschland wird die Strecke beim Ironman in Frankfurt am Main heute kürzer ausfallen als vorgesehen. Im Rahmen der Europameisterschaft müssen die Triathleten statt 180 nur 125 Kilometer mit dem Fahrrad zurücklegen und statt eines Marathons nur die Hälfte, also 21,1 Kilometer laufen. Die Schwimmdistanz bleibt bei 3,8 Kilometer. US-Streitkräfte haben nach eigenen Angaben erneut Ziele im Iran angegriffen, darunter Luftabwehrstellungen und Drohnenlager. Das teilte das zuständige Regionalkommando mit. Die Angriffe erfolgten demnach als Reaktion auf einen erneuten iranischen Drohnenangriff auf ein Frachtschiff nahe der Straße von Hormuz. Iranische Staatsmedien melden, in einem Dorf bei der Stadt Sirik seien Geschosse in einem Kommunikationsturm eingeschlagen. Es ist der zweite US-Angriff auf den Iran seit der Unterzeichnung des Rahmenabkommens zwischen den beiden Ländern Mitte Juni. Bei der Fußball-Weltmeisterschaft steht England als Gruppenerster in der K.O.-Runde. Auch Kroatien und Ghana sind weiter. Aus dem ARD-WM-Team Michael Küster.
4: Mit viel Mühe hat England gegen das ausgeschiedene Panama mit 2:0 gewonnen und sich damit Platz 1 in Gruppe L gesichert. Bayern-Stürmer Harry Kane erzielte dabei sein insgesamt 11. WM-Tor. Er ist jetzt Englands alleiniger Rekordhalter. Gruppenzweiter wurde Kroatien nach einem 2:1 über Ghana, das sich als Dritter ebenfalls noch für das 16-Finale qualifiziert hat. Am frühen Morgen kann Österreich schon mit einem Unentschieden gegen Algerien in die K.O.-Runde einziehen. Im Spiel von Gruppensieger Argentinien gegen das bereits ausgeschiedene Jordanien geht es sportlich um nichts mehr. Los geht's jeweils um 4 Uhr früh.
2: Das waren die Nachrichten. Das Wetter in Deutschland. In der Nacht im Norden und Nordwesten gebietsweise Schauer oder Gewitter und Unwettergefahr durch Sturmböen, Starkregen und Hagel. Sonst gering bewölkt oder klar, 26 bis 17 Grad. Am Tage mal Sonne, mal Wolken, im Verlauf Schauer und Gewitter mit Unwettergefahr bei 25 Grad in Nordfriesland und bis 42 Grad in der Lausitz. Die Zeit, es ist 2:03 Uhr.
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5: Mit einer Entwarnung auf der A643 Wiesbaden-Mainz. Kein Falschfahrer mehr zwischen Schiersteiner Kreuz und Dreieck Mainz. Deutschlandweit besteht eine Warnung vor extremer Hitze. Zudem müssen Sie in Teilen Schleswig-Holsteins, Hamburgs, Niedersachsens, Bremens und Nordrhein-Westfalens mit Starkregen, Windböen und Blitzschlägen rechnen. Auch in Teilen Brandenburgs werden Starkregen, Hagel, Windböen und Blitzeinschläge erwartet. Dort kann es außerdem zu raschen Überflutungen von Straßen und Unterführungen kommen. Bitte halten Sie sich nach Möglichkeit im Inneren auf und achten Sie darauf, ausreichend zu trinken. Die Autobahn 1 Trier Richtung Köln-Koblenz bleibt zwischen dem Kreuz Wittlich und Wittlich-Mitte wegen Straßenschäden voraussichtlich bis zum 1. Juli gesperrt. Bitte der Bedarfsumleitung U90 folgen. Lkw wird empfohlen, das Gebiet weiträumig zu umfahren. Die A2 Berlin-Hannover ist in beiden Richtungen zwischen Burg Ost und Burg Zentrum wegen Reparaturarbeiten gesperrt. Im weiteren Verlauf Richtung Berlin sind folgende Abschnitte gesperrt zwischen Irxleben und Kreuz Magdeburg sowie zwischen Thesen und Brandenburg. Die A5 Basel Richtung Karlsruhe ist zwischen Riegel und Herbolzheim wegen eines Polizeieinsatzes gesperrt. Die A14 Magdeburg Dahlen-Warsleben ist zwischen Kreuz Magdeburg und Dahlen-Warsleben wegen Fahrbahnschäden in beiden Richtungen gesperrt. Die A20 Rostock Richtung Kreuz Uckermarkt ist zwischen Kreuz Rostock und Dummersdorf wegen einer